0: Märkte aus. Inzwischen seien fast 2000 Infektionen und mehr als 700 Tote erfasst, teilte Ärzte ohne Grenzen mit. Die Geschwindigkeit, in der die Krankheit sich verbreite, übersteige dabei alle bisherigen Ausbrüche. Man laufe der rasanten Entwicklung weiter hinterher, statt ihr einen Schritt voraus zu sein, hieß es. Das waren die Nachrichten. Das Wetter in Deutschland. Gebietsweise kräftige Schauer und Gewitter, in der Mitte oft klar, Tiefstwerte 19 bis 11 Grad. Tagsüber teilweise heiter, später Schauer und Gewitter, Starkregen und Hagel. Höchstwerte 22 Grad auf Fehmarn bis 33 Grad am Oberrhein. Am Freitag teils kräftige Schauer und Gewitter, teils trockene Phasen. Es ist jetzt 2.03 Uhr.
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2: Unser Blick auf die Straßen startet auf der A1 Lübeck-Hamburg. Auf der Norderelbbrücke kommt es in beiden Richtungen zu kurzfristigen Sperrungen. Der Grund: ein Schwertransport. Die A4 Aachen Richtung Köln, die ist zwischen Kreuz Köln-West und Köln-Eiffeltor noch bis 18 Uhr gesperrt. Dann die A30 Rheine Richtung Osnabrück, die ist zwischen Rheine Nord und Rheine wegen Bauarbeiten noch bis 5 Uhr gesperrt. Und eine Meldung haben wir noch von der A40 Dortmund Richtung Essen, die ist zwischen Bochum Zentrum und Bochum Hamme wegen Bauarbeiten ebenfalls noch bis 5 Uhr gesperrt. Das war's schon, also relativ wenig los auf den Straßen, kommen Sie weiterhin gut durch diese Nacht.
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2: Und die kommen vom Norddeutschen Rundfunk aus Hamburg. Ich bin Max Seib. Hallo. Kein Bundeskanzler vor ihm hatte so schlechte Beliebtheitswerte. 85% der Deutschen, so eine neue Umfrage, sind mit der Arbeit von Friedrich Merz unzufrieden. Das ist ganz klar ein verheerender Wert. Doch woran liegt das? Wie sieht Merz selbst die Arbeit seiner Regierung? Und was sagt der AfD-Wählern, um sie zurückzugewinnen? All diese Fragen hat der Bundeskanzler gestellt bekommen, gestern in Berlin bei der Sommerpressekonferenz, eine Presserunde, die einst Angela Merkel ins Leben gerufen hat. Und mit seiner langjährigen Rivalin wurde Merz auch gleich zu Beginn konfrontiert. Aus Berlin, Sabine Henkel.
3: Gleich zu Beginn bei der Begrüßung durch den Gastgeber erfährt Friedrich Merz einen Motivationsschub.
4: Das ist jetzt der 17. Besuch bei uns. Ich muss allerdings hinzufügen, Frau Merkel war 46 Mal seitdem da.
3: Was nicht ist, kann ja noch werden. Oder nicht? Merz ist immerhin schon 70. Will er das überhaupt weitermachen? Dazu später mehr. Der Kanzler referiert erstmal das, was seine Regierung in den letzten Wochen hingelegt hat. Er klingt dabei wie der Notar der Republik. Wenig Werf, wenig Pathos. Authentisch, könnte man auch sagen. Und würde jemand aus einem sehr langen Schlaf erwachen und zum ersten Mal von dieser Regierung hören, müsste er denken: alle Achtung. Dann geht es in die Fragerunde. Alles ist erlaubt. Zum Beispiel die Frage nach dem schwächsten Moment in Merz' Kanzlerschaft.
5: Darüber müsste ich länger nachdenken.
3: War der schwächste Moment ein diplomatisches Missgeschick, ein verbaler Ausrutscher oder schlicht die abgehobene Hutwahl für die Loge in Wimbledon, über die jetzt im Netz gespottet wird? Merz behält es für sich, oder aber er hat tatsächlich noch nie über den schwachen Moment nachgedacht.
5: Ich bin ein lernfähiges System und lerne jeden Tag dazu.
3: Das lernfähige System lernt in dieser Fragerunde, was Hauptstadtjournalistinnen wirklich interessiert. Zufriedenstellen dürfte Merz, dass keiner über den Zustand der Koalition reden will. Und tatsächlich ist es ruhig geworden. Schwarz-Rot hat in den Arbeitsmodus geschaltet und sich in den Sommer der Reformen begeben. Schließlich stehen im Herbst Landtagswahlen im Osten an und die AfD will an die Macht. Ein Graus für Merz.
5: Und deswegen werde ich alles tun, um das zu verhindern. Alles, was in meiner Kraft steht, tun, um das zu verhindern.
3: Sätze wie diese ziehen sich durch die 90-minütige Fragerunde. Merz wirkt glaubwürdig. Mit der AfD niemals, betont er, wie schon so oft. Was er denn AfD-Wählern sagen will, um sie von seiner Politik zu überzeugen?
5: Schaut genau hin. Lasst euch nicht von Social-Media-Aktivitäten, egal wo sie stattfinden, allein informieren, sondern guckt hin, was die Bundesregierung versucht, auf den Weg zu bringen.
3: Merz wird nach Sachsen-Anhalt fahren, nach Mecklenburg-Vorpommern und auch in Berlin Wahlkampf machen. Es geht auch um seine Zukunft, seine Autorität als Parteivorsitzender. Keine Zusammenarbeit mit der AfD. Nicht alle in der CDU sehen das so wie er. Eine brenzlige Lage. Und dann sind da ja auch die Umfragewerte, alles andere als berauschend. Manch einer hätte schlaflose Nächte, nicht Friedrich Merz.

0: ich empfinde diese demoskopische Lage, wenn Sie so wollen, eher als Ansporn, die Arbeit fortzusetzen, gut zu machen, richtig zu machen. Und das ist etwas, was mich beschwert und an dem wir auch gemeinsam arbeiten.
1: Und dann kommt sie, die Frage nach seinen persönlichen Zielen. Will er nochmal antreten bei der nächsten Bundestagswahl? Merz bleibt die Antwort schuldig. Der Zeitpunkt für diese Entscheidung ist nicht da, sagt er.
0: Der Zeitpunkt ist jedenfalls jetzt nicht da. Ich konzentriere mich auf die Arbeit, die wir in der Koalition leisten müssen. Und die absorbiert mich wirklich vollständig.
1: Noch 29 Mal Bundespressekonferenz bis Merkel.
2: Ein Vergleich, den Merz sicher nicht gerne hört, denn Angela Merkel hatte ihn ja einst politisch aufs Abstellgleis befördert und dann 16 Jahre lang regiert. Merz blieb in der Zeit nur die Zuschauerrolle. Nun aber zurück in die Gegenwart und zur aktuellen Situation. Die ist ja, wir haben es eben gehört, schwierig genug für den Kanzler. Es gibt Kritik von vielen Seiten und eine Politikerin, die sich immer wieder an ihm und seiner Politik abarbeitet, das ist die Fraktionschefin der Linken, Heidi Reichenick. Sie wirft dem Kanzler unter anderem Arroganz vor. Mein WDR-Kollege Tobias Strauß hat Reichenick gefragt, warum sie das tut.
3: Ich finde es schon ziemlich, sagen wir mal, interessant, wie der Kanzler auf Kritik reagiert und vor allen Dingen auf die Sorgen und Nöte der Menschen, weil darum geht es ja. Die haben zum Beispiel mit Blick auf die Gesundheitsreform einfach Angst, dass die Versorgung wegbricht. Und diese Angst ist ja berechtigt. Und eigentlich wäre es doch seine Aufgabe als Kanzler, das ernst zu nehmen, die Menschen zu beruhigen, sich das nochmal anzuschauen. Aber stattdessen, ja, diese Arroganz und diese Kälte. Also alles, was diese Regierung bisher umgesetzt hat, macht das Leben der Menschen wirklich schlechter und sorgt dafür, dass das Leben immer unbezahlbarer wird. Und das ist doch das Problem. Es wäre doch mal sinnvoll, darüber zu reden, wie wir die Menschen entlasten können.
4: Ich möchte mal gerade auf einen Satz kommen, den Sie jetzt gerade gesagt haben. Sie haben gesagt, alles, was die Regierung bisher umgesetzt hat, sorgt dafür, dass das Leben der Menschen schlechter wird. Das ist doch auch völlig übertrieben. Also wenn wir zum Beispiel auf den Bürokratieabbau gucken, da sind ja nun doch einige Dinge verabschiedet worden, die das Leben der Menschen leichter machen.
3: Was genau meinen Sie denn? Also wo werden die Menschen denn sagen,
4: Mensch, naja, zum Beispiel, wenn man einen Antrag stellt, der innerhalb von 4 Monaten nicht beantwortet ist, dass der dann automatisch als genehmigt gilt. Das ist doch eine gute Sache, oder nicht?
3: Das ist wunderbar, aber besser wäre es noch, wir hätten mal was, das den Menschen mehr Geld ins Portemonnaie spült. Also beispielsweise lobt sich die Regierung ja dafür, wenn wir beim Thema Bürokratieabbau sind, dass das Kindergeld nicht mehr separat beantragt werden muss. Das ist ganz toll, dass sie da eine Unterschrift mitspart, aber gleichzeitig kürzt sie beim Elterngeld. Gleichzeitig kürzt sie den Kindersofortzuschlag. Also da kann ich mich ja Bürokratieabbau so sehr loben, wie ich will, wenn ich den Leuten am Ende das Geld aus der Tasche ziehe. Und das ist genau meine Kritik.
4: Und aber Sie kritisieren ja auch den Ton des Bundeskanzlers. Sie kritisieren den Ton des Bundeskanzlers und gleichzeitig machen Sie selber eine Pauschalkritik, obwohl Sie jetzt eingeräumt haben, dass das eigentlich eine gute Sache ist. Das ist doch vielleicht auch nicht ganz richtig.
3: Ich kritisiere den Mann in der Machtposition und er wirft den Menschen, ja, die diesen Laden hier am Laufen halten, die irgendwie früh aufstehen, arbeiten müssen, die sich um Kinder und zu pflegende Angehörige kümmern, er wirft den permanent vor, dass sie zu wenig machen, dass sie faul sind, dass sie blau machen. Das ist der große Unterschied. Ich kritisiere den Mann, der eigentlich die Aufgabe hat, für die Menschen im Land da zu sein, aber aktuell nur Politik macht, die den Großkonzern was bringt.
4: Also kein gutes Zeugnis für Friedrich Merz. Das Gute an Zeugnissen ist aber ja, dass die jeder bekommt, auch die Opposition. Welche Note würden Sie sich dann selber geben für Ihre Oppositionsarbeit?
3: Na, das Gute ist ja, dass man sich normalerweise selber keine Noten gibt. Also ich hoffe, dass das andere tun und ich hoffe natürlich, dass wir es geschafft haben, nicht nur Kritik zu formulieren, das ist das eine, sondern auch Lösungen anzubieten und vor allen Dingen auch aus der Opposition heraus etwas für die Menschen zu tun. Also ich denke, wir machen an der Stelle einen guten Job. Wir hören zu, wir gehen an die Haustüren, an die Werkstore, aber wir können natürlich immer noch besser werden.
4: Ja, haben Sie denn was konkret durchgesetzt oder verhindert in diesem guten Jahr Schwarz-Rot?
3: Naja, Sie wissen ja selber, wie das ist, dass die Opposition meistens die besseren Anträge stellt, aber keine Mehrheiten dafür bekommt. Aber was wir ja beispielsweise geschafft haben, ist überhaupt Themen auf die Agenda zu setzen, beispielsweise die Vermögensteuer, die dafür sorgen würde, dass wir bis zu 147 Milliarden im Jahr für Länder und Kommunen hätten. Also das ist ein Thema, das ohne uns gar nicht vorkommen würde. Und das muss ich auch sagen, wir haben ja damals dafür gesorgt, dass das Rentenniveau nicht noch weiter absinkt ab 1.1. dieses Jahres. Und ich finde, aus der Opposition heraus ist das schon eine ganz gute Sache.
4: Aber sind die Lösungen, die Sie anbieten, denn wirklich realistisch? Also wenn wir nochmal auf die Gesundheitsreform gucken, die haben Sie ja auch schon angesprochen. Da haben Sie im Bundestag gesagt, am Freitag, Friedrich Merz soll bei der Gesundheitsreform einfach seine Bonzenkumpels zur Kasse bitten und dann wäre das geklärt. So einfach ist es doch nicht.
3: Ja, wir bieten keine Lösungen an, die nicht umsetzbar sind. Das ist schon unser Anspruch an uns selbst.
4: Wenn ich das heißt, sage, Entschuldigung, ich eben, wenn ich da unterbreche, wenn die Bonzenkumpels das Geld abdrücken, dann ist die Finanzierungslücke von 18 Milliarden Euro bei der gesetzlichen Krankenkasse gestopft.
3: Das ist die zugespitzte Erklärung und ich habe es dann ja auch in der Rede nochmal ausgeführt. Wir brauchen eine Bürgerversicherung, in die alle einzahlen, auf alle Einkommensarten, ohne Beitragsbemessungsgrenzen. Weil aktuell ist es ja so, dass man nur bis zu einem bestimmten Beitrag, also bis zu einem bestimmten Einkommen, auch Beiträge für die Gesundheitsversicherung zahlt. Aber irgendwann, wenn man 10.000, 20.000 im Monat verdient oder eben auch andere Einkommensarten hat, dass man da komplett raus ist. Und das finden wir hochgradig ungerecht, weil es kann ja nicht sein, dass die hart arbeitenden Menschen ihren Beitrag leisten und prozentual mehr beitragen müssen. Und wenn man das ändern würde, da gibt es auch die Studien zu, dann würde würden die Beiträge für die Mehrheit sogar sinken und wir könnten die Gesundheitsversicherung und die Gesundheitsversorgung vernünftig ausbauen. Dazu gehört natürlich auch, dass wir dafür sorgen müssen, dass man mit der Gesundheit keinen Profit mehr macht. Es kann ja nicht sein, dass es irgendwelche Konzerne gibt, die davon auch noch profitieren. Also da gibt es ganz viele Möglichkeiten, aber dazu muss man sich eben genau mit den wenigen anlegen, die jetzt davon profitieren. Und dazu ist Friedrich Merz nicht bereit.
4: Sie kritisieren den Kanzler für seine Arroganz. Das habe ich mir noch aufgeschrieben, dass Sie es ihm gesagt haben. Sie kritisieren die Regierung. Wie groß ist denn die Faust in der Tasche bei den Linken, die Sie möglicherweise machen müssen, wenn Sie nach den Landtagswahlen in Sachsen-Anhalt einen CDU-Ministerpräsidenten mitwählen?
3: Also was genau in Sachsen-Anhalt passiert, das entscheiden die Genossinnen und Genossen dort vor Ort. Die haben die meisten Erfahrungen. Aber ich sag mal so, unser Credo ist es immer wieder. Wir werden als Linke alles dafür tun, um den Menschen zu helfen, dass es ihnen besser geht und diese Demokratie zu verteidigen. Das haben wir auch immer wieder bewiesen. Also an uns scheitert es nicht. Aber natürlich werden wir keine Union unterstützen, nur damit sie dann AfD-nahe Politik macht. Also wir werden da klare Haltelinien haben und wir werden da auch klar was umsetzen wollen.
2: Sagt die Fraktionschefin der Linken im Bundestag, Heidi Reicheneck.
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2: Selbst in den Krieg ziehen zu müssen, das war ein Szenario, das für viele Menschen in Deutschland lange ganz weit weg schien. Doch das hat sich geändert, ganz besonders seit es Krieg in Europa gibt. Der russische Angriff auf die Ukraine, eine verpflichtende Musterung für junge Männer in Deutschland und die Sorge vor einer weiteren Eskalation, all das hat etwas in Bewegung gesetzt bei vielen Menschen bei uns im Land. Immer mehr stellen einen Antrag auf Kriegsdienstverweigerung. Astrid Wulff hat nach den Gründen gefragt.
6: Sie wollen nicht mit einer Waffe auf andere schießen. Immer mehr Menschen verweigern den Kriegsdienst. Im ersten Halbjahr sind laut zuständigem Bundesamt rund 5.800 Anträge eingegangen. Im ganzen Jahr davor war es knapp ein Drittel weniger. Die Jahre zuvor deutlich weniger. Seit Jahresbeginn werden 18-Jährige im Rahmen des neuen Wehrdienstes erfasst. Männer müssen dazu einen Fragebogen ausfüllen und können anschließend zur Musterung eingeladen werden. Das ist für Ralf Buchterkirchen ganz klar der Grund, warum mehr Männer, nicht nur Junge, den Kriegsdienst verweigern wollen. Er ist Sprecher der Deutschen Friedensgesellschaft Vereinigte KriegsdienstgegnerInnen und berät in Sachsen-Anhalt zur Antragstellung. Die Anfragen nehmen zu.
7: Also wir merken das auf jeden Fall. Also wir beraten per Mail, telefonisch, aber haben auch einmal im Monat in Halle einen festen Anlaufpunkt, wo auch Jugendliche kommen, aber halt auch Eltern, aber auch Reservistinnen und Reservisten vorbeikommen oder per Mail anfragen und halt Beratung brauchen.
6: Auch in Sachsen und Thüringen berichten die Berater der Deutschen Friedensgesellschaft von mehr Anfragen, wie genau der Kriegsdienst verweigert werden kann. Wolfgang Geffe hat schon zu DDR-Zeiten Jugendliche in Thüringen beraten. Die jungen Leute, die sich heute an ihn wenden, seien beunruhigt durch die weltpolitische Lage und beschäftigten sich auch deshalb mit dem Thema. Im Grundgesetz ist verankert, dass der Kriegsdienst mit Waffe aus Gewissensgründen verweigert werden kann. Diese Gründe seien individuell unterschiedlich, erzählt Geffe.
8: Manche begründen es damit, dass sie Menschen begegnet sind, die in Kriegsgebieten waren. Afghanistan, Syrien, Ukraine. Andere begründen es mit ihrer Familiengeschichte. Wieder andere begründen es mit dem Geschichtsunterricht in der Schule. Filme spielen eine Rolle, Literatur spielt eine Rolle. Es kommt auch vor, dass jemand sagt, ich bin selber Vater und es kommt für mich nicht in Frage, dass mein Kind erlebt, dass ich mit einer Waffe in der Hand zu sehen bin. Wiederum andere sagen, es hängt mit meiner religiösen Erziehung zusammen.
6: Wolfgang Geffe engagiert sich schon jahrzehntelang für Friedensorganisationen. Als 2011 die Wehrpflicht ausgesetzt wurde, hätte er nicht gedacht, dass er noch mal beratend aktiv werden muss. Er kann sich noch an ganz andere Zeiten erinnern.
9: Also ich blicke ja auf ganz andere Zahlen zurück. Wir haben Anfang der 2000er Jahre 150.000 bis 180.000, 190.000 Kriegsdienstverweigerer pro Jahr gehabt. Also wenn wir von diesen Zahlen ausgehen, wir kommen vielleicht in diesem Jahr auf 10.000, ist das aber noch deutlich weniger, als das in den 2000er Jahren war.
6: Den Kriegsdienst verweigern kann aber bis auf Ausnahmen nur, wer als tauglich gemustert wurde. Die Bundeswehr führt die Musterungen aktuell erst schrittweise wieder ein.
2: Zum vollständigen Bild gehört aber auch, nicht nur die Zahl der Kriegsdienstverweigerer hat sich erhöht, auch die Zahl derer, die ihre Kriegsdienstverweigerung zurückziehen und sich doch in der Bundeswehr engagieren wollen. Es wird heute noch einmal richtig heiß in Deutschland mit teils über 30 Grad und das an vielen Orten. Und diese Hitze, die hat Auswirkungen unter anderem auch auf die Flüsse in Deutschland. In Niederbayern zum Beispiel wurde bei der Donau jetzt ein neuer historischer Tiefstwert gemessen. wie solche Tiefstwerte verhindert werden können, wie man schnellstmöglich gegensteuern kann, wenn sich so etwas ereignet. Das soll in Zukunft jetzt noch schneller und leichter gehen, und zwar mit dem Niedrigwasserportal NIVIS. Das hat der Bundesumweltminister jetzt vorgestellt. Mehr von Dietrich Kallmeurer.
10: Drei Karten von Deutschland zeigt das neue Internetportal NIVIS. Eine für Flüsse und Bäche, eine für Grundwasser und eine für Niederschläge. Farbige Punkte in Blau, Gelb, Orange und Rot stehen für die Messstellen, erklärt anhand der ersten Karte Dirk Schwartmann, der Präsident der Bundesanstalt für Gewässerkunde.
11: Und diese Färbung entspricht der jeweiligen Kategorie, ob wir einen Normalwasserstand, ob wir Niedrigwasser, extremes Niedrigwasser haben.
10: In das System fließen Daten von rund 1200 Messstellen an Flüssen und Bächen sowie von 230 Grundwassermessstellen ein. Aktuell zeigen vor allem Regionen im Süden Deutschlands und auch Teile Ostdeutschlands häufig niedrige bis sehr niedrige Wasserstände. Für Schwartmann ist NIVIS vor allem deshalb ein Fortschritt, weil erstmals überall die gleichen Maßstäbe gelten.
11: Bisher haben die Länder mit unterschiedlichen Parametern gearbeitet, mit unterschiedlichen Charakteren, mit unterschiedlichen Schwellenwerten. Jetzt haben wir hier die Möglichkeit, einheitliche Schwellenwerte bundesweit festzustellen, um auch bundesweit einen Abgleich vorzunehmen.
10: Nutzerinnen und Nutzer können sich von der Deutschlandkarte bis zu einzelnen Messstellen durchklicken. Für die Schifffahrt verweist NIVIS zudem auf Vorhersagen für die kommenden Wochen. Angestoßen wurde das Projekt vom Bundesumweltministerium. Es finanziert den Betrieb mit jährlich rund 200.000 Euro. Umweltminister Carsten Schneider beschreibt die Dimension des Problems Wassermangel.
12: Wir haben in Deutschland in den letzten 25 Jahren 60 Milliarden Kubikmeter Wasser verloren.
10: Das ist mehr Wasser, als im gesamten Bodensee gespeichert ist.
12: Man sieht es an niedrigen Wasserständen in Flüssen, in Seen, an trockeneren Böden.
10: Der SPD-Politiker verweist auf eine Studie, die den volkswirtschaftlichen Schaden der Wasserknappheit bis zum Jahr 2050 auf 625 Milliarden Euro beziffert.
12: Eingerechnet Ernteausfälle, steigende Wasserpreise, unterbrochene Lieferketten, etwa wenn Niedrigwasser die Binnenschifffahrt einschränkt, was wir heute schon haben.
10: Für den Umweltminister ist die Entwicklung eindeutig. Der Klimawandel setze die Wasserressourcen in Deutschland immer stärker unter Druck. Wie sich das konkret vor Ort auswirkt, zeigt das Beispiel Würzburg. Die Stadt in Unterfranken gehört zu den trockensten Regionen Bayerns. Deshalb hat Schneider die Würzburger Umweltbürgermeisterin Sandra Wolowa eingeladen. Die Grünen-Politikerin berichtet:
13: Aktuell ist die Wassersituation sehr, sehr kritisch.
10: Die Trinkwasserversorgung der Stadt arbeitete zuletzt zeitweise an ihrer Leistungsgrenze. Würzburg hat deshalb die Bevölkerung bereits zum Wassersparen aufgerufen.
13: Den Garten nicht unbedingt zu gießen, den Pool nicht aufzufüllen. All diese Dinge, wir haben noch keine Allgemeinverfügung erlassen, also indem wir diese Dinge verbieten. Das hat München getan. Das wäre auch im Werkzeugkasten, haben wir noch nicht angewandt.
10: Umweltminister Schneider kündigt unterdessen weitere Regeln an, die Kommunen bei Wasserknappheit praktische Hilfe geben sollen.
12: Erster Schritt in dieser Richtung sind die Leitlinien zum Umgang mit Wasserknappheit, die mein Ministerium zusammen mit Bund und Ländern erarbeitet hat und die im Herbst der Umweltministerkonferenz, die in der Sächsischen Schweiz stattfinden wird, vorgelegt werden sollen.
10: Geplant sei etwa ein Ampelsystem für Trockenlagen. Eine wichtige Datengrundlage dafür liefert künftig das Niedrigwasserinformationssystem NIVIS.
2: Und wir haben es eben im Beitrag gehört, besonders in Bayern ist die Lage angespannt. In München zum Beispiel gibt es schon konkrete Verbote. Keine Pools mehr befüllen, Rasenflächen, Hecken und Pflanzen dürfen tagsüber nicht mehr bewässert werden. Und auch in einigen anderen Kommunen ist das Trinkwasser mittlerweile knapp geworden. So zum Beispiel in Lengenwang im Ostallgäu. Die Gemeinde, die kann sich nicht mehr selbst versorgen, muss seit einigen Tagen Trinkwasser per Laster aus dem 10 Kilometer entfernten Markt Oberdorf holen. Katharina Reichert hat sich die Situation vor Ort mal für uns angeschaut.
14: Ein großer Lastwagen mit glänzendem Edelstahltank steht unterhalb des Lengenwanger Trinkwasserbrunnens. In blauen Leitungen wird das aus Markt Oberdorf angelieferte Wasser in den Hochbehälter gepumpt. Rund 300 Meter über eine Wiese den Hügel hinauf. Dass das Wasser einmal so knapp werden könnte, damit habe er nicht gerechnet, räumt Bürgermeister Peter Hartl selbstkritisch ein.
15: Prognostiziert ist es schon immer worden, aber keiner hat es halt wirklich wahrhaben wollen oder viele nicht. Wir haben es bisher auch nicht gemacht. Der Klimawandel lässt grüßen.
14: Rund eine Stunde dauert es, bis der Tanklaster leer gepumpt ist. Etwa 26.000 Liter Wasser liefert er pro Fahrt. Heute wird er insgesamt viermal von Markt Oberdorf nach Lengenwang fahren. Am vergangenen Wochenende musste er öfter kommen.
15: Wir haben es momentan gut im Griff, der Brunnen baut gut auf. Wir kommen nicht ohne das Wasser zurecht, aber die Situation hat sich im Vergleich zum Samstag deutlich entspannt.
14: Einer der Gründe? Die Anwohner gehen jetzt merklich sparsamer mit dem Wasser um.
16: Also ich versuche wirklich zum Wasser sparen. Das Wasser, wo ich in den Salat gewaschen habe, drinnen stehen lassen, dass ich immer wieder, wenn ich am Kochen bin, das Wasser benutzen kann.
17: Weniger Garten gehst oder irgendwie so, gell?
18: Bei der Spülmaschine zum Beispiel, ob ich die jeden Tag laufen lasse.
19: Pool nicht aufbauen.
14: Auch die Landwirte sparen Leitungswasser. Um zum Beispiel ihre Tiere zu versorgen, können sie sich kostenlos Wasser an einer extra eingerichteten Brauchwasserentnahmestelle abholen. Gerade füllt Landwirt Tobias Nick sein Wasserfass voll. Für seine 80 Milchkühe und 20 Jungrinder muss er dreimal am Tag kommen.
20: Dreimal 20 Minuten, wo fehlt, aber ja, man macht alles um Wasser zu sparen und fürs Tierwohl.
14: Generell, sagt der Bürgermeister, packt das ganze Dorf an, wo es nötig ist.
15: Ich habe am Sonntag teilweise in der Früh Tränen in den Augen gehabt, weil das beeindruckend ist, was da jeder bringt.
14: Die Wasserlieferungen sind allerdings kein Dauerzustand. Bürgermeister Hartl nimmt deshalb eine ganze Reihe Hausaufgaben mit ins Rathaus. Zum Beispiel prüfen, wo Wasser im Leitungssystem verloren geht und die Planungen für die bereits angedachten Verbundleitungen mit den Nachbargemeinden vorantreiben. Eine Leitung wird im Ortsteil Siegratsbold bereits gebaut. Notfallmäßig.
2: Die Kommune Lengenwang im Ostallgäu muss sich Trinkwasser liefern lassen, und zwar per Laster. Ein Beitrag war das von Katharina Reichert.
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21: Mit Finn Hornberg. Argentinien kämpft sich hochverdient ins WM-Finale. Lange mussten die argentinischen Fans warten, dann drehte die Albiceleste das Halbfinale gegen England. Matchwinner Lautaro Martinez trifft in der Nachspielzeit zum 2:1 und die argentinischen Fans konnten ihr Glück kaum fassen. Thomas Kunze berichtet.
22: England gegen Argentinien. Das war ein würdiges, ein spektakuläres Halbfinale, das Argentinien am Ende aufgrund einer überragenden Schlussphase mit 2:1 gewonnen hat. Die erste Hälfte verlief von beiden Seiten aus extrem kontrolliert. Echte Torchancen gab es im Prinzip gar nicht. Nach dem Wechsel kam England mit sehr viel Schwung aus der Kabine und in der 55. Minute traf dann Gordon aus 6 Metern Entfernung zur englischen Führung. Vorausgegangen war eine feine Kombination über Kane, Rice und Rodgers. Lionel Messi und Argentinien brauchten eine Weile, um das Ganze zu verarbeiten. Trainer Lionel Scaloni aber setzte die richtigen Impulse von der Bank und so traf in der 85. Minute zunächst Enzo Fernandes sehenswert von der Strafraumgrenze zum 1:1, ehe der eingewechselte Lautaro Martinez in der 2. Minute der Nachspielzeit per Kopf das Siegtor erzielte. Der Assist kam natürlich von Lionel Messi. Argentinien zieht damit verdient ins Endspiel ein. England bleibt der Trostpreis, die Partie um Platz 3.
21: Für die beiden Finalisten gibt es jetzt eine kleine Verschnaufspause. Am Sonntag geht es dann in New York um den WM-Titel. Die Tour de France ist in der Mitte von Frankreich angekommen und stand ganz im Zeichen der Sprinter. Die wurden ihrem Namen alle Ehre und fuhren mit einer Durchschnittsgeschwindigkeit von 50,9 km/h so schnell wie noch nie. Die Etappe endete mit einer Überraschung. Der Norweger Søren Varenscheid gewinnt. Bester Deutscher wird Pascal Ackermann auf Platz 10. Heute steht die 12. Etappe an. Holger Gersker blickt voraus.
23: Am Tag nach der schnellsten Tour de France-Etappe, die je gefahren wurde, stellt sich natürlich die Frage, geht heute etwa noch mehr? Trotz der über 30 Grad und der Strapazen an den 10 Tagen zuvor war das Feld gestern beim Sieg des Norwegers Søren Varenscheid im Schnitt mit fast 51 km/h unterwegs. Die heutige Etappe könnte die letzte mit einem Massensprint bei dieser Tour werden. Umso engagierter werden die Sprintermannschaften in die 179 Kilometer Richtung Chalon-sur-Saône gehen. Ausreißer werden es sicherlich wieder sehr schwer haben. Und zum Thema Geschwindigkeit gibt es auch den passenden Startort. Es ist die Formel-1-Strecke von Manicourt.
21: Die 12. Etappe der Tour de France gibt es ab 14 Uhr im Livestream auf sportschau.de oder in der Sportschau-App. Heute starten außerdem noch die British Open. Das prestigeträchtige Golfturnier wird in England vor den Toren von Liverpool ausgespielt. Bei den British Open geht die absolute Weltelite an den Abschlag. Mit dabei sind auch zwei Deutsche. Die versuchen werden, die Trophäe, eine silberne Weinkaraffe, zu gewinnen. Einer von ihnen mit einem Namen, der einer amerikanischen Golflegende gleicht. Maren Höfle berichtet.
24: Tiger ist bei der Open Championship zurück. Und zwar nicht Woods, sondern Christensen. Der Hamburger startet zum 2. Mal beim ältesten Major der Golfwelt. Vor 3 Jahren mit 19 Jahren noch als Amateur, inzwischen ist der 22-jährige Profi und will diesmal vor allem den Cut schaffen. Beim ersten Mal war er einfach vor allem so beeindruckt. Diesmal will er die Trainingsrunden anders gestalten und besser vorbereitet an den Start gehen, sagt der Hamburger dem britischen Golfmagazin Bankerett. Dass er Tiger heißt, liegt übrigens nicht nur an der Golflegende Tiger Woods. Auch Boxstar Darius Michalczewski, ein Freund seines Vaters Alex Christensen, spielt bei der Namenswahl eine Rolle. Quasi 50-50. Für Christensen selbst ist der Name Ansporn kein Druck. Neben ihm ist auch der 21-jährige Amateur Tim Wiedemeyer aus München für Deutschland dabei. Im Fokus steht aber vor allem Tiger Christensen. Und diesmal hoffentlich nicht nur wegen seines Namens, sondern vor allem mit der sportlichen Leistung.
21: Das Besondere bei den British Open, es gehen nicht nur Profis an den Start, sondern auch Amateure. Heute geht's los und dann bis Sonntag.
2: Soweit der Sport in dieser Stunde mit Finn Hornberg.

0: Es ist eine Meldung, die aufhorchen lässt. Die Schufa gibt auch veraltete Daten von uns an Unternehmen weiter. Welche Folgen könnte das für uns haben? Was steckt da dahinter? Das schauen wir uns gleich ausführlich an, direkt nach den Nachrichten.
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2: Um 2.29 Uhr mit Wolfgang Berger. Kanzler Merz setzt auf weitere gemeinsame Vorhaben der schwarz-roten Bundesregierung. Es sei viel erreicht worden, so Merz auf seiner Sommerpressekonferenz. Das sei aber noch lange nicht genug. Aus Berlin Dagmar Pepping.
3: Die Koalition habe Tritt gefasst, sagt der Kanzler. Er arbeite mit den beiden SPD-Vorsitzenden Klingbeil und Baas gut zusammen und sei zuversichtlich, dass man auch im zweiten Halbjahr eine gute Politik für Deutschland machen werde. Zwei Themen seien dabei besonders wichtig. Die Reform der Altersabsicherung und der Bürokratieabbau. Eine Reform der Pflegeversicherung ist für den Herbst geplant. Genau wie ein Gesetzentwurf für flexiblere Arbeitszeiten. Merz betont, bei allen Reformen gehe es der Regierung um die Wettbewerbsfähigkeit der deutschen Wirtschaft.
2: Die US-Armee hat eine weitere Angriffswelle gegen den Iran begonnen. Wie das zuständige US-Regionalkommando online mitteilte, wurden erneut militärische Stellungen ins Visier genommen, mit denen der Iran Schiffe in der Straße von Hormuz bedrohen würde. Zudem habe ein Kampfjet einen unter der Flagge Curaçaos fahrenden Öltanker beschossen, als dieser versucht habe, die Blockade gegen iranische Häfen zu durchbrechen. Iranische Medien berichteten von mehreren Einschlägen und Explosionen. Die ukrainische Hauptstadt ist in der Nacht wieder Ziel russischer Luftangriffe geworden. Nach Auskunft von der ukrainischen Luftwaffe setzte das russische Militär in zwei Offensiven erneut mehrere ballistische Raketen ein. Kiews Bürgermeister Klitschko zufolge schlugen die Geschosse in zwei Stadtteilen ein. In einem Lager und in einem unbewohnten Haus seien Brände ausgebrochen. Russland wirft der Ukraine wiederum vor, bei einem Drohnenangriff den Chefingenieur des Atomkraftwerks Saborischia getötet zu haben. In Frankreich ist künftig Sterbehilfe für schwerkranke Menschen nach streng festgelegten Regeln erlaubt. Die Nationalversammlung in Paris hat ein Gesetz verabschiedet, das unheilbar Kranken im fortgeschrittenen Stadium und bei schwerem Leiden die Möglichkeit des begleiteten Suizids gibt. Das gilt auch, wenn der oder die Betroffene eine Behandlung abbricht oder ablehnt. Allerdings gibt es diverse Auflagen, die erfüllt sein müssen. Argentinien steht im Finale der Fußball-Weltmeisterschaft. Das Team bezwang England mit 2:1. Das Endspiel steigt am Sonntag um 21 Uhr. Gegner ist Spanien. Und das Wetter in Deutschland. Gebietsweise kräftige Schauer und Gewitter, in der Mitte oft klar, Tiefstwerte 19 bis 11 Grad. Tagsüber teilweise heiter, später Schauer und Gewitter, Starkregen und Hagel. Höchstwerte 22 Grad auf Fehmarn bis 33 Grad am Oberrhein. Am Freitag teils kräftige Schauer und Gewitter, teils trockene Phasen, 22 bis 30 Grad. Am Samstag vor allem im Süden und Osten Schauer und einzelne Gewitter, 19 bis 28 Grad. Das waren die Nachrichten.
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0: Und da starten wir mit einer Falschfahrermeldung, die gerade reingekommen ist. Achtung auf der A39 Salzgitter-Braunschweig zwischen Lebenstedt-Nord und Rüningen-Nord. Kommt Ihnen ein Falschfahrer entgegen, fahren Sie bitte äußerst rechts und überholen Sie nicht. Nochmal, auf der A39 Salzgitter-Braunschweig zwischen Lebenstedt-Nord und Rüningen-Nord ist ein Falschfahrer unterwegs. Vorsicht bitte in beiden Richtungen. Dann der Blick auf die A1 Lübeck-Hamburg. Auf der Norderelbbrücke kommt es in beiden Richtungen zu kurzfristigen Sperrungen. Der Grund hier ist ein Schwertransport. Die A4 Aachen Richtung Köln ist zwischen Kreuz Köln-West und Köln-Eiffeltor noch bis 18 Uhr gesperrt. Und die A40 Dortmund Richtung Essen, die ist zwischen Bochum-Zentrum und Bochum-Hamme wegen Bauarbeiten bis 5 Uhr gesperrt. Das war der Blick auf die Straßen. Ihnen weiterhin eine gute Fahrt durch diese Nacht.
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0: Heute mit Max Seib am Mikrofon. Schön, dass Sie dabei sind. Wenn Sie sich um eine Wohnung bewerben oder auch einen Kredit aufnehmen wollen, dann brauchen Sie in der Regel eine Schufa-Auskunft. Hinter der Schufa steckt ein privates Unternehmen und das hat eine ungeheure Macht, denn die Firma, die bewertet die Zahlungsfähigkeit von Millionen von Menschen. Dabei speichert sie offenbar auch sehr alte und veraltete Daten von Verbrauchern und gibt diese auch an Unternehmen weiter. Was steckt dahinter und welche Folgen hat das? Das ist jetzt das Thema in 11KM, dem Tagesschau-Podcast mit Kevin Ebert.
4: Die Schufa. Die sammelt ziemlich viele Informationen von den Deutschen. Und sie speichert sie viel länger, als bisher bekannt war. Eigentlich müsste die Schufa ihre gesammelten Daten regelmäßig löschen. Aber aktuelle Recherchen zeigen, das tut sie in vielen Fällen nicht. Das hat NDR-Journalist Peter Hornung zusammen mit Kolleginnen und Kollegen der Süddeutschen Zeitung recherchiert. Er erzählt uns heute von einer Schattendatenbank, die viele Fragen aufwirft und die die gesellschaftliche Diskussion rund um das Prinzip Schufa neu anheizen könnte. Hallo Peter, schön, dass du da bist.
5: Hallo, grüß dich.
4: Die Schufa, das ist ja ein Unternehmen, das unser aller Leben beeinflusst, irgendwie dazugehört. Man hat fast schon das Gefühl, es ist so eine deutsche Behörde. Ich glaube aber, nur wenige Verbraucher und Verbraucherinnen wissen genau, wie die Schufa eigentlich funktioniert. Kannst du mal erklären, wie wir als Verbraucher mit der Schufa in unserem Alltag in Berührung kommen?
5: Wir kommen eigentlich sehr, sehr oft mit der Schufa im Alltag in Kontakt. Aber wir merken es meistens nicht. Ein Handyvertrag zum Beispiel, der ist ein gutes Beispiel. Also auch so einer mit einem Smartphone, das man durch den Vertrag abbezahlt. Du hast ein teures Gerät, für das du erstmal nichts bezahlst. Jetzt will also der Handyanbieter wissen, wie wahrscheinlich ist es eigentlich, dass du deine Rechnung auch bezahlen kannst. Und da kommt jetzt die Schufa ins Spiel. Die errechnet diese Wahrscheinlichkeit aus den Daten von dir, die sie hat. Das ist der sogenannte Score. Und diesen Score gibt sie dem Handyanbieter. Und dann sagt er, okay, also das scheint schon sehr wahrscheinlich, dass du das bezahlst. Also kannst du einen Vertrag haben. Oder sieht nicht so gut aus. Nimm lieber ein Prepaid-Handy.
4: Ich habe vor 2 Jahren einen neuen Handyvertrag abgeschlossen. Ich habe da niemals die Schufa beauftragt und auch nichts angeklickt. Aber auch da wurde das gemacht.
5: Genau, die Schufa siehst du nicht im Alltag. Ja. Die kommt ganz oft ins Spiel. Es ist gesetzlich so geregelt. Früher gab es mal eine Schufa-Klausel, die man unterschreiben musste. Die gibt es schon lange nicht mehr im neuen Datenschutzrecht. Jetzt ist es einfach so, die Schufa darf das. Die hat ein berechtigtes Interesse und die Unternehmen dürfen das auch abfragen bei der Schufa.
4: Die Schufa, die wirkt ja wie so eine Institution, fast schon so behördlich, also so, dass die einfach dazugehört. Dabei ist das ja aber eigentlich ein Unternehmen.
5: Genau, es ist ein privates Unternehmen, das Gewinn machen möchte, das auf Gewinn ausgerichtet ist, eine Aktiengesellschaft. Die Schufa ist eine sogenannte Wirtschaftsauskunftei. Die gibt eben diese Bewertungen über Verbraucherinnen und Verbraucher heraus. Es gibt mehrere Wirtschaftsauskunfteien in Deutschland. Die Schufa ist aber bei weitem die größte und die bekannteste. Und sie verfügt so über die Daten von 68 Millionen Deutschen.
4: Also sitzen auf einem massiven Datenschatz.
5: Absolut.
4: Jetzt war die Schufa ja recht lange mit dem Vorwurf konfrontiert, dass sie vollkommen intransparent sei bei der Berechnung des sogenannten Schufa-Scores, also diesem Score, mit dem die Schufa einschätzt, ob ich jetzt kreditwürdig bin oder nicht. Seit März gibt's deshalb einen neuen Schufa-Score. Wie funktioniert der?
5: Naja, jahrzehntelang war tatsächlich der Bonitätsscore der Schufa eine totale Blackbox. Am 17. März dieses Jahres hat die Schufa diesen neuen Score vorgestellt. Das ist ein relativ einfach aufgebauter Score mit 12 Merkmalen. Da sind so Sachen wie Alter der Adresse drin, also Alter der jetzigen Adresse. Dann sind andere Sachen drin wie Zahlungsstörungen. Die sind ganz wichtig. Also hast du in der Vergangenheit mal eine Rechnung nicht bezahlt, kamen Mahnungen und am Ende dann möglicherweise auch ein Inkasso. Wie viel Girokonten hast du? Wie viel Kreditkarten? Und lauter solche Sachen. Das wird alles mit einbezogen.
4: Heißt, wenn wir nochmal auf die Adresse blicken, häufige Umzüge mag die Schufa nicht so gerne.
5: Genau, das ist tatsächlich so, dass einem das eher schade, dass einem das runterzieht. Selbst wenn man sagt, naja, hey, ich habe einen spannenden Beruf, ich krieg sogar ordentlich Geld und ich muss halt oft umziehen. Und das ist überhaupt kein Zeichen dafür, dass ich nicht kreditwürdig bin. Aber die Schufa sagt, statistisch berechnet ist es einfach so, Leute, die häufig umziehen. Klar, das könnten ja auch Mietnomaden sein, Leute, die vor Gläubigern fliehen. Da ist es einfach so, die haben einen schlechteren Score. Und jetzt gab es eben im März diese große Veranstaltung der Schufa und eine Pressekampagne.
6: Nun sollen Verbraucherinnen und Verbraucher leichter nachvollziehen können, wie die Berechnungen der Schufa zustande kommen. Von heute an ist es möglich, den neuen Schufa-Score, also die Angaben zur Zahlungszuverlässigkeit, kostenlos einzusehen.
7: Die Umstellung ist eine Reaktion auf Gerichtsurteile und Kritik von Verbraucherschützern.
5: Der neue Score mit 12 Bewertungskriterien, das ist alles transparent, das ist in der App vorhanden, man kann das nachsteuern, man kann das kontrollieren. Das ist sozusagen die schöne neue Score-Welt. Und die Schufa war auch ganz stolz drauf.
8: Die Menschen hatten natürlich oft ein ungutes Gefühl in Bezug auf die Schufa und dafür gibt es jetzt gar keinen Grund mehr.
5: Das ist die Schufa-Chefin Tanja Birkholz. Man muss klar sagen, das war vor allem ein Marketingerfolg für die Schufa. Der bildet aber die Wirklichkeit nicht ab. Es gibt nämlich noch immer die alten, intransparenten, komplizierten Scores. Und die sind immer noch viel wichtiger als dieser neue Score. Also die Schufa hat gesagt, Ende 2028 werden die alten Scores beendet und dann kriegt man nur noch den neuen. Aber sie muss ja erst die Verträge mit den Firmen schließen. Das heißt also, dieser neue Score ist erstmal ein großes Versprechen und eigentlich eine Hoffnung der Schufa und weniger eine Realität.
4: Du beobachtest die Schufa ja schon seit 15 Jahren. Du bist ja ein Experte, so tief drin wie wenige Menschen. Dieses neue System, alles neu, alles viel transparenter, zumindest sagt die Schufa das. Ist es wirklich so transparent, so verbraucherfreundlich, wie die Schufa es behauptet?
5: Also dieses Transparenzversprechen der Schufa, das ist noch längst nicht eingelöst, würde ich sagen.
4: Okay.
5: Und das haben wir jetzt auch gerade bei einer Recherche gesehen. Wir haben jetzt gerade herausgefunden, dass die Schufa offenbar historische Daten von Millionen Verbraucherinnen und Verbrauchern Jahre zurückgespeichert hat. Wo eigentlich alle dachten, das sei längst gelöscht. Also man könnte eigentlich sagen, bildhaft, sie haben nichts geschreddert, sie haben nichts gelöscht, sondern sie haben alles einfach ins Archiv gestellt. In dieser historischen Datenbank, da sind alte Kredite drin, Kreditkarten, aber auch negative Sachen, Pfändungen, Privatinsolvenzen. Aber oft eben Schulden, die die Betroffenen schon vor Jahren beglichen haben. Das sind einfach sensible Informationen, die großen Schaden anrichten könnten, wenn sie in die falschen Hände geraten. Wie viele Jahre diese Datenbank zurückgeht, das ist nicht ganz klar. Als wir der Schufa geschrieben haben, 5 Jahre, da haben sie jedenfalls nicht widersprochen. Für diese Negativeinträge, da gibt's gesetzliche Löschfristen. Gespeichert werden darf die Eröffnung einer Privatinsolvenz zum Beispiel 3 Jahre. Eine sogenannte Restschuldbefreiung, also ganz am Ende des Prozesses einer Privatinsolvenz, nur 6 Monate. Das zeigt das Verhältnis. Aber man muss auch sagen, die Schufa sagt, wir dürfen das haben. Das ist alles rechtens. Es gibt eine Rechtsgrundlage dafür. Und ganz wichtig, diese Daten werden nicht zur Bewertung von Verbrauchern jetzt aktuell verwendet, sondern zum Beispiel für Datentests.
4: Datentests. Da will ich dich gleich fragen, was du genau damit meinst. Erst habe ich mich gefragt, Peter, wie habt ihr das denn rausgefunden? Na, du sagst Schattendatenbank, das ist ein total krasses Wort. Wie seid ihr darauf gekommen? Wie habt ihr da recherchiert?
5: Also man muss gut vernetzt sein in der Branche, in den Branchen, die beteiligt sind, bei den Wirtschaftsauskunftsteilen, aber auch bei den Unternehmen, die diese Scores von Wirtschaftsauskunftsteilen wie der Schufa beziehen. Und da gab es einfach Hinweise. Und in dem Zusammenhang habe ich dann angefangen, die Schufa zu fragen. Und da haben sie es tatsächlich so eingeräumt, Stück für Stück. Aber eben auch gleich erklärt, wir dürfen das, das ist alles rechtens.
4: Und die Schufa verwendet die Datenbank für Datentests, hast du eben gesagt. Was soll das heißen?
5: Ja, die sagen, die benutzen die Daten nicht, um Bonitätsscores von Verbrauchern zu berechnen, sondern sie stellen die Daten nur Firmen zu Testzwecken zur Verfügung. Und zwar nicht die Daten selber, sondern sie nehmen die historischen Daten und berechnen mit der neuen Methode, also mit diesem neuen transparenten Score, berechnen sie einen Score. Und so lässt sich vergleichen, wie der Score von dir, Kevin, sich mit einer alten und der neuen Methode unterscheidet. Und da wollen sie den Unternehmen dann zeigen, wie gut der neue Score ist.
4: Aber, also das klingt ja jetzt schon wie doch ein versteckter Bonitätscheck hintenrum.
5: Nein, also im konkreten Fall ist es ja so, die Firmen sollen nur sehen, ob der neue Score wirklich aussagekräftig ist. Mhm. Bonitätscheck wäre, wenn man sagen würde, okay, wir schauen uns diesen alten Score mal genauer an, der ist gar nicht so gut und das merken wir uns. Und das hat quasi Auswirkungen auf die Kundenbeziehung demjenigen, den es betrifft. Oder wir geben dem keinen Kredit, weil da doch was war. Das ist schon ein bisschen länger her, aber da war was Ungutes. Da sagt aber die Schufa ganz klar, wir lassen uns unterschreiben, dass das damit nicht geschehen darf. Die Schufa sagt, die Tests sind notwendig, damit Unternehmen sehen können, dass der neue Score auch funktioniert.
4: Okay, gibt es für mich als Verbraucher, als Kevin Ebert, irgendeine Möglichkeit herauszufinden, welche Daten von mir in dieser Schattendatenbank gespeichert werden?
5: Du wirst nicht darüber informiert, Kevin, dass es die Daten weitergegeben werden. Du wirst auch nicht darüber informiert, dass es die Daten gibt. Das heißt, es gibt ja diese Datenkopie von der Schufa.
4: Und die kann ich kostenlos anfordern, oder? Also das ist ja gesetzlich geregelt, wenn ich wissen will, welche Informationen die Schufa zu mir gespeichert hat, richtig?
5: Genau, da steht es nicht drin. Und die Schufa sagt, das muss da auch gar nicht drinstehen. Das interessiert eigentlich die Leute nicht. Die Schufa sagt, die Leute wollen eigentlich nur was über Daten wissen, die zur Bonitätsbewertung herangezogen werden. Und da diese Daten ja nicht zur Bonitätsbewertung herangezogen werden, interessiert es auch keinen. Und deshalb steht es nicht drin. Ich habe mit Leuten gesprochen, die sich seit Jahr und Tag schon mit der Schufa beschäftigen, mit Finanzmarktexpertinnen, mit Leuten von Verbraucherzentralen. Die haben alle gesagt, bah, das gibt es, das wusste ich nicht.
9: Ja, das wirft natürlich Fragen auf. Ja.
5: Und einer, mit dem wir gesprochen haben, ist Claudio Zeitz-Brandmeier, ist ein Finanzmarktexperte des Verbraucherzentrale Bundesverbands. Und der hat ganz klar gesagt, sie fragen sich dort beim Verbraucherzentrale Bundesverband, warum das Vorgehen der Schufa hier bislang nicht bekannt war.
9: Wir fragen uns, warum wir nicht wussten, dass die Schufa hier Daten, historische Daten weiter speichert und an Unternehmen weitergibt.
5: Während unserer Recherchen, während wir angefragt haben in den letzten Wochen und wir uns immer ausgetauscht haben zu diesem Thema mit der Schufa, gab es dann plötzlich einen neuen Text auf der Schufa-Seite, also im Internet. Und da hat die Schufa so ein bisschen verklausuliert dargestellt, was sie da macht. Und da hat sie auch von historischen Daten gesprochen. Aber vorher wusste keiner was.
4: Diese historischen Daten, die sollen für Tests herbeigezogen werden, um diesen neuen Score zu validieren, aber eben nicht, um die Kreditwürdigkeit, die Bonität zu prüfen. Wie sorgt die Schufa dafür, dass diese Daten aber eben nicht doch dafür verwendet werden?
5: Also erstens, die Daten selber werden nicht an Unternehmen weitergegeben. Aus den historischen Daten werden nur historische Scores sozusagen, Verbraucherbewertungen errechnet.
4: Okay.
5: Das bekommen die Unternehmen. Die Schufa sagt ganz klar, die Unternehmen haben keinen eigenen Zugriff auf die Datenbanken der Schufa. Aber sie kriegen die Scores. Die Unternehmen unterschreiben dann, dass sie das nur nehmen, um zu gucken, wie gut ist der Score und dass sie nicht drauf schauen, was der Score eigentlich tatsächlich aussagt und daraus ihre Schlüsse ziehen oder das sogar in ihre eigenen Datenbanken übernehmen.
10: An dieser Stelle müssen wir einmal kurz dazwischen gehen, und zwar gibt es eine Entwarnung für die A39 Salzgitter-Braunschweig. Da ist kein Falschfahrer mehr unterwegs zwischen Salzgitter-Liebenstedt-Nord und Braunschweig-Rüningen-Nord. Also da Entwarnung, und jetzt geht's weiter mit der Frage, was die geheime Datenbank der Schufa so alles macht, was mit veralteten Daten passiert. Kevin Ebert und Peter Hornung.
5: Und das genau ist der Punkt. Also man muss der Schufa und den Unternehmen vertrauen, dass das genau passiert?
9: Das ist natürlich problematisch, weil für die Unternehmen, die diese Daten bekommen, ist es sehr verlockend, diese Daten nicht nur für Testzwecke zu verwenden, sondern sie auch tatsächlich für Kreditentscheidungen beispielsweise heranzuziehen.
5: Und Claudio Zeitz-Brandmeier vom Verbraucherzentrale Bundesverband, der hat klar gesagt, dann hätten Verbraucher einen konkreten Schaden, wenn durch dieses Vorgehen eben ein Kredit nicht erteilt wird.
9: Weil etwa die Bank sagt, hoppla, ja, ich sehe zwar, jetzt ist die Bonität gut, aber dank dieses Vorgehens, über das wir hier sprechen, kann ich eben ja eine kleine Zeitreise machen, kann in die Vergangenheit reisen und dann sehen, aha, da gab es mal Zahlungsschwierigkeiten. Und auf der Grundlage sage ich dann, ich gebe dir lieber keinen Kredit.
5: Das hieße, dadurch würden Verbraucherinnen und Verbraucher immer wieder eingeholt werden von alten, eigentlich längst abgeschlossenen Kapiteln.
11: Wie begründet die Schufa überhaupt, dass sie das Recht haben, diese Daten zu speichern und zu verwenden?
5: Naja, die sagen, diese Löschfristen, die es gibt für diese Daten, die gelten natürlich und die halten wir strikt ein in unserem produktiven System. Das produktive System ist sozusagen die offizielle Schufa-Datenbank, aus der die Verbraucherbewertungen errechnet werden. Und daneben gibt es eben noch die historischen Daten, die historische Datenbank. Und da sagen sie, also Sie sagen vor allen Dingen das mit Bezug auf die Banken. Die Banken, die brauchen zuverlässige Scores, die sind von der Finanzaufsicht dazu verpflichtet. Es gibt x Gesetze, die ganz klar vorschreiben, die Banken brauchen Scores, die auch geprüft sind. Und deshalb sagt die Schufa, sei sie gehalten, das ist die Formulierung, gehalten, solche historischen Daten auch tatsächlich zu haben.
12: Im Datenschutzrecht gelten die Grundsätze der Datensparsamkeit und der Zweckbindung. Wenn also Daten nicht mehr für ihren ursprünglichen Zweck verwendet werden können, sind sie grundsätzlich zu löschen. Das gilt auch für diese historischen Daten, die die Schufa jetzt aber speichert.
5: Ruth Janal, die Datenschutzexpertin, sagt klar, nach der Rechtsprechung des EuGH ist es nicht zulässig. Eine dauerhafte Speicherung solcher historischer Daten.
12: Zwar hat die Schufa recht, dass es sinnvoll ist, auf Basis solcher historischer Daten die Prognosegüte des aktuellen oder neuen Scores zu prüfen. Aber das ließe sich auch mit einem deutlich kleineren Datensatz ermöglichen. Dafür brauche ich nicht den Datensatz von 67 Millionen deutschen Bürgern.
11: Habt ihr auch Unternehmen angefragt, ob die diese historischen Schufa-Scores verwenden und was die damit machen?
5: Wir haben ganz viele Unternehmen gefragt, Dutzende in vielen Branchen, Telekommunikationsdienstleister, Energieversorger, Inkassofirmen, Banken, Sparkassen, alles Mögliche. Viele haben nicht geantwortet, muss man ganz klar sagen. Viele haben ausweichend reagiert, haben Fragen beantwortet, die wir gar nicht gestellt haben und unsere Fragen nicht beantwortet. Manche haben gesagt, nein, verwenden wir nicht. Und genau drei Unternehmen, ein Zahlungsdienstleister, ein Energieversorger und eine Bank haben gesagt, ja, wir nutzen diese historischen Daten der Schufa. Aber die haben natürlich nicht gesagt, dass sie das für was anderes nutzen als für die Datentests. Und da besteht jetzt unmittelbar bei diesen Firmen natürlich auch kein Verdacht.
11: Die Schufa, die hat über Jahre Daten über Verbraucher speichern können, ohne, und das finde ich das Krasse eigentlich an der Stelle, auch ich als Verbraucher, ohne dass ich was davon mitkriege. Wie kann es sein, dass es passiert? Kontrolliert da eigentlich niemand, welche Daten die Schufa sammelt und speichert?
5: Doch, natürlich. Also es gibt einen rechtlichen Rahmen. Erstmal Bundesdatenschutzgesetz, es gibt die Europäische Datenschutzgrundverordnung und es gibt auch einen Verhaltenskodex der Wirtschaftsauskunftsteilnehmer in Deutschland. Und dann gibt es eine Aufsichtsbehörde. Das ist der hessische Datenschutzbeauftragte. Der ist deshalb zuständig, weil die Schufa in Wiesbaden ihren Hauptsitz hat. Und dieser Datenschutzbeauftragte, also der wird nach Beschwerden tätig. Und in diesem konkreten Fall, da gab es auch eine Beschwerde. Und seit einem Jahr wird geprüft seit mehr als einem Jahr. Wir wissen aber nicht sehr viel. Weder die Schufa noch der hessische Datenschutzbeauftragte sagen viel darüber. Mhm. Also was wir wissen, es geht um die Rechtsgrundlage für die Verwendung dieser historischen Daten für Datentests. Und es geht auch um die Frage, ob Verbraucherinnen und Verbraucher davon was erfahren müssen in ihrer Datenkopie.
11: Also die Schufa geht davon aus, um das nochmal festzuhalten, dass sie diese historischen Daten speichern darf. Deiner Einschätzung und auch der Einschätzung nach der Juraprofessorin spricht schon vieles dafür, dass die Schufa das eigentlich nicht darf. Welche Konsequenzen könnte das jetzt für die Schufa haben, wenn sie hier gegen Gesetze verstoßen hat?
5: Das wäre tatsächlich der Worst Case für die Schufa. Wenn es so wäre, dann haben Datenschutzbeauftragte wie der in Hessen ein großes Instrumentarium. Es können empfindliche Millionen Bußgelder verhängt werden. Das ist das eine. Das zweite, es wäre ein massiver Reputationsschaden für die Schufa.
11: Ja.
5: Deshalb kann sie sich nur wünschen, dass sie diese Rechtsgrundlage auch wirklich überzeugend darlegt.
11: Peter, du recherchierst seit 15 Jahren zu Schufa, hast dich immer wieder mit diesem System dahinter und auch der Frage nach Transparenz beschäftigt und das Prinzip Auskunftei, das ist ja schon länger, ich sag mal, durchaus umstritten. Jetzt mal ganz provokant gefragt zum Schluss. Braucht es die Schufa überhaupt noch?
5: Also wenn sich rausstellt, dass das keine Rechtsgrundlage hat, dann ist es der biggest Schufa-Scandal ever. Das würde ich sagen.
9: Man muss ja sagen, das Geschäftsmodell Scoring steht ja zu Recht gesellschaftlich stark unter Beobachtung.
5: Claudio Zeitz-Brandmeier vom Verbraucherzentrale Bundesverband, der hat es eigentlich auch sehr klar formuliert.
9: Und sollten sich jetzt die Ergebnisse der Recherche bestätigen, dann würde das die Legitimität dieses Geschäftsmodells natürlich ja weiter in Zweifel ziehen.
5: Soweit sind wir noch nicht, aber das steht im Raum. Ich würde nicht sagen, dass es die Schufa nicht braucht. Ganz im Gegenteil, es braucht sowas wie die Schufa.
11: Mhm.
5: Das klingt jetzt vielleicht an dem Punkt ein bisschen erstaunlich, aber die Schufa ist notwendig. Ja, die braucht es, weil sie eben auch dem Handel, den Banken und allen irgendwie Zuverlässigkeit gibt bei der Vergabe von Krediten und solchen Sachen. Gleichzeitig habe ich aber als Verbraucher Rechte und das ist wichtig. Ich glaube, was sich ein bisschen überlebt hat, ist das gewinnorientierte Modell Schufa. Im Zweifelsfall eben auf Kosten von Verbraucherinnen und Verbrauchern. Und man sollte sich wirklich überlegen, ob das eine Zukunft hat oder ob man doch nicht lieber auf ein Modell geht, das gemeinnützig ist, das staatlich enger kontrolliert ist und das eben auch die Rechte von Verbraucherinnen und Verbrauchern mehr im Blick hat und mehr einhält.
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10: Kanzler Merz hat in der letzten Pressekonferenz vor der Sommerpause eine positive Zwischenbilanz gezogen seiner schwarz-roten Koalition. Er verteidigte dabei auch die Sozialpolitik der Bundesregierung und kündigte weitere Reformen an. Unsere Gastautorin heute bei den Standpunkten ist die freie Autorin Wiebke Hollersen. Sie resümiert, Merz habe versucht, Zuversicht zu verbreiten, was ihm nicht so recht gelungen sei.
13: Die Stimmung in der Koalition sei viel besser, hat Friedrich Merz versichert. Er hat sich sogar demütig gezeigt. Es beschäftige ihn, dass seine Umfragewerte so schlecht seien. Er versuche, die Gründe für die ganze Kritik festzustellen. Naja, bei der Suche kann ich helfen. Kleine Erinnerung, Merz hatte versprochen, die hart arbeitende Mitte in Deutschland zu entlasten. Aber die Reformen, die seine Koalition durchziehen will, werden genau diesen Menschen das Leben schwerer machen. Mit der Krankschreibungspflicht für jeden Tag, an dem der Körper nicht mitspielt. Mit der Umwandlung der gesetzlichen Rente in eine Basisabsicherung. Wer keine Betriebsrente, kein Aktiendepot und keine Immobilie hat, der hat leider Pech gehabt. Im Osten sind das übrigens 73% der Menschen. Pech haben nach Vorstellung der Koalition künftig auch 16-Jährige, deren Väter sich weigern, den Unterhalt zu bezahlen. Der Staat will ihnen keinen Ersatz mehr zahlen. Ihre Mütter könnten ja das Geld verdienen. Das klingt alles eher nach, die Mitte in Deutschland arbeitet noch nicht hart genug. Um sich darüber zu wundern, dass diese Reformen nicht wahnsinnig gut ankommen, dafür muss man wohl Friedrich Merz sein.
10: Soweit die Meinung der freien Autorin Wiebke Hollersen. Nach Ansicht der Frankfurter Allgemeinen Zeitung blieb Merz bei vielen nur im Ungefähren.
14: Merz und sein Koalitionspartner SPD, dem die Wähler auch nicht gerade zujubeln, bauen darauf, dass die von ihnen beschlossenen und noch geplanten Reformen die lahmende deutsche Wirtschaft wieder zum Galoppieren bringen. Wann sich die Früchte der Reformen zeigen und wie groß sie dann sind, wagt jedoch niemand vorherzusagen, auch der Kanzler nicht.
10: Die Nürnberger Nachrichten stellen fest, Merz sei es durchaus gelungen, optimistisch zu wirken.
14: In einigen Dingen hatte er es leicht, etwa außen-, Europa- und vor allem verteidigungspolitisch. Merz freute sich über das Attribut Außenkanzler und konstatierte zu Recht, dass es Deutschland gelungen sei, wieder zu einer integrierenden Rolle in der EU und sogar darüber hinaus zurückzufinden.
10: Das Straubinger Tagblatt findet, Merz habe es nicht geschafft, auf Probleme einzugehen, die viele Menschen beschäftigen und umtreiben.
14: Mit Blick auf die Landtagswahlen im Herbst hätte der Kanzler Sympathiepunkte sammeln müssen. Gerade weil die AfD in den Umfragen weiter zulegt und darauf wartet, dass Schwarz-Rot die Menschen weiter enttäuscht. Merz hätte zeigen müssen, dass er nicht nur regieren kann, sondern die Sorgen derer kennt und ernst nimmt, die die politische Mitte zu verlieren droht und die kaum noch wissen, wie sie ihren Alltag finanzieren sollen. Das ist ihm nicht gelungen.
10: Das waren die NDR-Info-Standpunkte oder die ARD-Info-Nacht-Standpunkte zusammengestellt von Peter Behrendt.

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1: Um 3 Uhr mit Wolfgang Berger. Bei der Fußball-Weltmeisterschaft hat Argentinien die Chance zur Titelverteidigung. Das Team steht nach einem 2:1-Sieg gegen England im Finale. Aus dem ARD-WM-Team Hendrik Lückhoff.
2: Noch lange nach Abpfiff tanzten und feierten die Argentinier auf dem Platz. Die Engländer standen fassungslos daneben, denn England hatte durch das Tor von Gordon geführt, sich danach aber weit zurückgezogen. Wie schon im Achtelfinale gegen Ägypten drehte Argentinien dann ganz spät das Spiel und gewann auf dramatische Art und Weise. Durch den Ausgleich von Fernandes kurz vor Schluss und den Siegtreffer von Lautaro Martinez in der Nachspielzeit. Mit dem am Ende verdienten Sieg spielt Argentinien im Finale gegen Spanien. England muss weiter auf den zweiten Finaleinzug nach 1966 warten, hat aber gegen Frankreich noch die Chance auf Platz 3.
1: Der Konflikt um die Straße von Hormus spitzt sich erneut gefährlich zu. Die USA haben die 5. Nacht in Folge Ziele im Iran angegriffen. Laut Militär sollten die Angriffe verhindern, dass der Iran Handelsschiffe bedrohe. Außerdem habe ein US-Kampfflugzeug auf einen Öltanker geschossen und ihn außer Gefecht gesetzt, als dieser versucht habe, die US-Blockade gegen iranische Häfen zu durchbrechen. Iranische Medien berichteten von mehreren Einschlägen und Explosionen. Bundeskanzler Merz hat kurz vor der Sommerpause eine positive Bilanz der Regierungsarbeit gezogen. Die schwarz-rote Koalition habe wichtige Reformen angestoßen, sagte Merz in Berlin. Was auf einer Pressekonferenz noch eine Rolle gespielt hat, berichtet unsere Berlin-Korrespondentin Katharina Seiler.
3: Ein anderes Thema, zu dem der Kanzler viel gefragt worden ist, das waren die Landtagswahlen in Ostdeutschland und die Wahlchancen der AfD. Und es kam raus, Merz gibt diese Wahl noch nicht verloren, glaubt daran, einen Wahlerfolg der AfD noch verhindern zu können. Und er wird sowohl noch mal nach Sachsen-Anhalt als auch nach Mecklenburg-Vorpommern reisen, um für die Regierungspolitik und natürlich für die CDU zu werben. Außerdem bekräftigte Merz, dass die CDU nicht mit der AfD zusammenarbeiten werde. Fragen nach einer Kooperation mit den Linken umschiffte er nach dem Motto, noch sind die Wahlen ja nicht entschieden.
1: Die deutsche Welt

0: trockene Phasen bei 22 bis 30 Grad. Am Samstag vor allem im Süden und Osten Schauer und Gewitter. Es ist 3.03 Uhr.
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2: Und da starten wir mit einer Entwarnung für die A39 Salzgitter-Braunschweig. Kein Falschfahrer mehr unterwegs zwischen Salzgitter, Lebenstedt-Nord und Braunschweig-Rüningen-Nord. Dann der Blick auf die A4 Aachen Richtung Köln. Die ist zwischen Kreuzköln-West und Köln-Eiffeltor noch bis 18 Uhr heute gesperrt. Die A30 Rheine Richtung Osnabrück, die ist zwischen Rheine-Nord und Rheine wegen Bauarbeiten noch bis 5 Uhr gesperrt. Und die A40 Dortmund Richtung Essen, die ist zwischen Bochum-Zentrum und Bochum-Hamme wegen Bauarbeiten ebenfalls noch bis 5 Uhr gesperrt. Das war's. Ihnen weiterhin eine gute Fahrt durch diese Nacht.
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2: Und die kommt aus dem Studio von NDR Info in Hamburg. Ich bin Max Seib. Schön, dass Sie dabei sind. Zu Beginn dieser Stunde blicken wir auf die Türkei. Denn heute vor exakt 10 Jahren erlebte das Land eine Nacht, die noch immer nachwirkt. Damals rollten Panzer durch Istanbul, Kampfjets stiegen über der Stadt auf, Teile des türkischen Militärs starteten einen Putschversuch gegen die Regierung. Sie scheiterten, doch die Gegenreaktion von Präsident Erdogan und seiner Regierung, die fiel massiv aus. Meinungs- und Pressefreiheit wurden eingeschränkt, Kritiker unterdrückt und mundtot gemacht. Bis heute werden Oppositionspolitiker verfolgt und verhaftet. Benjamin Weber über die Nacht vor 10 Jahren und ein Land, das seither nicht mehr das gleiche ist.
3: Die Istanbuler Bosporusbrücke ist ein zentraler Schauplatz der Nacht vom 15. auf den 16. Juli vor 10 Jahren. Soldaten blockieren sie mit Panzern. Über der Hauptstadt Ankara steigen Kampfjets auf und bombardieren das Parlament. Ein im Fernsehen verlesener Text erklärt, die Regierung sei abgesetzt.
4: Hallo.
3: Es ist etwa Mitternacht, als Staatspräsident Erdogan auf dem Handy der Fernsehmoderatorin Hande Fırat anruft, mit Video.
5: Ich rufe unser Volk auf, sich auf den Plätzen unserer Provinzen zu versammeln, an den Plätzen und den Flughäfen. Eine Macht, die stärker ist als die Macht des Volkes, habe ich bis heute nicht gekannt.
3: Tausende folgen ihm. Sie stellen sich den Soldaten entgegen. Am Morgen erklärt die Regierung, wieder alles unter Kontrolle zu haben. Mehr als 250 Menschen sterben, Tausende werden verletzt. Die Regierung und später auch Gerichte machen die Bewegung des in den USA lebenden Predigers Fethullah Gülen verantwortlich. Sie hat Schlüsselpositionen in türkischem Staat, Gesellschaft und Militär besetzt. Zwischen den ursprünglichen Verbündeten Erdogan und Gülen war in der Zwischenzeit ein Machtkampf ausgebrochen. Noch in der Putschnacht erklärt Erdogan:
5: Dieser Aufstand ist ein großes Geschenk Gottes an uns. Warum? Weil er unseren Streitkräften, die rein sein müssen, die Gelegenheit bietet, sich zu säubern.
3: Die Säuberungsaktionen beginnen sofort und sie wirken gut vorbereitet. Mehr als 20.000 mutmaßliche Gülen-Anhänger werden allein aus der Armee entlassen, mehr als 100.000 aus dem Staatsdienst. Gerichte, Schulen und Unternehmen werden gesäubert, hunderte Medien und Verlage geschlossen, mehr als 170 Journalisten hinter Gitter gebracht. Die Regierung nutzt die Gelegenheit. Das sagt der Jurist Professor Dr. Ibrahim Kapoğlu.
6: Die Maßnahmen richteten sich nicht nur gegen Personen, die tatsächlich der Gülen-Bewegung angehörten. Sie gingen weit darüber hinaus. Betroffen waren auch säkulare Bürger, Menschenrechtsverteidiger, demokratische Kreise, Linke, Sozialisten und viele andere Gruppen, die von der Regierung als Gegner wahrgenommen wurden, wurden auch ins Visier genommen.
3: Seitdem gehen Justiz und Staatsapparat rigoros gegen kritische Stimmen vor. Demonstrationen zu Anlässen wie dem Weltfrauentag, dem Tag der Arbeit oder Pride werden verboten. Die Opposition wird drangsaliert. Ihr Präsidentschaftskandidat Ekrem İmamoğlu sitzt seit mehr als einem Jahr im Gefängnis. In der Putschnacht stirbt auf der Brücke auch einer der engsten Präsidentenberater, Erol Olçok, und sein 17-jähriger Sohn Abdullah. Nihal Olçok, die Witwe und Mutter, glaubt heute nicht mehr, dass die Regierung damals von dem Putschversuch überrascht wurde. Dazu hätten die Ereignisse Erdogan viel zu sehr genutzt.
7: Heute ist die Türkei praktisch zu einem Einparteienstaat geworden. Wir sehen es doch. Am Ende des Tages gibt es nicht einmal eine echte Opposition mehr. Eigentlich leben wir bereits in einer Einparteien-Ära. Und in jener

0: Nacht wurde am meisten der Partei und Erdoğan gedient. Das sehen wir heute.
1: Um die Hintergründe aufzuklären, nimmt 2016 ein parlamentarischer Untersuchungsausschuss seine Arbeit auf. 5 Monate später löst der Präsident ihn per Dekret wieder auf.
2: Präsident Erdoğan hat seine Macht seit dem Putschversuch also mehr und mehr ausgebaut und eine Aufklärung der Umstände, wir haben es eben gehört, hat Erdoğan verhindert. Meine NDR-Kollegin Nina Zimmermann hat darüber mit dem früheren deutschen Botschafter in der Türkei, mit Martin Erdmann, gesprochen und ihn zunächst gefragt, wen er denn für die treibende Kraft hinter dem Putschversuch hält.
3: Darüber bin ich mir selber nicht im Klaren. Es hat bei diesem Putschversuch zahllose Ungereimtheiten gegeben. Und die Versuche der Aufklärung seitens des Parlaments wurden gestoppt im Dezember 2016. Mein Eindruck ist, dass das System Erdoğan kein Interesse hat an einer Aufklärung dieses 15. Juli oder die Nacht vom 15. auf den 16. Juli, die ja immerhin über 250 Menschenleben gekostet hat, nämlich Soldaten und Zivilisten.
4: Und Sie nennen diesen Putschversuch ja auch einen Wendepunkt. Was hat sich danach in der Türkei grundlegend verändert?
3: Erdoğan hat die Gelegenheit genutzt und deshalb sprach er ja auch von einem Geschenk Allahs, seine Machtposition in der Türkei deutlich auszubauen. Zunächst mal hat er nach dem Putsch 2-jährige Phase von Dekreten eingeführt und zweitens hat er den Putsch benutzt, um die Verfassung zu ändern. Dabei haben ihm die Wählerinnen und Wähler geholfen, weil sie mit einer knappen, aber doch Mehrheit dazu beigetragen haben, dass diese Verfassungsänderung möglich war. Und 2018 wurde sie dann umgesetzt und heute lebt die Türkei in einem Präsidialsystem mit umfänglichen Rechten und Vollmachten des Präsidenten. Damit hat Erdoğan sein Ziel, dass er in dieser Putschnacht mit dem Geschenk von Allah ansprach, hat er erreicht.
4: Also im Grunde heute auch eine Alleinherrschaft Erdoğans. Welche Chance hat da die Opposition überhaupt, die CHP? İstanbul Bürgermeister İmamoğlu ist in Haft. Jetzt nach dem NATO-Gipfel in Ankara ist auch Ankaras Bürgermeister Güner von der CHP festgenommen worden. Überhaupt Dutzende gewählte Bürgermeister sind im Gefängnis.
3: Ja, die CHP ist mit der Abrissbirne behandelt worden seitens Erdoğan und genau vor einigen Wochen ist ja die Führung ausgetauscht worden. Der Hoffnungsträger Ekrem İmamoğlu, der Bürgermeister, Oberbürgermeister von Istanbul, sitzt seit mehr als einem Jahr in Haft. Andere CHP-Mitarbeiterinnen und Mitarbeiter, und zwar Hunderte, Sie sprachen es an, sitzen ebenfalls in Haft. Sein Ziel ist es, die CHP als einzige ernstzunehmende Oppositionspartei zu zerlegen. Und da ist er aus seiner Sicht auf einem Weg. Sein Ziel besteht darin, die Präsidentschaftswahlen, die entweder nächstes oder übernächstes Jahr stattfinden werden, zu gewinnen. Und dazu muss er seine Herausforderer, muss er seine Konkurrenten allesamt in Haft nehmen.
4: Was hält die Bundesregierung aus Ihrer Sicht davon ab, gegenüber Erdoğan klarer aufzutreten?
3: Die geopolitische Lage hat sich in den letzten Jahren geändert, nämlich seit dem russischen Angriffskrieg gegen die Ukraine. Damit ist die Türkei in eine geopolitische Situation gerückt und so überlagert heute Geopolitik und strategische Interessen die Wertegebundenheit, die noch vor wenigen Jahren, vor 2022, die Leitplanke unseres politischen Agierens gegenüber der Türkei war. Und insofern hat sich die Lage sehr verändert. Und das gilt nicht nur für Deutschland, das gilt auch für die EU und ganz besonders für die Vereinigten Staaten. Das Weiße Haus hat letztes Jahr durch seine Sprecherin mitteilen lassen, dass die innenpolitische Situation in der Türkei für Washington nicht mehr von Interesse sei. Und insofern hat also indirekt Präsident Trump dafür gesorgt, dass Erdoğan den Persilschein für Autokraten ausgestellt bekommen hat.
2: Einschätzungen des früheren deutschen Botschafters in der Türkei, Martin Erdmann.
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2: Die Angriffe, sie gehen weiter. Auch in dieser Nacht, der 5. in Folge, haben die USA Ziele im Iran attackiert. Und nicht nur dort, auch in der Straße von Hormuz. Dort wurde laut US-Seite ein unbeladener Öltanker außer Gefecht gesetzt. Die USA haben ja seit gestern Nacht dort in der Straße von Hormuz eine Seeblockade eingerichtet gegen Schiffe des Irans und seiner Partner. Teheran reagiert auf die jüngsten Angriffswellen mit eigenen Attacken. Ins Ziel genommen werden dabei immer wieder US-Stützpunkte in den Golfstaaten und auch in Jordanien. Und auch verbal rüstet die iranische Führung nicht ab. Mehr von Uwe Lüb.
5: Wir stehen einem bösartigen Feind und dem großen Satan gegenüber, sagt Ali Bagheri, stellvertretender Chef des Nationalen Sicherheitsrats in Iran, einem Reporter des Staatssenders IRIB. Und einem solchen Feind, nämlich den USA, gebe man nicht nach. Für Iran gehe es um dreierlei. Erstens Rache für den Tod des obersten Anführers Ali Khamenei. Zweitens geht es darum, sich gegen die Schikanen und überzogenen Forderungen der USA zu wehren. Drittens geht es um die Bewahrung und Festigung der Errungenschaften, einschließlich der Frage der Straße von Hormuz sowie im Nuklearbereich. Der Ton ist gesetzt und der Krieg ist seit einer Woche neu entbrannt. Sowohl die USA als auch Iran veröffentlichen Bilder des Einsatzes ihrer Waffen. Von Flugzeugträgern die einen, von Raketenabschussrampen die anderen. Die USA zeigen zusätzlich die Folgen. Explosionen reißen große Krater. Aus Teheran heißt es, mindestens 30 Zivilisten seien in den vergangenen Tagen durch amerikanische Raketen getötet worden. Iran beschießt immer wieder US-Militärstellungen in Jordanien und den Golfstaaten. Beide Seiten fühlen sich im Recht. Die USA greifen Iran an, weil das Regime Tanker in der Straße von Hormuz attackiert, um die Kontrolle über die Meerenge durchzusetzen. So sei es ja zunächst verabredet worden, meint Irans stellvertretender Außenminister Qasem Gharibabadi. Doch die USA missachteten das sogenannte Memorandum of Understanding, die Absichtserklärung von Mitte Juni, völlig. Darüber brauche man nun nicht mehr zu reden. Die USA haben es aufgekündigt und das bedeute für Iran, so Gharibabadi, kein Land sollte erwarten, dass die Islamische Republik Iran irgendwelche Verpflichtungen aus dem sogenannten Memorandum Random of Understanding erfüllt. Zuletzt haben die USA auch die Blockade iranischer Häfen wieder in Kraft gesetzt. Das Regime soll wirtschaftlich in die Knie gezwungen werden. Einnahmen aus dem Ölgeschäft sollen wegbrechen. Doch Iran gibt sich selbstbewusst. Man habe genug Erfahrungen gesammelt in den Jahren der Sanktionen, um diese weiterhin umgehen zu können, sagt Irans Ölminister Mohsen Paknejad. Wie immer sind unsere Mechanismen so gestaltet, dass wir auch dann noch Öl verkaufen können, wenn der Feind seinen Verpflichtungen nicht nachkommt, und dieser Prozess läuft bis heute erfolgreich weiter. Auch während der Blockade haben wir eine beachtliche Menge Öl über die Blockadelinie hinaus transportiert und weiter verkauft. Wie lange allerdings die Waffen Irans reichen, um gegenzuhalten, ist unklar. Ebenso, ob es dem Regime, wie vor Monaten behauptet, gelingt, selbst während des Krieges neue Waffen herzustellen. US-Präsident Donald Trump sagte im Sender Fox News, er glaube, über das Arsenal Irans Bescheid zu wissen oder auch nicht.
2: Die Zeichen stehen also weiter auf Eskalation. Uwe Lüb hat uns die aktuelle Lage zusammengefasst. 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Wir machen jetzt weiter mit einem ganz anderen Thema und schauen wieder nach Deutschland. Bei diesen sommerlichen Temperaturen schwimmen zu gehen, sich im Wasser abzukühlen, das ist für viele Menschen ja eine besondere Freude. Gerade wenn man das in Flüssen tut, zum Beispiel im Rhein, kann das allerdings schnell lebensgefährlich werden. Zum Sommeranfang 2026 gab es bundesweit so viele Badetote wie seit über 20 Jahren nicht mehr. Vor allem die Strömung, die wird immer wieder unterschätzt. Wie schnell wird das Baden in einem Fluss wie dem Rhein gefährlich? Und was mache ich, wenn ich merke, ich verliere hier gerade die Kontrolle? Mein Kollege Julius Tamm hat bei Wiesbaden unter Aufsicht der DLRG den Selbstversuch gewagt. Und wie der gelaufen ist, das sagt uns Joel Westerfeld.
6: Im roten DLRG-T-Shirt steht Christian Kern am Schiersteiner Ufer in Wiesbaden. Der Vorsitzende des DLRG Wiesbaden gibt HR-Reporter Julius Tamm ein paar letzte Hinweise, bevor der am eigenen Körper spüren will, wie sich die Strömung im Rhein anfühlt.
7: Also du siehst ja die ersten Meter noch den Sand vom Strand her. Dahinter siehst du, dass es dunkler wird. Und da, wo es dunkler wird, ist es natürlich auch tiefer. Und je tiefer, desto mehr wirkt sich die Strömung aus.
6: Okay. Julius' Voraussetzungen sind optimal. 30 Jahre jung, Nichtraucher, gesund und Hobbyschwimmer. Und trotzdem, schon nach wenigen Metern hat er Probleme, die Richtung zu kontrollieren.
8: Aber wenn ich mich jetzt einfach hinlegen würde, bin ich weg. Man spürt es schon sehr stark. Sobald ich weiter reingehe, oh ja, hier wird es noch stärker. Was muss ich jetzt machen, wenn ich wieder raus will?
7: Ganz wichtig in der Situation, das sind 3 R. Einerseits Ruhe bewahren.
8: Ja.
7: Das zweite wäre rufen, dass dir jemand helfen kann. Und das dritte wäre Richtung Ufer schwimmen. Richtung Ufer, aber nicht gegen die Strömung, sondern mit Hilfe der Strömung.
6: 40 bis 50 Einsätze pro Badesaison hat die DLRG Wiesbaden. Dabei geht es mitunter auch um Leben und Tod.
9: Wir hatten einen recht interessanten Fall gehabt letztes Jahr, wo ein Schwimmer versucht hatte, den Rhein zu durchqueren und dann auf circa der Hälfte die Kräfte verlassen hat. Und Passanten haben uns dann gerufen und wir konnten die Person noch vor einem Frachtschiff rausziehen. Ansonsten wäre das wahrscheinlich nicht gut ausgegangen.
6: Auch Reporter Julius probiert unter Aufsicht der DLRG aus, wie es sich anfühlt, in der Mitte des Rheins zu schwimmen. Hier ist die Strömung noch stärker. Nach einem Sprung ins Wasser probiert er, zurück zum DLRG-Boot zu schwimmen.
8: Ich komme nicht ran. Oh, gleich geschafft.
6: Nach nur einer halben Minute im Wasser hat Julius kaum noch Kraft. Zurück an Bord steht für ihn fest, er würde nicht im Rhein schwimmen.
10: Ich hätte zu viel Angst, glaube ich, dass hier was passiert, ein Boot kommt und einfach die Strömung einfach zu stark ist oder ich sonst wo lande. Ja.
6: Auch die DLRG rät prinzipiell davon ab, in fließenden Gewässern wie Rhein oder Main schwimmen zu gehen. Auch wenn nicht überall ein Badeverbot besteht.
9: Weil es sich bei einem Fluss um eine Hauptverkehrsstraße auf dem Wasser handelt. Und man möchte auch nicht an der Hauptverkehrsstraße spielen. Und genauso wenig sollte man dann entsprechend auf einer Hauptverkehrsstraße versuchen zu schwimmen.
6: Daher baden am besten an überwachten Badestellen in stehenden Gewässern und Freibädern. Und die eigenen Kräfte realistisch im Blick behalten.
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2: Heute vor 70 Jahren wurde in New York Tony Kushner geboren, der vor allem als Dramatiker am Theater Erfolge feierte. Katrin Krämer stellt ihn uns mit einem Porträt vor.
12: Was für ein Theater! Nach der Uraufführung von Tony Kushners Drama Angels in America 1991 in San Francisco verfallen die Kritiker in einen kollektiven Begeisterungsrausch. Der zweite Teil des Bühnenepos folgt ein Jahr später. Danach hagelt es eine Auszeichnung nach der anderen.
13: It's my pleasure to present the Paul Selvin Award to Tony Kushner.
12: Auch den Pulitzer-Preis bekommt Kushner für sein Stück, das Ende der 80er Jahre in New York City spielt. Eine Gesellschaftsanalyse, in der es um Homosexualität geht, um die AIDS-Krise und um Ronald Reagans politischen Rigorismus, weil er die Krankheit als Folge mangelnder Moral betrachtet. Mike Nichols, als Regisseur unter anderem bekannt für die Reifeprüfung mit Dustin Hoffman, verfilmt Angels in America 2002 mit Al Pacino und Meryl Streep.
14: Mom!
15: Joe?
14: Hi.
15: You're calling from the street.
14: Mama, I'm a homosexual, Mama.
12: Die Szene, in der Joe seine Mutter von einer Telefonzelle aus anruft und ihr gesteht, homosexuell zu sein, hat Tony Kushner selbst so erlebt.
16: Called my mother collect and said I'm homosexual.
17: Ich habe meine Mutter angerufen und ihr gesagt, dass ich homosexuell bin. Daraufhin hat sie 6 Monate lang geweint.
16: She cried for 6 months.
12: 1956 kommt Tony Kushner in New York zur Welt. Seine Mutter spielt Fagott im Orchester der Oper. Vater William ist Klarinettist und Dirigent. Auch er ist schockiert, als sein Sohn ihm eröffnet, dass er Männer liebe.
18: Ich habe ihm einen Brief geschrieben. Ich sagte, ich wäre nicht stolz darauf, Tschaikowskis Vater zu sein. Tschaikowski war, wie Sie wissen, homosexuell.
12: Später wird er sagen,
18: schließlich schrieb ich ihm, wenn ich Tschaikowskis Vater wäre, wäre ich vor Stolz ganz benommen. Und nun ja, im Grunde bin ich tatsächlich Tschaikowskis Vater geworden.
12: 2003 heiratet Kushner einen Journalisten. Der Vater ist unter den Gästen und lässt das Paar hochleben. Tonys Mutter ist schon vor Jahren gestorben. Kushner kommt aus einem reformerisch-liberal-jüdischen Elternhaus, das den Kindern früh die Liebe zur Literatur und Musik vermittelt. 1974 studiert Tony unter anderem Bühnenregie und schreibt Theaterstücke. Kushner erhebt als linker politischer Aktivist immer wieder seine Stimme, heute gegen Donald Trump. In seinem Musical Caroline or Change erzählt er die Geschichte einer afroamerikanischen Hausangestellten. Nothing ever happened underground in Louisiana. Kushner schreibt auch Drehbücher. In Zusammenarbeit mit Steven Spielberg entstehen die Filme München, Lincoln und 2022 die Fablemans.
15: Kunst, das reißt dich in zwei.
12: Schreiben sei für ihn eine Zumutung, sagt Kushner. Über Kushner.
17: Ich werde des Schreibens nie müde, aber ich hasse das Schreiben, weil ich das Schreiben einfach unglaublich schwer finde. Man ist allein mit seinem eigenen, eigenartigen Verstand und das ist beängstigend.
12: Heute wird der erfolgreiche Dramatiker, der sich beim Schreiben so fürchterlich quält, 70, denn geboren wurde Tony Kushner am 16. Juli 1956.
2: Das war der Stichtag von Katrin Krämer.
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19: Mit Moritz Knorr. Wie sagen die Fußballfans in England? 60 years of hurt. 60 Jahre voller Schmerzen und vor allem ohne Titel. Seit dem WM-Erfolg 1966 warten die Engländer auf einen Triumph und sie werden noch mindestens 4 weitere Jahre auf einen WM-Titel warten müssen. Denn England hat das Finale der Weltmeisterschaft verpasst. Die Free Lions verloren das Halbfinale gegen Argentinien nach zwischenzeitlicher Führung mit 1:2. Michael Augustin.
20: Argentinien hat es wieder geschafft. Angetrieben von einem starken Lionel Messi im zweiten Durchgang hat der Weltmeister das Finale erreicht und mit 2:1 gegen England gewonnen. England nutzt die erste und einzige Torchance. Gordon in der 55. Minute mit dem 1:0 für die Three Lions. Dann aber Argentinien. 2 Pfostentreffer, mehrere gefährliche Distanzschüsse. Einer von Fernandes brachte das 1:1. Das war in der 85. Minute nach Vorarbeit von Messi. Und in der 3. Minute der Nachspielzeit Martinez Kopfballtor ebenfalls nach Vorlage von Messi. England war im zweiten Durchgang K.O. Kaum noch Entlastung. Argentinien steht verdient im Finale gegen Spanien.
19: Extrem hohe Temperaturen. Die standen bei dieser Weltmeisterschaft an der Tagesordnung, aber nicht nur dort, sondern auch bei der Tour de France, dem wichtigsten Radrennen der Welt. Auch bei der 11. Etappe knallte die Sonne wieder mit über 30 Grad vom Himmel und Steffen Gahr aus dem ARD-Tour-Team, da wollten die Fahrer möglichst schnell wieder zur Abkühlung in den Teambus.
21: Es war rasend schnell, es war knapp, aber es hat gereicht für Søren Barenschold. Der Norweger holte den Sieg auf einer TGV-Etappe. 50,9 Stundenkilometer schneller denn je, auch für Pascal Ackermann.
22: Ja gut, ich hatte heute 56,11 gekettet und es war definitiv untertags zu klein. Wir waren nur im Hinterradkragen und haben so schnell gedreht, wie es ging. Es war eine schnelle Etappe, es war eigentlich wie erwartet, so haben wir heute Morgen schon gesagt. Und ich glaube, morgen wird es nochmal härter.
21: Hart war aber schon das Finale in Nevers. Im Massensprint hatte Søren Barenschold zunächst einen ordentlichen Vorsprung. Aber je näher die Ziellinie kam, umso knapper wurde es. Der Norweger aber rettete den Vorsprung und holte seinen ersten Tour de France-Etappensieg. Pascal Ackermann hatte keine gute Position und wurde Zehnter.
22: Ja, ich habe eigentlich erst mal gesagt, ich bleibe in der Uno X, weil Barenschold ist einfach ein perfekter Leadout-Mann. Und normal geht er früh und da habe ich mich ein bisschen irritieren lassen, weil ich bei Merlier am Rad war. Und dann sind die losgefahren und dann dachte ich, jetzt muss ich auch los. Aber es war noch viel zu lange.
21: Auch Max Kanter ging leer aus. Der Cottbusser bei dieser Tour schon mal Zweiter und Vierter im Sprint. Diesmal aber verlor er früh den Anschluss.
23: Bei 6 Kilometer war es wichtig, in Position zu sein. Das haben wir als Team nicht ganz gut hinbekommen. Da war ich ziemlich auf mich allein gestellt. Dann haben wir uns mehrmals verloren. Und dann habe ich halt versucht, anderen Teams zu folgen, aber so richtig ging die Lücke dann gar nicht mehr auf.
21: Für Georg Zimmermann lief es derweil auch anders als geplant. Der Augsburger stürzte gut 30 Kilometer vor dem Ziel, fuhr das Rennen aber zu Ende. In der Gesamtwertung bleibt Tadej Pogacar souverän vorne. Florian Lipowitz ist weiter Sechster.
19: Und auch die 12. Etappe könnte noch einmal ähnlich schnell werden. Es steht noch einmal eine Flachetappe an, die dann mutmaßlich erneut in einem Massensprint enden wird. Das ist dann aber auch schon die letzte Möglichkeit für die Sprinter auf einen Etappensieg. Danach wird's nämlich deutlich bergiger. 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
2: Soweit der Sport in dieser Stunde mit Moritz Knorr.

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1: Um gleich 3.29 Uhr mit Wolfgang Berger. Das US-Militär hat am Abend eine weitere Angriffswelle gegen den Iran gestartet. Wie das zuständige Regionalkommando mitteilte, standen erneut militärische Fähigkeiten des Iran im Fokus, mit denen Schiffe in der Straße von Hormuz bedroht würden. Bei der Offensive handelt es sich um die dritte innerhalb von 24 Stunden. Aus der Nachrichtenredaktion Markus Wolf.
2: Konkrete Angaben zu den Zielen machten die US-Streitkräfte nicht. Iranische Medien berichteten jedoch von Einschlägen und Explosionen in mehreren Städten entlang der Küste am Persischen Golf. US-Angaben zufolge soll auch ein unbeladener Öltanker in der Straße von Hormuz beschossen und manövrierunfähig gemacht worden sein. Das Schiff, das unter der Flagge Curaçaos unterwegs gewesen sei, soll versucht haben, die Blockade gegen iranische Häfen zu durchbrechen. Der Iran reagierte offenbar seinerseits mit neuen Angriffen auf die Golfstaaten. Kuwait teilte in der Nacht mit, dass die Luftabwehr gegen iranische Drohnen im Einsatz sei. Auch in Bahrain wurde erneut Luftalarm ausgelöst.
1: Beim heutigen Treffen der EU-Innenminister in Dublin geht es um die Umsetzung des neuen Migrations- und Asylpakts. Abschiebungen sollen schneller gehen als bisher. Auch an den Außengrenzen wird es Änderungen geben. Aus Berlin Andreas Meyer-Feist.
3: Vor gut einem Monat ist das neue gemeinsame europäische Asylsystem in Kraft getreten. Nun soll es um die praktische Umsetzung gehen. Dazu gehören verpflichtende Grenzkontrollen und beschleunigte Asylverfahren direkt an den EU-Außengrenzen. Das Treffen findet in Dublin statt, weil Irland im zweiten Halbjahr die EU-Ratspräsidentschaft übernommen hat. Irland drängt auf einen härteren Kurs bei den Abschiebungen. Sogenannte Rückkehrzentren sollen auch in Drittstaaten ausgelagert werden. Bisher fehlen aber noch unterschriftsreife Verträge mit Ländern, die dazu bereit wären.
1: Die ukrainische Hauptstadt ist in der Nacht wieder Ziel russischer Luftangriffe geworden. Nach Auskunft der ukrainischen Luftwaffe setzte das russische Militär in zwei Offensiven erneut mehrere ballistische Raketen ein. Kiews Bürgermeister Klitschko zufolge schlugen die Geschosse in zwei Stadtteilen ein. In einem Lager und in einem unbewohnten Haus seien Brände ausgebrochen. Russland wirft der Ukraine wiederum vor, bei einem Drohnenangriff den Chefingenieur des Atomkraftwerks Saporischschja getötet zu haben. Argentinien steht im Finale der Fußball-Weltmeisterschaft. Das Team bezwang England mit 2:1. Das Endspiel steigt am Sonntag um 21 Uhr. Gegner ist dann Spanien. Und hier noch das Wetter in Deutschland. Tagsüber teilweise heiter, später Schauer und Gewitter, Starkregen und Hagel. Höchstwerte 22 Grad auf Fehmarn bis 33 Grad am Oberrhein. Am Freitag teils kräftige Schauer und Gewitter, teils trockene Phasen 22 bis 30 Grad. Am Samstag vor allem im Süden und Osten Schauer und einzelne Gewitter 19 bis 28 Grad. Das waren die Nachrichten.
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4: Und da haben wir eine gute Nachricht. Es gibt keinerlei Staumeldungen aktuell auf den deutschen Straßen. Nur vereinzelte Sperrungen. Die A4 Aachen Richtung Köln, die ist zwischen Kreuz Köln-West und Köln-Eifeltor bis 18 Uhr gesperrt. Die A30 Rheine Richtung Osnabrück, die ist zwischen Rheine-Nord und Rheine wegen Bauarbeiten noch bis 5 Uhr, also knapp anderthalb Stunden gesperrt. Ebenso wie die A40 Dortmund Richtung Essen, die ist zwischen Bochum-Zentrum und Bochum-Hamme wegen Bauarbeiten ebenfalls bis 5 Uhr gesperrt. Das war's. Ihnen weiterhin eine gute Fahrt. Kommen Sie gut an Ihr Ziel.
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4: Heute mit Max Seib. Hallo. Gut 6,5 Monate ist sie nun her, die Brandkatastrophe im Schweizer Skiort Crans-Montana. Damals, in der Silvesternacht, kamen dort in einer Bar 41 Menschen ums Leben. 115 Menschen wurden schwer verletzt. Viele von ihnen werden bis heute in Krankenhäusern und Reha-Kliniken behandelt. Es ist ein schwerer Kampf zurück ins Leben für die Opfer, aber auch für ihre Familien und Freunde. Auch weil es viel Wut gibt. Wut über den bisherigen Verlauf der Ermittlungen. Das Idealbild von der perfekt organisierten Schweiz. Es hat durchaus Risse bekommen. Katrin Hondl blickt nun in einem großen Feature auf die Aufarbeitung der Brandkatastrophe.
5: Chrysanthemi von Giacomo Puccini. Musikalische Trauerblumen in der Kirche Sacré-Cœur von Crans-Montana. Es ist der 1. Juni 2026, 5 Monate nach der Katastrophe in der Silvesternacht, die die Schweiz zutiefst erschütterte. Das Konzert in der Kirche von Crans-Montana erinnert an die 41 jungen Menschen, die ihr Leben verloren, und an die 115, die schwer verletzt wurden, als die Bar Le Constellation nachts um 1:45 sekundenschnell in Flammen aufging.
6: L'horreur à Crans-Montana, un incendie a fait la nuit dernière une quarantaine de morts et au moins 115 blessés.
7: Es ist eine der schlimmsten Brandkatastrophen in der Geschichte der Schweiz.
5: Die Medien haben mittlerweile andere Top-Themen. Für Hugues Blatty aus Lausanne aber bestimmt die Katastrophe von Crans-Montana auch Monate später noch jeden einzelnen Tag. Hugues Blatty ist der Vater von Luca. Luca ist 18 und feierte mit Freundinnen und Freunden im Constellation, als das Feuer ausbrach.
8: Ich wusste, dass mein Sohn dort war. Seine Freundin rief mich 5 Minuten nach der Tragödie völlig verängstigt an und sagte, ich weiß nicht, ob Luca noch am Leben ist. Es ist etwas Schreckliches passiert.
5: Luca überlebte das Inferno in Crans-Montana, schwer brandverletzt. So schwer, dass sein Vater ihn nicht erkannte, als er in der Unglücksnacht verzweifelt nach ihm suchte. Um 2 Uhr, etwa eine halbe Stunde nach Ausbruch des Feuers, sei er vor der Bar Le Constellation angekommen und musste erleben, was auch auf Handyvideos aus der Horrornacht zu sehen und zu hören ist. In Panik schreiende junge Menschen, verbrannte Körper, Verzweiflung.
8: Es herrschte totales Chaos. Lukas Freundin hatte im Café gegenüber Schutz gefunden. Ungefähr 60 Jugendliche lagen da, alle waren stark verbrannt. Sie hatten nichts zum Zudecken, keine Schmerzmittel. Ich habe nach Luca gesucht und bin 3-mal an ihm vorbeigegangen. Dann hörte ich plötzlich eine Stimme, die auch nicht mehr seine war. Die Stimme sagte, Papa, ich bin es. Erst dann verstand ich, dass das mein Sohn war, aber ich habe ihn nicht erkannt. Sie sahen alle gleich aus, alle schwer verbrannt, vor allem am Kopf und an den Armen.
5: Gegen 6 Uhr am Neujahrsmorgen, so erinnert sich der Vater Monate später, sei Luca dann im Krankenwagen ins Krankenhaus von Lausanne gebracht worden. Dort ist eines der beiden Schweizer Spezialzentren für die Behandlung schwerer Brandverletzungen. Für die Rettungskräfte vor Ort bedeutet die Brandnacht von Crans-Montana Arbeiten am Limit. Rund 250 Sanitäterinnen und Sanitäter sind im Einsatz, dazu mehr als 40 Rettungsfahrzeuge und 15 Helikopter. Freddy Michel Rothen ist Direktor der kantonalen Rettungsorganisation im Wallis und verantwortete den Extremeinsatz in der Neujahrsnacht.
9: Das Ziel muss es sein, für so möglichst viele Patienten wie möglich, so lange wie möglich, diese Individualmedizin zu garantieren. Und wenn man dann in eine Situation kommt, wo eben diese Rettungsmittel in Relation zu der Anzahl Patienten nicht da ist, dann beginnt man anders zu arbeiten. In einem Fall wie Crans-Montana muss man anders arbeiten. Das heißt, grundsätzlich, wenn man nicht direkt irgendwie künstlich beatmet werden muss und nicht ins Koma geht und nicht direkt abtransportiert werden muss, spricht das dafür, dass man Glück hatte.
5: Glück im großen Unglück. Für den 18-jährigen Luca heißt das, 60% seiner Hautoberfläche sind verbrannt. 2,5 Monate lang liegt er auf der Intensivstation im künstlichen Koma. Immer wieder wird er operiert, oft 2 bis 3 Mal pro Woche. Nur ganz langsam tastet der Junge sich ins Leben zurück. Wie ein Kleinkind habe Luca Ende April angefangen, wieder laufen zu lernen, erzählt sein Vater Hugues Blatty.
8: Für uns als Familie ist das wie eine zweite Geburt.
5: Lukas Eltern arbeiten kaum noch. Sie verbringen die meiste Zeit im Krankenhaus bei ihrem Sohn und sie fühlen sich alleingelassen von den Schweizer Behörden und der Politik. Mittlerweile seien für Luca zwar finanzielle Hilfen in Höhe von insgesamt 60.000 Franken überwiesen worden, sagt Hugues Blatty, doch darüber hinaus habe er bislang keine Unterstützung bekommen.
10: Personne ne prend ses responsabilités, personne ne prend contact avec nous.
8: Niemand übernimmt Verantwortung, niemand kontaktiert uns, weder die Gemeinde Crans-Montana noch der Kanton Wallis, noch die anderen Kantone oder der Bund.
10: Ils sont pas là.
5: Auch 6 Monate nach der Katastrophe sind die entscheidenden Fragen offen. Wer genau hat versagt? Wer ist verantwortlich für das verheerende Feuer, das das Leben so vieler junger Menschen zerstört oder schwerst verletzt hat? Und hätte die Katastrophe verhindert werden können? Handyvideos aus der Bar Le Constellation dokumentieren, auf Champagnerflaschen montierte Sprühfontänen haben die Schaumstoffverkleidung der Decke im Untergeschoss des Lokals sekundenschnell in Brand gesetzt. Die Staatsanwaltschaft des Kantons Wallis ermittelt mittlerweile, Stand 30. Juni 2026, gegen 14 Personen wegen fahrlässiger Brandstiftung, fahrlässiger Körperverletzung und fahrlässiger Tötung. Neben den Besitzern der Bar, dem Ehepaar Jacques und Jessica Moretti, sind mehrere ehemalige oder aktuelle Mitarbeiter und Amtsträger der Gemeinde Grand-Montana im Visier der Justiz, darunter der amtierende Gemeindepräsident Nicolas Ferraud. Er hatte einige Tage nach der Brandkatastrophe auf einer Pressekonferenz eingestanden, 6 Jahre lang waren in der abgebrannten Bar keinerlei Brandschutzkontrollen durchgeführt worden, obwohl diese mindestens einmal pro Jahr vorgeschrieben sind. Und bei den seltenen Kontrollen, die bis 2019 erfolgten, störte sich offensichtlich niemand an dem hochentflammbaren Schaumstoff, den Barbesitzer Moretti an der niedrigen Decke als Schalldämmung angebracht hatte. Die Sicherheitsverantwortlichen, sagt der Gemeindepräsident von Grand-Montana am 6. Januar, hätten wahrscheinlich ein bisschen besser auf diesen Schaumstoff achten müssen.
11: Quelques chefs de sécurité qui ont été contrôlés là-bas auraient dû faire un peu plus attention à cette mousse.
5: Warum es in Grand-Montana zu den schwerwiegenden Versäumnissen gekommen ist, das wisse er nicht, so Gemeindepräsident Ferraud.
11: Nous les expliquons pas.
5: Hugues Blatty, der Vater des schwer brandverletzten Luca, ist empört über die mutmaßliche Nachlässigkeit der Brandschutzbehörden in Grand-Montana.
10: C'est beaucoup d'amateurisme.
8: Das ist sehr amateurhaft. Dazu kommt, dass niemand dafür Verantwortung übernimmt. Auch der Kanton Wallis hätte ja mal kontrollieren müssen. Wissen Sie, wenn Sie in Grand-Montana Ihr Auto parken und nicht bezahlen, dann haben Sie innerhalb von 10 Minuten einen Strafzettel. Aber gleichzeitig kann jemand mehr als 10 Jahre lang Geschäfte machen mit einem Etablissement, das den Vorschriften nicht entspricht. Das ist so krass. Aber trotzdem hat man es geschehen lassen.
5: Großes Misstrauen herrscht vor allem in den ersten Wochen nach der Katastrophe auch gegenüber den Ermittlungen der Walliser Staatsanwaltschaft. Der Genfer Rechtsanwalt Romain Jordan ist einer von mittlerweile weit über 50 Anwältinnen und Anwälten, die in dem strafrechtlichen Verfahren die Interessen von Opfern und Geschädigten des verheerenden Brandes vertreten.
12: La procédure a vraiment très mal débuté. On a mal fait.
5: Die Ermittlungen haben sehr schlecht begonnen, sagt er im Januar. Versäumnisse sieht der Rechtsanwalt anfangs insbesondere im Umgang mit den Besitzern der abgebrannten Bar, dem Ehepaar Jacques und Jessica Moretti.
12: Par exemple, le fait qu'on ne prenne pas les téléphones des deux tenanciers.
13: Warum wurden die Telefone der beiden in der Silvesternacht nicht sofort beschlagnahmt? Warum haben sie noch in der Nacht ihre Webseite und sämtliche Social-Media-Konten gelöscht? In einem Strafverfahren sind Handys heutzutage eine Goldgrube, um Fakten zu ermitteln. In diesem Fall zum Beispiel Rechnungen für den hochentflammbaren Schaumstoff oder andere Elemente. Warum konfisziert man die Telefone nicht, wenn da 40 Leichen liegen?
12: Alors que à 100 mètres, vous avez 40 cadavres.
5: Es gibt viele drängende Fragen nach dem brutalen Feuer von Grand-Montana. Fragen, auf die nicht nur die Menschen in der Schweiz Antworten erwarten.
14: Warum hat niemand in der Bar die Musik ausgemacht? Niemand den Jugendlichen gesagt, sie sollen rausgehen? Warum hat die Gemeinde keine Kontrollen durchgeführt? Warum? Zu viele Warum-Fragen.
5: So die italienische Regierungschefin Giorgia Meloni am 9. Januar. Auch 6 junge Menschen aus Italien haben in Grand-Montana ihr Leben verloren. Als schließlich der Barbesitzer Jacques Moretti gegen Kaution und andere Auflagen aus der Untersuchungshaft entlassen wird, kommt es zum Eklat zwischen den Nachbarländern. Italien ruft seinen Botschafter in der Schweiz, Gian Lorenzo Cornado, zurück nach Rom. Erst im April, mehr als 2 Monate später, ist Botschafter Cornado wieder in Bern und empfängt zum Radiointerview in seiner Residenz.
15: C'est la libération de Jacques Moretti qui a choqué l'opinion publique et
13: Die Freilassung von Jacques Moretti hat die italienische Öffentlichkeit schockiert und nicht nur die Familien der Opfer verletzt. Ganz Italien hat reagiert, als ob es die eigenen Kinder wären. Unsere Kinder sind an diesem Abend verschwunden. Sie wurden getötet, weil jene, die für ihren Schutz verantwortlich waren, sie nicht geschützt haben. Mein Rückzug war ein Protest der italienischen Regierung gegen die Entscheidung der Schweizer Behörden.
5: Die Rückkehr von Botschafter Cornado nach Bern erfolgte erst, als die Walliser Justizbehörden zusicherten, auch italienischen Ermittlern Akteneinsicht zu gewähren.
13: Die Behörden arbeiten jetzt zusammen. Wir haben nichts mehr auszusetzen. Die italienische Staatsanwaltschaft ist nun vollkommen zufrieden mit der Walliser Staatsanwaltschaft.
5: In Sion, der Hauptstadt des Kantons Wallis, laufen die strafrechtlichen Ermittlungen weiter. Am 5. Juni kommt es zu einem mit Spannung erwarteten Termin. Die kantonale Staatsanwaltschaft hat zum ersten Mal Jessica und Jacques Moretti gemeinsam vorgeladen. Bei einer sogenannten Konfrontationsbefragung sollen Widersprüche in früheren Aussagen der beiden geklärt werden. Jacques und Jessica Moretti sind bereits durch einen Seiteneingang im Gebäude verschwunden, als am Morgen nach und nach die Anwältinnen und Anwälte der Brandopfer eintreffen. Ganz genau zuhören will an diesem Junitag eine Frau, die mit ihrem Anwalt nach Sion gekommen ist. Laetitia Brodard. Sie hat ihren 16-jährigen Sohn Arthur im Inferno der Silvesternacht verloren.
16: J'ai perdu mon fils Arthur dans cette tragédie. Chaque jour.
14: Jeden Tag leben wir mit den Folgen dieser Nacht, als Eltern, Brüder, Schwestern, Großeltern. Und wir brauchen Antworten. Mehr als 5 Monate sind vergangen. Ich bin heute hier, weil ich verstehen muss, wie diese Morettis ticken.
16: L'état d'esprit de Jessica et de Jacques Moretti.
5: Laetitia Brodard wird von Romain Jordan vertreten, dem Genfer Rechtsanwalt, der die Walliser Staatsanwaltschaft zu Beginn der Ermittlungen scharf kritisierte. Mittlerweile, so sagt er, habe er den Eindruck, dass es nun tatsächlich vorangehe.
13: Ich habe Vertrauen in das Verfahren. Heute habe ich hier 3 Staatsanwältinnen erlebt, die präzise, gut vorbereitete Fragen gestellt haben, mit denen wir der Wahrheit näher kommen. Auch die Opfer vertrauen diesem Strafverfahren.
17: Oui, les victimes font confiance à l'enquête pénale.
5: Fünf Monate nach der Katastrophe beim Gedenkkonzert für die Brandopfer in Crans-Montana sitzt auch Gemeindepräsident Nicolas Ferraud, gegen den ebenfalls unter anderem wegen fahrlässiger Tötung ermittelt wird, auf der Kirchenbank. Fragen möchte er nicht beantworten. Andere Konzertbesucherinnen und Besucher sind gesprächiger. In der abendlichen Junisonne auf dem Kirchplatz von Crans-Montana meint eine ältere Dame, Corinne heißt sie.
18: Nous ne devons jamais oublier ces 41 jeunes.
14: Wir dürfen niemals diese 41 jungen Menschen vergessen. Die Justiz muss ihre Arbeit machen. Und ich denke, wir haben hier 2 große Schuldige. Das sind die Bareigentümer und unsere Behörden hier vor Ort. Das muss man klar sagen und sie entsprechend bestrafen.
18: Il faudra faire les amendes qui s'imposent.
5: Medienschelte gibt es auf dem Kirchplatz von Richard Nanchen. Er ist Abgeordneter der FDP im Walliser Kantonsparlament, wohnt in Crans-Montana und findet Kritik an den örtlichen Behörden ungerecht.
19: C'est un accident. Faut bien se mettre ça dans la tête.
20: Das war ein Unfall, das muss mal in die Köpfe rein. Ein simpler Unfall war das. Uns wurde von den Medien und in den sozialen Netzwerken Unrecht angetan. Die Folgen sind schmerzhaft für die ganze Region.
5: Crans-Montana fürchtet um sein Image und das Geschäft mit dem Tourismus. In den ersten 4 Monaten nach der Brandkatastrophe wurden fast 1/5 weniger Hotelnächte gebucht als im Vorjahr. Doch an diesem Junitag nach dem Gedenkkonzert für die Brandopfer klingen die Worte des Regionalpolitikers aus Crans-Montana wie ein Widerhall aus dem Januar, als Gemeindepräsident Nicolas Ferraud den Luxus-Skiort als größtes Opfer der Katastrophe bezeichnete. Am 16. Juni 2026 entschuldigt sich der Gemeindepräsident erstmals bei den Opfern, deren Familien und Angehörigen.
21: Au nom du Conseil communal de Crans-Montana, je présente mes excuses aux victimes, à leur famille.
5: Rücktrittsforderungen weist der oberste gewählte Amtsträger von Crans-Montana weiterhin zurück, trotz der laufenden Ermittlungen gegen ihn und ein knappes Dutzend weitere frühere und aktuelle Gemeindeangestellte. Das Verhalten des Gemeindepräsidenten sei typisch für die politische Kultur des Landes, nicht nur auf lokaler Ebene, sondern auch bei den Ministern der Regierung in Bern, den Bundesräten, sagt der Historiker Sascha Zahler. Er ist Professor für Schweizer und neueste allgemeine Geschichte an der Universität Bern.
2: Grundsätzlich kennt die Schweiz keine Rücktrittskultur. Also das sieht man auch auf Stufe Bundesrat. Also es gibt ganz, ganz wenige Beispiele, nur einen während des Ersten Weltkrieges.
5: Die Brandkatastrophe und ihre Folgen, das Behördenversagen und die offensichtliche Überforderung der lokalen Politik, so Historiker Sada, offenbarten grundlegende Schattenseiten des oft hochgelobten politischen Systems der Schweiz.
2: Die Stärken der Schweiz, nämlich die politische Verankerung der Entscheidungsprozesse auf einer sehr tiefen Ebene, hat sehr viele Vorzüge und sehr viele Vorteile. Aber diese Vorzüge und Vorteile sind gleichzeitig auch die Schwächen der Schweiz. Und es gibt ja fast keine Schweiz. Der Bund, also das, was von außen als Schweiz erkannt wird, ist ein höchst fragiles Gebilde. Eigentlich bleiben die meisten Kompetenzen immer noch beim Kanton verankert. Vor allem bei diesen Fragen, die wir jetzt diskutieren, zum Beispiel Fragen des Brandschutzes.
5: Hinzu kommt, dass die Verantwortung für die Überwachung und Einhaltung von Regeln in der Schweiz meist nicht bei einer professionalisierten Verwaltung liegt, sondern bei nebenberuflich in der Lokalpolitik engagierten Mandatsträgern, sogenannten Milizpolitikern. Der Staat, das sind in der Schweiz die Bürgerinnen und Bürger.
2: In der Schweiz gibt es keine zentrale Macht. Die gesamte Struktur des Staates ist so konzipiert, dass Macht möglichst geteilt wird. Das hat viele Vorteile, auch demokratietheoretisch, aber am Ende des Tages, und das sehen wir heute, ist dann niemand mehr zuständig und trägt die Verantwortung, weil sie im Grunde dann alle tragen. Und die Tatsache, dass die politischen Entscheidungen wirklich auf eine sehr, sehr quasi mikroskopische Ebene getroffen werden, wenn man das alles zusammenbringt, dann sieht man, dass es quasi eine Konstellation entsteht, die man von außen durchaus als Filz ansehen kann.
5: 6 Monate sind vergangen, seit bei dem Brand in der Bar Le Constellation 41 Menschen starben und mehr als 100 verletzt wurden. Viele so schwer, dass sie noch lange, vielleicht ihr ganzes Leben, verwundet sein werden. Die Schweizer Regierung will nun wenigstens für die finanzielle Entschädigung der Opfer möglichst rasch Wege finden. Mit einem runden Tisch zur Bewältigung der Brandkatastrophe von Grand-Montana. Opfer und ihre Angehörigen, Versicherungen und Behörden sollen dort zusammenfinden und über mögliche außergerichtliche Vergleichslösungen reden. Wir können die Wunden der Betroffenen nicht heilen, aber der politische Wille sei klar, sagt der Präsident des Runden Tischs, Laurent Kurt, Sozialdemokrat aus dem Kanton Neuchâtel.
3: Es geht darum, einen Raum für Dialog zu schaffen, für eine Justiz, die nicht nur konfrontativ über Geldsummen entscheidet, sondern auch das Leben der Opfer und ihrer Familien berücksichtigt, dass die Gesellschaft das individuelle Leid anerkennt.
5: Er sei noch nicht gefragt worden, ob er an dem runden Tisch teilnehmen wolle, sagt Hugues Blatty, der Vater des 18-jährigen Luca. Aber er finde die Initiative gut. Denn für seinen schwerbrandverletzten Sohn und all die anderen jungen Opfer der Silvesternacht wünscht er sich, 6 Monate nach dem Feuer von Grand-Montana, vor allem eins: Gerechtigkeit.
4: Die Aufarbeitung der Brandkatastrophe von Grand-Montana, ein Feature von Katrin Hondl.
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4: Wer wissen will, warum Emil Ferris eine besondere Künstlerin ist, der muss nur auf ihren ersten Comic schauen. Den hat die US-Amerikanerin erst mit 55 Jahren veröffentlicht und er hat ein kleines Erdbeben in der Szene ausgelöst. Denn dieser Comic ist nicht nur über 400 Seiten dick, er ist vor allem sehr ungewöhnlich gestaltet. Gezeichnet mit Kugelschreiber auf liniertem Papier erzählt er die Geschichte eines 10-jährigen Mädchens, das sich Ende der 60er Jahre in Chicago behaupten muss. Das Cartoon Museum in Basel würdigt die Künstlerin jetzt erstmals mit einer umfassenden Ausstellung. Silke Arning hat sie sich angeschaut und auch mit Emil Ferris über ihre Arbeit sprechen können.
22: Emil Ferris kramt in ihrer großen Tasche, befördert eine Zeichenmappe zutage und bereitet 4 Bilder auf dem Tisch aus. Das Ergebnis einer von Albträumen heimgesuchten Nacht. Dunkle Dämonen, seltsame Gestalten tummeln sich da. Die warten auf den Bus, sagt Emil Ferris und lacht.
23: Essentially they're all waiting for a bus. They're just waiting for a bus in the world of nightmares.
1: They're also funny and they have their own lives. Being a nightmare is only their job.
22: Sie sind auch witzig und haben ihr eigenes Leben. Ein Albtraum zu sein ist nur ein Job, meint Emil Ferris. Sie hat einen wirklich besonderen Blick auf diese Welt. Und wenn sie sagt,
1: I was one of those lucky kids who was born with severe disabilities.
22: Sie gehöre zu den glücklichen Kindern, die mit schweren Behinderungen auf die Welt gekommen sind, dann ist das nicht ironisch gemeint. Wegen einer Wirbelsäulenverkrümmung ist sie in den ersten Jahren ihres Lebens ans Bett gefesselt. Schon früh beginnt sie mit dem Zeichnen. Mit 6 oder 9 Monaten erzählt Emil Ferris, und dass ihre Künstlereltern ihr ein kleines Atelier eingerichtet hätten. Anders zu sein und arm zu sein sind ihre prägenden Erfahrungen. Und die Monster, die sie in Geschichten, in Filmen, in Horrorcomics entdeckt und die in ihren Zeichnungen zu einer neuen Identität werden. Etliche dieser Monsterporträts hängen in der Ausstellung wie in einer Ahnengalerie nebeneinander. Dazwischen immer wieder ein Zerrspiegel, in dem Besucherinnen und Besucher unter Umständen ihre eigenen Dämonen entdecken können. Annette Gierig, Kuratorin und Leiterin des Basler Cartoon Museums.
6: Ja, das Monster sitzt in uns alles, oder wir alle haben ganz, ganz verschiedene Monster. Ich lese die Comics so, dass das Monstersein auch wie eine Gegenwelt ist, eine Welt ist, eine befreiende Welt, wo man alles sein kann.
22: Wenn ich in der Monsterwelt bin, kann ich alles sein, sagt denn auch die Heldin Karen in Emil Ferris' autofiktionalem Comic »Am liebsten mag ich Monster«. Karen sieht sich als Werwolf und damit stark genug, sich den Herausforderungen eines brutalen, frauenfeindlichen Alltags in einer Stadt wie Chicago stellen zu können. In Chicago, wo Emil Ferris 1962 geboren wird, sind Mord, Gewalt, Entführung damals noch an der Tagesordnung. Auch davon erzählen die grellen Monsterbilder in dieser Ausstellung, die zum Teil erschreckend normal daherkommen.
6: Nicht immer sind alle bösen Monster böse, sagt Emil Ferris. Die bösen Monster, die die guten Monster oder alle anderen Monster in eine bestimmte Rolle reindrücken wollen, um Macht über sie zu gewinnen, das sind die bösen Monster.
22: Und auch Chicago ist nicht einfach nur die dunkle Stadt. Sie ist auch die Stadt, in der Emil Ferris ihren Weg als Künstlerin und Frau gefunden hat. Im Kunstmuseum faszinieren sie die Gemälde alter Meister und der italienischen Renaissance, die starken Göttinnen antiker Mythologien und die vielen Kreaturen, von denen die Kunstgeschichte nur so wimmelt. Emil Ferris' Interpretation der alten Meister gehört zu den beeindruckendsten Momenten in dieser absolut sehenswerten Ausstellung. Vor allem auch, weil sie die hohe Kunstfertigkeit dieser Zeichnerin zeigt, die nur mit dem Kugelschreiber arbeitet. Kunst und Geschichten sind die besten Erfindungen der Menschheit, sagt Emil Ferris. Sie helfen uns, ein starkes Monster zu werden, das das Böse besiegt. Das ist die wichtigste Lektion, die ich in meinem Leben gelernt habe. Die Angst ist da, aber wir sollten ihr nicht erlauben, uns von ihr aufhalten zu lassen. Wir können den Kampf in unserem Innern gewinnen. Und dieser Kampf wird uns vor die Wahl stellen, ob wir aus Liebe oder aus Angst handeln.
4: Die Ausstellung zu den Werken von Emil Ferris im Cartoon Museum Basel, die geht noch bis zum 15. November.
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4: Kanzler Merz hat in der letzten Pressekonferenz vor der Sommerpause eine positive Zwischenbilanz der schwarz-roten Koalition gezogen. Er verteidigte dabei die Sozialpolitik der Bundesregierung und kündigte weitere Reformen an. Unsere Gastautorin heute bei den Standpunkten ist die freie Autorin Wiebke Hollersen. Sie resümiert, Merz habe versucht, Zuversicht zu verbreiten, was ihm nicht so recht gelungen sei.
7: Die Stimmung in der Koalition sei viel besser, hat Friedrich Merz versichert. Er hat sich sogar demütig gezeigt. Es beschäftige ihn, dass seine Umfragewerte so schlecht seien. Er versuche, die Gründe für die ganze Kritik festzustellen. Naja, bei der Suche kann ich helfen. Kleine Erinnerung, Merz hatte versprochen, die hart arbeitende Mitte in Deutschland zu entlasten. Aber die Reformen, die seine Koalition durchziehen will, werden genau diesen Menschen das Leben schwerer machen. Mit der Krankschreibungspflicht für jeden Tag, an dem der Körper nicht mitspielt. Mit der Umwandlung der gesetzlichen Rente in eine Basisabsicherung. Wer keine Betriebsrente, kein Aktiendepot und keine Immobilie hat, der hat leider Pech gehabt. Im Osten sind das übrigens 73% der Menschen. Pech haben nach Vorstellung der Koalition künftig auch 16-Jährige, deren Väter sich weigern, den Unterhalt zu bezahlen. Der Staat will ihnen keinen Ersatz mehr zahlen. Ihre Mütter könnten ja das Geld verdienen. Das klingt alles eher nach, die Mitte in Deutschland arbeitet noch nicht hart genug. Um sich darüber zu wundern, dass diese Reformen nicht wahnsinnig gut ankommen, dafür muss man wohl Friedrich Merz sein.
4: Soweit die Meinung der freien Autorin Wiebke Hollersen. Nach Ansicht der Frankfurter Allgemeinen Zeitung blieb Merz bei vielem nur im Ungefähren.
9: Merz und sein Koalitionspartner SPD, dem die Wähler auch nicht gerade zujubeln, bauen darauf, dass die von ihnen beschlossenen und noch geplanten Reformen die lahmende deutsche Wirtschaft wieder zum Galoppieren bringen. Wann sich die Früchte der Reformen zeigen und wie groß sie dann sind, wagt jedoch niemand vorherzusagen, auch der Kanzler nicht.
4: Die Nürnberger Nachrichten stellen fest, Merz sei es durchaus gelungen, optimistisch zu wirken.
9: In einigen Dingen hatte er es leicht, etwa außen-, Europa- und vor allem verteidigungspolitisch. Merz freute sich über das Attribut Außenkanzler und konstatierte zu Recht, dass es Deutschland gelungen sei, wieder zu einer integrierenden Rolle in der EU und sogar darüber hinaus zurückzufinden.
4: Das Straubinger Tagblatt findet, Merz habe es nicht geschafft, auf Probleme einzugehen, die viele Menschen beschäftigen und umtreiben.
9: Mit Blick auf die Landtagswahlen im Herbst hätte der Kanzler Sympathiepunkte sammeln müssen. Gerade weil die AfD in den Umfragen weiter zulegt und darauf wartet, dass Schwarz-Rot die Menschen weiter enttäuscht. Merz hätte zeigen müssen, dass er nicht nur regieren kann, sondern die Sorgen derer kennt und ernst nimmt, die die politische Mitte zu verlieren droht und die kaum noch wissen, wie sie ihren Alltag finanzieren sollen. Das ist ihm nicht gelungen.
4: Das waren die Standpunkte, heute zusammengestellt von Peter Behrens. Ein schwerer Waldbrand in Mecklenburg-Vorpommern, Wasserknappheit in Bayern. Die Hitze der vergangenen Wochen, sie hat zunehmend Folgen in Deutschland. Wie es da aussieht, wie es da weitergeht und wie die Bundesregierung bei Teilen zumindest gegensteuern möchte, das schauen wir uns gleich ausführlich an. Jetzt erstmal das Wichtigste aus der Welt im Überblick in den Nachrichten.
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10: Um 4 Uhr mit Wolfgang Berger. Argentinien steht im Finale der Fußball-Weltmeisterschaft. Der Titelverteidiger hat sich im Halbfinale gegen England mit 2:1 durchgesetzt. Aus dem ARD-WM-Team Hendrik Lückhoff.
11: Zum wiederholten Mal bei dieser WM gewinnt Argentinien mit einem Drama in der Nachspielzeit. Lautaro Martinez traf zum ganz späten Sieg. Das intensive Spiel war lange geprägt von Kampf, Härte und Fouls, aber ohne spielerische Höhepunkte. Im zweiten Durchgang traf dann Gordon mit der ersten richtigen Chance für die Engländer. Danach wurde Argentinien immer stärker und Fernandes besorgte 5 Minuten vor Schluss den Ausgleich. Die Verlängerung schien nah, bis Martinez in der 2. Minute der Nachspielzeit per Kopf den unterm Strich verdienten Siegtreffer erzielte. Im Finale geht's am Sonntag gegen Spanien. England trifft im Spiel um Platz 3 auf Frankreich.
10: Die USA haben die 5. Nacht in Folge Ziele im Iran angegriffen. Laut Militär sollte dies verhindern, dass der Iran Handelsschiffe in der Straße von Hormuz bedrohe. Zudem habe ein US-Kampfflugzeug auf einen Öltanker geschossen und ihn außer Gefecht gesetzt, als dieser versucht habe, die US-Blockade gegen iranische Häfen zu durchbrechen. Der Iran reagierte offenbar mit neuen Angriffen auf die Golfstaaten. Kuwait teilte mit, dass die Luftabwehr gegen iranische Drohnen im Einsatz sei. Auch in Bahrain wurde Luftalarm ausgelöst. Der Bund will stärker gegen Steuerbetrüger vorgehen. Bundesfinanzminister Klingbeil und Justizministerin Hubich stellen dazu einen Aktionsplan vor. Aus der NDR-Nachrichtenredaktion Thorsten Lange.
23: Einige Punkte sind schon bekannt. Wer sich selbst wegen eines Steuervergehens anzeigt, soll nicht mehr generell straffrei bleiben. Überhaupt sollen die Strafen für Steuerbetrug verschärft werden. Ein wichtiges Feld ist auch die Zusammenarbeit von Bundes- und Landesbehörden und der Austausch von Daten. Der Finanzminister hofft so auf höhere Einnahmen. Von 1 Milliarde Euro ist die Rede. Dazu gehört aber auch eine neue Abgabe. Wer Kryptowährungen verkauft, soll künftig auf den Gewinn immer Steuern zahlen müssen. Bisher ist ein Verkauf nach 1 Jahr steuerfrei.
10: US-Vizepräsident Vance hat Fehler beim Umgang mit den Akten über den verstorbenen Sexualstraftäter Epstein eingeräumt. Die Regierung habe die Veröffentlichung schlecht gehandhabt, sagte er in einem Podcast. Verantwortlich dafür machte der Vizepräsident die inzwischen abgesetzte Justizministerin Bondi. Vance betonte aber, dass die US-Regierung nichts vertuschen wollte. Kritiker werfen der US-Regierung vor, die Epstein-Akten nur zögerlich und unvollständig zu veröffentlichen. Unklar ist nach wie vor, wie US-Präsident Trump mit dem Missbrauchstäter in Verbindung stand. Das waren die Nachrichten. Das Wetter in Deutschland. Tagsüber teilweise heiter, später Schauer und Gewitter, Starkregen und Hagel. Höchstwerte 22 Grad auf Fehmarn bis 33 Grad am Oberrhein.

0: Brück, die ist zwischen Rheine Nord und Rheine wegen Bauarbeiten noch bis 5 Uhr gesperrt, also eine knappe Stunde. Ebenso auf der A40 Dortmund Richtung Essen, der Bereich zwischen Bochum Zentrum und Bochum Hamme, auch hier wegen Bauarbeiten noch eine knappe Stunde bis 5 Uhr eine Sperrung. Das war's, Ihnen weiterhin eine gute Fahrt.
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0: Und die kommt vom Norddeutschen Rundfunk aus Hamburg. Ich bin Max Seip. Hallo. Heute soll es noch einmal richtig heiß werden in Deutschland mit über 30 Grad an vielen Orten. Und diese andauernde Hitze im Land, die hat zunehmend Folgen. Das ist zum einen oder da gibt es zum einen das Problem der Trinkwasserknappheit. Gerade in Bayern ist das aktuell akut. Wie das besser werden soll oder wie man zumindest frühzeitig gegensteuern kann, da schauen wir gleich ausführlich drauf. Vorher widmen wir uns aber erst einmal einem anderen Problem, das mit der Hitze kommt, nämlich der Waldbrandgefahr. Die ist heute in der Hälfte aller Bundesländer erneut hoch. Und wie schnell sich so ein Waldbrand ausbreiten kann, das erleben aktuell die Menschen in Mecklenburg-Vorpommern. Dort im Müritz-Nationalpark brennt seit Montag ein Waldstück auf einem früheren sowjetischen Truppenübungsplatz. Und das Feuer, das breitet sich immer weiter aus. René Steuder berichtet.
2: Dichter Rauch zieht über den Müritz-Nationalpark und immer wieder lodern neue Flammen auf. Der Waldbrand in der Mecklenburgischen Seenplatte hat sich auf mittlerweile 163 Hektar ausgedehnt. Tendenz steigend. Der Wind drehte und trieb das Feuer wieder Richtung der Ortschaften Granzin und Granziner Mühle. Beide Orte wurden vorsorglich geräumt. Die Polizei ging von Haus zu Haus, unterstützte Menschen beim Verlassen ihrer Wohnungen. Urlauber in der Region haben trotz allem Vertrauen in die Einsatzkräfte.
3: Also wir setzen unseren Urlaub nach wie vor so fort, wie wir es geplant haben und haben da auch keinerlei Einschränkungen, außer dass man eben an jeder Kontrollstelle dann sich ausweisen muss, mehr oder weniger, um durch oder reinzukommen. Aber sonst sind wir auch, ja, fühlen wir uns gut aufgehoben und auch sicher, weil die Kollegen hier ringsherum ja wahrscheinlich ihren Job wirklich gut machen.
2: Unterdessen laufen die Löscharbeiten auf Hochtouren. Rund 330 Einsatzkräfte sind vor Ort, unterstützt von zusätzlichen Einheiten aus anderen Landkreisen. Auch Drohnen sind im Einsatz, um sich ein genaueres Bild der Lage zu verschaffen. Doch die Bedingungen sind schwierig. Das Feuer brennt auf einem ehemaligen Truppenübungsplatz. Im Boden liegt noch alte Munition, eine große Gefahr für die Einsatzkräfte. Und auch knappes Material macht den Helfern zu schaffen, wie René Stump von der Freiwilligen Feuerwehr berichtet.
4: Die Herausforderung ist, dass wir ja gerade vor kurzer Zeit eine ähnlich gelagerte Katastrophenschutzsituation haben und jetzt so ein bisschen Materialprobleme bekommen, die jetzt erst logistisch gelöst werden müssen. Und da müssen wir improvisieren, aber das haben wir ganz gut im Griff.
2: Großflächige Beregnungsanlagen sollen jetzt helfen, eine weitere Ausbreitung des Feuers zu verhindern. Unterstützung dafür wird inzwischen bundesweit angefordert. Für die evakuierten Bewohner steht eine Notunterkunft bereit mit Feldbetten, Verpflegung und Betreuung. Die Stimmung dort sei ruhig, hieß es von den Einsatzkräften. Die Hoffnung richtet sich jetzt auf das Wetter. Regen könnte einsetzen. Bis dahin bleibt die Lage angespannt und der Einsatz wird die Kräfte noch mehrere Tage fordern.
0: Im Müritz-Nationalpark in Mecklenburg-Vorpommern brennt es also weiter. Aber die Waldbrandgefahr ist, ich habe es eben angesprochen, auch in anderen Teilen Deutschlands gestiegen. In Sachsen-Anhalt zum Beispiel. MDR-Reporterin Doreen Jonas war im Norden des Bundeslandes unterwegs und hat sich die Situation dort mal angeschaut.
5: Trocken ist die große Wiese hier im Kröcherner Forst im Norden von Magdeburg. Durch das hohe Gras huscht ein Reh. Simone Bruckert ist hier im Betreuungsforstamt Letzlingen die Revierleiterin und betreut Flächen von Privatwaldbesitzern. Ihren Wald umbauen, nachhaltig aufforsten, weg von der Kiefer, das wollen hier eigentlich alle. Und es gelten erschwerte Bedingungen, sagt Bruckert. Das gesamte Gebiet ist wie ein trockener Sack.
6: Wir haben den Truppenübungsplatz. Dort ist praktisch bewuchsfreie Fläche. Die drückt die durch die Thermik, wenn es sich im Sommer aufheizt, die Wolken auseinander. Wir haben südlich und nördlich relativ viel Niederschlag. Und bei uns, wir sehen die Wolken, aber es kommt nichts.
5: Thorsten Rommel, Direktor des Landeszentrum Wald in Halberstadt, lässt den Blick über das frische Grün junger Douglasien schweifen. Generell, sagt er, geht es dem Wald dieses Jahr
7: deutlich besser als in den vergangenen Jahren, aber insgesamt hat er noch deutlich Nachholbedarf in seiner Gesundheit.
5: Auf Dauer sollen hier Bäume wachsen, die mit großer Hitze und Trockenheit klarkommen, widerstandsfähig sind gegen Schädlinge. Für Privatwaldbesitzer bedeutet das viel Arbeit und auch Kosten. Man rechnet alles in allem mit etwa 20.000 Euro für einen Hektar. Erschwert

0: Ist, dass sich der Wald hier oft in viele kleine Flächen und Besitzer aufteilt. Was hilft, sagt Rommel?
1: Wir sagen Klinke putzen. Man muss mit den Leuten reden, man muss immer wieder hin, muss sie aufmüden, macht was. Und am Ende gibt es dann in der Regel auch ein positives Ergebnis.
0: Ein paar Kilometer weiter beginnt der Landesforst. Hier betreut Charlotte Kutschera seit einem Jahr das Revier Südheide. Sie setzt beim Waldumbau auf drei Bausteine. Vor allem auf die Naturverjüngung, aber auch auf Saaten und klassische Aufforstung. In ihrem Gebiet bei Kolbitz steht eine technische Besonderheit. Das Großlysimeter. Entstanden in den 70er Jahren, dokumentiert es genau, wie viel Niederschlag es gibt, wie viel davon im Grundwasser landet und was von den Bäumen aufgesogen worden ist. Bislang standen dort Kiefern, jetzt werden Roteichen gepflanzt. Eine neue Dokumentation beginnt. Letztlich aber, sagt Charlotte Kutschera,
2: werden wir immer weiter vor Extreme gestellt werden. Wir werden mit Überflutungen auch zu tun haben. Mein Revier geht bis in die Auestandorte. Aber wir werden auch immer wieder lange Hitzeperioden und Dürreperioden sicherlich haben.
3: Dürre und Brandgefahr in Wäldern, das ist, wie der Beitrag von Doreen Jonas gerade gezeigt hat, ein Problem. Ein anderes bei dieser Hitze ist das Thema Wasserknappheit. Besonders in Bayern ist die Lage da angespannt. In München gibt es schon konkrete Verbote. Keine Pools befüllen, Rasenflächen, Hecken und Pflanzen dürfen tagsüber nicht bewässert werden. Und auch in einigen anderen Kommunen ist die Lage ernst. In Niederbayern wurde in der Donau jetzt ein neuer historischer Tiefstwert in Sachen Wasserstand gemeldet. Die Frage, wenn es solche Wasserprobleme gibt, ist es natürlich wichtig, dass man da möglichst früh gegensteuern kann. Nur wie? In Zukunft soll das noch schneller und leichter gehen, und zwar mit dem Niedrigwasserportal NIVIS. Das hat der Bundesumweltminister jetzt vorgestellt. Mehr von Dietrich Kallmeurer.
4: Drei Karten von Deutschland zeigt das neue Internetportal NIVIS. Eine für Flüsse und Bäche, eine für Grundwasser und eine für Niederschläge. Farbige Punkte in Blau, Gelb, Orange und Rot stehen für die Messstellen, erklärt anhand der ersten Karte Dirk Schwartmann, der Präsident der Bundesanstalt für Gewässerkunde.
5: Und diese Färbung entspricht der jeweiligen Kategorie, ob wir einen Normalwasserstand, ob wir Niedrigwasser, extremes Niedrigwasser haben.
4: In das System fließen Daten von rund 1200 Messstellen an Flüssen und Bächen sowie von 230 Grundwassermessstellen ein. Aktuell zeigen vor allem Regionen im Süden Deutschlands und auch Teile Ostdeutschlands häufig niedrige bis sehr niedrige Wasserstände. Für Schwartmann ist NIVIS vor allem deshalb ein Fortschritt, weil erstmals überall die gleichen Maßstäbe gelten.
5: Bisher haben die Länder mit unterschiedlichen Parametern gearbeitet, mit unterschiedlichen Charakteren, mit unterschiedlichen Schwellenwerten. Jetzt haben wir hier die Möglichkeit, einheitliche Schwellenwerte bundesweit festzustellen, um auch bundesweit einen Abgleich vorzunehmen.
4: Nutzerinnen und Nutzer können sich von der Deutschlandkarte bis zu einzelnen Messstellen durchklicken. Für die Schifffahrt verweist NIVIS zudem auf Vorhersagen für die kommenden Wochen. Angestoßen wurde das Projekt vom Bundesumweltministerium. Es finanziert den Betrieb mit jährlich rund 200.000 Euro. Umweltminister Carsten Schneider beschreibt die Dimension des Problems Wassermangel.
6: Wir haben in Deutschland in den letzten 25 Jahren 60 Milliarden Kubikmeter Wasser verloren.
4: Das ist mehr Wasser, als im gesamten Bodensee gespeichert ist.
6: Man sieht es an niedrigen Wasserständen in Flüssen, in Seen, an trockeneren Böden.
4: Der SPD-Politiker verweist auf eine Studie, die den volkswirtschaftlichen Schaden der Wasserknappheit bis zum Jahr 2050 auf 625 Milliarden Euro beziffert.
6: Eingerechnet Ernteausfälle, steigende Wasserpreise, unterbrochene Lieferketten, etwa wenn Niedrigwasser die Binnenschifffahrt einschränkt, was wir heute schon haben.
4: Für den Umweltminister ist die Entwicklung eindeutig. Der Klimawandel setze die Wasserressourcen in Deutschland immer stärker unter Druck. Wie sich das konkret vor Ort auswirkt, zeigt das Beispiel Würzburg. Die Stadt in Unterfranken gehört zu den trockensten Regionen Bayerns. Deshalb hat Schneider die Würzburger Umweltbürgermeisterin Sandra Worlova eingeladen. Die Grünen-Politikerin berichtet:
7: Aktuell ist die Wassersituation sehr, sehr kritisch.
4: Die Trinkwasserversorgung der Stadt arbeitete zuletzt zeitweise an ihrer Leistungsgrenze. Würzburg hat deshalb die Bevölkerung bereits zum Wassersparen aufgerufen.
7: Den Garten nicht unbedingt zu gießen, den Pool nicht aufzufüllen. All diese Dinge, wir haben noch keine Allgemeinverfügung erlassen, also indem wir diese Dinge verbieten. Das hat München getan. Das wäre auch im Werkzeugkasten, haben wir noch nicht angewandt.
4: Umweltminister Schneider kündigt unterdessen weitere Regeln an, die Kommunen bei Wasserknappheit praktische Hilfe geben sollen.
6: Erster Schritt in dieser Richtung sind die Leitlinien zum Umgang mit Wasserknappheit, die mein Ministerium zusammen mit Bund und Ländern erarbeitet hat und die im Herbst der Umweltministerkonferenz, die in der Sächsischen Schweiz stattfinden wird, vorgelegt werden sollen.
4: Geplant sei etwa ein Ampelsystem für Trockenlagen. Eine wichtige Datengrundlage dafür liefert künftig das Niedrigwasserinformationssystem NIWIS.
3: Ein Beitrag war das von Dietrich Karlmeurer. Und wir schauen jetzt auf die Wettervorhersage für Deutschland heute an diesem Donnerstag, den 16. Juli. Es ist wird teils sonnig, teils heiter bis wolkig. Allerdings sind vereinzelt auch Gewitter, Starkregen und heftiger Wind möglich. Gegen Abend, gerade im Südwesten Deutschlands, dann öfter kräftige Gewitter und örtlich auch Unwettergefahr. Die Temperaturen in Deutschland liegen heute zwischen 26 und 33 Grad. An der See wird es kühler. Und hier jetzt einige aktuelle Temperaturen in Deutschland. In Aachen sind es derzeit 18 Grad, in Bremen ebenfalls 18 Grad, in Dresden 16 Grad. In Hamburg 17 Grad, in Rostock 17 Grad und in Stuttgart sind es 18 Grad.

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1: Selbst in den Krieg ziehen zu müssen, das war ein Szenario, das für viele Menschen in Deutschland lange ganz weit weg schien. Doch das hat sich geändert, ganz besonders seit es Krieg in Europa gibt. Der russische Angriff auf die Ukraine, eine verpflichtende Musterung für junge Männer in Deutschland, die Sorge vor einer weiteren Eskalation, all das hat etwas in Bewegung gesetzt bei vielen Menschen bei uns im Land. Immer mehr stellen einen Antrag auf Kriegsdienstverweigerung. Astrid Wulff hat nach den Gründen gefragt.
2: Sie wollen nicht mit einer Waffe auf andere schießen. Immer mehr Menschen verweigern den Kriegsdienst. Im ersten Halbjahr sind laut zuständigem Bundesamt rund 5.800 Anträge eingegangen. Im ganzen Jahr davor war es knapp ein Drittel weniger. Die Jahre zuvor deutlich weniger. Seit Jahresbeginn werden 18-Jährige im Rahmen des neuen Wehrdienstes erfasst. Männer müssen dazu einen Fragebogen ausfüllen und können anschließend zur Musterung eingeladen werden. Das ist für Ralf Buchterkirchen ganz klar der Grund, warum mehr Männer, nicht nur Junge, den Kriegsdienst verweigern wollen. Er ist Sprecher der Deutschen Friedensgesellschaft Vereinigte KriegsdienstgegnerInnen und berät in Sachsen-Anhalt zur Antragstellung. Die Anfragen nehmen zu.
3: Also wir merken das auf jeden Fall. Also wir beraten per Mail, telefonisch, aber haben auch einmal im Monat in Halle einen festen Anlaufpunkt, wo auch Jugendliche kommen, aber halt auch Eltern, aber auch Reservistinnen und Reservisten vorbeikommen oder per Mail anfragen und halt Beratung brauchen.
2: Auch in Sachsen und Thüringen berichten die Berater der Deutschen Friedensgesellschaft von mehr Anfragen, wie genau der Kriegsdienst verweigert werden kann. Wolfgang Geffe hat schon zu DDR-Zeiten Jugendliche in Thüringen beraten. Die jungen Leute, die sich heute an ihn wenden, seien beunruhigt durch die weltpolitische Lage und beschäftigten sich auch deshalb mit dem Thema. Im Grundgesetz ist verankert, dass der Kriegsdienst mit Waffe aus Gewissensgründen verweigert werden kann. Diese Gründe seien individuell unterschiedlich, erzählt Geffe.
4: Manche begründen es damit, dass sie Menschen begegnet sind, die in Kriegsgebieten waren. Afghanistan, Syrien, Ukraine. Andere begründen es mit ihrer Familiengeschichte. Wieder andere begründen es mit dem Geschichtsunterricht in der Schule. Filme spielen eine Rolle, Literatur spielt eine Rolle. Es kommt auch vor, dass jemand sagt, ich bin selber Vater und es kommt für mich nicht in Frage, dass mein Kind erlebt, dass ich mit einer Waffe in der Hand zu sehen bin. Wiederum andere sagen, es hängt mit meiner religiösen Erziehung zusammen.
2: Wolfgang Geffe engagiert sich schon jahrzehntelang für Friedensorganisationen. Als 2011 die Wehrpflicht ausgesetzt wurde, hätte er nicht gedacht, dass er noch mal beratend aktiv werden muss. Er kann sich noch an ganz andere Zeiten erinnern.
5: Also ich blicke ja auf ganz andere Zahlen zurück. Wir haben Anfang der 2000er Jahre 150 bis 180, 190.000 Kriegsdienstverweigerer pro Jahr gehabt. Also wenn wir von diesen Zahlen ausgehen, wir kommen vielleicht in diesem Jahr auf 10.000, ist das aber noch deutlich weniger, als das in den 2000er Jahren war.
2: Den Kriegsdienst verweigern kann aber bis auf Ausnahmen nur, wer als tauglich gemustert wurde. Die Bundeswehr führt die Musterungen aktuell erst schrittweise wieder ein.
1: Und zum vollständigen Bild gehört auch, nicht nur die Zahl der Kriegsdienstverweigerer ist gestiegen, auch die Zahl derer, die die Kriegsdienstverweigerung zurückziehen und sich doch in der Bundeswehr engagieren wollen. 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Wenn man Unternehmen in Deutschland fragt, was sie sich in dieser angespannten wirtschaftlichen Lage von der Politik wünschen, dann kommt oft vor allem eine Antwort: weniger Bürokratie. Lange ist da wenig bis nichts passiert. Jetzt hat die Bundesregierung allerdings eine Reihe von Maßnahmen beschlossen in einem Kabinett, das sie selbst Entlastungskabinett getauft hat. Ein verheißungsvoller Name, doch der alleine reicht natürlich nicht aus. Deswegen wollen wir uns das jetzt mal genauer anschauen. Welche Maßnahmen kommen da und wie könnten die den Alltag von Unternehmerinnen und Unternehmern in Deutschland erleichtern? Das Ganze sagt uns Benjamin Großkopf.
6: Etwa 200 Lkw fahren für Spediteur Horst Kottmeier aus Bad Oeynhausen in Nordrhein-Westfalen. Das liegt etwa 30 Kilometer entfernt von der Grenze zu Niedersachsen.
7: Ja, wir haben einen Kunden, der ist von hier aus 40 Kilometer, also 10 Kilometer in Niedersachsen. Der produziert Lebensmittel, der braucht von uns alle 4-5 Stunden Lkw mit Verpackungen. Und den interessiert nicht, ob in Nordrhein-Westfalen Feiertag ist oder nicht. Also müssen wir uns irgendwie was überlegen, wie wir das an diesen verrückten Tagen im Jahr hinkriegen.
6: Mit diesen verrückten Tagen meint Kottmeier sogenannte bundesuneinheitliche Feiertage. Feiertag gleich Lkw-Fahrverbot, wodurch in Nordrhein-Westfalen beispielsweise an Frohen Leichnam nicht gefahren werden darf. In Niedersachsen ist das kein Feiertag, es wird normal gearbeitet.
7: Ich glaube, wir bohren, solange ich in der Spedition tätig bin, das sind 46 Jahre. Seitdem nervt uns dieses Thema, wirklich.
6: Zwischen Spedition Bad Oeynhausen und Ministerium für Digitales und Staatsmodernisierung Berlin liegen genau 463 Kilometer. Das Generve von 46 Jahren bald vorbei.
8: Wir nehmen deutlich an Tempo auf,
6: sagt in Berlin Minister Carsten Wildberger, dessen Aufgabe es ist, das Land digitaler und moderner zu machen. Heute hat er wieder vorgelegt, zweites sogenanntes Entlastungskabinett der Bundesregierung. Beschlüsse wie zum Beispiel der, dass es an diesen verrückten bundesuneinheitlichen Feiertagen kein Lkw-Fahrverbot mehr geben soll.
8: Weitreichende Maßnahmen, um den Alltag der Menschen in Deutschland und den Alltag für die Unternehmerinnen und Unternehmer in diesem Land einfacher zu machen.
6: Ein ganzes, oft sehr kleinteiliges Maßnahmenbündel, von den nicht mehr Fahrverboten für Lkw über die Abschaffung der Umweltplaketten für E-Autos bis hin zu technischen Geräten in Betrieben, die nicht mehr alle regelmäßig geprüft werden müssen. Der allergrößte Teil der angekündigten 600 Millionen Euro Entlastung pro Jahr soll allerdings im Gesundheitswesen herausspringen. Die zuständige Ministerin Nina Wagen steht quasi als Kronzeugin neben Wildberger. Es geht voran.
9: Durch digitale Abläufe, durch digitale Kommunikation und damit auch einem digitalen Gesundheitswesen, das für alle Beteiligten Vorteile auch mit sich bringt.
6: Die Vorteile liegen natürlich auf der Hand. Mehr digital heißt weniger Kosten, Papier, Nerven, Aufwand. Beispiel E-Überweisung, die nun kommen soll.
9: Man hat die Überweisung künftig nicht mehr auf dem Zettel, sondern hat die auch digital. Vor allem, wenn man sie dann vielleicht nochmal hätte in der Arztpraxis abholen müssen oder wenn man sie dann in die nächste Arztpraxis mitbringen muss.
6: Doch genau an diesem Beispiel zeigen sich auch die Schwierigkeiten, vor denen Wagen, Wildberger und die anderen wildentschlossenen Entbürokratisierer stehen. Aus allen Plänen müssen Gesetze werden, die dann auch noch umzusetzen sind. Die digitale Überweisung etwa kommt im September. Nicht in diesem, nicht im nächsten September, sondern soll, Zitat, schrittweise bis September 2029 eingeführt werden.
1: Ein Beitrag von Benjamin Großkopf. Allzu schnell und dynamisch geht es also da nicht voran. Dabei ist das durchaus möglich, das zeigt ein Beispiel aus der Stadt Hamm in Nordrhein-Westfalen. Weniger Papierkram, kürzere Wege. Wie das geht, das hat sich David Zions angeschaut.
10: Schon vor dem Gebäude wird klar, dieses Haus will besonders freundlich wirken. Vor dem Familienrathaus in Hamm steht eine lilafarbene Sitzbank mit der Aufschrift Familienrathaus. Geburtsurkunde, Elterngeld, Kita-Anmeldung, alles unter einem Dach, ohne dass Eltern dafür quer durch die Stadt fahren müssen. So erklärt Amtsleiter Peter Kiffe das Konzept.
11: Das kannte man früher, da war das Standesamt kilometerweit vom Elterngeldbereich entfernt. Und jetzt hat man alles in einem Hause. Und das ist ein Mehrwert, ganz klar.
10: Nadja Hassani läuft gerade mit einem kleinen Rollkoffer ins Gebäude. Darin ein Aktenordner mit Dokumenten von Neugeborenen. Die Mitarbeiterin der Stadt Hamm hat gerade zwei Krankenhäuser abgeklappert. Dort hat sie frisch gebackene Mütter besucht und Unterlagen besorgt für die Geburtsurkunden.
12: Für die Eltern, das ist also Zeit sparen. Die mussten also nicht hier also zu uns also kommen.
10: Außerdem kommen Eltern dadurch schneller an die Steuer-ID ihres Kindes, sagt Amtsleiter Kiffe.
11: Die Steuer-ID ist natürlich extrem wichtig für das Kindergeld, damit das bewilligt wird. Und gerade wenn es jetzt antragslos laufen soll, braucht man unbedingt diese Steuer-ID.
10: Seit knapp 3 Jahren gibt es das Familienrathaus in Hamm inzwischen. Die Einführung wurde von der Ruhr-Universität Bochum wissenschaftlich begleitet. Verwaltungswissenschaftler Jörg Bogumil zieht ein positives Fazit.
13: Man kann auf jeden Fall sagen, dass es der Stadt Hamm gelingt, den Service für die Bürger deutlich zu verbessern.
10: Das sei aber noch nicht genug.
13: Das Grundproblem aber, was auch in Hamm nicht gelöst werden kann, ist, dass bestimmte Antragsverfahren einfach zu kompliziert sind. Und das ist eher ein Problem des Bundes.
10: Im Familienrathaus Hamm versuchen sie den Bürgern mit Beratungsangeboten durch den Antragsdschungel zu helfen. Die Idee dafür hatte der Oberbürgermeister Marc Herter von der SPD. Seine Inspiration? Die Wirtschaftsförderung, die in vielen Städten ein zentraler Ansprechpartner für Unternehmen ist.
14: Ehrlich gesagt, ich habe mich damals schon gefragt, warum machen wir das eigentlich für die Wirtschaft, die nochmal ganz andere Möglichkeiten hat, sich zu beraten, sich beraten zu lassen und machen das für die eigenen Familien nicht.
10: Inzwischen habe er schon mehrfach Besucher aus anderen Städten in Hamm empfangen, die sich das Konzept anschauen wollen. Bürgermeister, Verwaltungsmitarbeiter. Das Familienrathaus in Hamm ist noch nicht vollständig. Große Teile des Jugendamtes sitzen nicht mit im Gebäude. Es fehlt der Platz. Nun sucht die Stadt eine neue Liegenschaft für ein größeres Familienrathaus.
1: David Zahl uns mit einem Positivbeispiel für Bürokratieabbau in der Stadt Hamm.
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16: Mit Finn Hornberg. Argentinien kämpft sich hochverdient ins WM-Finale. Lange mussten die argentinischen Fans warten, dann drehte die Albi Celeste das Halbfinale gegen England. Matchwinner Lautaro Martinez trifft in der Nachspielzeit zum 2:1 und die argentinischen Fans konnten ihr Glück kaum fassen. Thomas Kunze berichtet.
17: England gegen Argentinien. Das war ein würdiges, ein spektakuläres Halbfinale, das Argentinien am Ende aufgrund einer überragenden Schlussphase mit 2:1 gewonnen hat. Die erste Hälfte verlief von beiden Seiten aus extrem kontrolliert. Echte Torchancen gab es im Prinzip gar nicht. Nach dem Wechsel kam England mit sehr viel Schwung aus der Kabine und in der 55. Minute traf dann Gordon aus 6 Metern Entfernung zur englischen Führung. Vorausgegangen war eine feine Kombination über Kane, Rice und Rodgers. Lionel Messi und Argentinien brauchten eine Weile, um das Ganze zu verarbeiten. Trainer Lionel Scaloni aber setzte die richtigen Impulse von der Bank und so traf in der 85. Minute zunächst Enzo Fernandes sehenswert von der Strafraumgrenze zum 1:1, ehe der eingewechselte Lautaro Martinez in der 2. Minute der Nachspielzeit per Kopf das Siegtor erzielte. Der Assist kam natürlich von Lionel Messi. Argentinien zieht damit verdient ins Endspiel ein. England bleibt der Trostpreis, die Partie um Platz 3.
16: Für die beiden Finalisten gibt es jetzt eine kleine Verschnaufspause. Am Sonntag geht es dann in New York um den WM-Titel. Die Tour de France ist in der Mitte von Frankreich angekommen und stand ganz im Zeichen der Sprinter. Die wurden ihrem Namen alle Ehre und fuhren mit einer Durchschnittsgeschwindigkeit von 50,9 km/h so schnell wie noch nie. Die Etappe endete mit einer Überraschung. Der Norweger Søren Varenscheid gewinnt. Bester Deutscher wird Pascal Ackermann auf Platz 10. Heute steht die 12. Etappe an. Holger Gersker blickt voraus.
18: Am Tag nach der schnellsten Tour de France-Etappe, die je gefahren wurde, stellt sich natürlich die Frage, geht heute etwa noch mehr? Trotz der über 30 Grad und der Strapazen an den 10 Tagen zuvor war das Feld gestern beim Sieg des Norweger Søren Varenscheid im Schnitt mit fast 51 km/h unterwegs. Die heutige Etappe könnte die letzte mit einem Massensprint bei dieser Tour werden. Umso engagierter werden die Sprintermannschaften in die 179 Kilometer Richtung Chalon-sur-Saône gehen. Ausreißer werden es sicherlich wieder sehr schwer haben. Und zum Thema Geschwindigkeit gibt es auch den passenden Startort. Es ist die Formel-1-Strecke von Manicourt.
16: Die 12. Etappe der Tour de France gibt es ab 14 Uhr im Livestream auf sportschau.de oder in der Sportschau-App. Heute starten außerdem noch die British Open. Das prestigeträchtige Golfturnier wird in England vor den Toren von Liverpool ausgespielt. Bei den British Open geht die absolute Weltelite an den Abschlag. Mit dabei sind auch 2 Deutsche, die versuchen werden, die Trophäe, eine silberne Weinkaraffe, zu gewinnen. Einer von ihnen mit einem Namen, der einer amerikanischen Golflegende gleicht. Maren Höfle berichtet.
19: Tiger ist bei der Open Championship zurück. Und zwar nicht Woods, sondern Christensen. Der Hamburger startet zum 2. Mal beim ältesten Major der Golfwelt. Vor 3 Jahren mit 19 Jahren noch als Amateur, inzwischen ist der 22-jährige Profi und will diesmal vor allem den Cut schaffen. Beim ersten Mal war er einfach vor allem so beeindruckt. Diesmal will er die Trainingsrunden anders gestalten und besser vorbereitet an den Start gehen, sagt der Hamburger dem britischen Golfmagazin Bankeret. Dass er Tiger heißt, liegt übrigens nicht nur an der Golflegende Tiger Woods. Auch Boxstar Darius Michalczewski, ein Freund seines Vaters Alex Christensen, spielt bei der Namenswahl eine Rolle. Quasi 50-50. Für Christensen selbst ist der Name Ansporn, kein Druck. Neben ihm ist auch der 21-jährige Amateur Tim Wiedemeyer aus München für Deutschland dabei. Im Fokus steht aber vor allem Tiger Christensen und diesmal hoffentlich nicht nur wegen seines Namens, sondern vor allem mit der sportlichen Leistung.
16: Das Besondere bei den British Open, es gehen nicht nur Profis an den Start, sondern auch Amateure. Heute geht's los und dann bis Sonntag.
1: Soweit der Sport in dieser Stunde mit Finn Hornberg.
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20: Um gleich 4.29 Uhr mit Wolfgang Berger. Das US-Militär hat am frühen Morgen deutscher Zeit eine weitere Angriffswelle gegen den Iran abgeschlossen. Laut Regionalkommando sollten die Angriffe verhindern, dass der Iran Handelsschiffe in der Straße von Hormuz bedrohe. Aus der Nachrichtenredaktion Markus Wolf.
21: Bei der Offensive handelte es sich um die 3. innerhalb von 24 Stunden. Konkrete Angaben zu den Zielen machten die US-Streitkräfte nicht. Iranische Medien berichteten jedoch von Einschlägen in mehreren Städten entlang der Küste am Persischen Golf. Beim Beschuss einer Kaserne wurden Behörden zufolge mindestens 7 Soldaten getötet. Außerdem wurden Explosionen in der Umgebung der Hauptstadt Teheran gemeldet. Landesweit sollen bei den Attacken hunderte Menschen verletzt worden sein.
20: Die ukrainische Hauptstadt ist in der Nacht wieder Ziel russischer Luftangriffe geworden. Nach Auskunft der ukrainischen Luftwaffe setzte das russische Militär in zwei Offensiven erneut mehrere ballistische Raketen ein. Kiews Bürgermeister Klitschko zufolge schlugen die Geschosse in zwei Stadtteilen ein. In einem Lager und in einem unbewohnten Haus seien Brände ausgebrochen. Russland wirft der Ukraine wiederum vor, bei einem Drohnenangriff den Chefingenieur des Atomkraftwerks Saporischschja getötet zu haben. Beim heutigen Treffen der EU-Innenminister in Dublin geht es um die Umsetzung des neuen Migrations- und Asylpakts. Abschiebungen sollen schneller gehen als bisher. Auch an den Außengrenzen wird es Änderungen geben. Aus Berlin Andreas Meyer-Feist.
3: Vor gut einem Monat ist das neue gemeinsame europäische Asylsystem in Kraft getreten. Nun soll es um die praktische Umsetzung gehen. Dazu gehören verpflichtende Grenzkontrollen und beschleunigte Asylverfahren direkt an den EU-Außengrenzen. Das Treffen findet in Dublin statt, weil Irland im zweiten Halbjahr die EU-Ratspräsidentschaft übernommen hat. Irland drängt auf einen härteren Kurs bei den Abschiebungen. Sogenannte Rückkehrzentren sollen auch in Drittstaaten ausgelagert werden. Bisher fehlen aber noch unterschriftsreife Verträge mit Ländern, die dazu bereit wären.
20: Die Deutsche Welthungerhilfe hat im vergangenen Jahr etwas mehr Geld für humanitäre Projekte ausgeben können. Das zeigt der neue Jahresbericht. Trotz sinkender Zuschüsse aus Deutschland hätten gut 348 Millionen Euro für die Bekämpfung von Hunger und Armut eingesetzt werden können. Das meiste im Südsudan, dem Sudan und der Ukraine. Argentinien steht im Finale der Fußball-Weltmeisterschaft. Das Team bezwang England mit 2:1. Das Endspiel steigt am Sonntag um 21 Uhr. Gegner ist Spanien. Und das Wetter in Deutschland. Tagsüber teilweise heiter, später Schauer und Gewitter, Starkregen und Hagel. Höchstwerte 22 Grad auf Fehmarn bis 33 Grad am Oberrhein. Am Freitag teils kräftige Schauer und Gewitter, teils trockene Phasen 22 bis 30 Grad. Am Samstag vor allem im Süden und Osten Schauer und einzelne Gewitter 19 bis 28 Grad. Das waren die Nachrichten.
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1: Wenn Sie gerade auf dem Weg zur Arbeit sind oder auch nach Hause, gute Nachrichten, es gibt keine Staumeldungen und das in ganz Deutschland, nur vereinzelte Sperrungen. Die A4, Aachen Richtung Köln, die ist zwischen Kreuz Köln-West und Köln-Eiffeltor noch bis 18 Uhr heute gesperrt. Dann die A30, Rheine Richtung Osnabrück, die ist zwischen Rheine-Nord und Rheine wegen Bauarbeiten noch eine knappe halbe Stunde bis 5 Uhr gesperrt. Ebenso wie die A40, Dortmund Richtung Essen, die ist zwischen Bochum Zentrum und Bochum Hamme wegen Bauarbeiten ebenfalls noch bis 5 Uhr, also eine knappe halbe Stunde gesperrt. Das war's, kommen Sie gut in diesen Donnerstag.
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1: Heute mit Max Seiber Mikrofon. Guten Morgen. Rund 1,5 Millionen Menschen in Deutschland sind alleinerziehend mit minderjährigen Kindern und viele von ihnen schauen derzeit mit Sorge auf einen Vorstoß der Bundesfamilienministerin. Denn bisher gilt, zahlt ein Elternteil keinen oder zu wenig Unterhalt, dann springt der Staat ein und zwar bis zum 18. Geburtstag der Kinder. Familienministerin Prien will das jetzt aber ändern. In Zukunft soll es diesen Unterhaltsvorschuss nur noch bis zum 16. Geburtstag geben, also 2 Jahre Unterstützung würden wegfallen. Grüne, Linke und auch der Koalitionspartner, die SPD, haben diesen Vorschlag deutlich kritisiert. Jetzt hat sich die Ministerin selbst geäußert im ARD-Interview. Karl-Dietrich Meurer berichtet.
15: Die Diskussionen über den Unterhaltsvorschuss verfolgt Claudia Susi aus Hannover besonders aufmerksam. Sie erzieht ihre beiden 14 und 16 Jahre alten Kinder allein. Der Unterhaltsvorschuss ist für sie
22: wahnsinnig wichtig, weil das nämlich genau das ist, was on top drauf kommt und was dann für Dinge benötigt wird, wie eben Nachhilfe, Klassenreisen. Das ist immer das, was noch ein bisschen als Puffer dient, ne? Was ich sonst einfach nicht habe.
15: Genau um solche Familien geht es bei den Plänen von Familienministerin Karin Prien. Sie will den Unterhaltsvorschuss nur noch bis zum 16. statt bis zum 18. Geburtstag zahlen. Der Staat leistet diesen Vorschuss, wenn ein Elternteil, meist der Vater, seiner Unterhaltspflicht nicht nachkommt. Rund 80.000 Kinder wären von der Änderung betroffen. Bundeskanzler Friedrich Merz verteidigt die Einschnitte. Die Ausgaben hätten sich seit 2017 vervierfacht. Der Christdemokrat sagt:
23: Wir wollen versuchen, auch die Situation der Betroffenen weiter zu verbessern.
2: Aber das geht nicht einfach, indem wir es weiter so laufen lassen wie in den letzten Jahren.
15: Merz verweist auf die schwierige Finanzlage vieler Kommunen.
2: Die finanzielle Leistungsfähigkeit der Städte und Gemeinden ist so massiv bedroht, wie sie es noch nie in der Geschichte der Bundesrepublik Deutschland war.
15: Zugleich will die Bundesregierung säumige Unterhaltszahler stärker zur Verantwortung ziehen. Merz-Parteikollegin Familienministerin Prien räumt ein, dass ihr die geplanten Kürzungen schwer fielen. Im Interview mit dem ARD-Hauptstadtstudio sagt sie:
4: Ja, das ist außerordentlich schmerzhaft. Einsparungen im sozialen Bereich sind immer schwierig. Und wenn sie Familien, wenn sie Frauen und Kinder betreffen, für mich jedenfalls besonders schmerzhaft.
15: Dennoch hält sie die Kürzungen für vertretbar. Sie verweist auf das Alter der Kinder. Eltern von 16- und 17-Jährigen könnten eher Vollzeit arbeiten. So sieht es auch der Kanzler. Prien sagt, der Gesetzentwurf soll schon sehr bald vorliegen.
4: Ich gehe davon aus, dass er noch im Juli in die Regierungsabstimmung gehen wird.
15: Für Bund, Länder und Kommunen ergebe sich durch den Entwurf ein Einsparpotenzial von mehreren 100 Millionen Euro.
4: Uns wird es etwa 245 Millionen ausmachen.
15: Vom Koalitionspartner der Union, den Sozialdemokraten, kommen weiterhin kritische Stimmen. SPD-Generalsekretär Tim Klüssendorf fordert den Rückzug der Pläne. Auch Fraktionschef Matthias Miersch und Mecklenburg-Vorpommerns Ministerpräsidentin Manuela Schwesig widersprechen. Prien verweist dagegen auf einen einstimmigen Beschluss der Bundesländer. Sie entgegnet:
4: Das habe ich zur Kenntnis genommen, aber nochmal, es ist ein einstimmiger Beschluss der Ministerpräsidentinnen und Ministerpräsidenten und auch Frau Schwesig gehört dazu.
15: Allerdings hatte sich Schwesig in einer Protokollnotiz gegen eine Absenkung der Altersgrenze ausgesprochen. Auch Sozialverbände warnen weiter vor den Folgen der Kürzungen. Der Hauptgeschäftsführer des Paritätischen Gesamtverbandes, Joachim Rock etwa, bezweifelt, dass der Staat mit dem Vorhaben tatsächlich Geld spart.
5: Das ist aus unserer Sicht überhaupt gar keine Sparmaßnahme, weil da werden Kosten verschoben, Stichwort Verschiebebahnhof. Viele Kosten entstehen zusätzlich in der Grundsicherung wegen der Kürzungen an dieser Stelle. Viele Familien tragen zusätzliche Belastung.
15: Claudia Susi, die alleinerziehende Mutter aus Hannover, sorgt, dass die Unterstützung wegfallen könnte. Sie sagt:
22: Wenn das wegbricht, was würde dann passieren? Ich weiß es ehrlich nicht. Also ich weiß nicht, wo ich es noch einsparen soll.
15: Für sie ist die Debatte damit mehr als eine politische Auseinandersetzung. Sie entscheidet mit über den Alltag ihrer Familie.
1: Familienministerin Prien treibt die Kürzungspläne beim sogenannten Unterhaltsvorschuss weiter voran, Dietrich Karl Meurer berichtete.
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1: Wenn es um Zukunftstechnologien geht, werden sie an vielen Stellen gebraucht. Die Rede ist von Speicherchips. Dominiert wird der weltweite Markt unter anderem von Südkoreas Großkonzernen wie Samsung. Und das Land will den Hunger nach Rechenzentren für künstliche Intelligenz als weiteren Turbo für seine Chipindustrie nutzen. Man wolle, Zitat, unersetzlich werden für den Rest der Welt. Das gibt die Politik als Ziel aus. Thorsten Iffland berichtet.
23: Ergriffen und mit einer ordentlichen Portion Pathos steht Südkoreas Präsident Lee Jae-myung auf der Bühne und verkündet:
24: Ein neues Kapitel für die Republik Korea hat begonnen. Wir stehen vor einer neuen, kaum vorstellbaren Zukunft. Der heutige Tag markiert ihren Anfang. Im Namen unserer Wirtschaft möchte ich diese beiden zu Nationalhelden, zu Helden des Volkes erklären.
23: Mit den beiden sind die Chefs der Chipkonzerne Samsung und SK Hynix gemeint, die Lee für die Kameras symbolisch an den Händen fasst. Gemeinsam wollen der Staat und die beiden weltweit größten Hersteller für Speicherchips Südkorea nicht weniger als unersetzlich machen im Zeitalter der künstlichen Intelligenz.
24: Wir müssen uns die Schlüsseltechnologien der KI schneller sichern als jedes andere Land. Halbleiter, Physical AI und KI-Rechenzentren sind die drei Säulen für einen großen Entwicklungssprung. Wir müssen sie zusammenführen und mit höchster Dringlichkeit die gesamte Kraft von Staat und Privatwirtschaft bündeln, um ein koreanisches KI-Ökosystem aufzubauen.
23: Koreas Chipindustrie soll sich innerhalb von nur 5 Jahren verdoppeln. Dazu müssen neue Chipfabriken gebaut werden, und zwar nicht im Großraum Seoul wie bisher, sondern im eher ländlichen Südwesten des Landes, erklärt der Geschäftsführer von SK Hynix, Kwak Nojung.
25: Da sich der weltweite Mangel an Speicherchips
6: Speicherchips verschärft, müssen wir schnell einen neuen Halbleiterstandort sichern. Dafür benötigen wir ein großes Gelände mit einer stabilen Versorgung durch Strom und Wasser. Aus dieser Perspektive erfüllt die südwestliche Region die Voraussetzungen für einen Halbleitercluster.
23: In Seoul seien die vorhandenen Ressourcen nahezu ausgeschöpft, erklärt Präsident Lee. Das neue Cluster, das gut 200 Kilometer von der Hauptstadt entfernt liegt, soll mit einem Hochgeschwindigkeitszug erschlossen werden. Die beiden Chip-Riesen wollen fast 500 Milliarden Euro investieren, die Regierung nochmal fast dieselbe Summe. Dass sich Südkorea zukünftig auch geografisch breiter aufstellt, halten Chip-Experten wie Suk Chun Kwon für sinnvoll.
7: Ein Großteil der weltweit modernsten Speicherchips wird in einem einzigen Industriecluster in Südkorea produziert. Dadurch entstehen erhebliche Risiken für die globale KI-Infrastruktur, weil sie von wenigen Standorten abhängig ist. Südkoreas Stärke im KI-Zeitalter beruht nicht nur auf technologischer Führungsrolle, sondern ebenso auf Verlässlichkeit.
23: Produktionsunterbrechungen könnten langfristig den Ruf Südkoreas als vertrauenswürdiger Lieferant beschädigen, so der Experte. Aktuell ist das noch ein entscheidender Vorteil, etwa gegenüber chinesischen Wettbewerbern. Wie schnell das kippen kann, konnte man kürzlich beim erst in letzter Sekunde abgewendeten Streik bei Samsung feststellen. Nur durch die intensive Vermittlung der Regierung und die Zahlung von Rekordboni für die Mitarbeiter konnte ein 18-tägiger Ausstand verhindert werden.
1: Thorsten Iffland über Südkoreas neue Chip-Strategie. Und wir schauen jetzt auf die Türkei. Das Land ist ja auch in diesem Sommer wieder ein beliebtes Reiseziel und das für Millionen Deutsche. Die Zahl der deutschen Touristen ist zuletzt aber zurückgegangen. Viele fragen sich, wie sieht es politisch aus in dem Land, das in den vergangenen Jahren ja immer autoritärer wurde? Heute Nacht ist der große Putschversuch gegen Präsident Erdogan und seine Regierung genau 10 Jahre her. Damals haben Teile des türkischen Militärs versucht, Erdogan aus dem Amt zu befördern. Doch ihr Putschversuch, der scheiterte damals und Erdogan geht seither mit großer Härte gegen Kritiker, Oppositionelle und unliebsame Journalisten vor. Wir wollen das, was in den vergangenen 10 Jahren in der Türkei passiert ist, an dieser Stelle nochmal vertiefen und zwar mit Tuncay Özdamer. Er leitet die türkische Redaktion von WDR Kosmos, ist selbst Teil der deutsch-türkischen Community. Mein Kollege Ralf Erdenberger hat mit ihm gesprochen und ihn zunächst gefragt, ob er sich erinnern kann, wo er damals war, als der Putsch losging.
8: Ja, ich erinnere mich, ich war in Köln in einem Café. Es war ja am Freitagabend, ein Sommertag halt. Und wir saßen im Café und dann in der Familien-Chat-Gruppe habe ich eine Nachricht bekommen aus Ankara. Ja, hier fliegen Flugzeuge, überall sind Soldaten, hier passiert was. Und die Leute wussten in der Türkei, meine Freunde auch nicht, was genau da passiert. Und kurz darauf haben wir erfahren, dass es um einen Militärputsch handelt.
9: Das müssten Sie dann zum einen natürlich persönlich sortieren, da kommt die Sorge, zum anderen journalistisch sortieren. Vielleicht einmal im Rückblick, wie lange dauerte dieser Ausnahmezustand? Wie lange dauerte auch die Sorge?
8: Die Sorge und der Ausnahmezustand dauerte mindestens bis zum nächsten Morgen. Am nächsten Tag, also Samstagmorgen, wusste man etwa gegen 8, 9 Uhr türkische Uhrzeit, wer das war, was wurde gerade versucht in der Türkei. Das war ja nicht nur die Teile der Militärs, sondern auch die Gülen-Bewegung war auch daran beteiligt. Das ist schon bewiesen in der Türkei. Und da hat man gesehen, dass die Regierung, die Erdogan-Regierung, die Sache, die Lage unter Kontrolle hatte. Aber das hat er natürlich mit viel Mühe gemacht. Er hat die Bevölkerung auf die Straße gerufen, abends vorher per Handy wurde er eingeschaltet aus einem Urlaubsort. Er hat an die Nation gesprochen. Es wurden in den Minaretten irgendwelche Gebiete gerufen, dass die Leute auf die Straße gehen und so weiter. Das war schon ein Kraftakt. Und da weiß man auch, besser gesagt, da vermutet man auch, dass die Regierung, die Erdogan-Regierung, von dem möglichen Militärputsch möglicherweise wusste, weil sie ja gut vorbereitet waren.
9: Also eine kurze, instabile Lage, aber mit langfristigen Konsequenzen, genau, für die Gesellschaft, für die Türkei. Wenn Sie das heute einordnen, welche Folgen hatte dieser Putsch in der Türkei, insbesondere vielleicht auch für die Opposition oder die Demokratie?
8: Genau, es gibt zwei wichtige Folgen aus meiner Sicht. Erstmal eine politische Folge, erstmal und dann zweitens eine gesellschaftliche Folge. Politisch ist die Türkei immer autoritärer geworden, seitdem die Opposition wird immer unter Druck gesetzt. Wir erleben ja das am Beispiel von CHP, der größte Erdogan-Kontrahent, Ekrem İmamoğlu, Istanbuler Bürgermeister, der sitzt im Gefängnis seit über einem Jahr. Ein anderer Politiker, kurdischstämmiger Politiker, Selahattin Demirtaş, sitzt sogar seit 10 Jahren im Gefängnis. Osman Kavala, ein Kulturförderer, sitzt im Gefängnis etc. Da merkt man einfach, dass die Regierung immer autoritärer wurde. Die Justiz geriet in die Hände von der Regierung. Und so haben wir ein politisches System, wo Erdogan alleine die Macht hat. Er hat ja, das darf man auch nicht vergessen, kurz darauf, also 9 Monate darauf, durch ein Referendum den Weg eröffnet, dass ein Präsidialsystem in der Türkei eingebaut hat. Das heißt, so hatte er nach dem Vorbild von Putin, Trump alleine die Macht, Parlament wurde mehr oder weniger ausgeschaltet. Und so haben wir ein politisches System, das auf einen Mann sozusagen ausgerichtet. Und gesellschaftlich ist es auch total wichtig, dass die Gesellschaft noch gespaltener ist als früher. In der Zeit, in den letzten Jahren, direkt nach dem Putsch, unmittelbar davon, haben die einzelnen Familienmitglieder untereinander sich gegenseitig beschuldigt, Gülenist zu sein. Und manche Familienmitglieder wurden von dem eigenen Bruder, Schwester oder Verwandten verpfiffen, wie man sagen darf. Und so hatten sie eine Art Angstatmosphäre in der Türkei geschaffen, die politische Lage. Jetzt kann man auch sagen, wir haben in der Türkei eine Angstgesellschaft.
9: Was berichten Ihnen Freunde und Bekannte, wie derzeit die Atmosphäre ist?
8: Ja, die haben selber Angst in der Türkei. Wenn sie nicht auf der Seite von Erdogan sind, Erdogans Regierung sind, müssen sie Angst haben, mit der Justiz rechnen. Und wenn sie Erdogan-Anhänger sind, ist ja kein Problem. Da können sie sagen, machen, was sie wollen, auch in den sozialen Medien. Aber andere Seite, das heißt andersdenkende Oppositionelle, die haben Schwierigkeiten, ein normales Leben zu führen. Die haben Angst, irgendeinen Post auf Social Media zu posten oder zu liken oder untereinander über Politik zu reden.
9: Mhm. Sind Sie selber mal ins Visier geraten als Journalist?
8: Genau, das habe ich tatsächlich auch erlebt. Da ging es aber um eine Namensverwechslung. Die türkische Justiz hat aus 2 Personen einen Namen gemacht. Ich hätte einen Staatsanwalt beleidigt und das stimmte natürlich nicht. Das Verfahren wurde inzwischen eingestellt. Ich musste aber eine Nacht tatsächlich auf dem Flughafen von Ankara im Polizeigewahrsam verbringen.
9: Das zeigt ein bisschen, wie, naja, sensibel ist vielleicht nur ein freundliches Wort, wie dünnhäutig die Justiz ist.
8: Nicht nur das, wie unseriös und unsauber die türkische Justiz auch arbeitet, wie willkürlich alles ist, wie einfach man ins Visier der türkischen Justiz geraten kann. Aber es gibt auch, muss man auch sagen, Richter, die ihre Arbeit ordentlich machen, sonst wäre ich ja nicht freigesprochen. Mhm. Also es funktioniert immer noch ein Teil der türkischen Justiz, aber die befindet sich leider Gottes, sagen wir mal, unter dem Einfluss der Regierung.
9: Bemerken Sie Auswirkungen auch dieser Atmosphäre bis hinein in die deutsch-türkische Community, also hier?
8: Hier in Deutschland auf jeden Fall, weil die Türken oder türkischstämmige Menschen in Deutschland, ob sie jetzt rein türkische Staatsbürger sind oder deutsche Pässe haben, egal, sie haben sehr starke Verbindungen zu der Heimat der Eltern oder zu der eigenen Heimat möglicherweise. Und all das kommt auch nach Deutschland rüber. Man muss auch sagen, ein Teil der Menschen, die jetzt damals nach dem Militärputsch entlassen worden sind, zum Beispiel per Dekret von Erdogan, die sind auch teilweise nach Deutschland gekommen. Diese Leute leben auch unter uns. in Deutschland. Auch hier herrscht eine Art Angst, weil man in der Türkei Urlaub machen möchte, ja, weil man Familienmitglieder möglicherweise dort hat. All das führt dazu, dass man hier auch, wie soll ich sagen, man vermeidet regierungskritische Posts loszuwerden auf Social Media oder auf Demos zu gehen, wo man eben regierungskritisch ist. Es gibt ja zahlreiche Beispiele, wo die Leute verhaftet worden sind, weil sie auf einer Demo waren, hier in Köln oder woanders in Deutschland.
9: Ja, und das ist ein sensibles Thema, gerade in dieser Urlaubszeit. Viele mit türkischen Wurzeln nutzen das, um die Familie zu sehen, zu besuchen. Genau. Ich habe auch von anderen deutschen Touristen gesprochen, die sich vielleicht Gedanken machen. Also wird man irgendwas von dieser Stimmung auch bei der Einreise spüren? Gibt es da Repressionen, vielleicht auch Gefahren?
8: Ja, das sind ja eigentlich bei der Einreise ganz normale Polizisten erstmal. Ich habe das auch so erlebt. Also die Leute bei meinem Fall war das so, ich wurde ganz freudig angesprochen. Ne? Also mal, gegen sie gibt es ein Verfahren. Aber was danach passiert, ist eben hart. Man weiß es nicht, womit man konfrontiert wird, mit welchem Vorwurf, was hat man verbrochen, weiß man gar nicht. Dann wird man irgendwohin in Polizeigewahrsam genommen und dann weiß man überhaupt nicht, was mit sich selbst passiert. Diese Angst gibt es, glaube ich, auch für Menschen, die in die Türkei einreisen würden. Auf dem Flughafen erstmal, wenn sie dort die Polizeikontrolle passieren, erst dann haben sie Ruhe, erst haben sie ein Gefühl, ja, jetzt bin ich wieder in der Heimat oder in der alten Heimat und jetzt kann ich wieder was hier machen. Ja. Natürlich, wir sind alle verbunden. Ich persönlich auch bin auch sehr verbunden mit der Türkei. Ich bin dort geboren, aufgewachsen, bis zum 23. Lebensjahr habe ich dort gelebt. Ich habe dort studiert und so weiter. Also ich fühle mich sehr stark verbunden. Ich liebe auch dieses Land, aber eben diese politische Lage macht das Ganze ziemlich schwer.
9: Gibt es irgendwo Hoffnung? Ich habe bisher mitgenommen Angst. Die Opposition ist so gut wie nicht da. Die Bevölkerung ist sehr gespalten. Selbst durch die Familien geht der Riss. Gibt es irgendetwas Positives?
8: Ich möchte nicht pessimistisch sein. Ich bin auch von Natur aus nicht so. Aber ich glaube, politisch ist das, die Lage wird es immer schlimmer. Das kann man schon sagen, weil wir haben keine Opposition mehr in der Türkei. Die kurdische Partei hat ja ohnehin Probleme gehabt, seit der Verhaftung von Selahattin Demirtas, von dem Parteichef. Und jetzt ist die Oppositionspartei, die größte Oppositionspartei CHP dran. Und ein Parteitag wurde aberkannt, annulliert. Und dann so wurde der frühere Vorsitzende Kemal Kılıçdaroğlu, den Erdogan mehrfach über 10-mal geschlagen hat bei den Wahlen, wurde wieder zurückgerufen als Parteivorsitzender. Und der jetzige Parteivorsitzende Özgür Özel ist jetzt in der Lage, eine Entscheidung zu treffen, ob er eine neue Partei gründet oder ob er in der CHP bleibt. Also das heißt, auch die Opposition ist gespalten. Erdogan wählt inzwischen auch seine eigenen Gegner aus, gegen wen er antreten soll.
1: Sagt Tunçer Özdamer, Leiter der türkischen Redaktion von WDR Cosmo, zur aktuellen Situation in der Türkei.
0: Kultur.
1: Musik verbindet. Dieser Satz klingt für die einen sicher etwas abgedroschen, andere verbinden damit schöne Anekdoten. Der spanische Regisseur Daniel Sanchez Arevalo, der hat seinerseits aus diesem Gedanken einen ganzen Film gemacht. So klingt das Leben, erzählt von einem galizischen Dorf, das nach einem Schiffsunglück wieder lernen muss, gemeinsam nach vorne zu schauen. Unsere Filmkritikerin Anna Wollner stellt Ihnen den Film vor.
10: Einfach so?
11: Nein, nicht einfach so, Irene. Wir haben jetzt 2 Jahre gewartet.
12: Aber Trauer braucht nun mal Zeit.
13: Vor 2 Jahren sind bei einem Schiffsunglück vor der Küste 7 Fischer ums Leben gekommen. Seitdem, vor allem auch weil die Schuldfrage bis heute nicht geklärt ist, ist in Naguada nichts mehr wie vorher. Das Meer ist zwar noch da, genauso wie die Boote, aber das Dorf hat seinen Klang verloren.
11: Wir sind noch nicht darüber hinweg, weder ich noch sonst einer von euch. Aber glaubt ihr nicht, dass das helfen könnte? Jedem von uns? Allein die Vorfreude in der Weihnachtszeit. Und wenn die Rondaya für etwas steht, dann für die Gemeinschaft.
13: Regisseur Daniel Sanchez Arevalo erzählt die Geschichte in So klingt das Leben auffällig zurückhaltend. Er interessiert sich nicht für das Unglück an sich, sondern für das Leben danach. Was bedeutet so ein Schicksalsschlag für die Bewohner, für den Alltag, das Zusammenleben? Und wie kann mithilfe der Musik wieder eine Verbindung entstehen?
10: Was spielst du da?
14: Nichts. Irgendwas.
10: Wir haben schon über 60 Anmeldungen für die Rondaia. Genug, um am Wettbewerb teilzunehmen. Du sollst die Dudelsäcke anführen.
14: Ich soll was? Ich will nicht spielen.
13: Die Rondaia ist ein traditionelles galizisches Ensemble aus Laienmusikerinnen und Musikern. Als die Gruppe nach 2 Jahren wieder proben soll, ist das für einige weniger ein Neuanfang als eine Zumutung. Denn mit jeder Melodie kehren auch die Erinnerungen zurück.
14: Und die Rückkehr zur Rondaia macht alles wieder gut?
10: Woher soll ich das wissen? Ich habe keine Ahnung, aber ich finde, es ist zumindest ein Versuch wert.
13: Getragen wird der Film neben der Musik vor allem vom Ensemble. Javier Gutierrez spielt den Fischer Luis mit einer Müdigkeit, hinter der sich tiefe Schuld verbirgt. Maria Vasquez macht aus der verwitweten Carmen keine tragische Heldin, sondern eine Frau, die einfach versucht, weiterzumachen.
14: Seit wann seid ihr schon zusammen? Vor oder nach der Sache mit Papa?
10: Was willst du, dass ich weiterleide?
13: Dabei hat, so klingt das Leben, neben all der Melancholie auch Humor. Trocken, beiläufig, nie auf Kosten seiner Figuren. Dadurch versinkt der Film nie im kitschigen Pathos, sondern erzählt auf Augenhöhe mit den Dorfbewohnern von Schuld, Liebe, Familie, Generationenkonflikten und Konkurrenz.
10: Ist das Avicii?
14: Ja, das ist Avicii.
17: Das ist unser Song. Die machen dasselbe wie wir.
14: Sie haben es uns geklaut.
13: So klingt das Leben ist ein warmherziger, bittersüßer Film, der darauf vertraut, dass seine Geschichte und seine Figuren für sich sprechen. Ein kluger Ensemblefilm über Menschen, die lernen, dass Gemeinschaft nicht bedeutet, gemeinsam zu vergessen, sondern gemeinsam weiterzuleben.
1: Anna Wollner über den Film So klingt das Leben, der heute in die deutschen Kinos kommt.
0: Standpunkte.
1: Kanzler Merz hat in der letzten Pressekonferenz vor der Sommerpause eine positive Zwischenbilanz der schwarz-roten Koalition gezogen. Er verteidigte dabei die Sozialpolitik der Bundesregierung und kündigte weitere Reformen an. Unsere Gastautorin heute bei den Standpunkten ist die freie Autorin Wiebke Hollersen. Sie resümiert, Merz habe versucht, Zuversicht zu verbreiten, was ihm nicht so recht gelungen sei.
18: Die Stimmung in der Koalition sei viel besser, hat Friedrich Merz versichert. Er hat sich sogar demütig gezeigt. Es beschäftige ihn, dass seine Umfragewerte so schlecht seien. Er versuche, die Gründe für die ganze Kritik festzustellen. Naja, bei der Suche kann ich helfen. Kleine Erinnerung, Merz hatte versprochen, die hart arbeitende Mitte in Deutschland zu entlasten. Aber die Reformen, die seine Koalition durchziehen will, werden genau diesen Menschen das Leben schwerer machen. Mit der Krankschreibungspflicht für jeden Tag, an dem der Körper nicht mitspielt. Mit der Umwandlung der gesetzlichen Rente in eine Basisabsicherung. Wer keine Betriebsrente, kein Aktiendepot und keine Immobilie hat, der hat leider Pech gehabt. Im Osten sind das übrigens 73% der Menschen. Pech haben nach Vorstellung der Koalition künftig auch 16-Jährige, deren Väter sich weigern, den Unterhalt zu bezahlen. Der Staat will ihnen keinen Ersatz mehr zahlen. Ihre Mütter könnten ja das Geld verdienen. Das klingt alles eher nach, die Mitte in Deutschland arbeitet noch nicht hart genug. Um sich darüber zu wundern, dass diese Reformen nicht wahnsinnig gut ankommen, dafür muss man wohl Friedrich Merz sein.
1: Soweit die Meinung der freien Autorin Wiebke Hollersen. Nach Ansicht der Frankfurter Allgemeinen Zeitung blieb Merz bei vielem nur im Ungefähren.
19: Merz und sein Koalitionspartner SPD, dem die Wähler auch nicht gerade zujubeln, bauen darauf, dass die von ihnen beschlossenen und noch geplanten Reformen die lahmende deutsche Wirtschaft wieder zum Galoppieren bringen. Wann sich die Früchte der Reformen zeigen und wie groß sie dann sind, wagt jedoch niemand vorherzusagen, auch der Kanzler nicht.
1: Die Nürnberger Nachrichten stellen fest, Merz sei es durchaus gelungen, optimistisch zu wirken.
19: In einigen Dingen hatte er es leicht, etwa außen-, Europa- und vor allem verteidigungspolitisch. Merz freute sich über das Attribut Außenkanzler und konstatierte zu Recht, dass es Deutschland gelungen sei, wieder zu einer integrierenden Rolle in der EU und sogar darüber hinaus zurückzufinden.
1: Friederike Sittler vom Deutschlandfunk meint, dass der Satz »bloß nichts anbrennen lassen« wie ein Mantra über der Pressekonferenz von Merz schwebte.
25: Bloß keine neuen Kanzlersätze mit Sprengstoff wie die über das Stadtbild oder die über die Demütigung der USA durch den Iran. Routiniert lobte der Kanzler die jüngsten Erfolge seiner Koalition, die Tritt gefasst habe. Der Kanzler war diesmal aber auch souverän genug, Fragen nach schlechten Umfragewerten nicht mürrisch oder von oben herab zu beantworten, sondern sich als nachdenklich zu präsentieren. Er ärgere sich nicht, aber wir müssen immer unsere Politik überprüfen, sagte er, und er sei ein lernfähiges System. Bloß nichts anbrennen lassen kann nur der erste Schritt gewesen sein, damit nicht über kurz oder lang Feuer in der Hütte ist. Wenn das gelänge, wäre das System wirklich lernfähig.
1: Die Meinung von Friederike Sittler vom Deutschlandfunk. Das Straubinger Tagblatt findet, Merz habe es nicht geschafft, auf Probleme einzugehen, die viele Menschen beschäftigen und umtreiben.
19: Mit Blick auf die Landtagswahlen im Herbst hätte der Kanzler Sympathiepunkte sammeln müssen. Gerade weil die AfD in den Umfragen weiter zulegt und darauf wartet, dass Schwarz-Rot die Menschen weiter enttäuscht. Merz hätte zeigen müssen, dass er nicht nur regieren kann, sondern die Sorgen derer kennt und ernst nimmt, die die politische Mitte zu verlieren droht und die kaum noch wissen, wie sie ihren Alltag finanzieren sollen. Das ist ihm nicht gelungen.
1: Das waren die Standpunkte. Zusammengestellt hat sie heute Peter Behrendt.

0: 1300 Kilometer. So lange ist die Grenze zwischen Russland und Finnland. Und das sorgt auf finnischer Seite für Sorgen, aber auch für Vorkehrungsmaßnahmen. Die hat sich Bundesaußenminister Wadefuhl vor Ort angeschaut, wie Finnland und Deutschland sich gemeinsam in Sicherheitsfragen aufstellen wollen und was Russland in dem Grenzbereich anscheinend plant. Da schauen wir gleich ausführlich drauf. Jetzt aber erst einmal das Wichtigste im Überblick in den Nachrichten.
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2: Um 5 Uhr mit Wolfgang Berger. Bei der Fußball-Weltmeisterschaft hat Argentinien die Chance zur Titelverteidigung. Die Argentinier stehen nach einem 2:1-Sieg gegen England im Finale. Aus dem ARD-WM-Team Hendrik Lückhoff.
3: England hatte durch das Tor von Gordon geführt, sich danach aber weit zurückgezogen. Wie schon im Achtelfinale gegen Ägypten drehte Argentinien dann ganz spät das Spiel und gewann auf dramatische Art und Weise. Durch den Ausgleich von Fernandes kurz vor Schluss und den Siegtreffer von Lautaro Martinez in der Nachspielzeit. Mit dem am Ende verdienten Sieg spielt Argentinien im Finale gegen Spanien. England muss weiter auf den zweiten Finaleinzug nach 1966 warten, hat aber gegen Frankreich noch die Chance auf Platz 3.
2: Die USA haben die 5. Nacht in Folge Ziele im Iran angegriffen. Laut Militär sollte dies verhindern, dass der Iran Handelsschiffe in der Straße von Hormuz bedrohe. Zudem habe ein US-Kampfflugzeug auf einen Öltanker geschossen und ihn außer Gefecht gesetzt, als dieser versucht habe, die US-Blockade gegen iranische Häfen zu durchbrechen. Der Iran reagierte offenbar mit neuen Angriffen auf die Golfstaaten. Kuwait teilte mit, dass die Luftabwehr gegen iranische Drohnen im Einsatz sei. Auch in Bahrain wurde Luftalarm ausgelöst. Der Bund will stärker gegen Steuerbetrüger vorgehen. Bundesfinanzminister Klingbeil und Justizministerin Hubig stellen dazu heute einen Aktionsplan vor. Aus der Nachrichtenredaktion Thorsten Lange.
4: Einige Punkte sind schon bekannt. Wer sich selbst wegen eines Steuervergehens anzeigt, soll nicht mehr generell straffrei bleiben. Überhaupt sollen die Strafen für Steuerbetrug verschärft werden. Ein wichtiges Feld ist auch die Zusammenarbeit von Bundes- und Landesbehörden und der Austausch von Daten. Der Finanzminister hofft so auf höhere Einnahmen. Von 1 Milliarde Euro ist die Rede. Dazu gehört aber auch eine neue Abgabe. Wer Kryptowährungen verkauft, soll künftig auf den Gewinn immer Steuern zahlen müssen. Bisher ist ein Verkauf nach einem Jahr steuerfrei.
2: US-Vizepräsident Vance hat Fehler beim Umgang mit den Akten über den verstorbenen Sexualstraftäter Epstein eingeräumt. Die Regierung habe die Veröffentlichung schlecht gehandhabt, sagte er in einem Podcast. Verantwortlich dafür machte der Vizepräsident die inzwischen abgesetzte Justizministerin Bondi. Vance betonte aber, dass die US-Regierung nichts vertuschen wollte. Kritiker werfen der US-Regierung vor, die Epstein-Akten nur zögerlich und unvollständig zu veröffentlichen. Unklar ist nach wie vor, wie US-Präsident Trump mit dem Missbrauchstäter in Verbindung stand. Das waren die Nachrichten. Das Wetter in Deutschland. Tagsüber teilweise heiter, später Schauer und Gewitter, Starkregen und Hagel. Höchstwerte 22 Grad auf Fehmarn bis 33 Grad am Oberrhein. Am Freitag teils kräftige Schauer und Gewitter, teils trockene Phasen 22 bis 30 Grad. Samstag vor allem im Süden und Osten Schauer und einzelne Gewitter. Es ist 5.03 Uhr.
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0: Gute Nachrichten für alle, die auf dem Weg zur Arbeit oder auch nach Hause sind. Es ist wenig los auf den deutschen Straßen, nur ein paar vereinzelte Meldungen. Die A4 Aachen Richtung Köln, die ist zwischen Kreuz Köln-West und Köln-Eiffeltor noch bis 18 Uhr heute gesperrt. Dann die A10 Dreieck Werder Richtung Dreieck Potsdam, die ist zwischen Dreieck Werder und Glindow nach einem Unfall

0: in der Ukraine. Er hat das Sicherheitsgefühl vieler Menschen in Deutschland und in ganz Europa verändert. Besonders konkret, besonders real ist das Bedrohungsgefühl in den Ländern, die eine Grenze mit Russland teilen. Finnland zum Beispiel. Da ist die Grenze 1300 Kilometer lang. Also eine wichtige Reise für den Bundesaußenminister Johan Wadephul, der sich vor Ort finnische Vorkehrungsmaßnahmen gegen Russland angeschaut und auch seine Amtskollegin Elina Valtonen getroffen hat. Deutschland und Finnland, das haben beide dabei klargemacht, wollen ihre Zusammenarbeit in Sicherheitsfragen verstärken. Aus Helsinki, Christina Nagel.
1: Gerade erst war Außenminister Wadephul in Norwegen, nördlich des Polarkreises, nun also Finnland. Der Krieg Russlands gegen die Ukraine hat auch hier vieles verändert. Der Beitritt in die NATO, für Finnland ein historischer Schritt, für Europa, so formuliert es Johan Wadephul, ein echter Sicherheitsgewinn.
2: Das ist ein absoluter Gamechanger für die Sicherheitslage der NATO, und zwar ein positiver. Bringt uns mehr gemeinsame Sicherheit.
1: Aber auch einer, der mit viel gemeinsamer Verantwortung einhergeht. Denn die mehr als 1300 Kilometer lange finnisch-russische Grenze wurde damit zur NATO-Grenze. Die Lage dort gilt als angespannt, auch weil Russland, wie angekündigt, weiter aufrüstet. Finnland hat inzwischen 200 Kilometer Grenzzaun verstärkt. Bereits 2023 wurden die Grenzübergänge ins Nachbarland für den Personenverkehr geschlossen. Auch weil Russland Asylsuchende ohne Papiere einfach passieren ließ. Eine Gefahr, die aus Sicht der finnischen Außenministerin Elina Valtonen noch nicht gebannt ist.
3: Und deshalb sehen wir noch keine Möglichkeit dazu, dass wir die Grenze öffnen können. Es mag in der Zukunft dazu kommen, aber dann müssen wir davon ausgehen können, dass Russland sich an die Abkommen hält.
1: Der eigentlich unkomplizierte kleine Grenzverkehr zwischen beiden Ländern kam zum Erliegen. Auch der am Übergang Valima, der zu den meistgenutzten gehörte. Ihn wollen die beiden Minister heute gemeinsam besuchen. Um die Grenze zu sichern, hat Finnland inzwischen weitere schwerwiegende Entscheidungen getroffen. Das Land ist aus dem Ottawa-Abkommen ausgetreten, das den Einsatz von Landminen verbietet. Finnland halte sich aber daran, Minen nur im Kriegsfall einzusetzen, betont Valtonen. Der deutsche Außenminister will nicht als Oberlehrer auftreten. Man müsse zur Kenntnis nehmen, sagt er,
2: dass die Situation sicherheitspolitisch so ist, wie unsere Partner sie hier in dieser Situation interpretieren.
1: Die Entscheidung zeigt aus seiner Sicht, wie sehr der russische Krieg gegen die Ukraine die internationale Ordnung, die Rüstungskontrollarchitektur verändert hat. Wie ernst die Lage ist, zeigt sich an Bord eines Patrouillenschiffs. Die Turwa hat bereits mehrfach Schiffe der russischen Schattenflotte aufgebracht, die mit schleifendem Anker unterwegs waren und dabei wichtige Unterseekabel zerstörten. Die Minister lassen sich einen Überblick geben und sind dann kurzerhand mittendrin in einer Übung. Spezialkräfte des Grenzschutzes seilen sich von einem Hubschrauber ab und stürmen die Brücke. Für den deutschen Minister ergeben sich aus der Übung gleich weitere Fragen. Es geht um Kooperationen, um Informationsaustausch. Ein Thema, über das Valtonen und Wadephul schon zuvor geredet haben. Ihr Ziel, eine intensivere Zusammenarbeit in der Sicherheitspolitik. Von Finnland, sagt der CDU-Politiker ganz offen, könne Deutschland noch einiges lernen, vor allem auch beim Zivilschutz.
2: Weil es eine unaufgeregte, aber doch sehr konzentrierte Art und Weise ist, wie die Bevölkerung insgesamt Widerstandsfähigkeit lernt, sich aneignet und das auch immer wieder übt. Und ich finde, davon können wir uns eine gehörige Scheibe abschneiden als Deutsche.
1: Wie viel Nachholbedarf Deutschland in Sachen Zivilschutz hat, wird auch heute noch einmal sichtbar werden beim Besuch der Zivilschutzanlage in Merihaka. Hier können im Krisenfall bis zu 6000 Menschen Zuflucht finden. Im Alltag wird die Anlage als Sportstätte, Spiel- und Parkplatz genutzt.
0: Also der Ernstfall wird geprobt. Die finnische Grenze mit Russland, wir haben es eben gehört, 1300 Kilometer lang, ist die längste gemeinsame Grenze eines NATO-Landes mit Russland. Dementsprechend schauen NATO-Vertreter natürlich genau darauf, wie sich Russland in diesem Grenzgebiet verhält. Offizielle Informationen zu militärischen Plänen gibt es nicht. Fachleute rechnen jedoch damit, dass Moskau dort in dieser Grenzregion in den kommenden Jahren deutlich mehr Truppen stationieren könnte. Die nötige Infrastruktur dafür, die wird offenbar bereits ausgebaut. Mehr dazu von Philipp Rayon.
4: Rund 1300 Kilometer ist die gemeinsame Grenze von Finnland und Russland lang. Sie verläuft weitestgehend durch unbewohnte Taiga, entlang von Flüssen und Seen. Seitdem Finnland NATO-Mitglied ist, ist es die längste Grenze des Verteidigungsbündnisses mit Russland. Und die hat für beide Seiten militärische Relevanz.

0: Russlands Präsident Wladimir Putin hat zum Beispiel 2024 verfügt, dass im Nordwesten ein neuer Militärbezirk entsteht, zu dem das Grenzgebiet gehört. Was das bedeutet, erklärte im Frühjahr 2024 der damalige russische Verteidigungsminister Sergei Shoigu.
1: Bei der Gründung des Leningrader Militärbezirks wurden über 250 Maßnahmen durchgeführt, darunter die Bildung des 44. Armeekorps. Drei motorisierte Schützenbrigaden werden in motorisierte Schützendivisionen reorganisiert.
0: Russland ist in insgesamt 5 Militärbezirke unterteilt. Von der Schaffung des neuen Leningrader Bezirkes dürfte sich die Regierung zum Beispiel vereinfachte Meldewege und mehr Effizienz erhofft haben. Besonderes Augenmerk wird auf die Ausbildung von Soldaten gelegt, unbemannte Fluggeräte effizient einzusetzen. Die Übungen werden von Ausbildern durchgeführt, die an Kampfhandlungen teilgenommen haben. So der damalige Verteidigungsminister Sergei Shoigu im März 2024. Seitdem gab es von der russischen Regierung nur wenige Informationen, was in der Nähe der russisch-finnischen Grenze passiert. Westliche Experten glauben aber, dass Russland die Truppen massiv aufstocken möchte. Michael Jonas, Forschungsleiter bei der Denkfabrik der Bundeswehr in Hamburg.
2: Und zwar von momentan eigentlich einer Art Tiefpunkt der nachkalten Kriegsphase, ungefähr 20.000 russischen Truppen in diesem Gebiet bis hinauf auf 80.000. In einigen militärischen Zusammenhängen geht man sogar von bis zu 115.000 Soldaten aus. Und damit würde man sich ungefähr auf Höhe der kalten Kriegsproportion bewegen.
0: Momentan schaffe das russische Militär dafür die Voraussetzungen. Es baue die Infrastruktur aus. Zum Beispiel bei Petrozavodsk, rund 200 Kilometer von der Grenze entfernt, wo ein Quadratkilometer Wald gerodet worden sein soll. Dort würden 50 Gebäude entstehen, berichteten Anfang Juni skandinavische Medien. Sie hatten Satellitenbilder ausgewertet. Dennoch sei es unwahrscheinlich, dass es bald zum Einsatz von Bodentruppen kommt, heißt es aus der US-Denkfabrik, dem Institute for the Study of War. Aktuell seien die russischen Truppen größtenteils im Angriffskrieg auf die Ukraine gebunden, sagt auch Michael Jonas aus Hamburg.
2: Man operiert aber insbesondere in Finnland mit der Vorstellung, dass dann unmittelbar im Nachgang zu einem Abschluss des Krieges hier vor Ort dann systematisch stationiert wird. Schlimmstenfalls muss man sagen, sind dies dann Kontingente, die in der Ukraine frei geworden sind, diesen Kampf erprobt, die sich dann an der finnischen und damit auch der NATO-Grenze entsprechend wiederfinden.
0: Wenn Russland die Truppe dort dann auf 80.000 oder sogar noch mehr Soldaten aufstocke, sei unklar, was der Kreml genau vorhabe. Die Szenarien würden von Angriffen bis hin zur reinen Verteidigung reichen. Eine weitere Möglichkeit, laut Michael Jonas, Russland will die finnischen Truppen mit Ablenkungsmanövern an der Grenze binden und gleichzeitig eine Auseinandersetzung mit den baltischen Staaten beginnen. Dort könnten die Finnen dann schlechter unterstützen.
3: Ein Beitrag war das von Philipp Rayon.

Und wir schauen jetzt auf die Wettervorhersage für Deutschland heute an diesem Donnerstag, den 16. Juli. Teils sonnig, teils heiter bis wolkig, vereinzelt sind aber auch Gewitter, Starkregen und heftiger Wind möglich. Gegen Abend gerade im Südwesten Deutschlands dann öfter kräftige Gewitter und örtlich auch Unwettergefahr. Die Temperaturen in Deutschland liegen heute zwischen 26 und 33 Grad, an der See wird es kühler. Und jetzt einige aktuelle Temperaturen in Deutschland. In Berlin sind es derzeit 16 Grad, in Frankfurt am Main 22 Grad, in Hannover 18 Grad. Kiel meldet 15 Grad, Köln 16 Grad, Leipzig 14 Grad und in München haben wir 18 Grad. Soweit der Blick auf die Wettervorhersage und die aktuellen Temperaturen. Jetzt noch der Blick auf die Uhrzeit. Es ist gerade 5:13 Uhr.

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1: Es sollte ein großer Wurf werden, das Kampfflugzeugprogramm FCAS. Doch nach vielen Schwierigkeiten mussten Frankreich und Deutschland das gemeinsame Prestigeprojekt aufgeben. Und dieses krachende Scheitern, es hat auch Spuren im deutsch-französischen Verhältnis hinterlassen. Heute Abend sitzen Bundeskanzler Merz und der französische Präsident Macron in Köln bei einem Abendessen zusammen. Und da wird es dann auch darum gehen, die Beziehung der beiden wieder zu verbessern. Das Treffen ist der Auftakt für den diesjährigen deutsch-französischen Ministerrat, der bei einer ganzen Reihe an Themen wieder eine gemeinsame Sprache finden soll. Mehr dazu von Kai Rienecker aus Paris.
2: Es war eine laue Sommernacht Ende August vergangenen Jahres. Auf der Mittelmeerfestung Fort Brégançon zwischen Toulon und Saint-Tropez erlebte Bundeskanzler Friedrich Merz den Höhepunkt seiner politischen Flitterwochen mit dem französischen Präsidenten Emmanuel Macron. Der Kanzler fing sogar an, frei auf Französisch zu sprechen.
3: Merci. D'abord, Monsieur le Président, cher Emmanuel.
2: Wunderbar war dieser Ort und dieser Moment für Friedrich Merz. Und auch der französische Gastgeber sprach davon, dass das deutsch-französische Paar perfekt ineinander greife.
4: Je crois que le couple franco-allemand aujourd'hui est parfaitement aligné.
2: Doch sowohl Macron als auch Merz müssen an diesem Abend bereits geahnt haben, dass der am nächsten Tag folgende deutsch-französische Ministerrat von Toulon kein großer Erfolg werden würde. Schon damals wurde das Prestigeprojekt eines gemeinsamen Kampfflugzeugs der neuesten Generation, kurz FCAS, vertagt. Eine Entscheidung darüber wurde in den Monaten danach immer weiter verschoben, bis es Anfang Juni diesen Jahres abrupt endete. Und überraschend undiplomatisch. Aus deutschen Regierungskreisen hieß es auf einmal, der Bundeskanzler habe dem französischen Präsidenten nahegelegt, den Bau eines gemeinsamen Kampfflugzeugs nicht weiter zu verfolgen. Im Élysée-Palast in Paris wurde man vom Zeitpunkt der Ankündigung offensichtlich überrascht und reagierte merklich zerknirscht. Emmanuel Macron äußerte sich dazu zu Beginn der Woche bei einer Grundsatzrede an die französischen Truppen noch einmal.
5: Malgré l'échec du SCAF, que je regrette profondément, nous aurions tort de nous arrêter là.
2: Trotz des Scheiterns von FCAS, was ich zutiefst bedauere, wir dürfen dort nicht stehen bleiben, so der französische Präsident. Und genau darum geht es jetzt beim deutsch-französischen Ministerrat in Brühl. Aus dem Élysée-Palast heißt es, die deutsch-französischen Beziehungen ließen sich nicht auf das gescheiterte Kampfflugzeugprojekt reduzieren. Ein wichtiger Teil der Beratungen wird eine Sitzung des deutsch-französischen Verteidigungs- und Sicherheitsrates sein. Daran soll etwa besprochen werden, wie die deutsche Seite an französischen Übungen zur nuklearen Abschreckung beteiligt werden könne. Macron hatte das bei einer anderen strategischen Rede Anfang März angeboten. Für die Expertin der deutsch-französischen Beziehungen Hélène Millard-Delacroix kommt es bei dem Regierungstreffen auf Folgendes an.
6: Du pragmatisme, du réalisme, pas de spectaculaire, qui ne peut que décevoir.
2: Pragmatismus, Realismus, nichts Spektakuläres, das nur enttäuschen könne, so die Empfehlung der Sorbonne-Professoren. Die Themenpalette in Brühl ist anscheinend wieder recht groß. Sie reicht von der Wettbewerbsfähigkeit bis zum Weltraum.
1: Ein Thema, bei dem beide Länder, Deutschland und Frankreich, auf Härte und auf Abschreckung setzen, ist das Thema Migration. Vor gut einem Monat ist ja das neue gemeinsame europäische Asylsystem in Kraft getreten. Und jetzt sollen diese deutlich verschärften Asylregeln, so der Wunsch von Merz und von Macron, schnellstmöglich auch umgesetzt werden. Wie das in der Praxis im Detail passieren soll, darüber beraten heute die EU-Innenminister in Dublin. Mehr von Andreas Meyer-Feist.
7: Er war kurz, der Satz von Alexander Dobrindt in Berlin. Umso länger ist die Debatte in Europa, die danach kam.
8: Kein Durchwinken, sondern Durchgreifen.
7: Das sollte das Motto der neuen Asylpolitik sein, so der Bundesinnenminister. Und heute in Dublin wird es um die nicht immer einfachen Folgen gehen für die Nachbarn. Dobrindt hatte angeordnet, dass Asylsuchende direkt an den deutschen Grenzen zurückgewiesen werden können. Wenn Deutschland jemand nach Frankreich zurückweist, muss sich Frankreich um diese Person kümmern. Ein Verfahren, das bei den Nachbarstaaten Unsicherheiten auslöste, auch in Frankreich.
9: Et en revanche pour la frontière allemande, voilà, c'est un peu.
7: An der deutschen Grenze kommt es gelegentlich zu Einreiseverweigerungen, bestätigte Frankreichs Innenminister Laurent Nunez vor einem Ausschuss der französischen Nationalversammlung. Ich habe meinen deutschen Amtskollegen geschrieben, welche Probleme das verursachen kann. Wir befinden uns an einer Grenze des Schengen-Raums, wo wir generell Meinungsverschiedenheiten haben. Das ist der Fall mit Deutschland, aber auch mit Italien und Spanien. Schengen, ein heikles Thema, aber es gibt Gemeinsamkeiten. Man ist nicht gut zu sprechen auf die EU-Kommission. Die hatte nicht nur Deutschland, sondern auch Frankreich kritisiert. Beide Staaten und noch einige andere setzen auf Binnengrenzkontrollen, trotz der Schengen-Regeln. Berlin will sie bis mindestens Mitte September aufrechterhalten. Paris will sie sogar bis Ende Oktober möglich machen, mit Option auf Verlängerung. Nun wollen beide Länder Druck auf andere EU-Staaten ausüben, den neuen Asylpakt an den EU-Außengrenzen zügig umzusetzen. Dann könnte man auf die Kontrollen innerhalb Europas verzichten. Und diese Länder sehen dafür eine besonders günstige Gelegenheit. Das Treffen findet in Dublin statt, weil Irland im zweiten Halbjahr die EU-Ratspräsidentschaft übernommen hat. Irland drängt auf einen härteren Kurs, vor allem bei den Abschiebungen. Sogenannte Rückkehrzentren sollen auch in Drittstaaten ausgelagert werden. Bundesinnenminister Dobrindt gilt dabei als eine treibende Kraft. Innerhalb der EU hat man sich da schon gefunden und man ist auf der Suche nach Ländern, die mitmachen.
10: So, dass wir gemeinsam mit den Niederlanden, mit Dänemark, mit Griechenland und Österreich in Absprache mit der Europäischen Kommission dabei sind, Gespräche mit möglichen Partnerländern zu führen.
7: Die Reibungspunkte zeichnen sich da ab, wo die EU-Kommission auf Binnengrenzen ganz ohne Kontrollen pocht. Die Botschaft der EU-Innenminister dürfte heute ziemlich klar sein. Der Asylpakt muss sehr schnell umgesetzt werden. Nur dann sind die Kontrollen im Schengen-Raum verzichtbar.
1: Andreas Meyer-Feist war das vor dem Treffen der EU-Innenminister heute in Dublin. Wir schauen jetzt auf eine Betrugsmasche, die nicht neu ist, aber weiterhin für Millionenschäden in Deutschland sorgt. Es geht um gefälschte E-Rezepte. Kriminelle Netzwerke erschleichen sich immer wieder teure Medikamente aus den Apotheken. Wie die Täter dabei vorgehen, das hat Alina Hans in München recherchiert.
11: Ein Tag Anfang Dezember in München. Peter Sattmann steht hinter dem Tresen seiner Apotheke. Ein junger Mann betritt den Verkaufsraum und legt ein rosa Papierrezept vor.
12: Es war ein Krebsmedikament, relativ hochpreisig, ca. 3.800 Euro.
11: Apotheker Sandmann prüft das Papierrezept sorgfältig. Arztnummer, Praxisdaten, alles scheint zu stimmen. Er gibt das Medikament heraus. Erst später stellt sich heraus, das Rezept war gefälscht. Die Masche beschäftigt inzwischen auch die Ermittler beim Polizeipräsidium München. Kriminaloberkommissar Christian Kruse beobachtet seit gut 2,5 Jahren, wie die Fälle professioneller werden.
13: Dass wir feststellen konnten, dass dann die Haupttäter nicht mehr selber in die Apotheken gehen, sondern sich über Telegram-Gruppen Flüchtlinge meistens aus Osteuropa organisieren, anstellen, denen diesen Nebenjob schmackhaft machen.
11: Diese sogenannten Einlöser holen dann die Medikamente in Apotheken ab und schicken sie an Hintermänner weiter. Die teuren Medikamente, Krebsmedikamente, starke Schmerzmittel, Abnehmspritzen werden weiterverkauft. Die Staatsanwaltschaft München sieht dahinter organisierte Kriminalität mit Spuren nach Osteuropa und Russland. Die Fälschungen sollten durch das am 1. Januar 2024 eingeführte E-Rezept erschwert werden. Die Technik dafür haben in Bayern 99% aller Kassenärzte, so das bayerische Gesundheitsministerium. Bei Problemen wie Netzwerkausfällen dürfen sie trotzdem weiter das rosa Papierrezept ausstellen. Diese Ausnahmen machen das System angreifbar. In den Apotheken können die Betrüger dann Schwachstellen nutzen, wenn nicht genug kontrolliert wird.
1: Rezeptfälschungen sorgen für Millionenschäden in Deutschland, ein Beitrag von Alina Hans. Bei diesen sommerlichen Temperaturen schwimmen zu gehen, sich im Wasser zu erfrischen, das ist für viele Menschen eine besondere Freude. Gerade wenn man das in Flüssen tut, wie zum Beispiel im Rhein, kann das allerdings schnell auch lebensgefährlich werden. Zum Sommeranfang 2026 gab es bundesweit so viele Badetote wie seit über 20 Jahren nicht mehr. Vor allem die Strömung wird immer wieder unterschätzt. Wie schnell wird das Baden in einem Fluss wie zum Beispiel dem Rhein gefährlich? Und was mache ich, wenn ich merke, ich verliere hier gerade die Kontrolle? Mein Kollege Julius Tamm hat bei Wiesbaden unter Aufsicht der DLRG den Selbstversuch gewagt. Und wie der gelaufen ist, das sagt uns Joel Westerfeld.
14: Im roten DLRG-T-Shirt steht Christian Kern am Schiersteiner Ufer in Wiesbaden. Der Vorsitzende des DLRG Wiesbaden gibt HR-Reporter Julius Tamm ein paar letzte Hinweise, bevor der am eigenen Körper spüren will, wie sich die Strömung im Rhein anfühlt.
15: Also du siehst ja die ersten Meter noch den Sand vom Strand her. Dahinter siehst du, dass es dunkler wird. Und da, wo es dunkler wird, ist es natürlich auch tiefer. Und je tiefer, desto mehr wirkt sich die Strömung aus.
14: Okay. Julius' Voraussetzungen sind optimal. 30 Jahre jung, Nichtraucher, gesund und Hobbyschwimmer. Und trotzdem, schon nach wenigen Metern hat er Probleme, die Richtung zu kontrollieren.
16: Aber wenn ich mich hier einfach hinlegen würde, bin ich weg. Man spürt schon sehr stark. Sobald ich weiter reingehe, oh ja, hier wird es noch stärker. Was muss ich jetzt machen, wenn ich wieder raus will?
17: Ganz wichtig in der Situation, das sind 3 R. Einerseits Ruhe bewahren.
16: Ja.
17: Das zweite wäre rufen, dass dir jemand helfen kann. Und das dritte wäre Richtung Ufer schwimmen. Richtung Ufer, aber nicht gegen die Strömung, sondern mit Hilfe der Strömung.
14: 40 bis 50 Einsätze pro Badesaison hat die DLRG Wiesbaden. Dabei geht es mitunter auch um Leben und Tod.
15: Wir hatten einen recht interessanten Fall gehabt letztes Jahr, wo ein Schwimmer versucht hatte, den Rhein zu durchqueren und dann auf circa der Hälfte die Kräfte verlassen hat. Und Passanten haben uns dann gerufen und wir konnten die Person noch vor einem Frachtschiff rausziehen. Ansonsten wäre das wahrscheinlich nicht gut ausgegangen.
14: Auch Reporter Julius probiert unter Aufsicht der DLRG aus, wie es sich anfühlt, in der Mitte des Rheins zu schwimmen. Hier ist die Strömung noch stärker. Nach einem Sprung ins Wasser probiert er, zurück zum DLRG-Boot zu schwimmen.
16: Ich komme nicht ran. Oh, gleich geschafft.
14: Nach nur einer halben Minute im Wasser hat Julius kaum noch Kraft. Zurück an Bord steht für ihn fest, er würde nicht im Rhein schwimmen.
16: Ich hätte zu viel Angst, glaube ich, dass hier was passiert, ein Boot kommt und einfach die Strömung einfach zu stark ist oder ich sonst wo lande. Ja.
14: Auch die DLRG rät prinzipiell davon ab, in fließenden Gewässern wie Rhein oder Main schwimmen zu gehen. Auch wenn nicht überall ein Badeverbot besteht.
15: Weil es sich bei einem Fluss um eine Hauptverkehrsstraße auf dem Wasser handelt. Und man möchte auch nicht an einer Hauptverkehrsstraße spielen. Und genauso wenig sollte man dann entsprechend auf einer Hauptverkehrsstraße versuchen zu schwimmen.
14: Daher baden am besten an überwachten Badestellen, in stehenden Gewässern und Freibädern. Und die eigenen Kräfte realistisch im Blick behalten.
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19: Mit Moritz Knorr. Wie sagen die Fußballfans in England? 60 years of hurt. 60 Jahre voller Schmerzen und vor allem ohne Titel. Seit dem WM-Erfolg 1966 warten die Engländer auf einen Triumph und sie werden noch mindestens 4 weitere Jahre auf einen WM-Titel warten müssen. Denn England hat das Finale der Weltmeisterschaft verpasst. Die Free Lions verloren das Halbfinale gegen Argentinien nach zwischenzeitlicher Führung mit 1:2. Michael Augustin.
20: Argentinien hat es wieder geschafft. Angetrieben von einem starken Lionel Messi im zweiten Durchgang hat der Weltmeister das Finale erreicht und mit 2:1 gegen England gewonnen. England nutzt die erste und einzige Torchance. Gordon in der 55. Minute mit dem 1:0 für die Three Lions. Dann aber Argentinien. 2 Pfostentreffer, mehrere gefährliche Distanzschüsse. Einer von Fernandes brachte das 1:1. Das war in der 85. Minute nach Vorarbeit von Messi. Und in der 3. Minute der Nachspielzeit Martinez Kopfballtor ebenfalls nach Vorlage von Messi. England war im zweiten Durchgang K.O. Kaum noch Entlastung. Argentinien steht verdient im Finale gegen Spanien.
19: Extrem hohe Temperaturen. Die standen bei dieser Weltmeisterschaft an der Tagesordnung, aber nicht nur dort, sondern auch bei der Tour de France, dem wichtigsten Radrennen der Welt. Auch bei der 11. Etappe knallte die Sonne wieder mit über 30 Grad vom Himmel und Steffen Gahr aus dem ARD-Tour-Team, da wollten die Fahrer möglichst schnell wieder zur Abkühlung in den Teambus.
21: Es war rasend schnell, es war knapp, aber es hat gereicht für Søren Barenschold. Der Norweger holte den Sieg auf einer TGV-Etappe. 50,9 Stundenkilometer schneller denn je, auch für Pascal Ackermann.
22: Ja gut, ich hatte heute 56,11 gekettet und es war definitiv untertags zu klein. Wir waren nur im Hinterradkragen und haben so schnell gedreht, wie es ging. Es war eine schnelle Etappe, es war eigentlich wie erwartet, so haben wir heute Morgen schon gesagt. Und ich glaube, morgen wird es nochmal härter.
21: Hart war aber schon das Finale in Nevers. Im Massensprint hatte Søren Barenschold zunächst einen ordentlichen Vorsprung. Aber je näher die Ziellinie kam, umso knapper wurde es. Der Norweger aber rettete den Vorsprung und holte seinen ersten Tour de France-Etappensieg. Pascal Ackermann hatte keine gute Position und wurde Zehnter.
22: Ja, ich habe eigentlich erst mal gesagt, ich bleibe in der Uno X, weil Barenschold ist einfach ein perfekter Leadout-Mann. Und normal geht er früh und da habe ich mich ein bisschen irritieren lassen, weil ich bei Merlier am Rad war. Und dann sind die losgefahren und dann dachte ich, jetzt muss ich auch los. Aber es war noch viel zu lange.
21: Auch Max Kanter ging leer aus. Der Cottbusser bei dieser Tour schon mal Zweiter und Vierter im Sprint. Diesmal aber verlor er früh den Anschluss.
23: Bei 6 Kilometer war es wichtig, in Position zu sein. Das haben wir als Team nicht ganz gut hinbekommen. Da war ich ziemlich auf mich allein gestellt. Dann haben wir uns mehrmals verloren. Und dann habe ich halt versucht, anderen Teams zu folgen, aber So richtig ging die Lücke dann gar nicht mehr auf.
21: Für Georg Zimmermann lief es derweil auch anders als geplant. Der Augsburger stürzte gut 30 Kilometer vor dem Ziel, fuhr das Rennen aber zu Ende. In der Gesamtwertung bleibt Tadej Pogacar souverän vorne. Florian Lipowitz ist weiter Sechster.
19: Und auch die 12. Etappe könnte noch einmal ähnlich schnell werden. Es steht noch einmal eine Flachetappe an, die dann mutmaßlich erneut in einem Massensprint enden wird. Das ist dann aber auch schon die letzte Möglichkeit für die Sprinter auf einen Etappensieg. Danach wird's nämlich deutlich bergiger. 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
1: Soweit der Sport in dieser Stunde mit Moritz Knorr.

0: Es ist ein Horrorszenario. Man fährt mit dem Auto über eine Brücke und plötzlich sackt die in sich zusammen. Vor knapp 8 Jahren ist genau das in Genua in Italien passiert und heute könnten zum ersten Mal Verantwortliche verurteilt werden. Alles zum Prozess gleich, jetzt noch mal die Nachrichten.
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2: Um 5.30 Uhr mit Wolfgang Berger. Das US-Militär hat am frühen Morgen deutscher Zeit eine weitere Angriffswelle gegen den Iran abgeschlossen. Laut zuständigem Regionalkommando sollten die Angriffe verhindern, dass der Iran Handelsschiffe in der Straße von Hormuz bedrohe. Aus der Nachrichtenredaktion Markus Wolf.
3: Bei der Offensive handelte es sich um die dritte innerhalb von 24 Stunden. Konkrete Angaben zu den Zielen machten die US-Streitkräfte nicht. Iranische Medien berichteten jedoch von Einschlägen in mehreren Städten entlang der Küste am Persischen Golf. Beim Beschuss einer Kaserne wurden Behörden zufolge mindestens 7 Soldaten getötet. Außerdem wurden Explosionen in der Umgebung der Hauptstadt Teheran gemeldet. Landesweit sollen bei den Attacken hunderte Menschen verletzt worden sein.
2: Die ukrainische Hauptstadt ist in der Nacht wieder Ziel russischer Luftangriffe geworden. Nach Auskunft der ukrainischen Luftwaffe setzte das russische Militär in 2 Offensiven erneut mehrere ballistische Raketen ein. Kiews Bürgermeister Klitschko zufolge schlugen die Geschosse in 2 Stadtteilen ein. In einem Lager und in einem unbewohnten Haus seien Brände ausgebrochen. Russland wirft der Ukraine wiederum vor, bei einem Drohnenangriff den Chefingenieur des Atomkraftwerks Saporischschja getötet zu haben. Beim heutigen Treffen der EU-Innenminister in Dublin geht es um die Umsetzung des neuen Migrations- und Asylpakts. Abschiebungen sollen schneller gehen als bisher. Auch an den Außengrenzen wird es Änderungen geben. Aus Berlin Andreas Mayer-Feist.
4: Vor gut einem Monat ist das neue gemeinsame europäische Asylsystem in Kraft getreten. Nun soll es um die praktische Umsetzung gehen. Dazu gehören verpflichtende Grenzkontrollen und beschleunigte Asylverfahren direkt an den EU-Außengrenzen. Das Treffen findet in Dublin statt, weil Irland im 2. Halbjahr die EU-Ratspräsidentschaft übernommen hat. Irland drängt auf einen härteren Kurs bei den Abschiebungen. Sogenannte Rückkehrzentren sollen auch in Drittstaaten ausgelagert werden. Bisher fehlen aber noch unterschriftsreife Verträge mit Ländern, die dazu bereit wären.
2: Die Deutsche Welthungerhilfe hat im vergangenen Jahr etwas mehr Geld für humanitäre Projekte ausgeben können. Das zeigt der neue Jahresbericht. Trotz sinkender Zuschüsse aus Deutschland hätten gut 348 Millionen Euro für die Bekämpfung von Hunger und Armut eingesetzt werden können. Das meiste im Südsudan, dem Sudan und der Ukraine. Argentinien steht im Finale der Fußball-Weltmeisterschaft. Das Team bezwang England mit 2:1. Das Endspiel steigt am Sonntag um 21 Uhr. Gegner ist Spanien. Und das Wetter in Deutschland. Tagsüber teilweise heiter, später Schauer und Gewitter, Starkregen und Hagel. Höchstwerte 22 Grad auf Fehmarn bis 33 Grad am Oberrhein. Am Freitag teils kräftige Schauer und Gewitter, teils trockene Phasen, 22 bis 30 Grad. Am Samstag vor allem im Süden und Osten Schauer und vereinzelte Gewitter, 19 bis 28 Grad. Das waren die Nachrichten.
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0: Nicht viel los auf den deutschen Straßen, nur ein paar wenige Meldungen, auf die schauen wir jetzt. Die A2 Hannover Richtung Dortmund, die Ausfahrt Bad Eilsen, ist wegen Bauarbeiten noch bis 16 Uhr gesperrt. Hier gibt es eine Umleitung, die führt Richtung Bückeburg über die B83. Dann die A4 Aachen Richtung Köln, die ist zwischen Kreuz Köln-West und Köln-Eifeltor noch bis 18 Uhr gesperrt. Und als letztes noch die A10 Dreieck Werder Richtung Dreieck Potsdam, zwischen Dreieck Werder und Glindow Stau nach einem Unfall. Das war's schon. Ihnen weiterhin eine gute Fahrt. Kommen Sie gut in diesen Donnerstag.
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0: Heute mit Max Seib. Guten Morgen. Es waren Bilder, die vor knapp 8 Jahren um die Welt gingen. Damals ist ein Teil der Morandi-Brücke in Genua mitten am Tag eingestürzt. Autos fielen 40 Meter in die Tiefe, insgesamt 43 Menschen starben. Heute sollen im Prozess gegen die mutmaßlich Verantwortlichen zum ersten Mal Urteile fallen. Angeklagt sind insgesamt knapp 60 Personen. Unsere Italien-Korrespondentin Lisa Weiß mit den Einzelheiten.
5: Genua, 14. August 2018, 11.36 Uhr. Es stürmt, es gewittert, es regnet in Strömen. Ein grüner Kleinlaster fährt auf die Morandi-Brücke Richtung Innenstadt. Ein anderes Auto überholt ihn, schert vor ihm ein. Der Fahrer des Kleinlasters bremst. Plötzlich ist das Auto weg, in die Tiefe gestürzt, zusammen mit einem Teil der Brücke. In italienischen Medien werden später Videos von Augenzeugen kursieren, die nicht glauben können, was sie da filmen. Der Fahrer des Kleinlasters fährt ein paar Meter rückwärts, springt aus dem Wagen, flüchtet zu Fuß, in Sicherheit. Sein grüner Kleinlaster bleibt auf dem Brückenrest stehen, noch tagelang, wird zum Symbol des Einsturzes. Dieser Fahrer ist nicht der Einzige, der sich retten kann. Auch andere Menschen auf der Brücke kommen mit dem Schrecken davon, berichten davon später Zeitungen und Fernsehsendern aus aller Welt.
6: Wir haben versucht, rückwärts zu fahren. Ich war schon 600 Meter weit auf der Brücke. Und dann habe ich einen Typen gesehen, der viel intelligenter und geistesgegenwärtiger war als ich. Er ist aus dem Auto ausgestiegen und hat geschrien, lauft! Und wir haben alle angefangen zu rennen.
7: Ich bin nach Genua gefahren und als ich über die Brücke bin, habe ich plötzlich gesehen, dass sie vor mir zusammenbricht. Und auch mein Auto und ich sind nach unten gestürzt. Ich bin dann mit dem Auto an einem Pfeiler hängen geblieben. Ich weiß es nicht genau, deshalb bin ich nicht ganz nach unten gefallen.
5: Davide Capello, ehemaliger Profifußballer, überlebt den Sturz dutzende Meter in die Tiefe so gut wie unverletzt. Andere haben weniger Glück. Insgesamt 43 Menschen sterben. Tagelang suchen Rettungskräfte mit schwerem Gerät nach Überlebenden in den Trümmern. Und unter dem einsturzgefährdeten Brückenrest stehen Häuser. Häuser, die die Bewohner dann verlassen müssen. Sie können dort nicht mehr wohnen. Der Einsturz der Morandi-Brücke hat Genua, hat Italien tief getroffen. Nicht umsonst ist in Rekordzeit eine neue Brücke gebaut worden. Nur knapp 2 Jahre hat das gedauert. Eine Frage bleibt. Wer trägt die Schuld an diesem Unglück, an dem Tod der 43 Menschen? 57 Angeklagte stehen vor Gericht. Die meisten der Hauptangeklagten haben für die Betreibergesellschaft der Brücke, Autostrade per l'Italia, gearbeitet. Aber auch einem Angestellten des Infrastrukturministeriums droht eine langjährige Haftstrafe. Rund 8 Jahre nach dem Einsturz soll jetzt das Urteil in erster Instanz fallen. Es gilt als sicher, dass sich dieser Prozess durch alle Instanzen ziehen wird.
0: Ein Beitrag von unserer Italien-Korrespondentin Lisa Weiß.
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0: Es ist ein großes Ärgernis zu Beginn oder auch am Ende eines Urlaubs. Der Flieger landet, die Koffer rollen aufs Band, einer ist aber nicht dabei, der eigene. Jedes Jahr erwischt dieses Schicksal tausende Reisende, gerade jetzt in der Hauptreisezeit, wo man ja eigentlich im Urlaub entspannen will. Was sie tun müssen, damit sie ihr Gepäck oder wenigstens ein bisschen Geld bekommen, das sagt uns jetzt Lilli Janik aus der ARD-Verbraucherredaktion.
8: Ein Koffer nach dem anderen fährt langsam auf dem Gepäckband vorbei. Aber der eigene Koffer taucht einfach nicht auf. Das haben hier am Frankfurter Flughafen schon manche erlebt.
9: Mein Gepäck ist auch schon einmal verloren gegangen, aber kam wieder dann 2 Tage später. Der Koffer war kaputt danach.
10: Ich habe auch einen Apple-Tracker im Koffer drin, dass wenn der Koffer zum Beispiel verloren geht oder so, dass ich den dann wieder auffinde, weil es passiert ja manchmal.
8: Wenn es passiert, erst mal tief durchatmen, rät Carola Schäffler vom Bundesverband der Deutschen Luftverkehrswirtschaft. Denn
11: die meisten Koffer tauchen in den ersten 24 Stunden wieder auf, also keine Panik kriegen, dass der Koffer weg ist. Der nächste Schritt sollte sie dann direkt am Flughafen zu den Lost and Found Schaltern führen. Da können sie dann eine Schadensmeldung aufgeben und dann werden die nächsten Schritte in die Wege geleitet.
8: Innerhalb von 7 Tagen sollte man den Verlust unbedingt auch der Fluggesellschaft melden, denn das kann bares Geld bringen. Bis zu 1.500 Euro erstatten Fluggesellschaften aktuell für ein verlorenes Gepäckstück und seinen Inhalt zurück.
11: Ganz wichtig ist, dass Sie den Gepäckaufkleber aufheben, den Sie bekommen beim Check-in. Das ist Ihr Nachweis, dass Sie den Koffer aufgegeben haben.
8: Dass ein Koffer für immer verschwindet, passiert allerdings selten. Nur jeder 20. Koffer, der vermisst wird, taucht gar nicht mehr auf. Aber auch wenn das Gepäck verspätet ankommt, ist das ärgerlich. Ohne Kleidung und persönliche Gegenstände macht der Urlaub nur halb so viel Spaß. Ein Trost, auch dann kann man sich von der Fluggesellschaft Geld für wichtige Einkäufe zurückholen, sagt Ivona Husemann von der Verbraucherzentrale NRW.
12: Wenn Sie einen Badeurlaub machen, dann können Sie sich natürlich Badebekleidung, Sandalen, die Unterwäsche notwendigerweise für den nächsten und vielleicht den übernächsten Tag kaufen. Wenn Sie jetzt aber auf einer Kreuzfahrt sind mit Captain's Dinner und Ihr Koffer ist nicht da, dann können Sie sich dann natürlich auch eine entsprechende Garderobe für ein Captain's Dinner kaufen. Also es muss angemessen sein und das ist eben immer abhängig davon, wohin man in den Urlaub fährt.
8: Auch die Kosten für wichtige Hygieneartikel wie Zahnbürste, Zahnpasta oder Gesichtscreme übernimmt die Fluggesellschaft. Wichtig ist, alle Kassenzettel gut aufzuheben. So lassen sich die Ausgaben später nachweisen. Damit das verlorene Gepäck möglichst schnell den Weg zurückfindet, kann man auch vor der Reise einiges tun. Zettel mit Namen, Nummer und Reiseverlauf im Koffer helfen, wenn der Koffer gestrandet ist. Und Ivona Husemann hat noch einen anderen Tipp.
12: Was man selber machen kann, ist halt sowas wie einen Tracker reinmachen. Gibt's ja von unterschiedlichen Anbietern. Und der pingt dann immer und sagt, ich stehe noch in Düsseldorf am Flughafen, während der Reisende vielleicht schon im Sommerurlaub angekommen ist. Dann weiß man zumindest, wo der Koffer ist. Das ist ja auch schon mal eine Sicherheit.
8: Und nicht vergessen, wertvolle Dinge wie Schmuck, Laptops oder Medikamente gehören unbedingt ins Handgepäck. Ganz verhindern lässt sich ein verlorener Koffer zwar nie, aber wer vorbereitet ist, kriegt ihn meistens schneller zurück oder wenigstens eine Entschädigung.
0: So ist man zumindest im Worst Case dann für alles gewappnet. 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Es wird heute noch einmal richtig warm in Deutschland. Alle Sommerfreunde können sich über 30 Grad und mehr freuen und das fast überall im Land. Diese Hitzeperioden, die wir in diesem Sommer in Deutschland erleben, die haben allerdings Folgen. Im Müritz-Nationalpark in Mecklenburg-Vorpommern tobt seit Tagen zum Beispiel ein schwerer Waldbrand. Das Feuer breitet sich hier auch weiter aus. Und die Waldbrandgefahr, die ist auch in anderen Regionen Deutschlands weiter hoch. In Sachsen-Anhalt zum Beispiel. Doch die Brandgefahr ist da nicht die einzige Sorge, wie Doreen Jonas vor Ort erfahren hat.
13: Trocken ist die große Wiese hier im Kröcherner Forst im Norden von Magdeburg. Durch das hohe Gras huscht ein Reh. Simone Bruckert ist hier im Betreuungsforstamt Letzlingen die Revierleiterin und betreut Flächen von Privatwaldbesitzern. Ihren Wald umbauen, nachhaltig aufforsten, weg von der Kiefer, das wollen hier eigentlich alle. Und es gelten erschwerte Bedingungen, sagt Bruckert. Das gesamte Gebiet ist wie ein trockener Sack.
14: Wir haben den Truppenübungsplatz, dort ist praktisch bewuchsfreie Fläche. Die drückt die durch die Thermik, wenn es sich im Sommer aufheizt, die Wolken auseinander. Wir haben südlich und nördlich relativ viel Niederschlag und bei uns, wir sehen die Wolken, aber es kommt nichts.
13: Thorsten Rommel, Direktor des Landeszentrum Wald in Halberstadt, lässt den Blick über das frische Grün junger Douglasien schweifen. Generell, sagt er, geht es dem Wald dieses Jahr
15: deutlich besser als in den vergangenen Jahren, aber insgesamt hat er noch deutlich Nachholbedarf in seiner Gesundheit.
13: Auf Dauer sollen hier Bäume wachsen, die mit großer Hitze und Trockenheit klarkommen, widerstandsfähig sind gegen Schädlinge. Für Privatwaldbesitzer bedeutet das viel Arbeit und auch Kosten. Man rechnet alles in allem mit etwa 20.000 Euro für einen Hektar. Erschwerend ist, dass sich der Wald hier oft in viele kleine Flächen und Besitzer aufteilt. Was hilft, sagt Rommel?
15: Wir sagen Klinke putzen. Man muss mit den Leuten reden, man muss immer wieder hin, muss sie aufmüden, macht was. Und am Ende gibt es dann in der Regel auch ein positives Ergebnis.
13: Ein paar Kilometer weiter beginnt der Landesforst. Hier betreut Charlotte Kutschera seit einem Jahr das Revier Südheide. Sie setzt beim Waldumbau auf drei Bausteine. Vor allem auf die Naturverjüngung, aber auch auf Saaten und klassische Aufforstung. In ihrem Gebiet bei Kolbitz steht eine technische Besonderheit. Das Großlysimeter. Entstanden in den 70er Jahren, dokumentiert es genau, wie viel Niederschlag es gibt, wie viel davon im Grundwasser landet und was von den Bäumen aufgesogen worden ist. Bislang standen dort Kiefern, jetzt werden Roteichen gepflanzt. Eine neue Dokumentation beginnt. Letztlich aber, sagt Charlotte Kutschera,
16: werden wir immer weiter vor Extreme gestellt werden. Wir werden mit Überflutung auch zu tun haben. Mein Revier geht bis in die Auestandorte. Aber wir werden auch immer wieder lange Hitzeperioden und Dürreperioden sicherlich haben.
0: Viel Hitze, wenig Regen, das sorgt für Dürre in deutschen Wäldern. Doreen Jonas war das mit einem Beispiel aus Sachsen-Anhalt.
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0: Deutschland und Algerien verbinden wirtschaftliche Interessen. Algerien ist einer der wichtigsten Erdgaslieferanten der EU. Deutschland hat auch großes Interesse an grünem Wasserstoff aus dem Land. Und Afrikas größter Flächenstaat, der hofft auf Investitionen unter anderem in Industrieprojekte. All das dürfte heute Thema sein, wenn Algeriens Präsident Tebboune in Berlin zu Besuch ist. Er kommt auf Einladung von Bundespräsident Steinmeier und möchte in Deutschland auch die Kontakte wieder aufleben lassen. Denn zuletzt hatte sich Algerien auf der internationalen Bühne zunehmend isoliert. Was wir vor diesem Besuch wissen müssen, das sagt uns Stefan Ehlert aus dem ARD-Studio Nordafrika.
17: Gute Nachrichten kommen in diesen Tagen aus Algerien. Nach mehr als einem Jahr der Spannungen normalisieren sich die Beziehungen zum südlichen Nachbarn Mali. Beide Länder öffnen ihren Luftraum wieder füreinander und entsenden Botschafter. Was genau das Ende der Eiszeit eingeleitet hat, ist schwer zu sagen. Aber für den algerischen Politikprofessor Kader Abdelrahim in Paris ist klar, Afrikas größter Flächenstaat werde außenpolitisch aktiver. Algerien hat heute wenig Einfluss, international oder auch nur regional. Es geht darum, aus der Isolation herauszukommen. Dabei ist der Energiereichtum ein nützliches Werkzeug, dabei weitere Partner zu finden. Zuletzt gab es Krach mit den Sahelstaaten, eine längere Eiszeit mit Frankreich, eine Abstimmungsniederlage im UN-Sicherheitsrat in der Frage der Westsahara und dazu keinerlei Fortschritte im Verhältnis zum Nachbarn Marokko, nicht einmal die Aussicht auf diplomatische Beziehungen. Algeriens Präsident Tebboune, der heute zum Staatsbesuch in Berlin erwartet wird, sehe sich gezwungen, seinen diplomatischen Handlungsspielraum zu erweitern, glaubt Analyst Abdelrahim.
18: La Chine, la Turquie, les pays du Golfe.
17: China, die Türkei, die Golfstaaten, da gibt es den Wunsch, sich breiter aufzustellen. Die Logik dahinter ergibt sich aus der Notwendigkeit, zu verschiedenen Ländern Beziehungen aufzubauen. Auch aus wirtschaftlichem Interesse. Deutsche Unternehmen würden insbesondere bei der Umwandlung zum Industriestaat in Algerien benötigt. Im Land selbst, das von seinen Erdöl- und Erdgasexporten abhänge, fehle die Innovationskraft. Deutschland seinerseits hofft auf grünen Wasserstoff aus Nordafrika und auf gewinnbringende Investitionsmöglichkeiten für deutsche Unternehmen. Das Auswärtige Amt in Berlin spricht von einem noch zu hebenden Potenzial in den Bereichen Wirtschaft und Energie. Der Besuch von Algeriens Staatschef Abdelmadjid Tebboune heute ist also auf beiden Seiten durchaus mit Erwartungen verknüpft. Erwartet werden verbindliche Absichtserklärungen in den Bereichen Energie, Automobilbau und Bahnwesen. Oliver Blank, Chef der Außenhandelskammer in Algier, gibt sich optimistisch, dass es auch im Bereich des Exports von grünem Wasserstoff aus Algerien nach Deutschland vorangeht.
19: Ja, unsere Hoffnung ist tatsächlich, dass es von deutscher Seite dann da auch ein klares Commitment zur Abnahme gibt.
17: Eine Pipeline, der sogenannte südliche Wasserstoffkorridor von Algerien über Tunesien, Italien, Österreich bis Deutschland ist in Planung. Was bislang noch fehlt, sind Abnahmezusagen der deutschen Industrie.
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0: Um diese Frau auf einen Sockel zu stellen, braucht es eigentlich keine Statue. Maria Callas ist La Diva, die Göttliche, die Sopranistin des 20. Jahrhunderts, dass ihr Leben abseits der Bühne tragisch verlief. Auch das hat sie weit über die Opernszene hinaus bekannt gemacht. Vor ein paar Jahren ist dann eine Statue zu ihren Ehren errichtet worden, unweit der Akropolis in Athen. Doch nicht nur wegen dieser Lage, auch wegen ihrer Gestaltung spaltet das Kunstwerk die Gemüter. Tillmann Kleinjung hat die Statue vor Ort mal sich angeschaut.
20: Die Callas-Statue soll sich am Fuße der Akropolis befinden. Die Suche gestaltet sich schwieriger als gedacht und das bei hochsommerlichen Temperaturen.
21: Da ist was.
20: Ja. Wir haben sie gefunden. Die Bronzestatue steht im Schatten in einem kleinen Wäldchen. Den Blick fest nach oben gerichtet, Richtung Akropolis. Die Göttliche schaut zum Tempel der Göttin Athene empor. Warum habt ihr die Statue ausgerechnet hier errichtet? Diese Frage muss Liana Skurli, die Vorsitzende des griechischen Maria Callas Vereins, immer wieder beantworten. Wir wollten ihr zu Ehren eine Statue in der Nähe des Odeons von Herodes Atticus errichten. Da ist sie 1957 aufgetreten.

0: Das Odeon, das antike Freilufttheater von Athen. Als die Callas hier ihr kurzes Heimspiel gab, war sie bereits ein Weltstar.
1: Was einmalig bei der Callas ist, ist, dass sie eine simple Musik, die Musik des Bel Canto, die nicht sehr reich an Harmonie und Motivik ist, ne, die kann damit unglaubliche Sachen gestalten. Sie ist die Einzige, die das so interessant klingen lässt.
0: Die Mezzosopranistin Lenia Safiropoulou kam 2 Jahre nach dem Tod von Maria Callas auf die Welt. Aber sie kennt natürlich die Aufnahmen und entdeckt darin eine Oper, die sie sehr viel lebendiger und interessanter findet als das, was heute oft zu hören ist. Richtig skandalös findet sie, dass der Mythos Callas mittlerweile deren Werk überstrahlt.
1: 99% der Bücher oder der Filme sprechen über die Kreuzfahrten oder die Onassis-Affäre oder ihre vermeintlich gestörte Psyche oder was weiß ich. Und die Leute im Endeffekt kennen wenig ihre Diskografie.
0: Maria Callas, die Ikone. Als vor 5 Jahren die Statue an der Akropolis enthüllt wurde, gab es vor allem in den sozialen Medien Kritik. Nicht nur wegen der Lage. Manche sehen die glänzende Figur mit verschränkten Armen vor der Brust in einem Star-Wars-Themenpark besser aufgehoben. Andere fühlen sich an eine zu groß geratene Oscar-Statue erinnert. Und weil die Callas in Bronze ein Sari-artiges Kleid trägt, spottet einer Gandhi auf Stöckelschuhen. Initiatorin Liana Skurli weist solche Kritik in einem Interview mit Huffington Post zurück. Wir haben der Künstlerin Aphrodite Liti Fotos geschickt. Aufnahmen aus der Zeit, als sie Ensemblemitglied der Scala war. Und sie hat ein Foto gewählt mit genau diesem Gewand. Das ist eine Art antiker Umhang. Welches Denkmal würden Sie der Callas setzen? Die Sängerin Lenia Safiropoulou hat darauf eine klare Antwort. Der Maria Callas Grand Prix. Bis vor einigen Jahren gab es in Athen diesen Wettbewerb für junge Pianisten und Sängerinnen. Das wäre doch die beste Callas-Würdigung, die man sich vorstellen kann.
2: Ein Beitrag von Tilman Kleinjung.
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2: Kanzler Merz hat in der letzten Pressekonferenz vor der Sommerpause eine positive Zwischenbilanz der schwarz-roten Koalition gezogen. Er verteidigte dabei die Sozialpolitik der Bundesregierung und kündigte weitere Reformen an. Unsere Gastautorin heute bei den Standpunkten ist die freie Autorin Wiebke Hollersen. Sie resümiert, Merz habe versucht, Zuversicht zu verbreiten, was ihm nicht so recht gelungen sei.
4: Die Stimmung in der Koalition sei viel besser, hat Friedrich Merz versichert. Er hat sich sogar demütig gezeigt. Es beschäftige ihn, dass seine Umfragewerte so schlecht seien. Er versuche, die Gründe für die ganze Kritik festzustellen. Naja, bei der Suche kann ich helfen. Kleine Erinnerung, Merz hatte versprochen, die hart arbeitende Mitte in Deutschland zu entlasten. Aber die Reformen, die seine Koalition durchziehen will, werden genau diesen Menschen das Leben schwerer machen. Mit der Krankschreibungspflicht für jeden Tag, an dem der Körper nicht mitspielt. Mit der Umwandlung der gesetzlichen Rente in eine Basisabsicherung. Wer keine Betriebsrente, kein Aktiendepot und keine Immobilie hat, der hat leider Pech gehabt. Im Osten sind das übrigens 73% der Menschen. Pech haben nach Vorstellung der Koalition künftig auch 16-Jährige, deren Väter sich weigern, den Unterhalt zu bezahlen. Der Staat will ihnen keinen Ersatz mehr zahlen. Ihre Mütter könnten ja das Geld verdienen. Das klingt alles eher nach, die Mitte in Deutschland arbeitet noch nicht hart genug. Um sich darüber zu wundern, dass diese Reformen nicht wahnsinnig gut ankommen, dafür muss man wohl Friedrich Merz sein.
2: Soweit die Meinung der freien Autorin Wiebke Hollersen. Nach Ansicht der Frankfurter Allgemeinen Zeitung blieb Merz bei vielem nur im Ungefähren.
5: Merz und sein Koalitionspartner SPD, dem die Wähler auch nicht gerade zujubeln, bauen darauf, dass die von ihnen beschlossenen und noch geplanten Reformen die lahmende deutsche Wirtschaft wieder zum Galoppieren bringen. Wann sich die Früchte der Reformen zeigen und wie groß sie dann sind, wagt jedoch niemand vorherzusagen, auch der Kanzler nicht.
2: Die Nürnberger Nachrichten stellen fest, Merz sei es durchaus gelungen, optimistisch zu wirken.
5: In einigen Dingen hatte er es leicht, etwa außen-, Europa- und vor allem verteidigungspolitisch. Merz freute sich über das Attribut Außenkanzler und konstatierte zu Recht, dass es Deutschland gelungen sei, wieder zu einer integrierenden Rolle in der EU und sogar darüber hinaus zurückzufinden.
2: Friederike Sittler vom Deutschlandfunk meint, dass der Satz »bloß nichts anbrennen lassen« wie ein Mantra über der Pressekonferenz von Merz schwebte.
6: Bloß keine neuen Kanzlersätze mit Sprengstoff wie die über das Stadtbild oder die über die Demütigung der USA durch den Iran. Routiniert lobte der Kanzler die jüngsten Erfolge seiner Koalition, die Tritt gefasst habe. Der Kanzler war diesmal aber auch souverän genug, Fragen nach schlechten Umfragewerten nicht mürrisch oder von oben herab zu beantworten, sondern sich als nachdenklich zu präsentieren. Er ärgere sich nicht, aber wir müssen immer unsere Politik überprüfen, sagte er, und er sei ein lernfähiges System. Bloß nichts anbrennen lassen kann nur der erste Schritt gewesen sein, damit nicht über kurz oder lang Feuer in der Hütte ist. Wenn das gelänge, wäre das System wirklich lernfähig.
2: Die Meinung von Friederike Sittler vom Deutschlandfunk. Das Straubinger Tagblatt findet, Merz habe es nicht geschafft, auf Probleme einzugehen, die viele Menschen beschäftigen und umtreiben.
5: Mit Blick auf die Landtagswahlen im Herbst hätte der Kanzler Sympathiepunkte sammeln müssen. Gerade weil die AfD in den Umfragen weiter zulegt und darauf wartet, dass Schwarz-Rot die Menschen weiter enttäuscht. Merz hätte zeigen müssen, dass er nicht nur regieren kann, sondern die Sorgen derer kennt und ernst nimmt, die die politische Mitte zu verlieren droht und die kaum noch wissen, wie sie ihren Alltag finanzieren sollen. Das ist ihm nicht gelungen.
2: Das waren die Standpunkte, heute zusammengestellt von Peter Behrendt.
3: Der Stichtag.
2: Heute vor 70 Jahren wurde in New York Tony Kushner geboren, der vor allem als Dramatiker am Theater Erfolge feierte. Katrin Krämer mit einem Porträt.
7: Was für ein Theater. Nach der Uraufführung von Tony Kushners Drama Angels in America 1991 in San Francisco verfallen die Kritiker in einen kollektiven Begeisterungsrausch. Der zweite Teil des Bühnenepos folgt ein Jahr später. Danach hagelt es eine Auszeichnung nach der anderen.
8: It's my pleasure to present the Paul Selvin Award to Tony Kushner.
7: Auch den Pulitzer-Preis bekommt Kushner für sein Stück, das Ende der 80er Jahre in New York City spielt. Eine Gesellschaftsanalyse, in der es um Homosexualität geht, um die AIDS-Krise und um Ronald Reagans politischen Rigorismus, weil er die Krankheit als Folge mangelnder Moral betrachtet. Mike Nichols, als Regisseur unter anderem bekannt für die Reifeprüfung mit Dustin Hoffman, verfilmt Angels in America 2002 mit Al Pacino und Meryl Streep.
9: Mom!
10: Joe?
9: Hi.
10: You're calling from the street.
9: Mama, I'm a homosexual, Mama.
7: Die Szene, in der Joe seine Mutter anruft und ihr gesteht, homosexuell zu sein, hat Tony Kushner selbst so erlebt.
11: Called my mother Collect and said I'm homosexual.
12: Ich habe meine Mutter angerufen und ihr gesagt, dass ich homosexuell bin. Daraufhin hat sie 6 Monate lang geweint.
11: She cried for 6 months.
7: 1974 studiert Tony unter anderem Bühnenregie und schreibt Theaterstücke. Auch Drehbücher. In Zusammenarbeit mit Steven Spielberg entstehen die Filme München, Lincoln und die Fablemans.
13: Kunst, das reißt dich in zwei.
7: Schreiben sei für ihn eine Zumutung, sagt Kushner über Kushner. Heute wird der erfolgreiche Dramatiker, der sich beim Schreiben so fürchterlich quält, 70. Denn geboren wurde Tony Kushner am 16. Juli 1956.
2: Das war der Stichtag von Katrin Krämer und das war auch die ARD-Infonacht für heute. Ich bin Max Seib, sage an dieser Stelle vielen Dank fürs Zuhören. Kommen Sie gut in diesen Donnerstag, den 16. Juli. Und jetzt noch der Blick auf die Uhr. Es ist gleich 5.58 Uhr.

0: Ablehnung der Marine indes eine Absage. Ein Einsatz der Bundeswehr zur Kriminalitätsbekämpfung sei grundsätzlich nicht vorgesehen.
1: Bei der Fußball-Weltmeisterschaft steht Argentinien als zweiter Finalteilnehmer fest, nach dem 2:1 gegen England im Halbfinale. Argentiniens Starspieler Messi hat mit 2 Vorlagen entscheidend dazu beigetragen, dass Argentinien auch diese Partie gedreht und gewonnen hat. Nach dem Spiel sagte er:
2: Unglaublich dieser Tag, einfach unglaublich. Gegen England zu spielen ist immer etwas Besonderes. Und erst recht, wenn es ein WM-Halbfinale ist. Wir wussten, was auf uns zukommt. Wir wollten unbedingt gewinnen. Wir wollten die Fans glücklich machen. Und natürlich wollten wir ins Finale.
1: Und das waren die Nachrichten.
3: 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Mit Andreas Fischer, schönen guten Morgen. Gestern haben in einigen Regionen von Baden-Württemberg starke Unwetter gewütet, zum Beispiel in und um Reutlingen. Dort hat es extrem gehagelt, Straßen waren überflutet. Fast den ganzen Tag über gab es für weite Teile des Bundeslandes Unwetterwarnungen. Und wir sind ja durch die Flutkatastrophe im Ahrtal in Rheinland-Pfalz mittlerweile schon sehr sensibilisiert, wenn es um Unwetter und Starkregen geht. Es passiert aber auch immer wieder, dass die Meteorologen Gewitter und Hagel voraussagen, aber am Ende zieht dann alles vorbei und es ist einfach nur schwül und heiß. Und auch das Regenradar in Wetter-Apps zeigt manchmal Gewitterwolken über einem an und trotzdem regnet es dann nicht. Hartmut Mühlbauer ist Meteorologe und unser SWR-Wetterexperte. Woran liegt das, dass Gewitter nicht immer da auftreten, wo sie vorhergesagt sind?
4: Also das muss man ein bisschen differenzieren. Diese Gewitter, die werden vom Deutschen Wetterdienst in der Vorwarnung Landkreis genau vorhergesagt. Und Landkreise sind ja manchmal auch ein bisschen größer. Und bei diesen Sommergewittern, gerade gestern, waren die sehr, sehr kleinräumig, diese Gewitter. Das sind ein paar hundert Meter entscheidend. An der einen Stelle hat es geschüttet oder eben gehagelt. An der anderen ein paar hundert Meter weiter ist nur wenig runtergekommen oder fast gar nichts. Das kann man so extrem genau auf, ich sage jetzt mal, 10 Meter genau halt eben nicht vorhersagen. Ansonsten aber sind die Prognosen relativ gut und das wird ja auch vom Deutschen Wetterdienst gemonitort. Was natürlich nicht immer so ganz stimmt, sind die Vorhersagen in den Apps. Da kommt es eben darauf an, wie das Ganze aktualisiert wird. Und das muss nicht immer ganz genau sein.
5: Ich habe selbst auch schon öfter erlebt in Apps den umgekehrten Fall. Auf dem Regenradar in der Wetter-App ist rund um meinen Wohnort keine Wolke zu sehen und eine Stunde später blitzt und donnert's.
4: Auch da muss man sagen, kommt's auf das Regenradar an, wie gut das ist, wie schnell das aktualisiert. Manche Regenradar aktualisieren alle 5 Minuten, manche alle 15 Minuten und manche alle nur eine halbe Stunde. Dann ist das Ereignis eigentlich vielleicht dann einfach verschwunden, in Anführungszeichen.
5: Jetzt gab es ja gestern dann tatsächlich einige heftige Unwetter in Reutlingen. Ich habe es am Anfang schon erwähnt, da mussten die Hagelkörner mit Radladern von den Straßen geräumt werden. Warum kann es denn in der aktuellen Wetterlage so heftige Gewitter geben?
4: Wir haben ein Hitzetief über Frankreich. Das führt dazu, dass die Luft nicht stabil geschichtet ist, sondern aufsteigen kann. Diese Luft wird nach oben gerissen und da wird sie dann abgekühlt. Und da entstehen dann diese riesigen Gewittertürme. Je mehr Hitze da ist, also je mehr Energie da ist, umso besser funktioniert das. Das ist dann wie so ein riesiger Motor, der da angeworfen wird. Es ist keine Sperrschicht mehr da, wo die Wolken dann sozusagen einhalten müssen, sondern das Ganze geht weit in die Atmosphäre hinauf. Und dort in dieser hohen Atmosphäre, da ist es kalt, da ist es sogar frostig. Und wenn diese Wassermassen, die dann entstehen, durch das Abkühlen hochgeschleudert werden, dann kühlen die eben ab, dann gefrieren die auch. Und wenn das sehr schnell geht und oben sehr stark gefriert, dann entstehen da Eisklumpen, die dann beim sehr schnellen Runterfallen eben nicht mehr auftauen und dann als Hagel bei uns ankommen. Und so entstehen dann ja Hagelkörner bis 5 Zentimeter Größe.
5: Schauen wir mal auf den Tag heute. Wie hoch ist da die Unwettergefahr in Baden-Württemberg und Rheinland-Pfalz?
4: Also ganz vorbei ist es noch nicht. Das geht noch bis, ja, sagen wir mal, Freitagabend in die Nacht auf Samstag hinein. Heute allerdings haben wir jetzt erstmal eine kleine Verschnaufpause. Es wird dann im Laufe des Tages allerdings schon wieder in dieser schwülen Luft einzelne Schauer und Gewitter geben. Die sollten jetzt nicht ganz so heftig sein. Trotzdem kann es an der einen oder anderen Stelle wieder sehr kräftig regnen oder auch hageln. Das kann man jetzt in dieser Wetterlage gar nicht ausschließen. Tendenziell ist es aber morgen wieder sehr verstärkt und verbreitet. Da wird es wieder an sehr vielen Stellen passieren.

0: Es werden einfach mehr Drogenmengen auf diesen Schiffen transportiert.
1: Das Problem, von dem da Silva spricht, beschäftigt derzeit Drogenfahnder in ganz Europa. Die Kokainbanden haben in den vergangenen Jahren ihre Schmuggelmuster geändert. Heute, darin sind sich alle Experten einig, wird weniger Kokain über Schiffscontainer in große Häfen geschmuggelt. Stattdessen beobachten die Strafverfolgungsbehörden, dass Fischerboote, Halbtauch-U-Boote und Containerschiffe aus Lateinamerika auf hoher See anhalten. Dort wird das Kokain dann auf Speedboote verladen. Europol-Ermittler wie Andy Krag sprechen mittlerweile von einem Kokain-Highway, der sich hunderte Kilometer vor der europäischen Küste gebildet habe. Krag leitet die Abteilung für organisierte Kriminalität bei Europol.
2: The cocaine highway is basically the maritime.
3: Der Kokain-Highway befindet sich in dem Seegebiet zwischen den Azoren und den Kanaren. Wir nennen dieses Gebiet Highway, weil es um wirklich große Mengen geht. Es kommen dort die großen Schiffe aus Lateinamerika rein. Und auf einmal kommen hunderte Speedboote, damit das Kokain schnell verladen werden kann. Dabei geht es mal um 10 Tonnen oder auch mal um 30 Tonnen.
1: Anschließend fahren die Speedboote mit hohem Tempo an die spanische und portugiesische Küste oder über Flüsse weit ins Landesinnere. Dabei kommt es immer wieder zu Verfolgungsjagden mit der Polizei. Die Drogenbanden stellen mittlerweile massenhaft Videos ins Netz, auf denen die Schmuggelfahrten zu sehen sind.
4: Dort sind die Täter, die das Rauschgift transportieren, mit Kriegswaffen mittlerweile ausgerüstet, die auch rigoros davon Gebrauch machen, wenn die Lieferung gestört wird.
1: Sagt Hans-Joachim Leon, der die Abteilung Rauschgift im Bundeskriminalamt leitet. Allein in den vergangenen 2 Jahren, das zeigen die Recherchen, wurden 14 europäische Beamte bei den Jagden auf die Kokainboote verletzt. 5 Beamte sind dabei ums Leben gekommen.
4: Die hochmotorisierten Schlauchboote der Täterseite sind den polizeilichen Ausrüstungsgegenständen völlig überlegen. Und wir hatten Fälle, wo dann einfach Boote der Küstenwache der Portugiesen versenkt worden sind.
1: Ein weiteres Problem, das Fahndern derzeit Sorge bereitet, ist die enorm hohe Reichweite der Schiffe. In Spanien und Portugal hat sich eine regelrechte Schmuggelindustrie herausgebildet. Auf anonymen Online-Accounts ist zu sehen, wie die Schmuggelbanden hunderte Kilometer aufs offene Meer fahren und dort bisweilen mehrere Wochen auf die Ankunft von Drogenschiffen aus Lateinamerika warten. Polizei und Zoll, so ist immer wieder zu hören, verfügten nicht annähernd über die ausreichenden Mittel, um derart große Seegebiete kontrollieren zu können. Europäische Sicherheitsbehörden schätzen, dass allein im Jahr 2025 700 Tonnen Kokain nach Europa gelangen konnten, weil die notwendigen Mittel fehlten, um die Schmuggler zu stoppen. Das Maritime Analyse- und Einsatzzentrum MAOC hat deshalb in diesem Frühjahr einen vertraulichen Call to Action an seine Partnerbehörden geschickt. Auch Deutschland ist Teil von MAOC-N. In dem Papier, das NDR, WDR und SZ vorliegt, fordert MAOC nun ein stärkeres Engagement der europäischen Marine im Kampf gegen den Drogenschmuggel. Zudem müssen gesetzliche Grundlagen geschaffen werden, damit neben Frankreich auch die Marineeinheiten anderer Länder auf die Motoren der Speedboote schießen dürfen. Eine Sprecherin der Europäischen Kommission erklärte auf Nachfrage, dass man den Missbrauch von Speedbooten als Sicherheitsproblem erkannt habe. Derzeit befinde man sich hierzu im Austausch mit den Mitgliedstaaten. In Berlin teilte ein Sprecher des Innenministeriums der Forderung nach einer stärkeren Einbindung der Marine eine Absage. Ein Einsatz der Bundeswehr zur Kriminalitätsbekämpfung sei grundsätzlich nicht vorgesehen. Neben der Forderung nach einem Einsatz von Marineeinheiten regt MAOC aber noch eine andere Maßnahme an, die wahrscheinlich deutlich leichter umzusetzen wäre. Ein europaweites Verbot von Speedbooten. Schließlich hätten die 2000 PS starken und bis zu 300.000 Euro teuren Schiffe eigentlich nur einen Zweck: Europa mit Kokain zu fluten.
5: Ein Bericht von Benedikt Strunz. Hacker haben Daten von tausenden Stromkunden in Baden-Württemberg erbeutet. Das haben die Unternehmen Netze BW und Stuttgart Netze dem Südwestrundfunk bestätigt und damit einen Bericht der Stuttgarter Zeitung bestätigt. Nach Angaben von Netze BW sind die Kriminellen in das System eines Dienstleisters aus dem Raum München eingedrungen. Das Unternehmen hatte auch bei Haushalten in Baden-Württemberg neue Stromzähler montiert. SWR-Reporter Christian Spöcker. Wie viele Menschen in Baden-Württemberg sind denn konkret betroffen?
6: Genaue Zahlen nennen die beiden Unternehmen nicht. Sie sagen aber, sie hätten die Betroffenen inzwischen informiert und das ganz analog, nämlich per Brief. Und das wohl nicht ohne Grund, denn Netze BW warnt vor möglichem digitalen Betrug. Denn die Kriminellen haben jetzt viele Kundendaten, zum Beispiel Namen, Adressen, Mailadressen, Telefonnummern und die Nummern von Stromzählern. Und mit diesen Daten

0: Son histoire, c'est celle aussi d'une jeune femme qui a perdu son père très jeune, coupée donc d'une partie de son histoire, comme de cette langue, le lingala, qu'on ne lui a jamais transmise, et qu'elle se réapproprie donc dans certains textes de son futur EP, fort à propos, intitulé « Scandale au paradis », comme un clin d'œil à cette volonté qu'elle a de bousculer autant que de réconcilier. Et en attendant l'EP Scandale au paradis prévu pour cet automne, Anaïs Rosso sera sur scène dans quelques jours sur la scène du Homer le Festival avant des dates en septembre à Johannesburg. Merci beaucoup Léa Boutin-Rivière, c'était le choix musical d'RFI. C'est ainsi que je vous dis au revoir, à la semaine prochaine. Demain, vous serez avec Clotilde Dumais à partir de 5h, temps universel. Et merci beaucoup à Christophe Pernet qui a réalisé ces 3h d'info. Le journal dans 2 minutes et appel sur l'actualité dans 10. Bonjour Juan Gomez.
1: Oui, bonjour Andréane Mélard, bonjour à toutes et à tous.
0: Au programme aujourd'hui, le mondial de foot. Ça y est, on connaît l'affiche finale.
1: Oui, l'Argentine va pouvoir défendre son titre. Hier soir, Léo Messi et ses coéquipiers ont encore réussi à renverser la situation. À 4 minutes de la fin du temps réglementaire, ils étaient menés 1-0 par l'Angleterre. Et comme lors des 3 derniers matchs, ils ont réalisé une spectaculaire remontada en marquant 2 buts. L'Argentine donc en finale pour la 2e fois consécutive. Mais attention, attention, dimanche, l'Espagne se dressera sur sa route. Vos analyses, vos pronostics, on vous attend évidemment au standard 33 9 693 693 70. Bonne journée Andréane.
0: Bonne journée à vous, bonne émission.
1: Dans une minute, le journal.
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6: Um 10 Uhr mit Frauke Vetter. Im Zuge einer Regierungsumbildung ist der ukrainische Verteidigungsminister Fedorov nach nur 7 Monaten aus seinem Amt entlassen worden. Grund dafür soll ein Konflikt des Ressortchefs mit der Armeeführung sein. Aus Kiew Rebecca Barth.
7: Die Nachricht ist für viele Menschen in der Ukraine ein Schock und wird von Beobachtern als großer politischer Fehler des ukrainischen Präsidenten Selenskyj gesehen. Die Entlassung sei ein schwerer Schaden für die Verteidigungsfähigkeit des Landes, gab der stellvertretende Kommandeur der ukrainischen Luftstreitkräfte an und reichte ebenfalls seinen Rücktritt ein. Fedorov, der zuvor Digitalminister war, gilt als innovativer Reformer und Hoffnungsträger. Zuletzt hatte er eine große Reform der Armee und des Mobilisierungssystems angekündigt. Am Morgen versammelten sich Tausende vor dem Präsidialamt in der Hauptstadt Kiew, um gegen die Absetzung zu protestieren.
6: Der US-Fahrdienstleister Uber übernimmt den deutschen Essenslieferanten Delivery Hero für knapp 13 Milliarden Euro. Das hat das Berliner Unternehmen bestätigt. Delivery Hero hat seinen Hauptsitz in der Hauptstadt, ist in Deutschland aber nicht mehr operativ tätig. Das Unternehmen gilt wegen seiner Präsenz in Asien, Südeuropa und Afrika als einer der weltweit größten Essenslieferanten. Uber betreibt mit einer Tochterfirma selbst einen Dienst, auch in vielen deutschen Städten. In Deutschland legen sich immer mehr Menschen ein Elektroauto zu. Wie das Kraftfahrtbundesamt mitteilte, sind die Zulassungen in den ersten 6 Monaten des Jahres bundesweit auf rund ein Viertel gestiegen. Die meisten E-Neuzulassungen meldet Rheinland-Pfalz mit knapp 30%. Auf Platz 3 liegt Baden-Württemberg mit 28%. Mögliche Erklärungen sind die hohen Spritpreise und die neue Förderprämie des Bundes. Der europäischen Automobilindustrie droht laut einer Studie des Fraunhofer-Instituts in den kommenden Jahren ein beträchtlicher Beschäftigungsverlust. Das berichtet das Nachrichtenmagazin Politico. Aus der SWR-Wirtschaftsredaktion Michael Wegmer.
8: Das Institut hat alle Bereiche untersucht, in denen Teile für den Antrieb eines Autos hergestellt werden. Dort arbeiten laut Studie im Moment 1,6 Millionen Menschen in Europa. Bis zu 726.000 Arbeitsplätze könnten verloren gehen, etwa die Hälfte davon schon in wenigen Jahren. Die Zahlen liegen deutlich höher als in bisherigen Studien. Hauptursache für den Wegfall von Jobs ist die Antriebswende hin zur E-Mobilität. Fraunhofer befürchtet, dass Deutschland so bei einer Schlüsseltechnologie dauerhaft abhängig von Drittstaaten wird. Zuletzt hatten mehrere deutsche Autobauer ihre Sparprogramme verschärft.
6: Die Rechtsextremistin Liebig soll ihre Haftstrafe in einem Männergefängnis verbüßen. Das hat die Anstaltsleitung im Frauengefängnis in Chemnitz entschieden. Liebig gilt nach der Änderung des Geschlechtseintrags offiziell als Frau. Kritiker halten das aber für eine Inszenierung. Liebig war vor 3 Jahren in Halle wegen Volksverhetzung, übler Nachrede und Beleidigung zu 1,5 Jahren Haft verurteilt worden. Bundesfinanzminister Klingbeil und Justizministerin Hubig von der SPD stellen am Mittag einen Aktionsplan gegen Steuerbetrug vor. Klingbeil hat angekündigt, der Bund wolle schärfer gegen Steuerbetrüger vorgehen. So solle eine Selbstanzeige nicht generell zur Straffreiheit führen. Durch eine bessere Strafverfolgung und die Einführung einer Steuer auf Kryptowährungen erhofft sich der Bund Mehreinnahmen von 1 Milliarde Euro. In den deutschen Kinos startet heute die Odyssee-Neuverfilmung des Hollywood-Regisseurs Christopher Nolan. Das dem griechischen Dichter Homer zugeschriebene Epos ist bereits mehr als 30 Mal für Film und Fernsehen adaptiert worden. Zu den bekanntesten Verfilmungen zählt die Fahrten des Odysseus aus dem Jahre 1954 mit Kirk Douglas in der Hauptrolle. In der Neuverfilmung von Nolan spielt US-Darsteller Matt Damon den Odysseus. Titelverteidiger Argentinien hat erneut das Finale der Fußballweltmeisterschaft erreicht durch ein 2:1 gegen England. Am Sonntag geht es im Endspiel gegen Europameister Spanien. SWR Nachrichtenredaktion Peter Mühlfeit.
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9: Im Studio ist Pascal Fournier, guten Tag. Fast 8 Jahre ist es her, dass in Genua eine Autobahnbrücke einstürzte. Heute wird das Urteil in einem Megaprozess erwartet, in dem geklärt werden soll, ob die Betreiber der Morandi-Brücke das Unglück hätten verhindern können. Damals starben 43 Menschen. Die Staatsanwaltschaft hat für die 57 Angeklagten insgesamt 400 Jahre Gefängnis gefordert, wegen fahrlässiger Tötung, wegen Gefährdung der Verkehrssicherheit und wegen Urkundenfälschung. Aus Rom berichtet Lisa Weiß.
10: Genua, 14. August 2018, 11.36 Uhr. Es stürmt, es gewittert, es regnet in Strömen. Ein grüner Kleinlaster fährt auf die Morandi-Brücke Richtung Innenstadt. Ein anderes Auto überholt ihn, schert vor ihm ein. Der Fahrer des Kleinlasters bremst. Plötzlich ist das Auto weg, in die Tiefe gestürzt, zusammen mit einem Teil der Brücke. In italienischen Medien werden später Videos von Augenzeugen kursieren, die nicht glauben können, was sie da filmen.
11: Oddio! Oddio! Oddio santo!
10: Der Fahrer des Kleinlasters fährt ein paar Meter rückwärts, springt aus dem Wagen, flüchtet zu Fuß, in Sicherheit. Sein grüner Kleinlaster bleibt auf dem Brückenrest stehen, noch tagelang, wird zum Symbol des Einsturzes. Dieser Fahrer ist nicht der Einzige, der sich retten kann. Auch andere Menschen auf der Brücke kommen mit dem Schrecken davon, berichten davon später Zeitungen und Fernsehsendern aus aller Welt.
12: Wir haben versucht, rückwärts zu fahren. Ich war schon 600 Meter weit auf der Brücke. Und dann habe ich einen Typen gesehen, der viel intelligenter und geistesgegenwärtiger

0: haben weniger Glück. Insgesamt 43 Menschen sterben. Tagelang suchen Rettungskräfte mit schwerem Gerät nach Überlebenden in den Trümmern. Und unter dem einsturzgefährdeten Brückenrest stehen Häuser. Häuser, die die Bewohner dann verlassen müssen. Sie können dort nicht mehr wohnen. Giuseppe Rodinon war einer von ihnen. Er erinnerte sich einige Zeit nach dem Unglück an das Warten, die Unsicherheit. Das schlechte Gewissen, sich entwurzelt, als Opfer zu fühlen, während doch andere Menschen gestorben waren, Angehörige oder Freunde verloren hatten. Und das Wissen, wie knapp sie am Tod vorbeigeschrammt waren.
1: Der einzige Brückenbogen über dem Fluss ist zusammengebrochen. Und das war ein sehr, sehr großes Glück für uns. Leider nicht für die, die gestorben sind. Wenn die Schrägseile über unseren Häusern gebrochen wären, die waren nur 30 Meter entfernt von der Stelle, an der die Brücke zusammengebrochen ist, dann wäre alles auf unsere Häuser gestürzt. Es wäre ein einziges Grab geworden.
0: Der Einsturz der Morandi-Brücke hat Genua, hat Italien tief getroffen. Nicht umsonst ist in Rekordzeit eine neue Brücke gebaut worden. Nur knapp 2 Jahre hat das gedauert. Bei der Planung und beim Bau ist geltendes Recht außer Kraft gesetzt worden. Das Brückenprojekt sollte ein Symbol werden für das Wiederauferstehen Italiens. Eine Frage bleibt. Wer trägt die Schuld an diesem Unglück, an dem Tod der 43 Menschen? 57 Angeklagte stehen vor Gericht. Die meisten der Hauptangeklagten haben für die Betreibergesellschaft der Brücke, Autostrade per l'Italia, gearbeitet. Aber auch einem Angestellten des Infrastrukturministeriums droht eine langjährige Haftstrafe. Rund 8 Jahre nach dem Einsturz soll jetzt das Urteil in erster Instanz fallen. Doch die Aufarbeitung dürfte damit nicht zu Ende sein. Es gilt als sicher, dass sich dieser Prozess durch alle Instanzen ziehen wird.
2: Aus Rom berichtete Lisa Weiß. Wer gerade jetzt in der Ferienzeit auf den Autobahnen im Land unterwegs ist, der kennt das Problem. Staus und Baustellen, wohin man sieht. Und für Lkw-Fahrer ist das tägliche Geschäft. Obendrauf kommen aber auch noch eine ganze Menge weiterer Probleme. Vor allem fehlende Parkplätze machen Lkw-Fahrern das Leben schwer. SWR-Reporterin Sarah Mauer hat mit Lkw-Fahrern und Spediteuren darüber gesprochen. Sarah, wie viele Parkplätze fehlen denn aktuell in Rheinland-Pfalz?
3: Der Speditions- und Logistikverband Hessen-Rheinland-Pfalz sagt, dass bei uns allein rund 1500 Stellplätze fehlen. Das bedeutet für Lkw-Fahrer, dass sie gerade am späten Nachmittag, wenn die meisten danach suchen, nur ganz schwer einen Parkplatz finden. Das hat mir auch der Lkw-Fahrer Andreas Jung aus dem Westerwald erzählt.
4: Am liebsten fahre ich nachts, um halt diesem ganzen Verkehr irgendwie zu entrinnen, ne? Und ich habe dann immer noch die Möglichkeit, mir früh genug einen Parkplatz zu suchen, weil es dann noch nicht so überlaufen ist.
3: Aber das geht eben nicht bei jedem. Deswegen parken viele auch an Orten, wo das eigentlich nicht erlaubt ist, zum Beispiel in Ein- und Ausfahrten zu Rastplätzen. Und das ist natürlich sehr gefährlich, sowohl für die Fahrer selbst als auch für andere.
2: Ja, aber die meisten versuchen doch bestimmt an Raststätten, Autohöfen oder Rastplätzen noch was zu finden, oder?
3: Ja, aber da gibt's dann eben auch noch einen Haufen anderer Probleme. Wenn man zu spät kommt, kriegt man an vielen Raststätten beispielsweise nichts mehr zu essen. Tank und Rast sagt, dass die Restaurants wegen Personalmangel früher schließen müssen. Und das Essen und die Stellplätze sind auch vergleichsweise teuer. Das Problem haben die unbewirtschafteten Rastplätze nicht. Da ist das Parken zwar kostenlos, aber auch unsicherer, weil die seltener videoüberwacht sind. Und dann werden da gerne auch mal Teile der Ladung oder Diesel aus dem Tank gestohlen.
2: Na, selbst dann ist das ja nicht, sind das nicht unbedingt die attraktivsten Orte, um Rast zu machen.
3: Ja, stimmt. Da sind die Toiletten oft echt eklig. Das hat auch der ADAC jetzt bei seinem neuesten Test festgestellt. Dabei sind nämlich fast die Hälfte der 50 getesteten Rastplätze in Deutschland durchgefallen. Das hat mir der ADAC-Experte Christian Schmidt gesagt.
5: Wir haben tatsächlich erschreckende Ergebnisse vorgefunden, denn es ist noch mal schlechter, als es zuvor getestet wurde. Und das ist tatsächlich nicht gut. Ganz klar im Fokus, Sauberkeit der Toiletten, Vandalismus und aber auch das Thema Sicherheitsgefühl, wie auch Beleuchtung an Rastplätzen.
3: Die beiden getesteten Rastplätze in Rheinland-Pfalz haben übrigens ganz besonders schlecht abgeschnitten. Der Rastplatz Hunsheide an der A61 im Hunsrück belegte den 41. Platz. Der Rastplatz Spitzenreinhof bei Speyer landete sogar auf dem vorletzten Platz.
2: Parkplatzmangel, Diebstahl, dreckige Klos, das sind ja jetzt keine Bagatellprobleme. Wird denn irgendwas dagegen unternommen?
3: Leider nicht wirklich. Klar, es gibt auch schon ganz moderne, saubere und auch gut gesicherte Rastplätze, aber das sind aktuell noch viel zu wenig. Und da, wo neue gebaut werden sollen, gibt es auch immer wieder Widerstand von Bürgern oder

0: dass ich reinkomme, dass ich treffen werde und dass wir das Spiel gewinnen.
1: Martinez köpfte ein zum 2:1 nach einer Flanke von Lionel Messi. Es war Messis zweite Torvorlage im Spiel, in dem es bis zur 85. Minute gar nicht gut ausgesehen hatte für die Argentinier. England führte mit 1:0, hatte sich nach dem Tor in der Defensive verschanzt. Irgendwie wollten die Spieler von Thomas Tuchel ihre Führung aus der 55. Minute über die Zeit retten.
2: Wir waren so dicht dran, aber wir sind zu passiv geworden nach unserem Tor. Wir haben versucht, dem Team mit den Wechseln zu helfen. Aber klar, die Verantwortung liegt beim Trainer. Und wenn es nicht gut geht, ist es einfach zu sagen, das war falsch.
1: Dieses 1:0 der Engländer wurde zum Sieg für Argentinien, weil Lionel Messi das Spiel übernahm. Mit seinen klugen Pässen, mit seinen wendigen Dribblings und den präzisen Flanken. Nach dem 1:1 in der 85. Minute dauerte es nur noch 7 Minuten, bis die Argentinier das Spiel gedreht hatten. Während Englands Kräfte schrumpften, wuchs die argentinische Leidenschaft auf und neben dem Platz und damit auch der Stolz von Trainer Lionel Scaloni.
0: Wir sind einzigartig, wir sind besonders und das sage ich ganz ohne Arroganz. Die Fans haben uns heute den Sieg gebracht, ich bin so dankbar.
1: Und im Moment des Abpfiffs, als aus 9 Minuten Nachspielzeit 12 geworden waren, sank der Antreiber der Mannschaft, der beste Spieler seiner Zeit, auf die Knie. Lionel Messi ballte die Fäuste, schrie all seine Emotionen in das laute, flirrende Rund des Stadions von Atlanta.
0: Unglaublich, dieser Tag. Einfach unglaublich. Gegen England zu spielen ist immer etwas Besonderes. Und erst recht, wenn es ein WM-Halbfinale ist. Wir wussten, was auf uns zukommt. Wir wollten unbedingt gewinnen. Wir wollten die Fans glücklich machen. Und natürlich wollten wir ins Finale.
1: Gegen Spanien am Sonntag. Es wird das 3. WM-Finale für Lionel Messi sein. Sein wohl letztes.
3: Das einen freut, das anderen leid. Diese Binsenweisheit bewahrheitete sich gestern Abend für die englischen Fans. Viele haben in den Pubs gemeinsam das Spiel geschaut und bis zum bitteren Ende auch mitgefiebert. Lisa Maria Röhling, wie haben denn die England-Fans diesen Abend erlebt?
4: So klingt der Schlusspfiff im Zentrum von Buenos Aires. Ausnahmezustand rund um den Obelisken, die berühmte weiße Steinsäule, das Wahrzeichen der Stadt. Hunderttausende Fans stehen dicht gedrängt, viele tanzen, fallen sich in die Arme.
5: No, es hermoso, hermoso.
4: Das ist so wunderbar, dafür gibt es keine Worte. Wir dachten schon, dass alles verloren ist und dann dreht sich das Spiel doch noch. Ohne Worte, wunderbar. So etwas sind wir gewohnt. Wir sind schließlich schon Weltmeister. Und das haben wir England gezeigt. Ganz ehrlich, ich habe Argentinien heute zum ersten Mal auf Weltklasse-Niveau spielen sehen, als Champion. Argentiniens größte Zeitung Clarín schreibt von einem epischen Spiel. Die Zeitung La Nación von einem Sieg für die Ewigkeit. Bei Messis Ehefrau Antonella Roccuzzo fließen die Tränen, als sie auf einer Tribüne steht. Ein Mädchen sagt, wir heulen alle in dieser Nacht. Wer nicht leidet, ist kein Argentinier. Wir haben einen einmaligen Moment erlebt, der so nicht wiederkommt. Da kommen mir schon die Tränen. Schon vor diesem Halbfinale gegen England war klar, bei diesem Fußballspiel schwingt auch Geschichte mit. Der Falklandkrieg, der auch nach mehr als 40 Jahren für Diskussionen sorgt. Aus Sicht vieler Argentinier gehört die Inselgruppe, die sie Malvinas nennen, nicht zu Großbritannien, sondern zu Argentinien. Die argentinische Mannschaft hält nach dem Spiel auf dem Platz ein Transparent hoch mit dem Schriftzug: Die Malvinas sind argentinisch. Ich weiß nicht, so etwas gehört nicht auf den Fußballplatz. Aber die Malvinas sind unsere Inseln. Doch das hier ist nur ein Fußballspiel. Jetzt blicken die argentinischen Fans auf Sonntag, das Endspiel dieser WM gegen Spanien. Und die Chance, zweimal hintereinander Fußball-Weltmeister zu werden. Zuletzt hat das Brasilien geschafft im Jahr 1962. Dieser Spanier sagt, wir werden gewinnen, die Spanier. Aber ich fände es gut, wenn Argentinien gewinnt. Ich wohne hier. Möge der Bessere gewinnen. Wir gewinnen, auch wenn ein Finale gegen Spanien eine Zitterpartie wird. Aber für den Moment sind wir schon überglücklich. Und er wünscht sich einfach den nächsten WM-Titel.
3: Sie haben es gemerkt, das waren natürlich Stimmen und Stimmungen aus Argentinien, zusammengetragen von unserem Korrespondenten Oliver Neuroth. Und jetzt aber wirklich zu dem Kontrastprogramm. Die Stimmung in den britischen Pubs, Lisa Maria Röhling.
6: Also die Stimmung war extrem gut vor dem

0: Spiel hat man hier in London überall rot-weiß gesehen. Es gab Fahnen, es gab Trikots, es gab Gesichtsbemalung. Man hat überall diesen Satz "It's coming home" gehört. Also die Fans waren sicher, der Titel kommt nach 60 Jahren endlich wieder nach England nach Hause. Die Pubs waren auch echt voll. Viele haben das Spiel mit Freunden dort zusammen geguckt. Es war tatsächlich so voll, dass die Leute sogar vor den Pubs gestanden haben und von draußen zugeschaut haben. Und als dann das erste Tor gefallen ist in der 55. Minute, da war überall in den Straßen das laute Jubeln zu hören. Die Autos haben angefangen zu hupen. Man hat überall am Straßenrand die Leute auf- und abspringen sehen. Man hat richtig so eine Erleichterung und auch so eine Hoffnung gespürt. Tja, und es ist dann so knapp vorm Ende dann doch durch die beiden Gegentore dann ganz anders geworden. Das waren wirklich krasse Momente, also fassungslose Gesichter. Einige hatten Tränen in den Augen. Alle waren total enttäuscht, weil viele eben doch gehofft haben, dass exakt 60 Jahre nach dem ersten WM-Titel jetzt halt auch der zweite folgt.
1: Am Sonntag nun also in New York das Finale Argentinien gegen Spanien. Wieder Anpfiff 21 Uhr unserer Zeit. Falls Sie noch im Stadion dabei sein wollen, Karten gibt's keine mehr. Eigentlich, es gibt aber vielleicht eine Hintertür. Desiree Krause.
2: Fast 30.000 Euro für Plätze am Spielfeldrand? Ja, so ein WM-Finale ist eine kostspielige Angelegenheit. Aber es gibt auch noch eine sehr erschwingliche Option, dabei zu sein. Die FIFA macht's möglich mit dem sogenannten Super-Shoutout. Das Prinzip ist einfach. Vor Anpfiff kann man seinen Namen oder eine kleine Nachricht auf der Anzeigetafel im Stadion einblenden lassen. Und das quasi zum Spottpreis. Man muss nur $79, umgerechnet knapp 70 Euro investieren, um doch irgendwie Teil des WM-Finales zu sein. Über eine Website der FIFA kann man sich seinen Super-Shoutout reservieren. Natürlich ist dabei aber nicht alles erlaubt. Beleidigungen, politische Inhalte und Diskriminierung werden aussortiert, genauso wie zum Beispiel Werbung oder persönliche Daten. Also zu einer Kontaktbörse werden die Shoutouts wohl eher nicht. Ansonsten ist erlaubt, was in 30 Zeichen passt. Ein kurzer Finalheiratsantrag beispielsweise könnte hinhauen. Allerdings ohne Herzchen. Emojis sind nämlich auch verboten. Nice to know.
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1: Heute viel Sonne, ein paar dichtere Wolkenfelder, am Abend wieder einzelne Schauer und Gewitter, vor allem in Rheinland-Pfalz und Baden. Die Temperaturen dazu 26 bis 33 Grad. Morgen wird sehr schwül, es gibt teils kräftige Schauer und Gewitter, örtlich besteht Unwettergefahr. Zum Wochenende hin beruhigt sich das Wetter aber wieder, Wolken und Sonne wechseln sich ab. Es wird etwas kühler, am Samstag 27 und am Sonntag noch bis 25 Grad.
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1: Europaweit droht der Autobranche in den kommenden Jahren ein gravierender Jobverlust. Das ist bei einer Untersuchung des Fraunhofer-Instituts herausgekommen. Demnach könnten bis 2040 knapp 730.000 Arbeitsplätze in der europäischen Autoindustrie verloren gehen. Vor allem, weil immer mehr Menschen vom Verbrennerauto auf E-Fahrzeuge umsteigen. In mehreren Städten der Ukraine hat es am Vormittag Proteste gegen die Pläne von Präsident Selenskyj gegeben, die Regierung neu aufzustellen. Gestern hatte Verteidigungsminister Fedorow wegen Streitigkeiten mit einem Armeechef seinen Rücktritt erklärt. Außerdem soll Ministerpräsidentin Sviridenko ihr Amt räumen. Die deutsch-französische Brigade bekommt eine neue Aufgabe. Nach Angaben des Heeres soll sie den Schutz an der Ostflanke der NATO verstärken. Daher wurde sie dem regionalen Hauptquartier des Verteidigungsbündnisses im polnischen Stettin zugeordnet. Die rund 5.500 Soldatinnen und Soldaten sollen nun umfassend geschult werden. Im Golf von Bengalen sind offenbar zwei Boote mit hunderten Rohingya-Flüchtlingen an Bord untergegangen. Das UN-Flüchtlingshilfswerk befürchtet mehr als 500 Tote. Die Boote seien bereits Ende Juni in Myanmar aufgebrochen. Der Großbrand im Müritz-Nationalpark in Mecklenburg-Vorpommern hat sich weiter ausgebreitet. Nach Angaben des zuständigen Landkreises steht inzwischen eine Fläche von knapp 320 Hektar in Flammen. Landesumweltminister Backhaus sagte, die Lage sei trotzdem unter Kontrolle. Und vom Landkreis hieß es, es bestehe keine Gefahr für die Bevölkerung.
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1: Bundesinnenminister Dobrindt trifft sich heute mit seinen EU-Kolleginnen und Kollegen. Anlass des Treffens in der irischen Hauptstadt Dublin. Vor gut einem Monat ist das neue gemeinsame europäische Asylsystem GEAS in Kraft getreten. Und jetzt geht's um verschiedene Facetten der praktischen Umsetzung. Und Deutschland und Frankreich wollen auch gleich noch ihren Streit um den richtigen Kurs in Sachen Grenzen beilegen. Da hakt es nämlich zurzeit auch ziemlich. Europakorrespondent Andreas Mayer-Feist.
4: Er war kurz, der Satz von Alexander Dobrindt in Berlin. Umso länger ist die Debatte in Europa, die danach kam.
5: Kein Durchwinken, sondern Durchgreifen.
4: Das sollte das Motto der neuen Asylpolitik sein, so der Bundesinnenminister. Und heute in Dublin wird es um die nicht immer einfachen Folgen gehen für die Nachbarn. Dobrindt hatte angeordnet, dass Asylsuchende direkt an den deutschen Grenzen zurückgewiesen werden können. Wenn Deutschland jemand nach Frankreich zurückweist, muss sich Frankreich um diese Person kümmern. Ein Verfahren, das bei den Nachbarstaaten Unsicherheiten auslöste, auch in Frankreich.
6: Et en revanche pour la frontière allemande, voilà, c'est un peu.
4: An der deutschen Grenze kommt es gelegentlich zu Einreiseverweigerungen, bestätigte Frankreichs Innenminister Laurent Nunez vor einem Ausschuss der französischen Nationalversammlung. Ich habe meinen deutschen Amtskollegen geschrieben, welche Probleme das verursachen kann. Wir befinden uns an einer Grenze des Schengen-Raums, wo wir generell Meinungsverschiedenheiten haben. Das ist der Fall mit Deutschland, aber auch mit Italien und Spanien. Schengen, ein heikles Thema, aber es gibt Gemeinsamkeiten. Man ist nicht gut zu sprechen auf die EU-Kommission. Die hatte nicht nur Deutschland, sondern auch Frankreich kritisiert. Beide Staaten und noch einige andere setzen auf Binnengrenzkontrollen, trotz der Schengen-Regeln. Berlin will sie bis mindestens Mitte September aufrechterhalten. Paris will sie sogar bis Ende Oktober möglich machen, mit Option auf Verlängerung. Nun wollen beide Länder Druck auf andere EU-Staaten ausüben, den neuen Asylpakt an den EU-Außengrenzen zügig umzusetzen. Dann könnte man auf die Kontrollen innerhalb Europas verzichten. Und diese Länder sehen dafür eine besonders günstige Gelegenheit. Das Treffen findet in Dublin statt, weil Irland im zweiten Halbjahr die EU-Ratspräsidentschaft übernommen hat. Irland drängt auf einen härteren Kurs, vor allem bei den Abschiebungen. Sogenannte Rückkehrzentren sollen auch in Drittstaaten ausgelagert werden. Bundesinnenminister Dobrindt gilt dabei als eine treibende Kraft. Innerhalb der EU hat man sich da schon gefunden und man ist auf der Suche nach Ländern, die mitmachen.
7: So, dass wir gemeinsam mit den Niederlanden, mit Dänemark, mit Griechenland und Österreich in Absprache mit der Europäischen Kommission dabei sind, Gespräche mit möglichen Partnerländern zu führen.
4: Die Reibungspunkte zeichnen sich da ab, wo die EU-Kommission auf Binnengrenzen ganz ohne Kontrollen pocht. Die Botschaft der EU-Innenminister dürfte heute ziemlich klar sein. Der Asylpakt muss sehr schnell umgesetzt werden. Nur dann sind die Kontrollen im Schengen-Raum verzichtbar.
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1: In einigen Regionen von Baden-Württemberg haben gestern Abend wirklich heftige Unwetter gewütet. Zum Beispiel in der Gegend rund um Reutlingen. Es hat geblitzt, gedonnert, gestürmt, gehagelt, geschüttet. Etliche Straßen wurden überflutet. Und möglicherweise war das noch nicht alles. Denn für heute Abend sind neue, auch teils wieder schwere Gewitter angekündigt. Nur, wo? Es passiert ja immer wieder, dass die Meteorologen Gewitter, Starkregen, Sturmböen und alles Mögliche voraussagen und am Ende kommt nichts davon. Frage an unseren SWR-Wetterexperten Hartmut Mühlbauer, wie kommt das?
11: Also das muss man ein bisschen differenzieren. Diese Gewitter, die werden vom Deutschen Wetterdienst in der Vorwarnung Landkreis genau vorhergesagt und Landkreise sind ja manchmal auch ein bisschen größer und bei diesen Sommergewittern, gerade gestern, waren die sehr, sehr kleinräumig, diese Gewitter. Da sind ein paar hundert Meter entscheidend. An der einen Stelle hat es geschüttet oder eben gehagelt. An der anderen ein paar hundert Meter weiter ist nur wenig runtergekommen oder fast gar nichts. Das kann man so extrem genau auf, ich sage jetzt mal, 10er Meter genau halt eben nicht vorhersagen. Ansonsten aber sind die Prognosen relativ gut und das wird ja auch vom Deutschen Wetterdienst gemonitort. Was natürlich nicht immer so ganz stimmt, sind die Vorhersagen in den Apps. Da kommt es eben darauf an, wie das Ganze aktualisiert wird. Und das muss nicht immer ganz genau sein.
1: Erklärungen vom SWR-Wetterexperten Hartmut Mühlbauer. Temperaturen in den hohen 30ern, teilweise sogar mit einer 4 davor. Für uns in Deutschland ist das glücklicherweise noch relativ ungewöhnlich. Anderswo hat man damit schon deutlich mehr Erfahrung. Zum Beispiel in Brasilien. Dort ist große Hitze in den Sommermonaten, also in unserem Nordhalbkugelwinter, normal. Aber deswegen ist sie nicht angenehmer. Wir haben also unseren Korrespondenten in Rio de Janeiro, Oliver Neuroth, gefragt, welche Rolle spielen denn Klimaanlagen für Brasilianerinnen und Brasilianer?
12: In Brasilien ist zwar gerade Winter, was in Rio de Janeiro 20 bis 25 Grad Tagestemperatur bedeutet. Die Klimaanlagen laufen trotzdem in vielen Häusern. Denn sie sind in den vergangenen Jahren einfach zur Selbstverständlichkeit geworden, vor allem in den größeren Städten. Auf ganz Brasilien geblickt hat etwa jeder dritte Haushalt eine Klimaanlage. Klar, auch hier sind das Stromfresser, aber Energie ist deutlich günstiger als in Deutschland. Und sie kommt meist aus erneuerbaren Quellen. Der meiste Strom in Brasilien wird durch Wasserkraft erzeugt. Für viele ärmere Menschen bleibt eine Klimaanlage Luxus, von dem sie nur träumen können. Wer im Sommer vor 35 Grad und mehr flüchten will, geht in Rio de Janeiro meistens an einen Strand. Ein beliebter Treffpunkt sind auch die vielen klimatisierten Einkaufszentren. Nicht unbedingt, um etwas zu kaufen, sondern um sich abzukühlen. Immer wieder sorgen auch Geschichten für Schlagzeilen, in denen Menschen einen Besuch in einer Bank etwas ausdehnen, um die Klimaanlage dort zu genießen.
1: Selten hat man sich in der Bank so wohl gefühlt. Klimaanlagen gegen die Hitze, insbesondere in diesem Sommer ein Renner in Bau- und Elektronikmärkten. Die meisten der dort verkauften Geräte stammen, klar, aus China. Aber China produziert und exportiert nicht nur Klimaanlagen, sondern nutzt sie auch selbst. Und zwar im großen Stil, berichtet unser Peking-Korrespondent Benjamin Eisel.
13: In großen Teilen Chinas sind die Sommer drückend heiß. In den aufgeheizten Großstädten pendeln die Temperaturen am Tag oft über Monate hinweg zwischen 30 und 40 Grad, teilweise sogar darüber. Die Nächte bringen kaum Abkühlung. Deshalb sind Klimaanlagen in China weit verbreitet. Schätzungsweise 80% aller Haushalte haben mindestens eine Klimaanlage installiert. Oft gibt es in jedem Zimmer eine. Restaurants, Geschäfte und Einkaufszentren sind sowieso klimatisiert. Dutzende Kühlaggregate an den Hauswänden sind die Regel und nicht die Ausnahme. Sie brummen oft den ganzen Tag vor sich hin und daran stört sich niemand groß. Klimaanlagen gehören in China einfach dazu. In Südchina werden sie im Winter auch zum Heizen genutzt, denn dort gibt es in der Regel keine Zentralheizung. Dass Klimaanlagen oft viel Strom verbrauchen, wird in China meist ausgeblendet. Strom ist in der Volksrepublik extrem billig, weil staatlich subventioniert. Die Frage, wo der Strom herkommt, stellt kaum jemand. Dabei produziert China trotz gigantischer Investitionen in grüne Energien nach wie vor mehr als die Hälfte des Stroms mit klimaschädlicher Kohle. Kein Land der Erde erzeugt mehr CO2 als die Volksrepublik. Obwohl die kommunistische Führung in Peking den menschengemachten Klimawandel nicht leugnet, erwähnen Chinas Staatsmedien den Zusammenhang zwischen Erderwärmung und der Nutzung von fossilen Brennstoffen in der Regel nicht.
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1: Andra moi enepe musa polytropon hosmala pola planchte. Erzähle mir, Muse, von dem Mann mit den vielen Wegen, der in weite Ferne getrieben wurde. Wer zur aussterbenden Spezies derer gehört, die Altgriechisch gelernt haben, der zitiert gerne mal den Anfang von Homers Odyssee, wenn's gerade passt. Ganz so prestigeträchtig ist ein Kinobesuch nicht, klar, aber vielleicht ist das Kinoerlebnis Odyssee ein bisschen kurzweiliger und unterhaltsamer als der Vortrag altgriechischer Verse in daktylischen Hexametern. Jedenfalls heute startet der neue Film von Christopher Nolan mit Starbesetzung. Und falls Sie die Story der Odyssee nicht mehr hundertprozentig präsent haben, hat Nils Dams jetzt hier nochmal die wichtigsten Punkte für Sie.
2: Worum geht's?
14: König Odysseus und seine Truppe sind ganz schön kaputt, aber zufrieden. Sie haben gegen die Trojaner gekämpft und am Ende mit Hilfe eines großen Holzpferdes gewonnen.
15: Wir haben den Krieg gewonnen.
14: Dem trojanischen Pferd. Jetzt will Odysseus einfach nur nach Hause, zu seiner Frau Penelope.
15: Hilf mir heimzukehren.
14: Die Reise wird aber noch härter als eine Fahrt mit dem ICE am Freitagnachmittag. Sie dauert 10 Jahre lang. Dabei trifft er auf ein einäugiges Monster, einen wütenden Meeresgott, eine Zauberin, die seine Leute zum Teil in Schweine verwandelt. Und wer übrig bleibt, muss sich Wachs in die Ohren stopfen, um dem letztendlich ungesunden Gesang der Sirenen zu entkommen.
2: Wer betrügt wen?
14: Penelope hat die ganze Zeit diverse Männer auf Abstand gehalten. Die haben ihr ständig unmoralische Angebote gemacht, vor allem um König zu werden.
16: Ithakas König wird zurückkehren.
17: Nein, wird er nicht.
14: Ihr Mann Odysseus war da weniger konsequent. Allein 7 Jahre lang hat er auf der Insel der Nymphe Kalypso gelebt, die ihn allerdings dazu gezwungen hat. Alles aus Liebe.
2: Wer spielt mit?
14: Die Hauptfigur Odysseus spielt Matt Damon.
15: Niemand stellt sich zwischen mich und meine Heimat.
14: Anne Hathaway ist seine Ehefrau Penelope.
16: Glaubst du wirklich, das Leben wird wieder so wie früher?
14: Außerdem mit dabei sind Robert Pattinson, Zendaya, Lupita Nyong'o, Charlize Theron, Elliot Page oder auch Tom Holland. Der Aufwand für den Film war
2: episch.
14: Er soll eine 250 Millionen Dollar gekostet haben. Gedreht wurde in 6 Ländern. Regisseur Christopher Nolan hat auch ein echtes großes Holzpferd bauen lassen. Alles sollte so echt aussehen wie möglich.
18: They learn how to row the boat, they learn how to raise the sails. So they're out there on the waves with him and we're really trying to burrow into that.
14: Die Schauspieler mussten für ihre echten Boote auch das Rudern lernen und Segelhissen, sagt Nolan und Matt Damon.
19: And if there's 1,000 people
14: fighting, wenn da 1,000 Soldaten kämpfen sollten, dann haben da auch 1,000 Statisten gekämpft.
19: It was incredible.
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1: Vor knapp 8 Jahren stürzte ein rund 250 Meter langes Teilstück der Morandi-Brücke in Genua ein und riss Autos und Lastwagen mit sich 40 Meter in die Tiefe. 43 Menschen starben damals. Heute soll die gerichtliche Aufarbeitung des Brückeneinsturzes zu Ende gehen. Mehr dazu nach den Nachrichten.
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1: Viel Sonne, gegen Abend neue, teils kräftige Gewitter, örtlich Unwettergefahr, 26 bis 33 Grad.
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20: Um 11.30 Uhr mit Frauke Vetter. In mehreren ukrainischen Städten haben viele Menschen gegen die Regierungsumbildung protestiert. Allein in der Hauptstadt Kiew versammelten sich hunderte Demonstranten, wie Reporter berichten. Vor allem die Absetzung des Verteidigungsministers Fedorow stößt auf Kritik. Der Vizekommandeur der Luftstreitkräfte erklärte, die Entlassung sei ein schwerer Schaden für die Verteidigungsfähigkeit des Landes. Präsident Selenskyj hatte die Regierungsumbildung mit neuen Herausforderungen begründet. Neben Fedorow soll auch Ministerpräsidentin Sviridenko ausgetauscht werden. Die wegen Volksverhetzung verurteilte Rechtsextremistin Maler Svenja Liebig ist in eine Justizvollzugsanstalt für Männer eingeliefert worden. Das hat die Leitung des Frauengefängnisses im sächsischen Chemnitz entschieden. Uta Decko über die Gründe.
21: Eine Entscheidung zugunsten der Sicherheit der Frauen im Justizvollzug Chemnitz, so kommentiert die sächsische Justizministerin Konstanze Geiert. Der Staat bestimme für die Dauer des Freiheitsentzugs die Bedingungen und nicht der Gefangene selbst. Der bundesweit bekannte Rechtsextremist Liebig war 2023 noch unter seinem Männernamen Sven zu einer Freiheitsstrafe von 1,5 Jahren verurteilt worden, unter anderem wegen Volksverhetzung. Dann aber vor seinem Haftantritt untergetaucht in Tschechien, verhaftet und gestern ausgeliefert worden. 2024 nach seinem Urteil hatte Liebig den Geschlechtseintrag ändern lassen.
20: Der US-Fahrdienstleister Uber übernimmt den deutschen Essenslieferanten Delivery Hero für knapp 13 Milliarden Euro. Das hat das Berliner Unternehmen bestätigt. Delivery Hero hat seinen Hauptsitz in der Hauptstadt, ist in Deutschland aber nicht mehr operativ tätig. Das Unternehmen gilt wegen seiner Präsenz in Asien, Südeuropa und Afrika als einer der weltweit größten Essenslieferanten. Uber betreibt mit einer Tochterfirma selbst einen Dienst, auch in vielen deutschen Städten. In Deutschland legen sich immer mehr Menschen ein Elektroauto zu. Wie das Kraftfahrtbundesamt mitteilte, sind die Zulassungen in den ersten 6 Monaten des Jahres bundesweit auf rund 1/4 gestiegen. Den höchsten Anteil von E-Neuzulassungen meldet Rheinland-Pfalz mit knapp 30%. Auf Platz 3 liegt Baden-Württemberg mit 28%. Mögliche Erklärungen sind die hohen Spritpreise und die neue Förderprämie des Bundes. In Deutschland nimmt die Zahl der Unfälle mit einem E-Scooter deutlich zu. Im vergangenen Jahr waren es laut Statistischem Bundesamt rund 16.500 Unfälle. Das sind etwa 38% mehr als im Jahr davor. 38 Menschen seien bei solchen Unfällen ums Leben gekommen. Mehr als 16.000 wurden verletzt. Unfallursachen sind meistens falsche Straßennutzung und Fahren unter Alkoholeinfluss. Im Karlsruher Rheinhafen brennt aktuell eine Sortieranlage. Die Rauchwolke ist kilometerweit zu sehen. Warum das Feuer ausgebrochen ist, ist noch unklar. Verletzt wurde laut Feuerwehr niemand. Eine Gefahr für die Bevölkerung besteht demnach nicht. Die Löscharbeiten kämen gut voran. Die Bevölkerung war vorübergehend aufgerufen worden, wegen der Rauchentwicklung Fenster und Türen zu schließen und Lüftungs- und Klimaanlagen abzuschalten. Das Passagierschiff, aus dem in der Nacht in der Moselschleuse bei Detzem über 100 Liter Diesel ausgelaufen sind, ist mittlerweile weitergefahren. Nach Angaben der Wasserschutzpolizei Trier wurde der Schaden am Schiff behoben. SWR-Reporterin Alicia Tedesco.
0: Beim Umpumpen des Kraftstoffs von einem größeren in einen kleineren Tank auf dem Schiff ist demnach der Kraftstoff übergelaufen. Ursache war nach Angaben der Wasserschutzpolizei ein technischer Defekt an dem Tank. Der Dieselfilm auf der Mosel erstreckte sich in der Nacht über 500 Meter. Der Kraftstoff werde sich nun im Fließgewässer der Mosel verteilen und sich immer mehr verdünnen, bis er irgendwann nicht mehr da sei, so die Wasserschutzpolizei weiter. Da es sich bei der Mosel um ein Fließgewässer mit Strömung handle, sei es schwer, den Kraftstoff aus der Mosel zu entfernen.
20: In den deutschen Kinos startet heute die Odyssee-Neuverfilmung des Hollywood-Regisseurs und Oscar-Preisträgers Christopher Nolan. Das dem griechischen Dichter Homer zugeschriebene Epos ist bereits mehr als 30 Mal für Film und Fernsehen adaptiert worden. SWR-Nachrichtenredaktion, Peter Mühlfeit.
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1: Fast 8 Jahre ist es her, im August 2018, als in Genua eine Autobahnbrücke einstürzte. Heute wird das Urteil in einem Megaprozess erwartet, in dem geklärt werden soll, ob die Betreiber der Morandi-Brücke das Unglück damals hätten verhindern können. 43 Menschen sind damals ums Leben gekommen. Die Staatsanwaltschaft hat für die insgesamt 57 Angeklagten zusammen 400 Jahre Gefängnis gefordert. Wegen fahrlässiger Tötung, wegen Gefährdung der Verkehrssicherheit und auch wegen Urkundenfälschung. Aus Rom berichtet unsere Korrespondentin Lisa Weiß.
17: Genua, 14. August 2018, 11.36 Uhr. Es stürmt, es gewittert, es regnet in Strömen. Ein grüner Kleinlaster fährt auf die Morandi-Brücke Richtung Innenstadt. Ein anderes Auto überholt ihn, schert vor ihm ein. Der Fahrer des Kleinlasters bremst. Plötzlich ist das Auto weg, in die Tiefe gestürzt, zusammen mit einem Teil der Brücke. In italienischen Medien werden später Videos von Augenzeugen kursieren, die nicht glauben können, was sie da filmen.
22: Oddio! Oddio! Oddio santo!
17: Der Fahrer des Kleinlasters fährt ein paar Meter rückwärts, springt aus dem Wagen, flüchtet zu Fuß, in Sicherheit. Sein grüner Kleinlaster bleibt auf dem Brückenrest stehen, noch tagelang, wird zum Symbol des Einsturzes. Dieser Fahrer ist nicht der Einzige, der sich retten kann. Auch andere Menschen auf der Brücke kommen mit dem Schrecken davon, berichten davon später Zeitungen und Fernsehsendern aus aller Welt.
23: Wir haben versucht, rückwärts zu fahren. Ich war schon 600 Meter weit auf der Brücke. Und dann habe ich einen Typen gesehen, der viel intelligenter und geistesgegenwärtiger war als ich. Er ist aus dem Auto ausgestiegen und hat geschrien, lauft! Und wir haben alle angefangen zu rennen.
24: Ich bin nach Genua gefahren und als ich über die Brücke bin, habe ich plötzlich gesehen, dass sie vor mir zusammenbricht. Und auch mein Auto und ich sind nach unten gestürzt. Ich bin dann mit dem Auto an einem Pfeiler hängen geblieben. Ich weiß es nicht genau. Deshalb bin ich nicht ganz nach unten gefallen.
17: Davide Capello, ehemaliger Profifußballer, überlebt den Sturz dutzende Meter in die Tiefe so gut wie unverletzt. Andere haben weniger Glück. Insgesamt 43 Menschen sterben. Tagelang suchen Rettungskräfte mit schwerem Gerät nach Überlebenden in den Trümmern. Und unter dem einsturzgefährdeten Brückenrest stehen Häuser. Häuser, die die Bewohner dann verlassen müssen. Sie können dort nicht mehr wohnen. Giuseppe Rodinon war einer von ihnen. Er erinnerte sich einige Zeit nach dem Unglück an das Warten, die Unsicherheit. Das schlechte Gewissen, sich entwurzelt, als Opfer zu fühlen, während doch andere Menschen gestorben waren, Angehörige oder Freunde verloren hatten. Und das Wissen, wie knapp sie am Tod vorbeigeschrammt waren.
4: Der einzige Brückenbogen über dem Fluss ist zusammengebrochen. Und das war ein sehr, sehr großes Glück für uns. Leider nicht für die, die gestorben sind. Wenn die Schrägseile über unseren Häusern gebrochen wären, die waren nur 30 Meter entfernt von der Stelle, an der die Brücke zusammengebrochen ist, dann wäre alles auf unsere Häuser gestürzt. Es wäre ein einziges Grab geworden.
17: Der Einsturz der Morandi-Brücke hat Genua, hat Italien tief getroffen. Nicht umsonst ist in Rekordzeit eine neue Brücke gebaut worden. Nur knapp 2 Jahre hat das gedauert. Bei der Planung und beim Bau ist geltendes Recht außer Kraft gesetzt worden. Das Brückenprojekt sollte ein Symbol werden für das Wiederauferstehen Italiens. Eine Frage bleibt. Wer trägt die Schuld an diesem Unglück, an dem Tod der 43 Menschen? 57 Angeklagte stehen vor Gericht. Die meisten der Hauptangeklagten haben für die Betreibergesellschaft der Brücke, Autostrade per l'Italia, gearbeitet. Aber auch einem Angestellten des Infrastrukturministeriums droht eine langjährige Haftstrafe. Rund 8 Jahre nach dem Einsturz soll jetzt das Urteil in erster Instanz fallen. Doch die Aufarbeitung dürfte damit nicht zu Ende sein. Es gilt als sicher, dass sich dieser Prozess durch alle Instanzen ziehen wird.
1: Aus Rom berichtete unsere Korrespondentin Lisa Weiß. Wer gerade jetzt in der Ferienzeit auf den Autobahnen im Land unterwegs ist, der kennt das Drama Staus und Baustellen, Baustellen und Staus, wohin man sieht. Für Lkw-Fahrer ist das sozusagen noch der alltägliche Teil des Geschäfts. Obendrauf kommen aber auch noch eine ganze Reihe weiterer Probleme. Vor allem fehlende Parkplätze machen ihnen das Leben schwer. SR-Reporterin Sarah Mauer hat mit Lkw-Fahrern und Spediteuren darüber gesprochen. Sarah, wie viele Parkplätze fehlen denn aktuell in Rheinland-Pfalz?
5: Der Speditions- und Logistikverband Hessen-Rheinland-Pfalz sagt, dass bei uns allein rund 1500 Stellplätze fehlen. Das bedeutet für Lkw-Fahrer, dass sie gerade am späten Nachmittag, wenn die meisten danach suchen, nur ganz schwer einen Parkplatz finden. Das hat mir auch der Lkw-Fahrer Andreas Jung aus dem Westerwald erzählt.
6: Am liebsten fahre ich nachts, um halt diesem ganzen Verkehr irgendwie zu entrinnen, ne? Und ich habe dann immer noch die Möglichkeit, mir früh genug einen Parkplatz zu suchen, weil es dann noch nicht so überlaufen ist.
5: Aber das geht eben nicht bei jedem. Deswegen parken viele auch an Orten, wo das eigentlich nicht erlaubt ist, zum Beispiel in Ein- und Ausfahrten zu Rastplätzen. Und das ist natürlich sehr gefährlich, sowohl für die Fahrer selbst als auch für andere.
1: Die meisten versuchen aber bestimmt trotzdem an Raststätten, Autohöfen oder Rastplätzen noch was zu finden, oder?
5: Ja, aber da gibt's dann eben auch noch einen Haufen anderer Probleme. Wenn man zu spät kommt, kriegt man an vielen Raststätten beispielsweise nichts mehr zu essen. Tank und Rast sagt, dass die Restaurants wegen Personalmangel früher schließen müssen. Und das Essen und die Stellplätze sind auch vergleichsweise teuer. Das Problem haben die unbewirtschafteten Rastplätze nicht. Da ist das Parken zwar kostenlos, aber auch unsicherer, weil die seltener videoüberwacht sind. Und dann werden da gerne auch mal Teile der Ladung oder Diesel aus dem Tank gestohlen.
1: Aber selbst dann sind das ja nicht unbedingt die attraktivsten Orte, um, nein, Moment, das sind doch trotzdem nicht die attraktivsten Orte, um Rast zu machen, oder?
5: Ja, stimmt. Da sind die Toiletten oft echt eklig. Das hat auch der ADAC jetzt bei seinem neuesten Test festgestellt. Dabei sind nämlich fast die Hälfte der 50 getesteten Rastplätze in Deutschland durchgefallen. Das hat mir der ADAC-Experte Christian Schmidt gesagt.
7: Wir haben tatsächlich erschreckende Ergebnisse vorgefunden, denn es ist noch mal schlechter, als es zuvor getestet wurde. Und das ist tatsächlich nicht gut. Ganz klar im Fokus, Sauberkeit der Toiletten, Vandalismus und aber auch das Thema Sicherheitsgefühl, wie auch Beleuchtung an Rastplätzen.
5: Die beiden getesteten Rastplätze in Rheinland-Pfalz haben haben übrigens ganz besonders schlecht abgeschnitten. Der Rastplatz Hunsheide an der A61 im Hunsrück belegte den 41. Platz. Der Rastplatz Spitzenreinhof bei Speyer landete sogar auf dem vorletzten Platz.
1: Informationen waren das von SR-Reporterin Sarah Mauer.
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1: Vielen geht das Herz auf, wenn sie nur das Wort Katzenbaby hören. Ein tapsiges Fellknäuel mit großen Kulleraugen und entsprechend putzig und noch ein bisschen ungeschickt. Die Realität sieht leider oft ein bisschen anders aus. Viele, vor allem kleine Fundkatzen, sind krank. Oft haben sie zum Beispiel entzündete Augen, dann gibt es einen Katzenschnupfen und so weiter. Vor allem aufgrund ihrer schieren Zahl sind sie eine zusätzliche Belastung für Tierheime, die sowieso schon oft überlastet sind, so zum Beispiel auch in der Region Trier. Anke Zimmer vom Tierheim Altrich in der Eifel fordert deswegen jetzt eine Katzenschutzverordnung.
8: Also die Problematik hat sich halt zugespitzt. Viele Leute haben kein Geld mehr für die Katzen zu kastrieren zu lassen, weil die Gebührenverordnung auch relativ seit November 22 so gestiegen ist. Viele Leute können auch die Behandlungskosten nicht mehr übernehmen. Die Tiere werden bei uns abgegeben, wenn sie krank sind. Was viel bei uns kommt, sind auch noch die Qualzuchten, die dann richtig teuer werden, die dann Probleme haben. Oder eine Katze wurde sich halt unüberlegt irgendwann mal angeschafft und dann kriegt die Babys und die will man dann nicht mehr. Und dann wird hier angerufen, dann wird uns auch dann teilweise auch gedroht. Wir müssen die nehmen, wir sind verpflichtet, aber wir sind ja nur in dem Sinn privater Tierschutz, der eigentlich nur mit Spenden lebt.
9: Sie und Ihre Kolleginnen vom Tierschutz würden sich daher wünschen, dass es in Ihrer Umgebung in der Eifel mehr Verbandsgemeinden mit einer Katzenschutzverordnung gäbe, so wie die Verbandsgemeinde Gerolstein in der Vulkaneifel sie schon seit 5 Jahren hat. Das habe sich bewährt. Auch die Verbandsgemeinde selbst sieht das so. Die Menschen seien seitdem für das Thema offener. Tierärzte und Tierschützer meldeten, dass viel mehr Katzen seitdem gekennzeichnet und eben auch kastriert oder sterilisiert seien. Für die Beteiligten gäbe es eine belastbare Grundlage, Katzenhalter aufzuklären. Tierschützerin Anke Zimmer vom Eifeltierheim in Altrich sieht das ähnlich.
8: Da hätten wir wenigstens eine rechtliche Handhabe, weil sonst lassen viele Katzenhalter eben ihre Katzen nicht kastrieren oder auch Streunerkatzen, wenn wir die kastrieren möchten, und gehen zu den Leuten und sagen, ihr habt hier ein Katzenproblem, wir würden euch gerne helfen, die meisten die Notwendigkeit nicht ansehen. Und ohne Druck von außen wird es eben nicht gehen. Und mit der Katzenschutzverordnung hätten wir eben eine rechtliche Handhabe.
9: Die Stadt Trier will so eine Verordnung im August einführen. Das dortige Tierheim in Trier findet das sehr gut. Eine Sprecherin meint, vor allem Fundkatzen könnten dann unkomplizierter kastriert werden. Bisher mussten die Tierschützer erst abwarten, ob sich jemand als Besitzer meldet. Und die Tierhalter könnten so besser in die Pflicht genommen werden, sich zu kümmern. Es sei wichtig, dass Katzen nicht nur gechippt, sondern auch registriert seien und eben kastriert. Anke Zimmer vom Tierschutz in der Eifel schließt sich an.
8: Wir verstehen einfach nicht, warum die Verbandsgemeinden und die Städte sich so wehren, diese Katzenschutzverordnung ins Leben zu rufen. Trier hat sie ja jetzt ab 1. August und ich denke, das wird auch dem Tierschutz dort natürlich nicht im ersten Jahr, aber im Laufe der Zeit ganz viel Entlastung bringen.
9: Aktuell arbeitet das Tierheim dort mit einer Warteliste für Mutterkatzen mit ihren Kätzchen. Auch das Tierheim Oberstmuhl in Idar-Oberstein meldet eine regelrechte Katzenschwemme. Die vielen Katzenkinder stelle die Tierschützer vor enorme Herausforderungen. Viele Katzenkinder werden demnach ohne Muttertier aufgefunden, sind krank, geschwächt oder benötigen intensive Betreuung rund um die Uhr. Das sei gerade jetzt im Sommer eine massive Mehrbelastung. Das Eifeltierheim blickt mit Sorge auch auf die hohen Kosten. Denn es bekommt zwar Zuschüsse, aber die reichten nicht. So finanzierten sie sich hauptsächlich aus Spenden.
8: Gerade für die Streuner, die fallen sowieso immer hinten runter und der Tierschutz soll es dann richten. Aber wir richten es halt eben nur mit Spendengelder von der Allgemeinheit, weil wir ja von öffentlicher Hand für die Streunerkatzen überhaupt keinen Zuschuss bekommen.
9: Hinzu komme, dass mittlerweile Katzen das ganze Jahr über Junge bekommen. Früher ging die Saison von April bis November.
8: Die Natur wie auch die Umwelt, es hat sich alles dermaßen verschoben, dass wir gar keine Pausen mehr haben, wo wir mal Luft holen können, weil das geht eigentlich 12 Monate im Jahr durch. Wir haben ganz viele trächtige Mutterkatzen gehabt, die wir gar nicht konnten unterbringen. Da mussten wir schon die nach in die Tierheime nach Mayen, nach Koblenz, nach Ransbach-Baumbach bringen. Und wir waren so verzweifelt, dass wir noch größere Stellen dazu bekommen haben, wo ganz viele Kitten sind. 2 Hotspots und die Katzen mussten wir sogar bis zur Katzenhilfe nach Mainz hat die übernommen. Und deshalb ist es so wichtig, dass wir endlich diese Katzenschutzverordnung kriegen, damit wir eine rechtliche Möglichkeit haben, auch solche Hotspots im Vorfeld die Leute eben aufzusuchen, aufzuklären, damit die uns auch mal zuhören und sagen, Leute, auch wenn ihr das Geld nicht habt, wir müssen irgendwie gucken, dass wir die Katzen kastriert kriegen, weil wo soll man diese ganzen Katzenkinder hinsetzen, gell?
9: Anke Zimmer denkt, für die Eifel brächte es nur Vorteile, wenn es flächendeckend eine Katzenschutzverordnung gäbe. Ohne Druck von außen gehe es eben nicht, um das Problem zu lösen.
1: Tierheime in der Region Trier klagen über zu viele Katzenbabys. SWR-Reporterin Dunja von Morsi berichtete.
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1: Heute viel Sonne und ein paar dichtere Wolkenfelder. Am Abend wieder einzelne Schauer und Gewitter. Das vor allem in Rheinland-Pfalz und Baden. Die Temperaturen dazu 26 bis 33 Grad. Morgen sehr schwül, teils kräftige Schauer und Gewitter. Örtlich besteht Unwettergefahr. Zum Wochenende dann weiter Beruhigung.
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1: Im irischen Dublin treffen sich gerade die EU-Innenminister. Im Mittelpunkt steht die Migrationspolitik. Konkret wollen die Minister darüber sprechen, wie das neue gemeinsame europäische Asylsystem GEAS umgesetzt werden kann. Einige Länder fordern außerdem, dass die Migration noch weiter eingeschränkt und Regeln weiter verschärft werden. In der Ukraine hat das Parlament Serhii Korzetsky als neuen Ministerpräsidenten bestätigt. Der 48-Jährige leitete bisher einen staatlichen Energiekonzern. Er soll das Land auf den nächsten Kriegswinter vorbereiten. Auch auf dem Posten des Verteidigungsministeriums gibt es einen Wechsel. Der bisherige Amtsinhaber Fedorow war gestern wegen Streitigkeiten mit einem Armeechef zurückgetreten. Sein Nachfolger soll der bisherige Innenminister Klimenko werden. Die deutsch-französische Brigade bekommt eine neue Aufgabe. Nach Angaben des Heeres soll sie den Schutz an der Ostflanke der NATO verstärken. Daher wurde sie dem regionalen Hauptquartier des Verteidigungsbündnisses im polnischen Stettin zugeordnet. Die rund 5.500 Soldatinnen und Soldaten sollen nun umfassend geschult werden.
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1: Bundeskanzler Merz spricht von einem Gesamtkunstwerk, wenn er über die Vorschläge der Rentenkommission spricht. Ganz zentral darin kapitalgedeckte Altersvorsorge. Marlene Haupt ist Professorin für Volkswirtschaftslehre und Sozialpolitik an der Hochschule München. Sie gibt in SWR1 Leute bei Nabil Attassi Orientierung in Sachen Rente und Altersversorgung.
10: Die kapitalgedeckte Zusatzrente, die soll kommen. Das hat die Rentenkommission empfohlen. 2% zusätzlicher Beitrag, die dann investiert werden sollen. Wie ist denn das mit dem Risiko? Also was ist, wenn ich jetzt selbst entscheide, welche Aktien, ETFs und so weiter das reingeht und ich gehe baden? Ist das mein individuelles Risiko oder ist da, sage ich mal, Zugewinn individualisiert, Risiko kollektiviert?
11: Wenn es so ausgestaltet ist wie in Schweden, dann ist es tatsächlich so, dass es am Ende immer dein individuelles Risiko ist. Das ist aber natürlich dieses staatliche Produkt, das ist mir auch nochmal wichtig, das ist kein Staatsfonds. Das gehört also nicht dem Staat, so wie das vergleichsweise in Norwegen mit diesem Erdölfonds wäre, sondern es ist am Ende die Lösung, in die du dann investierst, wenn du selbst keine Anlageentscheidung triffst. Also das ist das.
10: Also das heißt, jemand macht es für mich.
11: Richtig. Also in Schweden wird es Default Fund genannt. Also das ist sozusagen die Lösung, die gezogen wird, damit überhaupt angelegt wird. Und in Schweden sind es auch ehrlich gesagt 2/3 der Bevölkerung, die einfach sagen, boah, ich interessiere mich nicht für Alterssicherung oder das ist noch so weit weg oder das ist mir alles zu kompliziert oder auch, was wir mittlerweile sehen, das schwedische Ding, dieser AP7, der läuft echt gut, da hänge ich mich doch mit dran. Also auch das gibt's in Schweden, man kann auch eine Weile selber was machen und dann einfach auch irgendwann sagen, okay, jetzt habe ich irgendwie Kinder, baue gerade ein Haus, ich habe da keinen Nerv für, ich wechsle jetzt in diesen quasi in dieses staatliche Produkt irgendwie zurück. Ne?
10: Wollen wir denn das schwedische Modell, so wie es jetzt ist, übernehmen?
11: Weitestgehend, ja.
10: Vielleicht einmal ganz kurz erklärt, weil manche sehen ja vielleicht auch den Unterschied nicht. Warum brauche ich da jetzt eine vom Staat vorgegebene Zusatzrente? Das könnte ich doch auch, wenn ich das Geld überhabe, einfach individuell machen.
11: Genau, und das ist auch so. Also viele tun das ja schon, gerade jüngere Menschen. Da sind ETF-Sparpläne sehr verbreitet, auch weil sie sehr kostengünstig sind, weil sie sehr einfach sind, weil sie sehr breit gestreut anlegen. Und dann haben wir aber eben natürlich Menschen, die nicht das Geld dafür haben oder immer sagen, ich mache das irgendwann nochmal, aber es dann doch ewig aufschieben. Und die will man jetzt einfach über diese erste Säule, also über die gesetzliche Rente, dann auch einfach dazu verpflichten, dort was zu tun. Und damit hat man natürlich, wenn das ein Pflichtsystem ist, automatisch eine Verbreitung von 100%. Etwas, was wir bei freiwilligen Lösungen wie zum Beispiel der Riester-Rente oder eben ETF-Sparpläne nie hinbekommen, weil es eben immer Menschen gibt, die sagen, ich schiebe das auf, es interessiert mich nicht, ich mache es irgendwann mal oder eben ich habe das Geld dafür nicht. Und jetzt ist der Clou, jetzt kommt ja die Hälfte davon vom Arbeitgeber dann auch mit dazu.
10: Mhm. Ja, wir haben ja tatsächlich eine Generation, ich sag mal vielleicht so die, die zwischen 1970 und 1980 geboren sind, vielleicht auch welche davor, die gesagt haben, ja, natürlich verlasse ich mich auf die Rente und eigentlich interessiert es mich auch gar nicht in jungen Jahren, die haben nichts angelegt. Und die stehen jetzt ihren 18-jährigen Kindern gegenüber, die gleichzeitig sagen, ach, die Rente, das kannst du doch vergessen vom Staat, das wird doch nie was, ich mache lieber gleich selber. Das ist doch ein großer Gegensatz. Lohnt es sich denn für die Menschen, die jetzt vielleicht noch nichts gemacht haben, aber schon in ihren 50ern sind, irgendwie noch zu starten mit irgendwelchen ETF-Sparplänen für
11: also,
10: die Rente?
11: Also ich denke, es lohnt sich immer. Ja, also gerade wenn man jetzt ein bisschen was drüber hat, tatsächlich da nochmal in wirklich kostengünstigen, breit gestreuten, auch eben, ich sag mal, von Verbraucherschutzorganisationen auch empfohlenen Produkten, das ist immer ganz wichtig, nochmal was zu tun, ist es natürlich immer noch ein Polster für jeden obendrauf. Aber dann machst du das natürlich nur selbst. Dann legst du eben 50 Euro, 100 Euro im Monat nochmal über sowas beiseite. Jetzt bekommst du das noch automatisch in gleicher Höhe vom Arbeitgeber mit dazu. Aber ja, es adressiert primär natürlich zukünftige Generationen, die dann halt vollumfänglich davon profitieren werden.
10: Aber profitieren denn die genannten Jahrgänge, also 70 bis 80 und so ungefähr, ne? Also die Postboomer, so Generation X oder wie auch immer man sie nennen will, von dieser Kapitalzusatzrente?
11: Also die werden
10: wahrscheinlich
11: natürlich
10: nicht, oder?
11: Schon, also sie haben natürlich eine kürzere Ansparzeit, das heißt dieser ganze Zinseszinseffekt und auch dann eben Booms am Kapitalmarkt sind einfach weniger, ja, also du hast einfach weniger Jahre, die du dort sparst, aber das, was es geben wird, ist, dass es dann die Ausschüttungen quasi aus dieser Kapitalrente geben wird und einen Übergangsbereich, das ist so dann eben ab Anfang der 30er Jahre bis dann eben so Mitte der 40er Jahre, das wären ja genau die Generationen, die du angesprochen hast, und die sollen zumindest abgefedert werden, dass das, was dort rauskommt, nicht weniger sein kann, als wenn eben rein das Umlagesystem bestanden hätte. Also es muss eine Übergangsphase geben, die hat es auch in Schweden gegeben, mhm, und ich denke, wir werden da das dann so ähnlich ausbuchstabieren.
10: Muss ich dann noch Kapitalertragssteuer auf meine Gewinne bezahlen, die ich dann eventuell erwirtschafte?
11: Ja, also da muss man ein bisschen sauber trennen. Die Frage ist jetzt, geht es wirklich um völlig freie, private Vorsorge, wo eben jemand sagt, ich spare ein paar Euro im Monat noch in einem ETF-Sparplan. Ja, da fällt eine Kapitalertragssteuer an. Das andere ist jetzt aber das, worum es ja auch der Kommission geht. Es soll am Kapitalmarkt angelegt werden über die gesetzliche Rentenversicherung. Und dann kann ich mir nicht vorstellen, dass man sagt, okay, wenn man dann ein Alterseinkommen aus dieser Kapitalrente bezieht, muss man eine Kapitalertragssteuer zahlen. Das kann ich mir nicht vorstellen. Aber ganz klar, es ist noch kein Gesetz da.
1: Die Ökonomin Marlene Haupt war zu Gast in SWR1 Leute bei Nabila Tassi.
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1: Mit Petra Thiele.
2: Der US-amerikanische Fahrdienstleister Uber will komplett den deutschen Essenslieferdienst Delivery Hero übernehmen. Derzeit hält Uber schon ein Viertel von Delivery Hero. Nun hat Uber den Aktionären ein Angebot gemacht. Sören Hinze.
12: Uber bietet 41,50 Euro pro Aktie. Das ist ungefähr 5% über dem aktuellen Börsenkurs von Delivery Hero. Damit wird der Berliner Lieferdienst insgesamt mit knapp 13 Milliarden Euro bewertet. Der Großaktionär Prosus hat bereits zugestimmt, sein Paket von rund 17% abzugeben. Wie viel Uber investiert, ist noch nicht bekannt. Da beide Konzerne weltweit riesige Liefernetzwerke betreiben, dürfte die geplante Übernahme ein Fall für die internationalen Wettbewerbshüter und das Kartellamt werden. Mit der Übernahme würde weltweit eine der größten Mobilitäts- und Lieferplattformen entstehen. Delivery Hero wurde 2011 in Berlin gegründet und hat dort weiterhin seinen Hauptsitz. Operativ ist das Unternehmen in Deutschland allerdings nicht mehr tätig. Stattdessen koordiniert Delivery Hero als Dienstleister Essenslieferungen in Asien, Südeuropa, der Arabischen Halbinsel und Afrika.
2: Schlechte Zahlen hat das Mannheimer Unternehmen Südzucker heute präsentiert und deshalb bekommen die Aktionäre auch keine Dividende. Das operative Konzernergebnis hat sich im vergangenen Geschäftsjahr mehr als halbiert.
13: Auch beim Umsatz hat Südzucker verloren. Für das vergangene Geschäftsjahr lag der Wert bei rund 8,4 Milliarden Euro. 1,3 Milliarden Euro weniger als im Vorjahr. Die größte Belastung für das Unternehmen war dabei das Segment Zucker. Schon im Vorjahr hatte das Segment für ein Minus von 13 Millionen Euro gesorgt. Im vergangenen Geschäftsjahr gab es einen neuen negativen Rekord von minus 177 Millionen Euro. In den anderen Bereichen gab es dagegen positive Erträge, vor allem im Bereich Frucht. Gleichzeitig hat Südzucker nach eigenen Angaben den Unternehmensumbau vorangetrieben. Insgesamt seien durch verschiedene Effizienz- und Transformationsprogramme im vergangenen Geschäftsjahr rund 150 Millionen Euro eingespart worden. Bis 2029/2030 will das Unternehmen insgesamt 300 Millionen einsparen. Jenny Bayen, SR Wirtschaftsredaktion.
2: Immer mehr neue E-Autos fahren auf deutschen Straßen. Das geht aus den Zulassungszahlen des Kraftfahrtbundesamtes für das erste Halbjahr hervor. Regional gibt es dabei aber große Unterschiede. SWR-Wirtschaftsredakteur Michael Wegmer berichtet.
14: Bundesweit ist der Anteil an reinen Elektroautos bei den Pkw-Neuzulassungen auf rund ein Viertel gestiegen im ersten halben Jahr. Im gesamten vergangenen Jahr lag er noch bei unter 20%. Die meisten E-Neuzulassungen gab es in Rheinland-Pfalz mit knapp 30%, fast ebenso viele in Schleswig-Holstein. Auf Platz 3 liegt Baden-Württemberg mit 28%, ebenfalls noch deutlich über dem Bundesdurchschnitt. Zählt man Plug-in-Hybride dazu, ist Baden-Württemberg sogar mit Stand vorne. Schlusslicht in der Zulassungsstatistik ist Hamburg. Die hohen Spritpreise und die neue Förderprämie des Bundes sind mögliche Erklärungen für den aktuellen Aufschwung der E-Mobilität in Deutschland. Außerdem ist der Preisunterschied zu Verbrennern immer kleiner geworden und es kommen immer mehr Modelle auf den Markt. Deshalb wächst auch der Gebrauchtwagenmarkt für Elektroautos immer stärker.
2: Der deutsche Leitindex DAX steht momentan ein halbes Prozent im Minus und bewegt sich leicht um die Marke von 24.900 Punkten.
15: Das liegt laut Analysten auch an einer ausgeprägten Unentschlossenheit der Anleger. Denn einerseits drückt nach wie vor der Krieg im Nahen Osten auf die Stimmung. Nach neuen Angriffen des US-Militärs auf iranische Ziele kostet ein Fass Brent-Öl mittlerweile gut 84 Dollar. Andererseits liefert die Berichtssaison vielversprechendes. Der Chipfertiger TSMC profitiert vom KI-Boom und meldet mal wieder einen Gewinnsprung. Im zweiten Quartal steigt der Überschuss beim weltgrößten Chip-Auftragsfertiger um 77%. Lilli-Marie Hiltscher, ARD Finanzredaktion, Frankfurt.
2: Und das waren aktuelle Zahlen und Meldungen aus der Wirtschaft. Es ist 11:59 Uhr.
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16: Den Steuerbetrügern einen Strich durch die Rechnung machen, will die Bundesregierung. Aber das wollten schon viele. Was nun geplant ist, wird um 11:45 Uhr offiziell vorgestellt und dann berichten wir natürlich auch darüber.
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16: Am Nachmittag eine Mischung aus Sonne und Wolken, in schwüler Luft einzelne Schauer und Gewitter. Oft bleibt es aber auch trocken. Zwischen 26 Grad auf der Münsinger Alb und 33 in Rheinhessen. Die Nacht wechselnd wolkig, stellenweise gibt es auch Schauer. Die Tiefstwerte dann 20 bis 15 Grad.
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20: Um 12 Uhr mit Frauke Vetter. Das ukrainische Parlament hat Serhii Koretzki zum neuen Ministerpräsidenten gewählt. Der bisherige Chef des staatlichen Energieversorgers Naftogaz erhielt 289 der 318 Stimmen. Hintergrund der Wahl ist eine von Präsident Selenskyj angekündigte Regierungsumbildung. Im Zuge dessen muss auch Verteidigungsminister Fedorow seinen Posten räumen. Gegen diese Entscheidung haben am Morgen in mehreren ukrainischen Städten hunderte Menschen demonstriert. Der 35-Jährige gilt als Reformer und als Kämpfer gegen Korruption. Im irischen Dublin treffen sich gerade die EU-Innenminister. Im Mittelpunkt steht die Migrationspolitik. Konkret wollen die Minister darüber sprechen, wie das neue gemeinsame europäische Asylsystem umgesetzt werden kann. Einige Länder fordern außerdem, dass die Migration noch weiter eingeschränkt und Regeln weiter verschärft werden. Vertreter der katholischen Kirche in Frankreich kritisieren das neue dortige Sterbehilfegesetz. Der Bischof von Nanterre, Rouget, sagte, das Land schwäche damit den Zusammenhalt in der Gesellschaft und das Verhältnis zu den Schwächsten.
23: Nach seiner Ansicht werden es gerade arme Menschen sein, die die aktive Sterbehilfe in Anspruch nehmen. Man werde juristisch gegen das Gesetz vorgehen, so Roger. Die Präsidentin der katholischen Familienverbände, Morinière, sagte der ARD, jede schwer erkrankte Person müsse sich jetzt fragen, ob sie nicht besser die aktive Sterbehilfe in Anspruch nehme, um der Familie nicht zur Last zu fallen. Die französische Nationalversammlung hat gestern einem Gesetz für aktive Sterbehilfe und begleitetem Suizid unter bestimmten Voraussetzungen zugestimmt. Die Polizei in Hongkong hat 5 Menschen festgenommen, die gegen das umstrittene nationale Sicherheitsgesetz verstoßen haben sollen. Offiziell heißt es, die 2 Männer und 3 Frauen hätten in ihren Geschäften Publikationen mit staatsgefährdenden Inhalten verkauft. Unser China-Korrespondent Sebastian Hesse berichtet.
0: In der ehemaligen britischen Kronkolonie gibt es eine lebendige Szene unabhängiger Buchläden, darunter auch der Laden Have a Nice Day in Kowloon, der 2022 von Journalisten gegründet worden war und jetzt zu den durchsuchten Buchgeschäften gehört. Diese unabhängigen Bücherstuben verkaufen nicht nur Publikationen, die in Mainstream-Läden nicht zu bekommen sind, sie bieten auch Lesungen und Begegnungen mit Autoren an. Die Menschenrechtsorganisation Human Rights Watch sieht in den Festnahmen einen weiteren Beleg dafür, dass die chinesische Regierung freies Denken fürchtet.
23: Finanzminister Klingbeil und Justizministerin Hubig stellen gleich in Berlin Details zu ihrem Plan vor, wie Steuerbetrug und Finanzkriminalität stärker bekämpft werden sollen. Klingbeil hatte im Vorfeld schon angekündigt, dass eine Selbstanzeige bei Steuerhinterziehung nicht mehr generell zur Straffreiheit führen solle. Der Handel mit Kryptowährungen werde zudem besteuert. Außerdem soll der Bund enger mit den Ländern zusammenarbeiten und Daten sollen verstärkt ausgetauscht werden. Der Bund verspricht sich mit dem Paket Mehreinnahmen von 1 Milliarde Euro. Die Rechtsextremistin Liebig soll ihre Haftstrafe in einem Männergefängnis verbüßen. Das hat die Anstaltsleitung im Frauengefängnis in Chemnitz entschieden. Liebig gilt nach der Änderung des Geschlechtseintrags offiziell als Frau. Kritiker halten das aber für eine Inszenierung. Liebig war vor 3 Jahren in Halle wegen Volksverhetzung, übler Nachrede und Beleidigung zu 1,5 Jahren Haft verurteilt worden. Der Großbrand auf im Müritz-Nationalpark in Mecklenburg-Vorpommern hat sich weiter ausgebreitet. Nach Angaben des zuständigen Landkreises steht inzwischen eine Fläche von knapp 320 Hektar in Flammen. Landesumweltminister Backhaus sagte, die Lage sei trotzdem unter Kontrolle. Das Löschen dort ist kompliziert, weil auf dem früheren Truppenübungsplatz alte Munition liegt und die Feuerwehr nicht direkt an den Brand herankommt. SWR-Nachrichtenredaktion Petra Mohr und Andreas Herrler. Das Wetter in Baden-Württemberg und Rheinland-Pfalz. Ein Hoch bestimmt heute noch das Wetter. Morgen zieht ein Gewittertief über uns hinweg. Die Vorhersage? Am Nachmittag Sonne und Wolken, in schwüler Luft einzelne Schauer und Gewitter, zwischen 26 Grad auf der Münsinger Alb und 33 Grad in Rheinhessen. In der Nacht stellenweise Schauer. Tiefstwerte 20 bis 15 Grad. Die weiteren Aussichten: morgen in sehr schwüler Luft verbreitet kräftige Schauer und Gewitter, örtlich Unwetter durch Starkregen. 12.05 Uhr.
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16: Mit Ralf Hecht. Guten Tag. Die EU fordert ein Ende der deutschen Grenzkontrollen, während die EU-Innenminister an weiteren Verschärfungen des Asylsystems arbeiten. Außerdem, ein Aktionsplan gegen Steuerbetrug wird gleich offiziell vorgestellt und dann berichten wir darüber. Und im Prozess um den Brückeneinsturz in Genua, bei dem 2018 43 Menschen starben, werden heute die Urteile erwartet. Deutschland und Österreich halten vorerst an den Kontrollen an der gemeinsamen Grenze fest. Das erklärten die Innenminister der beiden Länder, Alexander Dobrindt und Wolfgang Karner, bei einem Treffen in Berlin. Aber ja, natürlich habe man ein Interesse, dass diese Kontrollen überflüssig würden, wie es das Schengen-Abkommen ja eigentlich auch festgeschrieben hat. Wenn dann die Rahmenbedingungen stimmen würden, zum Beispiel der Schutz der EU-Außengrenzen. In Brüssel sieht man das freilich anders. Die Zahl der illegalen Einreisen sei deutlich zurückgegangen. Außerdem gibt es ja die Neuregelung des europäischen Asylsystems und deshalb, ganz klar, müsse mit den Grenzkontrollen nun wirklich auch mal wieder Schluss sein. So ähnlich hat man das wohl auch in einem Brief an die Regierung in Berlin geschrieben. Unser Brüssel-Korrespondent Andreas Mayer-Feist ist zurzeit in Dublin, wo die Innenminister der Union zusammenkommen. Herr Mayer-Feist, bahnt sich da weiterer Streit an oder ist das eine reine Formsache, dieser Brief an Berlin? Eine Formsache, die eher im Hintergrund gehalten wird.
4: Nein, da bahnt sich weiterer Streit an. Und das liegt ganz einfach an der EU-Kommission, am Migrationskommissar Magnus Brunner, der sagt, das braucht man doch gar nicht mehr mit diesen ganzen Binnengrenzkontrollen. Und er nennt da auch die Zahlen. -40% im ersten Halbjahr, was die Ankömmlinge betrifft, also die Menschen, die nach Europa wollen. Und im Jahr davor sogar -55%. Und das ist doch ein klares Zeichen. Jedenfalls sagt das Magnus Brunner. Die anderen sagen aber, Vorsicht, Vorsicht, wir haben eine Binnenmigration, eine sogenannte Sekundärmigration, also die Menschen wandern weiter und da müssen wir noch aufpassen. Das ist vor allem Deutschland.

0: in sekundären Migrationszentren mit strengen Ausgangsbeschränkungen untergebracht werden sollen. Das ist die deutsche Perspektive hier bei der EU-Innenministerkonferenz. Aber da überlegt man sich natürlich auch, bekommt Deutschland dann die Menschen wirklich wieder in andere EU-Länder überstellt, in diejenigen, die zuständig sind für die Anträge. Und das ist etwas, was eben nicht geklärt ist hier. Also man misstraut ein bisschen Italien, aber auch Griechenland, dass sie es schaffen, hier das zu tun, was die Bundesregierung erwartet, nämlich die Probleme erstmal an ihren Außengrenzen aufzufangen. Und das ist ein grundlegendes Problem, was auch durch die Rechtsverordnung des neuen Asylpakts noch nicht gelöst ist.
1: Die Festung Europa, sie soll also weiter ausgebaut werden. Sind da alle Länder dabei oder ist eben Italien, Griechenland die Länder, die zuerst betroffen sind, da dann doch mit einer anderen Linie unterwegs?
0: Ja, das ist vor allem etwas, was Italien betrifft. Italien hat natürlich ein Problem an den Grenzen, an den Außengrenzen und hat natürlich auch entsprechende Ideen schon zum Teil versucht umzusetzen mit sozusagen Rückkehrzentren außerhalb der EU. Das Ganze soll, und das sagt hier auch der italienische Innenminister, abschreckend wirken. Nur bisher funktioniert es nicht. Also drängt Italien darauf, das Problem möglichst schon vor die EU-Grenzen zu verlagern. Das ist auch Bestandteil des neuen Asylpakts. Nur man braucht natürlich auch Länder in Drittstaaten, wie Ruanda zum Beispiel, die da mitmachen. Mit Albanien gibt es das schon. Italien hat dort Verträge geschlossen und ein Zentrum eingerichtet, das aber nicht vollumfänglich funktioniert. Und deswegen sieht man schon sehr klar hier, dass es sehr unterschiedliche Interessen, sehr unterschiedliche Perspektiven gibt auf dieses Problem und dass es nicht so ist, dass es von heute auf morgen gelöst wird.
1: Jetzt bleiben natürlich auch noch jede Menge rechtliche Fragen. Das Verwaltungsgericht Koblenz hat kürzlich entschieden, ein Juraprofessor hatte geklagt gegen die Kontrollen an der deutsch-luxemburgischen Grenze. Es hat ihm Recht gegeben. Bundesinnenminister Dobrindt hat Berufung eingelegt. Es ist also alles noch nicht rechtskräftig. Trotzdem, Grundwerte, rechtliche Beschränkungen. Spielt sowas in der Diskussion noch eine wirklich große Rolle? Oder ist es politisch sowas wie ein Wettlauf um die härtesten Maßnahmen und den Mindestrechtsstandard? Den überlässt man dann den Gerichten, dass die den wieder irgendwie herstellen.
0: Ja, das ist ein sehr großes Problem, weil hier auf der Innenministerkonferenz hört man das ja auch, was gefordert wird, was gesagt wird. Ein strenges Durchgreifen, weniger Geflüchtete dürfen nach Europa mit sehr vielen neuen Instrumenten und Mitteln. Aber praktisch geht das natürlich nicht und das haben die Gerichte natürlich auch gesagt. Aber was hat Deutschland gemacht? Das spielt hier auch eine Rolle. Deutschland hat nach diesem Gerichtsverfahren die Kontrollen an der Grenze zu Luxemburg zurückgefahren, ganz klar. Und das hat natürlich auch andere Regierungen alarmiert, die Grenzen mit Deutschland haben, zum Beispiel die französische Regierung. Da sagt der französische Innenminister, bei uns muss das aber auch passieren. Warum nur mit Luxemburg? Wir wollen diese Binnengrenzkontrolle, die den kleinen und großen Grenzverkehr stören, auch nicht mehr. Also das hat natürlich Folgen und man sieht, wenn so ein Gerichtsverfahren, wenn so ein Urteil gesprochen wurde, dann hat das sofort praktische Auswirkungen an den Grenzen zwischen Deutschland und anderen Ländern. In diesem Fall an der Grenze nach Luxemburg, aber auch an der Grenze zu Frankreich sind die Kontrollen schon zurückgefahren worden.
1: Informationen von Andreas Meyer-Feist. In Europa sind sie der deutsch-französische Motor, der manchmal stottert. Deutschland und Frankreich, sie treten aber auch darüber hinaus öfter gemeinsam als Gespann auf, oder wie immer man das nennen mag. Zum Beispiel, wenn es um die Ukraine geht oder auch in den Verhandlungen mit den USA. Doch das darf nicht darüber hinwegtäuschen, dass es immer wieder auch die wirtschaftliche Sollbruchstelle gibt. Wenn bei gemeinsamen Projekten eine Seite anscheinend zu viel vom wirtschaftlichen Kuchen bekommen soll, dann ist es ganz schnell vorbei mit der Einheit, Zusammenarbeit, zum Glück aber wenigstens nicht mit der Freundschaft. Wenn der deutsch-französische Ministerrat morgen und die Regierungschefs Merz und Macron heute zusammenkommen, dann wird es da einige Reparaturarbeiten geben, nach dem Aus für das gemeinsame Militärflugzeugsystem FCAS. Aus Paris berichtet Kai Rienecker.
2: Es war eine laue Sommernacht Ende August vergangenen Jahres. Auf der Mittelmeerfestung Fort Brégançon zwischen Toulon und Saint-Tropez erlebte Bundeskanzler Friedrich Merz den Höhepunkt seiner politischen Flitterwochen mit dem französischen Präsidenten Emmanuel Macron. Der Kanzler

0: fing sogar an, frei auf Französisch zu sprechen.
1: Merci. D'abord, Monsieur le Président, cher Emmanuel. Merci pour l'invitation à cette place ici, cette merveilleux.
0: Wunderbar war dieser Ort und dieser Moment für Friedrich Merz. Und auch der französische Gastgeber sprach davon, dass das deutsch-französische Paar perfekt ineinander greife.
2: Je crois que le couple franco-allemand aujourd'hui est parfaitement aligné.
0: Doch sowohl Macron als auch Merz müssen an diesem Abend bereits geahnt haben, dass der am nächsten Tag folgende deutsch-französische Ministerrat von Toulon kein großer Erfolg werden würde. Schon damals wurde das Prestigeprojekt eines gemeinsamen Kampfflugzeugs der neuesten Generation, kurz FCAS, vertagt. Eine Entscheidung darüber wurde in den Monaten danach immer weiter verschoben, bis es Anfang Juni diesen Jahres abrupt endete. Und überraschend undiplomatisch. Aus deutschen Regierungskreisen hieß es auf einmal, der Bundeskanzler habe dem französischen Präsidenten nahegelegt, den Bau eines gemeinsamen Kampfflugzeugs nicht weiter zu verfolgen. Im Élysée-Palast in Paris wurde man vom Zeitpunkt der Ankündigung offensichtlich überrascht und reagierte merklich zerknirscht. Emmanuel Macron äußerte sich dazu zu Beginn der Woche bei einer Grundsatzrede an die französischen Truppen noch einmal.
3: Malgré l'échec du SCAF, que je regrette profondément. Nous aurions tort de nous arrêter là.
0: Trotz des Scheiterns von FCAS, was ich zutiefst bedauere, wir dürfen dort nicht stehen bleiben, so der französische Präsident. Und genau darum geht es jetzt beim deutsch-französischen Ministerrat in Brühl. Aus dem Élysée-Palast heißt es, die deutsch-französischen Beziehungen ließen sich nicht auf das gescheiterte Kampfflugzeugprojekt reduzieren. Ein wichtiger Teil der Beratungen wird eine Sitzung des deutsch-französischen Verteidigungs- und Sicherheitsrates sein. Daran soll etwa besprochen werden, wie die deutsche Seite an französischen Übungen zur nuklearen Abschreckung beteiligt werden könne. Macron hatte das bei einer anderen strategischen Rede Anfang März angeboten. Für die Expertin der deutsch-französischen Beziehungen Hélène Miard-Delacroix kommt es bei dem Regierungstreffen auf Folgendes an.
4: Du pragmatisme, du réalisme, pas de spectaculaire qui ne peut que décevoir.
0: Pragmatismus, Realismus, nichts Spektakuläres, das nur enttäuschen könne, so die Empfehlung der Sorbonne-Professoren.
4: Pour recréer une dynamique, Macron et Merz doivent absolument dire et faire.
0: Um wieder eine Dynamik herzustellen, müssen Macron und Merz jetzt reden und handeln. Sie müssen offen über die Schwere der Erschütterungen der Beziehungen reden, über den gemeinsamen Willen, die verschiedenen Themen voranzubringen. Sie müssen auch handeln, das heißt von ihren Ministerien eine vereinfachte Kooperation verlangen, die sich auf eine begrenzte Zahl von entscheidenden, kritischen Bereichen konzentriert. Die Themenpalette in Brühl ist anscheinend wieder recht groß. Sie reicht von der Wettbewerbsfähigkeit bis zum Weltraum. Im Hintergrund des Treffens wird auch schon eine kleine Abschiedsmusik zu hören sein. Für Präsident Macron ist es der letzte deutsch-französische Ministerrat. Im nächsten Frühjahr sind Präsidentschaftswahlen in Frankreich, zu denen er nach 2 Mandaten nicht wieder antreten kann. Wie es danach mit den deutsch-französischen Beziehungen weitergeht, ist wegen der guten Umfragewerte der rechtsnationalen Marine Le Pen sicher auch eine Frage, die beim Ministertreffen im Rheinland zur Sprache kommen dürfte.
5: Nach Deutschland. Deutschland ist ein Land mit sehr hoher Steuerbelastung. Aber auch ein Land, das sehr, sehr viele Sondersteuerabzüge zulässt. Da ist praktisch für jeden was dabei. Und es ist ein Land, in dem Steuerbetrug und Geldwäsche leicht sind wie selten in einem entwickelten Land. Der Steuerbetrug ist geradezu verführerisch, auch weil es eine Straffreiheitsregel gibt. Sollte man das Gefühl haben, die Finanzbehörde interessierte sich dann doch für einen, macht man eine Selbstanzeige, zahlt nach und ist dann fein raus, weil automatisch und komplett straffrei. Zumindest das soll sich nun ändern. In Berlin stellen Bundesfinanzminister Klingbeil und Justizministerin Hubig gerade ihre Ideen vor, wie sie das Problem angehen wollen. Bleibt die Frage, was macht das in Euro oder auch, wie groß ist das Problem also eigentlich wirklich, Jakob Meyer?
6: Dem Staat entgehen durch Steuer- und Finanzkriminalität jedes Jahr viele Milliarden Euro. Eine Schätzung geht sogar von 100 Milliarden jährlich aus. Das wäre etwa ein Fünftel des Staatshaushaltes. Und das in Zeiten, wo der Bundesfinanzminister mit riesigen Löchern im Etat zu kämpfen hat. Und dann geht es hier auch um Gerechtigkeit. Viele Bürgerinnen und Bürger fordern, dass härter gegen Betrüger vorgegangen wird. Und natürlich ist es ungerecht, wenn Behörden es nur schaffen, die Kleinfälle zu bearbeiten und die Großen liegen lassen müssen, weil sie das nicht schaffen. Genau das soll sich durch den Aktionsplan von Bundesfinanzminister Klingbeil und Justizministerin Hubig ändern.
5: Es geht also um wirklich viel Geld. Was hat die Bundesregierung mit diesem Aktionsplan denn jetzt konkret vor?
6: Die Bundesregierung legt mit diesem Aktionsplan ein ganzes Bündel von Maßnahmen vor, die zur Abschreckung dienen, die bessere Zusammenarbeit der Behörden ermöglichen sollen und mehr Pflichten für Unternehmen beinhalten. Zum Beispiel soll der Strafrahmen für organisierte Steuerkriminalität auf bis zu 15 Jahre Freiheitsstrafe erhöht werden. Es wird der Verbrechenstatbestand für Steuerhinterziehung wieder eingeführt. Mindeststrafe ein Jahr, Freiheitsstrafe höchstens 15 Jahre. Der Graubereich der aggressiven Steuergestaltung soll stärker in den Blick genommen werden. Und die Behörden sollen Instrumente an die Hand bekommen, um Vermögen von verdächtiger, unbekannter Herkunft zu ermitteln und sicherzustellen. Die Straffreiheit bei Selbstanzeigen in der heutigen Form wird abgeschafft. Also Kriminelle sollen sich nicht mehr so einfach freikaufen können. Es wird nach dem Vorbild des gemeinsamen Terrorismusabwehrzentrums auch ein gemeinsames Zentrum gegen Steuer- und Finanzkriminalität geschaffen, wo sich Steuerfahnder aus den Ländern, vom Zoll, Ermittler und Analysten der Bundesbehörden zusammenschalten, Verfahren koordinieren und Erkenntnisse austauschen sollen. Ein elektronisches Meldesystem für die Umsatzsteuer soll eingeführt werden, bei dem Firmen ihre Umsätze zeitnah und einzeln melden müssen. Die Aufbewahrungsfrist für Buchungsbelege wird auf 15 Jahre verlängert und es wird eine Registrierkassenpflicht eingeführt, um in bargeldintensiven Branchen den Steuerbetrug zu erschweren.
7: Hatte man irgendwie schon mal. Ab wann könnte es mit all diesen ambitionierten Maßnahmen losgehen?
6: Ja, das ist ein Aktionsplan, kein fertiges Gesetz und auch die Vorgängerregierung, die Ampel, hatte in dieser Richtung schon Großes angekündigt. Den großen Wurf im Kampf gegen Geldwäsche hatte Klingbeils Vorgänger Christian Lindner versprochen und dann kam wenig. Es ist also offen, wann die Maßnahmen wirklich wirken werden. Dabei müssen auch die Länder mitspielen. Die Chance, dass sie es tun, ist allerdings groß, denn schließlich entgehen auch ihnen Milliarden.
7: Informationen aus Berlin von unserem Korrespondenten Jakob Mayer. Im August 2018 stürzte mitten im italienischen Genua die Morandi-Brücke während des laufenden Vormittagsverkehrs ein. 43 Tote und eine Reihe von zum Teil schwer Verletzten war die Folge. Was war der Grund? Ein Konstruktionsfehler? Mangelnde Wartungsarbeiten? Wer ist verantwortlich? 3 Jahre dauerte der Prozess. Jetzt sollen die Urteile gesprochen werden. Angeklagt sind unter anderem ehemalige Führungskräfte des Autobahnbetreibers Autostrade und dessen damaliger Muttergesellschaft Atlantia, sowie frühere Beamte des Verkehrsministeriums. Die Staatsanwaltschaft hat Haftstrafen von bis zu 18,5 Jahren gefordert. Unsere Italien-Korrespondentin Lisa Weiß erzählt die Geschichte der zusammengebrochenen Innenstadtbrücke.
8: Genua, 14. August 2018, 11.36 Uhr. Es stürmt, es gewittert, es regnet in Strömen. Ein grüner Kleinlaster fährt auf die Morandi-Brücke Richtung Innenstadt. Ein anderes Auto überholt ihn, schert vor ihm ein. Der Fahrer des Kleinlasters bremst. Plötzlich ist das Auto weg, in die Tiefe gestürzt, zusammen mit einem Teil der Brücke. In italienischen Medien werden später Videos von Augenzeugen kursieren, die nicht glauben können, was sie da filmen.
9: Oddio! Oddio! Oddio, Santo!
8: Der Fahrer des Kleinlasters fährt ein paar Meter rückwärts, springt aus dem Wagen, flüchtet zu Fuß, in Sicherheit. Sein grüner Kleinlaster bleibt auf dem Brückenrest stehen, noch tagelang, wird zum Symbol des Einsturzes. Dieser Fahrer ist nicht der Einzige, der sich retten kann. Auch andere Menschen auf der Brücke kommen mit dem Schrecken davon, berichten davon später Zeitungen und Fernsehsendern aus aller Welt.
10: Wir haben versucht, rückwärts zu fahren. Ich war schon 600 Meter weit auf der Brücke. Und dann habe ich einen Typen gesehen, der viel intelligenter und geistesgegenwärtiger war als ich. Er ist aus dem Auto ausgestiegen und hat geschrien, lauft! Und wir haben alle angefangen zu rennen.
11: Ich bin nach Genua gefahren und als ich über die Brücke bin, habe ich plötzlich gesehen, dass sie vor mir zusammenbricht. Und auch mein Auto und ich sind nach unten gestürzt. Ich bin dann mit dem Auto an einem Pfeiler hängen geblieben. Ich weiß es nicht genau, deshalb bin ich nicht ganz nach unten gefallen.
8: Davide Capello, ehemaliger Profifußballer, überlebt den Sturz dutzende Meter in die Tiefe so gut wie unverletzt. Andere haben weniger Glück. Insgesamt 43 Menschen sterben. Tagelang suchen Rettungskräfte mit schwerem Gerät nach Überlebenden in den Trümmern. Und unter dem einsturzgefährdeten Brückenrest stehen Häuser. Häuser, die die Bewohner dann verlassen müssen. Sie können dort nicht mehr wohnen. Giuseppe Rodinon war einer von ihnen. Er erinnerte sich einige Zeit nach dem Unglück an das Warten, die Unsicherheit. Das schlechte Gewissen, sich entwurzelt, als Opfer zu fühlen, während doch andere Menschen gestorben waren, Angehörige oder Freunde verloren hatten. Und das Wissen, wie knapp sie am Tod vorbeigeschrammt waren.
12: Der einzige Brückenbogen über dem Fluss ist zusammengebrochen. Und das war ein sehr, sehr großes Glück für uns. Leider nicht für die, die gestorben sind. Wenn die Schrägseile über unseren Häusern gebrochen wären, die waren nur 30 Meter entfernt von der Stelle, an der die Brücke zusammengebrochen ist, dann wäre alles auf unsere Häuser gestürzt. Es wäre ein einziges Grab geworden.
8: Der Einsturz der Morandi-Brücke hat Genua, hat Italien tief getroffen. Nicht umsonst ist in Rekordzeit eine neue Brücke gebaut worden. Nur knapp 2 Jahre hat das gedauert. Bei der Planung und beim Bau ist geltendes Recht außer Kraft gesetzt worden. Das Brückenprojekt sollte ein Symbol werden für das Wiederauferstehen Italiens. Eine Frage bleibt. Wer trägt die Schuld an diesem Unglück, an dem Tod der 43 Menschen? 57 Angeklagte stehen vor Gericht. Die meisten der Hauptangeklagten haben für die Betreibergesellschaft der Brücke, Autostrade per l'Italia, gearbeitet. Aber auch einem Angestellten des Infrastrukturministeriums droht eine langjährige Haftstrafe. Rund 8 Jahre nach dem Einsturz soll jetzt das Urteil in erster Instanz fallen. Doch die Aufarbeitung dürfte damit nicht zu Ende sein. Es gilt als sicher, dass sich dieser Prozess durch alle Instanzen ziehen wird.
7: Lisa Weiß, unsere Italien-Korrespondentin. Die niedrigen Flusspegel in Deutschland, sie beeinträchtigen zunehmend die Schifffahrt und damit auch die Wirtschaft. Auch bei uns im Südwesten, aber vor allem hier in Rheinland-Pfalz. Der wichtige Rheinpegel bei Kaub in der Nähe von Koblenz, der liegt derzeit bei gerade mal 45 Zentimetern. Die eigentliche Fahrrinne ist zwar tiefer, aber trotzdem scheint es fast unvorstellbar, dass bei so einem Pegelstand überhaupt noch Güter über den Rhein transportiert werden können. Jutta Kaiser aus der SWR Wirtschaftsredaktion. Unter welchen Bedingungen ist das denn jetzt noch möglich?
13: Ja, die Schiffe werden kaum noch beladen. Ein Fünftel, vielleicht ein Drittel des Laderaums kann aktuell genutzt werden, je nach Bauart des Schiffs und wie schwer die Ladung ist. Und das bedeutet, die Unternehmen oder ihre Logistiker, die müssen deutlich mehr Schiffe chartern für dieselbe Menge, die sonst mit einem Schiff transportiert werden könnte. Zusätzlich werden schon seit Jahren sogenannte Niedrigwasserschiffe eingesetzt. Das machen zum Beispiel der Chemiekonzern BASF und die chemische Fabrik Budenheim bei Mainz. Diese Schiffe sind speziell für sehr geringe Wasserstände konstruiert und können trotzdem große Frachtmengen transportieren.
7: Ja, Fracht muss transportiert werden. Weicht man in solchen Situationen dann auch zunehmend auf die Straße oder wenigstens die Schiene aus?
13: Zum Teil ja, aber das geht nur eingeschränkt, denn zum einen gibt es schlicht nicht unbegrenzt Lkw und auch Menschen, die sie fahren. Und zum anderen ist im Bahnverkehr gerade eine wichtige Ausweichroute für den Güterverkehr nicht befahrbar, wegen Sanierungsarbeiten und noch bis zum 12. Dezember. Ein Teil der Transporte muss auch bei Niedrigwasser weiter über den Rhein laufen. Da geht es vor allem um Kraftstoffe, Flüssiggas, Eisenerz, Steine, Erden und natürlich auch Container. Zeiten von Hoch- und Niedrigwasser, die sind für Unternehmen, die auf Flusstransporte angewiesen sind, sehr anstrengend. Die Logistik wird komplizierter und alternative Transporte kosten natürlich auch zusätzlich Geld.
7: Ja, was kostet das denn zusätzlich? Wie stark steigen die Kosten?
13: Naja, das lässt sich nicht so pauschal sagen, aber jetzt mal ein Beispiel. Das Unternehmen Contago, das organisiert Containertransporte und hat Standorte in Koblenz, Ludwigshafen und Wörth, aber auch in Mannheim, Karlsruhe und Weil am Rhein. Und dort wurde mir gesagt, der Preis für ein Schiff pro Tag sei von 3.000 auf 15.000 Euro gestiegen, einfach weil deutlich mehr Schiffe gebraucht werden. Solche Zusatzkosten werden an die Kunden weitergegeben, die erhöhen teils ihre Preise, also irgendwer zahlt am Ende mehr, also zum Beispiel auch wir Verbraucherinnen und Verbraucher.
7: Könnte es auch sein, dass die Schifffahrt in absehbarer Zeit ganz eingestellt wird?
13: Also nach Angaben des zuständigen Wasser- und Schifffahrtsamts gibt es wegen Niedrigwassers keine amtlichen Sperrungen für den Rhein, sondern jeder Schiffer muss selbst abwägen, ob er fährt oder ob das Risiko, auf Grund zu laufen, zu groß wird. Es kann aber auch sein, dass sich eine Fahrt einfach wirtschaftlich nicht mehr rechnet.
7: Jutta Kaiser mit Informationen aus der SWR Wirtschaftsredaktion. Und jetzt noch zu einer der schönsten Nebensachen der Welt. Nicht für jeden, aber doch für viele. Im Finale der Fußball-Weltmeisterschaft stehen der Europameister Spanien und und Weltmeister Argentinien. Und damit wird es im letzten Spiel dieser sehr großen, sehr langen WM nochmal die ganz große Bühne geben für einen im Fußball schon recht alten Mann, Lionel Messi. Argentinischer Volksheld, achtmaliger Weltfußballer, Ausnahmekicker, müssen selbst die eingestehen, die keine Messi-Fans sind. Aber zu denen gehört Philipp Hofmeister definitiv nicht.
14: Es gibt sie tatsächlich noch einmal, die ultimative Krönungsmesse für den ewigen Messi.
15: Argentinien ist im Finale! Lionel Messi jubelt! Er kann nochmal Weltmeister werden!
14: Der beste WM-Torjäger der Geschichte wird ein weiteres Finale bekommen. Und auch Sportschau-Experte Bastian Schweinsteiger weiß, was das einem Lionel Messi bedeutet.
16: Alles für den nochmal in ein Finale reinzukommen, bedeutet alles. Und mich freut es für ihn, weil er hat es wirklich verdient.
14: Die sechste, die sehr wahrscheinlich letzte Fußball-Weltmeisterschaft des Lionel Andrés Messi ist anders, intensiver, ehrlicher. Schon früh vergießt Messi erste Tränen.
17: Ich habe gerade eine schwierige Zeit durchgemacht. Ich bin der ganzen Delegation und all meinen Teamkollegen dankbar, weil sie immer für mich da sind und dafür sorgen, dass es mir gut geht. Das ist alles.
14: Denn lange drohte ausgerechnet die WM-Karriere des Ausnahmekönners unvollendet zu bleiben. Erst vor knapp 4 Jahren in der Wüste von Katar, mit damals schon stolzen 35 Jahren, hielt Messi erstmals den WM-Pokal in den Händen.
15: Argentinien ist Weltmeister! Messi-Mania in Katar!
14: Seitdem sieht Argentinien ihn eigentlich kommen, diesen Moment. Den Moment, in dem Messis WM-Karriere endet. Auch wenn alle, wie Mitspieler und Freund Alexis McAllister, noch immer hoffen, dass es nie passiert.
18: Wir alle wünschen uns, dass er ewig bleibt, dass er für immer bei uns ist.
7: Philipp Hofmeister mit seiner Hommage an Messi. Und Sie können ihn sehen am Sonntag im Finale gegen Spanien. Soweit die aktuellen Informationen aus dem Sport, aus der Politik und aus der Wirtschaft.
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13: Bahnverkehr. In einigen Jahren wird das Saarland, zumindest für einige Zeit, komplett vom Fernverkehr ausgeschlossen. Asylpolitik. Die EU-Innenminister treffen sich in Dublin und Leihmutterschaft. Ex-Gesundheitsminister und CDU-Fraktionschef Spahn ist dagegen. Diese und weitere Themen besprechen wir ausführlich in der nächsten halben Stunde. Ich bin Denise Friemann und ich freue mich, dass Sie dabei sind. Vielleicht standen Sie ja heute Morgen auch schon im Stau. Ich stand auf jeden Fall. Im Moment haben wir ja vor allem auf der A620 zwischen Völklingen und Saarbrücken ein Riesenbaustellenproblem. Das scheint die Bahn auf einmal zu einer guten Alternative zu machen, auch wenn die jetzt nicht unbedingt für ihre Pünktlichkeit und Zuverlässigkeit bekannt ist. Aber auch da gibt's in den nächsten Jahren massive Probleme für uns. In 2 Jahren soll die Bahnstrecke zwischen Forbach und Ludwigshafen nämlich für 8 Wochen komplett gesperrt werden. Und das Jahr darauf kommt's noch schlimmer. 5,5 Monate soll die Strecke dann dicht sein. Meine Kollegin Lea Kielnecker hat sich den aktuellen Planungsstand angeschaut und ich habe sie kurz vor der Sendung gefragt, was das jetzt genau für uns Zugreisende im Saarland bedeutet.
20: Ja, es kommt ein bisschen drauf an, wo wir hinwollen. Ein Sprecher vom Fahrgastverband Pro Schiene sagt, innerhalb des Saarlands wird es vergleichsweise noch wenig Probleme geben, weil von Saarbrücken nach Homburg kann man ja zum Beispiel auch über Neunkirchen fahren mit dem Zug und es soll außerdem zusätzlich Ersatzbusse geben. Aber die Anbindung an den Fernverkehr, die fällt dann komplett flach. Also die Fernzüge nach Paris und Mannheim können nicht mehr fahren. Das betrifft zum Beispiel auch den TGV von Frankfurt nach Paris. Faktisch wird das Saarland vom Südwesten Deutschlands abgeschnitten. Und wie der Schienenersatzverkehr dann aussehen soll, da sind auch viele Fragen noch offen. Er hat Pizzius vom Verein Plattform Mobilität Saarlor Lux rechnet mit einem Riesenchaos und bezeichnet die Vollsperrung deshalb auch als Katastrophe.
13: Ja, das klingt für mich auch nach einer Katastrophe. Ich stelle es mir auch sehr umständlich vor, wenn alle Zugreisenden von Saarbrücken nach Mannheim dann mit Ersatzbussen durch die Pfalz gekarrt werden müssen. Gibt es da keine anderen Möglichkeiten, damit die Einschränkungen jetzt nicht ganz so heftig sind und vor allem auch nicht so lange dauern?
20: Also die Deutsche Bahn hat mir auf Anfrage mitgeteilt, dass das schon die Alternative mit der wenigsten Belastung für alle Beteiligten sei. Denn die Sperrung von einzelnen Abschnitten nacheinander würde noch länger dauern. Und auch nur eingleisig zu sperren wäre nicht möglich, weil das auch länger dauern würde. Und außerdem würden die Schienen gebraucht, um Material und Maschinen zur Baustelle transportieren. Und die Bauarbeiten müssen auch auf jeden Fall sein, sagt die Bahn, unter anderem um Bahnhöfe zu modernisieren, um die Oberleitung, Leit- und Sicherungstechnik zu sanieren. Immerhin ganz langfristig ist das das Ziel dann auch ein positives für die Fahrgäste, nämlich dass dann hoffentlich alles besser und zuverlässiger läuft auf der Strecke.
1: Ja, dann schauen wir mal, ob das so klappt. Aber auch wenn die Vollsperrung die schonendste Alternative ist, sind die Folgen drastisch. Das hast du ja gerade schon gesagt. Also die Stadt Kaiserslautern, die ist ja auch betroffen. Die will aber eine Sanierung in Teilabschnitten erreichen. Und sie hat deshalb auch eine Resolution an das Bundesverkehrsministerium und die Bahn gerichtet. Gibt es im Saarland auch solche Versuche?
20: Bisher kaum. Also das Verkehrsministerium geht mit der Aussage der Bahn mit, dass die Vollsperrung eben sein muss. Die Landesregierung sagt aber auch, sie will sich dafür einsetzen, dass die Belastung für Fahrgäste, Kommunen und Wirtschaft so gering wie möglich ausfallen. Warum die Wirtschaft? Ja, auch die ist betroffen, weil wenn gar kein Zug mehr da fahren kann, dann kann der Güterverkehr da natürlich auch nicht mehr rollen. Und damit es nicht noch schlimmer wird, versucht die Landesregierung zumindest zu koordinieren, dass in dem Zeitraum nicht zusätzlich noch weitere Baustellen sind, die das Ganze dann noch komplizierter machen. Die Stadt Saarbrücken, die weiß noch gar nicht so wirklich, was abgeht und wartet für die weitere Planung auf Infos von der Bahn und vom Verkehrsministerium. Also eine Resolution wie in Kaiserslautern ist da noch nicht im Gespräch. Immerhin der Fahrgastverband ProBahn, der hat zurückgemeldet, dass sie schon mehrfach versucht haben, auch auf die Probleme hinzuweisen. Aber sie sind bisher offenbar auf taube Ohren gestoßen.
1: Also eher verhaltener und bisher auch erfolgloser Widerstand aus dem Saarland. Mehrfach soll die Bahnstrecke zwischen Forbach und Ludwigshafen, die auch durch Saarland geht, für mehrere Monate voll gesperrt werden. Das in den nächsten Jahren. Wenn es bei den Plänen bleibt, dann wird das für viele eine harte Zeit. Danke, Lea.
20: Gerne.
1: Die Bundesregierung will Steuer- und Finanzkriminalität den Kampf ansagen. Zuletzt wurde dieses Thema auch auf der Finanzministerkonferenz im saarländischen Perl besprochen und jetzt nimmt es offenbar Form an. Denn diese Form der Kriminalität kostet den Staat viel Geld, das berichtet Jakob Mayer aus dem ARD-Hauptstadtstudio.
6: Dem Staat entgehen durch Steuer- und Finanzkriminalität jedes Jahr viele Milliarden Euro. Eine Schätzung geht sogar von 100 Milliarden jährlich aus. Das wäre etwa ein Fünftel des Staatshaushaltes. Und das in Zeiten, wo der Bundesfinanzminister mit riesigen Löchern im Etat zu kämpfen hat. Und dann geht es hier auch um Gerechtigkeit. Viele Bürgerinnen und Bürger fordern, dass härter gegen Betrüger vorgegangen wird. Und natürlich ist es ungerecht, wenn Behörden es nur schaffen, die Kleinfälle zu bearbeiten und die großen liegen lassen müssen, weil sie das nicht schaffen. Genau das soll sich durch den Aktionsplan von Bundesfinanzminister Klingbeil und Justizministerin Hubig ändern.
1: Ja, und dieser Aktionsplan, der wurde soeben auf einer Pressekonferenz vorgestellt und er enthält eine ganze Reihe an Maßnahmen, die zur Abschreckung dienen und eine bessere Zusammenarbeit zwischen den Behörden ermöglichen sollen, aber auch mehr Pflichten für Unternehmen beinhalten.
6: Zum Beispiel soll der Strafrahmen für organisierte Steuerkriminalität auf bis zu 15 Jahre Freiheitsstrafe erhöht werden. Es wird der Verbrechenstatbestand für Steuerhinterziehung wieder eingeführt. Mindeststrafe ein Jahr, Freiheitsstrafe höchstens 15 Jahre. Der Graubereich der aggressiven Steuergestaltung soll stärker in den Blick genommen werden. Und die Behörden sollen Instrumente an die Hand bekommen, um Vermögen von verdächtiger, unbekannter Herkunft zu ermitteln und sicherzustellen. Die Straffreiheit bei Selbstanzeigen in der heutigen Form wird abgeschafft. Also Kriminelle sollen sich nicht mehr so einfach freikaufen können. Es wird nach dem Vorbild des gemeinsamen Terrorismusabwehrzentrums auch ein gemeinsames Zentrum gegen Steuer- und Finanzkriminalität geschaffen, wo sich Steuerfahnder aus den Ländern, vom Zoll, Ermittler und Analysten der Bundesbehörden zusammenschalten, Verfahren koordinieren und Erkenntnisse austauschen sollen. Ein elektronisches Meldesystem für die Umsatzsteuer soll eingeführt werden, bei dem Firmen ihre Umsätze zeitnah und einzeln melden müssen. Die Aufbewahrungsfrist für Buchungsbelege wird auf 15 Jahre verlängert und es wird eine Registrierkassenpflicht eingeführt, um in bargeldintensiven Branchen den Steuerbetrug zu erschweren.
1: Aber bis diese neuen angedachten Regeln umgesetzt werden können, wird es wahrscheinlich noch dauern. Dazu nochmal Jakob Mayer.
6: Das ist ein Aktionsplan, kein fertiges Gesetz und auch die Vorgängerregierung, die Ampel, hatte in dieser Richtung schon Großes angekündigt. Den großen Wurf im Kampf gegen Geldwäsche hatte Klingbeils Vorgänger Christian Lindner versprochen und dann kam wenig. Es ist also offen, wann die Maßnahmen wirklich wirken werden. Dabei müssen auch die Länder mitspielen. Die Chance, dass sie es tun, ist allerdings groß, denn schließlich entgehen auch ihnen Milliarden.
1: Die Bundesregierung will stärker gegen die Finanzkriminalität vorgehen und das könnte letztendlich auch dem Staatshaushalt helfen. Konflikte mit dem Armeechef, Probleme bei der Wehrpflicht. Der ukrainische Verteidigungsminister Fedorov hat seinen Rücktritt erklärt. Präsident Zelensky hatte zuvor eine Regierungsumbildung angekündigt. Aber die Entlassung des Verteidigungsministers stößt in der Ukraine auf Kritik, wie Rebecca Barth aus Kiew berichtet.
2: Tausende Menschen versammelten sich am Morgen in Kiew und weiteren ukrainischen Städten zu Protesten. Der 35-jährige Fedorow war erst im Januar aus dem Digitalministerium in das Verteidigungsministerium gewechselt und begann schnell, das Beschaffungswesen zu reformieren, transparentere Vergabeverfahren einzuführen und weitere große Armeereformen anzustoßen. Fedorow gilt als ambitioniert, aber unbequem. Ukrainische Medien berichten von einem monatelangen Konflikt zwischen Fedorow und Armeechef Sirski. Präsident Zelensky habe sich letztendlich für Oleksandr Sirski entschieden, sagt der Politologe Viktor Schlinczak. Die Drohnenspezialistin Maria Berlinska kritisiert, Fedorow zum Verteidigungsminister zu ernennen, war eine der klügsten Entscheidungen von Präsident Zelensky, ihn nach einem halben Jahr wieder zu entlassen, einer seiner größten Fehler. Der ukrainische Präsident hat sich bisher noch nicht geäußert.
21: Unterdessen geht der Krieg in der Ukraine unvermindert weiter. Russland hat Kiew in der Nacht erneut mit ballistischen Raketen angegriffen. Dabei sind laut den ukrainischen Behörden mindestens 2 Menschen ums Leben gekommen. Und dieser Krieg beschäftigt auch die NATO-Staaten immer wieder. Wie können sie sich besser gegen die andauernde Bedrohung aus Russland schützen? Deutschland und Finnland wollen dabei jetzt ihre Zusammenarbeit im Sicherheitsbereich ausbauen. Dabei geht es um Cybersicherheit, aber auch um den Schutz vor hybriden Bedrohungen. Denn Finnland grenzt unmittelbar an Russland. Außenminister Wadefuhl ist gerade zu Besuch in der finnischen Hauptstadt Helsinki. Er sagt, er sehe Finnland als Vorbild in Sachen Widerstandsfähigkeit. Wie genau die Zusammenarbeit in Zukunft aussehen soll, berichtet Christina Nagel aus Helsinki.
22: Gerade erst war Außenminister Wadefuhl in Norwegen, nördlich des Polarkreises, nun also Finnland. Der Krieg Russlands gegen die Ukraine hat auch hier vieles verändert. Der Beitritt in die NATO, für Finnland ein historischer Schritt, für Europa, so formuliert es Johann Wadefuhl, ein echter Sicherheitsgewinn.
23: Das ist ein absoluter Gamechanger für die Sicherheitslage der NATO, und zwar ein positiver. Bringt uns mehr gemeinsame Sicherheit.
22: Aber auch einer, der mit viel gemeinsamer Verantwortung einhergeht. Denn die mehr als 1300 Kilometer lange finnisch-russische Grenze wurde damit zur NATO-Grenze. Die Lage dort gilt als angespannt, auch weil Russland, wie angekündigt, weiter aufrüstet. Finnland hat inzwischen 200 Kilometer Grenzzaun verstärkt. Bereits 2023 wurden die Grenzübergänge ins Nachbarland für den Personenverkehr geschlossen. Auch weil Russland Asylsuchende ohne Papiere einfach passieren ließ. Eine Gefahr, die aus Sicht der finnischen Außenministerin Elina Valtonen noch nicht gebannt ist.
24: Und deshalb sehen wir noch keine Möglichkeit dazu, dass wir die Grenze öffnen können. Es mag in der Zukunft dazu kommen, aber dann müssen wir davon ausgehen können, dass Russland sich an die Abkommen hält.
22: Der eigentlich unkomplizierte kleine Grenzverkehr zwischen beiden Ländern kam zum Erliegen. Auch der am Übergang Valima, der zu den meistgenutzten gehörte. Ihn wollen die beiden Minister heute gemeinsam besuchen. Um die Grenze zu sichern, hat Finnland inzwischen weitere schwerwiegende Entscheidungen getroffen. Das Land ist aus dem Ottawa-Abkommen ausgetreten, das den Einsatz von Landminen verbietet. Finnland halte sich aber daran, Minen nur im Kriegsfall einzusetzen, betont Valtonen. Der deutsche Außenminister will nicht als Oberlehrer auftreten. Man müsse zur Kenntnis nehmen, sagt er,
23: dass die Situation sicherheitspolitisch so ist, wie unsere Partner sie hier in dieser Situation interpretieren.
22: Die Entscheidung zeigt aus seiner Sicht, wie sehr der russische Krieg gegen die Ukraine die internationale Ordnung, die Rüstungskontrollarchitektur verändert hat. Wie ernst die Lage ist, zeigt sich an Bord eines Patrouillenschiffs. Die Turwa hat bereits mehrfach Schiffe der russischen Schattenflotte aufgebracht, die mit schleifendem Anker unterwegs waren und dabei wichtige Unterseekabel zerstörten. Die Minister lassen sich einen Überblick geben und sind dann kurzerhand mittendrin in einer Übung. Spezialkräfte des Grenzschutzes seilen sich von einem Hubschrauber ab und stürmen die Brücke. Für den deutschen Minister ergeben sich aus der Übung gleich weitere Fragen. Es geht um Kooperationen, um Informationsaustausch. Ein Thema, über das Valtonen und Wadefuhl schon zuvor geredet haben. Ihr Ziel, eine intensivere Zusammenarbeit in der Sicherheitspolitik. Von Finnland, sagt der CDU-Politiker ganz offen, könne Deutschland noch einiges lernen. Vor allem auch beim Zivilschutz.
23: Weil es eine unaufgeregte, aber doch sehr konzentrierte Art und Weise ist, wie die Bevölkerung insgesamt Widerstandsfähigkeit lernt, sich aneignet und das auch immer wieder übt. Und ich finde, davon können wir uns eine gehörige Scheibe abschneiden als Deutsche.
22: Wie viel Nachholbedarf Deutschland in Sachen Zivilschutz hat, wird auch heute noch einmal sichtbar werden beim Besuch der Zivilschutzanlage in Mirihaka. Hier können im Krisenfall bis zu 6.000 Menschen Zuflucht finden. Im Alltag wird die Anlage als Sportstätte, Spiel- und Parkplatz genutzt.
21: Aber auch zwei andere Länder wollen ihre Zusammenarbeit ausbauen. China allerdings mit dem totalitären Staat Nordkorea. Dabei soll es vor allem um die wirtschaftliche Zusammenarbeit gehen. Darauf haben sich nach Angaben der staatlichen nordkoreanischen Nachrichtenagentur KCNA ranghohe Regierungsvertreter beider Länder verständigt. Thorsten Iffland berichtet.
0: Die Volksrepublik ist der wichtigste Handelspartner und Verbündete Nordkoreas und diese, so wörtlich, kämpferische Einheit soll in Zukunft weiter gestärkt werden. Das bringe die sich wandelnde internationale politische Lage mit sich, wird das Präsidiumsmitglied des nordkoreanischen Politbüros Jo in den Staatsmedien zitiert. Man strebe eine strategische Kommunikation und taktische Zusammenarbeit mit Peking an, heißt es aus Pyongyang. Auch in den Bereichen Wirtschaft und Kultur sollen Möglichkeiten der intensiveren Kooperation erörtert werden. Von chinesischer Seite hat Wang Huning an dem Treffen teilgenommen. Er gehört zum innersten Machtzirkel der Kommunistischen Partei und gilt als enger Vertrauter von Staats- und Parteichef Xi Jinping. Nordkorea ist Chinas einziger formeller Bündnispartner. Der entsprechende Beistandsvertrag existiert seit 65 Jahren. Erst Anfang Juni besuchte Xi Nordkoreas Machthaber Kim Jong-un. Beide kündigten eine neue Ära der gegenseitigen Beziehungen an. Zuletzt aber hatte das isolierte Nordkorea die Zusammenarbeit vor allem mit Russland vertieft, schickte etwa Soldaten in den Krieg Russlands gegen die Ukraine.
21: Sie hören die SR-Info-Bilanz am Mittag und wir schauen gleich auf die europäische Asylpolitik. Darüber beraten heute die EU-Außenminister in Dublin. Vorher gibt es aber noch weitere Meldungen in Kürze mit Stefan Eising.
3: Die Zahl der Unfälle mit E-Scootern ist im vergangenen Jahr deutlich gestiegen. Das geht aus Zahlen des Statistischen Bundesamtes hervor. Demnach sind vor allem junge Menschen häufig in Elektrorollerunfälle verwickelt. 38 Menschen kamen im vergangenen Jahr bei E-Scooter-Unfällen ums Leben. Der überwiegende Teil der Verunglückten war dabei selbst Fahrer oder Beifahrer auf dem Roller. Im gesamten Unfallgeschehen spielen E-Scooter jedoch nur eine untergeordnete Rolle. Laut Statistik waren sie nur an 5,5% der Verkehrsunfälle mit Personenschaden beteiligt. Obwohl Neonazi Mala Svenja Liebig offiziell als Frau gilt, sitzt sie ihre Haftstrafe nun in einem Männergefängnis ab. Das teilte das sächsische Justizministerium mit. Demnach wurde die Entscheidung von der Anstaltsleitung des Frauengefängnisses getroffen, in dem Liebig zuerst untergebracht wurde. Die Entscheidung sei nach einer Untersuchung und einem Gespräch getroffen worden. In der Abwägung sei es auch um die Sicherheit der Frauen in der Justizvollzugsanstalt gegangen. Liebig hatte im vergangenen Jahr ihren Geschlechtseintrag von männlich auf weiblich ändern lassen, was Kritiker für eine Provokation halten. Zurzeit sitzt sie eine 1,5-jährige Gefängnisstrafe wegen Volksverhetzung, übler Nachrede und Beleidigung ab. Einige Städte im Saarland heizen sich besonders stark auf. Das geht aus einer Studie des Naturschutzbundes NABU hervor. Betroffen sind vor allem Saarbrücken, Völklingen, Saarlouis und Dillingen. Ursache sind laut NABU stark versiegelte Flächen und die kanalisierte Saar, die kaum zur Kühlung beitrage. Deutlich besser sei die Situation im Warnt und im Urwald vor den Toren Saarbrückens. Um die Folgen der Hitze zu begrenzen, fordert der NABU mehr Grünflächen, die Entsiegelung von Flächen sowie die Renaturierung von Flüssen. Das Saarbrücker Forschungs- und Entwicklungsunternehmen Surfunction hat mit dem Technologiekonzern Zeiss eine strategische Partnerschaft abgeschlossen. Surfunction bearbeitet Oberflächen mit einer patentierten Lasertechnologie und erzeugt so neue Materialeigenschaften. Ziel sei es, die Technologie im großindustriellen Maßstab bei Zeiss zu integrieren, also von Brillengläsern über Medizintechnik bis hin zu Produkten für die Halbleiterindustrie. In gut 2 Jahren sollen die ersten Produkte auf den Markt kommen. Surfunction-Geschäftsführer Britz sagte dem SR, er gehe davon aus, dass der Umsatz und die Mitarbeiterzahl durch die Partnerschaft deutlich steigen werden. Aktuell sind es rund 30 Beschäftigte. Kurz vor dem Finale der Fußball-WM ist in New York eine Rauchwarnung herausgegeben worden. Die Bevölkerung wurde zum Tragen von Masken aufgerufen. Waldbrände in Kanada und dem US-Bundesstaat Minnesota haben gewaltige Rauchwolken verursacht, die bis nach New York City ziehen. Die Luftqualität wird aktuell als ungesund eingestuft. Die Bewohner sollen nach Möglichkeit ihr Haus nicht verlassen. Im benachbarten New Jersey soll am Sonntag das WM-Finale zwischen Spanien und Argentinien ausgetragen werden. Noch ist unklar, ob die aktuelle Lage Auswirkungen auf die Partie haben wird.
21: Seit fast 2 Jahren gibt es an allen deutschen Grenzen Grenzkontrollen. Bundesinnenminister Dobrindt von der CSU verteidigt sie auch immer wieder, trotz harter Kritik. Dabei sollten diese Grenzkontrollen durch das neue gemeinsame europäische Asylsystem überflüssig werden. Wie die praktische Umsetzung, also die Zurückweisung an der Außengrenze, beschleunigt werden kann, darüber beraten die EU-Außenminister heute bei einem Treffen in Dublin. Diskutiert werden Maßnahmen zur Erleichterung von Rückführungen abgewiesener Asylantragsteller, die bessere digitale Erfassung und die umstrittene Auslagerung von Abschiebezentren in Drittstaaten außerhalb der EU. Aber das große Streitthema bleibt auch bei diesem Treffen gleich: die Grenzkontrollen innerhalb der EU. Andreas Meyer-Feist berichtet.
4: EU-Innenkommissar Magnus Brunner drängt Deutschland und andere EU-Länder, die Grenzkontrollen zurückzufahren, die es zum Beispiel noch zwischen Deutschland und Frankreich geben kann. Inzwischen seien die EU-Außengrenzen besser geschützt. Die Zahl der irregulären Grenzübertritte sei dramatisch zurückgegangen, erklärte der EU-Kommissar.
5: Dass wir ein Minus von 37% haben an illegaler Migration im ersten Halbjahr 2026, nach 55% Minus in den letzten beiden Jahren. Also es geht in die richtige Richtung und darum glaube ich schon, dass jetzt der richtige Zeitpunkt gekommen ist, schrittweise sich von den Grenzkontrollen zu verabschieden.
4: In Deutschland gibt es an den Grenzen schon seit September 2024 Kontrollen. Angeordnet wurden sie von der ehemaligen Bundesinnenministerin Nancy Faeser, SPD. Ihr Nachfolger Alexander Dobrindt, CSU, hatte die Kontrollen mehrfach verlängert. Sie gelten zunächst noch bis Mitte September. An der Grenze zwischen Deutschland und Luxemburg wurden sie aber auch schon wieder abgeschafft nach einer juristischen Auseinandersetzung. Das Verwaltungsgericht Koblenz hatte in erster Instanz einem Juraprofessor aus Saarbrücken Recht gegeben, der dagegen geklagt hatte, dass er an der deutsch-luxemburgischen Grenze kontrolliert worden war. Bundesinnenminister Dobrindt hatte Berufung gegen das Urteil eingelegt. Es ist noch nicht rechtskräftig. Nun drängt aber auch Frankreich, die Kontrollen zurückzufahren. Solange Geflüchtete innerhalb der EU weiterziehen können, solange müsste es die Kontrollen auch an der Grenze zu Deutschland geben, heißt es dazu aber im Bundesinnenministerium. Deutschland hatte sie zunächst bis Mitte September bei der EU-Kommission angemeldet und dafür auch die nötigen Begründungen vorgelegt. Aber auch Frankreich hat eine entsprechende Anordnung getroffen. Hier sind Kontrollen sogar bis Mitte Oktober möglich. Und auch Frankreich könnte sie verlängern. Die Debatte um diese Kontrollen zeigt, die Positionen könnten nicht widersprüchlicher sein. Frankreich kritisiert die deutsche Haltung, nutzt aber auch selbst die Option der Grenzkontrollen, die es in Ausnahmefällen im normalerweise kontrollfreien Schengen-Raum geben kann. Österreich hatte die Kontrollen zu Slowenien aber auch schon wieder eingestellt, weil sie mehr Schaden als Nutzen gebracht hätten, erklärte Österreichs Innenminister Gerhard Karner. Entscheidend sei es zu verhindern, dass Geflüchtete ohne Bleibeperspektive in der EU von einem Land ins andere weiterziehen.
9: Wie können wir ganz konkret auch die Rückkehrzentren außerhalb der Europäischen Union möglichst rasch auch umsetzen, damit der Asylpakt nicht nur in Kraft ist, sondern auch Kraft bekommt?
4: Einige EU-Länder wie Deutschland und die Niederlande setzen auf Abkommen mit Drittstaaten außerhalb der EU. Die Verhandlungen laufen. Noch gibt es aber keine Verträge dafür und viele rechtliche Hürden.
21: Andreas Meyer-Feist hat berichtet. Und wir schauen jetzt auf ein anderes Thema. CDU-Politiker und Fraktionschef Jens Spahn und sein Ehemann Daniel Funke sind Eltern geworden. Das Kind wurde von einer Leihmutter in den USA zur Welt gebracht. Denn in Deutschland ist das verboten. Und jetzt wird es paradox, denn Spahns Partei, die CDU, bekräftigt dieses Verbot einer Möglichkeit, von der Spahn selbst profitiert hat. Wie Leihmutterschaft in Deutschland genau geregelt ist, erklärt Maximilian Ulrich aus dem ARD-Hauptstadtstudio.
8: Leihmutterschaft bedeutet, dass eine Frau ein Kind für ein Paar austrägt, das selbst keine Kinder bekommen kann. Die sogenannten Wunscheltern. Die Leihmutter verpflichtet sich vertraglich dazu, das Kind nach der Geburt den Wunscheltern zu überlassen. Dabei kann die Eizelle entweder von der Leihmutter selbst kommen, von den Wunscheltern oder einer Eizellenspenderin. Leihmutterschaft ist in Deutschland verboten. Ärztinnen und Ärzte machen sich strafbar, wenn sie bei einer Leihmutterschaft behilflich sind. Auch die Vermittlung von Leihmutterschaften ist in Deutschland verboten. Wunscheltern und Leihmütter machen sich allerdings bei uns nicht strafbar. Es ist nicht verboten, ein im Ausland per Leihmutterschaft geborenes Kind in Deutschland großzuziehen. Die Mutter des Kindes bleibt nach deutschem Recht aber immer die Leihmutter und nicht die Wunschmutter. In manchen US-Bundesstaaten ist Leihmutterschaft hingegen erlaubt. Viele Deutsche reisen daher in die USA, um mit Hilfe einer Leihmutter Eltern zu werden. Die Gesamtkosten pro Kind liegen zwischen 100.000 und 250.000 US-Dollar, wobei der Großteil auf die Vermittlung, Anwaltskosten und Versicherung entfällt. Leihmutterschaft in den USA ist also ein Geschäft und wird deshalb immer wieder auch als ethisch fragwürdig kritisiert. Vor allem die kommerzielle Leihmutterschaft wird in Deutschland von allen großen Parteien weiterhin abgelehnt. Die Ampelkoalition hat eine nicht kommerzielle Leihmutterschaft mal geprüft, aber nichts beschlossen. Die CDU bekräftigte auf ihrem Parteitag im Februar, dass sie Leihmutterschaft in jeder Form weiter ablehnt. Die Partei begründet das mit Sorgen vor Missbrauch, Ausbeutung und gesundheitlichen Risiken. In der schwarz-roten Koalition gibt es aktuell keine Pläne, am Verbot von Leihmutterschaften etwas zu ändern.
21: Und damit wird das so schnell wahrscheinlich auch nicht passieren. Wir schauen zum Ende der Sendung auf den Sport. Es war ein spannendes Spiel gestern, das WM-Halbfinale, bei dem sich Argentinien gegen England durchgesetzt hat. Aber Fußball ist, anders als manche behaupten, nicht unpolitisch. Das hat man beim gestrigen Spiel auch wieder auf den Rängen des Stadions sehen können. Der Krieg um die Falklandinseln, den Argentinien vor über 40 Jahren verloren hat, war auch beim Spiel gestern nochmal Thema, sagt Sportreporter Thomas Kunze.
10: Doppelt tatsächlich, und das obwohl beide Trainer und die Verbände im Vorfeld ja nochmal betonten, dass es sich nur um ein Fußballspiel handelt. Aber es fing schon bei den Hymnen an. Keine der beiden waren nämlich so richtig zu verstehen unter den Pfiffen der jeweils anderen Fanlager. Das hatten wir bei dieser WM und den vorangegangenen mehr als 100 Spielen noch gar nicht. Und nach dem Spiel wurde es dann auf dem Feld deutlich. Lisandro Martinez und Giovanni Lo Celso, beides Spieler der Argentinier, die hielten einen Banner hoch mit der Botschaft Las Malvinas sind Argentinas. Die Malvinen, also die Falklandinseln, sind argentinisch. Sind sie politisch aber nicht. Politisch gehören sie eben zu Großbritannien. Argentinien stellt seit dem verlorenen militärischen Konflikt 1982 zumindest in Teilen der Bevölkerung trotzdem Ansprüche von der argentinischen Mannschaft, der jetzt Ärger droht. Die FIFA, der Weltverband, verbietet ja politische Botschaften. Was die vielen Fans in der Stadt betrifft, da kann man zumindest mal sagen, blieb es in der Nacht, abgesehen von den Feierlichkeiten, ruhig und friedlich.
21: Und die Argentinier hatten ja auch was zu feiern. Sie haben das Spiel am Ende gedreht und damit stehen auch die Mannschaften fürs WM-Finale fest. Europameister Spanien trifft am Sonntag auf den amtierenden Weltmeister Argentinien. Und damit bekommt Lionel Messi, achtmaliger Weltfußballer und Ausnahmetalent, noch einmal die ganz große Bühne. Philipp Hofmeister berichtet.
14: Es gibt sie tatsächlich noch einmal. Die ultimative Krönungsmesse für den ewigen Messi.
15: Argentinien ist im Finale! Lionel Messi jubelt! Er kann noch mal Weltmeister werden!
14: Der beste WM-Torjäger der Geschichte wird ein weiteres Finale bekommen. Und auch Sportschau-Experte Bastian Schweinsteiger weiß, was das einem Lionel Messi bedeutet.
11: Für den nochmal in ein Finale reinzukommen, bedeutet alles. Mich freut es für ihn, weil er hat es wirklich verdient.
14: Die sechste, die sehr wahrscheinlich letzte Fußball-Weltmeisterschaft des Lionel Andrés Messi ist anders, intensiver, ehrlicher. Schon früh vergießt Messi erste Tränen.
17: Ich habe gerade eine schwierige Zeit durchgemacht. Ich bin der ganzen Delegation und all meinen Teamkollegen dankbar, weil sie immer für mich da sind und dafür sorgen, dass es mir gut geht. Das ist alles.
14: Denn lange drohte ausgerechnet die WM-Karriere des Ausnahmekönners unvollendet zu bleiben. Erst vor knapp 4 Jahren in der Wüste von Katar, mit damals schon stolzen 35 Jahren, hielt Messi erstmals den WM-Pokal in den Händen.
15: Argentinien ist Weltmeister! Messi-Mania in Katar!
14: Seitdem sieht Argentinien ihn eigentlich kommen, diesen Moment, den Moment, in dem Messis WM-Karriere endet. Auch wenn alle, wie Mitspieler und Freund Alexis McAllister, noch immer hoffen, das ist nie passiert. Wir alle wünschen uns, dass er ewig bleibt, dass er für immer bei uns ist. Dass La Pulga, der Flo aus Rosario, in seinem vermutlich letzten WM-Spiel jetzt nochmal eine Bühne für die Fußball-Ewigkeit bekommt, hat einen fast schon kitschigen Anstrich und fühlt sich für alle argentinischen Fußballfans dennoch nur allzu logisch an.
7: Messi ist Gott. We love him.
12: Ist magisch.
14: Noch einmal Messi-Magie. Ein WM-Endspiel mit dem Übermenschlichen und seinen argentinischen Mentalitätsmonstern gegen die perfekte Ballzirkulationsmaschine, den Europameister Spanien. Die Welt wird den Atem anhalten und vermutlich zum letzten Mal darauf schauen, was der ewige Messi diesmal im Fuß hat.
21: Ja, und wir schauen jetzt auf das Wetter. Das hält sich im Moment noch ganz gut und trocken im Saarland, könnte aber heute Nachmittag sehr unbeständig werden. Es sind Gewitter, Starkregen, teilweise Hagel und stürmische Böen bis schwere Sturmböen angesagt. Das Ganze bei maximal 32 Grad. Das war die SR-Infobilanz am Mittag. Ich sag tschüss.
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18: Es war eine dramatische Schlussphase, in der sich gestern Abend im zweiten Halbfinale bei der WM die argentinische Nationalmannschaft gegen England durchsetzte. Am Ende stand es 2:1 für Argentinien. Von der internationalen Presse wird der Sieg gebührend gefeiert, so auch von L'Équipe aus Frankreich. Heroisches Argentinien. 5 Minuten vor dem Ende zurückliegend und erneut bis an die Grenzen gedrängt, hat Argentinien wieder eine außergewöhnliche Remontada geschafft, um die Three Lions an diesem Abend in Atlanta aus dem Turnier zu werfen. Ganz ähnlich klingen die Stimmen aus Argentinien. So schreibt zum Beispiel Clarín. Argentinien schreibt gegen England erneut Geschichte. Die Albiceleste dreht ein weiteres episches Spiel und steht im Finale gegen Spanien. Für England ist es nicht das erste Mal, dass man einen Einzug ins Finale verpasst hat. Trotz FC Bayern-Star Harry Kane muss die Nationalmannschaft auch weiter vom zweiten WM-Titel nach 1966 träumen. The Telegraph aus Großbritannien glaubt, das wird den englischen Fußball noch lange weiter beschäftigen. Es gab viele Stolpersteine auf dem Weg und viel zu viele Demütigungen im Laufe der Jahre. Aber als England 5 Minuten vor Schluss in einem WM-Halbfinale führte, hatte man das Gefühl, dass es diesmal vielleicht anders sein könnte. England verlor das Spiel durch 2 Gegentreffer innerhalb von 7 Minuten. Die Vorwürfe werden noch Jahre anhalten. Sydney Morning Herald beschäftigt sich mit der Frage, wie es jetzt für Thomas Tuchel nach der Niederlage in England weitergehen wird. Was soll er jetzt machen? Wie könnte er als Staatsfeind Nummer 1 überhaupt noch nach England zurückkehren? Tuchel, ein deutscher Trainer, der vor allem durch seine Zeit beim FC Chelsea bekannt wurde, ist erst der 3. Ausländer auf der englischen Trainerbank. Seine Ernennung war aus diesem Grund äußerst umstritten. Letztlich wurde sie aber von jenen akzeptiert, die der Meinung waren, dass der englische Fußballverband nach so vielen herzzerreißenden Beinahe-Erfolgen bei großen Turnieren etwas anders machen müsse, um den Teufelskreis zu durchbrechen und dieses mit Stars gespickte Team endlich über die Ziellinie zu bringen. Als bewährter Sieger mit einer gnadenlosen Ader galt Tuchel als die richtige Art von Veränderung. Doch gerade wegen seiner Herkunft war klar, wenn etwas schief ginge, würde ihm kein Nachsehen gewährt werden. Und genauso.
19: Um 13 Uhr mit Markus Westhoff. Die Bundesregierung will effektiver als bisher gegen Steuer- und Finanzkriminalität vorgehen. Finanzminister Klingbeil und Justizministerin Hubich, beide SPD, haben in Berlin ein Maßnahmenpaket dazu vorgestellt. Unter anderem soll die Straffreiheit bei Selbstanzeige abgeschafft werden. Klingbeil sagte, Kriminelle dürften sich nicht mehr einfach so freikaufen können.
25: Es geht für mich um Gerechtigkeit. Die wenigen, die betrügen, schaden allen, die ehrlich ihre Steuern zahlen. Und das macht auch den fairen Wettbewerb zwischen Unternehmen kaputt. Steuerbetrüger, die sich mit kriminellen Tricks die Taschen voll machen, dürfen damit nicht durchkommen. Niemand soll sich darauf verlassen können, nicht entdeckt zu werden. Wir erhöhen deswegen den Ermittlungsdruck und das Entdeckungsrisiko. Das ist der Kern unseres Aktionsplans.
19: Um Finanzkriminalität zu bekämpfen, soll zudem der Zoll gestärkt werden. Dort soll ein Zentrum entstehen, in dem Steuerfahnder aus den Ländern, Ermittler und Analysten der Bundesbehörden eng zusammenarbeiten. Der Aktionsplan sieht auch eine Verlängerung der Aufbewahrungsfristen für Buchungsbelege auf 15 Jahre vor. Die Ermittler sollen außerdem anonyme Hinweisgeber stärker nutzen können, etwa durch den Kauf von Steuerdaten. Das ukrainische Parlament hat Serhii Koretzki zum neuen Ministerpräsidenten gewählt. Der bisherige Chef des staatlichen Energieversorgers Naftogaz erhielt 289 der 318 Stimmen. Hintergrund der Wahl ist eine von Präsident Selenskyj angekündigte Regierungsumbildung. Im Zuge dessen muss auch Verteidigungsminister Fedorow seinen Posten räumen. Gegen diese Entscheidung haben am Morgen in mehreren ukrainischen Städten hunderte Menschen demonstriert. Der 35-Jährige gilt als Reformer und als Kämpfer gegen Korruption. Im irischen Dublin treffen sich gerade die EU-Innenminister. Im Mittelpunkt steht die Migrationspolitik. Konkret wollen die Minister darüber sprechen, wie das neue gemeinsame europäische Asylsystem umgesetzt werden kann. Einige Länder fordern außerdem, dass die Migration noch weiter eingeschränkt und Regeln weiter verschärft werden. Die Polizei in Hongkong hat erneut Razzien in Buchläden durchgeführt. Dabei wurden laut den Behörden 5 Menschen festgenommen, wegen Verstößen gegen das nationale Sicherheitsgesetz. Wie die Regierung der chinesischen Sonderverwaltungsregion mitteilte, wird den 2 Männern und 3 Frauen vorgeworfen, in ihren Geschäften Bücher mit, Zitat, staatsgefährdenden Inhalten verkauft zu haben. In den Werken werde Hass gegen Hongkongs Regierung, Justiz- und Strafverfolgungsbehörden geschürt. Es war die 3. Razzia gegen Buchläden in diesem Jahr. Vertreter der katholischen Kirche in Frankreich kritisieren das neue dortige Sterbehilfegesetz. Der Bischof von Nanterre, Rouget, sagte, das Land schwäche damit den Zusammenhalt in der Gesellschaft und das Verhältnis zu den Schwächsten. Nach seiner Ansicht werden es gerade arme Menschen sein, die die aktive Sterbehilfe in Anspruch nehmen. Man werde juristisch gegen das Gesetz vorgehen, so Rouget. Die französische Nationalversammlung hat gestern einem Gesetz für aktive Sterbehilfe und begleitetem Suizid unter bestimmten Voraussetzungen zugestimmt. Wer seinen Fitnessstudio-Vertrag online kündigen will, soll das möglichst ohne Umwege können. Der Bundesgerichtshof hat entschieden, dass die Website, auf die Kundinnen und Kunden zur Bestätigung einer Kündigung geleitet werden, keine Informationen zu Alternativen wie einer Pause des Vertrags enthalten darf. Geklagt hatte der Bundesverband der Verbraucherzentralen gegen die Fitnessstudio-Kette FitX aus Essen. Wenn Kunden ihren Vertrag dort beenden wollten, wurden sie nach Anklicken des Kündigungsbuttons auf eine Bestätigungsseite weitergeleitet. Dort wurde auf die Möglichkeit hingewiesen, den Vertrag beitragsfrei zu pausieren, anstatt ihn zu kündigen. Laut BGH ist das nicht rechtens. SWR Nachrichten, Redaktion Petra Muhr und Andreas Herrler. Und das Wetter in Baden-Württemberg und Rheinland-Pfalz. Ein Hoch bestimmt heute noch das Wetter, morgen zieht ein Gewittertief über uns hinweg. Die Vorhersage: am Nachmittag Sonne und Wolken, in schwüler Luft einzelne Schauer und Gewitter, oft trocken. Zwischen 26 Grad auf der Münsinger Alb und 33 Grad in Rheinhessen. In der Nacht dann wechselnd wolkig, stellenweise gibt's Schauer, Tiefstwerte 20 Grad bis 15 Grad. Und die weiteren Aussichten: morgen in sehr schwüler Luft verbreitet kräftige Schauer und Gewitter, örtlich Unwetter durch Starkregen, Hagel und Sturmböen. Die Höchstwerte 22 bis 28 Grad, am Wochenende in Baden-Württemberg ab und zu Schauer. 13.05 Uhr.
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2: Mit Ralf Hecht. Guten Tag. Die EU fordert ein Ende der deutschen Grenzkontrollen, während die EU-Innenminister an weiteren Verschärfungen des Asylsystems arbeiten. Außerdem, ein Aktionsplan gegen Steuerbetrug hat die Bundesregierung gerade vorgestellt. Wir berichten, was drinsteht. Und im Prozess um den Brückeneinsturz in Genua, bei dem 2018 43 Menschen starben, werden heute die Urteile erwartet. Deutschland und Österreich halten vorerst an den Kontrollen an der gemeinsamen Grenze fest. Das erklärten die Innenminister der beiden Länder, Alexander Dobrindt und Wolfgang Karner, bei einem Treffen in Berlin. Aber ja, natürlich habe man ein Interesse, dass diese Kontrollen überflüssig würden, wie es das Schengen-Abkommen ja eigentlich auch festgeschrieben hat. Wenn dann die Rahmenbedingungen stimmen würden, zum Beispiel der Schutz der EU-Außengrenzen. In Brüssel sieht man das freilich anders. Die Zahl der illegalen Einreisen sei deutlich zurückgegangen. Außerdem gibt es ja die Neuregelung des europäischen Asylsystems und deshalb, ganz klar, müsse mit den Grenzkontrollen nun wirklich auch mal wieder Schluss sein. So ähnlich hat man das wohl auch in einem Brief an die Regierung in Berlin geschrieben. Unser Brüssel-Korrespondent Andreas Meyer-Feist ist zurzeit in Dublin, wo die Innenminister der Union zusammenkommen. Herr Meyer-Feist, bahnt sich da mit diesem Brief ein weiterer Streit an oder ist das eine Formsache, die eher im Hintergrund gehalten wird?
6: Nein, da bahnt sich weiterer Streit an. Und das liegt ganz einfach an der EU-Kommission, am Migrationskommissar Magnus Brunner, der sagt, das braucht man doch gar nicht mehr mit diesen ganzen Binnengrenzkontrollen. Und er nennt da auch die Zahlen. -40% im ersten Halbjahr, was die Ankömmlinge betrifft, also die Menschen, die nach Europa wollen. Und im Jahr davor sogar -55%. Und das ist doch ein klares Zeichen. Jedenfalls sagt das Magnus Brunner. Die anderen sagen aber, Vorsicht, Vorsicht, wir haben eine Binnenmigration, eine sogenannte Sekundärmigration, also die Menschen wandern weiter und da müssen wir noch aufpassen. Das ist vor allem Deutschland. Deutschland hat die Grenzkontrollen bis Mitte September, will wohl verlängern, aber auch Frankreich. Frankreich hat diese Binnengrenzkontrollen bis Mitte Oktober und denkt bisher auch gar nicht daran, damit Schluss zu machen.
2: Das Thema Asyl ist ja in vielen Ländern der Union ein Dauerthema. Deshalb wird ja auch permanent über Verschärfungen diskutiert. Wie eben jetzt auch wieder in Dublin. Was steht denn diesmal auf der Tagesordnung an zusätzlichen Verschärfungen?
6: Ja, zum einen soll es ja darum gehen, dass Asylbewerber, die es nach Deutschland geschafft haben, obwohl ein anderer EU-Staat zuständig ist, in Sekundärmigrationszentren mit strengen Ausgangsbeschränkungen untergebracht werden sollen. Das ist die deutsche Perspektive hier bei der EU-Innenministerkonferenz. Aber da überlegt man sich natürlich auch,

0: sind da alle Länder dabei oder ist eben Italien, Griechenland die Länder, die zuerst betroffen sind, da dann doch mit einer anderen Linie unterwegs?
1: Ja, das ist vor allem etwas, was Italien betrifft. Italien hat natürlich ein Problem an den Grenzen, an den Außengrenzen und hat natürlich auch entsprechende Ideen schon zum Teil versucht umzusetzen mit sozusagen Rückkehrzentren außerhalb der EU. Das Ganze soll, und das sagt hier auch der italienische Innenminister, abschreckend wirken. Nur bisher funktioniert es nicht. Also drängt Italien darauf, das Problem möglichst schon vor die EU-Grenzen zu verlagern. Das ist auch Bestandteil des neuen Asylpakts. Nur man braucht natürlich auch Länder in Drittstaaten wie Ruanda zum Beispiel, die da mitmachen. Mit Albanien gibt es das schon. Italien hat dort Verträge geschlossen und ein Zentrum eingerichtet, das aber nicht vollumfänglich funktioniert. Und deswegen sieht man schon sehr klar hier, dass es sehr unterschiedliche Interessen, sehr unterschiedliche Perspektiven gibt auf dieses Problem und dass es nicht so ist, dass es von heute auf morgen gelöst wird.
0: Jetzt bleiben natürlich auch noch jede Menge rechtliche Fragen. Das Verwaltungsgericht Koblenz hat kürzlich entschieden, ein Juraprofessor hatte geklagt gegen die Kontrollen an der deutsch-luxemburgischen Grenze. Es hat ihm Recht gegeben. Bundesinnenminister Dobrindt hat Berufung eingelegt. Es ist also alles noch nicht rechtskräftig. Trotzdem, Grundwerte, rechtliche Beschränkungen. Spielt sowas in der Diskussion noch eine wirklich große Rolle? Oder ist es politisch sowas wie ein Wettlauf um die härtesten Maßnahmen und den Mindestrechtsstandard? Den überlässt man dann den Gerichten, dass die den wieder irgendwie herstellen.
1: Ja, das ist ein sehr großes Problem, weil hier auf der Innenministerkonferenz hört man das ja auch, was gefordert wird, was gesagt wird. Ein strenges Durchgreifen, weniger Geflüchtete dürfen nach Europa mit sehr vielen neuen Instrumenten und Mitteln. Aber praktisch geht das natürlich nicht. Und das haben die Gerichte natürlich auch gesagt. Aber was hat Deutschland gemacht? Das spielt hier auch eine Rolle. Deutschland hat nach diesem Gerichtsverfahren die Kontrollen an der Grenze zu Luxemburg zurückgefahren, ganz klar. Und das hat natürlich auch andere Regierungen alarmiert, die Grenzen mit Deutschland haben, zum Beispiel die französische Regierung. Da sagt der französische Innenminister, bei uns muss das aber auch passieren. Warum nur mit Luxemburg? Wir wollen diese Binnengrenzkontrolle, die den kleinen und großen Grenzverkehr stören, auch nicht mehr. Also das hat natürlich Folgen und man sieht, wenn so ein Gerichtsverfahren, wenn so ein Urteil gesprochen wurde, dann hat das sofort praktische Auswirkungen an den Grenzen zwischen Deutschland und anderen Ländern. In diesem Fall an der Grenze nach Luxemburg, aber auch an der Grenze zu Frankreich sind die Kontrollen schon zurückgefahren worden.
0: Informationen von Andreas Meyer-Feist. In Europa sind sie der deutsch-französische Motor, der manchmal stottert. Sie treten aber auch darüber hinaus, öfter gemeinsam, als Gespann auf oder wie immer man es nennen mag. Zum Beispiel, wenn es um die Ukraine geht oder auch in den Verhandlungen mit den USA. Doch das darf nicht darüber hinwegtäuschen, dass es immer wieder auch die wirtschaftliche Sollbruchstelle gibt. Wenn bei gemeinsamen Projekten eine Seite zu viel vom wirtschaftlichen Kuchen bekommen soll, zumindest nach Sicht der anderen, dann ist da ganz schnell vorbei mit der Einigkeit, der Zusammenarbeit, zum Glück aber wenigstens nicht mit der Freundschaft. Wenn der deutsch-französische Ministerrat morgen und die Regierungschefs Merz und Macron heute zusammenkommen, dann wird es da einige Reparaturarbeiten geben, nach dem Aus für das gemeinsame Militärflugzeugsystem FCAS. Aus Paris berichtet Kai Rinecker.
2: Es war eine laue Sommernacht Ende August vergangenen Jahres. Auf der Mittelmeerfestung Fort Brigançon zwischen Toulon und Saint-Tropez erlebte Bundeskanzler Friedrich Merz den Höhepunkt seiner politischen Flitterwochen mit dem französischen Präsidenten Emmanuel Macron. Der Kanzler fing sogar an, frei auf Französisch zu sprechen.
3: Merci. D'abord, Monsieur le Président, cher Emmanuel. Merci pour l'invitation à cette place ici, cette merveilleux.
2: Wunderbar war dieser Ort und dieser Moment für Friedrich Merz. Und auch der französische Gastgeber sprach davon, dass das deutsch-französische Paar perfekt ineinander greife.
4: Je crois que le couple franco-allemand aujourd'hui est parfaitement aligné.
2: Doch sowohl Macron als auch Merz müssen an diesem Abend bereits geahnt haben, dass der am nächsten Tag folgende deutsch-französische Ministerrat von Toulon kein großer Erfolg werden würde. Schon damals wurde das Prestigeprojekt eines gemeinsamen Kampfflugzeugs der neuesten Generation, kurz FCAS, vertagt. Eine Entscheidung darüber wurde in den Monaten danach immer weiter verschoben, bis es Anfang Juni diesen Jahres ab

0: Anaïs Rosso et son EP Scandale au Paradis prévu pour cet automne. Merci beaucoup Léa Boutin-Rivière.
1: Um 14 Uhr mit Markus Westhoff. Die Bundesregierung will stärker gegen Steuerbetrug und Finanzkriminalität vorgehen. Finanzminister Klingbeil und Justizministerin Hubig stellten dazu in Berlin mehrere Maßnahmen vor. Das soll dieses Jahr Mehreinnahmen von 1 Milliarde Euro bringen. Was alles geplant ist, dazu Jakob Mayer.
2: Klingbeil möchte den Strafrahmen für organisierte Steuerkriminalität auf bis zu 15 Jahre Freiheitsstrafe erhöhen und Steuerhinterziehung wieder als Verbrechenstatbestand einführen. Die Straffreiheit bei Selbstanzeigen soll in heutiger Form wegfallen. Die zuständigen Behörden sollen verdächtige Vermögen besser ermitteln und einziehen können. Nach dem Vorbild des gemeinsamen Terrorismusabwehrzentrums soll es beim Zoll ein ähnliches Gremium gegen Steuer- und Finanzkriminalität geben, um zwischen Bund und Ländern Erkenntnisse auszutauschen. Die Aufbewahrungsfrist für Buchungsbelege wird demnach auf 15 Jahre verlängert und eine Registrierkassenpflicht eingeführt.
1: Das ukrainische Parlament hat Serhii Kuretskiy zum neuen Ministerpräsidenten gewählt. Hintergrund ist eine von Präsident Selenskyj angekündigte Regierungsumbildung. Im Zuge dessen musste auch Verteidigungsminister Fedorow seinen Posten räumen. Aus Kiew berichtet Rebecca Barth.
3: Die Entlassung des ukrainischen Verteidigungsministers stößt im Land auf große Kritik. Tausende Menschen versammelten sich am Morgen in Kiew und weiteren ukrainischen Städten zu Protesten. Der 35-jährige Fedorow war erst im Januar aus dem Digitalministerium in das Verteidigungsministerium gewechselt und begann schnell, das Beschaffungswesen zu reformieren, transparentere Vergabeverfahren einzuführen und weitere große Armeereformen anzustoßen.
1: Die deutsch-französische Brigade bekommt eine neue Aufgabe. Nach Angaben des Heeres soll sie den Schutz an der Ostflanke der NATO verstärken, zur Abschreckung. Daher wurde sie dem regionalen Hauptquartier des Verteidigungsbündnisses im polnischen Stettin zugeordnet. Für die rund 5.500 Soldatinnen und Soldaten werde es nun umfassende Schulungen dazu geben, sagt der Heeresinspekteur Freuding im baden-württembergischen Müllheim, wo der Militärverband seinen Sitz hat. Insgesamt ist die Brigade an 6 Standorten in Deutschland und Frankreich stationiert. 673 Millionen Menschen weltweit leiden Hunger. Das steht im Jahresbericht der Welthungerhilfe, den die Organisation in Berlin vorgestellt hat. Präsidentin Thieme sagte, 2025 sei einmal mehr von Krisen und Konflikten geprägt gewesen, etwa im Gazastreifen, in der Ukraine und im Sudan. Im Kampf gegen den Hunger seien zwar Erfolge möglich, weitere Kürzungen der Zuschüsse aus dem Bundeshaushalt drohten jedoch, die erreichten Erfolge aufs Spiel zu setzen. Die Vereinten Nationen verfolgen das Ziel, bis 2030 eine hungerfreie Welt zu schaffen. Die Lage in der Demokratischen Republik Kongo ist auch 2 Monate nach dem Ebola-Ausbruch weiter angespannt. Laut der Hilfsorganisation Oxfam können viele Menschen nicht mehr in speziell eingerichteten Behandlungszentren aufgenommen werden, weil diese überfüllt sind. Außerdem gäbe es nicht ausreichend sauberes Trinkwasser. Dies sei aber eine der Grundvoraussetzungen, um die Ausbreitung des Ebola-Virus zu stoppen. Die Behörden im Kongo zählen inzwischen fast 800 Tote. Wer seinen Fitnessstudio-Vertrag online kündigen will, soll das möglichst ohne Umwege können. Der Bundesgerichtshof hat entschieden, dass die Website, auf die Kundinnen und Kunden zur Bestätigung einer Kündigung geleitet werden, keine Informationen zu Alternativen wie einer Pause des Vertrags enthalten darf. Geklagt hatte der Bundesverband der Verbraucherzentralen gegen die Fitnessstudio-Kette FitX aus Essen. Wenn Kunden ihren Vertrag dort beenden wollten, wurden sie nach Anklicken des Kündigungsbuttons auf eine Bestätigungsseite weitergeleitet. Dort wurde auf die Möglichkeit hingewiesen, den Vertrag beitragsfrei zu pausieren, anstatt ihn zu kündigen. Laut BGH ist das nicht rechtens. SWR-Nachrichten, Redaktion Petra Muhr und Andreas Herrler.
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5: Mit Christian Röhnspieß. Guten Tag. Die Großmutter kannte den Zarenhof. Der Vater blieb bis zu seinem Tod im Bann des Nationalsozialismus. Rüdiger von Fritsch, ehemaliger Diplomat und Russlandkenner, setzt sich in seinem neuen Buch »Die Geschichte in mir« mit seiner Familiengeschichte auseinander. Er war zu Gast in SWR 1 Leute bei Nabil Atassi und hat darüber erzählt, aber auch über seine Zeit als Diplomat.
6: Wir freuen uns sehr, dass Sie heute gekommen sind. Sie waren Diplomat, das wissen eigentlich alle, weil Sie ganz, ganz häufig in den letzten Jahren auch zu Gast waren in verschiedenen Formaten, Talkshows und so weiter. Häufig dann, wenn es um Russland und den Ukraine-Krieg ging. Sie waren deutscher Botschafter in Moskau von 2014 bis 2019, auch interessante Jahre, die Sie dort verbracht haben. Jetzt sind Sie aber im Ruhestand. Was machen Sie denn gerade so?
7: Ich beschäftige mich weiter mit dem, was mich zuletzt beschäftigt hat, weil das Interesse so groß ist, mit Russland, mit dem Weltgeschehen insgesamt. Ich bin viel zu Vorträgen unterwegs. Ich schreibe Bücher, wie dieses jüngste. Aber vielleicht am wichtigsten, meine Frau und ich haben 13 Enkelkinder, brauchen zu Recht sehr viel Zeit und das ist schön.
6: Wenn man sich jeden Tag mit einem beschäftigt, ist man schon mal zwei Wochen gut beschäftigt. Genau. Ich frage mich nur, was macht denn so ein Diplomat im Ruhestand? Reflektiert man da sein Leben, wo man überall war und denkt nochmal drüber nach? Oder hat man dafür gar nicht die Zeit, weil einfach noch Anschlussarbeit ansteht?
7: Ich tue im Moment etwas sehr Interessantes. Ich habe in meiner Moskauer Zeit sehr ausführlich Tagebuch geführt. Und das lese ich im Moment Tag für Tag 10 Jahre zurück nach. Was habe ich vor 10 Jahren gedacht und gemacht? Das ist sehr interessant und das führt natürlich zu einer intensiven Reflexion darüber, was damals geschehen und was daraus geworden.
6: Und welche Erkenntnisse folgen daraus für Sie? Also ist das so ein Diplomatensport, dass man sich als Diplomat gerne darüber Gedanken macht, ob man vor 20 Jahren mal das Richtige gesagt hat?
7: Die Summe ist, dass wir realisieren müssen, dass... Ich würde sagen, Diplomatie nicht gescheitert ist, aber Wladimir Putin sie an die Grenzen ihrer Möglichkeiten gebracht hat, weil es für Diplomatie immer zweier Seiten mindestens bedarf, die gesprächsbereit sind. Wir haben es mit jemandem zu tun, der ausdrücklich seine Einstellungnahmen nicht gesprächsbereit
6: ist. Sprechen wir mal drüber, weil aktuell ist das so, dass wir teilweise mit Erstaunen vor der Entwicklung stehen, die da in Ukraine-Krieg auch stattfindet. NATO-Gipfel, Abschlusserklärung in Ankara. Eine Milliardenhilfe ist da nochmal kommuniziert worden für die Ukraine. Auch die USA stehen überraschenderweise jetzt voll dahinter. Insgesamt 140 Milliarden Euro fließen dahin. Also ist ein deutliches Bekenntnis der USA. Wie deuten Sie das?
7: Das ist in der Tat sehr eindeutig und sehr erfreulich. Und am Ende zählt das, was aufgeschrieben ist, was in dieser Erklärung steht, wozu wir uns gemeinsam verpflichten, einschließlich solcher Zusagen, wie dass die USA bereit sind, der Ukraine die Lizenz zum Nachbau dieser wichtigen Abwehrraketen Patriot zu geben, dass der Bundeskanzler verkünden konnte, dass Deutschland auch ebenfalls Sicherheitsraketen, diese Tomahawk-Raketen geliefert werden. Das heißt, das Bündnis steht fest zusammen und es ist, würde ich sagen, sogar noch besser geworden dadurch, dass die NATO einerseits europäischer wird, die Europäer leisten mehr und gleichzeitig bleiben wir transatlantisch. In dem Wissen, dass das eine fragile Konstruktion ist. Bekenntnisse waren ganz klar, die es jetzt gegeben hat, aber wir wissen, dass wir nicht genau vorhersagen können, was der amerikanische Präsident sich morgen überlegt.
6: Das kann man nie so genau wissen, nämlich diese Einigung folgte ja, also ist ja erstmal so eine Eskalation hervorgegangen. Ich habe Sie vorhin kurz sagen hören, das war ein interessanter NATO-Gipfel oder bemerkenswert oder ich weiß nicht mehr genau, welche Formulierung. Ja. Warum war das für Sie so ein bemerkenswerter NATO-Gipfel?
7: Das ist, finde ich, Stück eine Lehrstunde der Diplomatie gewesen, dass es gelungen ist, einen so unberechenbaren amerikanischen Präsidenten auf so viel zu verpflichten. Noch einmal in dem Wissen, dass wir das nicht vorhersehen können, aber die ganze Zeit, die er jetzt im Amt ist, über 2 Jahre schon, ist er bei der NATO und allen Verpflichtungen geblieben. Wir haben die dann nochmal bekräftigt. Wir haben klar definiert, dass Russland die große Sicherheitsbedrohung für uns ist, dass wir bereit sind, der Ukraine zur Seite zu stehen. Und die Europäer haben den Schuss gehört, würde ich mal sagen, nämlich realisiert, dass sie mehr tun müssen, ihre eigene Sicherheit zu gewährleisten. Wir wollen ja nicht Krieg führen. Wenn es nach mir ginge, gäbe es nichts Schöneres als diplomatische Lösungen für den Iran-Krieg, für den Ukraine-Krieg. Aber wir müssen noch einmal immer realisieren, dass Diplomatie zweier Seiten darf, die zum Gespräch bereit sind. Und das fehlt.
6: Sie als ehemaliger Diplomat in Moskau, wenn Sie Ihre Tage

0: Konfrontation zu gestalten. Denn Russland verschwindet ja nicht von der Landkarte. Und da ist wieder die Diplomatie gefordert. Wir müssen über diesen Konflikt immer hinaus vom Schlachtfeld sozusagen auf den Horizont blicken und schauen, wie können wir gemeinsam Zukunft gestalten. Und sei es in Konfrontation, was uns im Übrigen der Vergangenheit auch gelungen ist. Ich erinnere an die 70er Jahre, hochkonfrontativ, und wir haben die KSZE geschafft.
1: Wir haben gerade über den Krieg gesprochen in der Ukraine und auch darüber, wie offensichtlich sich die Verhältnisse gerade wenden. Wenn Sie jetzt mal so drüber nachdenken und analysieren, sowas ist immer schwierig, aber in welche Richtung wird das gehen?
0: Das Bemerkenswerte ist ja, dass es einer der größten Militärmaschinerien der Welt, der russischen, in einem Krieg, der länger dauert als der Erste Weltkrieg, nicht gelungen ist, einen wesentlich kleineren Gegner zu besiegen, geschweige denn überhaupt irgendwelche der Kriegsziele zu erreichen. Und im Gegenteil, Volodymyr Zelensky, der Ukraine, ist es gelungen, das Geschehen so weit umzudrehen, als es gelungen ist, in Russland eben Wladimir Putin vorzuführen letztlich, dass er die Stärke nicht hat. Und wie es ausgeht, hängt sehr stark von uns ab. Es hängt von uns ab, haben wir genug Geschlossenheit und Entschlossenheit, nicht allein die Ukraine so zu unterstützen, dass sie sich verteidigen kann, sondern noch einmal Wladimir Putin durch Sanktionen an die Grenzen seiner Möglichkeiten zu bringen, damit er fürchten muss, zu Hause die Macht zu verlieren und deswegen verhandlungsbereit ist. Das ist eine Lösung, die vorstellbar ist. Falsch ist eine Logik, die behauptet wird, von Damen auch, die es besser wissen müssten, weil sie klug sind, wie Frau Weidel oder Frau Wagenknecht, schmeißt doch dem Bären ein Stück Fleisch über den Zaun, ein Stück Ukraine, dann wird er schon Ruhe geben. Dann wird er nach historischer Erfahrung sagen, vielen Dank dafür, habt ihr noch mehr im Angebot. Ganz abgesehen davon, dass ich es fatal finde, wenn aus Deutschland so Vorschläge kommen, wie man Osteuropa territorial neu gliedern könnte. Das hat man dort zuletzt 1939 gehört und braucht man gar nicht solche Vorschläge.
1: Aber in Kriegen spielen ja immer Interessen Rollen. Welche Interessen stehen denn hinter diesem Krieg? Also wer hat denn jetzt welches Interesse? Russland möchte territorial Gewinne machen, möchte die Ukraine einnehmen. Vielleicht hat es sich von diesem Ziel auch schon verabschiedet. Das können wir schwer einschätzen. Was wollen die USA eigentlich? Geht es da um Rohstoffe?
0: Seltene Erden? Uns in Westeuropa und der Ukrainer geht es um Freiheit, Souveränität, territoriale Integrität. Wladimir Putin geht es um aggressiven Neokolonialismus, um Imperialismus, das alte große Russland wiederherstellen. Nicht die Sowjetunion, das alte Russland, das ist durchaus ein Unterschied. Und die Amerikaner haben natürlich immer einen anderen globalen Blick. Für sie wäre die ideale Lösung, dass am Ende auch von Russland keine Gefährdung mehr ausgeht und sie sich ganz fokussieren können. Das haben sie ja im Blick auf die zu, aus ihrer Sicht, erwartende Auseinandersetzung mit China und globalen Einfluss und anderes.
1: Weil Donald Trump ja schon sehr, sehr offen auch mit Zelensky Deals angedeutet hat, die dann den konkreten Austausch vom Boden schätzen, so dass man den Eindruck gewinnen könnte, das ist sein Hauptinteresse.
0: Das Fatale ist, dass die amerikanische Politik gegenwärtig überhaupt nicht wertegeleitet ist, sondern ausschließlich interessengeleitet. Und das hat Wladimir Putin, der größere Dealmaker ist, Donald Trump, ist erkannt. Er hat die Dollarzeichen in Donalds Augen gesehen und hat gesagt, guck mal hier, wir sind so reich und da kannst du Geschäfte machen. Und wenn immer man Interviews der amerikanischen Unterhändler hört, geht es immer um die möglichen Geschäfte der USA in Russland. Und Putins Hoffnung ist natürlich, dass für großartige Geschäfte dort Donald Trump, weil er eben, wie gesagt, nicht wertegeleitet ist, bereit wäre, Teile der Ukraine aufzugeben. Dass dem nicht so ist, ist nicht zuletzt ein Erfolg europäischer Diplomatie, die immer wieder auf die amerikanische Führung in dem Sinne erfolgreich eingewirkt haben.
1: Also mit Verlaub, wenn man Sie so sieht und sprechen hört in Interviews, in Talkshows, dann sind Sie wirklich das Bild eines Diplomaten, das man sich so vorstellt auch. Dahinter steckt auch eine spannende und bisweilen auch dramatische Familiengeschichte. Und die haben Sie jetzt aufgearbeitet. Warum ausgerechnet jetzt? Also jetzt sozusagen schon in ein paar Jahre im Ruhestand befindlich, kommt jetzt sozusagen diese Auseinandersetzung?
0: Ich habe schon ein paar Bücher geschrieben, aber dieses hier, die Geschichte in mir, ist das eine, das ich eigentlich immer habe schreiben wollen, weil die dahinter steckende Frage mich lebenslang beschäftigt hat, nämlich was haben die Leben der Menschen vor mir mit meinem Leben gemacht? Und das aufzuschreiben ist am Ende auch eine Zeitfrage. Ich brauchte einfach die Ruhe und die Zeit, um das aufschreiben zu können. Deswegen habe ich es jetzt aufgeschrieben, sonst hätte ich es vielleicht auch früher gemacht. Aber es ist das eine Buch, das mir wirklich wichtig ist.
1: Mhm. Hat es was damit zu tun? Also es geht ja auch ganz viel um den Nationalsozialismus, ja, auch den ihr Vater im Nationalsozialismus und seine Haltung dazu. Mhm. Und es sind ja in den USA die Nationalarchive geöffnet, mhm, worden und man kann sich jetzt online im Grunde, ja, genommen mit der familiären NSDAP-Vergangenheit auseinandersetzen. Ja. Gab es da einen Zusammenhang?
0: Das ist ein Zufall. Die wurden geöffnet, nachdem das Buch schon gedruckt oder erschienen war. Also das, davon wusste ich gar nicht. Man hat

0: hatte ja früher auch schon die Möglichkeit, allerdings analog in die Archive zu schauen. Und Grundlage meines jetzigen Buches ist auch analoge Archivrecherche im Bundesarchiv gewesen. Da liegt die gesamte Parteikartei der NSDAP. Insofern ist das ein Zufall, dass das so zusammenfällt.
1: Haben Sie trotzdem mal reingeschaut in dieses Online-Archiv?
0: Nein, aber ein Bruder von mir hat das getan und da steht nichts drin, was wir nicht schon gewusst hätten.
1: Mhm. Sie hatten das Glück, dass Sie auf umfangreiche Quellen auch zurückgreifen konnten. Mhm. Aber jetzt, sag ich mal, in Ihrem Fall ist es so, sich mit der eigenen Familiengeschichte zu beschäftigen, das ist nichts, was man mal so eben machen kann, sondern das ist ein langer Prozess, viel Arbeit dahinter steckt auch.
0: Es ist sehr viel Arbeit, es ist auch herausfordernd. Aber was mir wichtig erscheint, ist, Geschichte im dreifachen Sinne aufzuheben. Sie hat mir immer im Wege gelegen, meine Familiengeschichte. Es ließ mich stolpern sozusagen, da muss ich sie aufheben und wegräumen. Zweitens müssen wir versuchen, Geschichte aufzuheben, indem wir sie sichtbar machen, in ein Buch schreiben, in ein Museum legen, darüber sprechen und damit darauf hoffen, dass wir in einem dritten Sinne sowas wie einen Bann aufheben können, den Geschichte über uns im negativen Sinne haben kann. Dass sie uns lähmt, das darf sie nicht, sondern sie muss uns in ein positives Handeln führen können. Und das ist das, woran mir gelegen ist mit dem Buch.
1: Also Ihre Familiengeschichte ist ja nur eine sehr deutsche Familiengeschichte, die wahrscheinlich vielfach in diesem Land sich irgendwie so oder anders zugetragen hat. Aber eine wichtige zentrale Geschichte ist der Zweite Weltkrieg und das Vorher und das Danach.
0: Ja.
1: Und da, wenn man aufs Vorher schaut, dann führen ihre Spuren tatsächlich sehr, sehr weit in den Osten Europas, ins Baltikum, nach Litauen.
0: Ja.
1: Können Sie ein bisschen beschreiben, wer kommt von wo? Also das ist wahrscheinlich sehr komplex, aber vielleicht können Sie es irgendwie...
0: Verkürzt gesagt, die Familie meines Vaters kommt aus Sachsen und Thüringen. Mein Vater ist in Dresden aufgewachsen. Und die Familie meiner Mutter stammt aus dem Baltikum, das heißt diesen drei Staaten, Estland, Lettland, Litauen, meine Mutter aus Litauen. Und dort lebten seit Jahrhunderten Deutsche, die Deutsch-Balten. Und zu jener Familiengruppe gehörte sie und ist damit für mich in einer völlig anderen Welt aufgewachsen, wie überhaupt die Kindheit und Jugend meiner Eltern für mich als Kind so weit weg war wie der Mond. Weil dazwischen war dieses schreckliche Ereignis von solcher Ernsthaftigkeit, dass ich gar nicht begreifen konnte, der Krieg. Und damit verbunden unendliche Verluste, die jeder hatte. Heimat, Hab und Gut, und vor allem die Menschen waren tot, die Brüder der Eltern waren gefallen, viele andere mehr. Und das war erschütternd. Und ich konnte keine Beziehung dazu herstellen, so wie es vielleicht heute meine Kinder zu meiner Kindheit und Jugend eher herstellen
1: können. Kann man sagen, dass durch diese Geschichte Ihre eigene berufliche Hinwendung dann irgendwann zu Osteuropa als Diplomat und auch nach Russland, dass da ein Zusammenhang besteht?
0: Absolut. Das Interesse an Russland ist immer da gewesen, an Ostmitteleuropa und eben nicht nur an Russland. Wir schauen ja oft so an Russland und meinen die ganze große ehemalige Sowjetunion, sondern eben zum Beispiel zu jenen kleinen Völkern, die auch Opfer russischer Aggression und deutscher Aggression geworden sind. Und dieses Interesse hat sich dann für mich im Studium niedergeschlagen. Ich habe Geschichte Germanistik gemacht und Schwerpunkt osteuropäische Geschichte und habe bald den Wunsch geäußert, im Auswärtigen Dienst, der mich aus vielen Gründen faszinierte, in Ostmitteleuropa zu arbeiten. Und das geschah dann bereits mit einem ersten Einsatz ab 1986 für 3 Jahre im damals noch sozialistischen Polen in einer ungeheuer spannenden Zeit, von der niemand wusste, dass sie so spannend werden würde. Niemand ahnte ja, dass 1989 kommen würde. Und das war eine sehr eindrucksvolle und prägende Zeit.
1: Haben Sie da Ihre Familiengeschichte schon im Gepäck gehabt im Grunde?
0: Absolut. Ich habe es immer im Gepäck gehabt, denn ich bin der ganzen Wirklichkeit jenes Schreckens begegnet, jener Verbrechen, die von Deutschen in Polen während des Zweiten Weltkrieges verübt worden sind. Und vor allem bin ich, und das war für mich wichtig und prägend, immer wieder Menschen begegnet, die damit verbunden waren. Und ich habe es mir im Beruf immer mehr zur Angewohnheit gemacht, etwas zu tun, was gemeinhin nicht zum guten Ton gehört, nämlich Menschen auszufragen. Wenn man das diskret und anständig macht, und man spürt ja, ob man es kann, dann merkt man, dass die Menschen anfangen zu sprudeln, wenn man sie fragt, darf ich sie mal fragen, was ist ihre Geschichte, ihrer Familie zur Zeit der deutschen Besetzung oder während des Zweiten Weltkriegs passiert.
1: Und Sie haben das mit Ihrer eigenen Familie natürlich auch
0: ganz
1: gemacht.
0: Ganz genau.
1: Und Ihre Familiengeschichte, Herr von Fritsch, führt weit nach Osteuropa, ins Baltikum. Und das ist über einen sehr, sehr langen Zeitraum Deutsche im Baltikum gegeben hat, die dort im Grunde genommen einfach gelebt haben. Das ist uns eigentlich überhaupt nicht mehr so bekannt. Was haben Sie im Zuge Ihrer Recherchen darüber erfahren, über dieses deutsche Leben in Osteuropa, im Baltikum, vielleicht auch in Russland?
0: Ja, es ist uns heute nicht mehr präsent, dass Millionen Deutscher in Ostmitteleuropa, Südosteuropa gelebt haben, die nach dem Zweiten Weltkrieg als Flüchtlinge und Vertriebene zu uns kommen. Verschwundene Geschichte. Und zugleich sind sie ein großer Beitrag zur deutschen Geschichte, auch auf der Kulturgeschichte gewesen. Und Persönlichkeiten, die von dort gekommen sind, denken wir allein an Immanuel Kant aus Königsberg. Mhm. Und die jene Deutschen im Baltikum, die nie eine sehr große Zahl waren, weiß nicht, 150.000 oder so, lebten seit Jahrhunderten auf jenem Gebiet, das im 18. Jahrhundert russisch wird, das immer unter fremder Herrschaft gestanden hatte, und erhalten vom russischen Zaren weitgehende Autonomie. Sie durften ihre Angelegenheiten dort selbst regeln, was bedeutete, dass sie die Oberschicht waren. Es lebten gleichzeitig Esten und Letten und Litauer in dem Land. Und das endet mit der russischen Revolution. Und meine Großeltern, beide am Ende des 19. Jahrhunderts geboren, erleben die erste russische Revolution mit, dann die zweite. Ihre alte Welt versinkt, geht unter. Sie leben in diesen neu entstehenden Staaten, die als erstes die bisherige Oberschicht enteignen, die den Großteil des Grundbesitzes in ihrer Hand hatte, um sozusagen das zu verteilen zu können. Das ist die Realität, mit der sie leben müssen. Das geht bis 1939, und da beschließen die beiden Diktatoren, Hitler und Stalin, Ostmitteleuropa unter sich aufzuteilen, und dazu gehört das Baltikum, das nun der Sowjetunion zugehören soll, und gleichzeitig ethnische Säuberung, hat man später zu solchen Folgen gesagt, vorzunehmen, nämlich die alle auszusiedeln. Und so werden sie im Zuge des Zweiten Weltkrieges umgesiedelt, wie man das nennt. Wohin? In ein vom Deutschen Reich, das Polen gerade angegriffen hatte, neu erobertes Gebiet im Westen Polens. Leben also in fremden Höfen und Gütern plötzlich, werden dort einquartiert. Das sind Erzählungen, die meine Kindheit geprägt haben. Du musst dir vorstellen, das Essen stand quasi noch auf dem Tisch, die Betten waren quasi noch warm, man hatte die Polen morgens rausgeworfen. Das hat die Menschen bedrückt. Und von dort sind sie aber nur eine kurze Zeit, bis zum Ende des Krieges, als die Rote Armee vorrückt. Sie fliehen weiter nach Westen, auf das Gebiet des Deutschen Reiches. Und im Falle meiner Großeltern und viele andere aus dem Baltikum war dort keine rechte Perspektive und Existenz. Und sie wandern noch einmal aus. Meine Großeltern wandern in den 50er Jahren noch einmal aus und gehen nach Kanada. Andere Verwandte auch, sodass heute fast die Hälfte meiner Verwandtschaft in Kanada lebt und ich einen Vetter habe, der kanadischer Botschafter war.
1: Dieses alles zu verlieren, ja. Diese Verlusterfahrung, und zwar mehrfach, sich von Osten nach Westen immer weiter zu bewegen, immer wieder alles stehen und liegen zu lassen, nur das Nötigste mitzunehmen. Tatsächlich konnte ihre Großmutter trotzdem einiges bewahren. Die hat erstaunlich viele Dinge mitbekommen, von denen sie heute noch profitieren konnten, nämlich mit Blick auf ihre Familiengeschichte.
0: Ja, sie hat erstaunlich.
1: Da ist die Rede von 10 Koffern.
0: Erstaunlicherweise es geschafft, 10 Koffer oder mehr, sogar 12, über den Krieg zu retten. Und darin war unter anderem die gesamte Korrespondenz aus dem Krieg. Und das ist eine ungeheuer interessante Fundgrube, weil meine Großmutter quasi täglich mit ihrem Mann und ihrem älteren Sohn, der im Feld ist und kurz darauf allerdings fällt, ums Leben kommt als Soldat, korrespondiert hat und die Antworten, und dadurch zeichnet sich ein ungeheuer wirklichkeitsnahes Bild jener Zeit, in der meine Großmutter das Baltikum hatte verlassen müssen, mit der deutschen Besetzung quasi wieder zurückkehrt, dort lebt, im besetzten Litauen, in Kaunas, und täglich schreibt, was sie erlebt und was los ist. Und das ist eine wesentliche Quelle für dieses Buch geworden.
1: Rüdiger von Fritsch hat sich mit seiner eigenen Familiengeschichte auseinandergesetzt, eine deutsche Familiengeschichte, wie es sie hier im Land wahrscheinlich sehr, sehr häufig gibt. Im Gegensatz zu vielen anderen Familien allerdings so, dass es bei Ihnen in der Familie auch sehr aktiv darüber gesprochen wurde, sowohl mit den Großeltern als auch mit den eigenen Eltern.
0: Ja, ganz genau. Dieses Buch, die Geschichte in mir, ist keine Entdeckungsreise, auf die ich mich gemacht habe, sondern ich habe aufgeschrieben, was ich immer gewusst habe. Es gibt vergleichbare Bücher, wo Menschen sich auf sehr eindrucksvolle Entdeckungsreisen machen, weil die Vergangenheit immer offen ausgebreitet war. Wurde über alles gesprochen, natürlich auch das Gute und wie auch eben auf jene ungeheuren Verluste, bei denen mir dann als Jugendlicher schnell klar wird, was die Ursachen dafür gewesen war. Denn all diese schrecklichen Verluste, die real waren, waren dadurch ausgelöst, dass Deutschland diesen furchtbaren Zweiten Weltkrieg begonnen hat.
1: Ja, um den sich auch alles dreht. So also, es gibt ein Davor und Danach. Ja. Ihre Mutter zum Beispiel, die landete dann irgendwann in Sachsen.
0: Genau.
1: Und damit auch in Dresden.
0: Richtig.
1: Und hat die Bombardierung Dresdens hautnah mitbekommen. Und zwar schwanger im 7. Monat mit einem ihrer Geschwister.
0: Mit meinem ältesten Geschwister, im 7. Monat schwanger, ist selber 22 Jahre alt und ist nach Dresden gelangt, weil sich der sicher fühlte. Da lebte die Familie ihres Mannes, der selber Soldat war in dem Moment. Und dann 13., 14. Februar 1945 überlebt sie wie durch ein Wunder, wie sie selber sagte, diese Bombardierung. Und hat darüber zunächst wenig gesprochen, und im Alter habe ich das mit ihr aufgegriffen. Und dann hat sie ungeheuer anschaulich und eindrucksvoll und sehr nah erzählt und das in dem Buch wiedergegeben, was sie erlebt hat, wie sie das überlebt hat und wie sie damit nach dem Krieg umgegangen ist. Das ist ja das Interessante, diese vielen Geschichten, die überall in unserem Lande unterwegs sind und die erzählt oder nicht erzählt werden, aber die erzählt werden müssen, denke ich. Denn nur wenn wir aufrichtig mit der Vergangenheit umgehen, uns alles sagen, können wir versöhnt mit uns selbst leben und mit anderen.
1: Wie haben Sie das in Ihrer Familie gehandhabt? Weil Sie gesagt haben, Sie haben eigentlich erst sehr spät mit Ihrer Mutter zum Beispiel über diese traumatischen Erlebnisse sprechen können.
0: Weil wir immer das Gefühl hatten, dass sie das tief berührt und wir sie nicht damit verletzen wollten auch. Und irgendwann im Alter habe ich mich mit ihr hingesetzt und ihre gesamten Erinnerungen aufgeschrieben. Ich habe sie gefragt, man kennt ja die Geschichten der Eltern und daraus dann ihre Erinnerungen in Ich-Form gemacht. Und da kam das Thema natürlich auf. Und dann hat sie sehr viel darüber gesprochen. Weil ich also sozusagen diese ganze Vergangenheit noch einmal wachrufen wollte. Mhm. Aber auch mit den Großeltern und vor allem mit meinem Vater hat es immer intensive Gespräche darüber gegeben und vor allem auch über die Zusammenhänge in der Geschichte, über die Ursachen, über Schuld und Leid und Verantwortung, alles beieinander.
1: Dazu muss man sagen, Ihr Vater, muss man nochmal isoliert betrachten, denn der ist ja sehr, sehr früh schon in die NSDAP eingetreten, lange vor dem Krieg 1928, da waren die noch gar nicht so groß.
0: Ja.
1: Und er ist bis zum Schluss seines Lebens überzeugter Nationalsozialist geblieben.
0: Ja,
1: und hat auch darüber gesprochen.
0: Und hat darüber gesprochen. Er wollte sich erklären. Er wollte sozusagen, wie er das sah, die Wahrheit verbreiten. Und das Erste, wo mir das begegnet, ist in dieser Kindheits- und Jugendzeit, wo ich diese Verlusterzählung weitergereicht bekomme. Und die Erklärung meines Vaters dazu, ja, das waren die bösen Feinde, die Deutschland schaden wollten. Und auch heute schaden sie uns noch. Und irgendwann heranwachsend realisiert man, Moment mal, die Dinge sind anders gewesen. Andere haben auch furchtbar erlebt und erlitten und wir sind es schuld gewesen. Mhm. Und das führt unweigerlich dann zu ständigen Auseinandersetzungen. Ich habe sehr viel mit meinem Vater immer wieder mich über diese Dinge unterhalten und Auseinandersetzung ist ein gutes Wort, weil es ja einen doppelten Sinn hat. Man streitet sich und jeder findet seinen Ort. Mein Vater würde seine Haltung nie ändern, das war mir klar, aber ich musste meinen finden, meinen Ort und meine Haltung dazu. Und auch deswegen war mir das Gespräch wichtig, weil ich mir nie sagen wollte, eines Tages, du hast ihn bestimmte Dinge nicht gefragt. Ich wollte ihn alles gefragt haben. Das ist, finde ich, mir gelungen.
1: Sie haben in Ihrer Familie ganz offen die nationalsozialistische Überzeugung Ihres Vaters, die es auch nach dem Krieg gab und zu der er auch stand, thematisiert. Was hat denn das bewirkt in Ihrer Familie? Ich glaube, in ganz vielen deutschen Familien hat das zu Zerwürfnissen geführt.
0: Ja.
1: Bei Ihnen auch?
0: Ja, natürlich. Es waren immer wieder heftige Auseinandersetzungen auch und das hinterlässt schon Spuren, aber was wichtig war, dafür, dass es nicht zum Bruch geführt hat, was man ja erwarten könnte, war zum einen die Tatsache, dass mein Vater, wie jeder Mensch, ein Mensch mit vielen Facetten war, sehr viele gute Seiten hatte und liebenswürdig war. Bloß das eine darf man nicht mit dem anderen verrechnen. Man darf ja nicht sagen, ja, er war in der NSDAP, aber ein guter Familienvater. Ne? Oder ja, es gab Flucht und Vertreibung, aber wir haben halt den Krieg angefangen. Das eine rechtfertigt nicht das andere, sondern steht jedes für sich und wir müssen die Ursachen erkennen. Er war eben ein Mensch mit vielen Facetten, was aber entscheidend am Ende war, dass er nie Gefolgschaft verlangt hat für seine Überzeugung. Er wollte sich erklären, aber er hat nicht Gefolgschaft verlangt, sondern vielmehr uns dabei aktiv unterstützt, dass wir in einer anderen neuen Welt, die er nur begrenzt befürwortete, unsere eigenen Wege finden konnten. Und damit hat er dafür gesorgt, dass das letzte innere Band, das ihm wichtiger war als seine Ideologie, zusammenhielt, nämlich die Familie.
1: Er hat ja nach dem Krieg, also er war in der Zivilverwaltung, das ist so das, was Sie auf jeden Fall wissen, in Litauen tatsächlich während des Zweiten Weltkriegs. Also er war als Funktionär dort auch unklar. Mhm. Sind seine Verbindungen geblieben zur SS? Oder sind die klar geworden?
0: Nein, das ist völlig klar. Er war in der SS, er hat auch Funktionen in der SS in Deutschland vor dem Kriege, nicht während des Krieges mehr. Er war Soldat oder Verwaltungsbeamter. Alles, was er während des Krieges getan hat, ist relativ bekannt. Das, was er erzählt hat, trifft, was alle historische Recherche auch von Historikern in Veröffentlichungen antrifft, so zu.
1: Und er hat nach dem Krieg ein paar Jahre tatsächlich unter einer anderen Identität gelebt.
0: Ja. Er hat geglaubt, er müsse in eine neue Identität suchen. Und da war natürlich die Frage, die uns beschäftigt hat, warum hat er das gemacht? Wie ist er konkret persönlich schuldig geworden, was hat er zu verantworten? Auch da gibt es inzwischen weitgehende Klarheit. Und die Begründung, die er gab und die ist nachvollziehbar und auch nicht unzutreffend war, dass unmittelbar nach Kriegsende die Alliierten gegenseitig tatsächlich vermeintlich oder Kriegsverbrecher auslieferten und die Sowjetunion jeden allein aufgrund seiner Funktion belangte, denn auf ihrem Territorium, und dazu gehört aus ihrer Sicht das von ihnen annektierte Baltikum, eine Funktion ausgeübt hat. Das heißt für seine funktionale Verantwortung. So sah er das, wäre er zur Verantwortung gezogen worden. Deswegen hat er es vorgezogen, eine Zeit lang abzutauchen, um nicht ausgeliefert zu werden.
1: Dennoch hat er zu seiner nationalsozialistischen Überzeugung gestanden, ja, auch nach dem Krieg. Ja. War er da eher eine Ausnahme oder gibt es eigentlich in Deutschland ganz viele wie ihren Vater? Ich weiß jetzt nicht, ob er das nur intern im Familienkreis gemacht hat oder ob er auch damit auch rausgegangen ist. Wahrscheinlich eher nicht. Ne?
0: Jeder evangelische Pfarrer bekam am Sonntag, wenn er ein 68er war, die Wahrheit gesagt nach der Predigt. Also er hat nie aus seinen Überzeugungen Hehl gemacht. Er hat mit jedem darüber war er bereit zu sprechen. Und ich denke, es gab sehr viele. Man darf nicht vergessen, die NSDAP hat bei Kriegsende 8 Millionen Mitglieder. Und viele von ihnen waren aus echter Überzeugung, nicht nur, weil es hilfreich war oder so in der Partei. Insofern gab es viele. Und im Umfeld meiner Kindheit gab es viele, weil sein Freundes- und Bekanntenkreis davon bestimmt war auch. Insofern erschien uns das gar nicht als so etwas Besonderes. Und heranwachsen kommen wir nicht.
2: 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Bonjour Nicolas Sûr.
3: Bonjour Paul Lancin-Spinelli. Bonjour à toutes et à tous. Une visite du Premier ministre français au Maroc pour consacrer la bonne entente retrouvée entre Paris et Rabat. Les relations franco-marocaines sont à nouveau au beau fixe depuis que le président Macron a reconnu la souveraineté marocaine sur le Sahara occidental. Il y a 2 mois, l'épidémie d'Ebola était déclarée dans l'est du Congo. Une épidémie toujours hors de contrôle. Le dernier bilan officiel fait état de plus de 2000 cas confirmés et de 750 morts. Le Tchad et la Banque mondiale organisent un forum de l'eau pour répondre aux défis de l'accès à l'eau en Afrique. Sur le continent, 400 millions de personnes n'ont pas accès à une eau potable de base.
2: Et Stéphane Lacau, secrétaire exécutif de l'ONG Water for Life Cameroun, sera notre invité. 11 accords de coopération ont été signés ce matin entre les gouvernements français et marocains.
3: C'était lors d'une rencontre de haut niveau à Rabat. Mathias Reynal, vous êtes sur place pour RFI. Le Premier ministre français, Sébastien Lecornu, a fait le déplacement avec 12 membres de son gouvernement.
4: Oui, et cela montre selon lui l'importance de ce déplacement qui vise à consolider le rapprochement entre Paris et Rabat. C'est tout sourire que les deux gouvernements ont fait leur entrée ce matin sous les boiseries de la salle de conférence du ministère des Affaires étrangères où s'est tenue la plénière. À l'issue de cette rencontre, le Premier ministre français s'est exprimé avec son homologue marocain Aziz Akhannouch dans une atmosphère tout aussi détendue. Face à la presse, Bastien Lecornu a souligné, je cite, « cette amitié unique faite d'un grand respect et d'une vraie confiance qui lie le Maroc et la France. La période 2021-2024, marquée par des tensions diplomatiques, paraît bien lointaine. Pour Aziz Akhannouch, le chef du gouvernement marocain, le partenariat d'exception renforcé conclu lors de la visite d'État du président français en 2024 a ouvert une nouvelle page dans les relations entre les deux pays et fondé un cap ambitieux. Le dialogue politique n'a jamais été aussi dense et structuré, a déclaré le chef du gouvernement marocain. Les ministres français et marocains ont eu des entretiens bilatéraux ce matin, avant la plénière, durant leur tête-à-tête, Sébastien Lecornu et Aziz Akhannouch ont évoqué par exemple la coopération sécuritaire et en particulier la lutte contre le terrorisme. Un accord sécuritaire global est justement en préparation. Sébastien Lecornu a rappelé aussi ce matin la visite royale en France de Mohamed VI, dont le point d'orgue devrait être la conclusion d'un nouveau traité bilatéral pour refonder la relation Paris-Rabat.
3: Mathias Reynal, en direct de Rabat.
2: Le président algérien Tebboune lui poursuit aujourd'hui sa visite en Allemagne.
3: Il a été accueilli en fin de matinée par son homologue Frank-Walter Steinmeier et se trouve actuellement à la chancellerie pour des discussions avec Friedrich Merz. Une conférence de presse entre les deux responsables est prévue d'ici 3 quarts d'heure. Pascal Thibault, que doit-on attendre de cette visite ?
5: Bien, vous le disiez, il y a d'abord une partie politique. La rencontre ce matin avec les honneurs militaires entre les deux présidents, Tebboune et Steinmeier. Bien sûr, on se demande aussi si le président allemand qui avait servi d'intermédiaire l'an dernier pour la libération de l'écrivain Boualem Sansal pourrait à nouveau intercéder en faveur du journaliste Christophe Glaize. Les deux chefs d'État n'ont pas fait de déclaration lors de leur rencontre. Il faudra peut-être attendre donc la conférence de presse dans trois quarts d'heure avec le chancelier Merz pour en savoir plus sur ce dossier. Lors d'une rencontre avec la diaspora algérienne, Abdelmadjid Tebboune a qualifié l'Allemagne en tout cas de grand pays ami, évoqué quelques domaines qui figurent à l'ordre du jour d'une visite très économique avec une trentaine d'accords annoncés, l'approvisionnement allemand en gaz notamment, mais aussi les énergies renouvelables, l'hydrogène vert ou encore l'industrie automobile sont des domaines dont on va parler. Le président algérien a aussi annoncé l'ouverture d'une liaison aérienne directe entre Alger et Berlin pour cette année. Il a aussi évoqué des dossiers intérieurs, il a présenté ses condoléances, Abdelmadjid Tebboune, aux victimes ou aux proches de l'incendie qui a causé la mort d'enfants dans un orphelinat près d'Alger. Et il a par ailleurs affirmé devant la diaspora algérienne que les opposants étaient les bienvenus dans son pays.
3: Pascal Thibault, correspondant de RFI à Berlin, et cet incendie dans un orphelinat de la banlieue d'Alger dont vous parliez a fait au moins 11 morts. Les causes du sinistre ne sont pas encore connues. Au Sénégal, la visite annoncée de Macky Sall ne passe pas inaperçue. Pour la première fois depuis qu'il a quitté le pouvoir, l'ex-président va passer quelques heures à Dakar pour tenter d'obtenir le soutien de son pays à sa candidature au poste de secrétaire général de l'ONU. Les associations qui soutiennent les familles de victimes de la répression politique sous son régime protestent, Léalisa Vestorov.
6: Fraîchement élu, le président Bassirou Diomaye Faye avait promis que la justice et l'indemnisation des victimes des manifestations entre 2021 et 2024 seraient une priorité nationale. Deux ans plus tard, aucun procès n'a eu lieu, les indemnisations sont impartielles. À la tête de l'un des collectifs des victimes du régime de Macky Sall, Boubacar Sey trouve choquant que les responsables politiques associés à cette période violente soient reçus comme si de rien n'était.
7: La mémoire ne peut pas être sacrifiée sur l'autel de la diplomatie. Aujourd'hui, des familles pleurent toujours leurs enfants, des blessés portent encore les séquelles de la répression et des détenus arbitraires n'ont jamais obtenu réparation.
6: Les associations de défense des familles de victimes appellent donc le chef de l'État à honorer sa promesse de rendre justice. Le directeur d'Amnesty International au Sénégal, qui assiste 67 familles de victimes présumées dans leur démarche devant la justice, va plus loin. Pour Sédhi Gassama, Macky Sall ne peut pas être secrétaire général de l'ONU du fait de son bilan en termes de droits de l'homme.
8: Il y a eu plus de 67 personnes qui ont été tuées. Aucun pays ne devrait soutenir un président qui a eu un règne aussi sanglant. Jamais dans l'histoire du Sénégal, même du temps du Parti unique de Senghor dans les années 60, on a connu une telle répression. Personne ne devrait soutenir un homme avec un bilan aussi désastreux.
6: Hier encore, le PASTEF au pouvoir, tout comme la présidence, sont restés silencieux sur cette visite éclair de Macky Sall vendredi. Léalisa Vesterov, Dakar, RFI.
3: Dans l'est de la République démocratique du Congo, le groupe djihadiste ADF continue de faire des victimes. Plusieurs attaques ont visé ces derniers jours le territoire de Beni dans la province du Nord Kivu. Pauline Azidi, on recense près d'une vingtaine de morts.
9: Oui, il s'agit de trois attaques distinctes qui ont visé le territoire de Beni. La première, dans la nuit de dimanche à lundi, a visé Beni ville où se trouvent les autorités provinciales depuis la chute de Goma. Les présumés ADF ont mené une action dans les quartiers de Sayo et Matembo, en commune de Moulekera, à l'ouest de la ville. 7 civils tués et 3 militaires FARDC sont tombés dans une embuscade. Puis dans la nuit de mardi à mercredi, c'est la cité de Mangina qui a été ciblée. C'est plus au nord du territoire, quasiment à la frontière entre le Nord Kivu et l'Ituri. C'est une commune rurale qui est environ à 30 km de Beni. Cette fois-ci, selon la société civile, 4 civils ont été tués. Enfin, nouvelle attaque de nouveau sur cette cité de Mangina jeudi. Et là, le bilan est lourd. Au moins 10 civils tués par arme blanche. 11 me confiaient il y a quelques minutes un responsable de la société civile. On le voit, c'est donc un bilan toujours provisoire. Les secours continuent de fouiller les zones touchées. Et ces nouvelles violences ont provoqué de nouveaux mouvements de population vers le centre-ville de Beni, encore épargné par les attaques.
3: Pauline Azidi en direct de Kinshasa.
2: En Centrafrique, le calme est revenu à Boali après les violences survenues en début de semaine.
3: Oui, c'est la mort d'un jeune homme tué par des hommes armés dans les environs de cette cité à une centaine de kilomètres au nord de Bangui qui a mis le feu aux poudres. Des habitants en colère ont ramené son corps jusqu'à la mairie. Ils dénoncent la dégradation de la situation sécuritaire et appellent les autorités à réagir. À Bangui, Rolf-Steph Domialeux.
10: Selon plusieurs membres de la famille de la victime, l'homme était parti à la chasse avec son frère cadet et ses deux enfants. Après avoir laissé le groupe dans leur campement, il est parti seul vérifier les pièges qu'il avait installés dans la forêt. C'est à ce moment-là qu'il est tombé sur des hommes armés, affirme son frère Dieudonné, qui a pu se cacher.
11: Ils ont été très nombreux à l'interpeller dans la forêt. Ils lui demandaient de leur montrer le chemin menant au centre-ville. C'est ce qu'il a fait, mais ils lui reprochaient de ne pas leur indiquer le bon chemin. Ils ont commencé à le torturer avant de le tuer.
10: Ces dernières semaines, les enlèvements, les agressions et les meurtres se sont multipliés dans cette localité. De nombreux habitants accusent des hommes armés Peul d'être à l'origine de ces violences et se sont vengés contre des civils, témoigne Ousmane, blessé au cours de ces violences.
12: Plusieurs maisons, dont celui du chef de la communauté Peul, ont été détruites. Il y a eu plusieurs blessés, mais aucun mort. La communauté Peul n'a rien à voir avec ces malfrats. Ce sont des bandits. C'est triste que nous soyons pris pour cible.
10: Face à la recrudescence des violences, le maire de Boali, Arsène Kongali, a annoncé des mesures.
13: La population était très en colère, mais à l'heure actuelle, la situation est sous contrôle. Les effectifs des forces de sécurité ont été renforcés, la justice a été saisie et une enquête est ouverte. Les opérations se poursuivent pour retrouver et traduire en justice les auteurs.
10: Le calme est revenu ce mercredi et les activités ont repris progressivement dans la ville. Rolf-Steph Domialeux, Bangui, RFI.
2: La vague de disparition d'enfants qui inquiète Madagascar. 91 enfants toujours recherchés selon un bilan communiqué il y a une semaine par les autorités et toujours pas actualisé depuis.
3: La tension est telle que plusieurs suspects ont été la cible ces derniers jours de vindictes populaires. Ainsi, dimanche, un homme a été brûlé vif dans la commune de Maïntiro. La conférence des évêques de Madagascar appelle au sang-froid et à davantage de transparence de la part des autorités. Le père Séraphin Rafano Mezansou est le secrétaire coordonnateur de la conférence épiscopale.
14: Les évêques mettent en garde contre les accusations sans preuve, la haine et puis également la violence populaire. Et puis les évêques demandent à l'État de faire toute la lumière sur ces actes, entre guillemets, de barbarie, on peut dire, et de ne pas se contenter des simples annonces. Les responsables du gouvernement font pas mal de déclarations et en même temps, on trouve qu'il n'y a pas grand-chose qui change. Et puis après, ils vont engager les citoyens, il faut leur dire la vérité. Il y a trop de rumeurs qui circulent partout, qui s'affichent sur les réseaux sociaux et le gouvernement, à mon avis, doit donner aussi une statistique fiable pour dire que voilà, c'est faux ou bien. Et c'est vrai. Donc, entre ces rumeurs des réseaux sociaux et puis le silence, entre guillemets, gouvernemental sur les statistiques et tout, ça peut aussi créer encore beaucoup de troubles.
3: Propos recueillis par Guilhem Fabry.
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3: Il est 14h41 à Paris, dans la deuxième partie d'Afrique Midi. Une saison des pluies de forte intensité cette année sur le golfe de Guinée. La faute au réchauffement climatique. Et puis nous découvrirons les Congolaises de Bassi Bakambi, un groupe qui conjugue la rumba au féminin.
2: Une centaine de morts durant la saison des pluies qui est particulièrement forte cette année sur le golfe de Guinée.
3: Une ampleur qui s'explique en partie par le réchauffement climatique. C'est la conclusion d'une étude publiée ce jeudi par le World Weather Attribution, un groupement de scientifiques qui fait référence en la matière et qui prévient, Simon Rosé, cette nouvelle donne climatique va rendre ces épisodes de pluie intenses et d'inondations de plus en plus fréquent.
16: Et oui, ce qui était autrefois rare va devenir fréquent et enfin habituel. Cette période de 3 jours entre le 20 et le 22 juin, il est tombé sur les régions côtières bordant le golfe de Guinée. Des pluies exceptionnelles, Nicolas, inondations, saturation des systèmes de drainage. À certains endroits, ce sont jusqu'à 140 mm de précipitations qui se sont déversées en moins de 24 heures. Un phénomène météorologique rare, mais rendu possible par le réchauffement climatique. C'est la conclusion de cette équipe internationale de chercheurs ivoiriens, ghanéens, kényans, néerlandais, britanniques et américains. La probabilité qu'un tel événement survienne aujourd'hui est 5 fois plus élevée que si les activités humaines n'avaient pas favorisé le réchauffement. Et à l'avenir, ces épisodes pourraient se produire désormais tous les 2 à 4 ans. Il faut donc s'adapter à cette nouvelle réalité climatique. C'est un défi. La région connaît une croissance urbaine très rapide. Dans ces conditions, les infrastructures atteignent leurs limites. Des limites qu'il faudra désormais prendre en compte pour tous les nouveaux projets de drainage notamment, mais également de systèmes d'alerte précoce des populations.
3: Argentine-Espagne, ce sera finalement l'affiche de la finale de la Coupe du Monde. Hier à Atlanta, l'Argentine a remporté sur le fil sa demi-finale contre l'Angleterre, menée 1-0. L'équipe de Lionel Messi a tout renversé dans le dernier quart d'heure pour aller chercher sa qualification 2-1. Un scénario qui devient la marque de fabrique des Argentins dans le tournoi. Eric Mamrut était hier dans les tribunes à Atlanta.
17: Et à la fin, c'est l'Argentine qui gagne et qui exulte. Comme le Cap-Vert, l'Égypte et la Suisse avant elle, l'Angleterre a poussé l'Albi Céleste au bord du précipice, menant longtemps au score. Mais les champions du monde ne veulent décidément pas lâcher leur trophée. Lionel Messi envoyant Enzo Fernandez égaliser, puis Lautaro Martinez marquer le but vainqueur pour son plus grand bonheur.
18: C'est un sentiment très fort. J'ai toujours rêvé d'inscrire ce but. Pendant une heure, c'était compliqué. Quand ils ont marqué, on est resté calme. Ils se sont repliés, on a pu mieux contrôler le ballon et avec le soutien de nos supporters, on a pu inscrire ces deux buts qui, quatre ans après, nous envoient à nouveau en finale de Coupe du Monde.
17: Porté par une foi inébranlable, guidé par le génial Messi et transcendé par son fervent public, l'Argentine n'en finit plus de revenir de l'enfer dans ce mondial. Son sélectionneur en reste incrédule, Lionel Scaloni.
19: J'en ai la voix qui tremble, sincèrement, parce que c'est la démonstration de tellement de choses, d'un groupe, d'une fraternité, de ne jamais considérer un match comme perdu, de se battre jusqu'au bout. Ces garçons m'ont ému. Le football, la vie, c'est un peu ça. Tout donner jusqu'à la fin et rentrer chez soi en sachant qu'on a donné le maximum. Et aujourd'hui, ces garçons l'ont fait et démontré qu'ils portent ça en eux.
17: L'Argentine qui tentera dimanche de réaliser un doublé inédit depuis 1962 et le Brésil de Pelé. Eric Mamrut, Atlanta, RFI.
3: Alors, rendez-vous à New York dimanche pour cette finale inédite entre l'Argentine et l'Espagne. L'Angleterre, quant à elle, disputera la petite finale contre la France samedi à Miami.
20: C'est un groupe de rumba congolais 100% féminin. Les Bassi Bakambi, pour la première fois cet été, se produisent en Europe.
3: Oui, elles sont ce soir sur la scène du festival navigant Convivencia qui remonte le canal du Midi dans le sud de la France. Leur objectif, Léa Boutard Rivière, transformer le patrimoine musical congolais en matrimoine.
21: Bassi Bakambi en lingala, cela veut dire femme qui coordonne. Véritable déclaration d'intention pour ces 8 musiciennes qui, depuis 15 ans, parcourent les scènes de République démocratique du Congo. Un groupe 100% féminin, c'est une première dans un pays où les hommes ne sont jamais très loin de la scène. D'autant plus que les Bassi Bakambi s'attaquent à un monument de la musique congolaise, la rumba. Sophia Mvumbi, la bassiste du groupe.
22: Aujourd'hui, oui, il y a partout de la rumba, mais il y a des sortes de styles. Afro-rumba, afro-beat, afro... Mais nous avons voulu garder notre style. La rumba, donc on est là 100% rumba.
21: Et cette identité passe aussi bien par la réinterprétation de grands standards, comme les chansons de Tabouleï Rochereau. Que par des compositions originales, comme Sopeka.
22: Sopeka, c'est une chanson qui dit... Ne demandez pas. Il y a des gens qui commandent, mais nous on dit non, bats-toi. Il faut se battre, ne pas dépendre de l'autre. Quoi.
21: Pour l'instant, les Bassi Bakambi se retrouvent exclusivement sur scène, en Europe et à Kinshasa, avant un EP prévu cet automne.

0: Empfehlungen ein.
1: Ja, man muss halt auch unterscheiden bei den Empfehlungen, also womit haben wir es zu tun? Haben wir es jetzt mit einer lang anhaltenden, extremen Hitzewelle zu tun oder haben wir es mit einem heißen Sommer zu tun?
0: Das heißt, nicht für jeden Hitzetag gelten dieselben Regeln. Auch jeder Körper kann hohe Temperaturen unterschiedlich gut verkraften. Eine Empfehlung gibt es jedoch für alle Personen.
1: Unser Körper kann Hitze bis zu einem gewissen Grad gut ab. Wir haben Adaptationsmechanismen, also Anpassungsmechanismen, womit wir Hitze dann aus dem Kernbereich des Körpers raushalten können. Da ist vor allem das Schwitzen natürlich ein wichtiger Faktor. Deswegen auch immer wieder diese Empfehlung, ausreichend zu trinken.
0: Wie wir Flüssigkeit zu uns nehmen, spielt keine Rolle. Auch über verschiedene Nahrungsmittel kann Flüssigkeit gut aufgenommen werden. Gurken, Salat, Tomaten oder Zucchini bestehen beispielsweise zu über 95% aus Wasser. Eine Tasse gehackte Tomaten liefert ähnlich viel Flüssigkeit wie ein Glas Saft. Auch der Mythos, besser warme Getränke zu trinken, stimmt so nicht, sagt Antje Gahl. Sie ist Ernährungswissenschaftlerin bei der Deutschen Gesellschaft für Ernährung.
2: Man sagt immer, eisgekühlte Getränke oder eiskalte Getränke möglichst meiden. Das ist aber wirklich eine individuelle Verträglichkeit. Meistens wird dann mehr getrunken von diesen kalten Getränken. Der Körper braucht die Flüssigkeit. Bei manchen Menschen ist es so, dass wenn es wirklich eiskalte Getränke sind, denen das Magenprobleme macht. Aber das muss man einfach ausprobieren.
0: Der Hauptteil der Flüssigkeitsversorgung sollte mit Wasser abgedeckt werden. Aber auch Limonaden oder andere Getränke eignen sich. Hauptsache, es wird genug und vor allem regelmäßig getrunken. Auf bestimmte Getränke allerdings sollte man verzichten. Gerade bei Temperaturen über 30 Grad, meint Max Birk-Gemassma.
1: Alkohol hat viele Aspekte, die bei Hitze einfach die Gefahr deutlich erhöhen. Alkohol hat einen harntreibenden Effekt, also wir verlieren mehr Flüssigkeit, als wir aufnehmen. Es hat aber vor allem auch den Aspekt, dass unsere Konzentrations- und Aufmerksamkeitsfähigkeit schon auch bei geringen Mengen deutlich zurückgeht.
0: Dafür hat er eine gute Alternative.
1: In dem Moment, wo wir uns nicht mehr wohlfühlen bei der Hitze, dann klug sein und einfach auf alkoholfreies Bier umsteigen. Das ist grundsätzlich gesünder und schützt uns dann auch. Ja, und hat auch noch die entsprechenden Mineralien und Elektrolyte, die wir verlieren.
0: Grundsätzlich sind genug Salze und Mineralien im Essen vorhanden, sodass, auch wenn viel geschwitzt wird, Nahrungsergänzungsmittel nur selten notwendig sind. Bei hohen Temperaturen haben viele Personen allerdings kaum Appetit. Da sollte man auf den Körper hören, sagt Antje Gahl und erklärt, warum es sinnvoll ist, schwere und fettige Sachen lieber in Maßen zu essen.
2: Ja, letztendlich ist es tatsächlich so, dass durch Hitze gelangt unser Körper in einen gewissen Stress und auch im Magen-Darm gibt es vorübergehende Veränderungen. Also eine verminderte Durchblutung des gesamten Magen-Darm-Trakts. Das kann eben auch die Durchlässigkeit des Darms so ein bisschen vermindert sein, dass die Nährstoffe verzögert aufgenommen werden oder dass überhaupt der gesamte Stoffwechsel belastet ist.
0: Bei Hitze ist es vor allem wichtig, dass 3 bis 4 Liter pro Tag getrunken werden und diese möglichst gut über den Tag verteilt. Auch die Ernährung kann beeinflussen, ob der Körper sich weiter aufheizt oder von innen sogar etwas abkühlt. Allerdings spielen andere Faktoren eine wichtigere Rolle. Zum Beispiel den Körper vor direkter Sonne zu schützen und die Wohnung kühl zu halten.
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4: Die Tour de France, die rollt am Wochenende durch die Vogesen, nahe der deutschen Grenze. Am Freitag ist Belfort Zielort der 13. Etappe und am Samstag geht's dann auf einer Bergetappe von Mulhouse aus über 155 Kilometer und 3800 Höhenmeter kreuz und quer durch die Vogesen. Neben Fahrern, Teams und Betreuern werden auch wieder tausende Fans am Streckenrand erwartet, auch aus Deutschland. Denn viele deutsche Radsportfans, die wollen die Möglichkeit natürlich nutzen, eines der größten Sportereignisse der Welt ganz hautnah live selbst mitzuerleben. Kostenlos und nahe der eigenen Haustüre das Ganze. SWR-Reporter Robert Wolf hat einen solchen Fan getroffen, der sogar sein Rennrad mit einpackt, um es den Profis in den Vogesen gleich zu tun.
5: Michael Käfer ist voll im Tourstress. Der 57 Jahre alte Lehrer aus Theningen im Kreis Emmendingen sitzt vor dem Laptop und plant die Etappe, seine Etappe der Tour de France am Wochenende. Direkt nach Schulschluss soll es losgehen. 2 Tage Tour.
6: Erstmal werde ich früh losfahren. Ich werde mein ganzes Equipment mitnehmen, das Rad hinten draufspannen auf meinem Bus. Im Bus übernachte, auch Radklamotten mitnehmen, weil ich einfach dort dann auch ein bisschen Rad fahren will. Vorbereitung heißt für mich, ich schaue jetzt schon die Karte genau an. Wo könnte die Steigung am steilsten sein? um das einfach da

0: nochmal anders mich zu erleben.
1: Michael Käfer ist Rennradler aus Leidenschaft und das seit vielen Jahren.
0: Also die Tour de France hat mich schon immer begeistert. Schon mit Jan Ulrich, da kannst du einfach zuschauen, ohne Eintritt zu bezahlen. Du bist hautnah dabei und ist einfach so ein besonderer Flair. Das, was die da runterreißen an einem Tag, Hut ab. Also das kann ich nur ganz groß den Hut ziehen.
1: 2 Tage will er in den Vogesen bleiben. Zuschauen, jubeln und selbst radeln. Die Tour hat die Vogesen in den letzten Jahren wieder für sich entdeckt. Die langen und teils sehr steilen Anstiege waren zuletzt häufiger Schauplatz entscheidender Etappen. 2020 hat Tourdominator Tadej Pogacar an der Planche des Belles-Filles seinen ersten Toursieg in einem Bergzeitfahren errungen. Die Grenznähe freut die deutschen Radsportfans wie Michael Käfer und weckt auch ein bisschen Hoffnung, dass die Tour vielleicht bald auch mal wieder durch die Region rund um Freiburg rollt. So wie im Jahr 2000, als rund 1 Million Menschen die Tour in Freiburg bejubelt haben. Michael Käfer hat für die Streckenplaner und für Tourchef Christian Prudhomme auch schon ein paar Streckentipps.
0: Da gibt es richtig schöne Touren. Es gibt die Feldberge, es gibt die Möglichkeit Kandel, es gibt die Möglichkeit auch Schauinsland. Das sind einfach schöne Hügel, wo es wirklich hochgeht. Ja, der Kaiserstuhl hat ja schon auch seine Spezialitäten. Die sind dann sehr knackig. Das hat auch nochmal seinen Reiz. Und von daher finde ich das super, wenn sie mal hier in der Region wieder ist und dann auch die Berge mitnimmt.
1: Aktuell alles Zukunftsmusik. Jetzt bereitet sich Michael Käfer erstmal auf seine ganz eigene Tour de France am Wochenende vor und hofft, dass Fans und Atmosphäre auch ihn selbst die Berge hinauftragen. Vielleicht nicht ganz so schnell wie Pogacar, aber trotzdem leichter als sonst.
0: Ja, natürlich pusht es. Kommt ja immer drauf an, was die Leute dann auch sagen. So, wenn es heißt, heute haben sie es dann bald geschafft, jetzt sind sie dann gleich oben. Das ist nur die Motivation, aber wenn man dann halt selber auch mal Applaus kriegt, das ist dann schon nochmal ein Punkt, wo man vielleicht nochmal ein paar Körner rauszieht und nochmal Gas gibt.
2: 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Das Wetter für Baden-Württemberg und Rheinland-Pfalz.
3: Schauer und Gewitter bis 33 Grad.
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3: Um 15.17 Uhr, 8 Jahre nach dem Einsturz einer Autobahnbrücke in Genua, muss der ehemalige Chef der italienischen Autobahngesellschaft für 12 Jahre ins Gefängnis. Neben ihm sind mehr als 50 weitere Personen angeklagt, darunter auch Beamte des Verkehrsministeriums. Wer sein Fitness-Abo online kündigen will, muss das mit wenigen Klicks tun können, ohne dabei auf Alternativen hingewiesen zu werden. Das hat der Bundesgerichtshof in Karlsruhe entschieden. Konkret ging es um eine Klage des Bundesverbands der Verbraucherzentralen gegen die Fitnessstudio-Kette FitX. Der Iran setzt seine Luftangriffe auf die Golfstaaten fort. Wie die Nachrichtenagentur AFP berichtet, sind in Kuwait am Nachmittag mehrere Explosionen zu hören gewesen. Die iranische Armee reagiert damit nach eigenen Angaben auf die US-Angriffe. Der Deutsche Fußballbund hat inzwischen 8,2 Millionen Mitglieder, so viele wie noch nie. Zu verdanken ist das vor allem dem Frauenfußball, der in der abgelaufenen Saison einen Boom erlebt hat. Mittlerweile gibt es bundesweit mehr als 6.660 Mädchenmannschaften.
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3: Die Theaterlandschaft in Deutschland, sie ist einzigartig. So einzigartig, dass sie seit 2014 von der UNESCO als immaterielles Kulturerbe anerkannt ist. Rund 20 Millionen Zuschauerinnen und Zuschauer gingen in der Spielzeit 2023/24 ins Theater. Was Theater so einzigartig macht und warum es auch in Zeiten knapper Kassen unverzichtbar ist, das habe ich mir am Beispiel des Theaters Baden-Baden angesehen.
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3: Das Theater Baden-Baden ist mit seinem Theaterlabor für Kinder und seinem Jugendclub U22 sehr erfolgreich und setzt auf ein Theatererlebnis jenseits der klassischen Abendvorstellung. Ein Engagement, das personal- und kostenintensiv ist, aber auch ein wesentlicher Bestandteil des Selbstverständnisses dieses Stadttheaters. So kennen wir das Theater. Der Gong ruft uns in den Zuschauerraum. Wir sinken in den Theatersessel. Gleich geht der Vorhang auf und die große Schauspielkunst darf sich entfalten. Theater ist aber auch das.
4: Da könnt ihr lenken, wo die stehen. Dann stellt ihr euch nicht davor und dann stellen sich alle.
5: Genau. Ihr könnt euch auch gegenseitig helfen, weil manchmal merkt man gar nicht, dass man gerade mit dem Rücken zum Publikum steht.
4: man einfach sagen, also nicht sagen, aber vielleicht so ein bisschen so.
3: Ferienworkshop im Theater in Baden-Baden, das sogenannte Theaterlab. Kinder zwischen 9 und 12 studieren in wenigen Tagen ein selbstentwickeltes Stück ein. Jasper ist begeistert.
5: Mir hat am besten gefallen, dass wir auch die Geschichte von Peter Pan weitererzählt haben und dann halt auch unsere eigene Traumwelt erfunden haben und dann es so weiterspielen.
3: Und was so ein richtiges Theaterlabor ist, das gewährt auch Einblicke in die Welt hinter der Bühne.
6: Also ich fand es toll, dass wir bei den Masken drin waren und dass wir von diesem Schön und das Biest, von diesem Biest das hier drüber sehen durften und anfassen durften und die Perücke aufziehen.
3: Soweit Rebekkas Ausflug in die Werkstätten. Und für ihre Freundin Fumi war wichtig,
7: dass wir zusammen ein Stück überlegt haben und nicht alleine.
3: Und damit das alles möglich wird, braucht es viel Organisation und Begeisterung für die Arbeit mit den jüngsten Schauspielfans. Isabel Dachsteiner ist Theaterpädagogin. Sie will, dass auch Kinder aus sogenannten Brennpunktschulen in Sachen Theater nicht außen vor bleiben.
8: Theaterpädagogik ist immer ganz viel Beziehungsarbeit. Also versuchen, dort in die Einrichtung zu gehen, in Kontakt zu kommen und die Kinder dann für diese Projekte zu begeistern.
3: Geklappt hat das auf alle Fälle bei Clara, Emilia, Kian und Pauline und 8 weiteren Jugendlichen. Sie gehören zum Jugendclub U22 und haben das Stück Stell dir vor entwickelt, das sich mit unserer Zukunft im Jahr 2065 beschäftigt. Es geht um Selbstoptimierung, Gruppendruck und Leistungsgesellschaft. Für die jungen Darsteller eine Möglichkeit, sich ganz anders zu erleben.
9: Beim Theaterspielen kann ich einerseits die Realität vergessen, weil ich mich mit neuen Dingen beschäftige, aber gleichzeitig auch besser verstehen, was um mich herum vorgeht.
10: Kann ich viele verschiedene Rollen ausprobieren und wissen, wie verschiedene Situationen aus anderen Perspektiven aussehen.
11: Kann ich Spaß haben mit Freunden und dem Publikum etwas geben.
12: Kann ich etwas über Emotionen lernen und mich so besser in Menschen hineinversetzen.
3: Wochenlang proben sie und führen das Ergebnis mehrfach im Theater im Kulissenhaus auf. Mit Bühnenbild, Kostümen, Sound und Lichtregie, wie bei jedem anderen Stück hier. Und eben auch mit der Unterstützung aus dem ganzen Haus. Damit wird Theater zu mehr als einem hübschen Hobby.
13: Für mich ist Theater eine neue Möglichkeit, um Geschichten kennenzulernen.
14: Wie ein zweites Zuhause.
15: Eine Chance, in die Welt in anderer Perspektive zu sehen.
16: Ein wichtiger Teil meines Lebens.
17: Für mich ist Theater ein Ort, an dem ich sein kann.
3: Sagen David, Mira, Leon, Artem und Eduardo. Und wie sieht das die Theaterpädagogin Isabel Dachsteiner? Wann ist so eine Produktion des Jugendclubs ein Erfolg?
8: Für mich ist es dann gelungen, wenn die Gruppe danach, und das merkt man eigentlich immer, wenn die Gruppe nach so einer Premiere wirklich zusammengewachsen ist und man dann weitere und nächste Projekte machen kann und ich eine Nachhaltigkeit spüre.
3: Sarah Exner lebt quasi diese Nachhaltigkeit. Mit 8 Jahren hat sie im Kinderclub angefangen, jetzt ist sie 17 und macht im Theater ihr freiwilliges soziales Jahr.
18: Ich bin hier in der Bühnentechnik, also ich arbeite auf der Bühne, hinter der Bühne hauptsächlich, bei den Bühnenaufbauten oder Umbauten während der Vorstellung zum Beispiel. Und dann ist es schon immer mal wieder ganz interessant, wenn man bedenkt, ich kenne viele von diesen Menschen jetzt schon seit mehr als 10 Jahren, was mehr als die Hälfte meines Lebens ist. Also das ist schon echt cool.
3: Für Sarah ist das Theater ein fester Bestandteil ihrer Biografie geworden. Was braucht es, damit Theater auch jenseits des Bühnenraums so wichtig wird? Theaterpädagogin Isabel Dachsteiner muss nicht lange überlegen.
8: Kontinuität spielt eine ganz große Rolle in der Theaterpädagogik. Und wenn wir die Theater auch in Richtung Stadtgesellschaft öffnen wollen und den Menschen, egal ob jung oder alt, auch die Möglichkeit geben wollen, mitzumachen, mitzugestalten, mitzumischen, dann bedeutet es in erster Linie auch, dass wir präsent sind. Und dafür brauchen wir Personal.
3: Gutes Stichwort für meine nächste Gesprächspartnerin.
19: Hallo, ich mache Ihnen die Schranke auf und bringe Sie zu unserer Intendantin, Frau Nicola May.
3: Nicola May ist seit 22 Jahren Intendantin am Theater Baden-Baden. Mit Ende der aktuellen Spielzeit hört sie auf. Aber noch ist die Chefin von rund 80 Mitarbeiterinnen und Mitarbeitern. Arbeitgeber sein, Kunstvermittler sein und sich gleichzeitig mit massiven Sparzwängen konfrontiert sehen. Wie geht sie damit um?
14: Also das eine ist, dass man natürlich bestimmte Sparmaßnahmen versuchen umzusetzen, weil wir ja sehen, dass die Kommune kein Geld hat. Auf der anderen Seite versuchen wir aber, uns unentbehrlich zu machen und auch in guten Dialog auch mit der Stadtpolitik zu sein. Das Problem ist halt, alles, was man kurzfristig einspart, verliert man sofort an den Einnahmen. Und das ist eigentlich im Moment mein Hauptjob, das überhaupt klar zu machen. Man will ja nicht sagen, nein, wir machen da nicht mit. Können ja nicht sagen, bei den Schulen regnet es durch die Decke, aber wir müssen hier unsere Kunst machen. Nur wenn wir jetzt von jetzt auf gleich 50.000 Euro einsparen sollen und machen eine Produktion weniger, dann haben wir natürlich auch nicht das Geld, was diese Produktion einspielen würde. Und das heißt, eine größere Einsparung hat einen langen Vorlauf. Das braucht einfach Zeit. Wir sind jetzt nicht so ein riesiges Haus, aber wir sind doch durch Verträge, durch Verbindlichkeiten, nicht zuletzt durch das Gebäude selber, was ja auch so wunderschön ist, aber auch gepflegt werden soll. Dieser Tanker kann nicht so schnell eine Vollbremsung machen.
3: Und damit das Theater Luft und Zeit für seine Aufgaben bekommt, gibt es Unterstützung aus der Bürgerschaft. Die Patronatsgesellschaft besteht schon seit 1952. Aktueller Präsident ist Dr. Christian Bader.
20: Die Patronatsgesellschaft für Theater und Philharmonie in Baden-Baden ist gegründet worden aus dem Impuls heraus, dass die Stadtgesellschaft sich gegen Pläne der Landesregierung damals gestellt hat, das Ensembletheater abzuschaffen hier in der Stadt. Und damit erklärt sich auch so ein bisschen der Name. Patronat ist mehr als ein Förderverein. Wir sind natürlich auch ein Förderverein. Wir fördern das Theater auf Projektbasis, zum Beispiel in den Aktivitäten für Kinder, Jugendliche und junge Erwachsene. Aber es hat eben auch diese Schutzfunktion, die in dem Wort Patronat zum Ausdruck kommt. Wir sind genau wieder in diesen Diskussionen gewesen, die damals zur Gründung geführt haben. Und da ist es, glaube ich, ganz gut, wenn ein Akteur wie wir eben auch sich einbringen kann, die Perspektive der Zuschauer zum Tragen zu bringen.
3: Für die Zukunft des Theaters in Baden-Baden ist Simon Meinreis zuständig. Er ist der Nachfolger von Nicola May. Ab September beginnt seine erste Spielzeit als Intendant und ich treffe ihn mitten in Baden-Baden unter den schattigen Kolonnaden. Wo soll's denn hingehen mit dem Theater?
21: Ich hoffe, dass die Zukunft des Theaters Baden-Baden die vielen jungen Leute sind, die bei uns mitspielen und mitmachen werden und jetzt schon dabei sind. Und genau diesen Übergang will ich gestalten. Ein Theater in die Zukunft führen, was sowohl politisch als auch finanziell immer mehr unter Druck gerät und wo man Antworten geben muss. Und wir werden uns sehr mit Themen in der Stadt beschäftigen und mehr Menschen das Gefühl geben wollen, dass dieses Theater sie angeht. Und dieses Theater ist in einer Stadt, die europäisch geprägt ist, die seit Anbeginn eine europäische Identität hat. Und darauf werden wir setzen und damit hoffentlich Glanzpunkte setzen und voller Optimismus daran gehen, dass klar ist, das Theater Baden-Baden ist ein Ort für die Zukunft.
3: Und dann soll auch die Zukunft das letzte Wort haben. In Gestalt von Eduardo aus dem Jugendclub.
22: Ohne Theater wäre die Welt grau.
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3: 15.29 Uhr. Über Graffiti gibt es geteilte Meinungen. Für die einen ist es in erster Linie Sachbeschädigung, für die anderen Lebensgefühl und künstlerischer Ausdruck. Milo von Partners in Paint ist Graffiti-Künstler aus Ulm und mit ihm spreche ich gleich nach den Nachrichten. Mein Name ist Ulrike Alex.
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3: Ja, wir blicken aufs Wetter. Heute Nachmittag bleibt es bei einer Mischung aus Sonne und Wolken. Schauer und Gewitter können auch mit dabei sein. Die Temperaturen liegen in den Höchstwerten zwischen 26 Grad auf der Münsinger Alb und 33 Grad in Rheinhessen. In der Nacht ist es wechselnd wolkig, stellenweise entstehen Regenschauer.
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0: Um 15.30 Uhr mit Markus Westhoff. 8 Jahre nach dem Einsturz der Autobahnbrücke im norditalienischen Genua sind die Urteile gefallen. Ein Gericht in Genua hat 32 der 57 Angeklagten schuldig gesprochen. Der damalige Chef des Autobahnbetreibers, Castellucci, muss für 12 Jahre ins Gefängnis. Im August 2018 hatte ein Pfeiler der Brücke in Genua nachgegeben, sodass die Fahrbahn einbrach. Dutzende Fahrzeuge stürzten in die Tiefe, 43 Menschen kamen ums Leben. Nach Überzeugung der Richter hatte mangelnde Wartung zu dem Unglück geführt. Castellucci sitzt wegen eines tödlichen Busunglücks auf einer anderen Autobahn bereits im Gefängnis. Die Bundesregierung will stärker gegen Steuerbetrug und Finanzkriminalität vorgehen. Finanzminister Klingbeil und Justizministerin Hubig stellten dazu in Berlin mehrere Maßnahmen vor. Das soll dieses Jahr Mehreinnahmen von 1 Milliarde Euro bringen. Was alles geplant ist, dazu Jakob Mayer.
1: Klingbeil möchte den Strafrahmen für organisierte Steuerkriminalität auf bis zu 15 Jahre Freiheitsstrafe erhöhen und Steuerhinterziehung wieder als Verbrechenstatbestand einführen. Die Straffreiheit bei Selbstanzeigen soll in heutiger Form wegfallen. Die zuständigen Behörden sollen verdächtige Vermögen besser ermitteln und einziehen können. Nach dem Vorbild des gemeinsamen Terrorismusabwehrzentrums soll es beim Zoll ein ähnliches Gremium gegen Steuer- und Finanzkriminalität geben, um zwischen Bund und Ländern Erkenntnisse auszutauschen. Die Aufbewahrungsfrist für Buchungsbelege wird demnach auf 15 Jahre verlängert und eine Registrierkassenpflicht eingeführt.
0: 673 Millionen Menschen weltweit leiden Hunger. Das steht im Jahresbericht der Welthungerhilfe, den die Organisation in Berlin vorgestellt hat. Von dort berichtet Matthias Bertsch.
4: Die wichtigste Ursache seien dabei nach wie vor kriegerische Konflikte, so der Generalsekretär der Welthungerhilfe Matthias Mogge. Aber auch der Klimawandel mit Starkregen und Dürren spiele eine zunehmend wichtige Rolle. Um wirksame Maßnahmen einzuleiten, brauche es jedoch Geld und den politischen Willen, vor allem der reichen Länder. Und daran mangle es nicht nur seitens der USA. Auch die Bundesregierung habe die Mittel für humanitäre Hilfe und Entwicklungszusammenarbeit drastisch gekürzt. Das von den Vereinten Nationen verabschiedete Ziel, den Hunger auf der Welt bis 2030 zu beenden, sei deswegen kaum noch realistisch.
0: Das ukrainische Parlament hat Serhii Koretzki zum neuen Ministerpräsidenten gewählt. Der bisherige Chef des staatlichen Energieversorgers Naftogaz erhielt 289 der 318 Stimmen. Hintergrund der Wahl ist eine von Präsident Selenskyj angekündigte Regierungsumbildung. Im Zuge dessen muss auch Verteidigungsminister Fedorow seinen Posten räumen. Gegen diese Entscheidung haben am Morgen in mehreren ukrainischen Städten hunderte Menschen demonstriert. Der 35-Jährige gilt als Reformer und als Kämpfer gegen Korruption. An einem Gymnasium im baden-württembergischen Donaueschingen sind rund 70 Schüler durch versprühtes Reizgas verletzt worden. Wie die Polizei mitteilte, wurde das Gas in einem Biologiesaal versprüht. Um welchen Stoff genau es sich handelt, sei noch unklar. Die Polizei geht von Pfefferspray aus. Viele Schüler klagten unter anderem über Atembeschwerden. Einige mussten ins Krankenhaus. Hintergründe sind noch unklar. Die wichtigste Eisenbahnstrecke in der Südpfalz wird für mehrere Monate gesperrt. Wie der Nahverkehrszweckverband mitteilte, fallen die Züge zwischen Landau und Kandel ab Ende nächster Woche bis Ende Oktober aus. Betroffen seien auch Nebenstrecken. Die Bahn baut neue elektronische Stellwerke in den Bahnhöfen Kandel und Winden und erneuert Gleise. Als Ersatz sind 4 Buslinien organisiert, darunter Expressbusse, die ohne Zwischenstopps von Neustadt über Landau nach Kandel fahren. Das Passagierschiff, das aus dem in der Nacht in der Moselschleuse bei Detzem über 100 Liter Diesel ausgelaufen sind, ist mittlerweile weitergefahren. Nach Angaben der Wasserschutzpolizei Trier wurde der Schaden an dem Fahrgastschiff mit 124 Menschen an Bord behoben. Ursache war nach Angaben der Wasserschutzpolizei ein technischer Defekt an dem Tank. Der Dieselfilm auf der Mosel erstreckte sich in der Nacht über 500 Meter. SWR Nachrichten, Redaktion Petra Muhr und Andreas Herrler.
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3: Schön, dass Sie wieder mit dabei sind. Graffiti kann so vieles sein. Hirnlose Schmiererei im Sinne von ich war auch da, aber eben auch anerkannte Kunstform und wichtiges Ausdrucksmittel unserer Zeit. Der Urban Art Künstler Milo von Partners in Paint ist seit 25 Jahren aktiv, hat in Ulm viele großformatige Bilder gesprayt und ist Teil des Stadtbilds. Guten Tag, Milo.
5: Ja, guten Tag, Frau Alex.
3: Milo, Sie arbeiten nicht nur in Ulm, sondern in über 20 Ländern. Wo hat es die Graffiti-Kunst in Sachen Anerkennung am leichtesten?
5: Also in allen Ländern, wo ich war, ist die Graffiti-Kunst auf ganz unterschiedlichen Entwicklungsständen, könnte man sagen. Wo hat es sie am leichtesten? Also ich denke, Deutschland ist da wahrscheinlich eines der leichtesten Ländern. Also es ist erstmal sehr gut entwickelt. Wir haben hier eine gute Kulturförderungsstruktur, sagen wir mal. Und Zahlungskraft von Kunden ist auch da. Und auch das Image hat sich hier gewandelt. Ja? Also ich denke schon, dass wir hier in Deutschland schon eine ganz gute Ausgangslage haben. Ja, das ist in anderen Ländern nicht so. Das muss man schon mal sagen. Ja.
3: Stichwort Förderung. Sie geben Ihr Wissen an Schulen in Workshops weiter. Was bringen Sie den Schülern bei?
5: Ja, das ist ganz unterschiedlich. Also jeder Workshop ist anders. Das hängt natürlich von den Rahmenkriterien ab. Also was wird bemalt? Mit wie vielen Leuten wird was bemalt? Im Prinzip, was bringe ich Ihnen bei? Es geht mir immer darum, möglichst viel Eigenverantwortung und selbstständiges Arbeiten mitzugeben vor dieser großen Herausforderung, da eben ein Graffiti oder eben ein Wandbild zu malen. Das heißt, ich fordere immer möglichst viel, ohne dabei zu überfordern. Und da dieses Hindernis schon mal zu überwinden, das ist eigentlich schon mal sowas, was ich den Prozess da begleiten möchte.
3: Gerade bei Jugendlichen ist Umweltschutz ein ganz großes Thema. Wie wird denn Graffiti umweltverträglich?
5: Ja, ist auch nicht nur bei den Jugendlichen, sondern auch bei mir ein großes Thema für mich als ehemaliger Umweltingenieur. Das wird umweltverträglicher, indem man zum Beispiel auch auf Wandfarbe zurückgreift und eben nicht alles mit Sprühdose macht. Und dann natürlich auch im Hinblick auf die korrekte Abfallentsorgung und auch mit Arbeitsschutz tun wir natürlich uns mit Masken schützen und auch mit entsprechenden Handschuhen.
3: Kann eigentlich jeder loslegen mit Graffiti?
5: Prinzipiell schon. Also wichtig ist, dass man am Anfang, also es gibt legale Sprühflächen in Deutschland. Wichtig ist, dass man sich dann doch an die ungeschriebenen Regeln hält, ja, und dort nicht einfach in irgendwelche Bilder anfängt reinzusprühen, sondern sich quasi, sagen wir mal, seiner Qualität unterordnet. Na, ansonsten hat man relativ schnell schon einen relativ schlechten Start und dann wird man so ein bisschen, ja, sagen wir mal, wieder rausgemobbt.
3: Sie haben jetzt über die Graffiti-Szene gesprochen. Wie sieht's denn aus mit dem öffentlichen Raum? Da ist ja unendlich viel illegal, wenn ich da anfange.
5: Ja, gut, was ist schon illegal? Also es liegt ja auch wieder im Auge des Betrachters.
3: Ich habe jetzt an Züge, Hauswände und Stromkästen gedacht.
5: Ja, gut, zum einen kann man es natürlich verstehen, wenn das eine private Hauswand, die irgendwie weiß gestrichen ist, da irgendwie zugetaggt wird. Also Tags sind ja diese Sprüherunterschriften, sagen wir mal. Zum anderen bleibt mir immer zu sagen, dass wenn es das nicht gäbe, gäbe es auch viel weniger von den, sagen wir mal, professionellen Gestaltungen, weil da viele Infrastrukturbetriebe zum Beispiel oder auch Städte und Kommunen auf den Trichter gekommen sind. Wenn man das gestalten lässt, dann wird das nicht mehr so massiv illegal zugesprüht. Ja? Und ich hatte auch schon Leute, die haben sich dann mit diesen illegalen Graffitis auseinandergesetzt. Ich sage immer, das Graffiti auf der Straße, das ist ein Alphabet, das die Leute nicht lesen können. Und die Regeln dahinter, die Art der Kommunikation, ist eine Sprache, die sie nicht verstehen. Und insofern kann ich nur jeden Bürger oder Hörer und Hörerin jetzt hier raten, mal versuchen, das lesen zu können und sich die Regeln irgendwie so im Internet zu recherchieren. Und dann kann das auch eine interessante Kultur sein, die man irgendwie, wenn man mit dem Zug irgendwo hinreist und draußen an den Schallschutzwänden sieht, dann irgendwie auch beobachten kann.
3: Wenn Sie dann ein großes Wandbild fertiggestellt haben und es quasi der Öffentlichkeit übergeben, darf das dann auch ein Eigenleben haben? Also darf sich da dann was verändern?
5: Teilweise. Also ich habe so ein, zwei Bilder, gerade mal in der Nähe von Schulen, nehmen wir mal an, ein Beispiel, das wäre so ein Gesicht. Da fing dann jemand noch an, irgendwie so weiße Glanzpunkte irgendwie auf die Nase und auf die Lippen zu malen und so Zeugs. Das kann ich mal ein bisschen belächeln oder schmunzelnd mal hinnehmen. Aber an und für sich darf das dann schon so bleiben, wie es dann fertiggestellt ist. Und ich sag mal, in 99% der Fälle wird da auch nicht reingemalt oder sowas. Oder dass es zu Vergeltungsschlägen von anderen Sprühern von der Straße käme oder sowas.
3: Was ist für Sie das Schönste am Graffiti?
5: Dass ich zum Beispiel in irgendein Land fliegen kann und dann irgendwie in meinem Freundeskreis die Nachricht streue, hey, ich bin im halben Jahr in dem und dem Land und schwuppdiwupp habe ich da irgendwie Kontakt von Künstler, Künstlerin oder einem Sprüher in diesem Land und steige quasi direkt mit den Locals in das lokale Leben ein oder eben in die lokale Kunst- oder Graffiti-Szene vor Ort und habe dort quasi direkt im Freundeskreis und direkten Anschluss. Ja.
3: Sagt der Urban Art und Graffiti-Künstler Milo von Partners in Paint.
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3: Europa will sich unabhängiger machen von Rohstoffimporten. Deswegen hat die EU vor 2 Jahren eine Strategie beschlossen und darin festgeschrieben, dass Europa wieder mehr wertvolle Metalle wie Kupfer, Mangan, Lithium oder Nickel selbst fördern solle. Bis zum Jahr 2030 sollen es mindestens 10% sein. Doch nun kommt eine neue Studie des IFO-Instituts zum Schluss, dass dieses Ziel kaum noch zu erreichen sei. Ralf Geißler mit Details.
6: Matthias Faust will den Erzbergbau nicht nur wiederbeleben, er will ihn auch neu erfinden. Für Deutschland sei es höchste Zeit.
7: Das Spannende ist ja, obwohl wir die drittgrößte Wirtschaftsnation der Welt sind, beziehen wir 100% unserer Metalle, unserer Primärmetalle aus dem Ausland.
6: Faust ist Chef der Saxore Bergbau. Aus einer Lagerstätte in Tellerhäuser im Erzgebirge will er neben Zinn auch Indium fördern. Und das nicht nur mit klassischen Methoden. Die Saxore Bergbau arbeitet mit der TU Freiberg daran, das Metall schon unter Tage mit einer Lauge aus dem Gestein zu spülen. Ein Pilotprojekt.
7: Ja, man muss sich das so vorstellen, dass mehrere Löcher ins Gestein getrieben werden. Dort wird eine entsprechende Flüssigkeit eingepresst und löst dabei die Elemente aus dem Gestein. Und danach wird aus dieser Flüssigkeit, aus dieser Lauge entsprechend das Metall gefiltert und aufbereitet.
6: Diese Woche wurden Kernbohrungen abgeschlossen. Nun wollen Firma und Forscher zeigen, dass die Fördermethode funktioniert. Die EU finanziert die Kooperation. Doch während es in Sachsen vorangeht, stockt die EU-Strategie für mehr Rohstoffe insgesamt. Isabella Gurewitsch vom IFO-Institut hat Daten ausgewertet.
9: Die Ziele sind sehr konkret festgelegt, aber es gibt keinen Plan, wie wir zu diesen Zielen kommen. Und das ist eigentlich das große Problem.
6: Insgesamt 27 Rohstoffe habe die EU als kritisch und unverzichtbar eingestuft, sagt Gurewitsch. Doch nur bei 4 von ihnen fördert Europa mehr als 5% der weltweiten Menge, zum Beispiel bei Magnesium. Bei allen anderen Rohstoffen liege der Anteil darunter. Die EU, sagt Gurewitsch, drohe ihre Ziele zu verfehlen. 9 der als kritisch eingestuften Rohstoffe fördere Europa nach wie vor überhaupt nicht, darunter Mangan oder Titan. Ein Grund: Bergbauprojekte seien oft riskant und teuer.
9: Für solche strategischen Projekte müsste deswegen der Staat stärker eingreifen und eine größere finanzielle Unterstützung geben und mehr Absicherungen. Diese gibt es bis jetzt nur auf Papier leider. Die Gelder, welche theoretisch dafür zur Verfügung gestellt werden, sind aufgrund von vielen Anforderungen, die schwer zu erfüllen sind, kaum zugänglich.
6: Zudem fehle ein europäischer Überblick über vorhandene Lagerstätten. Eigentlich sollten die EU-Staaten ihre Rohstoffvorkommen in einer gemeinsamen Datenbank erfassen. Doch in der gibt es laut IFO-Institut große Lücken. Zumindest in Sachsen scheint es voranzugehen. Matthias Faust von der Saxore Bergbau will in Tellerhäuser zunächst klassisch mit Sprengungen Zinn und Indium fördern. Und mit der neuen Laugenmethode kann er womöglich dann noch mehr Erze herausholen.
7: Vor allem werden eben keine großen Massen bewegt, ja, wie typischerweise beim klassischen Bergbau. Insofern hätte es einen großen Charme, wenn man das tatsächlich auch im großen Maßstab machen könnte.
6: Starten dürfte der Abbau aber erst nach 2030. Bergbau braucht Zeit. Trotzdem lohne es sich, am Ziel für mehr europäische Unabhängigkeit festzuhalten, resümiert Faust. Denn mit Rohstoffen sei es wie mit Sauerstoff. Ihren wahren Wert erkenne man erst, wenn man sie nicht mehr hat.
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3: Heute Nachmittag wechseln sich Sonne und Wolken ab. Örtlich entstehen Schauer oder Gewitter. Die Höchsttemperaturen 26 bis 33 Grad.
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3: Um 15.45 Uhr. 8 Jahre nach dem Einsturz einer Autobahnbrücke in Genua mit 43 Toten muss der ehemalige Chef der italienischen Autobahngesellschaft für 12 Jahre ins Gefängnis. Neben ihm sind mehr als 50 weitere Personen angeklagt, darunter auch Beamte des Verkehrsministeriums. Wer sein Fitness-Abo online kündigen will, muss das mit wenigen Klicks tun können, ohne dabei auf Alternativen hingewiesen zu werden. Das hat der Bundesgerichtshof in Karlsruhe entschieden. Konkret ging es um eine Klage des Bundesverbandes der Verbraucherzentralen gegen die Fitnessstudio-Kette FitEx. Der Iran setzt seine Luftangriffe auf die Golfstaaten fort. Wie die Nachrichtenagentur AFP berichtet, sind in Kuwait am Nachmittag mehrere Explosionen zu hören gewesen. Die iranische Armee reagiert damit nach eigenen Angaben auf die US-Angriffe. Der Deutsche Fußballbund hat inzwischen 8,2 Millionen Mitglieder. So viele wie noch nie. Zu verdanken ist das vor allem dem Frauenfußball, der in der abgelaufenen Saison einen Boom erlebt hat. Mittlerweile gibt es bundesweit mehr als 6.660 Mädchenmannschaften.
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3: An diesem Samstag findet in Frankfurt die große CSD-Demonstration statt. Der Christopher Street Day erinnert an den Aufstand im Juni 1969. Queere Menschen gingen in New York gegen willkürliche Polizeigewalt auf die Straße. Auch 57 Jahre später ist Queerfeindlichkeit noch ein großes Thema. Diskriminierung und Angriffe nehmen zu. Auch in Hessen. Unsere Reporterin Olga Eisenmann hat sich mit einem Betroffenen getroffen und in der queeren Community nachgeforscht, wie sie mit den steigenden Zahlen umgehen.
10: Sayed Amir Hosseini kramt in seiner Tasche und holt ein ärztliches Attest heraus. Auf dem rosa Papier steht: aufgeplatzte Lippe, geschwollenes Gesicht. Der junge Iraner ist noch nicht lange in Deutschland. Er kann selbst kaum glauben, dass er hier als homosexueller Mann angegriffen wurde, auf offener Straße.
11: Ich dachte immer, hier ist es sicher, aber jetzt fühle ich mich nicht gut. Was ist passiert vor mich?
10: Der 33-Jährige ist aus dem Iran geflohen, weil er in seinem Heimatland seine Sexualität geheim halten musste. Nach dem queerfeindlichen Vorfall am 4. Juli in Groß-Gerau fühlt er sich auch dort nicht mehr sicher. Gegen 23 Uhr wurde er von 2 betrunkenen Männern bedrängt. Dann fragten sie ihn, ob er schwul sei.
11: Weil ich bin ehrlich, ich habe geantwortet ja. Und einer zu mir gekommen und hat gesagt, das ist nicht schön, und dann in mein Gesicht geschlagen.
10: Die Geschichte von Hosseini ist kein Einzelfall. Im Gegenteil, die Zahlen steigen. Das zeigt auch die hessische Kriminalstatistik. 2022 wurden 50 Straftaten im Zusammenhang mit Queerfeindlichkeit registriert. 2025 sind es 141. In Offenbach kam es seit letztem Jahr zu einer Anschlagsreihe. Schwule wurden gezielt über Datingplattformen in einen Hinterhalt gelockt und verprügelt. Die Polizei ermittelt. Henrik Klemme sitzt für die Linke im Stadtparlament in Offenbach und ist Organisator des ersten Christopher Street Day der Stadt. Vorfälle wie die in Offenbach motivierten ihn, endlich zu handeln.
12: Für mich war der Hauptbeweggrund, dass queerfeindliche Gewalt weltweit zunimmt, auch in Deutschland immer stärker wird, um halt auch in Offenbach für unsere Rechte und Gleichberechtigung einzustehen. Und eine Großstadt wie Offenbach, die sonst keine Safer Spaces für queere Menschen hat, war es mir ein Anliegen, dass wir das in Offenbach realisieren.
10: Safer Spaces, also Orte, an denen sich queere Menschen sicher fühlen können, sich vernetzen. Das fehlt in Offenbach, sagt der linken Politiker. Er und sein Partner laufen nicht händchenhaltend durch die Stadt. Henrik Klemme will das nicht weiter hinnehmen.
12: Wir haben generell darüber gesprochen, was wir tun können, um Offenbach Safer Spaces zu schaffen. Dafür haben wir als CSD Offenbach einen Stammtisch gegründet, der jetzt einmal im Monat ist. Man hat gemerkt, war ein Bedarf da für den. Gerade auch aus dem Kreis Offenbach kamen viele Menschen.
10: Seit mehreren Jahren unterstützt die Polizei Südosthessen die Community und hat eine Ansprechstelle für Opfer von queerer Gewalt eingerichtet. Mitarbeiterin Sarah Fuhrländer wünscht sich, dass mehr Betroffene sich trauen, ihre Fälle zur Anzeige zu bringen.
13: Wir wünschen uns eben, dass möglichst viele Anzeigen erstatten, weil das gibt dann vielleicht auch ein realistisches Bild wieder, wie viele Straftaten wirklich passieren. Deswegen mein persönlicher Appell, wenn Sie Opfer einer Straftat werden, queerfeindlich oder auch jede andere, zeigen Sie sie an.
10: Sarah Fuhrländer sagt selbst, die Ansprechstelle wird bisher von der Community noch nicht wirklich angenommen. Sie vermutet, das habe auch damit zu tun, dass queere Menschen in der Vergangenheit oft schlechte Erfahrungen gemacht haben mit ungeschulten Beamten. Genau dieses Bild sitzt bei Hendrik Klemme tief.
12: Die Polizei ist jetzt auch nicht immer die queerfreundlichste Organisation. Da wird man dann auch dumm angemacht oder ein Mann, der sexuelle Belästigung oder körperliche Übergriffe anzeigt, wird halt auch komisch angeguckt, warum man sich denn nicht wehren würde, etc.
10: Für viele queere Menschen ist das Thema mit Scham behaftet und Anzeige zu erstatten eine große Hürde, erklärt Hendrik Klemme. Die eigene Community ist oft eine erste Anlaufstelle. Im CSD Offenbach können sie erstmal Kraft schöpfen und sich mit Gleichgesinnten austauschen. Am 19. September soll dann die erste CSD-Demonstration in der Stadt laufen.
3: Das Beispiel aus Hessen zeigt, queere Sichtbarkeit ist wichtig. Dazu gehört auch, dass CDU-Fraktionschef Jens Spahn Papa geworden ist. Ist das jetzt Privatsache oder doch ein Politikum? Gute Frage, denn politisch ist, dass Spahn und sein Ehemann Daniel Funke das Kind mit Hilfe einer Leihmutter in den USA bekommen haben. In Deutschland ist das verboten und Spahns Partei steht für dieses Verbot. Maximilian Ulrich aus dem ARD-Hauptstadtstudio. Durch das Verbot bestehen ja nicht nur Vorurteile, sondern klare Regeln.
15: Genau, Leihmutterschaft bedeutet ja, eine Frau kriegt ein Kind für jemand anderen und verpflichtet sich per Vertrag nach der Geburt den Wunscheltern, das Kind zu überlassen. Und Ärztinnen und Ärzte machen sich in Deutschland tatsächlich strafbar, wenn sie bei Leihmutterschaften helfen. Auch die Vermittlung von Leihmutterschaften ist hier verboten. Aber die Wunscheltern, aber auch die Leihmutter machen sich nicht strafbar. Jens Spahn und sein Mann haben also nicht gegen ein deutsches Gesetz verstoßen.
3: Ja, Sie haben das Kind ja auch in den USA bekommen und da ist Leihmutterschaft erlaubt.
15: Genau, in einigen Bundesstaaten ist es erlaubt und da ist es auch ein Geschäft. Zwischen 100.000 und 250.000 US-Dollar kostet ein Kind einer Leihmutter in den USA. Und die Leihmutter kriegt davon in der Regel nicht mal die Hälfte. Der Großteil geht für Anwälte, für Ärzte und Versicherungen drauf. Das ist also typisch Amerika, ein Business, ein Geschäft. Und gerade das kritisieren viele dann auch als ethisch fragwürdig.
3: Ja, und jetzt mal das politisch Brisante. Jens Spahns Partei, die CDU, die ist ja strikt gegen die Leihmutterschaft, oder?
15: Ja, auf dem CDU-Parteitag im Februar hat die Partei beschlossen, dass Leihmutterschaft wegen ethischer, rechtlicher und praktischer Bedenken verboten bleiben soll. Selbst wenn kein Geld im Spiel ist. Also auch nicht kommerzielle Leihmutterschaften lehnt die CDU ab. Die Partei will dadurch Missbrauch, Ausbeutung und gesundheitliche Risiken verhindern. Und damit steht sie auch nicht alleine. Auch die Ampelkoalition hat das Verbot mal überprüft, aber dann doch nichts geändert. Für eine legale Leihmutterschaft gibt's in Deutschland gerade keine politische Mehrheit.
3: Abgesehen davon ist das Ganze ja auch eine sehr private Entscheidung. Wie steht Spahn selbst zu dieser Leihmutterschaft?
15: Dem Männermagazin GQ hat Spahn vor 11 Jahren mal gesagt, als schwuler Mann und Christ kann ich mich persönlich nur sehr schwer mit der Idee eines gemieteten Mutterbauchs anfreunden. Er sagte damals aber auch schon, dass man seine Zurückhaltung in dieser zutiefst ethischen Frage respektieren soll. Spahn hat auch in Interviews immer mal gesagt, er hätte gerne Kinder. Jetzt ist Spahn nicht der leibliche Vater des Kindes, das ist sein Mann. Als Papas sehen sich die beiden aber gemeinsam.
3: Aus dem Hauptstadtstudio in Berlin, Maximilian Ulrich.
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3: Mit Petra Thiele.
16: Steuerhinterziehung soll schwieriger werden. Dazu hat die Bundesregierung heute ein Bündel von Neuerungen beschlossen. Jakob Mayer.
1: Es gehe um Gerechtigkeit, betonte Bundesfinanzminister Lars Klingbeil. Die Ehrlichen in der Gesellschaft dürften nicht die Dummen sein.
23: Die wenigen, die betrügen, schaden allen, die ehrlich ihre Steuern zahlen. Und das macht auch den fairen Wettbewerb
8: zwischen Unternehmen kaputt. Menschen sollen sich an die Regeln halten, das ist unsere klare Botschaft. Das gilt beim Bürgergeld, das gilt bei Sozialleistungen, aber es muss auch beim Bezahlen von Steuern gelten.
1: Klingbeil möchte den Strafrahmen für organisierte Steuerkriminalität auf bis zu 15 Jahre Freiheitsstrafe erhöhen und Steuerhinterziehung wieder als Verbrechenstatbestand einführen. Die Straffreiheit bei Selbstanzeigen soll in heutiger Form wegfallen. Nach dem Vorbild des gemeinsamen Terrorismusabwehrzentrums soll es beim Zoll ein ähnliches Gremium gegen Steuer- und Finanzkriminalität geben, um zwischen Bund und Ländern Erkenntnisse auszutauschen. Die Aufbewahrungsfrist für Buchungsbelege wird demnach auf 15 Jahre verlängert und eine Registrierkassenpflicht eingeführt. Die entsprechenden Gesetze sollen in den kommenden Monaten beschlossen bzw. geändert werden. Klingbeil rechnet mit Einnahmen von mindestens 1 Milliarde Euro.
16: Die Geschäfte der deutschen Chemie- und Pharmaindustrie laufen nicht mehr so gut. Wie der Branchenverband heute mitteilte, haben die rund 2000 Mitgliedsunternehmen im ersten Halbjahr 3% weniger produziert als im Jahr zuvor. Details von Ursula Meier.
17: Der Umsatz sank über alle Firmen hinweg um 1% auf 106 Milliarden Euro. VCI-Präsident Steilemann führt das auf die große Verunsicherung unter den Verbrauchern zurück. Sie würden zum Beispiel weniger Autos kaufen, für die Chemieindustrie viele wichtige Komponenten liefere. In der Folge investierten die oft mittelständischen Betriebe deshalb weniger in Deutschland, schon zum dritten Jahr in Folge. Auch für das Gesamtjahr 2026 rechnen die Chemieunternehmen laut Verband mit einer schwierigen Lage und einer weiter schrumpfenden Produktion. Der Trend hin zu Entlassungen würde sich verschärfen. Die deutsche Chemie- und Pharmaindustrie beschäftigte zuletzt bundesweit rund 545.000 Mitarbeiter.
16: Schlechte Zahlen hat das Mannheimer Unternehmen Südzucker heute präsentiert und deshalb gibt es auch keine Dividende. Das operative Konzernergebnis hat sich im vergangenen Geschäftsjahr mehr als halbiert.
18: Auch beim Umsatz hat Südzucker verloren. Für das vergangene Geschäftsjahr lag der Wert bei rund 8,4 Milliarden Euro. 1,3 Milliarden Euro weniger als im Vorjahr. Die größte Belastung für das Unternehmen war dabei das Segment Zucker. Schon im Vorjahr hatte das Segment für ein Minus von 13 Millionen Euro gesorgt. Im vergangenen Geschäftsjahr gab es einen neuen negativen Rekord von minus 177 Millionen Euro. In den anderen Bereichen gab es dagegen positive Erträge, vor allem im Bereich Frucht. Gleichzeitig hat Südzucker nach eigenen Angaben den Unternehmensumbau vorangetrieben. Insgesamt seien durch verschiedene Effizienz- und Transformationsprogramme im vergangenen Geschäftsjahr rund 150 Millionen Euro eingespart worden. Jenny Bayen, SR Wirtschaftsredaktion.
16: Der Tarifstreit bei den baden-württembergischen Spielbanken in Baden-Württemberg, Konstanz und Stuttgart geht weiter.
23: Die Geschäftsführung der baden-württembergischen Spielbanken und die Gewerkschaft Verdi hatten sich auf einen Tarifabschluss geeinigt. Doch der Aufsichtsrat der Spielbanken hat diesem Ergebnis laut Verdi nicht zugestimmt. Das Finanzministerium teilt auf SWR-Anfrage mit, der Aufsichtsrat akzeptiert eine monatliche Zahlung von 230 Euro rückwirkend ab Jahresbeginn. Nicht zugestimmt wurde aber der Vereinbarung, diese Zahlung dauerhaft in den nächsten Tarifvertrag zu übernehmen. Darüber müsse noch einmal verhandelt werden. Nach Angaben von Verdi gibt es deshalb keine Friedenspflicht mehr. Weitere Streiks seien daher möglich. Erst Ende Mai hatten Beschäftigte der Casinos in Baden-Baden, Konstanz und Stuttgart erstmals in der Geschichte der Spielbanken gestreikt. Felix Vnuck, SWR Wirtschaftsredaktion.
16: Der weltgrößte Auftragshersteller von Chips, TSMC, der taiwanesische Halbleiterkonzern, machte einen unerwartet hohen Rekordgewinn. Analysten hatten mit 2 Milliarden Euro weniger gerechnet.
24: Die Nachfrage nach Spezialchips für künstliche Intelligenz boomt weiter und bringt dem taiwanesischen Konzern TSMC neue Rekorde. Der Chip-Auftragsfertiger hat im zweiten Quartal den Gewinn um 77% gesteigert, auf umgerechnet rund 19 Milliarden Euro. Auch der Umsatz legt kräftig zu. Für das laufende Quartal rechnet TSMC mit einem weiteren Anstieg beim Umsatz und auch für das gesamte Geschäftsjahr hebt der Konzern seine Prognose an. Statt 30 erwartet TSMC nun 40% Wachstum. Der Grund, die Nachfrage nach KI-Chips ist ungebrochen. TSMC reagiert mit milliardenschweren Investitionen. Der Konzern will seine Produktionskapazitäten in den USA ausbauen, vor allem im Bundesstaat Arizona. Insgesamt könnten dort 4 zusätzliche Fabriken entstehen. Lilly-Marie Hiltscher, ARD Finanzredaktion, Frankfurt.
16: Und der DAX steht momentan deutlich im Minus, minus 1% bei 24.736 Punkten. Und das waren aktuelle Zahlen und Meldungen aus der Wirtschaft. Es ist 15:59 Uhr.
17: Danke, Petra Thiele.
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17: Das Seepferdchen auf Badeanzug und Badehose, das ist in einem Kinderleben ein erster großer Schritt in Richtung Selbstständigkeit. Auf was man dabei achten muss und warum Kinder besser in Gruppen ins Freibad starten sollten, darüber spreche ich mit Bastian Hess vom DLRG Landesverband Württemberg. Gleich nach den Nachrichten. Mein Name ist Ulrike Alex.
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17: Das ist heute Nachmittag eine Mischung aus Sonne und Wolken. In schwüler Luft bilden sich auch einzelne Schauer und Gewitter. Die Temperaturen liegen zwischen 26 Grad auf der Münsinger Alb und 33 Grad in Rheinhessen. In der Nacht ist es wechselnd wolkig.
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19: 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Il est 16h ici à Paris, 14h en temps universel.
2: Candice Mazot-Tomazic.
19: Et à la une, l'appel à l'unité lancé par Volodymyr Zelensky, le président ukrainien, face aux critiques après son remaniement gouvernemental. Un remaniement qui a conduit au départ du très populaire ministre de la Défense, Mikhailo Fedorov, et poussé des milliers d'Ukrainiens à descendre dans la rue aujourd'hui. Nous serons à Kharkiv dès le début de ce journal. Au sommaire également, Sébastien Lecornu au Maroc pour sceller le rapprochement diplomatique entre Paris et Rabat. Une visite au moment où le consortium de journalistes Forbidden Stories publie de nouvelles révélations sur l'affaire Pegasus, ce logiciel espion israélien utilisé par le royaume chérifien pour surveiller plusieurs personnalités politiques en France. La justice européenne valide l'amnistie pour les indépendantistes catalans en Espagne. Une loi de pardon aux organisateurs du référendum d'indépendance de 2017. Et puis deux nouvelles librairies perquisitionnées à Hong Kong. Ces établissements de plus en plus dans le viseur des autorités chinoises, accusées par Pékin de vendre des livres à caractère séditieux. Il faut préserver l'unité au sein du commandement militaire. À l'appel de Volodymyr Zelensky, le président ukrainien sous le feu des critiques depuis l'annonce du départ hier de son ministre de la Défense, Mikhailo Fedorov, figure très populaire poussée vers la sortie dans le cadre d'un remaniement gouvernemental. Emmanuel Chasse, vous êtes la correspondante de RFI en Ukraine. Et alors que la Russie continue de cibler le pays, ils sont des centaines à se mobiliser à Kharkiv, cette grande ville de l'est du pays où vous vous trouvez, Emmanuel.
20: Oui, tout à fait. Et justement, la menace des bombardements russes n'empêche pas, depuis ce matin, des milliers d'Ukrainiens à se réunir dans les rues à travers le pays, des milliers de personnes à Kiev, plusieurs centaines dans plusieurs autres grandes villes, comme ici à Kharkiv, 26 kilomètres seulement de la Russie, 20 de la ligne de front. Ils manifestent leur mécontentement face au remaniement soudain annoncé par Volodymyr Zelensky et surtout face au départ de Mikhailo Fedorov du gouvernement, mais pas seulement. Ce matin, je parlais avec Anya, c'est une avocate, et elle m'expliquait les raisons de sa présence à la manifestation. Écoutons-la.
21: En temps de guerre, il est très difficile d'organiser des élections ou quoi que ce soit d'une telle ampleur. Malgré cela, il est essentiel de maintenir une certaine transparence afin de comprendre les raisons de cette décision. Et en l'état, nous n'avons pas été informés de la situation. Ça devrait être obligatoire.
20: Donc on sent, hein, les manifestants, ils sont excédés par cette prise de décision. Ils réclament en masse aussi le retour de Mikhailo Fedorov. Ils demandent plus de clarté dans la prise de décision. D'aucuns réclament également le départ d'Oleksandr Sirski, le commandant-chef des armées, alors que Mikhailo Fedorov a confié lors d'une conférence de presse il y a quelques heures avoir formulé lui-même cette demande auprès de Volodymyr Zelensky. Selon lui, seules des décisions radicales permettraient une victoire contre l'agresseur russe et minimiseraient les pertes humaines. Les manifestations se poursuivent aujourd'hui dans les prochains jours, alors que la Verkhovna Rada, le Parlement ukrainien, qui a validé la proposition de Volodymyr Zelensky de nommer Serhiy Koretsky comme nouveau premier ministre, ministre ne s'est pas encore prononcé sur les postes de ministre des Affaires étrangères et du ministre de la Défense.
0: Précision signée Emmanuel Chasse, correspondante de RFI en Ukraine. Une polémique qui fait réagir jusqu'au sommet du commandement militaire. Prise de parole rare cet après-midi du commandant des forces interarmées ukrainiennes. Il salue la transformation de l'armée engagée par le désormais ex-ministre de la Défense, Mikhaïlo Fedorov. Une nouvelle attaque de drone attribuée à l'Iran. C'est l'armée koweïtienne qui assure cet après-midi avoir repoussé des frappes. Des projectiles similaires à ceux lancés la nuit dernière contre l'Émirat et à Bahreïn. De son côté, Téhéran a qualifié de barbarie l'offensive américaine qui a touché un hôpital pour enfants dans le sud-ouest du pays. L'escalade entre la République islamique et les États-Unis, la guerre au Moyen-Orient à suivre minute par minute sur notre site RFI.fr. RFI 16h04 ici à Paris, 15h04 au Maroc, à Rabat. De nouvelles révélations sur l'affaire Pegasus en pleine visite de Sébastien Lecornu au Maroc. Alors que le chef du gouvernement français est en ce moment dans le royaume chérifien accompagné d'une douzaine de ministres, le consortium de journalistes Forbidden Stories publie la suite de son enquête. Des investigations qui montrent que Rabat a eu recours de manière systématique à ce logiciel espion pour surveiller des opposants, mais aussi des journalistes et des voix critiques. Une surveillance au Maroc, mais aussi à l'extérieur du royaume. Le témoignage précieux d'un ancien agent des renseignements marocains recueilli par les journalistes d'investigation vient confirmer un usage politique du programme. Et ce, malgré les dénégations persistantes du pouvoir. Laurent Richard est journaliste, fondateur de Forbidden Stories. On l'écoute.
4: Le Premier ministre lui-même avait été infecté par Pegasus. D'autres ministres l'ont été également, 7 ministres en tout. Le portable d'Emmanuel Macron se trouve également dans la liste des cibles potentielles. Donc c'est une affaire d'État extrêmement sérieuse. On a obtenu également des notes de la DGSE qui estime que le Maroc utilise Pegasus depuis 2017. Donc c'est vraiment une affaire d'État extrêmement importante. Et puis après, ça pose la question de la franchise de la discussion entre la France et le Maroc. Là-dessus, par contre, on a interrogé on a envoyé des questions au Premier ministre comme au Président de la République, mais on n'a pas eu de réponse pour savoir si le sujet de Pegasus avait été évoqué lors du déplacement, pour savoir si la France avait obtenu des garanties de la part du Maroc de ne plus jamais être espionnée. À ces questions-là, on n'a eu aucune réponse de la part du gouvernement français.
0: Laurent Richard, journaliste fondateur de Forbidden Stories, à l'origine de cette enquête, donc au micro de Wely Diallo. Dans le reste de l'actualité au Maghreb, l'Algérie, ravagée par des incendies, plusieurs enfants figurent parmi les victimes du feu qui s'est déclaré dans un orphelinat près d'Alger. C'est le président Abdelmadjid Tebboune qui l'a annoncé depuis l'Allemagne aujourd'hui, où il est en ce moment en déplacement. Il a présenté ses condoléances. En tout, 11 personnes sont mortes, 19 autres blessés. Direction l'autre côté de la Méditerranée, à présent en Espagne, une victoire politique pour le Premier ministre Pedro Sanchez et les indépendantistes catalans. La justice européenne valide l'amnistie aux séparatistes. C'est la Cour de justice de l'UE qui a rendu sa décision ce jeudi. Elle avait été sollicitée par les juges espagnols qui s'opposent à cette loi de pardon aux organisateurs du référendum d'indépendance de 2017. Les explications avec Elisa Gazangel.
5: La justice européenne a été claire ce jeudi. La loi d'amnistie aux Catalans ne s'oppose ni aux intérêts financiers de l'Europe, ni aux droits européens en matière de terrorisme. À Barcelone, au siège du parti de Carles Puigdemont, l'ex-président catalan, le secrétaire général de Junts, Jordi Turull, jubile.
9: Aujourd'hui, c'est une grande victoire qui confirme que quand on défend nos positions, quand on les maintient avec conviction et rigueur, les résultats finissent par arriver.
5: À ses côtés, l'avocat de Puigdemont, Gonzalo Boyer.
22: Ce n'est pas juste pour le délit de la malversation, mais aussi et surtout pour celui de terrorisme. C'est-à-dire qu'on a deux arrêts qui valident clairement la loi d'amnistie.
5: Cette loi avait été approuvée en 2024 par le gouvernement socialiste en échange des voix des Catalans pour l'investiture de Pedro Sanchez. Le président catalan, le socialiste Salvador Illa, revendique lui aussi une victoire.
22: Cette décision réaffirme la volonté de l'immense majorité des Catalans de continuer d'avancer vers un nouveau futur.
5: Avec cet arrêt, les juges espagnols devront désormais décider à la rentrée s'ils appliquent cette amnistie qui impliquerait entre autres le retour de Puigdemont après 9 ans d'exil. Élise Gazangel, Barcelone, RFI.
19: Et puis les libraires indépendants de Hong Kong dans le viseur de Pékin. Deux nouvelles librairies perquisitionnées hier par la police hongkongaise. 5 personnes ont aussi été arrêtées, accusées de vendre des livres à caractère séditieux. C'est la 3e fois cette année que les librairies indépendantes font l'objet d'une descente de police en application des lois sur la sécurité nationale. Les précisions avec Mélissa Béra.
6: Sur les images de son arrestation, une jeune femme menottée arbore un t-shirt noir marqué « Je suis libraire ». Au total, 5 personnes ont été interpellées et des cartons entiers de livres saisis dans les rayons de Have a Nice Day et Greenfield, deux librairies indépendantes de Hong Kong que la police accuse de distribuer des contenus séditieux. Une qualification « fourre-tout », explique Sarah Brooks, directrice Chine de l'organisation Amnesty International.
7: Si l'on prend la définition de la sédition à la lettre, dans son sens admis partout dans le monde, on ne peut pas arrêter quelqu'un pour avoir vendu des livres. On l'a vu, ça concerne des ouvrages comme des fables sur des loups et des moutons ou des biographies de personnalités qui dérangent les autorités. Les lois sur la sécurité nationale imposées par Pékin ne définissent pas précisément ce qui constitue un acte de sédition.
6: D'autres libraires avaient été interpellés en mars et en juin dernier. Ils risquent jusqu'à 7 ans de prison.
7: Les militants et avocats pro-démocratie, les dirigeants syndicaux et les leaders étudiants sont presque tous en prison. Le gouvernement a donc élargi sa cible. Avant, de nombreux commerces affichaient leur attachement aux valeurs démocratiques. Leur nombre s'est réduit.
6: Cette dernière perquisition a eu lieu le jour où s'ouvrait l'édition 2026 du

0: was sie auch haben, ne? Als Ermittlungsbehörde die Polizei, die Steuer und den Zoll. Die arbeiten auch nicht gut untereinander bisher, weil sie auch abgeschottete Systeme haben und so weiter. Und das soll überwunden werden. Und das ist ein sehr, sehr wichtiger Schritt. Und da glaube ich wirklich, dass es uns da gelingt, mit einer kleinen, schlagkräftigen Truppe also viel mehr zu bewirken, als das in einer föderalistisch organisierten Behördenland überhaupt möglich sein kann.
1: Schauen wir auf die Seite der Leute, die das verfolgen und schlussendlich auch für eine entsprechende Bestrafung sorgen müssen. Sie haben in dem Bereich gearbeitet. Wie sehen Sie die Personalsituation?
0: Ja, die ist gerade in dem Bereich, wo es um diese schwerwiegende Kriminalität geht, also viel zu schwach. Also die Ressourcen sind in der Regel eher für kleinere Fälle reserviert und für die Arbeit von langwierigen, komplexen, großen Verfahren, da bleibt halt kaum Kapazität übrig. Also es ist eigentlich so ein bisschen verkehrt drum organisiert im Moment. Das liegt auch daran, dass die Statistiken so sind, wie sie sind und halt eher die kleinen Fälle abbilden und für die großen ist dann gar keine Kategorie da und das animiert jetzt nicht gerade Behördenleiter dazu, ihre Personal auf die großen Fälle zu setzen. Und das ist auch ein Grund, warum das bisher eben genau an der Stelle noch so hapert. Und jetzt soll das aber geändert werden. Und es soll auch eine ordentliche Aufstockung des Personals beim Zoll geben. Also heute war davon die Rede, dass 1500 neue Stellen geschaffen werden sollen. Das ist ja schon mal ein Wort. Das würde sicherlich sich auch direkt auswirken. Ne? Wir haben das bei den Cum-Ex-Ermittlungen auch gemerkt. Als wir zwischendurch einen Justizminister hatten, der die Kräfte so aufgestockt hat, da sind wir direkt schneller geworden, konnten viel mehr durchsuchen, Vernehmen, Anklagen. Also das macht sich dann auch immer unmittelbar bemerkbar. Und von daher ist das eine sehr wichtige Maßnahme.
1: Anne Brohr-Hilker vom Verein Finanzwende sieht viele positive Aspekte in den neuen Plänen der Bundesregierung gegen Steuer- und Finanzkriminalität. Regierungsumbildung in der Ukraine. Mal wieder. Gestern hat der beliebte und im Grunde auch ziemlich erfolgreiche Verteidigungsminister Fedorow seinen Rücktritt erklärt. Präsident Zelensky prüft eine mögliche Nachfolge noch. Rebecca Barth in Kiew. In der ganzen Ukraine sind heute Menschen auf die Straße gegangen mit der Forderung, dass Fedorow zurückkommt. Was steckt hinter seinem Rücktritt? Unstimmigkeiten mit Präsident Zelensky waren es ja wohl eher nicht.
2: Herr Fedorow hat heute Mittag eine große Pressekonferenz hier in Kiew gegeben. Ein Briefing, das doch sehr bemerkenswert ist, denn er hat mit seiner Kritik nicht hinterm Berg gehalten. Er war sehr, sehr deutlich, hat systematische Probleme in den Streitkräften der Ukraine ausgesprochen und vor allem sehr stark den Armeechef Syrsky kritisiert. Also er sagte praktisch, ich habe mit meinem Team versucht, Reformen einzubringen, Dinge zu verändern, das System zu verändern, aber wir sind die ganze Zeit an Syrsky gescheitert. Er hat damit bestätigt, dass es offenbar einen Konflikt zwischen den beiden gab. Da haben ukrainische Medien vorher schon drüber berichtet. Jetzt wissen wir, dass das tatsächlich offenbar Kern des Problems gewesen ist.
1: Inzwischen haben auch andere Amtsträger im Umfeld des Verteidigungsministers ihren Rückzug angekündigt. Sind die Begründungen da ähnlich?
2: Nun, das ist zum Beispiel einmal der stellvertretende Kommandeur der ukrainischen Luftstreitkräfte, der das als ganz klar auch als Protest gegen diese Entscheidung getan hat. Das sind aber dann auch vor allem andere einflussreiche, sehr beliebte Personen hier in der Ukraine, die zu Team Fedorow gehören. Gleichzeitig erleben wir sehr viel Solidarität aus den Streitkräften für Mikhailo Fedorow. Man muss dazu wissen, dass General Syrsky, der Armeechef, nicht unbedingt den besten Ruf mehr genießt. Es gibt durchaus viele Stimmen, auch in den Streitkräften, die schon seit geraumer Zeit immer mal wieder Kritik an ihm äußern und mehr oder weniger offen auch seine Absetzung fordern.
1: Präsident Zelensky hat jetzt Fedorow angeboten, als sein Berater zu arbeiten. Das hat Fedorow abgelehnt. Wie ist das einzuschätzen?
2: Ja, das ist für uns auch noch eine große Frage hier. Mir scheint es persönlich so zu sein, dass er versucht, den Druck, der gerade und die Wut, die viele Menschen hier empfinden, ein bisschen wieder einzufangen. Man muss dazu jedoch sagen, diese Pressekonferenz, die Fedorow heute gegeben hat, war so deutlich und so wütend und so undiplomatisch. Er hat sich sehr aus dem Fenster gelehnt. Er hat wirklich da sehr, sehr, sehr dick aufgetragen. Das hat auch einiges dann zerbrochen. Also nun ist wirklich die Frage, die Protestierenden auf der Straße möchten seine Rückkehr, aber nachdem man sich so äußert und wirklich Namen benennt, Menschen an den Pranger stellt, verschließt man sich natürlich auch Türen. Präsident Zelensky hat nicht gesagt, wie er Fedorov in seinem Team behalten möchte. Das wird sich vielleicht in den nächsten Tagen

0: zeigen, aber aktuell ist es hier ein offen ausgetragener politischer Kampf.
1: Wer könnte Fedorows Nachfolger werden?
0: Da war zumindest am Vormittag Ihor Klimenko im Gespräch. Das ist der amtierende Innenminister. Allerdings war es noch am Vormittag so, dass schon bekannt wurde, dass in der Rada im ukrainischen Parlament, dass heute einige andere Wechsel in der Regierung dafür abgestimmt hat, einige andere Minister somit ernannt hat, dass dort nicht genügend Stimmen für Ihor Klimenko zusammenkämen. Also auch die Fraktion der Präsidentenpartei Sluhana Roda wäre dann nicht geschlossen aufgetreten. Die nötigen Stimmen wären nicht zusammengekommen, woraufhin offenbar auch Klimenko durchscheinen hat lassen, dass er gar nicht bereit ist, diesen Posten einzunehmen. Mhm. Das heißt, diese Frage ist offen und wann sie geklärt ist, ist zum aktuellen Zeitpunkt auch noch offen.
1: Die Ukraine hat auch einen neuen Ministerpräsidenten. Sie haben es gerade auch schon angesprochen, die Parlamentsentscheidung. Der frühere Neftogas-Chef Koretsky ist gewählt worden. EU-Kommissionspräsidentin von der Leyen hat ihm gratuliert zur Wahl. Welche Rolle spielt diese Personalie?
0: Damit hat der ganze Regierungsumbau, den wir jetzt in dieser Woche erlebt haben, begonnen. Julija Svyrydenko ist abgesetzt worden und es war relativ früh bekannt, dass Koretsky offenbar der Nachfolgekandidat mit den besten Chancen ist. Der ist dann heute vom Parlament bestätigt worden. Sie haben es gesagt, ehemaliger Chef von Naftogaz. Er genießt hier einen sehr guten Ruf, aber er ist niemand mit politischer Erfahrung. Er ist kein Berufspolitiker, sondern kommt eben aus der Energiebranche. Viele sind gespannt, finden das eine sehr interessante Personalie und hoffen vor allem, dass diese Personalie der Ukraine hilft, sich auf den nächsten Winter mit massiven Stromausfällen, mit massiven Heizausfällen vorzubereiten.
1: In der Ukraine hat es, seit Russland den Krieg 2022 begonnen hat, schon einige Personalwechsel gegeben. Kann man da eine bestimmte Richtung, eine bestimmte Handschrift sehen oder sind das eher, nennen wir es mal, demokratische Abnutzungserscheinungen, wie sie auch in anderen Ländern passieren könnten?
0: Es ist in dem Sinne eine Handschrift des ukrainischen Präsidenten, da wir diese Personalwechsel, die häufig sehr spontan, überraschend kommen und nicht immer nachvollziehbar sind für die Menschen, vor allem wie diese Personalie Fedorow jetzt. Ein wildes Personalkarussell ist sozusagen eine Charakteristik auch dieses Präsidenten. Jetzt scheint es allerdings für den Präsidenten so zu sein, dass ihm langsam auch die Vertrauenspersonen ausgehen. Diejenigen, die dem Präsidenten kritisch gegenüberstehen, sagen häufig, dass er sich mit einer Reihe von Ja-Sagern umgibt und kritisieren ihn dahingegen, dass beliebte, vielleicht etwas schwierig, aber Politiker mit Ambitionen es nicht lange in einer Regierung Selenskyj aushalten.
1: Unsere Korrespondentin in Kiew, Rebecca Barth, war das mit Hintergründen zur aktuellen Regierungsumbildung in der Ukraine. Die Haltung Deutschlands gegenüber Russland seit dem Angriffskrieg gegen die Ukraine ist eigentlich klar. Die Regierung setzt auf politische Isolation und wirtschaftliche Sanktionen. Jetzt hat das ARD-Politikmagazin Kontraste gemeinsam mit der Wochenzeitung Die Zeit aufgedeckt, im Geheimen scheinen sich hochrangige Putin-Getreue weiter mit deutschen Politikern zu treffen. In Baku, der Hauptstadt von Aserbaidschan. Gespräche am Laufen halten, diese Forderung wird mehr als 4 Jahre nach dem Beginn des Angriffskriegs immer wieder gestellt. Aber mit wem genau deutsche Politiker sich da treffen, das wirft dann doch große Fragen auf. Carla Spangenberg berichtet.
2: Das Four Seasons in Baku. Ein Kronleuchter und rosarote Blumengestecke schmücken das klimatisierte Foyer des Fünf-Sterne-Hotels im Herzen der Hauptstadt Aserbaidschans. Hier beobachten wir am vergangenen Montag ein Treffen von politischer Brisanz. In Baku treffen sich seit April 2024 regelmäßig Deutsche und Russen zum konspirativen Austausch. Aus Deutschland sind diesmal angereist Matthias Platzek, ehemaliger SPD-Chef und Ministerpräsident von Brandenburg, und Ronald Pofalla von der CDU, Amtschef unter Merkel. Sie treffen hier

Bei uns jetzt gleich die Bilanz am Abend. Innerhalb von 30 Minuten fassen wir Ihnen den kompletten Tag zusammen. Es war der Donnerstagnachmittag bei SR Kultur. Mein Name ist Bernd Brüggemann. Schön, dass Sie Zeit für uns haben.

0: gerade auf ihr fahren.
1: Non si può dimenticare cose del genere.
0: So etwas kann man nicht vergessen, sagt er. Tagelang suchen damals Rettungskräfte mit schwerem Gerät nach Überlebenden in den Trümmern. 43 Menschen sterben an jenem Tag. Die Reste der Brücke ragen lange wie wackelige Zähne aus Stahlbeton in die Höhe. Als klar wird, dass sie gesprengt werden müssen, wird Giuseppe Rodino klar, dass er nie wieder in sein Zuhause zurückkehren wird. Wie er müssen 700 Menschen nach dem Brückeneinsturz ihre Häuser verlassen. Das Wichtigste können sie zwar mitnehmen, aber vieles wird unter den gesprengten Brückenresten begraben. Den Prozess, sagt Giuseppe Rodino, hat er vor allem mit zwei Gefühlen verfolgt.
1: Con molta tristezza da una parte, con molta rabbia dall'altra.
0: Trauer und Wut. Wut vor allem darüber, dass es so lange gedauert hat, bis der Prozess überhaupt angefangen hat. Insgesamt waren 57 Menschen angeklagt, überwiegend Führungskräfte von Autostrade per l'Italia, aber auch Angestellte des italienischen Infrastrukturministeriums. 25 von ihnen wurden freigesprochen, die anderen zu insgesamt fast 200 Jahren Haft verurteilt. Mit dieser Höhe sind die Richter bei der Hälfte von dem, was die Staatsanwaltschaft gefordert hat. Die Staatsanwaltschaft wirft Autostrade per l'Italia vor, die Brücke nicht richtig gewartet zu haben, um Geld zu sparen und Profit zu machen. Die Verteidigung argumentierte, dass die Schäden an der Brücke versteckte Baumängel waren und gar nicht hätten festgestellt werden können.
2: 12 Jahre Haft für den Hauptangeklagten im Prozess um den Brückeneinsturz von Genua. Das waren Informationen von Christine Auerbach.
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5: Die Bundesregierung will mehr gegen Finanzkriminalität tun. Die EU-Innenminister streiten sich über Grenzkontrollen und der saarländische CDU-Fraktionschef Toscani will alles besser machen als die SPD-Landesregierung. Aber kann er das überhaupt? Über diese und weitere Themen sprechen wir in der nächsten halben Stunde. Ich bin Denise Friemann und ich finde es schön, dass Sie dabei sind. Es sind Milliarden, die dem Staat jedes Jahr verloren gehen. Und das durch Steuerbetrug. Dieses Geld fehlt dann natürlich für wichtige staatliche Aufgaben. Das sehen wir auch an den vielen Kürzungen, die die Bundesregierung zuletzt veranlasst hat. Bundesfinanzminister Klingbeil hat schon kurz nach seinem Amtsantritt angekündigt, mehr gegen Steuerhinterziehung tun zu wollen. Jetzt gibt es einen konkreten Aktionsplan, den Klingbeil heute auf einer Pressekonferenz gemeinsam mit Justizministerin Hubig vorgestellt hat. Enthalten sind eine ganze Reihe von Maßnahmen, die zur Abschreckung dienen und eine bessere Zusammenarbeit zwischen den Behörden ermöglichen sollen. Aber sie enthalten auch mehr Pflichten für Unternehmen. Mario Kubina war bei der Pressekonferenz dabei.
6: Die Pressekonferenz läuft erst seit ein paar Minuten. Da wird Bundesfinanzminister Lars Klingbeil sehr grundsätzlich.
7: Wir haben ein gemeinsames, klares Ziel. Die Ehrlichen in unserer Gesellschaft dürfen nicht die Dummen sein.
6: Steuerhinterziehung als Gerechtigkeitsproblem. So sieht es auch Klingbeils Kabinettskollegin Stefanie Hubig. Die Bürger müssten sich darauf verlassen können, dass Regeln für alle gelten, sagt die Justizministerin. Und?
8: Jeder hinterzogene Euro fehlt. Bei den Schulen, bei der Polizei, bei der Bahn. Bei der Justiz. Steuerhinterziehung entzieht unserem Gemeinwesen die materielle Grundlage.
6: Wie groß der Schaden ist, lässt sich nur schwer sagen. Oft wird ein Schätzwert von rund 100 Milliarden Euro pro Jahr genannt. Der Finanzminister und SPD-Co-Chef will das nicht genau beziffern. Für ihn und seine Parteifreundin Hubig steht aber fest, es muss etwas passieren. Eine entscheidende Rolle soll dabei der Zoll spielen, der in Klingbeils Zuständigkeit fällt.
7: Wir machen den Zoll schlagkräftiger, allein mit 1.500 zusätzlichen Stellen in diesem Jahr und mit neuen digitalen Befugnissen. Wir nehmen die organisierte Kriminalität stärker ins Visier. Dazu gehört künftig auch die gemeinsame Ermittlung von Zoll und BKA.
6: Ein anderer Punkt, Klingbeil und Hubig wollen bei organisiertem Steuerbetrug den Strafrahmen erhöhen auf bis zu 15 Jahre Gefängnis. Außerdem sollen schwere Steuerdelikte in Zukunft als Verbrechen eingestuft werden, verbunden mit einer Mindeststrafe von einem Jahr.
8: Und das hat vor allen Dingen eine wichtige Konsequenz für die staatsanwaltschaftliche Praxis. Wir nehmen die Staatsanwaltschaften dadurch stärker in die Pflicht. Sie müssen in diesen Verfahren ermitteln. Sie können Verfahren nicht aus Ermessensgründen einstellen.
6: Darüber hinaus wollen Hubig und Klingbeil künftig verhindern, dass sich Steuerhinterzieher durch eine Selbstanzeige aus der Affäre ziehen.
7: Kriminelle sollen sich nicht mehr so leicht freikaufen können.
6: Der Finanzminister will auch die Bundesländer ins Boot holen mit einem gemeinsamen Zentrum gegen Steuerkriminalität. Dort sollen sich Ermittler der Bundesbehörden und Steuerfahnder aus den Ländern koordinieren. Die ersten Reaktionen fallen unterschiedlich aus. Katharina Beck von den Grünen sieht sich bestätigt. Sie spricht von einem großen Wurf, auch mit Blick auf organisierten Steuerbetrug wie bei sogenannten Cum-Cum-Modellen.
9: Gerade diese Bündelung der Kompetenzen ist bei so komplizierten und komplexen Fällen wie Cum-Cum, die auch länderübergreifend stattfinden und international, das ist halt einfach super wichtig.
6: Ganz anders reagiert der linken Abgeordnete Christian Görke. Er spricht von Nebelkerzen.
10: Das, was heute vorgelegt worden ist, ist unzureichend.
6: Ob die Maßnahmen alle so umgesetzt werden, darüber dürfte in der Koalition noch diskutiert werden. Allerdings, der Finanzminister plant für nächstes Jahr fest mit Mehreinnahmen durch den Kampf gegen Steuerbetrug. 1 Milliarde Euro soll so zusammenkommen.
5: Und das wäre ja immerhin schon mal ein Anfang. Trotzdem ist der Aktionsplan erstmal nur ein Entwurf, der in Gesetzesänderungen oder neue Gesetze umgewandelt und dann noch durch den Bundestag müsste. Seit knapp einem Monat gilt die neue gemeinsame europäische Asylreform. Sie soll unter anderem dafür sorgen, dass Asylverfahren direkt an der EU-Außengrenze stattfinden können. Aber mit der Umsetzung sind einige Mitgliedstaaten nicht zufrieden. Bei einem Treffen der EU-Innenminister in Dublin wurde darüber beraten. Irland fordert einen harten Kurs, aber auch die Grenzkontrollen innerhalb der EU waren erneut Thema. Vor allem Deutschland steht dafür in der Kritik. Andreas Meyer-Feist berichtet.
11: Von EU-Innenkommissar Magnus Brunner gab es gleich zu Beginn eine klare Ansage an jene, die dieses Instrument nicht einfach aus der Hand geben wollen. Es geht um die Option der Grenzkontrollen im Schengen-Raum. Eigentlich nur möglich, wenn Europas Sicherheit gefährdet ist.
12: Ich glaube, wir sind jetzt in eine Phase gekommen, wo es durchaus Sinn macht, schrittweise von diesen Grenzkontrollen wegzugehen.
11: Der EU-Kommissar sagt, durch die neue EU-Asylpolitik werde Europa besser geschützt, Binnengrenzkontrollen seien überflüssig, zumal sie laut dem Schengener Grenzkodex nur als absolut letztes Mittel bei außergewöhnlichen Umständen zulässig sind. Diese Botschaft geht vor allem an zwei Länder, an Deutschland und Österreich. Die nennt Magnus Brunner ausdrücklich.
12: Wenn ich an Deutschland denke, die nach Luxemburg die Grenzkontrollen zurückgefahren haben, wenn ich an Österreich denke, die in Richtung Slowenien die Grenzkontrollen zurückgefahren haben. Also es geht in diese Richtung.
11: Damit sprach der EU-Kommissar einen wunden Punkt an, denn das Zurückfahren war nicht ganz freiwillig. Deutschland hatte an der Grenze zu Luxemburg juristische Probleme bekommen. Ein Juraprofessor hatte gegen die Kontrollen geklagt. Das Verfahren ist noch nicht abgeschlossen, aber die Kontrollen wurden storniert. Österreich setzt auf bessere Kontrollen im Hinterland. Trotzdem, beide Länder bleiben dabei. Der neue EU-Asylpakt müsse sich erst in der Praxis bewähren. Erst dann sollen die Sicherheitsmaßnahmen wirklich aufhören, sagt Österreichs Innenminister Gerhard Karner. An den Außengrenzen wie in Italien und Griechenland fehlten noch die Aufnahmezentren, um die Menschen für die geplanten 12-wöchigen Grenzverfahren unterzubringen.
13: Es ist wichtig, dass der Asylpakt nicht nur in Kraft ist, sondern dass der Asylpakt auch Kraft entwickelt.
11: Und die Asylverfahren müssten nicht nur an die EU-Außengrenzen verlagert und radikal beschleunigt werden.
13: Wie können wir die Rückkehrzentren außerhalb der Europäischen Union möglichst rasch auch umsetzen?
11: Der Dissens über die EU-Grenzkontrollen verschärft sich. Frankreich, Belgien und die Niederlande beklagen wirtschaftliche Schäden. Sie fordern einen schrittweisen Rückzug der Polizei. Frankreichs Innenminister Laurent Nunez kritisiert Deutschland wegen direkter Zurückweisungen an den Grenzen. Diese Maßnahmen seien juristisch nicht haltbar. Wir haben hier generell Meinungsverschiedenheiten, sagt der französische Politiker. Wenn wir ein besonderes Problem mit irregulären Ausländern feststellen, haben wir streng kontrollierte Rückübernahmeverfahren, die mit einer genauen Prüfung des Falles einhergehen müssen. Auf jeden Fall ist eine Entscheidung unsererseits notwendig.
14: Die Prozeduren der Readmission, die sind quand même très encadrées, qui supposent une instruction, en tout cas une décision de notre part.
11: Deutschland steht in der Kritik, fühlt sich aber politisch auf sicherem Terrain. Theoretisch könnten die EU-Regierungen mit qualifizierter Mehrheit verbindliche Empfehlungen an Deutschland aussprechen, zum Beispiel die Kontrollen abzubauen. Die EU-Kommission könnte ein offizielles Verfahren wegen des Verstoßes gegen den Schengener Grenzkodex einleiten. Laut EU-Diplomaten ist dieses Risiko aber äußerst gering. Deutschland kontrolliert seit September 2024 und will an den Kontrollen festhalten, vorerst befristet bis September.
5: Aber die EU hat aktuell noch ein anderes Problem, und zwar die hohen Zölle, die die USA verhängt haben. Deshalb versucht die EU jetzt Einfluss zu nehmen mit einer Zollwunschliste. Darin steht also, was sich die EU vorstellt, wie hoch die Zölle für Exportprodukte in die USA sein sollten. Jean-Marie Magro berichtet.
15: 28 Seiten ist die Wunschliste lang, die Brüssel nach Washington geschickt hat. Die EU versucht, die US-Regierung und Präsident Trump dazu zu bewegen, Zölle auf Exportprodukte im Wert von 150 Milliarden Euro zu senken. Die Spannbreite ist sehr groß, angefangen bei lebenden Pferden und Roquefort-Käse über medizinische Geräte wie Herzschrittmacher bis hin zu Robotern und Teilen für Satelliten und Luft- und Raumfahrt. Das geht aus der Liste hervor, die dem ARD-Studio Brüssel vorliegt. Die EU-Kommission hat diese Liste in den vergangenen Wochen zusammen mit Parlamentsabgeordneten und Unternehmern erarbeitet. Das Ziel des Briefes an Washington ist, dass Zölle für die genannten Produkte gesenkt werden. Nach der Vereinbarung, die Kommissionspräsidentin von der Leyen und US-Präsident Trump im vergangenen Jahr im schottischen Turnberry getroffen haben, wird auf die meisten Güter, die aus der EU in die Vereinigten Staaten exportiert werden, ein Zollsatz von 15% erhoben. Die EU-Kommission begründet ihre Forderungen damit, dass niedrigere Zölle auch im Interesse der USA seien. Denn weniger Zölle bedeuten niedrigere Preise für zum Beispiel Landwirte und Konsumenten. Aufgeführt sind nämlich auch einige Lebens- und Genussmittel, etwa Olivenöl, Schinken, Pasta sowie Wein und Whisky.
5: Ob US-Präsident Trump auf diese Wunschliste eingeht, ist aktuell allerdings noch völlig offen. Deutschland muss komplett umdenken, das sagt der deutsche Außenminister Wadefuhl. Sein heutiger Besuch in Finnland habe ihm das klargemacht. Bei diesem Besuch ging es vor allem um den Zivilschutz. Deutschland und Finnland wollen da ihre Zusammenarbeit ausbauen, vor allem mit Blick auf die anhaltende Bedrohung durch Russland. Denn Finnland, das direkt an der russischen Grenze liegt, ist deutlich besser vorbereitet als Deutschland. Christina Nagel aus dem ARD-Hauptstadtstudio ist bei der Reise des Außenministers dabei.
16: Finnland ist schon lange vorbereitet auf alle Eventualitäten. Es gibt Notfallübungen, viele, die sich freiwillig engagieren. Allein in der Hauptstadt Helsinki mit seinen rund 700.000 Einwohnern gibt es Schutzräume für rund 900.000 Menschen. In der Anlage Merihaka, die die beiden Minister besucht haben, können im Krisenfall bis zu 6.000 Menschen etwa 20 Meter unter der Erde Schutz finden. In Friedenszeiten wird der Bunker ganz selbstverständlich als Parkplatz und Sportstätte genutzt. Der deutsche Außenminister ist sichtlich beeindruckt vom Zusammenspiel von Staat und Gesellschaft, das nicht von Angst oder Panikmache getrieben sei. Eine solche Mentalität würde er sich auch in Deutschland wünschen. So wie auch einen pragmatischen, nüchternen Blick auf Russland. Auch wenn er es bedauere, Sicherheit werde man in Europa nur gegen Russland erreichen können, betonte Wadefuhl an der finnisch-russischen Grenze. Mit Blick auf Stimmen aus der Wirtschaft und der eigenen Partei, die sich nach einem Friedensschluss in der Ukraine schnell eine Wiederaufnahme des Handels mit Russland wünschen, positioniert sich Wadefuhl sehr klar. All das seien Träume, die man haben könne. Die Realpolitik gebiete es, sich anders zu verhalten.
5: Und wir schauen jetzt auf das Land, das aktuell tatsächlich von Russland bedroht wird, die Ukraine. In seinem Amt als Verteidigungsminister war Fedorow bei den Menschen in der Ukraine beliebt. Aber offenbar nicht bei seinen Kolleginnen und Kollegen. Denn der ukrainische Verteidigungsminister wurde überraschend abgesetzt. Der derzeitige Innenminister soll seinen Platz einnehmen. In Kiew sind die Menschen wütend über diese Entscheidung und protestieren deshalb öffentlich. Sie schreiben ihm Erfolge bei der Korruptionsbekämpfung, Innovation und eine deutlich bessere Position der ukrainischen Armee im Abwehrkampf gegen Russland zu. Stefan Lack war bei den Demonstrationen auf den Straßen Kiews dabei.
17: Schon am frühen Vormittag sind in der Kiewer Innenstadt vor allem junge Menschen unterwegs, die sich offenbar kurzfristig entschlossen haben, an der Demonstration gegen die Absetzung von Verteidigungsminister Fedorow teilzunehmen. Auf Parkbänken und vor Metrostationen werden noch schnell Parolen auf Pappschilder geschrieben. Ich fühle mich verarscht. Fedorow muss zurückkommen oder Never change a winning team ist darauf zu lesen. Auch Yevhen und Oksana arbeiten noch an ihren Plakaten. Sie wollen auf den Punkt bringen, wofür Fedorow ihrer Meinung nach steht. Ich schreibe, Kriege werden durch Wissenschaft und Technik gewonnen. Und ich für Roboter und Innovationen, für Fedorow. Fedorow. Fedorov ist unser Verteidigungsminister, skandieren die schätzungsweise 2000 Demonstrierenden, die sich auf einem Platz unweit des Maidan versammelt haben. Die Entscheidung von Präsident Selenskyj, Fedorov abzusetzen, stößt bei den meisten hier auf Unverständnis. Schließlich habe der Minister in den wenigen Monaten seiner Amtszeit bereits viel bewegt, meint Vladislav, Student am Polytechnischen Institut in Kiew. Es gibt viel mehr Offenheit und Transparenz im Verteidigungsministerium. Wir beobachten eine technologische Weiterentwicklung. Auch, dass die Versorgungswege der Russen zur Krim abgeschnitten werden, ist bemerkenswert. Ich finde den Wechsel, der jetzt stattfindet, sehr ungewöhnlich. Schnell wird deutlich, weshalb viele heute gekommen sind. Sie schreiben Fedorov einen entscheidenden Anteil an den jüngsten Erfolgen der ukrainischen Drohnenstrategie zu. In ihren Augen haben Angriffe auf Raffinerien und andere Ziele Russland empfindlich getroffen. Gleichzeitig, so die Hoffnung, rettet der technologische Fortschritt ukrainischen Soldaten an der Front das Leben. Olha, die in einem Vorort von Kiew lebt, hebt vor allem einen anderen Aspekt hervor. Sie schätzt an Fedorov, dass er gegen Korruption im Verteidigungsapparat vorgehen wollte. Besonders ist es sein Verdienst, dass Ausschreibungen und Beschaffungen transparenter gemacht wurden. Das finde ich gut, weil das Unterschlagung schwerer macht und letztlich die Armee stärkt. Unsere Jungs werden am Ende dadurch mehr bekommen. Viele Menschen, die heute demonstrieren, stehen grundsätzlich weiterhin hinter Präsident Selenskyj. Umso größer ist ihre Enttäuschung über die überraschende Absetzung des populären Ministers. Das vergessen wir nicht, steht auf einem Plakat. Andere vermuten hinter der Entscheidung den Einfluss des ukrainischen Oberbefehlshabers Sirski. In den Augen vieler Demonstrierender steht er für eine eher sowjetisch geprägte Militärführung. Zudem hatte er Fedorov zuletzt öffentlich kritisiert. Immer wieder ertönen deshalb auch Rufe gegen den Generalstabschef und eine Armee im Sowjetstil. Ob die Proteste Präsident Selenskyj noch einmal zum Umdenken bewegen, ist offen. Für die Gegner der Absetzung gibt es zumindest einen kleinen Hoffnungsschimmer. Die Abstimmung in der Rada, dem ukrainischen Parlament, über Fedorovs designierten Nachfolger Klimenko wurde vorerst verschoben. Angeblich habe dieser den Posten abgelehnt. Die Fraktionen im Parlament wollen noch einmal beraten, wie es nun weitergeht.
5: Am Sonntag hatte der ukrainische Präsident Selenskyj bereits eine Regierungsumbildung angekündigt, die unter anderem auch den Rücktritt der ukrainischen Ministerpräsidentin beinhaltete. Im Rahmen der Regierungsumbildung wählte das ukrainische Parlament inzwischen den Energiemanager Serhii Koretskyj zum neuen Ministerpräsidenten. 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Und gleich geht es bei uns um Ostdeutschland. Denn in Führungspositionen sind Ostdeutsche weiterhin sehr selten vertreten. Vorher gibt's aber noch den Nachrichtenüberblick mit Stefan Eising.
18: Nach dem tödlichen Messerangriff in Trier ist der Tatverdächtige in einer geschlossenen psychiatrischen Einrichtung untergebracht worden. Das hat die Staatsanwaltschaft mitgeteilt. Sie ermittelt gegen den 22-jährigen Afghanen wegen des Verdachts des Totschlags. Dem Mann wird vorgeworfen, gestern einen gleichaltrigen Studenten mit einem Küchenmesser angegriffen und tödlich verletzt zu haben. Das Opfer starb trotz Wiederbelebungsversuchen später im Krankenhaus. Nach bisherigen Erkenntnissen kannten sich Täter und Opfer nicht. Dem aktuellen Stand der Ermittlungen nach leidet der Tatverdächtige an einer psychischen Erkrankung. Er war vor kurzem in einer psychiatrischen Klinik in Behandlung. Ein Gutachten soll nun seine Schuldfähigkeit klären. In den saarländischen Krankenhäusern kommt es immer häufiger zu Gewalt gegen Beschäftigte. Das bestätigte das Landespolizeipräsidium dem SR auf Anfrage. Demnach gab es vor 2 Jahren insgesamt 120 Anzeigen wegen körperlicher Gewalt und Bedrohung. 5 Jahre vorher waren es noch 50. Inzwischen gehen die Zahlen zwar wieder leicht zurück, Ärzte berichten aber weiterhin von angespannten Situationen, besonders in überfüllten Notaufnahmen. Wie der Chefarzt der zentralen Notaufnahme am SHG-Klinikum Merzig sagte, führten dort lange Wartezeiten immer wieder zu Konflikten mit Patienten und Angehörigen. Benzin ist im Saarland zurzeit deutschlandweit am günstigsten. Nach einer Auswertung des ADAC kostete am Vormittag ein Liter Super E10 hier im Schnitt rund 2,05 Euro. Knapp hinter dem Saarland liegt Berlin. Am teuersten ist Benzin aktuell in Sachsen und Thüringen. Dort waren 2,10 Euro fällig. Der ADAC begründet die Unterschiede unter anderem mit dem Wettbewerb. Wo es mehr Tankstellen gäbe, stünden die Preise stärker unter Druck. Eine Online-Kündigung im Fitnessstudio darf nicht zu kompliziert sein. Das hat der Bundesgerichtshof entschieden. Demnach darf die Internetseite, auf die Kunden zur Bestätigung einer Kündigung geleitet werden, keine Informationen zu Alternativen anzeigen, mit denen der Kunde im Vertrag gehalten werden soll. Verbraucherschützer hatten gegen den Betreiber einer Fitnessstudio-Kette geklagt. Wenn Kunden ihren Vertrag dort beenden wollten, wurden sie zunächst auf die Möglichkeit hingewiesen, den Vertrag beitragsfrei zu pausieren, anstatt ihn zu kündigen. Der BGH hat nun entschieden, dass die Seite so nicht aussehen darf.
5: Wie viele Ostdeutsche sind Präsidenten eines Bundesgerichts? Exakt null, tatsächlich. Bis heute gibt es in Politik, Justiz oder Wirtschaft die sogenannte Repräsentationslücke Ostdeutscher. Ostdeutsche in bundesdeutschen Führungspositionen bleiben weiter die Ausnahme. Das zeigt die Antwort der Bundesregierung auf eine Anfrage der Linken im Bundestag. Frank Eichmann berichtet über eine ernüchternde Bilanz.
19: Im Grunde reicht der Taschenrechner. Knapp 20% der Gesamtbevölkerung sind Ostdeutsche. Aber unter den Abteilungsleitern der Bundesministerien finden sich keine 20, sondern nur knapp 9% mit Ostbiografie, ähnlich die Zahl bei Richtern oberer Bundesgerichte. Alle Hochschulen des Bundes oder Bundesforschungsinstitute werden von Westdeutschen geleitet. Und selbst eine Erfolgszahl der Regierung klingt da bescheiden. In den obersten Bundesbehörden lag der Anteil der Ostdeutschen vor 4 Jahren nur bei 14%, heute sind es 15,5%. Wenig ermutigend die Zahlen, die die Bundesregierung auf die Anfrage der Linken im Bundestag lieferte, insbesondere wenig ermutigend vor den 3 bevorstehenden Landtagswahlen im Osten, sagt die in Greifswald geborene Linken-Abgeordnete Ina Latendorf.
20: Wir erleben gerade große Erdbeben im politischen Bereich, den Niedergang der sogenannten Volksparteien in den Umfragewerten und in dem Vertrauen gegenüber der Politik. Und da fehlt der politische Weitblick und der politische Wille, da wirklich Änderungen vorzunehmen.
19: Die klassische Gegenfrage heißt, hat sich diese Ost-West-Geschichte nicht längst herausgewachsen im Jahr 36 nach der deutschen Einheit?
20: Es geht weniger um die Geografie als um die Sozialisation. Und da gibt es doch ganz große Unterschiede. Und die Lebenserfahrung, die hier in den 90er Jahren gemacht wurde, dass die nicht vorhanden ist in der Perspektive der Bundesregierung oder nur sehr wenig vorhanden ist und wenn denn nur in den unteren Hierarchien, das finde ich ist schon ein Mangel.
19: Die Bundesregierung erkenne das Problem durchaus an, räumen auch die Linken im Bundestag ein. Im Koalitionsvertrag gab es ein extra Kapitel Ost mit Lob für das Erreichte und die so wichtigen Transformationserfahrungen. Und es gibt weiterhin eine Ostbeauftragte der Bundesregierung. Sie heißt Elisabeth Kaiser, kommt von der SPD und aus Gera und sie gibt freimütig zu.
21: Manchmal ist das schon auch ein zäher Job und das ist nicht nur bei mir so. Ich glaube, das ist manchmal bei den Ostdeutschen insgesamt so, dass es manchmal auch so ein bisschen frustriert, dass man das Gefühl hat, wir reden schon so lange darüber und trotzdem ist das Verständnis noch nicht so da.
19: Denn natürlich, die 20%, das ist eine Minderheit und so muss die Ostbeauftragte gerade bei der westdeutschen Mehrheit Verständnis suchen.
21: Das ist alles nicht in ihrem Lebensalltag, spielt das keine Rolle und deswegen ist es auch schwer, Verständnis dafür aufzubringen, weil man da meistens nur die Finanzdebatten hört im Nachrichten und warum da Geld in den Osten geht. Und wenn dann bei einem zu Hause auch die Straße kaputt ist oder die Stadtentwicklung schwierig, dann fragt man sich, na, warum ist das eigentlich so wichtig?
19: Ein ständiges Werben und sie mache langsame Fortschritte, sagt die Ostbeauftragte. Aber warum schaffen es bis heute so wenige Ostdeutsche bis in die Führungsposition des Landes? Die linken Abgeordnete Ina Latendorf beschreibt ihren durchaus typischen Fall. Anfang der 90er nahm sie ihr Jurastudium auf. Zugleich wurden Juristen gesucht im Osten und die kamen aus dem Westen. Und nach ihrem Studium waren die Jobs dann besetzt.
20: Es gab immer die Erzählung, dass wenn diejenigen, die 1990 hier eingestiegen sind, aus dem Berufsleben ausscheiden, wird es eine große Fluktuation geben und mit dieser Fluktuation wird sich das ändern, diese Überrepräsentation westdeutscher Biografien in den Verwaltungen. Das ist bisher nicht eingetreten.
19: Weil inzwischen eingeführte Netzwerke West im Osten funktionieren, Ostdeutsche dagegen weiterhin tendenziell zurückhaltender auftreten in Bewerbungsverfahren, sagt Politikerin Latendorf. Absehbar, dass die nächste Anfrage an die Bundesregierung im nächsten Jahr ähnliche Ergebnisse bringen wird.
5: Unterrepräsentation in Führungspositionen gibt es also nicht nur bei Frauen oder ethnischen Minderheiten, sondern auch bei Ostdeutschen, wie Frank Eichmann berichtet hat. Es war eine Katastrophe, bei der 43 Menschen ihr Leben verloren haben. Vor knapp 8 Jahren stürzte die Morand die Autobahnbrücke in Genua ein. Hunderte mussten ihre Häuser verlassen, die von den Trümmerteilen zerstört wurden. Heute wurde unter anderem der Ex-Chef des Autobahnbetreibers zu einer Haftstrafe verurteilt. Christine Auerbach berichtet.
0: Zu 12 Jahren Haft haben die Richter in Genua den Hauptangeklagten verurteilt. Giovanni Castellucci ist der ehemalige Geschäftsführer von Autostrade per l'Italia, die Firma, die die Morandi-Brücke in Genua betrieben hat. Ihm wird vorgeworfen, von den Mängeln an der Brücke gewusst zu haben und die Arbeiten an dem später eingestürzten Pfeiler verschoben zu haben. Die Staatsanwaltschaft hatte 18 Jahre Haft gefordert. Giuseppe Rodino blickt deshalb mit gemischten Gefühlen auf dieses Urteil. Positiv, weil es endlich ein Urteil gibt, aber es sei viel zu milde ausgefallen, sagt er. 40 Jahre lang hat Giuseppe Rodino unter der Morandi-Brücke gewohnt. Als im August vor 8 Jahren der Brückenpfeiler zusammenbricht, ist er gerade zu Hause. Er bekommt mit, wie ein Großteil der Fahrbahn einstürzt und die Autos mitreißt, die gerade auf ihr fahren. So etwas kann man nicht vergessen, sagt er. Tagelang suchen damals Rettungskräfte mit schwerem Gerät nach Überlebenden in den Trümmern. 43 Menschen sterben an jenem Tag. Die Reste der Brücke ragen lange wie wackelige Zähne aus Stahlbeton in die Höhe. Als klar wird, dass sie gesprengt werden müssen, wird Giuseppe Rodino klar, dass er nie wieder in sein Zuhause zurückkehren wird. Wie er müssen 700 Menschen nach dem Brückeneinsturz ihre Häuser verlassen. Das Wichtigste können sie zwar mitnehmen, aber vieles wird unter den gesprengten Brückenresten begraben. Den Prozess, sagt Giuseppe Rodino, hat er vor allem mit zwei Gefühlen verfolgt.
1: Con molta tristezza da una parte, con molta rabbia dall'altra.
0: Trauer und Wut. Wut vor allem darüber, dass es so lange gedauert hat, bis der Prozess überhaupt angefangen hat. Er startet erst 4 Jahre nach dem Unglück, dann dauert es weitere 4 Jahre, bis jetzt endlich ein erstes Urteil gefällt wurde. Einen Tag vor Prozessbeginn hat Autostrade per l'Italia noch einen Entschuldigungsbrief veröffentlicht. Der kam nicht gut an bei Giuseppe Rodino. Den hätten sie gleich schreiben müssen. So ist es ein bisschen wie vor ein paar Jahren, als die USA sich bei den Ureinwohnern entschuldigt haben für das, was sie ihnen damals angetan haben. Der Prozess, sagt Giuseppe Rodino, war aber wichtig für ihn und die anderen Opfer. Denn es müsse endlich jemand zur Verantwortung gezogen werden. Insgesamt waren 57 Menschen angeklagt, überwiegend Führungskräfte von Autostrade per l'Italia, aber auch Angestellte des italienischen Infrastrukturministeriums. 25 von ihnen wurden freigesprochen, die anderen zu insgesamt fast 200 Jahren Haft verurteilt. Mit dieser Höhe sind die Richter bei der Hälfte von dem, was die Staatsanwaltschaft gefordert hat. Die Staatsanwaltschaft wirft Autostrade per l'Italia vor, die Brücke nicht richtig gewartet zu haben, um Geld zu sparen und Profit zu machen. Die Verteidigung argumentierte, dass die Schäden an der Brücke versteckte Baumängel waren und gar nicht hätten festgestellt werden können. Der Prozess warf in den letzten Jahren immer auch ein Schlaglicht auf den maroden Zustand von Italiens Verkehrsinfrastruktur und die fragwürdige Rolle von Autostrade per l'Italia. Das Urteil ist dabei nur ein erster Schritt in der juristischen Aufarbeitung, denn es ist davon auszugehen, dass der Prozess noch in höheren Instanzen weitergehen wird.
5: Möglicherweise wird uns dieser traurige Fall also noch weiter beschäftigen. Bis zur saarländischen Landtagswahl ist es noch ein bisschen hin, ein Dreivierteljahr um genau zu sein, aber die saarländischen Parteien bringen sich jetzt schon nach und nach in Stellung. Der CDU-Spitzenkandidat und Fraktionschef Stefan Toscani hat heute Journalistinnen und Journalisten zum Sommergespräch eingeladen und dort hat er, wie so oft, vor allem massive Kritik an der SPD-Landesregierung geübt. Christian Leistenschneider aus der SR-Landespolitik-Redaktion war heute Vormittag dabei. Was hat Toscani denn genau gesagt?
22: Er hat gesagt, dass das Land nach gut 4 Jahren SPD-Alleinregierung schlechter dastehe als davor. Wirtschaftswachstum, Arbeitsplätze, überall gehe es bergab. Jetzt muss man sagen, dass es in der Zeit auch ganz schön viele Krisen gab, für die die Landesregierung nichts kann. Etwa den Krieg Russlands gegen die Ukraine oder den der USA mit dem Iran und all den Auswirkungen, die das hat. Gestiegene Energiepreise, Lieferengpässe, viele Geflüchtete auch hier. Toscani meint aber, andere Bundesländer stünden trotzdem besser da.
5: Aber was wirft er der Landesregierung jetzt ganz konkret vor?
22: Also im Grunde, dass sie viel Show macht, aber keine Ergebnisse erzielt. Toscani stört, dass sich die SPD dafür feiere, dass sie viel Geld verteilt, etwa beim Transformationsfonds. Das sei aber noch keine Leistung, weil es sich dabei zum großen Teil um neue Schulden handelt. Mhm. Kann man so sehen. Klar ist aber auch, damit werden Entwicklungen finanziert, die einfach ihre Zeit brauchen, um am Ende hoffentlich positiv zu wirken. Bei anderen Themenbereichen, die Toscani kritisiert, sieht das schon ein bisschen anders aus. Bislang hat es die SPD nicht geschafft, eine Reform des kommunalen Finanzausgleichs konkret zu machen, einen neuen Landesentwicklungsplan umzusetzen oder einen Krankenhausplan vorzulegen. Da kann man schon fragen, warum das so lange dauert.
5: Jetzt ist aber die abschließende Frage, die sich stellt, könnte die CDU es denn besser? Was meinst du?
22: Also aus dem, was Toscani heute vorgelegt hat, kann man das jedenfalls nicht schließen. Da blieb vieles sehr vage. Er sagt etwa, es sei genügend Geld im Haushalt da, um wichtige Dinge zu finanzieren, etwa zur Unterstützung teurer Pflege. Man müsse nur richtig priorisieren. Auf die Frage, wo er dafür Geld umschichten würde, ist er aber ausgewichen. Aber es ist ja auch noch einige Zeit bis zur Wahl. Bis dahin wird die CDU wahrscheinlich noch konkretere Vorschläge auf den Tisch legen. Denn zu früh wollen sie ihr Pulver auch nicht verschießen.
5: Also bislang vor allem viel Kritik, aber wenig konkrete Vorschläge aus der CDU. Vielen Dank, Christian Leistenschneider. Und das Gespräch haben wir kurz vor der Sendung aufgezeichnet. Wir schauen jetzt ganz zum Schluss noch auf den Sport. Die 12. Etappe der Tour de France ist soeben zu Ende gegangen. Und verglichen mit dem, was diese Woche sonst schon auf dem Plan stand, war die Etappe heute mit 1800 Höhenmetern zwar weniger bergig, aber nicht weniger fordernd. Holger Gerska hat zugeschaut.
2: Es waren extrem hektische letzte 30 Kilometer. Zunächst gab es zahlreiche Attacken, insbesondere aus dem deutschen Team Lidl. Und 500 Meter vor dem Zielstrich dann auch den ersten großen Massensturz dieser Rundfahrt, ausgelöst durch den Kolumbianer Fernando Gaviria. Nutznießer davon war Tim Merlier. Der Belgier konnte relativ entspannt zum dritten Mal während dieser Rundfahrt einen Massensprint gewinnen und ist damit eigentlich aktuell die Nummer 1 der Sprinter. Denn es könnte schon die letzte Chance für die schnellsten Männer im Feld gewesen sein. Zweiter wurde der Niederländer Olaf Koy, dritter Jasper Philipsen. Max Kanter sah lange gut aus, aber ihm fehlte die Endgeschwindigkeit. So kam der Cottbusser über Platz 7 nicht hinaus. Im gelben Trikot bleibt nach dieser hektischen Etappe Tadej Pogačar aus Slowenien.
5: Und wir schauen zum Ende der Sendung noch aufs Wetter. Heute Abend können uns immer mal wieder Gewitter, teilweise Starkregen oder auch Sturmböen treffen. Vielleicht haben Sie das gerade schon mitbekommen. In der Nacht beruhigt sich das Wetter dann ein bisschen, aber auch morgen wird es wechselhaft bei Unwettergefahr durch Starkregen, Hagel und Sturmböen. Das war die SR-Infobilanz am Abend. Mein Name ist RFI.
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3: Bonjour à toutes et à tous. 16h en temps universel, nous sommes le jeudi 16 juillet. Voici les titres de cette édition. Les Ukrainiens ont un nouveau gouvernement. Le nouveau Premier ministre a présenté son équipe pour gérer le pays. Des manifestations de colère ont alors éclaté. Reportage dans ce journal au Venezuela, 3 semaines après les tremblements de terre qui ont violemment secoué le pays. Visite officielle également du Premier ministre français au Maroc. Vous entendrez Sébastien Lecornu à Rabat vanter la bonne entente des deux pays. Enfin, dans l'actualité française, 2 arrestations, 2 hommes sont derrière les barreaux à l'heure actuelle au sujet des feux de forêt. Du changement pour gouverner l'Ukraine. Volodymyr Zelensky reste le président du pays. En revanche, son gouvernement change. Le nouveau Premier ministre a été nommé. Il s'appelle Seri Koretsky. Mais en Ukraine, la colère monte après le départ du ministre de la Défense, Mykhailo Fedorov, considéré comme l'un des artisans de la stratégie militaire dans le pays. Plusieurs manifestations ont éclaté dans plusieurs villes ukrainiennes. Sofia Katsenkova, bonjour.
23: Bonjour.
3: Alors expliquez-nous pourquoi Volodymyr Zelensky décide de se séparer d'un ministre pourtant très populaire, très apprécié par les Ukrainiens.
23: Effectivement, Mykhailo Fedorov était vu comme l'un des ministres les plus efficaces. Il a développé les drones sur le front. Il a aussi tenté de rendre les achats militaires plus transparents. Mais ces réformes ont créé des résistances. Mykhailo Fedorov a confirmé aujourd'hui qu'il a dû partir car il ne s'entendait pas bien avec le chef des armées, Oleksandr Syrsky. Oleksandr Syrsky est assez impopulaire en Ukraine à cause de la situation sur le front et à cause de sa manière de mener les mobilisations militaires. Volodymyr Zelensky a dû faire un choix entre les deux hommes et Oleksandr Syrsky a plus d'influence que le ministre de la Défense sur le champ de bataille.
7: Alors pourquoi remplacer tout le gouvernement plutôt que seulement quelques ministres?
23: Parce qu'il est plus simple de faire tomber toute l'équipe que de mettre à l'écart quelqu'un de très populaire comme Mykhailo Fedorov. Mais il y a peut-être une autre raison possible. Volodymyr Zelensky a peur des personnes trop populaires. C'est ce que dit Oleksiy Haran, expert en politique ukrainienne.
8: Zelensky se méfie beaucoup de toutes les personnes qui sont populaires et susceptibles de lui faire concurrence lors des futures élections présidentielles.
7: Et à cette heure-ci, Sophia, où en est la formation du gouvernement?
23: Écoutez, Sergueï Koretsky, l'ancien patron de la plus grande entreprise de gaz et d'énergie du pays, a été approuvé comme premier ministre plus tôt cet après-midi pour préparer le pays pour un nouvel hiver russe, sous les attaques russes, pardon. Et pour remplacer Mykhailo Fedorov à la défense, on vient de l'apprendre il y a quelques minutes. Volodymyr Zelensky nomme un responsable du renseignement comme ministre de la défense, mais en intérim.
7: Merci beaucoup pour toutes ces précisions et informations, Sofia Katsenkova, dans le journal En français facile. Ailleurs, sur la planète, le drame avait fait 43 morts à l'été 2018. Un pont autoroutier italien s'écroule entraînant de nombreux véhicules dans le vide. 8 ans après l'effondrement du pont Morandi à Gênes, la justice italienne a rendu aujourd'hui son verdict. 32 personnes ont été condamnées à des peines allant jusqu'à 12 ans de prison. Les juges estiment que le pont n'avait pas été correctement entretenu et que l'accident aurait pu être évité. Au Venezuela, le bilan des tremblements de terre continue d'augmenter 3 semaines après la catastrophe. Plus de 4800 personnes sont mortes d'après les autorités, peut-être et sûrement beaucoup plus, car des dizaines de milliers de personnes sont toujours portées disparues. Elles sont introuvables. À La Guaira, au nord de Caracas, la région la plus touchée par ces tremblements de terre, les secours continuent de soigner des survivants, des secours qui soignent aussi les animaux, car ils sont nombreux, les chats et chiens, à avoir souffert pendant le tremblement de terre. Reportage Alice Campagnol.
9: Ils sont en train de voir, mais il est possible qu'il se soit cogné la tête au moment du tremblement de terre et maintenant il ne peut plus marcher.
10: Allongé sur les genoux de son maître, Jackson, un pitbull de 7 ans, est désorienté. Alors son maître l'a amené ici, une clinique vétérinaire improvisée, au bord de la route, face aux ruines. Jackson est un membre du foyer à part entière.
9: Je suis d'abord allé chercher mon fils, la famille, et ensuite ça a été le chien. Il est avec nous depuis sa naissance.
10: La file d'attente ne désemplit pas des patients à 4 pattes malades, blessés ou même stressés comme Lupita, une chihuahua d'à peine 4 mois sous perfusion.
24: Elle était en état de choc. On l'a sortie rapidement, mais elle a commencé à vomir. Et dès le lendemain du séisme, les vétérinaires se sont installés. Donc on est en train de la soigner.
10: Gabriela Romero fait partie de la brigade vétérinaire de secours. Elle tient à rappeler que les animaux ont une importance particulière, notamment en cas de séisme.
25: Beaucoup de gens disent « une personne vaut plus qu'un animal ». Et je leur donne raison, c'est vrai. Mais les animaux souffrent, ils ne comprennent pas ce qu'il s'est passé. Et n'oublions pas qu'ils peuvent identifier là où il y a des personnes en vie.
10: Plusieurs survivants ont été retrouvés sous les décombres avec leur animal de compagnie et plus d'une centaine de chiens de recherche ont aidé à fouiller les ruines de La Guaira. Alice Campagnol, Caracas, RFI.
7: Le Maroc, premier voyage à l'étranger pour le Premier ministre français. Sébastien Lecornu est à Rabat. La France et le Maroc ont décidé d'afficher leur bonne entente au point de signer prochainement un traité, un texte qui unirait les deux pays. Sébastien Lecornu à Rabat il y a quelques instants.
26: La France et le Maroc agiront toujours ensemble. À l'heure où, il faut bien le dire, tout change très vite dans notre monde compliqué. Non par habitude, mais par choix et parce que nous savons pouvoir compter les uns sur les autres. C'est dans cet esprit que nous travaillons à l'élaboration d'un traité bilatéral entre nos deux pays. Le premier que la France signera avec un pays hors de l'Union européenne.
7: Sébastien Lecornu, le Premier ministre français. Pendant ce temps-là, la France continue de faire face aux incendies, parmi lesquels celui de la forêt de Fontainebleau, au sud de Paris. Aux dernières nouvelles, les pompiers luttent toujours contre les différents foyers qui sont à l'heure actuelle fixés mais pas éteints. Parallèlement, une enquête ouverte pour déterminer les causes de ces incendies a permis l'arrestation de deux suspects, dont un jeune pompier volontaire. À Rambeng, tous deux ont été mis en examen et placés en détention provisoire.
6: Il s'agit d'un jeune pompier volontaire et d'un étudiant âgé tous les deux de 18 ans. Ils sont soupçonnés d'être à l'origine de deux départs de feu dans la forêt de Fontainebleau. Dès le début de l'enquête, le sapeur-pompier volontaire avait d'abord avoué avoir mis le feu à des brindilles avec un briquet et de l'essence. Mais il est vite revenu sur ses aveux ce mercredi, ce qui n'a pas empêché sa mise en examen et son placement en détention provisoire mercredi soir. L'étudiant, lui, est mis en examen et placé aussi en détention provisoire ce jeudi. Il a reconnu avoir accidentellement mis le feu en jetant sa cigarette sur un autre lieu de départ d'incendie. Selon les enquêteurs, les deux jeunes hommes n'ont aucun lien entre eux, mais ils ont reconnu leur implication pendant leur garde à vue. Depuis dimanche dernier, les incendies ont ravagé près de 2000 hectares de l'emblématique forêt de Fontainebleau, un poumon de nature situé à une soixantaine de kilomètres de Paris.
7: Dans l'actualité française, 200 randonneurs ont été bloqués en Corse. Ils marchaient sur le célèbre GR20, sentier de randonnée qui traverse l'île méditerranéenne. Ces 200 marcheurs étaient coincés, empêchés d'avancer par un incendie. Ils se sont alors abrités dans un refuge. Le feu a été maîtrisé par les pompiers et les randonneurs ont pu reprendre leur chemin. Ils sont tous dans un bon état de santé, précise la préfecture de Haute-Corse. Et puis refermons ce journal par une expérience spatiale pas comme les autres. Des graines de rooibos vont faire un voyage dans l'espace. C'est la première fois que des graines de cette plante africaine, graines qui servent à préparer des infusions, partent dans la Station Spatiale Internationale. Départ prévu en octobre pour un retour sur Terre en décembre. Les chercheurs veulent savoir comment la plante va réagir dans l'espace. À leur retour sur Terre, ils compareront leur croissance avec celle des autres graines restées au sol. Ainsi se referme ce journal en français facile, où que vous soyez sur la planète. Merci à tous de l'avoir écouté. 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
13: Bonjour à tous et merci de nous rejoindre dans cette édition unique du jour de Radio Foot International. Et
14: oui, quoi
13: faute de match, mon cher Salim Boumgali, bonjour.
14: Bonjour Annie, bonjour à toutes et à tous.

0: Abstand wahren und kommen nicht direkt an den Brand heran. Sie haben es wieder ins Finale der Fußball-WM geschafft. Argentinien könnte als erste Nation den Titel verteidigen. Das Team von Trainer Scaloni bezwang England in einer teilweise überhart geführten Halbfinalpartie mit 2:1.
1: Die Intensität des Jubels sagt alles. Der Titelverteidiger wieder im WM-Finale. Große Begeisterung auch in Buenos Aires.
2: Wir sind etwas Besonderes. Das ist keine Arroganz. Das kommt von Herzen. Die Fans hier haben mitgeholfen. Danke.
1: Von Beginn an ist es hektisch und intensiv. Die Partie emotional aufgeladen. Harte Duelle auch noch nach dem Schlusspfiff. Englands Traum vom Titel platzt. Trotz Gordons Führung in der 55. Minute. Danach wird das Team von Thomas Tuchel aber viel zu passiv. Der Trainer in der Kritik, vor allem wegen seiner defensiven Wechsel.
2: Man kann das mit Millionen Trainern diskutieren, aber ich muss die Entscheidung auf dem Platz treffen und dafür übernehme ich die Verantwortung.
1: Lionel Messi ist der Anführer der argentinischen Aufholjagd. Erst bereitet er den Ausgleich von Fernandes vor in der 85. Minute, dann das Siegtor von Lautaro Martinez in der Nachspielzeit. Eine Wende mit Wucht und Willen.
2: Das ist unglaublich intensiv. Seit mein Vater mir meine ersten Fußballschuhe geschenkt hat, habe ich davon geträumt, genau so ein Tor zu schießen.
1: Argentinien spielt gegen Spanien um den Titel. England bleibt nur das undankbare Spiel um Platz 3 gegen Frankreich.
0: Und nun die Wettervorhersage für morgen, Freitag, den 17. Juli.
3: Von Frankreich zieht ein Tiefer rein. Damit dringt die feuchte und energiegeladene Luft nord- und ostwärts vor. Der Deutsche Wetterdienst warnt vor Unwettern. Heute Nacht sind in Baden-Württemberg und Bayern noch kräftige Gewitter unterwegs, zum Teil mit Starkregen, Hagel und Orkanböen. Morgen bilden sich im Tagesverlauf verbreitet gewittrige Schauer, wieder mit Unwettergefahr. Im Nordwesten bleibt es meist trocken bei Sonne und lockeren Wolken. Heute Nacht Abkühlung auf 20 bis 13 Grad. Morgen 22 Grad an der Nordsee bis 31 Grad an der Oder. Am Samstag wird es landesweit kühler, im Norden windig. Dort ein paar Schauer, im Süden auch Gewitter, sonst oft trocken. Am Sonntag gibt's im Nordwesten und Südosten Schauer und Gewitter, am Montag zwischen Ostsee und Erzgebirge. Am meisten Sonnenschein im Südwesten.
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5: Herzlich willkommen zu Mitreden Deutschland diskutiert. Heute wieder von BR24 aus dem Studio in München. Mein Name ist Ann Kleinknecht. Ja, diese Woche hat man sie wieder überall gesehen, die Bilder aus dem Ahrtal in Rheinland-Pfalz. Vor 5 Jahren gab es dort die große Flut. Nach einem heftigen Starkregen ist das Wasser so hoch angestiegen, dass es Häuser, Brücken, Autos weggeschwemmt hat. Zahlreiche Menschen haben ihr Leben verloren. 135 Personen allein im Ahrtal, auch in Nordrhein-Westfalen hat es heftig geregnet und insgesamt sind in diesen Tagen 189 Menschen gestorben, auch weil sie zu spät gewarnt wurden. Diese Woche gab es eine Gedenkveranstaltung im Ahrtal und da hat der Ministerpräsident von Rheinland-Pfalz, Gordon Schnieder, gesagt:
6: Es ist das Versprechen und die Zusage des Staates, seine Bürgerinnen und Bürger zu schützen. Dieses Versprechen wurde nicht eingehalten. Der Staat hat in dieser Frage und in dieser Nacht versagt. Dafür bitte ich als Ministerpräsident um Entschuldigung.
7: Kein Mensch, keine Stadt, keine Region darf und soll in unserem Land allein bleiben mit der Furcht vor Katastrophen und Naturgewalten.
5: Und das war Bundeskanzler Merz, der ebenfalls bei der Gedenkveranstaltung im Ahrtal gesprochen hat diese Woche. Wir fragen heute beim Mitreden, 5 Jahre nach der Flut im Ahrtal, sind wir heute besser geschützt? Rufen Sie gerne an 08000 441777 oder verfolgen Sie die Sendung bei YouTube in unserem neuen Mitreden-Kanal. Da gibt es auch einen Chat, da können

0: Sie, da könnt ihr uns eure Meinung schreiben und auch Fragen stellen. Ja, auf Hochwasser und Starkregen und solche Ereignisse müssen wir uns mittlerweile in ganz Deutschland einstellen. Das liegt am Klimawandel. Und es gibt Regionen, die hatten damit noch nie. In Oberhausen zum Beispiel, da ist man an Hochwasser eigentlich.
1: Als Kind hatte man schon Angst, weil auch die waren alle auf der Straße und waren unruhig und sowas.
2: Wir haben alles wegschmeißen müssen, die Waschmaschine, alles was unten war, haben wir alles weg. Der Keller ist leer, bis heute noch.
3: Ich würde sagen, das ist, wenn man das nicht gesehen hat, kann man sich das nicht vorstellen. Ich habe mir gedacht, das kann nicht wahr sein, weil du kannst eigentlich, du kommst nicht mehr zum Haus hingehen, weil du standst eigentlich bis zur Brust schon im Wasser.
4: Es hat voll erwischt, Keller, alles voll, alles kaputt, Heizung kaputt, Autos kaputt, alles kaputt. Wir waren nicht versichert. Wir haben alles selber zahlen müssen. Der Staat hat auch nicht sauber zugelangt, nichts geholfen. Wir waren eigentlich auf unser Lager gestellt.
3: Ich glaube, du kriegst keine Versicherung mehr, beziehungsweise die kannst du eigentlich nicht leisten.
5: Im Vorfeld hat es im Ahrtal gesehen und mitgekriegt, was da passiert ist. Und nicht ganz so schlimm waren. Todesfälle hat es bei uns nur einen oder zwei gegeben. Aber trotz alledem, jedes Menschenleben muss nicht sein wegen solchen Katastrophen.
6: Ich glaube, wenn wieder so eine Katastrophe passiert mit dieser Niederschlagsmenge, dann kann auch kein Mensch irgendwas dagegen machen.
7: Für den Hochwasserschutz, ich meine, die Gemeinde macht ja auch eine ganze Menge schon, aber soviel ich weiß, ist er noch nicht ganz fertig und das nächste Hochwasser kann ja jederzeit kommen.
0: Ja, das waren Stimmen aus Reichertshofen in Oberbayern, wo es vor 2 Jahren wieder eine Überschwemmung gab, ein Hochwasser, aber eins, das man dort noch nie erlebt hat. Emilia Wegscheider hat sich diese Woche bei den Bürgern in Reichertshofen umgehört und diese Stimmen für uns gesammelt. Ja, und zugeschaltet ist uns jetzt unter anderem der erste Bürgermeister von Reichertshofen, Michael Franken. Er kann berichten, wie er das Hochwasser in seiner Gemeinde erlebt hat und was sich seit 2024 in Reichertshofen verändert hat. Hallo, Herr Franken.
8: Hallo, guten Abend.
0: Ja, und bei Ludo

0: Dominik Blunk bei uns vom dort dringend Hilfe gebraucht wurde. Da gab es tatsächlich Menschen aus ganz Deutschland, die hingefahren sind, die mit angepackt haben. Schön, dass Sie heute dabei sind, um über Ihre Erfahrungen zu berichten.
1: Vielen Dank für die Einladung.
0: Direkt am 15. Juli vor 5 Jahren. Wie war das für Sie? Was haben Sie da erlebt? Wie haben Sie das wahrgenommen?
1: Naja, erstmal war das natürlich eine unwirkliche Situation. Also wir haben alle, ich denke wahrscheinlich fast die ganze Republik, hat die Bilder gesehen in den Medien. Und das Ausmaß ist ja dann erst nach und nach wirklich klar geworden. Das heißt, wir sind dann da in eine Situation reingefahren, wo wir selber noch nicht so genau wussten, was uns eigentlich erwartet. Und es kam dann auch viel eindrücklicher als ursprünglich eben auch gedacht und als man sich das auch eigentlich vorstellen kann. Mhm. Also man steht da quasi in den Straßenzügen, überall ist Schlamm, zerstörte Straßenzüge, Meter hoch türmt sich der Schutt auf. Es liegt die ganze Zeit ein Geruch von Erdöl oder von Heizöl, Schlamm, auch Fäkalien in der Luft. Und überall war geschäftiges Treiben, ne? Weil die Leute haben keine Sekunde gewartet nach der Flut, um aufzuräumen und anzupacken. Also es war sehr, sehr eindrücklich, ja.
0: Mhm. Gudrun Mühlbacher vom Deutschen Wetterdienst. Ihre Aufgabe oder die Aufgabe Ihrer Behörde ist es ja zu warnen, also zu warnen vor solchen Wetterereignissen. Diese Warnungen sind damals teilweise krass in die Leere gelaufen. Was geht da in einem vor, wenn man am Schreibtisch sitzt beim DWD und sieht, was da kommt und vor Ort passiert aber nichts, wird nicht reagiert?
2: Ja, das ist auch zwiespaltig. Also weil man einfach weiß, dass man eine gute Warnung vorbereitet hat und dann ist man einfach hilflos, wenn man merkt, okay, wir kommen nicht weiter damit. Und das ist dann natürlich vor allem im Nachgang, nicht in der Akutsituation, weil da wird einfach auch sehr viel telefoniert, da wird der Austausch mit den Hochwasserzentralen gehalten, da wird der Austausch telefonisch geregelt. Da ist man sehr aktiv in dieser Phase, das ist sehr intensiv auch. Aber wenn man dann das ist ja auch ebenfalls erst im Nachgang klar geworden, dass die Kommunikationswege nicht funktioniert haben. Und das ist natürlich eine Aufgabe, die wir uns dann auch aus dem Ereignis mitgenommen haben, dass wir gesagt haben, okay, das, was wir gemacht haben, war fachlich gut, aber das, was wir kommuniziert haben oder die Wege danach waren eben nicht gut und da müssen wir einfach nachlegen und da müssen wir einfach nochmal verbessern, dass das in Zukunft besser läuft. Und das ist eine der Aufgaben, die wir uns natürlich auf die Fahne geschrieben haben.
0: Ja, da reden wir unbedingt heute Abend nochmal ausführlicher drüber. Michael Franken, vor 2 Jahren, das große Wasser, Sie sind eilig aus dem Urlaub zurückgekehrt in Ihre Gemeinde nach Reichertshofen. Das war keine Sturzflut wie im Ahrtal, aber trotzdem auch ein Jahrhundertwasser oder man könnte fast sagen ein 2-Jahrhundert-Wasser, weil das waren ja heftige Wassermassen, mit denen Sie da zu tun hatten. Die Bundespolitik hat es damals auch intensiv angeschaut. Sie hatten große Prominenz da. Was ist das für ein Gefühl, wenn man merkt, also Ihre Feuerwehrleute, Ihre Helfer vor Ort, wenn Sie merken, jetzt müssen wir die Waffen strecken, jetzt kommen wir gegen das Wasser nicht mehr an. Wie haben die das erlebt?
3: Wir haben das in der Früh gegen 6 Uhr langsam realisiert, dass es am Laufe des Vormittags so schlimm kommen wird, dass wir das nicht mehr bewältigen können. Mit der Erfahrung oder den Eindrücken aus dem Ahrtal waren wir wesentlich offensiver in der Kommunikation und haben wirklich vor die Bevölkerung gewarnt, vor Leib, sie bringt euch in Sicherheit, es besteht Gefahr für Leib und Leben. Und mit dieser Deutlichkeit haben wir auch Durchsagen gemacht, auch wenn viele vielleicht das am Anfang nicht wirklich glauben wollten. Aber das, denke ich, hat uns auch geschützt vor schlimmeren Ereignissen, wie zum Beispiel Todesfälle in unserer Gemeinde. Gab es ja glücklicherweise keine größeren Verletzungen. Wenn man aber dann, wenn das Wasser tatsächlich da ist, wir hatten ein schweres Gerät der Bundeswehr, große Unterstützung der Bundeswehr da, und dann gegen Mittag sind wir dann durch unseren Ort gefahren und mussten wirklich feststellen, dass das zwar nicht meterhoch, aber doch 50, 60, 70 Zentimeter teilweise die Straßen überflutet waren, die Häuser in dem Erdgeschoss Wasser hatten und es in einer relativ großen Fläche auch stattfand, war das so, so frustrierend, so. Man war sehr leer. Man hat erlebt, wie die Helfer tagelang Sandsackdämme aufgebaut haben, wie Sandsäcke im Bauhof abgefüllt wurden, wie die Leute zusammengeholfen haben. Und plötzlich kommt innerhalb kürzester Zeit, es war innerhalb von 10 Minuten, 15 Minuten, dass das Wasser wie eine Welle über unseren Ort kam und alles überflutet hat. Und das war eine unbeschreibliche Enttäuschung. Das war eine große, gefühlt eine Riesenniederlage. Man hat alles getan, um die Bevölkerung zu schützen, das Hab und Gut zu schützen. Das ist uns gelungen, die Personen zu schützen, aber das Hab und Gut konnten wir nicht schützen. Und teilweise war das Wasser 50 Zentimeter über unseren Hochwassermauern, die rechnerisch höher waren als für ein 100-jähriges Hochwasser. Das war so enttäuschend. Ich habe sowas noch nie vorher erlebt.
0: Ja, das kann ich mir vorstellen. 5 Jahre nach der Flut im Ahrtal sind wir heute besser geschützt. Das ist unsere Frage heute. Und die 08000441777, die kostenlose Rufnummer, die hat Daniel Nöschel gewählt aus Walterstadt bei Darmstadt. Hallo, Herr Nöschel, grüße Sie.
4: Hallo, guten Abend. Danke, dass ich auch heute Abend mitmachen kann.
0: Ja, sehr gerne. Was würden Sie denn gerne zur Sendung beitragen?
4: Also, ich würde erstmal kurz etwas ausholen, auch zum Ahrtal, denn hier Walterstadt, wir waren zum Glück damals direkt am Rand von dem Starkregengebiet. Wäre es nur damals 100, 150 Kilometer weiter in Südosten, hätte das auch unsere Region dann halt getroffen oder den Hunsrück. Und was ich dazu beitragen möchte, ist halt, weil auch wir vor 2 Jahren zwar nur von einem kleinen Hochwasser hier in Braunshardt durch eine Schwergewitterlage getroffen waren, dass wir jetzt wirklich, egal ob auf kommunaler oder auch auf Landesebene, uns dazu umstellen müssen, wie ich mich auch bei den Grünen dafür kommunalpolitisch engagiere, hier vor Ort und auch im Landkreis Darmstadt-Dieburg, dass wir, wenn wir Neubaugebiete ausbauen oder neu bauen, dass wir die bitte, bitte nur noch nach dem Schwammstadtprinzip dann halt ausbauen. Also, dass die Neubaugebiete mehr Wasser speichern, auch in trockenen Phasen, als dann halt als das Wasser abfließt und dass auch sowohl öffentliche Gebäude als auch dann private Gebäude danach errichtet werden und dass auch die Straßen danach dann, wenn es unbedingt ausgebaut werden muss, weil sowohl in Reinhardshofen als auch hier im Ahrtal hätte es sehr viel Wasser auch zurückgehalten, wenn man schon dort viel mehr Überflutungsflächen und auch viel mehr Städte oder Neubaugebiete gehabt hätte, die dann nach dem Schwammstadtprinzip dann halt gebaut worden wären. Das hätte zum Beispiel bei unserem Hochwasser vor 2 Jahren hier im westlichen Landkreis Darmstadt-Dieburg dann auch ziemlich viel dann halt aufgehalten, weil es halt langsam hier Richtung Rhein das ganze Wasser hinfließt. Mhm. War nicht so stark wie in Reinhardshofen oder dann auch im Ahrtal, aber dennoch merkt man schon, dass auch hier langsam ein Gefälle bei uns ist. Und dadurch, glaube ich, hätte man sehr viel dann aufhalten können.
0: Guter Punkt, Herr Nöschel. Das ist auch was viele Leute, die uns schon vorab geschrieben haben, man kann ja auch an mitreden.ard.de seine E-Mails richten. Viele Leute bewegt es zum einen, dass teilweise in Gebieten gebaut wird, wo man vorab eigentlich auch schon weiß, dass es Überschwemmungsgebiet ist, beziehungsweise auch nach Überschwemmungen wieder gebaut wird. Zum Beispiel Martin Voss aus Bückenburg in Niedersachsen, der schreibt, die gefährdeten Gebiete werden erneut bebaut. Dafür fehlt mir jedes Verständnis. Dr. Gerd Schwieger aus Osterholz-Scharmbeck in Niedersachsen schreibt, solange Flächen permanent weiter versiegelt werden, Wohngebiete in Gefährdungsgebieten liegen oder sogar neu entstehen, sind diese Schutzmaßnahmen eigentlich nur Palliativmaßnahmen. Jetzt Frage an Herrn Franken in Reichertshofen. Sie sind Bürgermeister und damit natürlich auch dafür zuständig zu sagen, ja oder nein, hier darf gebaut werden, hier darf nicht gebaut werden. Ist das Thema bei Ihnen in der Gemeinde oder ist das Hochwasser schon wieder vergessen?
3: Ja gut, dass Baumaßnahmen in Bereichen, die vom 100-jährigen Hochwasser, rechnerischen 100-jährigen Hochwasser betroffen sind, in diesen Bereichen kann man oder darf man oder weist man auch heutzutage gar keine Baugebiete mehr aus. Die Probleme, die wir in Reichertshofen hatten beim letzten Hochwasser, das waren ja Gebiete, die bei den Risikokarten im 100-jährigen Hochwasser nicht betroffen sind, die bei dem HQ-Extrem, das 1,5-fache eines 100-jährigen Hochwassers ist, nicht betroffen waren.
0: Also es
3: waren
0: Flächen betroffen. Nochmal ganz kurz, ja, für alle Nicht-Fachleute, was bedeutet das?
3: Also die Durchflussmenge eines 100-jährigen Hochwassers misst man je Kubik in Sekunde. Mhm. Und ein HQ-Extrem simuliert, dass 50% mehr als bei einem 100-jährigen HQ-100-Ereignis. Und wir hatten in Reichertshofen ein Ereignis, das doppelt so hoch war, also den doppelten Durchfluss eines HQ-100 hatte. Und auf keiner einzigen Risikokarte war das Ausmaß der Überschwemmung auch nur annähernd dargestellt. Und die größten Probleme hatten wir eigentlich in diesen Bereichen, die nicht klassisch als Überschwemmungsgebiet oder als überschwemmungsgefährdetes Gebiet dargestellt waren. Warum? Weil die Leute oder wir alle glaubten, man ist da sicher, da gibt es dann bodenebene Fenster, da gibt es Kellerabgänge, da gibt es keine wasserdichten Fenster in diesen Bereichen.
0: Also in der zweiten Reihe sozusagen.
3: Ganz genau, die die erste Reihe war betroffen, da gab es auch welche, die sehr schlimm betroffen waren, aber den größten Schäden oder den überraschendsten Schaden hatten wir in der zweiten Reihe. Deswegen, wenn man darüber diskutiert und sagt, man darf nicht in einem gefährdeten Gebiet bauen, dann muss man natürlich erstmal die Frage stellen, was ist überhaupt ein gefährdetes Gebiet? Ich glaube, dass man mittlerweile so weit einig ist, dass man sagt, alles, was im 100-jährigen Hochwasser gefährdet ist, das ist ein klassisches Überschwemmungsgebiet, das ist tabu, da geht man nicht rein. Aber was macht man mit den anderen Gebieten? Und das war für uns die größte Herausforderung. Und auch wenn man das im Ahrtal gesehen hat, da sind ja auch Bereiche sicherlich betroffen gewesen, die bei einem rechnerischen 100-jährigen Hochwasser überhaupt nicht im Gefährdungsbereich gelegen wären.
0: Mhm. Herr Nöschel, bitte bleiben Sie noch dran. Über die Schwammstädte wollen wir nämlich unbedingt auch noch sprechen, Ihren Vorschlag.
4: Darf ich nur eine kurze Frage noch an den Bürgermeister wenden?
0: Aber gerne.
4: Ganz kurz. Und zwar gibt es in Reinhardshofen oder in Bayern so etwas wie hier in Hessen, so eine Art Hochwasserfließfahrtkarte, weil das wurde damals unter den Grünen dann halt neu eingeführt, weil wir auch hier in Hessen, vor allem Richtung Mittelnordhessen, hochwassergefährdet sind.
0: Also so eine Fließkarte?
4: Auch in Bayern gibt es solche Hochwasserfließfahrtkarten für die Kommunen.
3: Ja genau, das sind diese Hochwasserrisikokarten, die ich schon ansprach. Die gibt es für den HQ-100, also für den 100-jährigen Hochwasserfall. Das ist das Bemessungshochwasser, auf das wir auch die Schutzeinrichtungen bauen. Und dann gibt es das HQ-Extrem. Das ist das, auf das wir uns im extremsten Fall einstellen. Auf das waren wir eingestellt, aber es kam einfach noch mehr, als dieses HQ-Extrem war. Und diese Katastrophen, das ist die größte Herausforderung. Und das ist auch das, was man am wenigsten erwartet. Und darum ist es auch wichtig, dass man nicht nur den Fluss im Blick behält, sondern auch die Gebiete, die da etwas weiter weg sind. Weil heute sprechen wir von Hochwasser, morgen kommt Starkregen und dann sind ganz andere Gebiete betroffen. Aber genauso wie ich mich für Hochwasser oder ähnliche Maßnahmen, die für Hochwasser gelten, gelten auch für Starkregen. Und das kann auch Bereiche betreffen, da wo überhaupt kein größerer Fluss oder gar kein Fluss drin ist. Also von daher trifft das Thema Wasser nicht nur uns Orte, die am Fluss sind, sondern denke ich auch alle anderen Bereiche. Jeder muss ein bisschen oder soll sich sein Anwesen auch ansehen, was man da auch tun kann, um das Hochwasser clever, Starkregen clever anzulegen.
0: Herr Franken, vielen Dank schon mal für diese Einschätzungen. Also nicht nur die Behörden sind gefragt, sondern auch jeder Einzelne. Michael Kiekhöfel hat auch im Chat von Mitreden auf YouTube genau dieselbe Frage gestellt. Gibt es mittlerweile bundesweit oder landesweit Karten, die mögliche gefährdete Regionen identifizieren? Ja, tatsächlich, die gibt es, aber auf die alleine, wenn ich das richtig verstanden habe, sollte man sich eben nicht verlassen. Vielen Dank, Herr Nöschel. Erstmal, ich möchte jetzt weitergehen zu Thomas Kruse aus Putlitz in Brandenburg. Herr Kruse, hallo, guten Abend.
5: Ja, schönen guten Abend.
0: Was möchten Sie zur Sendung beitragen?
5: Ja, also erstmal zur Info. Also ich nehme seit 2011 Nachrichten auf und gucke mir seit Tagen die Nachrichten von damals an, also 15., 16., 17. Und mir ist etwas aufgefallen, was hochinteressant ist. Also es gab ein Schaulaufen, gerade läuft bei mir der Herr Laschet, der gerade in Hagen damals seine Pressekonferenz abgehalten hat. alle Ankündigungen, die gemacht wurden, schnell unbürokratische Hilfen und die Versicherungen und so, die man alle mit ins Boot holen müsste. Für mich ist das Grundproblem das. Also, die Schuld ist ja extrem hart getroffen worden. Aber es war ja nicht nur Schuld betroffen, sondern Limburg, Trier, Hagen. Ja. Auch Limburg in Holland war auch schwer getroffen. Ja. Was mir bis heute keiner erklären kann, ist, warum es nicht möglich war, obwohl das Wasser stundenlang die A runtergeschossen ist und sich immer mehr aufgebaut hat, dass im Prinzip kaum Nachrichten nach unten gesendet worden sind. Alle sagen immer, ja, das Handynetz ist ausgefallen und das Telefonnetz ist ausgefallen. Die Polizei hat Funk, die Feuerwehr hat Funk, es gibt Flugfunk, es gibt alles Mögliche. Dieses scheint überhaupt nicht zum Tragen gekommen zu sein, dass man diese Sachen benutzt.
0: Herr Kruse, ich würde gerne einfach, ich wirke Sie jetzt nicht ab. Ich möchte nur die Frage gleich weiterleiten, nämlich an die Frau Mühlbacher auch. Ursprünglich, wenn es jetzt erstmal nur ums Wetter geht, nur um den Niederschlag, nur um das, was da von oben kommt, ist ja der Deutsche Wetterdienst erstmal zuständig. Ja. Wie muss man sich das vorstellen? Wie sind da erstmal die Informations-, die Kommunikationsketten und wo fließen die dann hin? Offensichtlich nicht immer direkt zu den Bürgern oder auch nicht alle immer direkt zu den Bürgern, oder?
2: Also es gibt verschiedene Wege. Mhm. Wir sind prinzipiell gesetzlich sogar dafür verpflichtet, diese Warnungen auszusprechen, weil wir der nationale Wetterdienst ist. Das heißt, wir sind eine Behörde des Verkehrsministeriums und sind an diese angehängt und haben dann die Verpflichtung, auch diese Warnung auszusprechen. Und wir haben regional besetzte Vorhersagezentren und eine Vorhersagezentrale in Offenbach. Die sind 24 Stunden, 7 Tage die Woche besetzt, auch immer.
0: Und haben auch schon früh gewarnt, ne?
2: Die haben 3, 4, also es hat tatsächlich die ersten Anzeichen bereits 4, 5 Tage vorher gegeben. Da wurde dann schon vor einer markanten Wetterlage vorab informiert. Dann haben wir 3 bis 4 Tage vorher so eine Vorlage, Warnbericht rausgegeben, wo schon vor extremen Niederschlägen gewarnt wurde.
0: Und an wen geht sowas?
2: Das geht prinzipiell auf verschiedenen Wegen. Es geht zum einen natürlich in die App, es geht zum anderen auch in die Presse, es geht auf unsere Homepage. Es wird aber auch zentral direkt eingesteuert an die Hochwassernachrichtendienste. Es wird zentral eingesteuert auf die mobilen Dienste wie FEWIS, das Feuerwehrinformationssystem und ähnliche Sachen. Und in dem Moment, wo bestimmte Schwellenwerte erwartet werden, überschritten werden, wo wir wissen, es wird ein extremes Ereignis, dann gehen diese Informationen über das Bundesamt für Katastrophenhilfe auch an die Medien, die Verpflichtung haben, innerhalb von 10 Minuten nach Eintreffen dieser Information, diese Information auch rauszugeben über sämtliche Medienanstalten, und zwar auch in unveränderter Wortform. Ja. Das ist auch so, dass man sagt, man muss das so rausgeben, wie das von den Meteorologen geschickt wurde. Das heißt, man versucht wirklich im Falle eines derart markanten Ereignisses auch wirklich alle zu erreichen. Und mit dem Fokus natürlich auch der individuellen Beratung am Telefon für die Blaulichtorganisation.
0: Und jetzt sind Sie da eben relativ am Anfang dieser Informationskette. Und Sie haben ja schon bei unserer Eingangsfrage auch schon gesagt, früher wurde da noch in einer anderen Sprache kommuniziert, als das heute der Fall ist. Also ich habe mir jetzt mal vor ein paar Tagen den Spaß erlaubt und bin nochmal hier auf die Seite vom Deutschen Wetterdienst gegangen. Das war am Dienstag in München. Also von Westen her ziehen Gewitter auf. Dabei gibt es Windböen mit Geschwindigkeiten bis zu 60 Kilometer pro Stunde. Hinweis auf Blitzschlag, Klammer auf, Lebensgefahr, Ausrufezeichen, umherfliegende leichte Gegenstände, Aufenthalt im Freien vermeiden oder Schutz suchen, zum Beispiel in Gebäuden, Gewässer meiden, lose Gegenstände sichern, zum Beispiel Zelte und Abdeckungen befestigen. Das finde ich jetzt schon mega konkret. War aber nicht immer so, oder?
2: Nein, tatsächlich nicht. Also ich habe mir tatsächlich die alten Warnungen mal rausgesucht, die wir fürs Ahrtal rausgegeben haben. Und da steht halt dann drin, ergiebiger Stark- und Dauerregen in Größenordnungen bis 180 Liter innerhalb von 72 Stunden.
0: Was fängt das man damit
2: so, an? Dann sitzt man als Normalbürger da und sagt so, was sind 72 Stunden nochmal? Ja, 3 Tage. Aber ehe man das so als bildlich sich umgesetzt hat. Das heißt, wir arbeiten mit den Warnungen inzwischen so, dass wir Hinweise geben, wie diese Wettererscheinungen sich auswirken können mit herumfliegenden Ästen oder diesen oder jenen und auch Handlungshinweisen. Ja. Dadurch wird das Ganze greifbarer und vorstellbarer, als wenn man nur sagt, Windstärke 8.
0: Aber Herr Kruse hat schon recht, wenn er sagt, oh, da ist zumindest nach den Warnungen des Wetterdienstes was gründlich schiefgelaufen, weil da gibt es ja noch zahlreiche Sollbruchstellen. Ne? Okay, es fällt Regen, aber was bedeutet das jetzt? Kann der Regen versickern oder steigen jetzt die Pegel und so weiter? Wer kommt denn da noch alles ins Spiel und warum hat es nicht geklappt?
2: Also da kommen viele Situationen ins Spiel und im Ahrtal war es tatsächlich eine Koalition der schlechten Umstände. Das muss man einfach auch dazu geben. Wir hatten zum einen im Ahrtal schon partiell regional sehr stark gesättigte Böden. Da waren schon sehr viele Niederschläge gefallen in den Tagen davor. In anderen Bereichen, die weniger stark Schädigungen und Auswirkungen hatten, waren die Böden noch nicht so extrem gesättigt. Weil man muss sich vorstellen, ein Boden, der mit Wasser gesättigt ist, das ist wie eine Betonfläche, da fließt es einfach ab, komplett.
0: Ist ja jetzt auch wieder so,
2: genau,
0: in Deutschland.
2: Sobald es gesättigt ist oder wenn der Boden steinhart und trocken ist, dann versickert auch nichts. Das ist wie, das fließt einfach ab. Das heißt, da sind neben den Niederschlägen natürlich noch andere Faktoren wichtig, wie die doch sehr unterschiedliche Topografie im Ahrtal, die schmalen Taleinschnitte oder die Verengungen oder wenn die Flussabläufe eine Kurve machen, da staut es sich nur sehr schnell. Wir haben die vorgesättigten Böden gehabt, wir haben eine sehr verdichtete Infrastruktur gehabt und das alles in diesem Zusammenhang ist tatsächlich eine Verquickung von maximal ungünstigen Umständen, die dann natürlich auch zu diesen Schadensbildern geführt haben.
0: Ja, und Herr Blunk, das hat sich natürlich fortgesetzt. Sie sind ein paar Tage später dort angekommen, ich glaube am 21., also 4-5 Tage danach. Und auch da war es mit der Kommunikation natürlich nicht besonders gut, oder? Wie haben Sie das erlebt?
1: Ja, also
0: die Informationen, die Sie da hatten.
1: Das hat schon viel früher angefangen. Also es gab kein Handynetz. Mhm. Ja, der Funk von den Feuerwehren, vom THW, den wir benutzen im Katastrophenschutz, ist auch regelmäßig ausgefallen. Und ein Krisenmanagement kann natürlich nur funktionieren, wenn vor Ort eine Lage erkannt wird, eingeschätzt wird, ja, und darauf basierend dann auch Entscheidungen getroffen werden. Und wenn diese Informationsweitergabe eben von der Situation vor Ort hin zu den Entscheidungsträgern eben nicht funktionieren kann, dann können keine adäquaten Entscheidungen getroffen werden und dann kann eben auch nicht vernünftig und zielgerichtet eben auf die Situation reagiert werden.
0: Also auch von den Helfern nicht, ne, wenn es dann soweit ist. 5 Jahre nach der Flut im Ahrtal, sind wir heute besser geschützt? Das ist unsere Frage heute. Herr Blunk, würden Sie sagen, das hat sich jetzt verbessert? Man hat daraus gelernt, zumindest was die Kommunikation angeht?
1: Also ich denke, dass da schon viele Sachen passiert sind. Also ganz konkret, das haben wir wahrscheinlich alle mitbekommen, das wurde gar nicht mal so lang nach der Ahrtal-Flut wurde das Cell-Broadcast eingeführt. Also die Warnung am Handy, unabhängig davon, ob ich jetzt die NINA-Warn-App des Bundes oder irgendeine andere Warn-App installiert, genau, Katwarn, ob ich sowas installiert habe oder nicht. Das ist, glaube ich, schon mal ein großer, wichtiger Schritt, um eben schnell, zielgerichtet viele Menschen warnen zu können.
0: Ja. Funktioniert das schon deutschlandweit?
1: Ja, das funktioniert schon. Und wird auch regelmäßig erprobt. Ja.
0: Getestet, genau. So, jetzt gehen wir mal weiter. Herr Kruse, erstmal vielen Dank. Ich möchte weitergehen zu Lilly Danner, die uns aus Passau angerufen hat. Sie hat die 08000441777 angerufen. Hallo, Frau Danner.
6: Hallo, guten Tag.
0: Was möchten Sie zur Sendung beitragen?
6: Ja, also ich selber komme aus Passau und habe 2024 eins der Hochwasser hier erleben dürfen oder müssen, wie man besser sagt. Und ich würde mir wünschen, dass die Politik da einfach mehr beim Klimawandel drauf guckt oder das wieder stärker in den Fokus rückt. Gerade wenn die Extremwetter immer häufiger auftreten und intensiver auftreten, finde ich, dass da beim Hochwasser viel, viel mehr gemacht werden muss, gerade im Bereich natürlicher Auen etc., damit die Gemeinden langfristiger besser geschützt sind.
0: Frau Danner, vielen Dank. Sie wiederholen was wir heute auch schon per Mail bekommen haben, nämlich von Björn Schlattmann aus Eschborn in Hessen. Der hat geschrieben, die Bundesregierung reagiert in keiner Weise angemessen auf die fortschreitende Klimakrise. Beim Klimaschutz wird gespart, blockiert und zurückgerudert. Der Herr Schlattmann hat uns auch noch eine ganze Reihe von Beispielen per Mail zugeschickt, die ich jetzt nicht alle zitiere. Aber ich würde die Frage tatsächlich gerne an Frau Gudrun Mühlbacher weiterleiten. Mhm. Sie sind ja im DWD auch für den Zusammenhang zwischen Klima und Wetter und Umweltfragen eben zuständig. Ja. Beschäftigen sich damit, wie viel Klimawandel steckt denn jetzt in diesen Starkregen, in diesen Hochwasser?
2: Da steckt schon relativ viel drin. Das heißt, es gab zum Beispiel gerade im Ahrtal, kann man eigentlich sagen, so alle 100 bis 200 Jahre schon Hochwasser. Mhm. Die sind auch dokumentiert. Man kann aber über ein neues Berechnungsprinzip tatsächlich berechnen, wie viel Klimawandel.
0: Diese Attributionsstudien, oder?
2: Attributionsstudien, ja. Genau, da ist der Wetterdienst beschäftigt mit und gab es auch für diese Ahrtal-Katastrophe zum Beispiel eine Attributionsstudie. Und damit kann man berechnen, um wie viel intensiver oder auch um wie viel wahrscheinlicher so ein Extremwetter durch den anthropogen verursachten Klimawandel, durch den menschgemachten Klimawandel wird, indem man dieses Wetterereignis im vorindustriellen Zeitraum berechnet, ohne diese Treibhausemissionen, und das gleiche Ereignis natürlich in dem Bereich, wie wir die Welt heute erleben. Und dann muss man sagen, dass in der Intensität wir einfach zu Niederschlagsintensitätszunahmen zwischen 3% bis 19% sehen, also von der Menge her.
0: Und 19%? Okay, jetzt sind wir wieder bei Zahlen und das kann ich mir jetzt wahrlich vorstellen. Also.
2: Und in der Eintrittswahrscheinlichkeit sehen wir einen Faktor von 1,2, das heißt also 20% wahrscheinlicher, oder bis zu 9 Faktoren, 9, das ist Verneunfachung der Eintrittswahrscheinlichkeit. Das heißt, wir sehen, dass sich durch den, und wenn die Atmosphäre sich noch, das ist der momentane Stand, wie wir jetzt momentan sind. Wenn wir davon ausgehen, dass sich im Zuge des Klimawandels die Erwärmung fortsetzt, erhöhen sich diese Faktoren und Eintrittswahrscheinlichkeiten natürlich noch weiter. Das heißt, wir müssen schon damit rechnen, dass aufgrund des Klimawandels extreme Ereignisse in ihrer Eintrittswahrscheinlichkeit zunehmen und in ihrer Intensität auch zunehmen, also in der Größenordnung des Auftretens. Und das ist natürlich eine sehr schwierige und eine sehr gefährliche Kombination, wenn ich Ereignisse häufiger und dann auch noch deutlich ausgeprägter erleben muss und damit umgehen muss.
0: Jetzt schildern Sie das sehr plastisch und wir haben in der Bundesregierung viele Studierte. Haben Sie den Eindruck, dass diese Information bei der jetzigen Bundesregierung angekommen ist und dass sie angemessen reagiert? Das sind nämlich Fragen, die wir hier tatsächlich per Mail sehr viel bekommen haben. Ja?
2: Also,
0: die Leute wundern sich teilweise, wo die Gelder hinfließen und wo sie nicht hinfließen.
2: Das sind natürlich auch sehr komplexe Entscheidungsfragen, sage ich jetzt ganz ehrlich. Gerade wenn wir im Hochwasserschutz unterwegs sind, da geht es um große Flächen, die dort zur Verfügung gestellt werden müssen und dann auch natürlich um persönliche Betroffenheiten und politische Entscheidungen. Und es sind Prozesse, die einfach in 5 Jahren nicht abgeschlossen sind, sondern das sind...
0: Also wenn es um Renaturierung geht zum Beispiel.
2: Oder wenn es zum Beispiel um neue Dämme geht, Dammausbauten. Das sind Vorhaben, die 10, 15 Jahre brauchen.
0: Das ist ja alles eine Reaktion auf die Folgen des Klimawandels. Die Frage war jetzt eher sozusagen die Information, wie es um den Klimawandel bestellt ist. Also, wie weit ist die denn jetzt schon durchgesickert?
2: Wir kommunizieren sehr viel. Mhm. Wir sind ja auch eine Bundesbehörde. Ja. Das heißt, die Informationen liegen vor und wir berichten auch regelmäßig und wir informieren auch, jetzt haben wir sehr neu eingeführt, so ein Newsletter in die Politik, wo wir regelmäßig ein Update geben. Und es sind natürlich auch für solche Ereignisse Anhörungen stattgefunden und Informationen. Und diese Attributionen und alles sind natürlich frei verfügbar für jeden. Und insofern, die Informationen sind da, aber politische Entscheidungsprozesse halt nochmal eine andere Fragestellung.
0: Klar, die Informationen sind da, muss man schauen, was man daraus macht. Steffi Weidlich fragt per Mail, ob genug über lebendige Böden in der Landwirtschaft nachgedacht wird. Da schreibt sie, meiner Meinung nach hat sich bei der Bodenverdichtung und der Bodenbewirtschaftung in der Landwirtschaft viel zu wenig getan. Dazu gab es auch noch andere Mails. Es geht um Versiegelung und so weiter. Herr Franken, wie haben Sie auf die letzte Flut reagiert? Die Bodenversiegelung, Verdichtung, das Wasser nicht ablaufen kann, ist es ein Thema bei Ihnen in der Gemeinde jetzt?
3: Ja, das ist bei uns ein Thema, allerdings schon bevor das Hochwasser bei uns war. Wir haben im Jahr 2021 begonnen, ein Gewerbegebiet an der Autobahn auszuweisen. Da haben wir komplett vorgeschrieben, dass alle Gewerbebauten mit Dachbegrünung ausgeführt werden müssen. Dachbegrünung ist einmal natürlich zur Biodiversität wichtig, auch für die Insekten, aber ein Gründach speichert auch unheimlich viel Wasser. Wasser, das dann nicht über die nicht abgeleitet wird, das nicht in einen Vorfluter, in einen Bach eingeleitet wird, sondern das im Prinzip am Gebäude gespeichert wird und wieder verdunstet. In der Ortskernsanierung haben wir versucht, viele Bäume ins Zentrum zu bringen. Und in dem Zuge haben wir uns überlegt, wie können wir auch diese Bäume bewässern, wie können wir das Wasser in den Boden bringen, und haben die Dachrinnen, die an der Straße anliegenden Gebäude waren, in eine Drainage, in eine Kiespackung reingewässert und mit diesem System, wie das Schwammstadtprinzip ja auch ist, die Bäume bewässert und versucht, oder uns ist es auch gelungen, das Wasser zu halten und auch die Bäume zu bewässern. Das ist nicht nur ein ökologischer Vorteil, sondern auch ein wirtschaftlicher Vorteil, weil selbst in dieser heißen Hitzephase der letzten Wochen mussten wir nahezu keinen Baum gießen, weil immer noch eine gewisse Bodenfeuchte vorhanden war. Ja. Eine 5B-Wetterlage wird mit diesen Maßnahmen sicherlich...
0: Oh, jetzt müssen Sie nochmal 5B, jetzt müssen wir nochmal kurz erklären. Frau Mühlbacher weiß es.
2: Tiefmitteleuropa. Heißt also, wenn man 5B übersetzt, das ist Tiefmitteleuropa.
0: Ja.
2: Das ist ein Tiefdruckgebiet, was üblicherweise mit sehr starken Niederschlagsmengen und Regenmengen daherkommt. Und das Problem tritt dann auf, wenn diese Wetterlage zum Beispiel auch blockiert. Und wir kennen sehr, sehr viele Situationen, in denen diese 5B-Wetterlagen schwierige Wetterereignisse und schwere Extremwetter mit sich gebracht haben. Das geht los von dem Lawinenunglück in Galtür. Das ist mit einer 5B-Wetterlage, dem Schnee 2019 im Berchtesgadener Land, mit dem Hochwasser, mit den Hochwassern 2013 im süddeutschen Raum. Das ist so, wir sagen immer, wenn 5B anrückt, muss man ein bisschen genauer hingucken, weil das gerne mit einer Schadwirkung daherkommt.
0: Und in Reichertshofen ist man offensichtlich mit der 5B-Wetterlage vertraut und weiß, was zu tun ist. Herr Franken, ich wollte Sie nicht unterbrechen, aber einmal mussten wir das jetzt erklären.
3: Ja, genau. Also ich wollte damit sagen, wenn solche Regenmassen oder Wassermassen kommen, dann ist das natürlich auch nur ein Tropfen auf den heißen Stein. Nichtsdestotrotz, wir haben uns ja bei uns in der Region als Ergebnis aus dieser Flut zu einer sogenannten ARGE solidarischer Hochwasserschutz zusammengeschlossen.
0: Also eine 22 Arbeitsgemeinschaft.
3: Genau, 22 Gemeinden über 4 Landkreise, über 2 Regierungsbezirke hinweg, Anlieger an der Paar, um einmal die Kommunikation zu verbessern, um genau das zu vermeiden, dass wenn tatsächlich ein Hochwasser kommt, dass die Unterlieger auch erfahren, was beim Oberlieger passiert am Fluss. Weil meistens ist es ja geordnet nach Wasserwirtschaftsämtern und jedes Wasserwirtschaftsamt betrachtet seinen Flussabschnitt. Natürlich irgendwie wird gesprochen, aber kommt es dann am Ende auch bei den Katastrophenschutzbehörden an? Und dies ist ein Zweck dieser ARGE. Gleichzeitig haben wir eine Schwammregion, das Schwammstadtprinzip gebildet und versuchen solidarisch Rückhaltemöglichkeiten zu schaffen, möglichst am Oberlauf, um diese Hochwasserscheitelwelle zu kappen. Und es geht am Ende immer um diese letzten 10 oder 15 Zentimeter, die vielleicht dann zur Katastrophe führen. Und wenn diese Scheitelwelle hinausgezogen wird, dass es langsamer kommt, das Wasser, dann gelingt es, denke ich, den Einsatzkräften oder leichter Schaden abzuwenden.
0: Herr Franken, vielen Dank. Schau mal, da ist viel im Gange, gerade bei Ihnen in der Gemeinde. Jetzt gibt es ein paar Themen an Herrn Blunk, ein paar Fragen, die tatsächlich auch im Chat von Mitreden in unserem YouTube-Kanal aufgeploppt sind. Das eine ist jetzt keine Frage, sondern eher eine Behauptung. Es hätten viel mehr Menschen gerettet werden können, schreibt Dani Dadive dort. Wenn die Polizei in ihren Helikoptern Rettungsanlagen, also ich gehe mal davon aus, Seilwinden sind damit gemeint, gehabt hätten. Wie waren die Rettungskräfte ausgestattet damals?
1: Wie jetzt konkret die Seilwinden bei den Polizeihubschraubern aussehen, das kann ich nicht beurteilen. Aber in der Tat ist es so, dass es natürlich an der einen oder anderen Stelle immer Dinge gibt, die extrem tragisch sind und wo man im Anschluss lernt, dass Todesfälle auch verhindert werden können. Also so ein ganz praktisches Beispiel ist, wenn der Keller überflutet ist, dann bedeutet das Lebensgefahr. Ja, und man beobachtet es immer wieder, dass es bei Starkregenereignissen, überfluteten Kellern, Personen gibt, die in den Keller gehen und dann beispielsweise durch einen Stromschlag eben ums Leben kommen. Mhm. Ja. Und das ist ein Punkt in der Risikokommunikation schon von Anfang an. Wir nennen das Resilienz der Bevölkerung. Also das heißt, ne, wie widerstandsfähig ist am Ende die Bevölkerung? Wie kann sie quasi eine Krise überstehen? Wo solche Informationen, solche praktischen Informationen tatsächlich Bausteine sind, die dazugehören, dass am Ende auch Todesfälle ja, vermieden werden können.
0: Also Sie sagen, bevor wir über Polizeihelikopter sprechen, es gibt auch noch die Ebene drunter. Klar, und das ist nämlich die ganz individuelle, wo jeder aktiv werden kann. Da gehen wir auch noch mal ausführlich drauf ein, weil das ist, glaube ich, was unsere Anruferinnen und Anrufer sehr interessiert heute. Es gibt noch eine direkte Frage auch aus dem Chat von Jack Barrel. An Dominik Blunk, wurden die Rettungs- und Aufräumarbeiten der Hilfsorganisationen von Katastrophentouristen und politischen Aktivisten behindert? Ist das was Sie mitbekommen haben?
1: Also was wir beobachtet haben, ist, dass es eine enorme Hilfsbereitschaft gab.
0: Ja.
1: Also das war, glaube ich, allen klar, die sich dort bewegt haben. Alle haben angepackt. Keiner hat sich verweigert oder wollte das irgendwie verhindern, unterbinden. Zumindest war das mein Eindruck. Und das Ganze war natürlich ein bisschen unkoordiniert. Das muss man fairerweise auch zugestehen, zu erkennen, weil es einfach unfassbar viele Menschen waren, die dort helfen wollten.
0: Aus der ganzen Republik, ne? Ich meine, Sie kamen ja auch aus Bayern dazu.
1: Ja, genau. Und da kam es natürlich dann auch zu Situationen, ne, die Leute sind alle hergefahren aus der ganzen Republik, die mussten auch irgendwo ihr Auto abstellen. Ja, das hat dann dazu geführt, dass zum Beispiel Zufahrtswege blockiert waren. Ne. Da ist man mit dem Rettungswagen vielleicht gerade noch so durchgekommen. Aber wir waren auch mit Spezialfahrzeugen im Einsatz. Ne. Das sind deutlich größer als ein normales Auto oder ein normaler Kleinlaster. Und die sind dann an der Stelle nicht mehr durchgekommen. Und das hat dann natürlich an der einen oder anderen Stelle auch zu Problemen geführt.
0: Ja, also eher nicht Katastrophentouristen, sondern engagierte Helferinnen und Helfer, die man aber hätte irgendwie koordinieren müssen. Würde sowas heute besser funktionieren? Hat man da Lehren draus gezogen, wie man solche Hundertschaften an Freiwilligen, an Ehrenamtlichen und aber auch an hauptamtlichen Helfern koordinieren kann?
1: Ja, das ist jetzt eine Riesenfrage. Tatsächlich ist das Thema, wir nennen das Spontanhelfende, also die Leute, die sich über Facebook oder WhatsApp oder wie auch immer organisieren und sagen, hey, wir fahren dahin und packen an, wie man damit umgehen kann. Ne? Wie kann man die einbinden? Wie kann man die praktisch anleiten? Wie kann man die eben in die bestehenden Prozesse und
0: am Ende helfen sie an der falschen Stelle, ne?
1: Ja. Wie kann man die eben einbinden? Das ist ein großes Thema. Da wird auch geforscht, da werden Konzepte entwickelt. Und ich denke, dass wir da auf jeden Fall besser vorbereitet sind heute, als das 2021 im Ahrtal der Fall war.
0: Wie hat sich der Arbeiter-Samariter-Bund da aufgestellt? Was wäre jetzt, wenn Sie eine Lehre ziehen müssten?
1: In Bezug auf die Spontanhelfenden?
0: Mhm.
1: Naja, es gibt zum Beispiel so Leuchtturmkonzepte. Das heißt, wenn jetzt ein Stromausfall ist, stellt man sich vor, dann wissen wir nicht, wo wir hingehen sollen. Und dann werden in den einzelnen Kommunen in der Stadt werden dann sogenannte Leuchttürme eingerichtet. An der Rettungswache, an der Feuerwehrwache. Und das sind Anlaufpunkte, wenn es Hilfeersuchen gibt. Das heißt, wenn ich ganz praktisch ein Problem habe, ich brauche ein Pflaster oder ein Verband oder sowas. Aber eben auch, wenn ich Hilfe anbieten möchte. Und da wird dann quasi koordiniert, wird Matchmaking gemacht. Und genau, das sind etablierte Konzepte, die sich bisher gut bewährt haben.
0: Wunderbar. Wir sprechen gleich weiter. Hier geht es nämlich jetzt dann demnächst weiter mit den Nachrichten. Mitreden Deutschland diskutiert heute zum Thema 5 Jahre nach der Flut im Ahrtal. Sind wir heute besser geschützt? Darüber spreche ich mit Gudrun Mühlbacher vom Deutschen Wetterdienst, mit Dominik Blunk vom Arbeiter-Samariter-Bund und Michael Franken ist zugeschaltet. Bleiben Sie dran, wir hören uns um 3 Minuten nach 9 hier wieder.

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6: 23 Uhr mit Emily Seidel. Bundesfinanzminister Klingbeil und Justizministerin Hubich haben ein Maßnahmenpaket vorgestellt, mit dem Steuer- und Finanzkriminalität besser bekämpft werden soll. Der Aktionsplan sieht etwa Abschreckung, bessere Zusammenarbeit der Behörden und mehr Pflichten für Unternehmen vor. Aus Berlin Jakob Mayer.
7: Klingbeil möchte den Strafrahmen für organisierte Steuerkriminalität auf bis zu 15 Jahre Freiheitsstrafe erhöhen und Steuerhinterziehung wieder als Verbrechenstatbestand einführen. Die zuständigen Behörden sollen verdächtige Vermögen besser ermitteln und einziehen können. Nach dem Vorbild des gemeinsamen Terrorismusabwehrzentrums soll es beim Zoll ein ähnliches Gremium gegen Steuer- und Finanzkriminalität geben, um zwischen Bund und Ländern Erkenntnisse auszutauschen. Die entsprechenden Gesetze sollen in den kommenden Monaten beschlossen bzw. geändert werden. Klingbeil rechnet mit Einnahmen von mindestens 1 Milliarde Euro.
6: Außenminister Wadefuhl sieht in Finnland beim Thema Zivilschutz ein Vorbild. Deutschland müsse komplett umdenken, sagte der CDU-Politiker beim Besuch einer großen Zivilschutzanlage in Helsinki. Russland wolle die offenen Gesellschaften verunsichern, darauf müsse man unter anderem mit guter Vorsorge reagieren. Finnland gilt als vorbildlich bei der Ausstattung mit Zivilschutzanlagen. Die Hauptstadt mit etwa 700.000 Einwohnern ist mit Schutzräumen für 900.000 Menschen ausgestattet, die meisten unter Privatgebäuden. Das US-Militär hat nach eigenen Angaben den 6. Tag in Folge Ziele im Iran attackiert. Die Angriffe seien am Abend aufgenommen worden, teilte das für die Region zuständige US-Kommando mit. Ziel sei es, die militärischen Fähigkeiten des Irans weiter zu schwächen. Das US-Militär hatte erst gestern den Iran in 2 Wellen angegriffen. Teheran reagierte mit Beschuss auf Ziele in der Region. Unter anderem meldeten die mit den USA verbündeten Golfstaaten Kuwait und Bahrain Angriffe. Im Harz hat sich eine furchtbare Tragödie ereignet. In Torfhaus sind bei einem Sturz von einem Aussichtsturm 3 Menschen ums Leben gekommen. Bei den Toten soll es sich um 2 Erwachsene und ihr Kind handeln. Die Polizei macht keine Angaben zur Ursache des Unglücks, schließt aber ein Fremdverschulden und einen technischen Defekt aus. Der sogenannte Harzturm ist 65 Meter hoch. Er war 2024 für Besucher geöffnet worden. Das waren die Nachrichten. Das Wetter in Deutschland. Nachts im Nordosten oft klar, sonst teils kräftige Schauer und Gewitter. Tiefstwerte liegen zwischen 20 bis 13 Grad. Morgen dann gebietsweise heiter, vermehrt Schauer und Gewitter, örtlich Unwettergefahr durch heftigen Starkregen, Hagel und Sturm, Höchstwerte 22 bis 30 Grad. Am Samstag zum Teil einzelne Schauer, auch freundlichere Phasen 19 bis 28 Grad. Und am Sonntag im Westen mehr Sonne, im Osten dann Schauer und Gewitter möglich. Temperaturen liegen zwischen 17 bis maximal 25 Grad. Es ist 23.03 Uhr.
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9: Zunächst mit einer Gefahreninformation für Baden-Württemberg. In großen Teilen des Bundeslandes kann es zu orkanartigen Böen mit Geschwindigkeiten um 110 km/h sowie heftigem Starkregen und Hagel mit Korngrößen um 3 cm kommen. Ebenso besteht Gefahr durch Blitzschlag, umstürzende Bäume sowie herabstürzende Dachziegel. Dann auf die A2 Dortmund Richtung Braunschweig, die ist zwischen Dreieck Hannover West und Lahr 4 km Stau dort. A3 Passau Richtung Linz, zwischen Passau Süd und Poking 6 km Stau. A5 Karlsruhe Richtung Frankfurt, zwischen Karlsruhe Nord und Bruchsal 4 km Stau. A6 Heilbronn Richtung Nürnberg, zwischen Schwäbisch Hall und Ilshofen-Wolpertshausen 5 km Stau dort an einer Baustelle. A7 Fulda Richtung Kassel zwischen Fulda Nord und Hünfeld-Schlitz 4 Kilometer Stau. Die A8 München Richtung Salzburg zwischen Achenmühl und Felden 8 Kilometer stockender Verkehr dort. Dann die A23 Heide Richtung Hamburg, die ist zwischen Elmshorn und Tornesch wegen Bergungsarbeiten gesperrt. Und letzte Meldung, die A565 Meckenheim Richtung Bonn, die ist zwischen Bonn-Poppelsdorf und Bonn-Endenich wegen Bauarbeiten bis morgen früh 5 Uhr gesperrt. Gute Fahrt, kommen Sie gut an.
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9: Kommt vom Norddeutschen Rundfunk aus Hamburg, aus dem Studio von NDR Info. Mein Name ist Carsten Fick, hallo. Und in dieser Stunde geht es zunächst um Jens Spahn, um den Unionsfraktionschef. Allerdings weniger politisch, eher ist es was Privates. Jens Spahn ist nämlich Vater geworden. Wobei so ganz unpolitisch ist es dann doch nicht. Mit Hilfe einer Leihmutter ist nämlich der gemeinsame Sohn von Jens Spahn und seinem Mann in den USA zur Welt gekommen. In Deutschland ist Leihmutterschaft verboten. Und genau deshalb gab es heute auch viele politische Reaktionen auf die privaten Vaterfreuden des CDU-Politikers. Aus dem ARD-Hauptstadtstudio dazu Maximilian Ulrich.
1: Bundeskanzler Merz, Vizekanzler Klingbeil, Justizministerin Hubig, sie alle gratulierten Jens Spahn und seinem Mann zur Vaterschaft. Es gab aber auch laute Kritik, denn Spahns Sohn wurde mit Hilfe einer Leihmutter in den USA geboren und Leihmutterschaft ist in Deutschland verboten. Spahns Partei, die CDU, bekannte sich auf dem Parteitag im Februar erneut zu dem Verbot. Darauf verwies auch nochmal eine Parteisprecherin ausdrücklich. Die Schatzmeisterin der Frauenunion, Marion Rosin, forderte sogar Spahns Rücktritt. Leihmutterschaft sei aus guten ethischen Gründen in Deutschland verboten, sagte sie den Zeitungen der Funke Mediengruppe. Der frühere Vorsitzende des Ethikrats und evangelische Theologe Peter Dabrock spricht von einer rechtlichen Grauzone, in der Spahn sich bewege und sagt, es bleibe ein Gefühl der Betrübnis, dass sich jemand da etwas herausnimmt, weil er das Geld, die Position, die Möglichkeit dazu habe. Leihmutterschaften in den USA kosten zwischen 100.000 und 250.000 US-Dollar. Spahn selbst hatte sich in der Vergangenheit auch kritisch gegenüber der Leihmutterschaft geäußert.
9: Glückwünsche also für Jens Spahn, aber es gibt eben auch Kritik, auch aus der Union. Eine Stimme ist Sean Zielinski, der stellvertretende Berliner Landesvorsitzende der CDA, also der Arbeitnehmervertretung der Union. Und Bibiana Barth hat ihn auf Tagesschau 24 gefragt, warum er Spahn dafür kritisiert, wie er Vater geworden ist.
10: Es ist ganz richtig. Es geht bei der Vaterschaft, also ich gönne ihm in jedem Fall Vater geworden zu sein und alles Familienglück, aber es geht hier um Leihmutterschaft, die ist in Deutschland verboten, auch aus guten Gründen, die er auch vertritt, die er auch zu vertreten hat als Fraktionsvorsitzender. Und da ist einfach ein Glaubwürdigkeitsproblem, dass er auf einerseits als Politiker das eine vertritt und dann privat ganz anders handelt und das trotzdessen auch in die Öffentlichkeit tritt.
11: Und das bestätigte auch die CDU Deutschland, die erst im Februar den geltenden Parteitagsbeschluss bestätigte und an der geltenden Rechtsgrundlage ja nicht rütteln will. Jetzt ist die Partei das eine und der menschliche Wunsch das andere. Warum geht das dennoch für Sie nicht zusammen?
10: Ich kann das nachvollziehen, dass man da persönlich vielleicht andere Wünsche hat, aber es gibt ganz viele Menschen auch in Deutschland, die einen Kinderwunsch haben, der unerfüllt bleibt, die auch nicht die Möglichkeiten haben, wie ein Politiker das vielleicht hat, auch aus einer gewissen Einkommensgruppe, dem nachzugehen im Ausland. Das ist das eine. Und das andere ist auch, dass Politiker als Person des öffentlichen Lebens, wenn sie sich in der Öffentlichkeit auch äußern, zu ihrer Familie auch nicht komplett davon frei sind, sich da auch Kritik anhören zu müssen. Das gehört soweit auch dazu.
11: Und welches Handeln hätten Sie sich von Spahn auch als ehemaligen Gesundheitsminister gewünscht?
10: Ich hätte, glaube ich, im Vornherein ihm, wenn ich ihn hätte beraten können, empfohlen, vielleicht andere Wege, eine Familie zu gründen, in Erwägung zu ziehen. Ich kenne genaue Hintergründe nicht und möchte mir da auch nicht viel mehr erlauben. Glaube aber auch, dass der Umstand, sich dann auch noch in die Öffentlichkeit zu begeben und diese Diskussion loszutreten, wohl wissend, dass die Partei da eine andere Haltung hat und dass es auch eine andere Rechtslage ist, sich doch dem im Klaren zu sein und vielleicht etwas mehr Zurückhaltung walten zu lassen, wenn man schon etwas macht, was zwar rechtlich in Ordnung ist, aber moralisch und ethisch sehr zweifelhaft ist.
11: Der Vorwurf im Fall Spahn lautet ja Doppelmoral unter dem Motto, diejenigen, die die Regeln machen, müssen sich selber nicht dran halten, gerade wenn sie Geld haben. Können Sie die Kritik nachvollziehen, dass das ein Politikverdrussfutter gibt?
10: Diese Kritik kann ich sehr gut nachvollziehen. Ich teile sie auch. Es kann nicht sein, dass Politiker, die nun mal der Gesetzgeber sind, Gesetze erlassen und sich selbst nicht dran halten. Es gibt ganz viele andere Fälle, wo der öffentliche Aufschrei ähnlich groß ist oder noch größer ist und Politiker ganz andere Konsequenzen davon ziehen.
11: Aus welchen Gründen ist denn die Leihmutterschaft, die ja zu leben verhilft, einem hohen christlichen Wert nicht mit dem christlichen Bild vereinbar?
10: Es geht hier nicht ums Kind. Es geht in erster Linie darum, wie dieses Kind entsteht. Und es ist eine Kommerzialisierung menschlichen Lebens. Am Ende ist es ein Austausch. Die Wunscheltern geben Geld dafür, ein Kind zu bekommen. Und da ist auch ein gewisses Abhängigkeitsverhältnis. Und gerade wenn wir über Leihmutterschaft aus Übersee sprechen, was ja hier auch der Fall ist, dann haben wir auch andere Gesetzesmäßigkeiten, die man auch entsprechend in Kauf nimmt, um ein Kind zu bekommen. Und das kann auch bedeuten, dass da die entsprechende Mutter Leid von trägt und vielleicht auch Bedenken hat, die sie halt gar nicht großartig äußern kann oder die sie zumindest nicht durchsetzen kann gegenüber entsprechenden Verträgen und entsprechenden Geldzahlungen und auch Anwälten im Zweifel.
11: Und was heißt Leihmutterschaft, die eben nicht möglich ist, juristisch in Deutschland, dann für gleichgeschlechtliche Paare und Paare mit unerfülltem Kinderwunsch, die sich aber nach einem Kind sehen? Welche Wege stehen für sie offen oder ist der Verzicht aus ihrer Sicht der einzige Weg?
10: Also in Deutschland, wir haben das mittlerweile auch seit der Ehe für alle Gleichberechtigung im Adoptionsrecht. Natürlich gibt es auch da gewisse Einschränkungen, aber der Weg steht offen und es gibt ganz viele Regenbogenfamilien, die auch schon davor auch schon als Pflegeeltern tätig waren. Und das sind alles Wege und Möglichkeiten, da sich auch ein Kinderwunsch zu erfüllen. Und außerdem haben sehr viele homosexuelle Paare auch Familien, die sich auch über einen sehr involvierten Onkel oder sehr involvierte Tante freuen. Also da sehe ich gar keinen Widerspruch und gar kein großartiges Problem.
11: Aber der Wunsch nach einem genetisch eigenen Kind bleibt damit verwehrt. Und jetzt hat Deutschland ja aber ein großes Problem und das heißt Geburtenrate. Die ist historisch niedrig. Welche Auswege sehen Sie, besonders als Vertreter der Arbeitnehmerschaft, der sehen muss, dass der Fachkräftemangel enorm ist?
10: Ich glaube, wir müssen im Großen und Ganzen daran ansetzen, es attraktiver zu machen, Kinder zu bekommen. Wir müssen Familien entlasten. Das betrifft auch solche Themen wie Elterngeld. Und vor allem jungen Menschen die Möglichkeit zu geben, gerade auch in Großstädten Kinder zu bekommen. Also gerade ich lebe in Berlin, die Mieten sind nicht unbedingt attraktiv für eine Familiengründung. Das gehört so weit dazu.
9: Sagt Jan Zielinski, der stellvertretende Berliner Landesvorsitzende der CDA, der Arbeitnehmervertretung der Union, über die Vaterschaft von Jens Spahn und seinem Ehemann mit Hilfe einer Leihmutter.
8: Die Meinung.
9: Und zu Jens Spahns Vaterschaft per Leihmutter hat Daniel Hechler vom SWR folgende Meinung.
12: Ich wünsche Jens Spahn, seinem Mann, seinem Sohn alles Gute. Und hoffe sehr, dass es keine besonderen Schwierigkeiten bei der Selbstfindung, bei der Entwicklung des Kindes gibt. Mit dieser Befürchtung hat das Gesundheitsministerium unter seiner Leitung nämlich noch 2020 eine Legalisierung der Leihmutterschaft in Deutschland abgelehnt. Er tue sich schwer mit der Idee eines gemieteten Mutterbauchs, hatte Spahn zuvor erklärt. Nun wird via Social Media das junge Familienglück zelebriert. Eben hier wird das Private politisch. Der Unionsfraktionschef umgeht ein Verbot der Leihmutterschaft, für das er und seine Partei bis heute eintreten. Der Umweg über die USA dürfte mehr als 100.000 Euro gekostet haben. Er kann sich das leisten, andere nicht. Das ist mindestens ethisch fragwürdig, politisch wird er damit unglaubwürdig. Es sind genau solche Fälle, die zeigen, dass es falsch ist, Leihmutterschaft zu verbieten. Viele gleichgeschlechtliche Paare haben den legitimen Wunsch nach eigenen Kindern. Wer es sich leisten kann, weicht in die USA aus, weniger Vermögende in die Ukraine. Dort ist das Risiko, dass sich Frauen aus finanzieller Not für eine Leihmutterschaft entscheiden, sehr viel größer als hierzulande. Aber auch in Deutschland müssten hohe Hürden eingezogen werden. Die Gesundheit von Kind und Leihmutter muss ganz oben stehen. Sie sollte gut informiert, finanziell unabhängig sein, auch ein Besuchsrecht haben. Es wäre klug und konsistent gewesen, wenn

0: Die Zeit, 23.15 Uhr.
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0: Fast 36 Jahre nach der Einheit sind Ostdeutsche in den Spitzenpositionen des Bundes noch immer deutlich unterrepräsentiert. In Behörden, Justiz und auch in der Wissenschaft. Gerade mal 9% Ostdeutsche gibt es in Führungspositionen. Die Bundesregierung selbst spricht inzwischen von einer Repräsentationslücke Ost. Frank Eichmann berichtet.
2: Im Grunde reicht der Taschenrechner. Knapp 20% der Gesamtbevölkerung sind Ostdeutsche. Aber unter den Abteilungsleitern der Bundesministerien finden sich keine 20, sondern nur knapp 9% mit Ostbiografie, ähnlich die Zahl bei Richtern oberer Bundesgerichte. Alle Hochschulen des Bundes oder Bundesforschungsinstitute werden von Westdeutschen geleitet. Und selbst eine Erfolgszahl der Regierung klingt da bescheiden. In den obersten Bundesbehörden lag der Anteil der Ostdeutschen vor 4 Jahren nur bei 14%, heute sind es 15,5%. Wenig ermutigend die Zahlen, die die Bundesregierung auf die Anfrage der Linken im Bundestag lieferte, insbesondere wenig ermutigend vor den 3 bevorstehenden Landtagswahlen im Osten, sagt die in Greifswald geborene Linkenabgeordnete Ina Latendorf.
3: Wir erleben gerade große Erdbeben im politischen Bereich, den Niedergang der sogenannten Volksparteien in den Umfragewerten und in dem Vertrauen gegenüber der Politik. Und da fehlt der politische Weitblick und der politische Wille, da wirklich Änderungen vorzunehmen.
2: Die klassische Gegenfrage heißt, hat sich diese Ost-West-Geschichte nicht längst herausgewachsen im Jahr 36 nach der deutschen Einheit?
3: Es geht weniger um die Geografie als um die Sozialisation. Und da gibt es doch ganz große Unterschiede. Und die Lebenserfahrung, die hier in den 90er Jahren gemacht wurde, dass die nicht vorhanden ist in der Perspektive der Bundesregierung oder nur sehr wenig vorhanden ist und wenn denn nur in den unteren Hierarchien, das finde ich ist schon ein Mangel.
2: Die Bundesregierung erkenne das Problem durchaus an, räumen auch die Linken im Bundestag ein. Im Koalitionsvertrag gab es ein extra Kapitel Ost mit Lob für das Erreichte und die so wichtigen Transformationserfahrungen. Und es gibt weiterhin eine Ostbeauftragte der Bundesregierung. Sie heißt Elisabeth Kaiser, kommt von der SPD und aus Gera und sie gibt freimütig zu.
4: Manchmal ist das schon auch ein zäher Job und das ist nicht nur bei mir so. Ich glaube, das ist manchmal bei den Ostdeutschen insgesamt so, dass es manchmal auch so ein bisschen frustriert, dass man das Gefühl hat, wir reden schon so lange darüber.
2: Aber warum schaffen es bis heute so wenige Ostdeutsche bis in die Führungsposition des Landes? Die Linkenabgeordnete Ina Latendorf beschreibt ihren durchaus typischen Fall. Anfang der 90er nahm sie ihr Jurastudium auf, zugleich wurden Juristen gesucht im Osten und die kamen aus dem Westen. Und nach ihrem Studium waren die Jobs dann besetzt.
3: Es gab immer die Erzählung, dass wenn diejenigen, die 1990 hier eingestiegen sind, aus dem Berufsleben ausscheiden, wird es eine große Fluktuation geben. Und mit dieser Fluktuation wird sich das ändern, diese Überrepräsentation westdeutscher Biografien in den Verwaltungen. Das ist bisher nicht eingetreten.
2: Weil inzwischen eingeführte Netzwerke West im Osten funktionieren, Ostdeutsche dagegen weiterhin tendenziell zurückhaltender auftreten in Bewerbungsverfahren, sagt Politikerin Latendorf. Absehbar, dass die nächste Anfrage an die Bundesregierung im nächsten Jahr ähnliche Ergebnisse bringen wird. Trotzdem wichtig, über die Repräsentationslücke zu reden, macht sich die Politikerin aus dem Osten Mut.
3: Um Defizite aufzuzeigen, um Selbsterkenntnis herbeizuführen und auch die Bundesregierung dazu zu bewegen, politisch etwas bewirken zu können und bewirken zu wollen. Und da hilft ja jede Erkenntnis.
0: Frank Eichmann berichtete über die Repräsentationslücke Ost. 23.19 Uhr wird es. Meist reichen Zahlen nicht aus, um das Leid dahinter wirklich zu begreifen, aber sie zeigen immer die Dimension. Weltweit hungern rund 673 Millionen Menschen. 673 Millionen. Kriege wie im Sudan und im Nahen Osten verschärfen die Lage, weil hier Felder, Märkte und Versorgungswege zerstört werden. Dazu extreme Dürren, die die Not noch vergrößern. Gleichzeitig steht für humanitäre Hilfe immer weniger Geld zur Verfügung. Und vor diesem Hintergrund hat die Welthungerhilfe heute ihre Jahresbilanz für 2025 vorgestellt. Matthias Bertsch berichtet.
5: Die Zahl der Hungernden verharrt auf hohem Niveau. Weltweit haben rund 670 Millionen Menschen nicht genug.

0: zu essen. Die wichtigste Ursache sind dabei nach wie vor kriegerische Konflikte. Aber auch der Klimawandel mit Starkregen und Dürren spiele eine zunehmend wichtige Rolle, betont die Präsidentin der Welthungerhilfe, Marlene Thieme.
1: In manchen Regionen Afghanistans können Menschen nicht mehr leben, weil der Regen inzwischen vollständig ausbleibt, während in Pakistan die Felder durch zunehmend starke Fluten immer wieder überschwemmt werden.
0: In anderen Regionen ist es nicht ganz so dramatisch. Aber auch hier sei ein strategisches Umdenken im Kampf gegen den Hunger notwendig, so der Generalsekretär der Organisation Matthias Mogge. Vom reinen Reagieren auf Wetterextreme zu vorausschauendem Handeln. So könne beispielsweise mit Hilfe meteorologischer Dienste die Bodenfeuchte gemessen und damit frühzeitig eine sich anbahnende Dürre erkannt und gehandelt werden.
2: Hier müssen wir jetzt anfangen, sofort Menschen zu helfen, zum Beispiel die Tiere zu impfen, Tieren zusätzliches Futter zu geben, Menschen aber auch Bargeld zum Beispiel zu geben, damit sie sich ernähren können, bevor sie in eine Lage geraten, wo sie alles verkauft haben, ihre Tiere gestorben sind, sie selber womöglich ums Überleben ringen oder sogar vielleicht sterben. Und da sagen wir, frühzeitig planen und dann auch frühzeitig reagieren.
0: Um wirksame Maßnahmen einzuleiten, braucht es jedoch Geld und den politischen Willen, vor allem der reichen Länder. Und daran mangle es nicht nur seitens der USA. Auch die Bundesregierung habe die Mittel für humanitäre Hilfe und Entwicklungszusammenarbeit drastisch gekürzt und weitere Kürzungen angekündigt.
1: Im aktuellen Regierungsentwurf zum Bundeshaushalt 2027 wird die Halbierung der humanitären Hilfe fortgeschrieben. Die Titel Krisenbewältigung, Wiederaufbau, Infrastruktur und Transformation der Agrar- und Ernährungssysteme im BMZ-Haushalt werden überproportional zwischen 30% und 40% gekürzt. Obwohl Hunger- und Armutsbekämpfung als prioritäre Bereiche in der Strategie des Bundesministeriums für wirtschaftliche Zusammenarbeit und Entwicklung festgelegt wurden.
0: Angesichts dieser Kürzungen rückt das Ziel in die Ferne, dem sich die Welthungerhilfe verpflichtet sieht. Eine Welt ohne Hunger, so wie es die Vereinten Nationen in ihren Nachhaltigkeitszielen bis 2030 anvisiert hatten.
3: Matthias Bertsch über den Jahresbericht der Welthungerhilfe. 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So ein richtig cooler Abiball kostet natürlich viel Geld. Woher nehmen, wenn nicht stehlen? Das haben sich die Zwölfklässler am Johann-Christian-Reinhardt-Gymnasium im Oberfränkischen Hof gefragt und arbeiten nun schon mal vor. Für ihre Abi-Feier im nächsten Jahr, da hatten sie eine überaus erfolgreiche Idee, ein Sammelalbum mit Bildern ihrer Lehrerinnen und Lehrer. Sie hoffen, mit der Aktion mehrere tausend Euro einzunehmen. Christina Kreuzer hat die findigen Schülerinnen und Schüler besucht.
4: Die hätte ich gerne, aber schau mal. Ich habe noch ein paar Doppelte, vielleicht kann ich noch was tauschen.
5: Die Pausenhalle im Johann-Christian-Reichert-Gymnasium im Oberfränkischen Hof ist brechend voll. Anziehungsmagnet ist ein Tisch mit kleinen blauen Umschlägen. Die wollen alle haben, denn die Schule ist im Tausch- und Sammelfieber. Denn in jedem Umschlag sind 5 Karten. Aber nicht etwa von Fußballstars, sondern von Lehrern.
6: Also einmal Herr Flugbeil, Herr Riedel, Frau Moder, Herr Frischholz, Frau Fischer. Ich habe sehr viele.
5: Mia ist Fünftklässlerin. Sie hat sich gerade einen ganzen Stapel neuer Sammelbilder gekauft und strahlt über ihre Ausbeute.
6: Es macht auch Spaß, wenn man seine Lehrer sieht und als Karte hat.
5: Das Ganze ist eine Idee der Zwölfklässler. Jeder Umschlag mit Lehrerkarten kostet 2,50 Euro. Denn die Schüler brauchen Geld für ihren Abiball, den sie im kommenden Jahr selbst organisieren und auch finanzieren müssen, sagt Mitorganisatorin Amelie Wiesmeier.
7: Weil wir brauchen dafür eine Location, die wir bezahlen müssen. Wir wollen vielleicht einen DJ mit Musik, und das ist sehr teuer.
5: Sie haben gemeinsam überlegt, was sie machen könnten, sind bei ihren Recherchen auf die Idee der Lehrerkarten gestoßen. Die muss man sich wie klassische Sammelkarten vorstellen. Vorne ist ein Bild des Lehrers mit seinem Namen und auf der Rückseite,
7: wo ein paar Eigenschaften über sie stehen, zum Beispiel auch, was irgendwie ihr Lieblingslied ist, was ihre Superkraft wäre, aber auch Sachen, seit wann sind sie in der Schule. Und dann gibt es noch eine Special-Karte zu den Lehrern, wo ein lustiges Bild drauf ist und die bunter ist.
5: Und die sind besonders beliebt, nicht nur, weil sie selten sind, sondern auch aus einem ganz anderen Grund, verrät Emmy.
8: Unsere Mathelehrerin hat, wenn wir eine Special-Karte von ihr haben, haben wir einen Hausaufgabengutschein. Das finde ich auch sehr toll.
5: Nicht nur die Schüler sammeln, auch die Lehrer sind voll dabei, wie Isabella Künzel, Englisch- und Geografielehrerin.
9: Also ich fand die Idee richtig, richtig gut. Und ich finde, das trifft einfach in einer so schnelllebigen digitalen Zeit einfach nochmal einen analogen, klassischen Punkt, wo auch die Schüler, denke ich, sehr, sehr viel mitnehmen können, auch über Lehrer, über Sammelfieber und sowas.
5: Ihr Album übrigens?
9: Voll. Ich habe tatsächlich mit vielen Klassen, mit vielen Schülern getauscht.
5: Ein schöner Nebeneffekt. Die Schulgemeinschaft wird so ganz unkompliziert gestärkt. Die Aktion kommt so gut an, dass sie noch mal 3000 Päckchen nachdrucken lassen mussten.
10: Ich finde das einfach richtig cool. Hinten steht dann noch so drauf, wie viel Kaffee die pro Tag trinken.
11: Ich liebe das.
5: Ihre letzten Karten verkaufen die 12-Klässler am Schulfest. Vielleicht soll es auch eine Weihnachtsedition geben. Der Plan auf jeden Fall, den Großteil des Abiballs damit zu finanzieren, scheint aufzugehen.
3: Gute Idee im Gymnasium in Hof, 23.25 Uhr.
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13: Mit Finn Hornberg. Ist ein Deutscher schuld am Ausscheiden der Engländer? Die englische Presse knöpft sich Thomas Tuchel nach der Niederlage im WM-Halbfinale vor. Auch für viele England-Fans ist klar, die Wechsel waren zu defensiv und er hat sich damit vercoacht. Auf den Zug springt auch Thomas Müller auf. In einem Video auf Instagram wird er sein Unverständnis über die defensive Taktik los. Geht es für Thomas Tuchel als englischer Bundestrainer weiter? Burkhard Hupe mit der Einschätzung.
14: Thomas Tuchel weiß, was ihm jetzt blüht. Er hat das in der einen oder anderen Form schon ein paar Mal erlebt. In Dortmund, bei Paris Saint-Germain, beim FC Chelsea oder beim FC Bayern. Ein Trainer hat also eine Idee. Die Idee funktioniert überhaupt nicht und plötzlich bläst der Wind von vorn.
15: We try to help, but of course the responsibility is on the coach.
14: Auch in England gibt es viele Millionen Nationaltrainer. Und die hatten gerade angefangen, diesen etwas sonderbaren, exotischen Trainer aus Deutschland zu mögen. Jetzt macht die junge Liebe erstmal Pause. Die Boulevardzeitungen The Sun und The Mirror.
16: Das geht auf Tuchels Konto. Fans kritisieren Tuchels feige Auswechslungen. Tuchels Wechsel gehen nach hinten los.
14: Ex-Nationalspieler Joe Hart in der BBC.
16: Tuchel hat früh auf Defensive gesetzt und damit auf seine Art gesagt, dass er nicht genug Glauben ans Team hatte.
14: Doch ist das wirklich so einfach? Zu defensiv gewechselt und dann alles verspielt? Wer 1-0 führt, der stets verliert, zumindest gegen Argentinien.
17: Dann haben wir aufgehört, Fußball zu spielen. Und es war ein kompletter Momentum-Switch eigentlich in die falsche Richtung. Von uns aus gesehen waren 1-0 vorne, haben komplett aufgehört, Fußball zu spielen und aktiv zu verteidigen.
14: Offenkundig besaß die englische Mannschaft letztlich nicht mehr genügend Reserven, um sich dem bulligen Angriffsspiel der Argentinier entgegenstellen zu können. Und für diesen Treibstoffmangel konnte Tuchel allerhand Gründe anführen.
17: Wir haben in Mexiko gespielt und Reisestrapazen und dann haben wir in Miami gespielt in der Hitze und extrem viele Flugstunden und Flugmeilen in den Knochen. Ich glaube, dass wir uns das ein bisschen angesehen haben.
14: Doch davon will in London, Manchester, Liverpool, Birmingham oder Newcastle zumindest im Moment niemand etwas hören. Zu tief sitzt die Enttäuschung, wieder so dicht dran gewesen zu sein und doch weiter mit der unerfüllten Titelsehnsucht leben zu müssen. Mannschaftskapitän Harry Kane hat das ganz gut auf den Punkt gebracht.
16: Wir haben an die Tür zum Finale geklopft. Wir waren wieder dicht dran. Aber es fehlt dieses eine Puzzleteil in der entscheidenden Phase eines Turniers. Die WM hat so viel Kraft gekostet. Wir haben auch mental so viel investiert. Aber ja, es fehlt wieder dieses eine Puzzleteil.
14: Dieses Puzzleteil muss Thomas Tuchel jetzt unbedingt finden. 2 Jahre hat er dafür längstens noch Zeit und Vertrag, wenn man ihn denn lässt. Abgerechnet wird dann endgültig bei der Euro 2028 in Großbritannien.
13: Also heißt es weiter abwarten. Auf der 12. Etappe der Tour de France sichert sich ein Belgier den Sieg im Massensprint. Tim Merlier, sein 3. Sieg im Massensprint auf der Tour in diesem Jahr. Bester deutscher Sprinter war Max Kanter als 7. Er konnte die hohe Pace aber am Ende nicht mehr wirklich mitgehen. Überschattet wurde der Zielsprint von einem schweren Sturz. Heute geht es für die Radprofis auf der 13. Etappe von Dole nach Belfort. Auf was müssen sich die Fahrer da gefasst machen, Holger Gerska?
18: Die Sprintertage sind vorbei. Mit seinem 3. Etappensieg krönte sich Tim Merlier aus Belgien zum besten Sprinter dieser Tour, während der Däne Mats Pedersen das grüne Trikot des vielseitigsten Fahrers mit in die Berge nimmt. Die heutige 13. Etappe ist nur ein kleiner Appetittappen auf das, was da noch kommt. Aber die leichteste der beiden Vogesen-Etappen mit Start in Dole und Ziel in Belfort führt in der letzten Rennstunde über den Ballon d'Alsace mit einem 10 Kilometer langen Anstieg. Also ist das Teilstück definitiv nichts mehr für Sprinter. Der Sieger dürfte der schnellste einer Ausreißergruppe sein. Mit 206 Kilometern ist es die längste Etappe dieser Tour.
13: 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Etappe der Tour de France können Sie live ab 13.30 Uhr in der ARD-Mediathek oder auf sportschau.de verfolgen.
3: Und soweit der Sport mit Finn Hornberg. Gleich hier bei uns die Nachrichten.

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1: Um 23.30 Uhr mit Wolfgang Berger. Durch Steuerbetrug entsteht dem Staat laut Schätzung jedes Jahr ein Schaden von 100 Milliarden Euro, also eine Menge Geld, die nicht genutzt werden kann, und viele Kriminelle, die straffrei davonkommen. Die Bundesregierung will künftig konsequenter gegen Steuerbetrug vorgehen. Mit welchen Maßnahmen, erläutert Berlin-Korrespondentin Inalit Spinner.
2: Es sollen 1.500 neue Stellen geschaffen werden beim Zoll und das schon im kommenden Jahr. Es soll da auch ein gemeinsames Zentrum entstehen. Dort sollen dann Zoll und BKA gemeinsam arbeiten. Ein weiteres wichtiges Thema ist, die Abschreckung zu erhöhen. Das heißt, die Straffreiheit für Selbstanzeiger, so wie sie in Deutschland bislang galt, die wird abgeschafft. Und auch der Strafrahmen für Straftaten, der wird erhöht auf bis zu 15 Jahre Freiheitsstrafe. Bisher waren das 10 Jahre. Also das alles sind unterschiedliche Maßnahmen aus diesem Aktionsplan, der heute hier in Berlin vorgestellt wurde.
1: Die USA haben nach eigenen Angaben eine neue Angriffswelle gegen den Iran begonnen. Damit sollten die militärischen Fähigkeiten des Landes weiter geschwächt werden, teilt das zuständige Zentralkommando mit. Der halbstaatlichen iranischen Nachrichtenagentur Fars zufolge ist eine Brücke in Bandar Hamir Ziel einer Attacke. Die Agentur Tasnim meldet zudem einen Raketenbeschuss durch US-Kampfflugzeuge auf den Flughafen von Iran-Schah. Die Ukraine hat einen neuen Ministerpräsidenten. Das Parlament bestätigte den bisherigen Leiter des staatlichen Energiekonzerns Naftogaz, Koretsky, im Amt. Eine seiner wichtigsten Aufgaben besteht in der Vorbereitung des Landes auf den nächsten Kriegswinter. Im Zuge der Regierungsumbildung wurde auch Verteidigungsminister Fedorow entlassen, der in der Bevölkerung sehr beliebt ist. Tausende Menschen protestierten in Kiew gegen die Entlassung. 8 Jahre nach dem Einsturz einer Autobahnbrücke im norditalienischen Genua ist der damalige Chef des Autobahnbetreibers zu einer langjährigen Haftstrafe verurteilt worden. Außerdem wurden 32 weitere Angeklagte ebenfalls für schuldig erklärt. Bei dem Unglück waren 43 Menschen ums Leben gekommen. Aus Rom Christine Auerbach.
3: Zu 12 Jahren Haft haben die Richter in Genua den Hauptangeklagten verurteilt. Giovanni Castellucci ist der ehemalige Geschäftsführer von Autostrade per l'Italia, die Firma, die die Morandi-Brücke in Genua betrieben hat. Ihm wird vorgeworfen, von den Mängeln gewusst zu haben und die Arbeiten an dem später eingestürzten Pfeiler verschoben zu haben. Die Staatsanwaltschaft hatte 18 Jahre Haft gefordert. Castellucci sitzt im Moment bereits im Gefängnis. Er wurde letztes Jahr wegen eines anderen Autobahnunfalls mit 40 Toten verurteilt.
1: Das Wetter in Deutschland. Nachts im Nordosten oft klar, sonst teils kräftige Schauer und Gewitter. Tiefstwerte 20 bis 13 Grad. Morgen gebietsweise heiter, vermehrt Schauer und Gewitter. Örtlich Unwettergefahr durch heftigen Starkregen, Hagel und Sturm. Höchstwerte 22 bis 30 Grad. Am Samstag auch freundliche Phasen bei 19 bis 28 Grad. Das waren die Nachrichten.
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4: Um 23.33 Uhr zunächst die A2 Dortmund Richtung Braunschweig, zwischen Dreieckhannover West und Lahr 4 Kilometer Stau. A3 Passau Richtung Linz, zwischen Passau Süd und Poking 6 Kilometer Stau. A5 Karlsruhe Richtung Frankfurt, zwischen Karlsruhe Nord und Bruchsal 4 Kilometer Stau. A6 Heilbronn Richtung Nürnberg, zwischen Schwäbisch Hall und Ilshofen-Wolpertshausen 5 Kilometer Stau dort an einer Baustelle. Die A7 Fulda Richtung Kassel, zwischen Fulda Nord und Hünfeld-Schlitz 4 Kilometer Stau dort. Die A7 Flensburg Richtung Hamburg ist zwischen Quickborn und Schnelsen Nord wegen Bergungsarbeiten gesperrt. A8 München Richtung Salzburg, zwischen Achenmühle und Felden 8 Kilometer stockender Verkehr dort. Die A23 Heide Richtung Hamburg, die ist zwischen Elmshorn und Tornesch wegen Bergungsarbeiten gesperrt. Die Umleitung über die U126. Und dann habe ich noch die A565 Meckenheim Richtung Bonn. Die ist zwischen Bonn-Poppelsdorf und Bonn-Endenich wegen Bauarbeiten bis 5 Uhr gesperrt. Und gerade noch reingekommen die A7 Fulda-Würzburg ist zwischen Bad Brückenau-Volkers und Bad Brückenau-Wildflecken wegen Reparaturarbeiten in beiden Richtungen vorübergehend gesperrt. Gute Fahrt, kommen Sie gut an.
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4: Mit Carsten Fick im Studio. Hallo. Dublin-Abkommen. Dieser Name steht seit Jahrzehnten für Europas Asylregeln. 1990 wurde dort erstmals festgelegt, welcher Staat für einen Asylantrag zuständig ist. Derzeit beraten die EU-Innenminister wieder in der irischen Hauptstadt und erneut über Asyl- und Migrationspolitik. Nicht aus Nostalgie, sondern weil Irland seit 2 Wochen wieder die EU-Ratspräsidentschaft innehat. Der neue europäische Asylpakt GEAS gilt erst seit gut einem Monat. Trotzdem geht es bereits um weitere Verschärfungen, um stärker geschützte Außengrenzen, um Obergrenzen und Rückführungszentren außerhalb der EU. Als mögliche Standorte werden unter anderem Uganda und Usbekistan genannt. Andreas Meyer-Feist aus Dublin mit den Hintergründen.
5: Von EU-Innenkommissar Magnus Brunner gab es gleich zu Beginn eine klare Ansage an jene, die dieses Instrument nicht einfach aus der Hand geben wollen. Es geht um die Option der Grenzkontrollen im Schengen-Raum. Eigentlich nur möglich, wenn Europas Sicherheit gefährdet ist.
6: Ich glaube, wir sind jetzt in eine Phase gekommen, wo es durchaus Sinn macht, schrittweise von diesen Grenzkontrollen wegzugehen.
5: Der EU-Kommissar sagt, durch die neue EU-Asylpolitik werde Europa besser geschützt, Binnengrenzkontrollen seien überflüssig, zumal sie laut dem Schengener Grenzkodex nur als absolut letztes Mittel bei außergewöhnlichen Umständen zulässig sind. Diese Botschaft geht vor allem an 2 Länder, an Deutschland und Österreich. Die nennt Magnus Brunner ausdrücklich.
6: Wenn ich an Deutschland denke, die nach Luxemburg die Grenzkontrollen zurückgefahren haben, wenn ich an Österreich denke, die in Richtung Slowenien die Grenzkontrollen zurückgefahren haben. Also es geht in diese Richtung.
5: Damit sprach der EU-Kommissar einen wunden Punkt an, denn das Zurückfahren war nicht ganz freiwillig. Deutschland hatte an der Grenze zu Luxemburg juristische Probleme bekommen. Ein Juraprofessor hatte gegen die Kontrollen geklagt. Das Verfahren ist noch nicht abgeschlossen, aber die Kontrollen wurden storniert. Österreich setzt auf bessere Kontrollen im Hinterland. Trotzdem, beide Länder bleiben dabei. Der neue EU-Asylpakt müsse sich erst in der Praxis bewähren. Erst dann sollen die Sicherheitsmaßnahmen wirklich aufhören, sagt Österreichs Innenminister Gerhard Karner. An den Außengrenzen wie in Italien und Griechenland fehlten noch die Aufnahmezentren, um die Menschen für die geplanten 12-wöchigen Grenzverfahren unterzubringen.
7: Es ist wichtig, dass der Asylpakt nicht nur in Kraft ist, sondern dass der Asylpakt auch Kraft entwickelt.
5: Und die Asylverfahren müssten nicht nur an die EU-Außengrenzen verlagert und radikal beschleunigt werden.
7: Wie können wir die Rückkehrzentren außerhalb der Europäischen Union möglichst rasch auch umsetzen?
5: Der Dissens über die EU-Grenzkontrollen verschärft sich. Frankreich, Belgien und die Niederlande beklagen wirtschaftliche Schäden. Sie fordern einen schrittweisen Rückzug der Polizei. Frankreichs Innenminister Laurent Nunez kritisiert Deutschland wegen direkter Zurückweisungen an den Grenzen. Diese Maßnahmen seien juristisch nicht haltbar. Wir haben hier generell Meinungsverschiedenheiten, sagt der französische Politiker. Wenn wir ein besonderes Problem mit irregulären Ausländern feststellen, haben wir streng kontrollierte Rückübernahmeverfahren, die mit einer genauen Prüfung des Falles einhergehen müssen. Auf jeden Fall ist eine Entscheidung unsererseits notwendig.
8: Die Prozeduren de Readmission, die sind quand même très encadrées, qui supposent une instruction, en tout cas une décision de notre part.
5: Deutschland steht in der Kritik, fühlt sich aber politisch auf sicherem Terrain. Theoretisch könnten die EU-Regierungen mit qualifizierter Mehrheit verbindliche Empfehlungen an Deutschland aussprechen, zum Beispiel die Kontrollen abzubauen. Die EU-Kommission könnte ein offizielles Verfahren wegen des Verstoßes gegen den Schengener Grenzkodex einleiten. Laut EU-Diplomaten ist dieses Risiko aber äußerst gering. Deutschland kontrolliert seit September 2024 und will an den Kontrollen festhalten, vorerst befristet bis September.
4: Andreas Meyer-Feist über das Treffen der EU-Innenminister in Dublin.
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4: Um 23.39 Uhr. Die Chemie- und Pharmaindustrie befindet sich seit Jahren in einer Krise. Hohe Energie- und Rohstoffkosten, viel Bürokratie und eine schwache Konjunktur setzen die Unternehmen unter Druck. Wie das erste Halbjahr in der Branche jetzt gelaufen ist, das berichtet Ursula Meyer.
9: Ein Produkt der Firma Röhm aus Darmstadt ist Plexiglas. Das kommt zum Beispiel bei vielen Autos zum Einsatz, erzählt der Geschäftsführer Hans Bohnen.
10: Also wenn Sie zum Beispiel in die Rücklichter gucken, können Sie davon ausgehen, dass 60-70% der Rücklichter aus unserem Plexiglas hergestellt wurden.
9: Darüber hinaus beliefert Röhm Unternehmen der Medizintechnik und der Luft- und Raumfahrt. Das mittelständische Unternehmen beschäftigt weltweit knapp 3000 Mitarbeiter. Allerdings habe man bereits die ersten entlassen müssen, denn die Krisen der letzten Jahre würden der Firma zu schaffen machen. Das sei der perfekte Sturm, sagt Bohnen.
10: Sie haben höhere Energiekosten seit dem Ukraine-Krieg. Sie haben höhere Gaskosten, die bei uns auch Rohstoffkosten sind. Sie haben mit dem Iran-Konflikt höhere Rohstoffkosten in anderen Chemikalien. Gleichzeitig ist Europa als Markt nicht geschützt. Das heißt, alles das, was an subventionierten chemischen Produkten nach Europa reinkommt, hat da im Prinzip Tür und Tor offen.
9: Vor allem spürt Röhm aus Darmstadt die große Konkurrenz aus Asien und die Zurückhaltung der eigenen Kunden. In der Folge seien die Anlagen weniger ausgelastet. Ein Beispiel aus der Chemie- und Pharmaindustrie, die tief in der Krise steckt. Daran habe sich im ersten Halbjahr 2026 nichts geändert, heißt es beim Verband der chemischen Industrie in Frankfurt. Die Produkte der rund 2000 Mitgliedsunternehmen seien weniger gefragt. Sie hätten in dem Zeitraum 3% weniger produziert als im Jahr davor, sagt VCI-Verbandspräsident Marco Steilemann.
11: Wir hatten die Energiekrise, das heißt deutlich inflationäre Tendenzen. Wir haben eine hohe Verbraucherunsicherheit, eben wegen der unsicheren Zukunftsperspektiven. Und das in Summe führt dazu, dass Menschen weniger kaufen, demzufolge zum Beispiel weniger Fahrzeuge abgesetzt werden. Und die Automobilindustrie ist eine große weltweite Kundenindustrie für die Chemie.
9: Der Umsatz der Chemie- und Pharmaindustrie sank laut Verband um 1% auf 106 Milliarden Euro. Auch für das Gesamtjahr rechneten die Firmen mit einer schwierigen Lage und einer weiter schrumpfenden Produktion. Und das dürfte sich auch auf die Beschäftigten auswirken, sagt Verbandspräsident Steilemann.
11: Also wir sehen seit Jahren einen leichten Trend, der sich aber jetzt gerade verstärkt zu mehr Entlassungen.
9: Zuletzt beschäftigten die Chemie- und Pharmaunternehmen rund 545.000 Menschen in Deutschland. Positiv bewertet Steilemann die aktuellen Reformpläne der Bundesregierung wie die nationale Chemieagenda. Es sei wichtig, Bürokratie abzubauen und die Energiekosten zu senken, so Steilemann.
11: Was aus meiner Perspektive nicht gut ist, ist die Geschwindigkeit. Also wir brauchen deutlich mehr Geschwindigkeit und wir brauchen auch deutlich härtere strukturelle Reformen.
9: Kritisch sieht Steilemann darüber hinaus die Gesundheitsreform. Sie sorge bei vielen Pharmafirmen für Verunsicherung. In Folge hatten bereits die ersten Unternehmen ihre Investitionen in Deutschland gekürzt. Teilweise wurde sogar schon mit der Abwanderung gedroht. Die Chemiefirma Röhm in Darmstadt will dagegen in Deutschland bleiben, hofft aber auf mehr Unterstützung von der Politik.
4: Ursula Meyer berichtete um 23.42 Uhr.
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4: Die Theaterlandschaft in Deutschland ist einzigartig, so einzigartig, dass sie seit 2014 von der UNESCO als immaterielles Kulturerbe anerkannt ist. Und im Theater passiert auch in Zeiten knapper Kassen eine Menge. Das zeigt das Beispiel des Theaters Baden-Baden. Es ist mit seinem Theaterlabor für Kinder und seinem Jugendclub sehr erfolgreich und es setzt auf ein Theatererlebnis jenseits der klassischen Abendvorstellung. Ulrike Alex hat für ihre Deutschland Reportage das Theaterlabor in Baden-Baden besucht.
12: So kennen wir das Theater. Der Gong ruft uns in den Zuschauerraum, wir sinken in den Theatersessel, gleich geht der Vorhang auf und die große Schauspielkunst darf sich entfalten. Theater ist aber auch das.
13: Da könnt ihr lenken, wo die stehen, dann stellt ihr euch nicht davor und dann stellen sich alle.
14: Genau, ihr könnt euch da auch gegenseitig helfen, weil manchmal merkt man gar nicht, dass man gerade mit dem Rücken zum Publikum steht. Und dann kann man einfach sagen, also nicht sagen, aber vielleicht so ein bisschen so.
12: Ferienworkshop im Theater in Baden-Baden, das sogenannte Theaterlab. Kinder zwischen 9 und 12 studieren in wenigen Tagen ein selbstentwickeltes Stück ein. Jasper ist begeistert.
15: Mir hat am besten gefallen, dass wir auch die Geschichte von Peter Pan weitererzählt haben und dann halt auch unsere eigene Traumwelt erfunden haben und dann es so weiterspielen.
12: Und was so ein richtiges Theaterlabor ist, das gewährt auch Einblicke in die Welt hinter der Bühne.
16: Also ich fand es toll, dass wir bei den Masken drin waren und dass wir von diesem Schön und das Biest, von diesem Biest das hier drüber sehen durften und anfassen durften und die Perücke aufziehen.
12: Soweit Rebekkas Ausflug in die Werkstätten. Und für ihre Freundin Fumi war wichtig,
16: dass wir zusammen ein Stück überlegt haben und nicht alleine.
12: Und damit das alles möglich wird, braucht es viel Organisation und Begeisterung für die Arbeit mit den jüngsten Schauspielfans. Isabel Dachsteiner ist Theaterpädagogin. Sie will, dass auch Kinder aus sogenannten Brennpunktschulen in Sachen Theater nicht außen vor bleiben.
17: Theaterpädagogik ist immer ganz viel Beziehungsarbeit. Also versuchen, dort in die Einrichtung zu gehen, in Kontakt zu kommen und die Kinder dann für diese Projekte zu begeistern.
12: Geklappt hat das auf alle Fälle bei Clara, Emilia, Kian und Pauline und 8 weiteren Jugendlichen. Sie gehören zum Jugendclub U22 und haben das Stück Stell dir vor entwickelt, das sich mit unserer Zukunft im Jahr 2065 beschäftigt. Es geht um Selbstoptimierung, Gruppendruck und Leistungsgesellschaft. Für die jungen Darsteller eine Möglichkeit, sich ganz anders zu erleben.
18: Beim Theaterspielen kann ich einerseits die Realität vergessen, weil ich mich mit neuen Dingen beschäftige, aber gleichzeitig auch besser verstehen, was um mich herum vorgeht.
19: Kann ich viele verschiedene Rollen ausprobieren und wissen, wie verschiedene Situationen aus anderen Perspektiven aussehen.
20: Kann ich Spaß haben mit Freunden und dem Publikum etwas geben.
21: Kann ich etwas über Emotionen lernen und mich so besser in Menschen hineinversetzen.
12: Wochenlang proben sie und führen das Ergebnis mehrfach im Theater im Kulissenhaus auf. Mit Bühnenbild, Kostümen, Sound und Lichtregie, wie bei jedem anderen Stück hier. Und eben auch mit der Unterstützung aus dem ganzen Haus. Damit wird Theater zu mehr als einem hübschen Hobby.
22: Für mich ist Theater eine neue Möglichkeit, um Geschichten kennenzulernen.
23: Wie ein zweites Zuhause.
24: Eine Chance, in die Welt in anderer Perspektive zu sehen.
25: Ein wichtiger Teil meines Lebens.
26: Für mich ist Theater ein Ort, an dem ich ich sein kann.
12: Sagen David, Mira, Leon, Artem und Eduardo. Und wie sieht das die Theaterpädagogin Isabel Dachsteiner? Wann ist so eine Produktion des Jugendclubs ein Erfolg?
17: Für mich ist es dann gelungen, wenn die Gruppe danach, und das merkt man eigentlich immer, wenn die Gruppe nach so einer Premiere wirklich zusammengewachsen ist und man dann weitere und nächste Projekte machen kann und ich eine Nachhaltigkeit spüre.
12: Sarah Exner lebt quasi diese Nachhaltigkeit. Mit 8 Jahren hat sie im Kinderclub angefangen, jetzt ist sie 17 und macht im Theater ihr freiwilliges soziales Jahr.
27: Ich bin hier in der Bühnentechnik, also ich arbeite auf der Bühne, hinter der Bühne hauptsächlich, bei den Bühnenaufbauten oder Umbauten während der Vorstellung zum Beispiel. Und dann ist es schon immer mal wieder ganz interessant, wenn man bedenkt, ich kenne viele von diesen Menschen jetzt schon seit mehr als 10 Jahren, was mehr als die Hälfte meines Lebens ist. Also das ist schon echt cool.
12: Für Sarah ist das Theater ein fester Bestandteil ihrer Biografie geworden. Was braucht es, damit Theater auch jenseits des Bühnenraums so wichtig wird? Theaterpädagogin Isabel Dachsteiner muss nicht lange überlegen.
17: Kontinuität spielt eine ganz große Rolle in der Theaterpädagogik. Und wenn wir die Theater auch in Richtung Stadtgesellschaft öffnen wollen und den Menschen, egal ob jung oder alt, auch die Möglichkeit geben wollen, mitzumachen, mitzugestalten, mitzumischen, dann bedeutet es in erster Linie auch, dass wir präsent sind. Und dafür brauchen wir Personal.
12: Gutes Stichwort für meine nächste Gesprächspartnerin.
28: Hallo, ich mache Ihnen die Schranke auf und bringe Sie zu unserer Intendantin, Frau Nicola May.
12: Nicola May ist seit 22 Jahren Intendantin am Theater Baden-Baden. Mit Ende der aktuellen Spielzeit hört sie auf. Aber noch ist sie Chefin von rund 80 Mitarbeiterinnen und Mitarbeitern. Arbeitgeber sein, Kunstvermittler sein und sich gleichzeitig mit massiven Sparzwängen konfrontiert sehen. Wie geht sie damit um?
29: Also das eine ist, dass man natürlich bestimmte Sparmaßnahmen versuchen umzusetzen, weil wir ja sehen, dass die Kommune kein Geld hat. Auf der anderen Seite versuchen wir aber, uns unentbehrlich zu machen und auch im guten Dialog auch mit der Stadtpolitik zu sein. Das Problem ist halt, alles, was man kurzfristig einspart, verliert man sofort an den Einnahmen. Und das ist eigentlich im Moment mein Hauptjob, das überhaupt klar zu machen. Man will ja nicht sagen, nein, wir machen da nicht mit. können ja nicht sagen, bei den Schulen regnet es durch die Decke, aber wir müssen hier unsere Kunst machen. Nur wenn wir jetzt von jetzt auf gleich 50.000 Euro einsparen sollen und machen eine Produktion weniger, dann haben wir natürlich auch nicht das Geld, was diese Produktion einspielen würde. Und das heißt, eine größere Einsparung hat einen langen Vorlauf. Das braucht einfach Zeit. Wir sind jetzt nicht so ein riesiges Haus, aber wir sind doch durch Verträge, durch Verbindlichkeiten, nicht zuletzt durch das Gebäude selber, was ja auch so wunderschön ist, aber auch gepflegt werden soll. Dieser Tanker kann nicht so schnell eine Vollbremsung machen.
1: Und damit das Theater Luft und Zeit für seine Aufgaben bekommt, gibt es Unterstützung aus der Bürgerschaft. Die Patronatsgesellschaft besteht schon seit 1952. Aktueller Präsident ist Dr. Christian Bader.
2: Die Patronatsgesellschaft für Theater und Philharmonie in Baden-Baden ist gegründet worden aus dem Impuls heraus, dass die Stadtgesellschaft sich gegen Pläne der Landesregierung damals gestellt hat, das Ensembletheater abzuschaffen hier in der Stadt. Und damit erklärt sich auch so ein bisschen der Name. Patronat ist mehr als ein Förderverein. Wir sind natürlich auch ein Förderverein. Wir fördern das Theater auf Projektbasis, zum Beispiel in den Aktivitäten für Kinder, Jugendliche und junge Erwachsene. Aber es hat eben auch diese Schutzfunktion, die in dem Wort Patronat zum Ausdruck kommt. Wir sind genau wieder in diesen Diskussionen gewesen, die damals zur Gründung geführt haben. Und da ist es, glaube ich, ganz gut, wenn ein Akteur wie wir eben auch sich einbringen kann, die Perspektive der Zuschauer zum Tragen zu bringen.
1: Für die Zukunft des Theaters in Baden-Baden ist Simon Meinreis zuständig. Er ist der Nachfolger von Nicola May. Ab September beginnt seine erste Spielzeit als Intendant und ich treffe ihn mitten in Baden-Baden unter den schattigen Kolonnaden. Wo soll es denn hingehen mit dem Theater?
3: Ich hoffe, dass die Zukunft des Theaters Baden-Baden die vielen jungen Leute sind, die bei uns mitspielen und mitmachen werden und jetzt schon dabei sind. Und genau diesen Übergang will ich gestalten. Ein Theater in die Zukunft führen, was sowohl politisch als auch finanziell immer mehr unter Druck gerät und wo man Antworten geben muss. Und wir werden uns sehr mit Themen in der Stadt beschäftigen und mehr Menschen das Gefühl geben wollen, dass dieses Theater sie angeht und dieses Theater ist in einer Stadt, die europäisch geprägt ist, die seit Anbeginn eine europäische Identität hat. Und darauf werden wir setzen und damit hoffentlich Glanzpunkte setzen und voller Optimismus daran gehen, dass klar ist, das Theater Baden-Baden ist ein Ort für die Zukunft.
1: Und dann soll auch die Zukunft das letzte Wort haben. In Gestalt von Eduardo aus dem Jugendclub.
5: Ohne Theater wäre die Welt grau.
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4: Für kleine und unabhängige Verlage, die nicht so viel Budget haben, ist dieser Preis besonders wichtig. Der Deutsche Verlagspreis, verliehen vom Kulturstaatsminister Wolfram Weimer. In diesem Jahr wird er jedoch in einem geänderten Verfahren vergeben. Nach dem Eklat um den Deutschen Buchhandlungspreis, bei dem Kulturstaatsminister Wolfram Weimer mehrere von der Jury ausgewählte Buchhandlungen strich, gibt es jetzt ein zusätzliches Beratungsgremium. Das soll politische Eingriffe und Konflikte im Vornherein vermeiden. Kann das funktionieren, Jonas Kühlberg?
6: Zauselbuchhandlungen. Mit diesem Wort hat Jörg Thaddäus diese Woche für Wirbel gesorgt. So bezeichnete der neue Juryvorsitzende des Deutschen Verlagspreises im Spiegel jene Buchläden, denen Kulturstaatsminister Weimer wiederum die Auszeichnung beim Deutschen Buchhandlungspreis verweigert hatte. Die Kulturszene kommentierte prompt. Ungeschickter hätte Thaddäus nicht in seine Aufgabe starten können. Aber wie sieht das der Moderator und Autor selbst?
7: Ja, das ist ja eine faszinierende Welt. Der Deutsche Verlagspreis zeichnet ja jetzt Verlage aus, üblicherweise, die nicht riesengroße Umsätze unter 3 Millionen Euro haben. Und da sind einfach Buchbegeisterte, Veröffentlichungsbegeisterte. Und deswegen stelle ich mir das als eine sehr schöne Aufgabe vor bisher.
6: Der Verlagspreis ehrt kleine, unabhängige Verlage mit besonders interessanten Programmen. 3 herausragende Häuser erhalten je 50.000 Euro, bis zu 79 weitere je 18.000 Euro. Für viele Verleger eine überlebenswichtige Finanzspritze. In der Buchbranche ist man nach dem Eklat um den Deutschen Buchhandlungspreis alarmiert. Im Frühjahr hatte Wolfram Weimer 3 Buchhandlungen vom Preis ausgeschlossen, mit Verweis auf angebliche verfassungsschutzrelevante Erkenntnisse, ohne diese offenzulegen. Dem zugrunde liegt das sogenannte Haber-Verfahren. Mittel des Bundes werden dabei nur an Institutionen vergeben, die durch den Verfassungsschutz als unbedenklich eingestuft wurden. Katharina Meyer von der Kurt-Wolf-Stiftung erklärt, was jetzt anders laufen soll.
8: Wir waren der Auffassung, dass das Haber-Verfahren auf gar keinen Fall in diesem Zusammenhang einzusetzen ist. Und wir uns natürlich als Branche dagegen verwehren, dass wir alle als Verlage beispielsweise Geschäfte machen mit Buchhandlungen, die möglicherweise nicht auf dem Boden der Verfassung stehen.
6: Geht es nach Wolfram Weimer, soll beim Verlagspreis jetzt alles besser laufen. Thomas Koch vom Börsenverein des Deutschen Buchhandels warnt davor, den Verlagspreis politisch zu überfrachten.
9: Wir haben relativ schnell Gespräche gefordert und der Kulturstaatsminister hat aber schon auf der Leipziger Buchmesse auch signalisiert, dass er zu Gesprächen bereit ist. Also das heißt, von uns kam der Anstoß, aber die Bereitschaft wurde schnell erklärt und dann gab es auch konstruktive Gespräche, um ein neues Verfahren zu finden.
6: Das Ergebnis dieser Gespräche, Börsenverein und Kurt-Wolf-Stiftung sollen die Jury beim Verlagspreis beraten. Anders als beim Buchhandlungspreis soll dabei Transparenz gewährleistet werden. Doch die Kritik reißt nicht ab. Die Verlegerin Claudia Gerke vom Konkursbuchverlag kommentierte gegenüber dem RND zum Beispiel, der Verlagspreis sei kein von der Politik unabhängiger Preis mehr. Denn die letzte Entscheidung über die Auszeichnung fällt auch künftig der Kulturstaatsminister. Jurychef Jörg Thaddäus bezieht in der inhaltlichen Debatte klar Position.
7: Wir machen da als Medien mitunter einen riesen Zinnober draus, weil merkwürdigerweise ist der Kulturstaatsminister einer teilweise konservativen Regierung, teilweise konservativ, na hoppala. Und der Kulturbetrieb ist das, was er ist. Es ist oft eine Vorfeldorganisation der anderen politischen Seite und dementsprechend gibt es da Konflikte.
6: Im Oktober zur Frankfurter Buchmesse wird sich zeigen, ob das neue Verfahren hält, was es verspricht.
4: 23.56 Uhr. Achtung, Falschfahrer auf der B172 Anschlussstelle Pirna-Pirna. Zwischen der A17 Pirna und Pirna kommt Ihnen ein Falschfahrer entgegen. Fahren Sie bitte äußerst rechts, überholen Sie nicht. Auf der B172A Anschlussstelle Pirna-Pirna. Dort kommt Ihnen ein Falschfahrer entgegen. Vorsicht bitte in beiden Richtungen.
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4: Jens Spahn, der Fraktionsvorsitzende der Union im Bundestag, ist Vater geworden, zusammen mit seinem Ehemann. Das wäre nichts Besonderes, wenn das Kind nicht von einer Leihmutter in den USA ausgetragen worden wäre. Das ist in Deutschland nämlich verboten. Christoph Schwennicke, Politikchef des Nachrichtenportals T-Online, kritisiert deshalb Spahns Verhalten. Er hält es für unfair und für gefährlich.
10: Jens Spahn und seinem Partner sei ihr Elternglück von Herzen gegönnt. Der prominente Fall einer Elternschaft mit Hilfe einer Leihmutter wirft aber grundsätzliche Fragen auf. Man kann aus stichhaltigen Gründen für das Leihmutterkonzept sein. Man kann aus ebenso guten Gründen dagegen sein. Man kann aber nicht politisch strikt dagegen und im eigenen Fall egoistisch dafür sein. Das ist bigott und selbstsüchtig. Stellt den eigenen Kinderwunsch über jenen all der anderen, die ihn sich hierzulande nicht erfüllen können. Genau das aber hat Jens Spahn gemacht. Der neokonservative Unionspolitiker hat sich in der Vergangenheit immer wieder dezidiert gegen diese Möglichkeit eines Paares ausgesprochen, ein Kind zu bekommen. Als aber der Kinderwunsch in ihm selbst hochkam, hat er sich ins Flugzeug gesetzt, ist in die USA geflogen und hat das Problem so für sich gelöst, weil er es konnte, weil er das Privileg hat, sich die Umgehung der deutschen Gesetzeslage leisten zu können. Dabei säße er als Fraktionschef am entscheidenden Hebel, Mehrheiten für eine Gesetzesänderung herbeizuführen. Politiker wie Spahn sind dem Gemeinwohl verpflichtet. Wenn sie nur auf ihren eigenen Vorteil schauen, wenn Handeln und Reden nicht zusammenpassen, dann verlieren sie zu Recht jedes Vertrauen und jede Glaubwürdigkeit. Das ist der hohe Preis, den Spahn für sein frisches Babyglück bezahlt. Er ist selbst schuld daran.
4: Christoph Schwennicke vom Nachrichtenportal T-Online. Die Frankfurter Allgemeine Zeitung spricht sich ebenfalls gegen das Geschäft mit der Leihmutterschaft aus.
11: Hier geht es um das Wunder einer Schöpfung. Die Entstehung eines Menschen durch zwei Menschen. Ein höchst intimes Ereignis, vor allem für die Mutter, die mit dem Kind schwanger ist und es unter Schmerzen auf die Welt bringt. Das ist keine Dienstleistung, das darf kein Service sein, den man kaufen kann.
4: Und das waren die Standpunkte, zusammengestellt hat sie heute Torben Müller.

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1: Um 0 Uhr mit Wolfgang Berger. Bundesfinanzminister Klingbeil und Justizministerin Hubich haben ein Maßnahmenpaket vorgestellt, mit dem Steuer- und Finanzkriminalität besser bekämpft werden soll. Der Aktionsplan sieht etwa Abschreckung, bessere Zusammenarbeit der Behörden und mehr Pflichten für Unternehmen vor. Aus Berlin Jakob Mayer.
2: Klingbeil möchte den Strafrahmen für organisierte Steuerkriminalität auf bis zu 15 Jahre Freiheitsstrafe erhöhen und Steuerhinterziehung wieder als Verbrechenstatbestand einführen. Die zuständigen Behörden sollen verdächtige Vermögen besser ermitteln und einziehen können. Nach dem Vorbild des gemeinsamen Terrorismusabwehrzentrums soll es beim Zoll ein ähnliches Gremium gegen Steuer- und Finanzkriminalität geben, um zwischen Bund und Ländern Erkenntnisse auszutauschen. Die entsprechenden Gesetze sollen in den kommenden Monaten beschlossen bzw. geändert werden. Klingbeil rechnet mit Einnahmen von mindestens 1 Milliarde Euro.
1: Die Vaterschaft von Unionsfraktionschef Spahn ist auf Kritik gestoßen. Der gemeinsame Sohn von Spahn und seinem Mann war mithilfe einer Leihmutter in den USA zur Welt gekommen. Aus Berlin Maximilian Ulrich.
3: Die Schatzmeisterin der Frauenunion, Marion Rosin, forderte sogar Spahns Rücktritt. Leihmutterschaft sei aus guten ethischen Gründen in Deutschland verboten, sagte sie den Zeitungen der Funke Mediengruppe. Der frühere Vorsitzende des Ethikrats und evangelische Theologe Peter Dabrock spricht von einer rechtlichen Grauzone, in der Spahn sich bewege, und sagt, es bleibe ein Gefühl der Betrübnis, dass sich jemand da etwas herausnimmt, weil er das Geld, die Position, die Möglichkeit dazu habe.
1: Die Vereinigten Staaten haben eigenen Angaben zufolge erneut den Iran angegriffen. Wie das US-Zentralkommando mitteilte, sollen damit die militärischen Fähigkeiten des Landes weiter geschwächt werden. Iranische Medien melden Explosionen im Süden des Landes. Demnach wurden mindestens 2 Brücken sowie ein Flughafen von US-Geschossen getroffen. Zuvor hatte die iranische Justiz Äußerungen von US-Präsident Trump dementiert, wonach es einen Gefangenenaustausch zwischen Washington und Teheran gegeben habe. Unmittelbar vor dem heutigen deutsch-französischen Ministerrat hat Präsident Macron eine europäische Politik der Stärke eingefordert. Die Kräfte müssten gebündelt werden. Zugleich sei es dabei wichtig, die Besonderheiten jedes einzelnen europäischen Partners zu respektieren. Ziel sei, so wörtlich, dieses strategische Erwachen Europas voranzutreiben. Macron äußerte sich entsprechend vor einem Treffen mit Kanzler Merz auf Schloss Benzberg. Das waren die Nachrichten. Das Wetter in Deutschland. Im Nordosten oft klar, teils kräftige Schauer und Gewitter, Tiefstwerte 20 bis 13 Grad. Tagsüber gebietsweise heiter, vermehrt Schauer und Gewitter, örtlich Unwettergefahr durch heftigen Starkregen, Hagel und Sturm, Höchstwerte 22 bis 30 Grad. Am Samstag zum Teil einzelne Schauer, auch freundliche Phasen 19 bis 28 Grad. Am Sonntag im Westen mehr Sonne, im Osten Schauer und Gewitter. 0 Uhr 3.
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4: Zunächst noch einmal mit der Falschfahrermeldung auf der B172a Anschlussstelle Pirna-Pirna. Zwischen der A17 Pirna-Pirna kommt Ihnen ein Falschfahrer entgegen. Bitte fahren Sie äußerst rechts, überholen Sie nicht. Auf der B172a Anschlussstelle Pirna-Pirna, dort ein Falschfahrer unterwegs. Vorsicht bitte in beiden Richtungen. Dann eine Unwetterwarnung für Baden-Württemberg. In großen Teilen des Bundeslandes kann es zu orkanartigen Böen mit Geschwindigkeiten um 110 km/h sowie heftigem Starkregen und Hagel mit Korngrößen um 3 cm kommen. Ebenso besteht Gefahr durch Blitzschlag, umstürzende Bäume sowie herabstürzende Dachziegel. Dann die A3 Passau Richtung Linz, die ist zwischen Passau Süd und Pocking. 6 Kilometer Stau gibt es dort. A5 Karlsruhe Richtung Frankfurt zwischen Karlsruhe Nord und Bruchsal, 4 Kilometer Stau. A6 Heilbronn Richtung Nürnberg zwischen Schwäbisch Halde und Ilshofen-Wolpertshausen, 5 Kilometer Stau an einer Baustelle. A7 Fulda Richtung Kassel zwischen Fulda Nord und Hünfeld-Schlitz, 4 Kilometer Stau. A8 Nürnberg-München Richtung Salzburg zwischen Achenmühle und Felden, 8 Kilometer stockend dort. Die A23 Heide Richtung Hamburg ist zwischen Elmshorn und Tornesch wegen Bergungsarbeiten gesperrt. Die Umleitung über die U126 und letzte Meldung. Die A565 Meckenheim Richtung Bonn, die ist zwischen Bonn-Poppelsdorf und Bonn-Endenich wegen Bauarbeiten bis 5 Uhr gesperrt.
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4: Und die kommen vom Norddeutschen Rundfunk aus Hamburg. Wir haben inzwischen Freitag, den 17. Juli, im Studio für Sie, Carsten Fick. Hallo. Und wir starten den Tag mit einem Thema, bei dem geht es um viel Geld, um sehr viel Geld, geschätzt um 100 Milliarden Euro. Das ist die Summe, die dem deutschen Staat schätzungsweise jedes Jahr entgeht, und zwar durch Steuerhinterziehung und Finanzkriminalität. Wenn man bedenkt, dass wir im neuen Haushalt Schulden von etwa 200 Milliarden Euro machen werden, dann ist das natürlich eine enorme Summe. Also, was tun? Was kann man gegen die Steuerbetrüger wirksam unternehmen? Finanz- und Justizministerium haben genau deshalb jetzt einen gemeinsamen Aktionsplan vorgelegt. Wie der genau aussieht, wie man an die großen Summen herankommen will, dazu Mario Kubina aus Berlin.
5: Die Pressekonferenz läuft erst seit ein paar Minuten. Da wird Bundesfinanzminister Lars Klingbeil sehr grundsätzlich.
6: Wir haben ein gemeinsames, klares Ziel. Die Ehrlichen in unserer Gesellschaft dürfen nicht die Dummen sein.
5: Steuerhinterziehung als Gerechtigkeitsproblem. So sieht es auch Klingbeils Kabinettskollegin Stefanie Hubig. Die Bürger müssten sich darauf verlassen können, dass Regeln für alle gelten, sagt die Justizministerin. Und?
7: Jeder hinterzogene Euro fehlt. Bei den Schulen, bei der Polizei, bei der Bahn. Bei der Justiz. Steuerhinterziehung entzieht unserem Gemeinwesen die materielle Grundlage.
5: Wie groß der Schaden ist, lässt sich nur schwer sagen. Oft wird ein Schätzwert von rund 100 Milliarden Euro pro Jahr genannt. Der Finanzminister und SPD-Co-Chef will das nicht genau beziffern. Für ihn und seine Parteifreundin Hubig steht aber fest, es muss etwas passieren. Eine entscheidende Rolle soll dabei der Zoll spielen, der in Klingbeils Zuständigkeit fällt.
6: Wir machen den Zoll schlagkräftiger, allein mit 1500 zusätzlichen Stellen in diesem Jahr und mit neuen digitalen Befugnissen. Wir nehmen die organisierte Kriminalität stärker ins Visier. Dazu gehört künftig auch die gemeinsame Ermittlung von Zoll und BKA.
5: Ein anderer Punkt: Klingbeil und Hubig wollen bei organisiertem Steuerbetrug den Strafrahmen erhöhen auf bis zu 15 Jahre Gefängnis. Außerdem sollen schwere Steuerdelikte in Zukunft als Verbrechen eingestuft werden, verbunden mit einer Mindeststrafe von einem Jahr.
7: Und das hat vor allen Dingen eine wichtige Konsequenz für die staatsanwaltschaftliche Praxis. Wir nehmen die Staatsanwaltschaften dadurch stärker in die Pflicht. Sie müssen in diesen Verfahren ermitteln. Sie können Verfahren nicht aus Ermessensgründen einstellen.
5: Darüber hinaus wollen Hubig und Klingbeil künftig verhindern, dass sich Steuerhinterzieher durch eine Selbstanzeige aus der Affäre ziehen.
6: Kriminelle sollen sich nicht mehr so leicht freikaufen können.
5: Der Finanzminister will auch die Bundesländer ins Boot holen, mit einem gemeinsamen Zentrum gegen Steuerkriminalität. Dort sollen sich Ermittler der Bundesbehörden und Steuerfahnder aus den Ländern koordinieren. Die ersten Reaktionen fallen unterschiedlich aus. Katharina Beck von den Grünen sieht sich bestätigt. Sie spricht von einem großen Wurf, auch mit Blick auf organisierten Steuerbetrug wie bei sogenannten Cum-Cum-Modellen.
8: Gerade diese Bündelung der Kompetenzen ist bei so komplizierten und komplexen Fällen wie Cum-Cum, die auch länderübergreifend stattfinden und international, das ist halt einfach super wichtig.
5: Ganz anders reagiert der linken Abgeordnete Christian Görke. Er spricht von Nebelkerzen.
9: Das, was heute vorgelegt worden ist, ist unzureichend.
5: Ob die Maßnahmen alle so umgesetzt werden, darüber dürfte in der Koalition noch diskutiert werden. Allerdings, der Finanzminister plant für nächstes Jahr fest mit Mehreinnahmen durch den Kampf gegen Steuerbetrug. 1 Milliarde Euro soll so zusammenkommen.
4: Soweit Mario Kubina aus Berlin zum Aktionsplan zur Bekämpfung von Steuer- und Finanzkriminalität. Und wie man sich im Kampf gegen Steuerhinterziehung und Finanzkriminalität die Zähne ausbeißen kann, das hat Anne Brohrhilker erlebt. Als Oberstaatsanwältin hat sie in Köln versucht, die berühmten Cum-Ex- und Cum-Cum-Geschäfte aufzuklären und zu verfolgen. Sie hat die Ermittlungen geleitet. 2024 kündigte sie dann überraschend ihren Job und wechselte als Co-Geschäftsführerin zur Bürgerbewegung Finanzwende, die sich als Gegengewicht zur Finanzlobby versteht und Aufklärung zur Aufgabe gemacht hat. Meine Kollegin Nina Zimmermann hat mit Anne Brohrhilke heute gesprochen und zunächst gefragt, um zu verstehen, was in Deutschland schiefläuft, wie groß ist das Problem der Steuer- und Finanzkriminalität?
10: Ja, das ist ein riesiges Problem. Also so ganz genau kennen wir die Zahlen nicht, weil es dort nämlich auf jeden Fall ein großes Dunkelfeld gibt, weil viele dieser Taten sind sehr professionell verschleiert worden. Das heißt, die Behörden entdecken diese Taten gar nicht. Aber was wir eben merken, sind die Auswirkungen. Uns fehlt das Geld. Und in diesem Dunkelfeld kann man sich nur mit einer Schätzung bewegen. Und die Schätzung, die ist wirklich enorm. Also es wird geschätzt, dass uns jedes Jahr 100 Milliarden Euro allein durch Steuerhinterziehung durch die Lappen geben. Das ist ein Fünftel des aktuellen Staatshaushalts. Das ist wirklich eine riesige Summe.
11: Genau, bisher schätzt die Bundesregierung die Steuerlücke nämlich nicht, weil man sagt, es sei zu aufwendig. Also Sie haben es gesagt, da bleibt vieles im Verborgenen. Wo entstehen denn die größten Schäden überhaupt?
10: Ja, die größten Schäden werden vor allen Dingen durch professionelle Tätergruppen, die oft international organisiert, begangen. Das sind zum Beispiel der Bereich der Tax Trades, also Cum-Ex und Cum-Cum. Das ist ja vor allem die Bankenbranche, die uns da ausplündert, aber auch Umsatzsteuerkarusselle. Das ist sowas Ähnliches, nur mit Waren. Das ist auch so Fake-Warenhandel, wo es nur um Steuer geht. Das sind auch enorme Schäden, die uns zugefügt werden. Und auch bei Schwarzarbeit gibt es neben vielen kleinen Fällen auch organisierte Bandenstrukturen, die natürlich dann auch größere Schäden anrichten, als wenn jemand seine Putzfrau nicht anmeldet.
11: Also es ist gar nicht die Summe der sehr vielen kleinen Steuerhinterziehungen, sondern es sind schon die großen Fische aus dem Ausland agierend.
10: Ja, absolut. Das ist genau diese Kategorie von Fällen, mit der wir im Moment schlecht umgehen können, weil unsere Behördenlandschaft auf solche Fälle schlecht vorbereitet ist. Die kommt mit den kleinen Fällen gut zurecht, aber mit diesen großen eben ganz schlecht.
11: Und warum sind wir da so schlecht vorbereitet? Warum gelingt es uns da so schlecht, diese Fälle auch aufzudecken und zu verfolgen? Weil das haben Sie ja selbst auch in diesem Cum-Cum-Cum-Ex-Verfahren erlebt.
10: Ja, genau. Das liegt daran, dass unsere Behördenlandschaft so gewachsen ist, wie sie ist. Wir haben ein föderalistisches System. Wir sind ja kein Zentralstaat. Das heißt, die Länder organisieren ihre Behörden und machen das ganz unterschiedlich, machen auch ganz unterschiedliche Vorgaben, zum Beispiel ganz unterschiedliche Datenschutzaussetzungen und technische Systeme werden da eingesetzt. Und das verhindert, dass sich die Behörden untereinander austauschen. Das ist natürlich äußerst misslich, weil einfach dann kaum Fachkompetenz wirklich entstehen kann. Und das nächste Problem ist, dass sie eigentlich dafür zuständig sind, von ihrer ganzen Organisation und Größe die Kriminalität vor der Haustür zu bearbeiten. Aber für internationale Strukturen, wo man eben im Ausland ermitteln muss, da sind die eigentlich nicht drauf vorbereitet. Und das fällt ihnen dann eben mit diesem aktuellen Aufbau sehr schwer.
11: Ändert der neue Aktionsplan denn etwas daran, den der Bundesfinanzminister Klingbeil, die Bundesjustizministerin Hubig heute vorgestellt haben? 26 Maßnahmen werden darin aufgelistet. Wir nähern uns vielleicht dem mal positiv. Was gefällt Ihnen daran? Weil die Regierung spricht ja von mehr Schlagkraft für Ermittler.
10: Ja, also ich bin wirklich sehr, sehr positiv überrascht über dieses umfassende Maßnahmenpaket, was ja eben neben gesetzlichen Änderungen, die so Gerechtigkeitsaspekte betreffen, vor allen Dingen auch die Strukturen angeht. Und das ist genau das, was wirklich angegangen werden muss, was natürlich immer ein bisschen unbequem ist, wenn man Behörden umstrukturieren muss. Aber das wird hier angegangen und das finde ich ausgesprochen positiv. Also insbesondere wird ja eine Forderung, die aus der Praxis und der Wissenschaft kam, ich habe das auch immer sehr nach vorne gestellt, wird hier aufgenommen, nämlich dass wir eine zentrale Ermittlungseinheit auf Bundesebene brauchen, möglichst interdisziplinär besetzt, also nicht nur mit Polizei oder Steuerfahndung und Zoll, sondern mit allen drei. Und genau das soll gemacht werden und das ist zum Beispiel ein sehr, sehr positiver Effekt, von dem ich mir auch viel verspreche in der Schlagkraft gegen gerade diese großen Fälle.
4: Sagt Anne Brohilker, Deutschlands frühere Cum-Ex-Chefermittlerin, heute Autorin von Cum-Ex, Milliarden und Moral, warum sich der Kampf gegen Wirtschaftskriminalität lohnt. Die Zeit, 0.13 Uhr.
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4: Genua, 14. August 2018, 11.36 Uhr. Es stürmt, es gewittert, es regnet in Strömen. Ein grüner Kleinlaster fährt auf die Morandi-Brücke Richtung Innenstadt. Ein anderes Auto überholt ihn, schert vor ihm ein. Der Fahrer des Kleinlasters bremst. Plötzlich ist das Auto weg, in die Tiefe gestürzt, zusammen mit einem Teil der Brücke. 8 Jahre ist dieses Unglück jetzt her. Autos und Lastwagen stürzen über 40 Meter nach unten. 43 Menschen sterben. Heute ist ein erstes Urteil gefallen. Der frühere Chef des Autobahnbetreibers wurde verurteilt. Die Anklage warf den Verantwortlichen vor, notwendige Wartungsarbeiten aus Profitinteressen vernachlässigt zu haben. Christina Auerbach berichtet.
12: Zu 12 Jahren Haft haben die Richter in Genua den Hauptangeklagten verurteilt. Giovanni Castellucci ist der ehemalige Geschäftsführer von Autostrade per l'Italia, die Firma, die die Morandi-Brücke in Genua betrieben hat. Ihm wird vorgeworfen, von den Mängeln an der Brücke gewusst zu haben und die Arbeiten an dem später eingestürzten Pfeil

0: vergessen, sagt er. Tagelang suchen damals Rettungskräfte mit schwerem Gerät nach Überlebenden in den Trümmern. 43 Menschen sterben an jenem Tag. Die Reste der Brücke ragen lange wie wackelige Zähne aus Stahlbeton in die Höhe. Als klar wird, dass sie gesprengt werden müssen, wird Giuseppe Rodino klar, dass er nie wieder in sein Zuhause zurückkehren wird. Wie er müssen 700 Menschen nach dem Brückeneinsturz ihre Häuser verlassen. Das Wichtigste können sie zwar mitnehmen, aber vieles wird unter den gesprengten Brückenresten begraben. Den Prozess, sagt Giuseppe Rodino, hat er vor allem mit zwei Gefühlen verfolgt.
1: Con molta tristezza da una parte, con molta rabbia dall'altra.
0: Trauer und Wut. Wut vor allem darüber, dass es so lange gedauert hat, bis der Prozess überhaupt angefangen hat. Er startet erst 4 Jahre nach dem Unglück, dann dauert es weitere 4 Jahre, bis jetzt endlich ein erstes Urteil gefällt wurde. Einen Tag vor Prozessbeginn hat Autostrade per l'Italia noch einen Entschuldigungsbrief veröffentlicht. Der kam nicht gut an bei Giuseppe Rodino.
1: Immediatamente non è stato fatto. Perché?
0: Den hätten sie gleich schreiben müssen. So ist es ein bisschen wie vor ein paar Jahren, als die USA sich bei den Ureinwohnern entschuldigt haben für das, was sie ihnen damals angetan haben. Der Prozess, sagt Giuseppe Rodino, war aber wichtig für ihn und die anderen Opfer. Denn es müsse endlich jemand zur Verantwortung gezogen werden. Insgesamt waren 57 Menschen angeklagt, überwiegend Führungskräfte von Autostrade per l'Italia, aber auch Angestellte des italienischen Infrastrukturministeriums. 25 von ihnen wurden freigesprochen, die anderen zu insgesamt fast 200 Jahren Haft verurteilt. Mit dieser Höhe sind die Richter bei der Hälfte von dem, was die Staatsanwaltschaft gefordert hat. Die Staatsanwaltschaft wirft Autostrade per l'Italia vor, die Brücke nicht richtig gewartet zu haben, um Geld zu sparen und Profit zu machen. Die Verteidigung argumentierte, dass die Schäden an der Brücke versteckte Baumängel waren und gar nicht hätten festgestellt werden können. Der Prozess warf in den letzten Jahren immer auch ein Schlaglicht auf den maroden Zustand von Italiens Verkehrsinfrastruktur und die fragwürdige Rolle von Autostrade per l'Italia. Das Urteil ist dabei nur ein erster Schritt in der juristischen Aufarbeitung, denn es ist davon auszugehen, dass der Prozess noch in höheren Instanzen weitergehen wird.
2: Christine Auerbach berichtete aus Rom. Die Haltung Deutschlands gegenüber Russland ist seit dem Angriffskrieg gegen die Ukraine eigentlich klar. Die Bundesregierung setzt auf politische Isolation und wirtschaftliche Sanktionen. Aber Recherchen des ARD-Politikmagazins Kontraste und der Zeit haben schon Ende 2024 gezeigt, dass sich hochrangige Putin-Getreue weiter mit deutschen Politikern treffen, und zwar in Baku, in der Hauptstadt von Aserbaidschan. Nun hat es wieder so ein Treffen gegeben, mit dabei der frühere SPD-Ministerpräsident Platzek und der Ex-Kanzleramtschef Pofalla von der CDU. Carla Spangenberg berichtet.
3: Das Four Seasons in Baku. Ein Kronleuchter und rosarote Blumengestecke schmücken das klimatisierte Foyer des Fünf-Sterne-Hotels im Herzen der Hauptstadt Aserbaidschans. Hier beobachten wir am vergangenen Montag ein Treffen von politischer Brisanz. In Baku treffen sich seit April 2024 regelmäßig Deutsche und Russen zum konspirativen Austausch. Aus Deutschland sind diesmal angereist Matthias Platzek, ehemaliger SPD-Chef und Ministerpräsident von Brandenburg, und Ronald Pofalla von der CDU, 4 Jahre Kanzler Amtschef unter Merkel. Sie treffen hier eine russische Delegation. Darunter der ehemalige russische Ministerpräsident und Aufsichtsratsvorsitzende von Gazprom, Viktor Subkov, ein enger Vertrauter Putins. Auch der Leiter des Europa-Instituts der Russischen Akademie der Wissenschaften, Alexei Gromyko, nimmt an dem Treffen teil. In einem geheimen Dossier seines Instituts an den Kreml, das Kontraste und die Zeit enthüllten, heißt es:
4: Durch bestehende Kanäle muss der Druck verstärkt werden, um die Angst deutscher Bürger vor einem möglichen Konflikt zwischen der NATO und der Russischen Föderation zu schüren.
3: Mit dabei auch Valery Fadjejew. Er ist ein Berater Putins, Vorsitzender des russischen Menschenrechtsrats und darf wegen aktiver Kriegspropaganda und Desinformation nicht in die EU einreisen. Eine Runde von Propagandisten des Regimes, aber keine gemäßigten Brückenbauer. Die Russland-Expertin Sarah Pagung von der Körperstiftung wundert sich, dass man ausgerechnet mit diesen Leuten in Austausch treten will. Darunter auch Valery Fadjejew, der unter EU-Sanktionen steht.
5: Es ist sicherlich schon eine ganz schwierige Wahl. Das sind natürlich auch nochmal Personen, die eigentlich ganz besonders im Fokus stehen hinsichtlich der Verbrechen, die Russland in der Ukraine, aber auch anderswo begeht.
3: Die russische Seite führt das Ganze unter dem Titel Petersburger Dialog. Ein deutsch-russisches Gesprächsformat, einst initiiert von Putin und Schröder. Nach dem Überfall auf die Ukraine löste die deutsche Seite den Petersburger Dialog 2023 offiziell auf. Wird nun also im Geheimen

0: Einem Versuch, den Dialog wiederzubeleben? Der ehemalige langjährige Russlandbeauftragte der Unionsfraktion Roderich Kiesewetter sieht die Treffen in Baku kritisch.
1: Es ist eine Schattendiplomatie, die die beabsichtigte Isolierung Russlands und die klare Positionierung Deutschlands auf Seiten der Ukraine unterläuft. Und Russland bestimmt und definiert die Bedingungen, weil Russland auf dem Begriff Petersburger Dialog besteht.
0: Was sagt die Bundesregierung dazu? Auf Anfrage von ARD Kontraste antwortet das Auswärtige Amt zum Treffen in Baku unter dem Namen Petersburger Dialog.
2: Die Bundesregierung plant keine Fortsetzung oder Weiternutzung des Formats.
0: Das Bundeskanzleramt erklärt,
2: es handelt sich nicht um eine Initiative des Bundeskanzleramtes. Darüber hinaus können wir Ihnen nichts mitteilen.
0: Eine klare Distanzierung von den Aktivitäten in Baku hört sich anders an. Vor Ort sprechen wir Matthias Platzek und Ronald Pofalla an. Sie wollen nicht mit uns reden, erklären nur, dass sie nicht in dem Fünf-Sterne-Hotel übernachten und günstiger in Baku geschlafen haben. Auf unsere schriftlichen Anfragen zum Treffen in Baku wurde weder von deutschen noch von russischen Teilnehmern reagiert.
3: Carla Spangenberg berichtete, und mehr zu diesem konspirativen Treffen in Baku können Sie auch sehen im ARD-Politikmagazin Kontraste, und das finden Sie natürlich in der ARD-Mediathek. 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Von den 1950ern bis in die 90er Jahre wurden im Westen Deutschland schätzungsweise 11 Millionen Kinder zu mehrwöchigen Kinderkuren geschickt. Das klingt nach Urlaub, nach Obhut und Geborgenheit, doch in Wahrheit herrschten sehr häufig Drill, Liebesentzug und Gewalt. Viele der damaligen sogenannten Verschickungskinder machten traumatische Erlebnisse, und die haben bis ins Alter tiefe Spuren und Narben hinterlassen. Eines dieser Kinder von damals ist Helga Pittelkau aus Bottrop im Ruhrgebiet. Heute ist sie 68 und sie hat mit unserem Reporter noch einmal den Ort in Norddeutschland besucht, an dem sie schlimmste Demütigungen erlebt hat.
4: Helga Pittelkau steht vor dem Kurmittelhaus in Bad Rothenfelde bei Osnabrück. Hier erlebte sie Mitte der 60er Jahre als Grundschulkind eine Zeit, die sie bis heute nicht loslässt.
5: Also ich weiß zum Beispiel, dass ich einmal ganz nötig zur Toilette musste, aber das war eine andere Zeit. Die Erzieherin hat gesagt, das ist jetzt noch nicht die Zeit, wo wir den Toilettengang haben. Und die hat mich wieder aus diesem Badezimmer gezerrt. Und einem anderen Jungen ist das eben passiert, dass er in die Hose genässt hat. Da wurde geschrien, bloßgestellt. Man hat Angst. Man hat so eine große Angst, dass einem das passiert, dass man bloßgestellt wird.
4: Angst. Das Wort steht über allem, wenn Helga Pittelkau von ihrer Kinderkuh in Bad Rothenfelde berichtet. Als Kind hatte sie mehrfach Lungenentzündungen, war klein und sehr dünn. Eigentlich sollte sie dort aufgepäppelt werden.
5: Man erlebt Dinge, die man sich einfach gar nicht vorstellen kann. Kinder, die einfach das Essen nicht essen konnten, gebrochen haben, das Erbrochene wieder essen mussten. Vergessen kann man das nicht, auf gar keinen Fall, nein.
4: Wie ihr erging es Millionen Kinder, die als sogenannte Verschickungskinder in die zahlreichen Kurorte geschickt wurden. Wochen ohne Kontakt zu ihren Eltern, häufig erst 3, 4 Jahre alt. Jahrelang versuchte Helga, das zu vergessen, keine Chance. Heute begibt sie sich auf Spurensuche, gemeinsam mit Detlef Lichtrauter, der den Verein Aufarbeitung Kinderverschickung NRW gegründet hat.
6: Du bist, glaube ich, jetzt das erste Mal nach wie vielen Jahren, das erste Mal nach 60 Jahren wieder hier?
7: Ja, auf jeden Fall. Und als ich jetzt hier angekommen bin, muss ich schon sagen, ja, da hat der Magen schon was gesagt.
6: Ja.
7: Also es geht einem dann gar nicht so gut. Damit habe ich jetzt erstmal gar nicht gerechnet, ne? Dass das doch so in einem drin ist.
4: Lichtrauter, selbst Opfer einer Kinderkur, will mit seinen Mitstreitern den Opfern eine Stimme geben.
6: Was wurde denn sonst noch so mit euch gemacht während der Kur?
7: Ich habe Erinnerungen an die Mahlzeiten, die also ganz furchtbar waren. Also gegessen haben wir hauptsächlich Marmeladenbrote und Puddingsuppe. Und eigentlich sind wir ja hingekommen, weil wir sehr unterernährt waren und krank. Und durch diese ganzen schlechten Sachen, die wir da zu essen bekommen haben, haben wir natürlich noch mehr abgenommen, ne? Und uns ging es körperlich auch sehr schlecht und auch psychisch.
6: Ja.
4: In Bad Rothenfelde gibt es einen Arbeitskreis, der die Kinderkuren wissenschaftlich aufarbeitet. Einer der Mitglieder, Dirk Lange-Mensing, er ist ehrenamtlicher Stadtarchivar.
8: Wir haben ja in den letzten Jahren, Jahrzehnten kann man schon sagen, immer wieder vermehrt Anfragen bekommen im Rahmen der eigenen Aufarbeitung, im Rahmen der eigenen Zeitreise. Und wir wollen natürlich den Menschen auch die Möglichkeit geben, das Erlebte zumindest so wieder zu entdecken oder den Ort wieder zu entdecken, an dem das geschehen ist, und ein Stück ihrer eigenen Identität auch zurückzugeben.
4: So besucht er mit Helga Pittelkau das Kurmittelhaus. Auch hier werden für sie schlimme Erinnerungen wach. Stunden, sagt sie, musste sie dort im Bad in der heißen Sohle ausharren.
5: Ich kann es kaum fassen, dass das so eine kleine Wanne ist.
9: Ja, es ist unglaublich.
5: Als Kind hat man die riesig erlebt. Mhm. Riesengroß. Meine Güte. Aber wie alt war man auch? Wir waren so klein.
9: Ja.
4: Die Spurensuche ist hart für die Frau aus dem Ruhrgebiet. Aber sie hilft, die Geschichte aufzuarbeiten. So verlässt Helga Pittelkau den Ort im Osnabrücker Land mit einem Wunsch.
5: Ich würde sagen, wenn Bad Rothenfelde damit einverstanden ist und hier eine kleine Skulptur erstellt, worauf steht, dass hier Verschickungskinder waren und auch vielleicht ein bisschen Geschichte dahinter. Ich glaube schon, das würde uns allen helfen.
4: Damit ihre Geschichte und die Geschichte der Millionen anderen Verschickungskinder nicht vergessen wird.
3: Das System der Kinderkuren. Eine Reportage war das aus Bad Rothenfelde von Klaus Halstrup. Die Zeit 0.26 Uhr.
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11: Mit Lars Pegelow. Bei der Tour de France hat es auf der 12. Etappe erneut eine Sprintentscheidung gegeben. Ein halbes Dutzend Fahrer war dabei kurz vor dem Ziel in einen Sturz verwickelt auf dieser Etappe, die auf der Formel-1-Strecke von Magny-Cours begonnen hat und die in Chalon-sur-Saône ihr spektakuläres Finale fand. Steffen Gaab blickt auf den Tourtag zurück.
12: Vorsicht bitte an Gleis 12. Es fährt ein der Regionalzug von Magny-Cours nach Chalon-sur-Saône. Wieder zu früh, wieder schnell, wieder hektisch.
13: Und da gibt es einen Sturz. Da kommen 3, 4, 5, 6 Fahrer schwer zu Fall. Da bleiben nicht mehr viel übrig. Vielleicht noch 10 vorn. Und da ist auch Max Kanter dabei. Mats Pedersen ist jetzt in Führung. Max Kanter ist am Hinterrad, kommt auf der linken Seite raus, hat relativ freie Fahrt. Max Kanter auf der linken Straßenseite gegen Tim Merlier. Aber er muss wieder einscheren. Koi oder Merlier? Merlier.
12: Tim Merlier winkt schon fröhlich aus dem Fenster. Und als der Zug zum Stehen kommt, steigt er wieder als Erster aus. Dritter Tagessieg für den Belgier in
14: Chalon-sur-Saône.
12: Die deutschen Passagiere waren zwar im ersten Wagen dabei, aber den Sprung ganz nach vorne packten sie nicht. Pascal Ackermann, aufgehalten vom Sturz.
15: Der war direkt neben mir. Ich zitter jetzt noch von dem Sturz, weil ich bin gerade noch so durchgekommen. Und ich war vorher schon zweimal ganz knapp an der Bande dran und habe gebremst. Und für mich war das da schon einen Kilometer vor Ziel vorbei.
12: Anders als für Max Kanter. Der Cottbusser gut positioniert im ersten Abteil, aber zu ungeduldig.
16: Wir waren vielleicht einen Ticken zu früh, aber lieber zu früh als zu spät. Ich denke, das war ganz okay. Und dann im letzten Kilometer lassen wir ein bisschen zu sehr sacken, verlieren ein paar zu viele Positionen und dadurch war der Weg für mich zu lang.
12: Kanter als bester Deutscher mit Zugticket Nummer 7, Ackermann Nummer 15. Tadej Pogacar, der Mann im gelben Trikot, hatte den Tag meistens entspannt im Speisewagen verbracht. Neben ihm saß Florian Lipowitz. Der wollte übrigens eine Trinkflasche loswerden. Er versuchte, sie auf eine Zielscheibe am Straßenrand zu werfen und warf daneben. Deshalb hat er auch mit dem Biathlon aufgehört, spaßte Lipowitz in die Fernsehkameras.
17: That's why I stopped with Biathlon.
12: Chalon-sur-Saône war der letzte Halt für die Sprinter. Jetzt rollt der Zug ins lange Wochenende Richtung Berge.
11: Und weiter geht es heute mit der 13. Etappe über 205 Kilometer, dem längsten Teilstück der diesjährigen Tour de France. Die Fußballweltmeisterschaft ist fast vorbei. Am Sonntag treffen Titelverteidiger Argentinien und Europameister Spanien im Endspiel aufeinander. Mit dabei US-Präsident Donald Trump. Er soll in New Jersey auch den WM-Pokal überreichen. Dass dem Weltverband FIFA nun von Menschenrechtsorganisationen schwere Versäumnisse vorgeworfen werden, hat auch mit der US-Regierung zu tun. Aus Washington, Benjamin Best.
18: Bei einer Pressekonferenz am Donnerstag in New York erklärten Human Rights Watch und Amnesty International, der Weltverband habe seinen politischen Einfluss gegenüber der US-Regierung nicht genutzt. Wegen der strikten US-Einreisebestimmungen hätten Fans aus mehreren Ländern sowie der somalische Schiedsrichter Omar Artan nicht an der WM teilnehmen können. Außerdem kritisierten die Organisationen, dass sich zahlreiche queere Fans wegen der US-Einwanderungspolitik sowie einer zunehmenden diskriminierenden Rhetorik der US-Regierung gegen eine Reise zur Weltmeisterschaft entschieden hätten. Die FIFA habe ein Fest der Vielfalt versprochen, dieses Versprechen aber nicht eingelöst. Kritik gab es zudem an der engen Beziehung von FIFA-Präsident Gianni Infantino zu US-Präsident Donald Trump.
11: Und vom Fußball schließlich noch zum Volleyball. Und da gibt es ein etwas enttäuschendes Ergebnis für die deutsche Männernationalmannschaft. Sie hat nämlich im Nations League-Spiel in Belgrad gegen den Iran mit 2:3 verloren und damit praktisch keine Chance mehr auf das Erreichen des Final Eight-Turniers in China in 2 Wochen.
3: Dankeschön, der Sport mit Lars Pegelow.
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14: Um 0.30 Uhr mit Wolfgang Berger. Durch Steuerbetrug entsteht dem Staat laut Schätzung jedes Jahr ein Schaden von 100 Milliarden Euro, also eine Menge Geld, die nicht genutzt werden kann, und viele Kriminelle, die straffrei davonkommen. Die Bundesregierung will künftig konsequenter gegen Steuerbetrug vorgehen. Mit welchen Maßnahmen, erläutert Berlin-Korrespondentin Inalit Spinner.
19: Es sollen 1500 neue Stellen geschaffen werden beim Zoll und das schon im kommenden Jahr. Es soll da auch ein gemeinsames Zentrum entstehen. Dort sollen dann Zoll und BKA gemeinsam arbeiten. Ein weiteres wichtiges Thema ist, die Abschreckung zu erhöhen. Das heißt, die Straffreiheit für Selbstanzeiger, so wie sie in Deutschland bislang galt, die wird abgeschafft. Und auch der Strafrahmen für Straftaten, der wird erhöht auf bis zu 15 Jahre Freiheitsstrafe. Bisher waren das 10 Jahre. Also das alles sind unterschiedliche Maßnahmen aus diesem Aktionsplan, der heute hier in Berlin vorgestellt wurde.
14: Kanzler Merz und Präsident Macron haben am Vorabend des heutigen deutsch-französischen Ministerrats ihre engen persönlichen Beziehungen betont. Merz unterstrich, beide sähen sich in dieser Woche schon zum zweiten Mal. Der Kanzler äußerte sich mit Blick auf das Ukraine-Treffen und die Militärparade zum französischen Nationalfeiertag in Paris. Letztere sei ein wirklich bewegendes Ereignis gewesen, so Merz bei der Begrüßung Macrons auf Schloss Bensberg. Der Präsident nannte es sehr wichtig, dass sein Freund Kanzler Merz an seiner Seite gewesen sei. Die USA haben nach eigenen Angaben eine neue Angriffswelle gegen den Iran begonnen. Damit sollten die militärischen Fähigkeiten des Landes weiter geschwächt werden, teilt das zuständige Zentralkommando mit. Der halbstaatlichen iranischen Nachrichtenagentur Fars zufolge ist eine Brücke in Bandar Hamir Ziel einer Attacke. Die Agentur Tasnim meldet zudem einen Raketenbeschuss durch US-Kampfflugzeuge auf den Flughafen von Iranshahr. Der Bundesgerichtshof entscheidet heute, ob Wohnungseigentümer einen Anspruch darauf haben, auf ihrem Balkon ein sogenanntes Klimasplittgerät einbauen zu lassen. In dem konkreten Fall hatten Eigentümer aus Berlin geklagt, nachdem ihnen der Einbau eines solchen Geräts bei einer Eigentümerversammlung nicht gestattet worden war. Diese kritisiert unter anderem, es bestünde angesichts der bekannten Auswirkungen von Klimaanlagen, wie etwa Geräusche, Kondenswasser oder Abluftwärme, die Möglichkeit, dass sich der Miet- oder Verkaufswert den benachbarten Wohnungen mindere. Und das Wetter in Deutschland. Im Nordosten oft klar, sonst teils kräftige Schauer und Gewitter. Tiefstwerte 20 bis 13 Grad. Tagsüber gebietsweise heiter, vermehrt Schauer und Gewitter. Örtlich Unwettergefahr durch heftigen Starkregen, Hagel und Sturm. Höchstwerte 22 bis 30 Grad. Am Samstag zum Teil einzelne Schauer, auch freundliche Phasen 19 bis 28 Grad. Am Sonntag im Westen mehr Sonne, im Osten Schauer und Gewitter bei 17 bis 25 Grad. Das waren die Nachrichten.
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3: Um 0.33 Uhr zunächst die A3 Passau Richtung Linz. Zwischen Passau Süd und Pucking 6 Kilometer Stau. A5 Karlsruhe Richtung Frankfurt, zwischen Karlsruhe Nord und Bruchsal 4 Kilometer Stau. A6 Heilbronn Richtung Nürnberg, zwischen Schwäbisch Hall und Ilshofen-Wolpertshausen 5 Kilometer Stau an einer Baustelle. A7 Fulda Richtung Kassel, zwischen Fulda Nord und Hünfeld-Schlitz 4 Kilometer Stau. A8 München Richtung Salzburg, zwischen Achenmühle und Felden 8 Kilometer stockender Verkehr. Die A23 Heide Richtung Hamburg ist zwischen Elmshorn und Tornesch wegen Bergungsarbeiten gesperrt. Die Umleitung über die U126 und letzte Meldung die A565 Meckenheim Richtung Bonn. Die ist zwischen Bonn-Poppelsdorf und Bonn-Endenich wegen Bauarbeiten bis 5 Uhr in der Früh gesperrt. Kommen Sie gerne gut an.
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3: Mit Carsten Fick im Studio. Hallo. Mitten im Krieg in der Ukraine, da gehen in der Ukraine, in der Hauptstadt, mehr als 1000 Menschen auf die Straße aus Protest, und zwar gegen eine Personalentscheidung von Präsident Zelensky. Er hat nämlich Verteidigungsminister Fedorow nach gerade mal 6 Monaten im Amt entlassen. Fedorow galt als Modernisierer. Er trieb den Einsatz neuer Technologien und Drohnen voran und wollte die Korruption im Verteidigungsapparat bekämpfen. Warum seine Absetzung trotzdem stattfand und weshalb sie so viel Unverständnis auslöst. Dazu Stefan Lag aus Kiew.
20: Schon am frühen Vormittag sind in der Kiewer Innenstadt vor allem junge Menschen unterwegs, die sich offenbar kurzfristig entschlossen haben, an der Demonstration gegen die Absetzung von Verteidigungsminister Fedorow teilzunehmen. Auf Parkbänken und vor Metrostationen werden noch schnell Parolen auf Pappschilder geschrieben. Ich fühle mich verarscht. Fedorow muss zurückkommen oder Never change a winning team ist darauf zu lesen. Auch Yevhen und Oksana arbeiten noch an ihren Plakaten. Sie wollen auf den Punkt bringen, wofür Fedorow ihrer Meinung nach steht. Ich schreibe, Kriege werden durch Wissenschaft und Technik gewonnen. Und ich für Roboter und Innovationen, für Fedorow. Fedorow ist unser Verteidigungsminister, skandieren die schätzungsweise 2000 Demonstrierenden, die sich auf einem Platz unweit des Maidan versammelt haben. Die Entscheidung von Präsident Selenskyj, Fedorow abzusetzen, stößt bei den meisten hier auf Unverständnis. Schließlich habe der Minister in den wenigen Monaten seiner Amtszeit bereits viel bewegt, meint Wladislav, Student am Polytechnischen Institut in Kiew. Es gibt viel mehr Offenheit und Transparenz im Verteidigungsministerium. Wir beobachten eine technologische Weiterentwicklung. Auch, dass die Versorgungswege der Russen zur Krim abgeschnitten werden, ist bemerkenswert. Ich finde den Wechsel, der jetzt stattfindet, sehr ungewöhnlich. Schnell wird deutlich, weshalb viele heute gekommen sind. Sie schreiben Fedorow einen entscheidenden Anteil an den jüngsten Erfolgen der ukrainischen Drohnenstrategie zu. In ihren Augen haben Angriffe auf Raffinerien und andere Ziele Russland empfindlich getroffen. Gleichzeitig, so die Hoffnung, rettet der technologische Fortschritt ukrainischen Soldaten an der Front das Leben. Olha, die in einem Vorort von Kiew lebt, hebt vor allem einen anderen Aspekt hervor. Sie schätzt an Fedorow, dass er gegen Korruption im Verteidigungsapparat vorgehen wollte. Besonders ist es sein Verdienst, dass Ausschreibungen und Beschaffungen transparenter gemacht wurden. Das finde ich gut, weil das Unterschlagung schwerer macht und letztlich die Armee stärkt. Unsere Jungs werden am Ende dadurch mehr bekommen. Viele Menschen, die heute demonstrieren, stehen grundsätzlich weiterhin hinter Präsident Selenskyj. Umso größer ist ihre Enttäuschung über die überraschende Absetzung des populären Ministers. Das vergessen wir nicht, steht auf einem Plakat. Andere vermuten hinter der Entscheidung den Einfluss des ukrainischen Oberbefehlshabers Sirski. In den Augen vieler Demonstrierender steht er für eine eher sowjetisch geprägte Militärführung. Zudem hatte er Fedorow zuletzt öffentlich kritisiert. Immer wieder ertönen deshalb auch Rufe gegen den Generalstabschef und eine Armee im Sowjetstil. Ob die Proteste Präsident Selenskyj noch einmal zum Umdenken bewegen, ist offen. Für die Gegner der Absetzung gibt es zumindest einen kleinen Hoffnungsschimmer. Die Abstimmung in der Rada, dem ukrainischen Parlament, über Fedorows designierten Nachfolger Klimenko wurde vorerst verschoben. Angeblich habe dieser den Posten abgelehnt. Die Fraktionen im Parlament wollen noch einmal beraten, wie es nun weitergeht.
3: Stefan Lag berichtete aus Kiew.
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3: Der deutsche Essenslieferdienst Delivery Hero hat sich mit dem US-Fahrdienstvermittler Uber auf eine milliardenschwere Übernahme geeinigt. Was das für die Kunden und für den Markt der Essenslieferdienste bedeutet, das berichtet nun Bianca von der Au.
21: Es war der Börsen-Shooting-Star zur Corona-Zeit. Die Pandemie hat den Essenslieferdienst Delivery Hero groß gemacht. Die damaligen Lockdowns und Schließungen von Restaurants waren ein massiver Wachstumstreiber, haben zu einem weltweiten Boom von Essensbestellungen geführt. Und Delivery Hero zeitweise bis in die erste Börsenliga, den DAX, katapultiert. Geld verdient hat das Unternehmen mit Sitz in Berlin jedoch bis heute nicht, sagt Stefan Risse von der Vermögensverwaltung Akatis.
22: Das kann sich jeder selber ausrechnen, dass das schwer ist, damit Geld zu verdienen, wenn ich eben eine Essenslieferung habe, die oft ja dann nur einen Wert von 20 Euro oder sowas beinhaltet und davon muss dann das Restaurant, der Fahrer bezahlt werden und der Aktionär von Delivery Hero soll auch noch was übrig behalten. Das ist anspruchsvoll.
21: Entsprechend hat das Unternehmen seit seiner Gründung im Jahr 2011 unterm Strich noch keinen Nettogewinn erzielt. Fahrdienstleister Uber, der den Essenslieferdienst nun für umgerechnet 13 Milliarden Milliarden Euro übernehmen will, hingegen schon. Warum gibt Uber Milliarden für ein scheinbar nicht profitables Geschäft aus? Stefan Risse von Akatis.
22: Aus Sicht von Uber ist es tatsächlich sehr interessant, weil Uber damit in Märkte kommt, in denen sie noch nicht stark vertreten sind. Und Uber kann damit weltweit Essenslieferungen auch aufbauen, zusätzlich zu ihrem Taxigeschäft. Und Uber hat den großen Vorteil, dass Uber Synergien nutzen kann, die Delivery Hero eben nicht hat.
21: Sprich, die Taxifahrer von Uber könnten in einer Leerlaufphase mit wenig Kundschaft Essen ausliefern. Und Uber kann mit einem Schlag das von Delivery Hero aufgebaute Netz, vor allem in Asien, Afrika, der arabischen Halbinsel und Südeuropa nutzen. Überall dort ist Delivery Hero präsent. Dank geschickter Zukäufe, sagt Kapitalmarktexperte Christoph Schallers.
0: Sie haben überall, und zwar gerade in wachsenden Märkten, Unternehmen dazugekauft und sehr erfolgreich diese Marken auch teilweise weiterentwickelt und haben eben vor allem auf starke Wachstumsmärkte gesetzt. Deswegen ist Delivery Hero auch so interessant als Übernahmekandidat.
21: Die Sorge, dass nun ein weiterer Monopolist aus den USA entstehen könnte, teilt der Experte für Fusionen und Übernahmen nicht. Wegen kartellrechtlicher Auflagen wird der neue Essenslieferriese Geschäftsteile verkaufen müssen, so Schallast.
0: In Europa muss man sagen, ist ja vor allem Spanien und Portugal und auf der anderen Seite Schweden und Finnland betroffen. Und da wird es natürlich Verkaufsauflagen geben. Und es ist oft bei einer Transaktion so, dass derjenige, der am Schluss dann aufgrund der Auflagen kauft, der lachende Dritte ist.
21: Der Markt ist hart umkämpft. Auf den deutschen Lieferdienstmarkt dürfte die Übernahme keine direkte Auswirkung haben. Denn sein Deutschlandgeschäft hatte Delivery Hero bereits 2019 verkauft. In Deutschland bleibt damit Lieferant der Platzhirsch. Und der gehört zum Mutterkonzern Just Eat Takeaway, ein niederländisches Unternehmen mit Hauptsitz in Amsterdam.
3: Uber übernimmt Delivery Hero, Bianca von der Au berichtete, um 0.42 Uhr. Achterbahn, Sommerrodelbahn oder Murmelbahn. Freizeitparks in Mitteldeutschland locken mit ganz unterschiedlichen Konzepten und Attraktionen. Doch wie geht es Ihnen in Zeiten, in denen weniger Geld übrig bleibt, weil viele Alltagsausgaben gestiegen sind? Astrid Wulff hat sich bei einigen Parks mal umgehört.
1: Aus einer Pyramide stürzt die Wildwasserbahn in die Tiefe. Eine weit sichtbare Attraktion des Billantis-Freizeitparks bei Leipzig. Nach dem Verkauf an einen französischen Konzern soll er schrittweise in einen Asterix-Themenpark umgebaut werden und wieder mehr Besucher anziehen. Die Saison entwickle sich positiv, aber es gebe noch Luft nach oben, heißt es auf Nachfrage. Die zurückhaltende Kaufkraft vieler Familien sei zu spüren. Das beobachtet in Mittelsachsen auch Manuela Schleit, Geschäftsführerin des Sonnenlandparks.
2: Grundsätzlich stehen unsere Besucherzahlen auf einem stabilen Fundament. Wir haben ja auch einen Besucheraufschwung erhalten durch unsere neuen Attraktionen, aber man merkt es trotzdem, dass die Leute weniger Geld in den Taschen haben. Also es wird schon weniger Geld für Essen und Trinken zum Beispiel ausgegeben.
1: Etwa 2 Autostunden weiter westlich im Thüringer Wald will der Inselsberg Funpark mit verschiedenen Fahrgeschäften Besucher begeistern. Betriebsleiter Mario Leibitzki beschreibt, wie wetterabhängig die Branche ist.
23: Die Saison läuft an sich noch nicht so, wie wir es uns wünschen. Wir haben immer ein bisschen Pech gehabt, Pfingsten oder Himmelfahrt, wo eigentlich so traditionell immer richtig voll ist. Da haben wir nicht so das tollste Wetter gehabt, es hat geregnet. Dann haben wir ja ein bisschen gelitten unter den Temperaturen über 30 Grad. Da gehen halt die Gäste gerne ins Schwimmbad und nicht zu uns. Wir laufen so mit halber Kraft, sage ich mal im Moment.
1: Auch über die Preise würden sich manche Gäste beschweren, obwohl sie seit 3 Jahren nicht erhöht wurden und die Attraktionen einzeln ausgewählt und bezahlt werden können. Anders im Western-Themenpark Pullman City Harz im sachsen-anhaltischen Hasselfelde. 1 Euro mehr kostet der Parkeintritt in diesem Jahr, erklärt Geschäftsführer Alex Remi, weil die Kosten für Löhne und Einkäufe gestiegen seien.
24: Grundsätzlich ist es, glaube ich, so, dass die Leute das schon sehr schätzen, dass es eben die Westernstadt so als solches nicht sich mit Fahrgeschäften etc. beschäftigt, sondern schon dem Motto treu bleibt, mit den Tieren zurück zur Natur. Aber man kann auch feststellen, dass der Gast grundsätzlich schon mehr erwartet irgendwie. Also er sagt dann, ja, ich bezahle jetzt hier zum Beispiel bei uns 26 Euro Eintritt und dafür möchte ich eben irgendwie noch mehr geboten haben als vielleicht noch vor 5 oder vor 10 Jahren.
1: Ebenfalls ohne Fahrgeschäfte will die noch junge Erlebniswelt Akazien unweit von Leipzig Gäste anlocken. Die Betreiber setzen mit ihrem fantasievollen Abenteuerspielplatz auf ein nachhaltiges, naturnahes Konzept. Es ist die zweite Saison für Parkmanagerin Susanne Ziegler.
5: Das Hauptproblem, das was, denke ich mal, alle Freizeitparks haben, ist der Saisonbetrieb. Man hat ja doch etliche Mitarbeiter, die über den Winter mitkommen müssen, damit eben neue Bereiche gebaut werden können, damit alles gut instand gehalten werden kann, ja, damit geplant werden kann, auch für die nächste Saison. Und das sind bei uns sind das rund 30 Mitarbeiter und den Lohn für die Mitarbeiter müssen wir natürlich jetzt in dieser Saison erwirtschaften. Und da muss man gut planen.
1: Aktuell sei sie zufrieden mit den Besucherzahlen. Mit Wasser, Schatten, Überdachung und Indoorhalle will man sich für jedes Wetter bereit machen. Insgesamt seien Freizeitparks Familien im Urlaub wichtig, heißt es von der Tourismus-Marketing-Gesellschaft Sachsen. Besonders gefragt seien sie aktuell in den Sommerferien.
3: Astrid Wulff berichtete um 15:45.
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3: Europäische Drogenermittler stehen vor einem Paradox. In den großen Seehäfen in Hamburg, Antwerpen und Rotterdam, da wird vom Zoll seit einigen Jahren immer weniger Kokain gefunden. Diese Nachricht, die zunächst positiv klingt, die hat allerdings einen Schönheitsfehler. Denn alle verfügbaren Daten belegen, dass heute nicht weniger, sondern mehr Kokain nach Europa gelangt. Es wird offenbar nur weniger Kokain sichergestellt. Gemeinsam mit Kollegen von Le Monde und der Washington Post und anderen internationalen Medien haben NDR, WDR und SZ zu der Frage recherchiert, welche neuen Wege die Schmuggelbanden gefunden haben, um die Sicherheitsbehörden auszutricksen. Jörg Diehl, Antonius Kempmann, Roman Leberger und Benedikt Strunz über geheime Papiere, 2000 PS starke Speedboote und die Forderung nach einem Militäreinsatz vor Europas Küsten.
6: Ouais, il est chargé à l'avant. Okay. Stop, immediately. Over.
7: Es ist eine Szene wie aus einem Actionfilm, aufgenommen und veröffentlicht von der französischen Marine. Im vergangenen Oktober verfolgt ein Marinehubschrauber ein Speedboot. Als das Boot auch auf mehrfache Aufforderung nicht hält, legt ein Scharfschütze an und schießt auf die Motoren. Das Boot kommt zum Halten. Sicherheitskräfte werden später darauf 2,3 Tonnen Kokain sicherstellen. Geht es nach Paulo Gomes da Silva, könnten europäische Marineeinheiten künftig regelmäßig die Motoren von Schmuggelbooten ins Visier nehmen.
8: Das ist eine der effektivsten Lösungen, die wir haben, um die Speedboote sicher zu stoppen, ohne eine Hochgeschwindigkeitsverfolgungsjagd.
7: Da Silva arbeitet für das Maritime Analyse- und Einsatzzentrum MAOC-N, eine Organisation, in der verschiedene europäische Polizeibehörden zusammenarbeiten mit einem Ziel: Schiffe aus Lateinamerika zu identifizieren, die Kokain nach Europa schmuggeln.
8: Wir sehen mehr Gefahren und Herausforderungen als jemals zuvor. Es werden einfach mehr Drogenmengen auf diesen Schiffen transportiert.
7: Das Problem, von dem das Silva spricht, beschäftigt derzeit Drogenfahnder in ganz Europa. Die Kokainbanden haben in den vergangenen Jahren ihre Schmuggelmuster geändert. Heute, darin sind sich alle Experten einig, wird weniger Kokain über Schiffscontainer in große Häfen geschmuggelt. Stattdessen beobachten die Strafverfolgungsbehörden, dass Fischerboote, Halbtauch-U-Boote und Containerschiffe aus Lateinamerika auf hoher See anhalten. Dort wird das Kokain dann auf Speedboote verladen. Europol-Ermittler wie Andy Krag sprechen mittlerweile von einem Kokain-Highway, der sich hunderte Kilometer vor der europäischen Küste gebildet habe. Krag leitet die Abteilung für organisierte Kriminalität bei Europol.
9: Der Kokain-Highway befindet sich in dem Seegebiet zwischen den Azoren und den Kanaren. Wir nennen dieses Gebiet Highway, weil es um wirklich große Mengen geht. Es kommen dort die großen Schiffe aus Lateinamerika rein. Und auf einmal kommen hunderte Speedboote, damit das Kokain schnell verladen werden kann. Dabei geht es mal um 10 Tonnen oder auch mal um 30 Tonnen.
7: Anschließend fahren die Speedboote mit hohem Tempo an die spanische und portugiesische Küste oder über Flüsse weit ins Landesinnere. Dabei kommt es immer wieder zu Verfolgungsjagden mit der Polizei. Die Drogenbanden stellen mittlerweile massenhaft Videos ins Netz, auf denen die Schmuggelfahrten zu sehen sind.
25: Dort sind die Täter, die das Rauschgift transportieren, mit Kriegswaffen mittlerweile ausgerüstet, die auch rigoros davon Gebrauch machen, wenn die Lieferung gestört wird.
7: Sagt Hans-Joachim Leon. der die Abteilung Rauschgift im Bundeskriminalamt leitet. Allein in den vergangenen 2 Jahren, das zeigen die Recherchen, wurden 14 europäische Beamte bei den Jagden auf die Kokainboote verletzt. 5 Beamte sind dabei ums Leben gekommen.
25: Die hochmotorisierten Schlauchboote der Täterseite sind den polizeilichen Ausrüstungsgegenständen völlig überlegen. Und wir hatten Fälle, wo dann einfach Boote der Küstenwache der Portugiesen versenkt worden sind.
7: Ein weiteres Problem, das Fahndern derzeit Sorge bereitet, ist die enorm hohe Reichweite der Schiffe. In Spanien und Portugal hat sich eine regelrechte Schmuggelindustrie herausgebildet. Auf anonymen Online-Accounts ist zu sehen, wie die Schmuggelbanden hunderte Kilometer aufs offene Meer fahren und dort bisweilen mehrere Wochen auf die Ankunft von Drogenschiffen aus Lateinamerika warten. Polizei und Zoll, so ist immer wieder zu hören, verfügten nicht annähernd über die ausreichenden Mittel, um derart große Seegebiete kontrollieren zu können. Europäische Sicherheitsbehörden schätzen, dass allein im Jahr 2025 700 Tonnen Kokain nach Europa gelangen konnten, weil die notwendigen Mittel fehlten, um die Schmuggler zu stoppen. Das Maritime Analyse- und Einsatzzentrum MAOC hat deshalb in diesem Frühjahr einen vertraulichen Call to Action an seine Partnerbehörden geschickt. Auch Deutschland ist Teil von MAOC-N. In dem Papier, das NDR, WDR und SZ vorliegt, fordert MAOC nun ein stärkeres Engagement der europäischen Marine im Kampf gegen den Drogenschmuggel. Zudem müssten gesetzliche Grundlagen geschaffen werden, damit neben Frankreich auch die Marineeinheiten anderer Länder auf die Motoren der Speedboote schießen dürfen. Eine Sprecherin der Europäischen Kommission erklärte auf Nachfrage, dass man den Missbrauch von Speedbooten als Sicherheitsproblem erkannt habe. Derzeit befinde man sich hierzu im Austausch mit den Mitgliedstaaten. In Berlin teilte ein Sprecher des Innenministeriums der Forderung nach einer stärkeren Einbindung der Marine eine Absage. Ein Einsatz der Bundeswehr zur Kriminalitätsbekämpfung sei grundsätzlich nicht vorgesehen. Neben der Forderung nach einem Einsatz von Marineeinheiten regt MAOC aber noch eine andere Maßnahme an, die wahrscheinlich deutlich leichter umzusetzen wäre. Ein europaweites Verbot von Speedbooten. Schließlich hätten die 2000 PS starken und bis zu 300.000 Euro teuren Schiffe eigentlich nur einen Zweck, Europa mit Kokain zu fluten.
3: Soweit Benedikt Strunz. Der Kampf gegen die Drogenschmuggler, eine exklusive internationale Recherche, an der auch die ARD beteiligt ist.
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3: Es ist das erste große Epos des Abendlandes und Vorläufer fast aller Helden- und Heldinnengeschichten. Christopher Nolan hat sich an Homers Odyssee gewagt und schickt Matt Damon in der Titelrolle auf die sagenumwobene Irrfahrt. Kaum ein anderer Film wurde in diesem Jahr so sehr mit Spannung erwartet. Hochkarätig besetzt mit einer Riege aus Weltstars in fast allen Hauptrollen, gedreht als erster Spielfilm der Kinogeschichte im aufwendigen XXL IMAX-Format. Und Nolans großer Versuch, die wohl berühmteste Heldengeschichte zu neuem Leben zu erwecken. Jetzt kommt Christopher Nolans Odyssee in die Kinos.
4: Donner. Feuer. Tod.
12: Eigentlich müsste man in IMAX-Kinos in Prag oder London gehen, um Christopher Nolans Odyssee wirklich genauso zu sehen, wie er seinen Film gedreht hat. Aber man bekommt selbst bei normal großen Leinwänden oder nicht analogen 70mm Projektionen trotzdem das ganz große Kino auch hier. Christopher Nolan liebt dieses übergroße IMAX-Format, verwendet es seit seinem 2. Batman-Film The Dark Knight in jedem seiner Filme, weil es größer einfach nicht geht. Und hier nun hat er sich endlich den Traum erfüllen können, einen kompletten Spielfilm dieser Größenordnung in IMAX zu drehen.
13: Er bringt alles.
12: Episch war also auch, ohne jede Übertreibung, der Aufwand, mit dem Nolan seine Vision von Homers Odyssee verwirklicht hat.
4: Sag mir, woran du dich erinnerst.
13: Eine Frau. Einen Sohn.
4: Und was dann?
12: Alles. Wirklich alles ist hier groß in Christopher Nolans Odyssee. Das beeindruckende, riesige Star-Ensemble um Matt Damon als Odysseus, der Erzählbogen, der sich im Aufbau wirklich nah an Homers Vorlage bewegt und jedes einzelne Bild und jeder einzelne Wortwechsel.
13: Nach Jahren des Krieges konnte sich niemand zwischen meine Männer und ihre Heimat stellen.
12: Mit dem trojanischen Pferd, das als zurückgelassene Opfergabe, halb im Sand versunken, am Strand vor Troja darauf wartet, hinter die Stadttore Trojas gezogen zu werden, beginnt der Film mit einem enorm kraftvollen Bild. Nicht nur, weil es damit das erste Mal in der Film- und Fernsehgeschichte gelingt, den legendären Kriegstrick auch glaubhaft zu machen, sondern weil damit auch der ernste, düstere Ton für den gesamten Film gesetzt wird.
11: Glaubst du wirklich, das Leben wird wieder so wie früher? Diese Welt ist Geschichte.
12: Im Anschluss geht es dann, wie in der Vorlage, erstmal an den Hof von Ithaka, wo Odysseus' Frau und Sohn, gespielt von Anne Hathaway und Tom Holland, seit fast 2 Jahrzehnten auf dessen Rückkehr warten und eine ganze Horde von Freiern darauf drängt, seinen Platz einzunehmen.
15: Dies ist ein Haus, das auf einen Herrn wartet. Ich will, dass du mich erwählst.
12: Erst mit dem, was in der Heimat auf ihn wartet, beginnt schließlich in Rückblicken und Erinnerungen die eigentliche Irrfahrt Odysseus.
15: Niemand stellt sich zwischen mich und meine Heimat. Nicht einmal die Götter.
12: Es dauert zwar ein bisschen, bis nicht nur die große Irrfahrt, sondern auch der Film so richtig in Fahrt kommt, aber dann ist er unaufhaltsam. Die letzten beiden Stunden dieses fast 3-stündigen Meisterwerks entwickeln eine zwingende Intensität und werden zu einem einzigen epischen Finale. Nolan bleibt in der Form der Vorlage treu und gewinnt hier nicht nur durch eine manchmal fast heutige Sprache ohne jedes antike Versmaß eine andere Verständlichkeit und gleichzeitig ein existenzielles Verständnis ab. Ein eindringliches Kinoerlebnis, packend, ergreifend, ein gewaltiges, leidvolles Abenteuer. Das dichterische Jahrtausendepos in filmischer Jahrhundertgröße.
15: Hilf mir heimzukehren.
3: Christopher Nolans Odyssee ab jetzt im Kino zu sehen.
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3: Jens Spahn, der Fraktionsvorsitzende der Union im Bundestag, ist Vater geworden, zusammen mit seinem Ehemann. Das wäre nichts Besonderes, wenn das Kind nicht von einer Leihmutter in den USA ausgetragen worden wäre. Das ist in Deutschland nämlich verboten. Christoph Schwennicke, Politikchef des Nachrichtenportals T-Online, kritisiert deshalb Spahns Verhalten. Er hält es für unfair und für gefährlich.
16: Jens Spahn und seinem Partner sei ihr Elternglück von Herzen gegönnt. Der prominente Fall einer Elternschaft mit Hilfe einer Leihmutter wirft aber grundsätzliche Fragen auf. Man kann aus stichhaltigen Gründen für das Leihmutterkonzept sein. Man kann aus ebenso guten Gründen dagegen sein. Man kann aber nicht politisch strikt dagegen und im eigenen Fall egoistisch dafür sein. Das ist bigott und selbstsüchtig. Stellt den eigenen Kinderwunsch über jenen all der anderen, die ihn sich hierzulande nicht erfüllen können. Genau das aber hat Jens Spahn gemacht. Der neokonservative Unionspolitiker hat sich in der Vergangenheit immer wieder dezidiert gegen diese Möglichkeit eines Paares ausgesprochen, ein Kind zu bekommen. Als aber der Kinderwunsch in ihm selbst hochkam, hat er sich ins Flugzeug gesetzt, ist in die USA geflogen und hat das Problem so für sich gelöst, weil er es konnte, weil er das Privileg hat, sich die Umgehung der deutschen Gesetzeslage leisten zu können. Dabei säße er als Fraktionschef am entscheidenden Hebel, Mehrheiten für eine Gesetzesänderung herbeizuführen. Politiker wie Spahn sind dem Gemeinwohl verpflichtet. Wenn sie nur auf ihren eigenen Vorteil schauen, wenn Handeln und Reden nicht zusammenpassen, dann verlieren sie zu Recht jedes Vertrauen und jede Glaubwürdigkeit. Das ist der hohe Preis, den Spahn für sein frisches Babyglück bezahlt. Er ist selbst schuld daran.
3: Christoph Schwennicke vom Nachrichtenportal T-Online. Die Frankfurter Allgemeine Zeitung spricht sich gegen das Geschäft mit der Leihmutterschaft aus.
17: Hier geht es um das Wunder einer Schöpfung. Die Entstehung eines Menschen durch 2 Menschen. Ein höchst intimes Ereignis, vor allem für die Mutter, die mit dem Kind schwanger ist und es unter Schmerzen auf die Welt bringt. Das ist keine Dienstleistung, das darf kein Service sein, den man kaufen kann.
3: Die Süddeutsche Zeitung aus München fordert, dem Beispiel Großbritanniens zu folgen, um dem Kinderwunsch vieler Paare nachzukommen. Dort ist die uneigennützige Leihmutterschaft legal, das heißt, Leihmütter dürfen für ihre Dienstleistung nicht bezahlt werden und geben ihr Elternrecht erst nach der Geburt ab.
17: Ein Modell auch für Deutschland? 2023 hatte die Ampelregierung eine Kommission eingesetzt, die Legalisierung der uneigennützigen Leihmutterschaft und Eizellspende zu prüfen. Das Ergebnis? Verfassungsrechtlich wäre beides zulässig. Warum also warten? Zwar ist im Koalitionsvertrag dazu nichts vereinbart, auch könnte es schwierig werden, eine Mehrheit für eine Reform zu finden. Aber deshalb ein Problem nicht anzugehen, verleugnet die Realität.
3: Und das waren die Standpunkte. Zusammengestellt hat sie heute Torben Müller.
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0: Um 1 Uhr mit Wolfgang Berger. Die Regierungen aus Deutschland und Frankreich treffen sich heute auf Schloss Augustusburg in Brühl bei Köln. In den Gesprächen geht es um Handels- und Technologiethemen, vor allem aber auch um die Verteidigungspolitik. Kanzler Merz hatte den französischen Präsidenten Macron gestern Abend bereits auf Schloss Bensberg empfangen. Markus Ambale in Brühl erklärt, was heute auf der Tagesordnung steht.
14: Auf Schloss Augustusburg in Brühl sind dann auch viele Minister und Ministerinnen beider Regierungen dabei. Es gibt eine gemeinsame Kabinettssitzung, Handels- und Technologiethemen stehen da unter anderem auf der Tagesordnung. Vorher machen Friedrich Merz und Emmanuel Macron einen Besuch auf dem Flieger Horst Nörvenich. Da sind Eurofighter-Kampfjets der Bundeswehr stationiert. Da tagt dann der gemeinsame Verteidigungs- und Sicherheitsrat von Deutschland und Frankreich. Es geht um die Zukunft von Rüstungsprojekten, nachdem gerade das Prestigeprojekt eines gemeinsamen Kampfjets geplatzt ist.
0: Die USA haben eine neue Angriffswelle auf den Iran gestartet. Laut Medienberichten wurden dabei mehrere Brücken im Süden des Landes getroffen. 2 Menschen seien getötet und 4 verletzt worden. Wichtige Verkehrsachsen seien gesperrt. Zudem soll der Flughafen Iran-Schah im Südosten Irans beschossen worden sein. Das US-Militär hatte die Angriffe in der 6. Nacht in Folge bestätigt. Zuvor hatte US-Präsident Trump angekündigt, neben Brücken auch Kraftwerke angreifen zu lassen. Die AfD-Bundesspitze hat ihren Landesverband in Nordrhein-Westfalen aufgefordert, die Aufstellung der Landtagskandidaten abzubrechen. Die Parteichefs Weidel und Chrupalla sehen, so wörtlich, erhebliche Anhaltspunkte dafür, dass bei den bisherigen Kandidatenaufstellungen Wahlgrundsätze verletzt worden seien. Demnach könnten stimmberechtigte Delegierte bedroht oder erheblich unter Druck gesetzt worden sein. Der Landesvorstand werde aufgefordert, die Aufstellungsversammlung, die heute fortgesetzt werden soll, abzubrechen, hieß es weiter. Im Müritz-Nationalpark kämpfen die Einsatzkräfte weiter gegen den Flächenbrand auf dem Gebiet eines früheren Truppenübungsplatzes. Zuletzt waren etwa 360 Hektar betroffen, wie der Landkreis Mecklenburgische Seenplatte mitteilte. Die Evakuierung des Ortsteils Granzin bleibe bestehen. Der Einsatz der Bundeswehr-Hubschrauber sei effektiv, hieß es weiter. Im Laufe des Tages würden die Helikopter erneut gegen die Feuer eingesetzt. Das waren die Nachrichten. Das Wetter in Deutschland. Im Nordosten oft klar, sonst teils kräftige Schauer und Gewitter, Tiefstwerte 20 bis 13 Grad. Tagsüber gebietsweise heiter, vermehrt Schauer und Gewitter, örtlich Unwettergefahr durch heftigen Starkregen, Hagel und Sturm, Höchstwerte 22 bis 30 Grad. Am Samstag zum Teil einzelne Schauer, auch freundliche Phasen 19 bis 28 Grad. Am Sonntag im Westen mehr Sonne, im Osten Schauer und Gewitter bei 17 bis 25 Grad. Es ist 1.03 Uhr.
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3: Die A3 Passau Richtung Linz, zwischen Passau Süd und Poking 6 Kilometer Stau. A5 Karlsruhe Richtung Frankfurt, zwischen Karlsruhe Nord und Bruchsal 4 Kilometer Stau. A6 Heilbronn Richtung Nürnberg, zwischen Schwäbisch Hall und Ilshofen-Wolpertshausen 5 Kilometer Stau an einer Baustelle. A7 Fulda Richtung Kassel, zwischen Fulda Nord und Hünfeld-Schlitz 4 Kilometer Stau dort. A8 München Richtung Salzburg zwischen Achenmühle und Felden 8 Kilometer stockender Verkehr. Die A23 Heide Richtung Hamburg ist zwischen Elmshorn und Tornesch wegen Bergungsarbeiten gesperrt, die Umleitung über die U126. Und die A565 noch Meckenheim Richtung Bonn, die ist zwischen Bonn-Poppelsdorf und Bonn-Endenich wegen Bauarbeiten bis 5 Uhr gesperrt.
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3: Kommt vom Norddeutschen Rundfunk aus Hamburg. Wir haben Freitag, den 17. Juli, im Studio für Sie, Carsten Fick. Hallo. Und in dieser Stunde geht es zunächst einmal um Jens Spahn, um den Unionsfraktionschef. Jens Spahn ist nämlich Vater geworden, aber so ganz unpolitisch, wie es klingt, ist es denn doch nicht. Mit Hilfe einer Leihmutter ist nämlich der gemeinsame Sohn von Jens Spahn und seinem Mann in den USA zur Welt gekommen. In Deutschland ist Leihmutterschaft verboten und genau deshalb gab es dann auch gestern viele politische Reaktionen auf die privaten Vaterfreuden des CDU-Politikers. Aus dem ARD-Hauptstadtstudio dazu Maximilian Ulrich.
2: Bundeskanzler Merz, Vizekanzler Klingbeil, Justizministerin Hubig, sie alle gratulierten Jens Spahn und seinem Mann zur Vaterschaft. Es gab aber auch laute Kritik, denn Spahns Sohn wurde mit Hilfe einer Leihmutter in den USA geboren und Leihmutterschaft ist in Deutschland verboten. Spahns Partei, die CDU, bekannte sich auf dem Parteitag im Februar erneut zu dem Verbot. Darauf verwies auch nochmal eine Parteisprecherin ausdrücklich. Die Schatzmeisterin der Frauenunion, Marion Rosin, forderte sogar Spahns Rücktritt. Leihmutterschaft sei aus guten ethischen Gründen in Deutschland verboten, sagte sie den Zeitungen der Funke Mediengruppe. Der frühere Vorsitzende des Ethikrats und evangelische Theologe Peter Dabrock spricht von einer rechtlichen Grauzone, in der Spahn sich bewege, und sagt, es bleibe ein Gefühl der Betrübnis, dass sich jemand da etwas herausnimmt, weil er das Geld, die Position, die Möglichkeit dazu habe. Leihmutterschaften in den USA kosten zwischen 100.000 und 250.000 US-Dollar. Spahn selbst hatte sich in der Vergangenheit auch kritisch gegenüber der Leihmutterschaft geäußert.
3: Soweit Maximilian Ulrich aus Berlin. Ja, also Glückwünsche für Jens Spahn, aber es gab eben auch Kritik, auch aus der Union. Eine Stimme ist Sean Zielinski, der stellvertretende Berliner Landesvorsitzende der CDA, also der Arbeitnehmervertretung der Union. Bibiana Barth hat ihn auf Tagesschau 24 gefragt, warum er Spahn dafür kritisiert, wie er Vater geworden ist.
18: Es ist ganz richtig. Es geht bei der Vaterschaft, also ich gönne ihm in jedem Fall Vater geworden zu sein und alles Familienglück, aber es geht hier um Leihmutterschaft, die ist in Deutschland verboten, auch aus guten Gründen, die er auch vertritt, die er auch zu vertreten hat als Fraktionsvorsitzender. Und da ist ein Glaubwürdigkeitsproblem, dass er auf einerseits als Politiker das eine vertritt und dann privat ganz anders handelt und das trotz dessen auch in die Öffentlichkeit tritt.
19: Und das bestätigte auch die CDU Deutschland, die erst im Februar den geltenden Parteitagsbeschluss bestätigte und an der geltenden Rechtsgrundlage ja nicht rütteln will. Jetzt ist die Partei das eine und der menschliche Wunsch das andere. Warum geht das dennoch für Sie nicht zusammen?
18: Ich kann das nachvollziehen, dass man da persönlich vielleicht andere Wünsche hat, aber es gibt ganz viele Menschen auch in Deutschland, die einen Kinderwunsch haben, der unerfüllt bleibt, die auch nicht die Möglichkeiten haben, wie ein Politiker das vielleicht hat, auch aus einer gewissen Einkommensgruppe, dem nachzugehen im Ausland. Das ist das eine. Und das andere ist auch, dass Politiker als Person des öffentlichen Lebens, wenn sie sich in der Öffentlichkeit auch äußern, zu ihrer Familie auch nicht komplett davon frei sind, sich da auch Kritik anhören zu müssen. Das gehört soweit auch dazu.
19: Und welches Handeln hätten Sie sich von Spahn auch als ehemaligen Gesundheitsminister gewünscht?
18: Ich hätte, glaube ich, im Vornherein ihm, wenn ich ihn hätte beraten können, empfohlen, vielleicht andere Wege, eine Familie zu gründen, in Erwägung zu ziehen. Ich kenne genaue Hintergründe nicht und möchte mir auch nicht viel mehr erlauben. Glaube aber auch, dass der Umstand, sich dann auch noch in die Öffentlichkeit zu begeben und diese Diskussion loszutreten, wohl wissend, dass die Partei da eine andere Haltung hat und dass es auch eine andere Rechtslage ist, sich doch dem im Klaren zu sein und vielleicht etwas mehr Zurückhaltung walten zu lassen, wenn man schon etwas macht, was zwar rechtlich in Ordnung ist, aber moralisch und ethisch sehr zweifelhaft ist.
19: Der Vorwurf im Fall Spahn lautet ja Doppelmoral unter dem Motto, diejenigen, die die Regeln machen, müssen sich selber nicht dran halten, gerade wenn sie Geld haben. Können Sie die Kritik nachvollziehen, dass das ein Politikverdrussfutter gibt?
18: Diese Kritik kann ich sehr gut nachvollziehen. Ich teile sie auch. Es kann nicht sein, dass Politiker, die nun mal der Gesetzgeber sind, Gesetze erlassen und sich selbst nicht dran halten. Es gibt ganz viele andere Fälle, wo der öffentliche Aufschrei ähnlich groß ist oder noch größer ist und Politiker ganz andere Konsequenzen davon ziehen.
19: Aus welchen Gründen ist denn die Leihmutterschaft, die ja zu Leben verhilft, einem hohen christlichen Wert nicht mit dem christlichen Bild vereinbar?
18: Es geht hier nicht ums Kind. Es geht in erster Linie darum, wie dieses Kind entsteht. Und es ist eine Kommerzialisierung menschlichen Lebens. Am Ende ist es ein Austausch. Die Wunscheltern geben Geld dafür, ein Kind zu bekommen. Und da ist auch ein gewisses Abhängigkeitsverhältnis. Und gerade wenn wir über Gebärmutterschaft aus Übersee sprechen, was ja hier auch der Fall ist, dann haben wir auch andere Gesetzesmäßigkeiten, denen man sich halt auch, die man auch entsprechend in Kauf nimmt, um ein Kind zu bekommen. Und das kann auch bedeuten, dass da die entsprechende Mutter Leid von trägt und vielleicht auch Bedenken hat, die sie halt gar nicht großartig äußern kann oder die sie zumindest nicht durchsetzen kann gegenüber entsprechenden Verträgen und entsprechenden Geldzahlungen und auch Anwälten im Zweifel.
19: Mhm. Und was heißt Leihmutterschaft, die eben nicht möglich ist juristisch in Deutschland, dann für gleichgeschlechtliche Paare und Paare mit unerfülltem Kinderwunsch, die sich aber nach einem Kind sehen? Welche Wege stehen für sie offen oder ist der Verzicht aus ihrer Sicht der einzige Weg?
18: Also in Deutschland, wir haben das mittlerweile auch seit der Ehe für alle Gleichberechtigung im Adoptionsrecht. Natürlich gibt es auch da gewisse Einschränkungen, aber der Weg steht offen und es gibt ganz viele Regenbogenfamilien, die auch schon davor auch schon als Pflegeeltern tätig waren. Und das sind alles Wege und Möglichkeiten, da sich auch ein Kinderwunsch zu erfüllen. Und außerdem haben sehr viele homosexuelle Paare auch Familien, die sich auch über einen sehr involvierten Onkel oder sehr involvierte Tante freuen. Also da sehe ich ja gar keinen Widerspruch und gar kein großartiges Problem.
19: Aber der Wunsch nach einem genetisch eigenen Kind bleibt damit verwehrt. Und jetzt hat Deutschland ja aber ein großes Problem und das heißt Geburtenrate. Die ist historisch niedrig. Welche Auswege sehen Sie, besonders als Vertreter der Arbeitnehmerschaft, der sehen muss, dass der Fachkräftemangel enorm ist?
18: Ich glaube, wir müssen im Großen und Ganzen daran ansetzen, es attraktiver zu machen, Kinder zu bekommen. Wir müssen Familien entlasten. Das betrifft auch solche Themen wie Elterngeld. Und vor allem jungen Menschen die Möglichkeit zu geben, gerade auch in Großstädten Kinder zu bekommen. Also gerade ich lebe in Berlin, die Mieten sind nicht unbedingt attraktiv für eine Familiengründung. Das gehört so weit dazu.
3: Sagt Sean Zielinski, der stellvertretende Berliner Landesvorsitzende der CDA, der Arbeitnehmervertretung der Union, über die Vaterschaft von Jens Spahn und seinem Ehemann mit Hilfe einer Leihmutter.
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3: Und zu Jens Spahns Vaterschaft per Leihmutter, da hat Daniel Hechler vom SWR folgende Meinung.
5: Ich wünsche Jens Spahn, seinem Mann, seinem Sohn alles Gute. Und hoffe sehr, dass es keine besonderen Schwierigkeiten bei der Selbstfindung, bei der Entwicklung des Kindes gibt. Mit dieser Befürchtung hat das Gesundheitsministerium unter seiner Leitung nämlich noch 2020 eine Legalisierung der Leihmutterschaft in Deutschland abgelehnt. Er tue sich schwer mit der Idee eines gemieteten Mutterbauchs, hatte Spahn zuvor erklärt. Nun wird via Social Media das junge Familienglück zelebriert. Eben hier wird das Private politisch. Der Unionsfraktionschef umgeht ein Verbot der Leihmutterschaft, für das er und seine Partei bis heute eintreten. Der Umweg über die USA dürfte mehr als 100.000 Euro gekostet haben. Er kann sich das leisten, andere nicht. Das ist mindestens ethisch fragwürdig, politisch wird er damit unglaubwürdig. Es sind genau solche Fälle, die zeigen, dass es falsch ist, Leihmutterschaft zu verbieten. Viele gleichgeschlechtliche Paare haben den legitimen Wunsch nach eigenen Kindern. Wer es sich leisten kann, weicht in die USA aus, weniger Vermögende in die Ukraine. Dort ist das Risiko, dass sich Frauen aus finanzieller Not für eine Leihmutterschaft entscheiden, sehr viel größer als hierzulande. Aber auch in Deutschland müssten hohe Hürden eingezogen werden. Die Gesundheit von Kind und Leihmutter muss ganz oben stehen. Sie sollte gut informiert, finanziell unabhängig sein, auch ein Besuchsrecht haben. Es wäre klug und konsistent gewesen, wenn Jens Spahn sich dafür auch politisch eingesetzt hätte, statt sich zu eben diesen Fragen heute wegzuducken.
3: Der Kommentar von Daniel Hechler in den ARD-Tagesthemen und in der ARD-Infonacht um 1.14 Uhr.
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3: Fast 36 Jahre nach der Einheit sind Ostdeutsche in den Spitzenpositionen des Bundes noch immer deutlich unterrepräsentiert. In Behörden, Justiz und auch in der Wissenschaft. Gerade mal 9% Ostdeutsche gibt es in Führungspositionen. Die Bundesregierung spricht inzwischen selbst von einer Repräsentationslücke Ost. Frank Eichmann berichtet.
1: Im Grunde reicht der Taschenrechner. Knapp 20% der Gesamtbevölkerung sind Ostdeutsche. Aber unter den Abteilungsleitern der Bundesministerien finden sich keine 20, sondern nur knapp 9% mit Ostbiografie, ähnlich die Zahl bei Richtern oberer Bundesgerichte. Alle Hochschulen des Bundes oder Bundesforschungsinstitute werden von Westdeutschen geleitet. Und selbst eine Erfolgszahl der Regierung klingt da bescheiden. In den obersten Bundesbehörden lag der Anteil der Ostdeutschen vor 4 Jahren nur bei 14%, heute sind es 15,5%. Wenig ermutigend die Zahlen, die Bundesregierung auf die Anfrage der Linken im Bundestag lieferte, insbesondere wenig ermutigend vor den 3 bevorstehenden Landtagswahlen im Osten, sagt die in Greifswald geborene Linkenabgeordnete Ina.

0: für der Bundesregierung oder nur sehr wenig vorhanden ist und wenn denn nur in den unteren Hierarchien. Das finde ich ist schon ein Mangel.
1: Die Bundesregierung erkenne das Problem durchaus an, räumen auch die Linken im Bundestag ein. Im Koalitionsvertrag gab es ein extra Kapitel Ost mit Lob für das Erreichte und die so wichtigen Transformationserfahrungen. Und es gibt weiterhin eine Ostbeauftragte der Bundesregierung. Sie heißt Elisabeth Kaiser, kommt von der SPD und aus Gera. Und sie gibt freimütig zu:
2: Manchmal ist das schon auch ein zäher Job. Und das ist nicht nur bei mir so. Ich glaube, das ist manchmal bei den Ostdeutschen insgesamt so, dass es manchmal auch so ein bisschen frustriert, dass man das Gefühl hat, wir reden schon so lange darüber.
1: Aber warum schaffen es bis heute so wenige Ostdeutsche bis in die Führungsposition des Landes? Die linken Abgeordnete Ina Latendorf beschreibt ihren durchaus typischen Fall. Anfang der 90er nahm sie ihr Jurastudium auf. Zugleich wurden Juristen gesucht im Osten und die kamen aus dem Westen. Und nach ihrem Studium waren die Jobs dann besetzt.
0: Es gab immer die Erzählung, dass wenn diejenigen, die 1990 hier eingestiegen sind, aus dem Berufsleben ausscheiden, wird es eine große Fluktuation geben und mit dieser Fluktuation wird sich das ändern, diese Überrepräsentation westdeutscher Biografien in den Verwaltungen. Das ist bisher nicht eingetreten.
1: Weil inzwischen eingeführte Netzwerke West im Osten funktionieren, Ostdeutsche dagegen weiterhin tendenziell zurückhaltender auftreten in Bewerbungsverfahren, sagt Politikerin Latendorf. Absehbar, dass die nächste Anfrage an die Bundesregierung im nächsten Jahr ähnliche Ergebnisse bringen wird. Trotzdem wichtig, über die Repräsentationslücke zu reden, macht sich die Politikerin aus dem Osten Mut.
0: Um Defizite aufzuzeigen, um Selbsterkenntnis herbeizuführen und auch die Bundesregierung dazu zu bewegen, politisch etwas bewirken zu können und bewirken zu wollen. Und da hilft ja jede Erkenntnis.
3: Die Repräsentationslücke Ost, Frank Eichmann berichtete. Im sächsischen Pirna treibt viele gerade ein dreister Diebstahl um. Es geht um kleine Bronzefiguren, die zu Publikumslieblingen geworden sind. Beliebt als Fotomotiv und gern auch Ziel einer touristischen Schnitzeljagd. Rund 20 dieser Pine-Figuren sitzen und stehen in der Stadt. Pine ist die freche Kinderbloggerin von Pirna. Und nun fehlt eine Figur. Sie wurde gewaltsam von ihrem Sockel getrennt und ist seitdem verschwunden. Es ist bereits die fünfte Attacke auf einen der sogenannten Pirnaer Knirpse innerhalb eines Jahres. Unser Sachsen-Korrespondent Robin Hartmann hat den Tatort besucht.
4: Mit der rechten Hand hält Pine eine Weltkugel hoch. In der anderen 7 Steckerkabel. Am ehemaligen Pirnaer Stadttor entdeckt sie ein kleiner Junge. Er streicht über den Globus, seine Mutter macht ein Foto. Kurz darauf bleiben 5 Jugendliche stehen, holen ihre Handys raus für ein Erinnerungsfoto. Rund 300 Meter vom Stadttor entfernt, auf einem Betonklotz vor der Stadtentwicklungsgesellschaft SEP, sucht man Pine jedoch vergebens. Anfang Juli wurde sie hier gewaltsam vom Sockel getrennt und mitgenommen.
5: Ich bin kein Kriminologe, aber es sieht so aus, als ob sie sauber abgetreten wurde,
4: sagt Rick Botmann, Sprecher der SEP. Warum so viel Aufregung um eine Statue? Pine ist Pirnas digitale Kinderbloggerin. Seit 2024 gibt es bronzene Darstellungen von ihr. 22 stehen inzwischen in der Stadt. Zusammen heißen sie Pirnaer Knirpse, angelehnt an die Breslauer Zwerge. Jede steht für einen Verein, ein Unternehmen oder eine städtische Einrichtung.
5: Das ärgert uns über die Maßen. Wir wussten natürlich mit der Initiierung des Projektes, dass die Pine-Figuren durchaus auch Vandalismus anfällig sind. Dass es innerhalb eines Jahres jetzt schon der fünfte Fall ist, mit diesen Dimensionen haben wir nie gerechnet.
4: Mal wurden Details abgebrochen, mal eine Figur umgerissen. Die SEP-Pine ist bis heute verschwunden. Bei der Stadtentwicklungsgesellschaft hofft man, dass sie vielleicht als Souvenir irgendwo privat steht. Ein schweres Souvenir fürs Bücherregal also? Die Polizei hält ein anderes Motiv für wahrscheinlicher: Metalldiebstahl. Polizeisprecher Mark Kulaske verweist auf ähnliche Fälle in der Region.
6: Allein die Tatsache, dass wir in der Vergangenheit immer wieder Buntmetalldiebstähle festzustellen gehabt haben, sowohl in Dresden als auch im Umland, legt schon den Verdacht nahe, dass hier die Täter es auf das Buntmetall abgesehen haben. Es sind immerhin 2 Kilo.
4: Dabei wäre die Ausbeute überschaubar. Bronze bringt laut Gießerei ungefähr 6 Euro pro Kilo. Zu holen wären also kaum mehr als 10 Euro. Die Anfertigung einer Pine kostet dagegen mindestens 2.500 Euro. Dieses Missverhältnis kennt die Polizei etwa von gestohlenen Stromkabeln. Geringer Metallwert, hoher Sachschaden. Ermittelt wird wegen eines besonders schweren Falls des Diebstahls. Einfach wird die Suche nicht, sagt Laske.
6: Man muss aber auch leider sagen, dass die Erfolgsquote bei solchen Diebstählen eher gering ist. Aber das hält uns nicht davon ab, hier mit aller Möglichkeit zu ermitteln, die wir zur Verfügung haben.
4: Die Stadtentwicklungsgesellschaft hat 500 Euro Belohnung ausgesetzt. Weitere 500 Euro kommen von einem Stadtrat. In der Stadt selbst

0: ist das Urteil eindeutig.
1: Ich verstehe die Menschen nicht, die das machen.
2: Ohne Worte, oder? Also verrückt, wer sowas tut.
3: Wir haben versucht, alle ein bisschen anzugucken, die wir so gefunden haben. Alle weiß man ja gar nicht, ich weiß gar nicht mehr, wie viele das sind. Nur, also wir haben es versucht, wir finden sie Zucker und süß.
4: Ja, das wusste ich bisher gar nicht. Ja, das ist natürlich schade. Ne? Ich meine, ich glaube, das ist über irgendein Förderprogramm entstanden. Es ist verrückt, wenn Leute das dann eben so kaputt machen. Ja?
5: Das ist böse. Das ist doch eine schöne Sache. Und dann kommen irgendwelche Leute ohne Gehirn daher und säbeln das da ab. Geht nicht.
0: Neue Pinien werden inzwischen fester verankert und kompakter gegossen. Abschrecken lässt man sich in der Stadt vom Vandalismus aber nicht. 15 weitere Pinien sind bereits bestellt. Auch weggesperrt werden sollen die Figuren nicht, sagt Rick Botmann, sondern bleiben?
6: Natürlich Anfassobjekte für Kinder, beliebte Fotomotive. Die Pini-Figuren, die werden gestreichelt, die werden gesucht.
0: Am ehemaligen Stadttor suchen Touristen schon nach der nächsten Pine. Und währenddessen sucht die Polizei nach Hinweisen zum Verbleib der einen, die rund 300 Meter weiter weg fehlt.
7: Robin Hartmann über die geklaute Bronzefigur in Pirna.
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7: Heute vor 25 Jahren starb die Herausgeberin der Washington Post, Katharine Graham. Sie spielte eine entscheidende Rolle bei der Aufdeckung des Watergate-Skandals. Lutz Hanker erinnert an sie.
9: Ihre Freunde nennen sie Kay. Sie selbst nennt sich Fußabtreter-Ehefrau. Sie kutschiert die Kinder zur Schule, richtet das Haus ein und schmeißt schicke Dinnerpartys. Ihr Mann Phil ist Anwalt. Er leitet eine biedere Lokalzeitung, die Washington Post. So gut, so langweilig. Bis sich am 3. August 1963 alles ändert. Ihr Mann nimmt sich das Leben und die schüchterne Kay ist plötzlich Verlegerin und Managerin in einer Welt voller Männer. Da braucht es Mut, Zähigkeit und Kampfgeist, vor allem wenn man in die Enge getrieben wird.
10: You know, I'm really not very tough, but if you're cornered, you have no choice but to fight.
9: 1971 kommt so ein Moment. Ein Schuhkarton mit geheimen Dokumenten landet auf dem Schreibtisch eines Redakteurs der Post. Die sogenannten Pentagon-Papiere dokumentieren auf 4000 Seiten die systematischen Lügen der Regierung im Vietnamkrieg.
11: Sie haben die Genfer Konvention gebrochen und sie haben den Kongress belogen und das Volk. Sie haben gewusst, wir können nicht gewinnen und unsere Jungs trotzdem in den Tod geschickt.
9: Katharine Graham und ihr Chefredakteur Ben Bradley stehen vor einer hochriskanten Entscheidung.
12: Wenn wir das veröffentlichen, stehen wir nächste Woche vor dem obersten Gericht.
13: Und das bedeutet?
14: Wir könnten alle ins Gefängnis kommen.
9: Aber die Verlegerin behält die Nerven.
15: Lasst es uns tun. Wir machen's. Wir bringen es.
9: Die Macht des Papiers und die Wut des Präsidenten.
16: No reporter from the Washington Post is ever to be in the White House again.
9: Fortsetzung folgt. Und zwar genau ein Jahr später, im Juni 1972, mit einem dilettantischen Einbruch und einem aufmerksamen Wachmann.
17: Open door at the Watergate office building. Possible burglary. See the security guard. You take it.
9: Offenbar sollten mitten im Präsidentschaftswahlkampf Wanzen in der Zentrale der Demokraten installiert werden. Vieles deutet darauf hin, dass die Drahtzieher im Weißen Haus sitzen. Womöglich wusste sogar Richard Nixon davon.
18: I had no prior knowledge of the Watergate break-in.
9: Zwei Lokalreporter der Post, Bob Woodward und Carl Bernstein, enthüllen nach und nach den Watergate-Skandal. Mit der Rückendeckung ihrer Chefin.
19: Sagen Sie Ihrer Herausgeberin, sagen Sie Katie Graham, dass sie mit ihren Titten in die Heißmangel gerät, wenn das gedruckt wird.
9: 1974 tritt Richard Nixon zurück.
18: I shall resign the presidency effective at noon tomorrow.
9: Erst jetzt wird aus dem einstigen Käseblatt eine Speerspitze des investigativen Journalismus und aus dem Unternehmen ein moderner Medienkonzern, dank Katharine Graham. Nach Watergate gilt sie lange als mächtigste Frau der USA. Heute gehört die Post Amazon-Gründer Jeff Bezos und steckt in der Krise. Abos werden gekündigt, Mitarbeiter entlassen. Bezos nennt die Zeitung seine schlechteste Investition. Katharine Graham würde sich im Grabe umdrehen. Die Frau, die Richard Nixon stürzte, starb am 17. Juli 2001. Heute vor 25 Jahren.
20: Weißt du, was mein Mann über Zeitungsmeldungen gesagt hat? Er nannte sie die erste Rohfassung der Geschichte. Ist gut, oder?
7: Und das war der Stichtag von Lutz Hanker.
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21: Mit Finn Hornberg. Ist ein Deutscher schuld am Ausscheiden der Engländer? Die englische Presse knöpft sich Thomas Tuchel nach der Niederlage im WM-Halbfinale vor. Auch für viele England-Fans ist klar, die Wechsel waren zu defensiv und er hat sich damit vercoacht. Auf den Zug springt auch Thomas Müller auf. In einem Video auf Instagram wird er sein Unverständnis über die defensive Taktik los. Geht es für Thomas Tuchel als englischer Bundestrainer weiter? Burkhard Hupe mit der Einschätzung.
22: Thomas Tuchel weiß, was ihm jetzt blüht. Er hat das in der einen oder anderen Form schon ein paar Mal erlebt. In Dortmund, bei Paris Saint-Germain, beim FC Chelsea oder beim FC Bayern. Ein Trainer hat also eine Idee. Die Idee funktioniert überhaupt nicht und plötzlich bläst der Wind von vorn.
23: We try to help, but of course the responsibility is on the coach.
22: Auch in England gibt es viele Millionen Nationaltrainer. Und die hatten gerade angefangen, diesen etwas sonderbaren, exotischen Trainer aus Deutschland zu mögen. Jetzt macht die junge Liebe erstmal Pause. Die Boulevardzeitung The Sun und The Mirror.
24: Das geht auf Tuchels Konto. Fans kritisieren Tuchels feige Auswechslungen. Tuchels Wechsel gehen nach hinten los.
22: Ex-Nationalspieler Joe Hart in der BBC.
24: Tuchel hat früh auf Defensive gesetzt und damit auf seine Art gesagt, dass er nicht genug Glauben ans Team hatte.
22: Doch ist das wirklich so einfach? Zu defensiv gewechselt und dann alles verspielt? Wer 1-0 führt, der stets verliert, zumindest gegen Argentinien.
25: Dann haben wir aufgehört, Fußball zu spielen. Und es war ein kompletter Momentum-Switch eigentlich in die falsche Richtung. Von uns aus gesehen waren 1-0 vorne, haben komplett aufgehört, Fußball zu spielen und aktiv zu verteidigen.
22: Offenkundig besaß die englische Mannschaft letztlich nicht mehr genügend Reserven, um sich dem bulligen Angriffsspiel der Argentinier entgegenstellen zu können. Und für diesen Treibstoffmangel konnte Tuchel allerhand Gründe anführen.
25: Wir haben in Mexiko gespielt und Reisestrapazen und dann haben wir in Miami gespielt in der Hitze und extrem viele Flugstunden und Flugmeilen in den Knochen. Ich glaube, dass wir uns das ein bisschen angesehen haben.
22: Doch davon will in London, Manchester, Liverpool, Birmingham oder Newcastle zumindest im Moment niemand etwas hören. Zu tief sitzt die Enttäuschung, wieder so dicht dran gewesen zu sein und doch weiter mit der unerfüllten Titelsehnsucht leben zu müssen. Mannschaftskapitän Harry Kane hat das ganz gut auf den Punkt gebracht.
24: Wir haben an die Tür zum Finale geklopft. Wir waren wieder dicht dran. Aber es fehlt dieses eine Puzzleteil in der entscheidenden Phase eines Turniers. Die WM hat so viel Kraft gekostet. Wir haben auch mental so viel investiert. Aber ja, es fehlt wieder dieses eine Puzzleteil.
22: Dieses Puzzleteil muss Thomas Tuchel jetzt unbedingt finden. 2 Jahre hat er dafür längstens noch Zeit und Vertrag, wenn man ihn denn lässt. Abgerechnet wird dann endgültig bei der Euro 2028 in Großbritannien.
21: Also heißt es weiter abwarten. Auf der 12. Etappe der Tour de France sichert sich ein Belgier den Sieg im Massensprint. Tim Merlier, sein 3. Sieg im Massensprint auf der Tour in diesem Jahr. Bester deutscher Sprinter war Max Kanter als 7. Er konnte die hohe Pace aber am Ende nicht mehr wirklich mitgehen. Überschattet wurde der Zielsprint von einem schweren Sturz. Heute geht es für die Radprofis auf der 13. Etappe von Dole nach Belfort. Auf was müssen sich die Fahrer da gefasst machen, Holger Gerska?
26: Die Sprintertage sind vorbei. Mit seinem 3. Etappensieg krönte sich Tim Merlier aus Belgien zum besten Sprinter dieser Tour, während der Däne Mats Pedersen das grüne Trikot des vielseitigsten Fahrers mit in die Berge nimmt. Die heutige 13. Etappe ist nur ein kleiner Appetithappen auf das, was da noch kommt. Aber die leichteste der beiden Vogesen-Etappen mit Start in Dole und Ziel in Belfort führt in der letzten Rennstunde über den Ballon d'Alsace mit einem 10 Kilometer langen Anstieg. Also ist das Teilstück definitiv nichts mehr für Sprinter. Der Sieger dürfte der schnellste einer Ausreißergruppe sein. Mit 206 Kilometern ist es die längste Etappe dieser Tour.
21: 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Etappe der Tour de France können Sie live ab 13.30 Uhr in der ARD-Mediathek oder auf sportschau.de verfolgen.
7: Und das war der Sport mit Finn Hornberg.
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27: Um 1.30 Uhr mit Wolfgang Berger. Kanzler Merz und Präsident Macron haben am Vorabend des deutsch-französischen Ministerrats ihre engen persönlichen Beziehungen betont. Merz unterstrich, beide sähen sich in dieser Woche schon zum 2. Mal. Der Kanzler äußerte sich mit Blick auf das Ukraine-Treffen und die Militärparade zum französischen Nationalfeiertag in Paris. Letztere sei ein wirklich bewegendes Ereignis gewesen, so Merz bei der Begrüßung Macrons auf Schloss Bensberg. Der Präsident nannte es sehr wichtig, dass sein Freund Kanzler Merz an seiner Seite gewesen sei. Laut iranischen Medienberichten hat das US-Militär 2 Brücken im Süden des Irans angegriffen. Bei den jüngsten Attacken auf die Provinz Hormuzgan seien die beiden Bauwerke beschädigt worden, berichtete die Nachrichtenagentur Fars unter Berufung auf die Provinzverwaltung. Im Zuge des Angriffs seien zwei Menschen getötet und vier weitere verletzt worden, hieß es weiter. US-Präsident Trump hatte zuvor gedroht, die Angriffe im Iran auf Kraftwerke und Brücken auszuweiten. Die AfD in Nordrhein-Westfalen steckt in einer Krise. Der Landesverband ist in zwei unterschiedliche Lager gespalten. Jetzt hat die AfD-Spitze in Berlin den Landesverband aufgefordert, seinen Parteitag in Marl abzubrechen. Aus Berlin Gabor Hallas.
0: Die Bundesvorsitzenden Alice Weidel und Tino Chrupalla begründen das mit erheblichen Risiken, die Landesliste einwandfrei aufzustellen. In einem Schreiben, das dem ARD-Hauptstadtstudio vorliegt, nehmen die Bundesvorsitzenden Weidel und Chrupalla den Landesvorsitzenden Vinzenz in die Verantwortung. Es bestünden erhebliche Anhaltspunkte, dass bei der Kandidatenaufstellung für die Landtagswahl Wahlgrundsätze verletzt worden seien. Delegierte seien bedroht oder erheblich unter Druck gesetzt worden. Es liege in der Verantwortung des Landeschefs, ein Debakel auszuschließen.
27: Die britische Regierungspartei Labour bekommt heute einen neuen Vorsitzenden. Die Kür des früheren Bürgermeisters von Greater Manchester, Burnham, ist ohne Gegenkandidaten Formsache. In der Folge wird der 56-Jährige am kommenden Montag von König Charles mit der Regierungsbildung beauftragt. Burnham folgt auf Keir Starmer, der im Juni als Parteichef zurückgetreten war. Premier bleibt Starmer formal noch bis zur Amtsübergabe. Am Donnerstag führte ihn seine letzte große Dienstreise in die Ukraine. Burnham wird der 7. britische Premier binnen 10 Jahren. Das Wetter in Deutschland. Im Nordosten oft klar, sonst teils kräftige Schauer und Gewitter. Tiefstwerte 20 bis 13 Grad. Tagsüber gebietsweise heiter, vermehrt Schauer und Gewitter. Örtlich Unwettergefahr durch heftigen Starkregen, Hagel und Sturm. Höchstwerte 22 bis 30 Grad. Am Samstag zum Teil einzelne Schauer, auch freundliche Phasen 19 bis 28 Grad. Am Sonntag im Westen mehr Sonne, im Osten Schauer und Gewitter bei 17 bis 25 Grad. Das waren die Nachrichten.
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7: Um 1.33 Uhr zunächst auf die A3 Passau Richtung Linz. Zwischen Passau Süd und Pucking 6 Kilometer Stau. A5 Karlsruhe Richtung Frankfurt, zwischen Karlsruhe Nord und Bruchsal 4 Kilometer Stau. A6 Heilbronn Richtung Nürnberg, zwischen Schwäbisch Hall und Ilshofen-Wolpertshausen 5 Kilometer Stau bei einer Baustelle. A7 jetzt Fulda Richtung Kassel, zwischen Fulda Nord und Hünfeld-Schlitz 4 Kilometer Stau dort. A8 München Richtung Salzburg, zwischen Achenmühle und Felden 8 Kilometer stockender Verkehr. Die A23 Heide Richtung Hamburg ist zwischen Elmshorn und Tornesch wegen Bergungsarbeiten gesperrt. Die Umleitung über die U126 und die A565 noch Meckenheim Richtung Bonn, die ist zwischen Bonn-Poppelsdorf und Bonn-Endenich wegen Bauarbeiten bis 5 Uhr in der Früh gesperrt. Kommen Sie gut an.
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7: Mit Carsten Wick im Studio, hallo. Es war eine Pressekonferenz der besonderen Art. Spontan ruft der abgesetzte Verteidigungsminister Fedorow am Donnerstagmittag zu einem Briefing. Es kommen nicht nur Journalisten, auch viele ukrainische Abgeordnete wollen verstehen, was hinter seiner Entlassung steckt. Und Fedorow hält mit seiner Kritik nicht zurück. Armeechef Syrsky habe alle Reformideen und Initiativen blockiert. Statt Probleme zu lösen, habe er Intrigen geschmiedet, wettert Fedorow. Viele Menschen in der Ukraine sahen in Fedorow einen Hoffnungsträger, hatten auf systematische Reformen in der Armee, im Verteidigungsministerium und bei der Mobilisierung gehofft. Wer Fedorows Posten nun übernehmen soll, ist unklar. Rebecca Barth berichtet.
2: Einmal alles neu. Unter diesem Motto scheint der aktuelle Regierungsumbau in der Ukraine zu stehen. 11 neue Minister bestätigt das ukrainische Parlament am Mittwoch im Amt. Überschattet aber werden die Ereignisse von der Absetzung des in der Bevölkerung beliebten Verteidigungsministers Michailo Fedorow. Tausende Menschen protestieren in mehreren Städten des Landes. Fedorow bleibe im Team, gibt sich Präsident Zelensky zunächst zuversichtlich. Nur in welcher Rolle, darüber werde er später nachdenken. Doch dass es dazu kommt, daran gibt es in der Ukraine große Zweifel. Michailo Fedorov hält auf einer eilig einberufenen Pressekonferenz mit seiner Kritik nicht zurück. Besonders im Fokus Armeechef Oleksandr Sirski. Alle Initiativen, die wir vorgeschlagen haben, wurden blockiert. Sirski ist nicht bereit, Probleme offen anzusprechen. Stattdessen ist er bereit, an persönlichen Treffen teilzunehmen, Intrigen zu spinnen und zu denken, das Problem sei eine Medienkampagne gegen ihn und nicht die Dinge, die tatsächlich schieflaufen. Er hat ein Ultimatum gestellt. Anstatt sich zu überlegen, wie man Russland asymmetrisch besiegen kann, hat er überlegt, wie er das Land spalten kann. Und das ist ein großes Problem. Und dabei belässt es der entlassene Minister nicht. 11 Hauptprobleme der ukrainischen Streitkräfte habe er identifiziert, fährt Fedorov fort. Die Armee würde lediglich auf taktischer Ebene kämpfen. Niemand werde für irgendetwas zur Verantwortung gezogen. Konstante Lügen und das Blockieren von Initiativen würden Reformbemühungen behindern. Es ist ein verbaler Schlag in aller Öffentlichkeit gegen Armeechef Sirski, an dem der ukrainische Präsident weiter festhält. Es gibt Probleme mit der Mobilmachung. Und obwohl mir klar ist, dass es hier sehr schwierig ist, einen Mechanismus zu finden, ist dieses Problem bislang nicht gelöst. Und wenn wir also über Probleme an der Front, in den Brigaden, in den Wehrämtern sprechen, dann müssen diese Probleme gelöst werden. Ich sage nicht, welcher der beiden Seiten das lösen muss. Ich bin der Meinung, dass Verteidigungsminister und Armeechef das gemeinsam tun müssen. Der Konflikt zwischen dem jungen Minister und dem erfahrenen Armeechef hatte sich in den vergangenen Monaten angebahnt. Fedorov war erst im Januar ins Amt gekommen und startete selbstbewusst und mit ambitionierten Plänen, sagt der Politologe Oleksiy Haran. Der Grund war, dass Fedorov jemand war, der seine eigene Meinung hatte, und zwar eine recht entschiedene. Er forderte notwendige Veränderungen, und zwar nicht nur im Verteidigungsministerium, sondern auch in anderen Bereichen. Er versuchte, das System transparenter zu machen und Ausschreibungsverfahren einzuführen. Am Abend macht Selenskyj dann öffentlich, wer nun auf Fedorov folgen soll. Jewgeni Chmara, aktuell an der Spitze des Inlandsgeheimdienstes SBU, soll übernehmen. Zunächst als Interimsminister.
7: Meist reichen Zahlen nicht aus, um das Leid dahinter wirklich zu begreifen, aber sie zeigen die Dimension. Weltweit hungern rund 673 Millionen Menschen. Kriege wie im Sudan und im Nahen Osten verschärfen die Lage. Gleichzeitig steht für humanitäre Hilfe immer weniger Geld zur Verfügung. Und vor diesem Hintergrund hat die Welthungerhilfe heute ihre Jahresbilanz für 25 vorgestellt. Matthias Bartsch berichtet.
3: Die Zahl der Hungernden verharrt auf hohem Niveau. Weltweit haben rund 670 Millionen Menschen nicht genug zu essen. Die wichtigste Ursache sind dabei nach wie vor kriegerische Konflikte. Aber auch der Klimawandel mit Starkregen und Dürren spiele eine zunehmend wichtige Rolle, betont die Präsidentin der Welthungerhilfe, Marlene Thieme.
4: In manchen Regionen Afghanistans können Menschen nicht mehr leben, weil der Regen inzwischen vollständig ausbleibt, während in Pakistan die Felder durch zunehmend starke Fluten immer wieder überschwemmt werden.
3: In anderen Regionen ist es nicht ganz so dramatisch. Aber auch hier sei ein strategisches Umdenken im Kampf gegen den Hunger notwendig, so der Generalsekretär der Organisation Matthias Mogge. Vom reinen Reagieren auf Wetterextreme zu vorausschauendem Handeln. So könnte beispielsweise mit Hilfe meteorologischer Dienste die Bodenfeuchte gemessen und damit frühzeitig eine sich anbahnende Dürre erkannt und gehandelt werden.
5: Hier müssen wir jetzt anfangen, sofort Menschen zu helfen, zum Beispiel die Tiere zu impfen, Tieren zusätzliches Futter zu geben, Menschen aber auch Bargeld zum Beispiel zu geben, damit sie sich ernähren können, bevor sie in eine Lage geraten, wo sie alles verkauft haben, ihre Tiere gestorben sind, sie selber womöglich ums Überleben ringen oder sogar vielleicht sterben. Und da sagen wir, frühzeitig planen und dann auch frühzeitig reagieren.
3: Um wirksame Maßnahmen einzuleiten, braucht es jedoch Geld und den politischen Willen, vor allem der reichen Länder. Und daran mangle es nicht nur seitens der USA. Auch die Bundesregierung habe die Mittel für humanitäre Hilfe und Entwicklungszusammenarbeit drastisch gekürzt und weitere Kürzungen angekündigt.
4: Im aktuellen Regierungsentwurf zum Bundeshaushalt 2027 wird die Halbierung der humanitären Hilfe fortgeschrieben. Die Titel Krisenbewältigung, Wiederaufbau, Infrastruktur und Transformation der Agrar- und Ernährungssysteme im BMZ-Haushalt werden überproportional zwischen 30% und 40% gekürzt. Obwohl Hunger- und Armutsbekämpfung als prioritäre Bereiche in der Strategie des Bundesministeriums für wirtschaftliche Zusammenarbeit und Entwicklung festgelegt wurden.
3: Angesichts dieser Kürzungen rückt das Ziel in die Ferne, dem sich die Welthungerhilfe verpflichtet sieht. Eine Welt ohne Hunger, so wie es die Vereinten Nationen in ihren Nachhaltigkeitszielen bis 2030 anvisiert hatten.
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7: Die großen US-Banken haben im vergangenen Quartal so viel Geld verdient wie kaum jemals zuvor. Und das deutet auf eine florierende US-Wirtschaft hin. Aber beim zweiten Blick, da zeigen sich auch Risiken, die nicht zu unterschätzen sind. Heidi Radwilas berichtet aus unserem Börsenstudio in Frankfurt.
6: Die Bilanzen der großen US-Banken würden den meisten vermutlich sehr langweilig erscheinen. Wirtschaftsexperten und Aktieninvestoren dagegen warten geradezu gespannt darauf. Denn wie gut oder schlecht das Geschäft der Finanzriesen läuft, gilt als Frühindikator dafür, wie gut oder eben schlecht es um die US-Wirtschaft bestellt ist. Nachdem die größten US-Geldhäuser aktuell ihre Zahlen für das zweite Quartal des Jahres vorgelegt haben, spricht Christina Barnier, Professorin für Banking und Finance an der Justus-Liebig-Universität in Gießen, von wörtlich grandiosen Ergebnissen.
8: Das war auch so erwartet worden, aber nichtsdestotrotz, wir reden hier über Gewinnzuwächse zwischen 40% und 80%. Das ist schon ganz außergewöhnlich, dass wir so ein Quartal sehen.
6: Auch Aktieninvestoren waren trotz hoher Erwartungen offenbar teils positiv überrascht. Kurz nach Bekanntwerden der Zahlen legten die Papiere der US-Großbanken Bank of America, JP Morgan, Morgan Stanley und Goldman Sachs deutlich zu, bis zu 9%. Die Banken waren im abgelaufenen Quartal wesentlich beteiligt am Going Public von SpaceX in den USA, dem größten Börsengang der Geschichte. Christina Barnier.
8: Insgesamt lief das Investmentbanking wahnsinnig gut in dem zweiten Quartal. Dementsprechend dann auch die positive Reaktion.
6: Das Investmentbanking begleitet unter anderem Börsengänge und betreut Firmenzusammenschlüsse und Akquisitionen, sogenannte M&A-Deals. Und da sei in den USA noch einiges geplant. Zum Beispiel Börsengänge, sagt Finanzprofessorin Barnier.
8: Anthropic steht noch an, OpenAI, also gerade im Tech-Bereich passiert da noch viel und das zeigt eben auch, die Konjunktur in den USA brummt. Man sieht es auch an den M&A-Deals, die auch noch ausstehen.
6: Auch das klassische Kreditgeschäft, das Verleihen von Geld unter anderem an Unternehmen für Investitionen, laufe stabil. Ein gutes Zeugnis für die US-Wirtschaft. Noch. Trotz der global angespannten Lage wegen des Iran-Kriegs. Und genau hier liegt das Problem. Die Situation bleibt fragil, auch wegen der Zickzack-Politik von US-Präsident Donald Trump. Die Energiepreise steigen wieder sprunghaft an. Die Angst geht um, dass die gerade etwas stärker als erwartet zurückgegangene Inflation wieder angeheizt werden könnte. Hendrik Leber, Geschäftsführer der Investmentgesellschaft Akatis, gibt mit Blick auf die USA zu bedenken,
10: die Konsumausgaben sind komplett auf Kredit gebaut. Wenn die Inflation kommt, müssen die Zinsen ein Stückchen hoch, um die Inflation zu stoppen. Das wiederum wirkt die Wirtschaft ein wenig ab und auch die Konsumlust der Privaten.
6: Das hätte negative Folgen für die Wirtschaft, erklärt Leber.
10: Von daher glaube ich, dass im Moment wir einen guten Höhepunkt erreicht haben, aber es nicht unbedingt in dem gleichen Tempo nach oben weitergeht, sondern eher seitwärts, vielleicht auch im kleinen Rückschritt.
6: Der sich dann vermutlich allen voran in den Bilanzen der US-Banken ablesen lassen wird.
7: Heidi Radwilas berichtete.
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7: Die Theaterlandschaft in Deutschland ist einzigartig und im Theater passiert auch in Zeiten knapper Kassen eine ganze Menge. Das zeigt das Beispiel des Theaters Baden-Baden. Es ist mit seinem Theaterlabor für Kinder und seinem Jugendclub sehr erfolgreich und es setzt auf ein Theatererlebnis jenseits der klassischen Abendvorstellung. Ulrike Alex hat für ihre Deutschland-Reportage das Theaterlabor besucht.
11: So kenne nennen wir das Theater. Der Gong ruft uns in den Zuschauerraum. Wir sinken in den Theatersessel. Gleich geht der Vorhang auf und die große Schauspielkunst darf sich entfalten. Theater ist aber auch das.
12: Da könnt ihr lenken, wo die stehen. Dann stellt ihr euch nicht davor und dann stellen sich alle.
13: Genau. Ihr könnt euch da auch gegenseitig helfen, weil manchmal merkt man gar nicht, dass man gerade mit dem Rücken zum Publikum steht. Und dann kann man einfach sagen, also nicht sagen, aber vielleicht so ein bisschen so.
11: Ferienworkshop im Theater in Baden-Baden, das sogenannte Theaterlab. Kinder zwischen 9 und 12 studieren in wenigen Tagen ein selbstentwickeltes Stück ein. Jasper ist begeistert.
14: Mir hat am besten gefallen, dass wir auch die Geschichte von Peter Pan weitererzählt haben und dann halt auch unsere eigene Traumwelt erfunden haben und dann es so weiterspielen.
11: Und was so ein richtiges Theaterlabor ist, das gewährt auch Einblicke in die Welt hinter der Bühne.
15: Also ich fand es toll, dass wir bei den Masken drin waren und dass wir von diesem Schön und das Biest, von diesem Biest das hier drüber sehen durften und anfassen durften und die Perücke aufziehen.
11: Soweit Rebekkas Ausflug in die Werkstätten. Und für ihre Freundin Fumi war wichtig,
16: dass wir zusammen ein Stück überlegt haben und nicht alleine.
11: Und damit das alles möglich wird, braucht es viel Organisation und Begeisterung für die Arbeit mit den jüngsten Schauspielfans. Isabel Dachsteiner ist Theaterpädagogin. Sie will, dass auch Kinder aus sogenannten Brennpunktschulen in Sachen Theater nicht außen vor bleiben.
17: Theaterpädagogik ist immer ganz viel Beziehungsarbeit. Also versuchen, dort in die Einrichtung zu gehen, in Kontakt zu kommen. Und die Kinder dann für diese Projekte zu begeistern.
11: Geklappt hat das auf alle Fälle bei Clara, Emilia, Kian und Pauline und 8 weiteren Jugendlichen. Sie gehören zum Jugendclub U22 und haben das Stück Stell dir vor entwickelt, das sich mit unserer Zukunft im Jahr 2065 beschäftigt. Es geht um Selbstoptimierung, Gruppendruck und Leistungsgesellschaft. Für die jungen Darsteller eine Möglichkeit, sich ganz anders zu erleben.
19: Beim Theaterspielen kann ich einerseits die Realität vergessen, weil ich mich mit neuen Dingen beschäftige, aber gleichzeitig auch besser verstehen, was um mich herum vorgeht.
28: Kann ich viele verschiedene Rollen ausprobieren und wissen, wie verschiedene Situationen aus anderen Perspektiven aussehen.
29: Kann ich Spaß haben mit Freunden und dem Publikum etwas geben.
30: Kann ich etwas über Emotionen lernen und mich so besser in Menschen hineinversetzen.
11: Wochenlang proben sie und führen das Ergebnis mehrfach im Theater im Kulissenhaus auf. Mit Bühnenbild, Kostümen, Sound und Lichtregie, wie bei jedem anderen Stück hier. Und eben auch mit der Unterstützung aus dem ganzen Haus. Damit wird Theater zu mehr als einem hübschen Hobby.
31: Für mich ist Theater eine neue Möglichkeit, um Geschichten kennenzulernen.
32: Wie ein zweites Zuhause.
33: Eine Chance, die Welt in anderer Perspektive zu sehen.
34: Ein wichtiger Teil meines Lebens.
35: Für mich ist Theater ein Ort, an dem ich sein kann.
11: Sagen David, Mira, Leon, Artem und Eduardo. Und wie sieht das die Theaterpädagogin Isabel Dachsteiner? Wann ist so eine Produktion des Jugendclubs ein Erfolg?
17: Für mich ist es dann gelungen, wenn die Gruppe danach, und das merkt man eigentlich immer, wenn die Gruppe nach so einer Premiere wirklich zusammengewachsen ist und man dann weitere und nächste Projekte machen kann und ich eine Nachhaltigkeit spüre.
11: Sarah Exner lebt quasi diese Nachhaltigkeit. Mit 8 Jahren hat sie im Kinderclub angefangen, jetzt ist sie 17 und macht im Theater ihr freiwilliges soziales Jahr.
36: Ich bin hier in der Bühnentechnik, also ich arbeite auf der Bühne, hinter der Bühne hauptsächlich, bei den Bühnenaufbauten oder Umbauten während der Vorstellung zum Beispiel. Und dann ist es schon immer mal wieder ganz interessant, wenn man bedenkt, ich kenne viele von diesen Menschen jetzt schon seit mehr als 10 Jahren, was mehr als die Hälfte meines Lebens ist. Also das ist schon echt cool.
11: Für Sarah ist das Theater ein fester Bestandteil ihrer Biografie geworden. Was braucht es, damit Theater auch jenseits des Bühnenraums so wichtig wird? Theaterpädagogin Isabel Dachsteiner muss nicht lange überlegen.
17: Kontinuität spielt eine ganz große Rolle in der Theaterpädagogik. Und wenn wir die Theater auch in Richtung Stadtgesellschaft öffnen wollen und den Menschen, egal ob jung oder alt, auch die Möglichkeit geben wollen, mitzumachen, mitzugestalten, mitzumischen, dann
0: bedeutet es in erster Linie auch, dass wir präsent sind. Und dafür brauchen wir Personal.
11: Gutes Stichwort für meine nächste Gesprächspartnerin.
2: Hallo, ich mache Ihnen die Schranke auf und bringe Sie zu unserer Intendantin, Frau Nicola May.
11: Nicola May ist seit 22 Jahren Intendantin am Theater Baden-Baden. Mit Ende der aktuellen Spielzeit hört sie auf. Aber noch ist sie Chefin von rund 80 Mitarbeiterinnen und Mitarbeitern. Arbeitgeber sein, Kunstvermittler sein und sich gleichzeitig mit massiven Sparzwängen konfrontiert sehen. Wie geht sie damit um?
3: Also das eine ist, dass man natürlich bestimmte Sparmaßnahmen versuchen umzusetzen, weil wir ja sehen, dass die Kommune kein Geld hat. Auf der anderen Seite versuchen wir aber, uns unentbehrlich zu machen und auch im guten Dialog auch mit der Stadtpolitik zu sein. Das Problem ist halt, alles, was man kurzfristig einspart, verliert man sofort an den Einnahmen. Und das ist eigentlich im Moment mein Hauptjob, das überhaupt klar zu machen. Man will ja nicht sagen, nein, wir machen da nicht mit. Können ja nicht sagen, bei den Schulen regnet es durch die Decke, aber wir müssen hier unsere Kunst machen. Nur wenn wir jetzt von jetzt auf gleich 50.000 Euro einsparen sollen und machen eine Produktion weniger, dann haben wir natürlich auch nicht das Geld, was diese Produktion einspielen würde. Und das heißt, eine größere Einsparung hat einen langen Vorlauf. Das braucht einfach Zeit. Wir sind jetzt nicht so ein riesiges Haus, aber wir sind doch durch Verträge, durch Verbindlichkeiten, nicht zuletzt durch das Gebäude selber, was ja auch so wunderschön ist, aber auch gepflegt werden soll. Dieser Tanker kann nicht so schnell eine Vollbremsung machen.
11: Und damit das Theater Luft und Zeit für seine Aufgaben bekommt, gibt es Unterstützung aus der Bürgerschaft. Die Patronatsgesellschaft besteht schon seit 1952. Aktueller Präsident ist Dr. Christian Bader.
4: Die Patronatsgesellschaft für Theater und Philharmonie in Baden-Baden ist gegründet worden aus dem Impuls heraus, dass die Stadtgesellschaft sich gegen Pläne der Landesregierung damals gestellt hat, das Ensembletheater abzuschaffen hier in der Stadt. Und damit erklärt sich auch so ein bisschen der Name. Patronat ist mehr als ein Förderverein. Wir sind natürlich auch ein Förderverein. Wir fördern das Theater auf Projektbasis, zum Beispiel in den Aktivitäten für Kinder, Jugendliche und junge Erwachsene. Aber es hat eben auch diese Schutzfunktion, die in dem Wort Patronat zum Ausdruck kommt. Wir sind genau wieder in diesen Diskussionen gewesen, die damals zur Gründung geführt haben. Und da ist es, glaube ich, ganz gut, wenn ein Akteur wie wir eben auch sich einbringen kann, die Perspektive der Zuschauer zum Tragen zu bringen.
11: Für die Zukunft des Theaters in Baden-Baden ist Simon Meinreis zuständig. Er ist der Nachfolger von Nicola May. Ab September beginnt seine erste Spielzeit als Intendant und ich treffe ihn mitten in Baden-Baden unter den schattigen Kolonnaden. Wo soll's denn hingehen mit dem Theater?
4: Ich hoffe, dass die Zukunft des Theaters Baden-Baden die vielen jungen Leute sind, die bei uns mitspielen und mitmachen werden und jetzt schon dabei sind. Und genau diesen Übergang will ich gestalten. Ein Theater in die Zukunft führen, was sowohl politisch als auch finanziell immer mehr unter Druck gerät und wo man Antworten geben muss. Und wir werden uns sehr mit Themen in der Stadt beschäftigen und mehr Menschen das Gefühl geben wollen, dass dieses Theater sie angeht und dieses Theater ist in einer Stadt, die europäisch geprägt ist, die seit Anbeginn eine europäische Identität hat. Und darauf werden wir setzen und damit hoffentlich Glanzpunkte setzen und voller Optimismus daran gehen, dass klar ist, das Theater Baden-Baden ist ein Ort für die Zukunft.
11: Und dann soll auch die Zukunft das letzte Wort haben. In Gestalt von Eduardo aus dem Jugendclub.
5: Ohne Theater wäre die Welt grau.
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1: Kultur.
7: Für kleine und unabhängige Verlage ist dieser Preis besonders wichtig, der Deutsche Verlagspreis, verliehen vom Kulturstaatsminister Wolfram Weimer. In diesem Jahr wird er jedoch in einem geänderten Verfahren vergeben. Nach dem Eklat um den Deutschen Buchhandlungspreis, bei dem Kulturstaatsminister Wolfram Weimer mehrere von der Jury ausgewählte Buchhandlungen strich, gibt es jetzt ein zusätzliches Beratungsgremium. Jonas Kühlberg berichtet.
6: Zauselbuchhandlungen. Mit diesem Wort hat Jörg Thaddäus diese Woche für Wirbel gesorgt. So bezeichnete der neue Juryvorsitzende des Deutschen Verlagspreises im Spiegel jene Buchläden, denen Kulturstaatsminister Weimer wiederum die Auszeichnung beim Deutschen Buchhandlungspreis verweigert hatte. Die Kulturszene kommentierte prompt. Ungeschickter hätte Thaddäus nicht in seine Aufgabe starten können. Aber wie sieht das der Moderator und Autor selbst?
8: Ja, das ist ja eine faszinierende Welt. Der Deutsche Verlagspreis zeichnet ja jetzt Verlage aus, üblicherweise, die nicht riesengroße Umsätze unter 3 Millionen Euro haben. Und da sind einfach Buchbegeisterte, Veröffentlichungsbegeisterte. Und deswegen stelle ich mir das als eine sehr schöne Aufgabe vor bisher.
6: Der Verlagspreis ehrt kleine, unabhängige Verlage mit besonders interessanten Programmen. 3 herausragende Häuser erhalten je 50.000 Euro, bis zu 79 weitere je 18.000 Euro. Für viele Verleger eine überlebenswichtige Finanzspritze. In der Buchbranche ist man, nach dem Eklat um den Deutschen Buchhandlungspreis, alarmiert. Im Frühjahr hatte Wolfram Weimer 3 Buchhandlungen vom Preis ausgeschlossen, mit Verweis auf angebliche verfassungsschutzrelevante Erkenntnisse, ohne diese offenzulegen. Dem zugrunde liegt das sogenannte Haber-Verfahren. Mittel des Bundes werden dabei nur an Institutionen vergeben, die durch den Verfassungsschutz als unbedenklich eingestuft wurden. Katharina Meyer von der Kurt-Wolf-Stiftung erklärt, was jetzt anders laufen soll.
9: Wir waren der Auffassung, dass das Haber-Verfahren auf gar keinen Fall in diesem Zusammenhang einzusetzen ist. Und wir uns natürlich als Branche dagegen verwehren, dass wir alle als Verlage beispielsweise Geschäfte machen mit Buchhandlungen, die möglicherweise nicht auf dem Boden der Verfassung stehen.
6: Geht es nach Wolfram Weimer, soll beim Verlagspreis jetzt alles besser laufen. Thomas Koch vom Börsenverein des Deutschen Buchhandels warnt davor, den Verlagspreis politisch zu überfrachten.
10: Wir haben relativ schnell Gespräche gefordert und der Kulturstaatsminister hat aber schon auf der Leipziger Buchmesse auch signalisiert, dass er zu Gesprächen bereit ist. Also das heißt, von uns kam der Anstoß, aber die Bereitschaft wurde schnell erklärt und dann gab es auch konstruktive Gespräche, um ein neues Verfahren zu finden.
6: Das Ergebnis dieser Gespräche, Börsenverein und Kurt-Wolf-Stiftung sollen die Jury beim Verlagspreis beraten. Anders als beim Buchhandlungspreis soll dabei Transparenz gewährleistet werden, erklärt Thomas Koch.
10: Wenn jetzt wieder mal ein Zweifel aufkäme beim Kulturstaatsminister über einen möglichen Preisträger, Preisträgerin, dann würde er nicht eigenständig handeln, sondern würde uns und die Kurt-Wolf-Stiftung als beratendes Gremium hinzuziehen. Und es gibt sogar die Möglichkeit auch, dass der betroffene Verlag selbst auch Stellung nimmt.
6: Doch die Kritik reißt nicht ab. Die Verlegerin Claudia Gerke vom Konkursbuchverlag kommentierte gegenüber dem RND zum Beispiel, der Verlagspreis sei kein von der Politik unabhängiger Preis mehr. Denn die letzte Entscheidung über die Auszeichnung fällt auch künftig der Kulturstaatsminister. Doch das ist eigentlich nicht neu. Auch als die damalige Kulturstaatsministerin Monika Grütters den Preis 2019 initiierte. Jurychef Jörg Thaddäus bezieht in der inhaltlichen Debatte klar Position.
8: Wir machen da als Medien mitunter einen riesen Zinnober draus, weil merkwürdigerweise ist der Kulturstaatsminister einer teilweise konservativen Regierung, teilweise konservativ, na hoppala. Und der Kulturbetrieb ist das, was er ist. Ist oft eine Vorfeldorganisation der anderen politischen Seite und dementsprechend gibt es da Konflikte und ich habe da überhaupt keine Lust, mich daran zu beteiligen.
6: Im Oktober zur Frankfurter Buchmesse wird sich zeigen, ob das neue Verfahren hält, was es verspricht. Katharina Meyer von der Kurt-Wolf-Stiftung bringt die Hoffnung der Buchbranche auf den Punkt.
9: Für mich wäre ein gutes Ergebnis, wenn die Jury sozusagen eine Auswahl trifft, eine neutrale und gut begründete, solide Auswahl.
6: Diesmal soll die Jury also das letzte Wort behalten, auch wenn formal der Kulturstaatsminister weiter entscheidet, wem er die Preise aushändigen will.
7: Der Deutsche Verlagspreis am 9. Oktober wird er verliehen. Hier bei uns jetzt gleich die Nachrichten und anschließend bringt sie dann Milad Kupay gut informiert in den neuen Tag. Mein Name ist Carsten Fick, Ihnen noch eine angenehme Nacht.

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1: Um 2 Uhr mit Wolfgang Berger. Die Regierungen aus Deutschland und Frankreich treffen sich heute auf Schloss Augustusburg in Brühl bei Köln. In den Gesprächen geht es um Handels- und Technologiethemen, vor allem aber auch um die Verteidigungspolitik. Kanzler Merz hatte den französischen Präsidenten Macron gestern Abend bereits auf Schloss Bensberg empfangen. Markus Sambale in Brühl erklärt, was heute auf der Tagesordnung steht.
2: Auf Schloss Augustusburg in Brühl sind dann auch viele Minister und Ministerinnen beider Regierungen dabei. Es gibt eine gemeinsame Kabinettssitzung, Handels- und Technologiethemen stehen da unter anderem auf der Tagesordnung. Vorher machen Friedrich Merz und Emmanuel Macron einen Besuch auf dem Flieger Horst Nörvenich. Da sind Eurofighter-Kampfjets der Bundeswehr stationiert. Da tagt dann